0: Heckenheim ist zwischen dem Dreieck Bonn Nordost und Kreuz Bonn Nord gesperrt. Die Bonner Nordbrücke ist bis auf Weiteres gesperrt. Soweit der Verkehr. Ihnen eine gute Fahrt.
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0: Und die kommt wie immer vom Norddeutschen Rundfunk in Hamburg, heute mit Detlef Karg im Studio, hier noch bis 6 Uhr. Die Bundesregierung setzt schrittweise die angestrebten Sozialreformen um. Einsparungen stehen auf dem Programm, so wie etwa bei der jüngst vom Kabinett beschlossenen Krankenkassenreform, die allerdings eher ein Sparpaket ist und wenig bei strukturellen Problemen wie Ineffizienz und Verwaltungsaufwand ansetzt. Nun gab es gestern also den Auftakt zur sogenannten Pflegereform. Auch das eher ein Sparansatz als ein Reformansatz. Handlungsbedarf besteht aber wegen des drohenden Defizits, wie es Unionsfraktionschef Jens Spahn formulierte.
2: Die Pflegeversicherung, wie übrigens auch die Krankenversicherung, die sind schlicht und ergreifend pleite. Und zwar nicht ein bisschen, die sind richtig pleite im Milliardendefizit. Das Geld, das wir nicht durch mehr Wachstum eingenommen haben, das ist jetzt nicht da. Bei gleichzeitig alternder Gesellschaft. Vor gut 20 Jahren gab es 2 Millionen Pflegebedürftige in Deutschland. Mittlerweile haben wir 6 Millionen Menschen, die aus der Pflegeversicherung unterstützt werden in Deutschland.
0: Unionsfraktionschef Jens Spahn zur drohenden Pleite in der Pflegeversicherung. Gestern nun hat also Bundesgesundheitsministerin Wagen einen Entwurf vorgelegt für Sparmaßnahmen in der Pflege. Wie schon beim Krankenkassensparpaket, so kommt Kritik von vielen Seiten. Was eigentlich nur zeigt, dass auch vielen Seiten etwas abverlangt wird. Unser Korrespondent in Berlin, Uwe Berndt, über den Entwurf der Ministerin.
3: Nina Wagen will weniger Geld ausgeben und gleichzeitig die Situation der Pflegebedürftigen verbessern. Wie soll das gehen? Sie meint, am besten, indem man rechtzeitig dafür sorgt, dass die Menschen so lange wie möglich ohne Pflege zurechtkommen.
4: Wir wollen einen stärkeren Fokus auch auf Prävention legen, also die Vermeidung von Pflegebedürftigkeit, den Erhalt eines längeren, gesunden Lebens, also Prävention und Rehabilitation vor Pflege.
3: Doch in Ihrem Gesetzentwurf geht es zwangsläufig hauptsächlich um die schwierige Finanzlage. Mehr Geld muss reinkommen, weniger soll ausgegeben werden. Denn ein weiterer Anstieg der Beiträge für alle ist tabu. Ausnahmen sind nur die Gutverdiener mit mehr als 5.800 Euro im Monat und Kinderlose. Die zahlen auch heute schon einen Zuschlag zur Pflegeversicherung, der soll weiter steigen. Doch diese Maßnahmen reichen bei Weitem nicht, um die Löcher zu stopfen. Deshalb muss auch gespart werden. In der Pflegestufe 1 zum Beispiel steht der Entlastungsbeitrag von 131 Euro auf der Streichliste, mit dem man heute zum Beispiel eine Putzhilfe bezahlen kann. Und der Wechsel in eine höhere Pflegestufe soll künftig strenger geprüft werden als bisher.
4: Natürlich wird der Einstieg in einen Pflegegrad etwas erschwert. Das hat finanzielle Auswirkungen. Da rechnen wir im nächsten Jahr etwa von Einsparungen von 1,3 Milliarden Euro.
3: Dass gespart werden muss, bestreitet niemand. Aber ist es fair verteilt? Hier beginnt die Diskussion. Oliver Blatt, Vorstandsvorsitzender des GKV-Spitzenverbandes, gibt sich erleichtert, dass nun ein Konzept vorliegt. Sein erster Eindruck?
5: Also ich glaube, der Fokus lag darauf, dass es kurzfristig hilft. Deshalb eine Reparaturmaßnahme, weil wir eben zu lange uns keine Reform gegönnt haben. Deshalb ist die Reparatur auch so groß jetzt.
3: Ähnlich sind die Reaktionen anderer Verbände. Der Sozialverband Deutschland bewertet den Entwurf vor allem als reines Spargesetz. Auch der Arbeitgeberverband Pflege sieht darin eine einseitige Belastung von Beitragszahlern und Pflegebedürftigen. Bisher zum Beispiel übernimmt die Pflegeversicherung die Rentenbeiträge für pflegende Angehörige. Doch Nina Wagen kündigt an.
4: Bei den Rentenversicherungsbeiträgen gibt es jetzt eine Absenkung. Die können nicht mehr in voller Höhe durch das System finanziert werden.
3: Eine Sparmaßnahme, die vor allem viele Frauen treffen würde. Sie müssten eine niedrigere Rente in Kauf nehmen, wenn sie nicht mehr arbeiten, weil sie ihre Angehörigen pflegen. Dabei ist die Pflege zu Hause viel günstiger als im Heim. Die stationäre Pflege wird immer teurer. Viele können sich den Eigenanteil im Heim nicht mehr leisten. Der Caritasverband kritisiert, dass die Zuschüsse zum Eigenanteil künftig erst deutlich später gezahlt werden sollen und langsamer steigen als bisher. Auch dieser Punkt bringt Oliver Blatt vom GKV-Spitzenverband zu seinem Urteil.
5: Das Paket, das auf dem Tisch liegt, ist so nicht ausgewogen und nicht fair. Die Belastung ist zu stark für die Beitragszahlen und die Pflegebedürftigen und muss hin zu Bund und Ländern auf jeden Fall ausgewogener gestaltet werden.
3: Und dazu bleibt auch noch Zeit. Der Gesetzentwurf wird jetzt erst mit den anderen Ministerien abgestimmt, bevor er im Kabinett verabschiedet und dann im Bundestag verhandelt wird. Dann können auch die Verbände nochmal ihre Kritik vortragen.
0: Uwe Berndt informierte. Was werden die Pläne von Bundesgesundheitsministerin Wagen zumindest in der jetzigen Form bringen? Mein NDR-Kollege Markus Schubert hat dazu mit Birte Sönnigsen aus dem ARD-Hauptstadtstudio gesprochen und das Ganze noch einmal vertieft. Die erste Frage an Sie war, ob Pflegebedürftige zu Hause oder in Heimen diese Reform spüren werden.
6: Ja, eine Idee ist es, dass es Änderungen geben soll in der Frage, wer hat denn eigentlich einen Anspruch auf welchen Pflegegrad? Und das betrifft alle, egal ob sie im Heim versorgt werden oder zu Hause gepflegt. Es gibt ja 5 Pflegegrade, vom Pflegegrad 1, leichte Beeinträchtigung, bis zum Pflegegrad 5. Das sind die schwersten Pflegefälle. Und Fachleute schätzen ja jeweils ein, wer hat Anspruch auf welchen Pflegegrad? Wie viel Hilfe benötigt jemand? Und dahinter steckt natürlich ein Beurteilungssystem. Das ist entstanden bei der letzten großen Pflegereform, fast schon 10 Jahre her. Und damals haben Fachleute einen Vorschlag gemacht, eine Empfehlung abgegeben. Die damalige Regierung hat aber gesagt, ach, wir gestalten das noch großzügiger, als die Fachleute das vorschlagen, weil damals waren die Pflegekassen noch gut gefüllt. Und jetzt sagt die Gesundheitsministerin Nina Wagen, jetzt sind die Pflegekassen ganz schön leer, deswegen machen wir das rückgängig. Wir machen jetzt das, was die Fachleute damals empfohlen haben. Das bedeutet aber, dass es etwas schwerer werden wird, überhaupt in einen Pflegegrad zu kommen. Oder eben schwerer wird, einen höheren Pflegegrad zu bekommen.
7: Ins Visier geraten ist auch der Entlastungsbetrag, den man etwa für Haushaltshilfe einsetzen kann, wenn es einem zum Beispiel schwerfällt, die Wohnung zu putzen oder einkaufen zu gehen. Und das ja auch schon mit Pflegegrad 1. Das soll weg?
6: Ja, zumindest im Pflegegrad 1 soll dieser Entlastungsbeitrag, das sind 131 Euro im Monat, gestrichen werden. Das Geld, was man dadurch spart, das soll für was anderes eingesetzt werden, nämlich für mehr Prävention. Das Wort Prävention, das findet sich an vielen Stellen im Gesetzentwurf. Das ist auch ein zentrales Ziel, nämlich dafür zu sorgen, dass Menschen erst möglichst spät pflegebedürftig werden, möglichst lange fit bleiben. Auch das würde natürlich Pflegekassen entlasten. Also statt Entlastungsbeitrag soll es mehr Unterstützung geben, eben Beratung, wie man fit bleiben kann. Im Pflegegrad 1 soll auch noch mehr geguckt werden, wie kann so eine Wohnung umgebaut werden, ist ja jetzt auch schon so, damit Menschen eben auch möglichst lange fit zu Hause bleiben können.
7: Minijobber werden die Reform auch bemerken und generell Arbeitnehmer, aber nur die, die keine eigenen Kinder haben.
6: Ja, es gibt Gruppen, die unterschiedlich betroffen sind. Eine Gruppe könnte doppelt betroffen sein von dieser Reform, nämlich Menschen, die gut verdienen und keine Kinder haben. Denn Menschen, die mehr verdienen, die sollen auch höhere Beiträge für die Pflegeversicherung bezahlen. Dafür soll die sogenannte Beitragsbemessungsgrenze einmalig angehoben werden. Das kennen wir schon. Was Ähnliches ist geplant bei der Reform der Krankenversicherung. Gleiches gilt auch für die kostenlose oder beitragsfreie Mitversicherung von Ehepartnern. Da sind Änderungen geplant bei der Reform der Krankenkassen. Soll sich jetzt auch bei dieser Pflegereform wiederfinden. Und schon jetzt ist es so, dass Menschen ohne Kinder höhere Beiträge für die Pflegeversicherung bezahlen. Dazu gab es Urteile des Bundesverfassungsgerichts, was genau das eingefordert hat. Ist auch abgestuft, je nachdem, wie viele Kinder man hat. Und diese Beiträge von kinderlosen Versicherten, die sollen jetzt mit dieser Reform, das ist der Plan, nochmal steigen um 0,1 Prozentpunkte.
7: Was nennt die Ministerin als Ziel all dieser Maßnahmen? Schafft man es so, die drohende Lücke zu schließen?
6: Ja, die Ministerin hat sich natürlich mit ihren Leuten über die ganzen Zahlen und Daten gebeugt und auch gesehen, das Loch in der Pflegeversicherung, das ist riesig, das ist größer, als das noch zuletzt vorausgesagt wurde. Allein im kommenden Jahr wird aktuell geschätzt, dass rund 7,5 Milliarden Euro fehlen, im Jahr drauf dann bereits 15 Milliarden Euro. Also schon jetzt ein Riesenproblem. Und die Wirtschaftsweisen, die haben ja zuletzt darauf hingewiesen, die Babyboomer, die jetzt erst nach und nach in Rente gehen, erst in ein paar Jahren vielleicht pflegebedürftig werden, die sind da noch gar nicht drin. Also das Problem wird ein größeres. Das weiß natürlich auch die Ministerin, die jetzt eben den Job hat, dieses Problem zu beheben. Eine letzte große Pflegereform, bei der auch gespart wurde, die ist schon eine ganze Weile her. Und von daher versucht sie jetzt eben diese Lücke zu schließen und dieses Sozialversicherungssystem fit für die Zukunft zu machen, eine Riesenaufgabe.
7: Wann kommt der Entwurf ins Kabinett und wann in den Bundestag?
6: Ja, ich wage da eigentlich keine Prognose mehr, weil eigentlich habe ich schon so oft gehört, dass der da schon längst hätte sein sollen. Die Ministerin hat jetzt als Ziel nochmal vorgegeben, vor der Sommerpause soll die Bundesregierung, also das Kabinett, einen Haken dran machen, sich auf einen Entwurf einigen, sodass es noch vor der Sommerpause im Bundestag landet. Ich halte es so ziemlich für ausgeschlossen, dass der Bundestag das noch irgendwie vor der Sommerpause verabschiedet, aber sicher möglichst bald dann nach der Sommerpause. Am Ende ist es die Pflege vielleicht aber auch Teil des großen Reformpaketes, was die Bundesregierung ja versucht zu schnüren. Wir reden da ja nicht nur von einer Reform der Pflege, wir reden über die Reform der Rentenversicherung, Einkommenssteuer, BAföG, viele andere Sachen. Da will die Regierung ja eigentlich ein Gesamtpaket jetzt vorlegen.
0: Einschätzungen waren das von Birte Sönnigsen im Gespräch mit meinem Kollegen Markus Schubert.
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0: In St. Petersburg findet derzeit das internationale Wirtschaftsforum statt. Trotz oder gerade wegen des russisch-ukrainischen Krieges findet die Veranstaltung weiter internationale Beachtung und es zeigt sich erneut, dass Russland weltweit keinesfalls so isoliert ist, wie das etwa die EU-Staaten immer wieder betonen. Vertreter der USA und Chinas sind ebenso anwesend wie etwa Delegationen aus den Golfstaaten und auch deutsche Unternehmen sind dort. Sie haben weiter Interessen in Russland und hoffen auf die Zeit nach dem Krieg. Eine Nachricht von Russlands Präsident Putin ließ dabei aufhorchen. Russland sei durchaus bereit, wieder Gas über die Nord Stream Pipeline zu liefern. Zudem gab es eine Pressekonferenz, bei der unser Korrespondent Björn Blaschke mit dabei war.
8: Anchorage, jener Ort in Alaska, in dem US-Präsident Donald Trump Kreml-Chef Wladimir Putin vor fast einem Jahr empfangen hat. Mit rotem Teppich am Flughafen, herzlicher Umarmung und einer zweisamen Autofahrt. Anchorage, immer wieder fiel am Abend das Stichwort und immer wieder nahm Putin auf Anchorage Bezug und auf die Abmachungen, die er und Trump dort seinerzeit angeblich getroffen haben, die aber nie veröffentlicht wurden. Im Gespräch mit den Medienschaffenden beharrte der Kreml-Chef am Abend auf seiner Forderung nach einer vollständigen russischen Kontrolle über die völkerrechtlich zur Ukraine gehörenden Gebiete Donetsk und Luhansk als Voraussetzung für einen Frieden mit Kiew. Die russische Armee hat jetzt das gesamte Gebiet der Republik Luhansk unter ihre Kontrolle gebracht, 100%. Und sie hat 85% des Territoriums der Donetsker Volksrepublik unter ihrer Kontrolle, 80% des Gebiets von Saporischschja. Dieser Prozess findet täglich statt. Nicht nur, dass Donetsk und Luhansk laut Abmachung von Anchorage an Russland gehen sollen, nein, die Fakten an der Front sprechen ohnehin für sich. Das russische Militär, das auf ganzer Front angreife, verzeichne ständig Gebietsgewinne. Es gibt keinen Ort, an dem die russischen Truppen nicht vorrücken würden. Das Hauptproblem der Ukraine ist derzeit ein katastrophaler Mangel an Personal. In letzter Zeit ist die Stärke der ukrainischen Streitkräfte um 100.000 Mann geschrumpft. Die monatlichen Verluste liegen bei etwa 40.000. Infolgedessen werden Menschen, wie Sie wissen, auf der Straße wie herrenlose Hunde eingefangen und mit Gewalt in die Armee gesteckt. Kurz, der Ukraine fehlten Soldaten. Selbstverständlich verlor Putin kein Wort über die Verluste seiner, der russischen Armee. Dabei übersteige die Zahl der Soldaten, die fallen, nach Angaben der Ukraine und westlicher Verbündeter, längst die Zahl derer, die der russischen Armee neu beitreten. Die Art ihrer Rekrutierung soll in Russland bisweilen auch sehr fragwürdig sein. Und angeblich hat die Ukraine in Wirklichkeit Gelände zurückgewonnen. Immerhin erkannte Putin Schwierigkeiten an, mit denen seine Streitkräfte konfrontiert sind. Drohnenangriffe, die zum Beispiel St. Petersburg trafen, bevor das Wirtschaftsforum, auf dem Putin am Abend mit den Medienschaffenden sprach, begann. Ja, westliche Sponsoren liefern an die Ukraine eine große Menge an Drohnen unterschiedlicher Art, einschließlich der Langstreckendrohnen. Einige von ihnen kommen durch, aber Russland hat ein funktionierendes Luftabwehrsystem. Ja, wir müssen es modernisieren. Ja, wir müssen es stärken und wir werden es tun. Klar, dass Putin sich auch, wie immer, friedensliebend gab und gesprächsbereit. Wir sind natürlich dazu bereit und wir wollen mit der Ukraine zu einer Übereinkunft mit friedlichen Mitteln gelangen. Und zwar auf den Grundlagen, über die Präsident Trump und ich in Anchorage sprachen.
0: Björn Blaschke informierte und der ukrainische Präsident Selenskyj hat nun zeitgleich Putin in einem offenen Brief zu Friedensgesprächen aufgefordert. Menschen, die vor dem Krieg aus der Ukraine fliehen, finden in der EU vorübergehend Schutz, ohne ein Asylverfahren durchlaufen zu haben. Im kommenden Frühjahr soll diese besondere Regelung verlängert werden. Darum ging es gestern unter anderem beim Treffen der EU-Innenminister in Luxemburg. Viele EU-Staaten fragen aber mittlerweile, warum sie die ukrainische Armee unterstützen, aber wehrfähige Männer aus der Ukraine in sicherer Entfernung das Geschehen abwarten. Schweden etwa verweist deutlich darauf, dass Kiew mehr wehrfähige Männer im Abwehrkampf gegen Russland brauche. Männer zwischen 23 und 60 Jahren könnten also künftig von der Schutzregel ausgenommen werden. Aus Brüssel mehr dazu von Katrin Schmidt.
9: Sollen wehrfähige Männer aus der Ukraine künftig noch besonderen Schutz in der EU genießen? Darüber ist eine große Diskussion entbrannt.
10: Ich bin sehr stark dafür, dass vor allem um Männer im wehrfähigen Alter geht, für die es keinen Automatismus geben soll mehr in Zukunft, damit die Akzeptanz in den europäischen Mitgliedsländern auch weiterhin gegeben ist, Menschen zu helfen.
9: Sagt Österreichs Innenminister Gerhard Karner. Denn in den nächsten Wochen muss über die Verlängerung der sogenannten Massenzustromrichtlinie beraten werden, die ab Frühjahr 2027 greifen soll. Nach dann bereits 5 Jahren, also seit kurz nach Beginn der russischen Vollinvasion, in denen die EU-Richtlinie quasi allen Ukrainerinnen und Ukrainern auf der Flucht automatisch Schutz ermöglicht hat. Verschiedene Optionen liegen nun auf dem Tisch. Denkbar wäre laut EU-Kommission, den Schutz zu begrenzen auf Menschen, die aus besonders gefährlichen Regionen der Ukraine stammen, oder eben Männer im Alter von 23 bis 60 Jahren auszuschließen. Dafür spricht sich auch der deutsche Innenminister Alexander Dobrindt aus.
11: Wir haben festgestellt, dass genau in den vergangenen Monaten auch der Zuzug von Personen im wehrpflichtigen Alter gestiegen ist. Damit muss man umgehen.
9: In der Ukraine unterliegen Männer zwischen 18 und 60 Jahren der Wehrpflicht. Für Männer im Alter von 23 bis 60 gibt es daher ein Ausreiseverbot, wobei es auch Ausnahmen etwa für alleinerziehende Väter gibt. Für den Kriegsdienst werden in der Ukraine aktuell Wehrpflichtige ab 25 Jahren eingezogen. Und das müsse auch verstärkt möglich sein, so Schwedens Innenminister Johan Forssell. Klar ist es für uns von entscheidender Bedeutung, den Ukrainern jene Art von Schutz zu gewähren. Doch zugleich muss der Krieg geführt werden und er muss gewonnen werden. Und damit dies gelingt, ist es unerlässlich, dass mehr Männer in der Ukraine bleiben und kämpfen.
12: More men are staying in Ukraine and fighting this war.
9: Aus persönlichen Gründen könnten aber auch wehrfähige Männer weiter Schutz in der EU finden, so Innenminister Dobrindt.
11: Das schließt natürlich nicht aus, dass dann für diese Fälle das normale Asylverfahren gilt. Und ich glaube, auf den Weg kann man sich begeben, dass man bei Personen im wehrpflichtigen Alter zumindest dann auf eine individuelle Prüfung geht und nicht mehr auf den Fall der Massenzustromrichtlinie, der genau diese Individualprüfung ja ausschließt.
9: Manche Staaten, etwa Luxemburg, warnen jetzt, zu viele Einzelprüfungen könnten aber auch zu einem hohen bürokratischen Aufwand führen. Dennoch geht EU-Innenkommissar Magnus Brunner davon aus, dass es schnell Konsens unter den EU-Staaten geben kann.
13: Ich glaube, wir müssen ganz genau vor allem den Mitgliedstaaten zuhören, die besonders betroffen sind. Das ist Polen, das ist Tschechien, das ist Deutschland, das ist Österreich, die baltischen Staaten natürlich auch. Und wir werden dann auf Grundlage dieser Diskussion heute einen Vorschlag als Kommission auch vorlegen.
9: Allein Deutschland hat seit Beginn des russischen Angriffskriegs in der Ukraine mehr als 1,1 Millionen Menschen aus der Ukraine aufgenommen. Und sie hatten auf Basis der EU-Massenzustromrichtlinie von Anfang an Zugang zum Arbeitsmarkt und zu Wohnraum, zu medizinischer Versorgung und zur Bildung, also zur Schule und Kita für ihre Kinder.
0: Katrin Schmidt informierte. Zu einem ganz anderen Thema. Wenn man etwa im Internet in Deutschland nach Wohnungsnot googelt, dann taucht die Stadt Berlin sicher weit oben in der Liste auf. Denn dort fehlen ungefähr 50.000 Wohnungen. Klar, bei der Größe der Stadt, die bald 4 Millionen Einwohner haben wird. Ein Bauprojekt im Berliner Südwesten soll dagegen ein wenig helfen. Das neue Stadtquartier Neulichterfelde, 2.500 Wohnungen sollen entstehen. Jetzt ist der Startschuss gefallen. Unser Reporter Thorsten Gabriel zeigt, wie lang der Weg bis hierhin war.
14: Man schrieb das Jahr 2012, als Bauunternehmer Thomas Groth das ehemalige Bundesgelände in Lichterfelde kaufte, um es zu entwickeln. Doch das, was folgte, war ein zähes Ringen um die rund 36 Hektar. Und was daraus einmal werden wird, liegt nicht mehr in seiner Hand. Hat er die Lust verloren?
15: Ach, nach Lust, glaube ich, danach geht das nicht. Es war mühsam. Es war wirklich mühsam. Und manchmal hat man gesagt, dann auch so Mist. Und muss man sich das noch antun, tatsächlich. Aber ja Gott, wenn es einfach wäre, würde es ja jeder machen.
14: Den größten Teil des Geländes hat die Groth-Gruppe verkauft. An die landeseigene DGW und Wöhr und Bauer, einen privaten Projektentwickler. Sie werden dort rund 2300 Wohnungen bauen. Rund 500 davon Sozialwohnungen. Groth selbst ist derzeit noch mit rund 400 Reihenhäusern beteiligt. Aber die will er auch noch loswerden. Die Gesellschafter, die das Projekt vorangetrieben hätten, Thomas Groths Vater Klaus und ein Geschäftspartner, seien mittlerweile über 80 und hätten es gern noch zu Lebzeiten realisiert gesehen, lautet die Begründung für den Rückzug. Davon profitiert nun die landeseigene DGWO, deren Vorstand Kai-Marten Mark sagt bei der symbolischen Projektübergabe:
16: Wir als DGWO sind bereits seit 2018 mit der Groth-Gruppe in engem Kontakt und haben uns sehr früh committed für den Anteil des geförderten Wohnungsbaus. Und nach der Entscheidung der Groth-Gruppe, das Vorhaben als Ganzes zu verkaufen, sind wir natürlich nur sehr froh, dass wir unseren kommunalen Anteil deutlich erhöhen können auf 1000 Wohnungen in Summe.
14: Neben den Wohnungen wird auch Infrastruktur neu entstehen. Eine Grundschule, drei Kitas, dazu Gewerbe und Läden zur Nahversorgung. Es ist ein bedeutsames Projekt für die Hauptstadt. Das macht Stadtentwicklungssenator Christian Gäbler klar.
17: Das ist ein wichtiger Meilenstein, nicht nur für das Projekt selbst, sondern auch für Berlin insgesamt und auch für den Südwesten unserer Stadt, der eben tatsächlich auch mehr Wohnen, vor allen Dingen auch mehr bezahlbares Wohnen, auch von landeseigenen Gesellschaften braucht.
14: Lob kommt auch von ungewohnter Seite, vom Bund für Umwelt und Naturschutz. BUND-Vorstand Andreas Fensen-Tiebes sagt:
18: Es ist ein Vorzeigeprojekt, was die Verbindung von Naturschutz und Bauen anbelangt, weil es gelungen ist, im Rahmen dieses Bauprojektes die Lichterfelder Weidelandschaft als ein wertvolles, naturschutzwürdiges Gebiet zu erhalten und noch zusätzlich die neue Lichterfelder Weidelandschaft dazu zu gewinnen, als ebenfalls sehr attraktives und wichtiges Gebiet.
14: Fast 60 Hektar Weideland schließen sich so ans neue Quartier an. Kritik übt der Bund nur an den geplanten Reihenhäusern, denn die fressen mehr Natur als Geschosswohnungsbau. Bis die ersten einziehen, wird es allerdings noch dauern. Mit Erschließungsarbeiten soll es im Herbst losgehen. Der Baubeginn ist in 2 Jahren geplant. 2035 soll neue Lichterfelde fertig sein.
0: Das wird noch ein wenig dauern. Thorsten Gabriel war das aus Berlin.
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20: Mit Moritz Kasserlet und einem Märchen im Tennis. Die Polin Maja Chwalinska ist zum ersten Mal im Hauptfeld der French Open. Sie ist über die Qualifikation da reingekommen und die 114. der Tennis-Weltrangliste. Und diese Maja Chwalinska steht sensationell im Finale. Aus Paris berichtet Guido Ringel.
21: Mit Superlativen muss man ja immer vorsichtig sein, aber Chwalinska im Finale ist der Wahnsinn, eine Sensation. Die Qualifikantin aus Polen schnappt sich in den Tagen von Paris Sieg nach Sieg und war auch im Halbfinale erfolgreich. Zweisatzsieg gegen die favorisierte Russin Schneider. Wieder war der Spielwitz entscheidend. Flink unterwegs, erläuft sie fast jeden Ball, macht keine Fehler und hat immer wieder Ideen, den Rhythmus auch von Diana Schneider aus der Balance zu bringen. Zum dritten Mal überhaupt. Erst im Hauptfeld eines Grand-Slam-Turniers erreicht die Polin jetzt als erste Qualifikantin in der Geschichte der French Open das Endspiel. Ihre Gegnerin am Samstag dort ist die Russin Andrejewa, die sich schnell durchsetzen konnte gegen die am Donnerstag zu fehlerhafte Marta Kostyuk aus der Ukraine.
20: Und heute sind dann die Männer im Halbfinale dran. Ab 14.30 Uhr spielt der Hamburger Alexander Zverev um den Einzug ins Endspiel. Sommerpause im deutschen Profifußball, da kommt Bewegung in den Trainermarkt. Bayer Leverkusen hat den Spanier Carles Martinez verpflichtet. Der 42-Jährige kommt aus Toulouse und ist in Leverkusen Nachfolger des Dänen Kasper Juhlmann. Bundesliga-Absteiger FC St. Pauli hat sich von Trainer Alexander Blessin getrennt. Und der VfL Wolfsburg, ebenfalls Absteiger, hat seinen neuen Trainer vorgestellt. Tobias Strobel kommt aus der 3. Liga vom SC Verl. Ein noch junger Trainer, der Wolfsburg schnell zurückführen soll in die Bundesliga.
22: Für mich ist immer das Spannende, junger Trainer, weil im Alltag fühle ich mich nicht mehr so jung. Ja, also es gibt schon auch Momente, oder wenn ich mal ein bisschen Sport gemacht habe und am nächsten Tag aufstehe, ich weiß nicht, was ist jung. Ja, ich bin 38, ich habe auch Probleme mit Zahlen und bald ist die 40 da. Also dann freut es mich sogar immer, wenn ich als junger Trainer tituliert werde.
20: Sagt der neue Trainer des VfL Wolfsburg, Tobias Strobel. Die Nationalmannschaft geht in die heiße WM-Vorbereitung. Am Sonntag hat sie in Chicago ihren letzten Test vor dem Turnier gegen Co-Gastgeber USA. Und noch immer ist unklar, ob Torwart Manuel Neuer spielen kann. Und während die Männer kurz vor der WM stehen, wollen sich die Frauen für die nächste qualifizieren. Die findet kommendes Jahr in Brasilien statt. Und heute hat die DFB-Elf in Köln gegen Norwegen die große Chance. Christopher Klein berichtet aus Köln.
2: Es wird ein Spiel der Premieren. Erstmals in dieser WM-Qualifikation haben die DFB-Frauen einen Matchball, könnten mit einem Sieg gegen den schärfsten Rivalen Norwegen alles klar machen. Erstmals wird Mittelfeldspielerin Sjoke Nüsken vom FC Chelsea ihr Team als Kapitänin auf den Platz führen. Als Ersatz für die verletzte Julia Gwin und ihre gesperrte Stellvertreterin Janina Minge. Nüsken sprach bei der Pressekonferenz von einem Traum, der in Erfüllung gehe und von großem Stolz. Auch der Spielort ist eine Premiere. Erstmals findet ein Länderspiel der Frauen im Stadion des 1. FC Köln statt, vor wohl rund 30.000 Fans. Zum Personal wollte Bundestrainer Christian Wück im Vorfeld nicht viel sagen. Angesprochen auf seine angeschlagene Stammtorhüterin Ann-Kathrin Berger antwortete er: Wir gehen davon aus, dass sie spielen kann.
20: Das klingt doch ganz gut. Anpfiff in Köln ist heute Abend um 20.35 Uhr. Die Basketballer von Bayern München stehen wieder im Finale um die deutsche Meisterschaft. Sie haben am Abend auch ihr drittes Halbfinalspiel gegen Bonn gewonnen. Ihr Finalgegner steht überraschend noch nicht fest. Alba Berlin hat den Matchball in Bamberg vergeben und verloren, führt nach Siegen nur noch mit 2:1. Und drei Erfolge sind nötig, um weiterzukommen ins Finale um die deutsche Basketballmeisterschaft. Und in der Handball-Bundesliga haben die Füchse Berlin einen entscheidenden Schritt Richtung Champions League gemacht. Durch einen Sieg in Melsungen ist ihnen Platz 2 hinter Meister Magdeburg praktisch nicht mehr zu nehmen. Und im Tabellenkeller hat Wetzlar durch eine Niederlage in Hamburg den vorzeitigen Klassenerhalt verpasst.
0: Und das war der Sport mit Moritz Kassalett.
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4: Um 2.30 Uhr mit Wolfgang Berger. Der in Norddeutschland als Maskenmann bekannt gewordene Serienmörder ist jetzt auch in Frankreich verurteilt worden. Der Mann hatte 2004 in der Bretagne einen Jungen aus einem Schullandheim entführt und ermordet. Er wurde im französischen Nantes zu einer lebenslangen Haftstrafe verurteilt. Der heute 55-jährige Täter stammt aus Bremen. Der Pädagoge hatte fast 20 Jahre lang kleine Jungen missbraucht, vor allem in den 90ern. In Niedersachsen und Schleswig-Holstein entführte er drei Kinder aus Einrichtungen und ermordete sie. Der ukrainische Präsident Selenskyj hat in einem offenen Brief ein Treffen mit Russlands Staatschef Putin vorgeschlagen. US-Präsident Trump lobte die Initiative. Er forderte Russland und die Ukraine zu Kompromissen auf. Über den Brief Selenskyjs berichtet aus Kiew Florian Kellermann.
19: Das Treffen solle in einem Land stattfinden, das traditionell Friedensverhandlungen ausrichte, so Selenskyj. Der ukrainische Präsident nannte hier als Beispiele die Schweiz, die Türkei und Staaten der arabischen Welt. Er schlug Putin vor, ein genaues Datum für ein Treffen zu vereinbaren. Die Ukraine sei bereit zu einer vollständigen Waffenruhe für die Zeit der Verhandlungen. Die USA könnten die Einhaltung der Waffenruhe von beiden Seiten überwachen, so Selenskyj.
4: Bundesgesundheitsministerin Warken bekommt für ihre Pflegereformpläne Kritik von mehreren Seiten. Städtetagpräsident Jung sprach von einem Schlag ins Gesicht der Kommunen. Städte und Gemeinden müssten mit Milliardenlasten rechnen, so Jung in den Funke-Zeitungen. Der Deutsche Pflegerat bezeichnete die Pläne als reines Sparprogramm. Vereinspräsidentin Vogler sagte dem Redaktionsnetzwerk Deutschland, es würden vor allem pflegebedürftige Angehörige und professionell Pflegende belasten. Die Gesundheitsministerin will mit ihrer Reform Milliardenlücken in der Pflegeversicherung schließen. So sollen Heimbewohner, Besserverdienende und Menschen ohne Kinder stärker belastet werden. Eine Woche vor dem Start der Fußball-Weltmeisterschaft in Mexiko eskalieren dort Proteste von Lehrern. Die Gewerkschaft fordert deutlich höhere Gehälter. Aus Mexiko-Stadt Anne Dämmer.
23: Demonstranten rannten mit abgebrochenen Laternenstangen gegen die Eingänge des Bildungsministeriums in Mexiko-Stadt, warfen Fensterscheiben ein und schossen Feuerwerkskörper auf die Einsatzkräfte ab, wie lokale Medien berichteten. Die Polizei reagierte mit Tränengas. Die mexikanische Präsidentin Claudia Sheinbaum lehnt ein hartes Vorgehen gegen die Protestierenden ab. Die Lehrer drohen nun mit Massenprotesten rund um die Eröffnung der WM am 11. Juni. Darunter beim Auftaktspiel Mexiko gegen Südafrika im Aztekenstadion.
4: Das Wetter in Deutschland. Tagsüber länger trocken, zwischendurch aber auch Schauer und später von Westen her Gewitter, 18 bis 21 Grad. Am Samstag vor allem im Osten Sonne, ansonsten auch Wolken und kurze Schauer, aber meistens trocken, 19 bis 24 Grad. Und am Sonntag Sonne und Wolken, im Norden selten Schauer, 16 bis 23 Grad. Das waren die Nachrichten.
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0: Und aktuell die A46 Heinsberg Richtung Düsseldorf ist zwischen Neuss-Holzheim und dem Kreuz Neuss-West nach einem Unfall gesperrt. Das war's aktuell vom Verkehr. Ihnen eine gute und freie Fahrt.
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0: Mit Detlef Karg im Studio. Willkommen. Schlagzeilen schaffen Aufmerksamkeit. Sie machen Stimmung, vor allem, wenn es um Krach in der Politik geht. Und Schlagzeilen und Medien können bekanntermaßen auch Regierungen ins Wanken bringen. Wenn Krisen und Konflikte größer gemacht werden, als sie eigentlich sind, was ja gelegentlich passiert, oder auch kleiner, wie spielen da eigentlich Politik und Medien zusammen oder gegeneinander? Das ist heute unser Thema im 11KM der Tagesschau-Podcast mit Nadja Mitzkat und Lea Eichhorn.
3: Wir leben in politisch angespannten Zeiten. Viele wünschen sich von der Politik, dass sie geräuschlos Probleme löst, Reformen auf den Weg bringt. Doch geräuschlos ist derzeit wenig bei der schwarz-roten Koalition.
5: Die Stimmung innerhalb der Koalition ist schlecht. Zu viel Streit, zu viel Scharmützel.
3: Streit, Zank, Zoff, Krise. Mit solchen Worten beschreiben Journalistinnen und Journalisten die aktuelle Performance von CDU, CSU und SPD in Berlin. Aber wie schlimm ist es wirklich? Lea Eichhorn aus der NDR Medienredaktion ZAPP hat sich im Berliner Politik- und Medienbetrieb umgehört und hat versucht herauszufinden, wer streitet hier, wie wird darüber berichtet, wer profitiert und gibt es einen Weg heraus aus der Politik-Streitspirale. Ihr hört 11KM, der Tagesschau-Podcast. Ein Thema in aller Tiefe. Mein Name ist Nadja Mitzkat. Hallo Lea.
6: Hallo Nadja.
3: Lea, die Regierung steht ja vor großen politischen Herausforderungen. Eigentlich wären sehr dringend politische Lösungen gefragt. Aber was in der Öffentlichkeit hängen bleibt, was dominiert, ist vor allem Streit. Streit in der Koalition. Woran liegt das?
6: Diese Frage haben wir uns auch gestellt. Das war quasi der Ausgangspunkt für die Recherche zu diesem Film, den wir ja für ZAPP gemacht haben. Und dafür haben wir erstmal mit ganz vielen Journalistinnen und Journalisten gesprochen, die in Berlin Hauptstadtpolitik beobachten und ja diejenigen sind, die dafür sorgen, dass das politische Geschehen bei uns ankommt, indem sie darüber berichten. Und im April habe ich dann auch den Spiegel-Hauptstadtkorrespondenten Christian Tews begleitet bei so einem klassischen Arbeitstag von ihm.
7: Wegen der Leute, die man da trifft und die Infos, die man entweder am Rande einsammelt oder wo man sich schon mal verabreden kann, auch mit den Leuten.
6: Das war Plenarwoche, das heißt, der Bundestag hatte Sitzungen. Und am Dienstag treffen sich dann auf der Fraktionsebene immer ganz viele Journalistinnen und Journalisten, weil die Vorsitzenden der Fraktionen im Bundestag da ihre Statements abhalten. Also überall waren Kameras aufgebaut, es wuselten Journalisten und Journalistinnen herum. Mitarbeitende der Fraktionen laufen dann da herum und man sieht dann so kleine Grüppchen, die zusammenstehen und Infos austauschen. Und es ging relativ viel darum, wie ist gerade die Stimmung in der Koalition, wie ist das miteinander. Da haben die Vorsitzenden beider Fraktionen in ihren Statements erstmal quasi aufräumen oder nachbereiten müssen, was der Kanzler am Abend vorher beim Bankenverband in seiner Rede gesagt hat.
3: Worum ging es da? Was hat Merz gesagt?
6: Das war eine Veranstaltung, ein Jubiläum des Deutschen Bankenverbands. Und in seiner Rede ist er dann auch auf die Koalition eingegangen.
24: Ich erwarte von den Sozialdemokraten, dass sie auch manche Blockade auflösen, die wir in den letzten Wochen und Monaten leider immer wieder gehabt haben.
6: Und das hat man dann am nächsten Tag ja auch gesehen. Medien sind darauf angesprungen, die Fraktionsvorsitzenden mussten sich damit auseinandersetzen und haben dazu Stellung bezogen oder das dann auch kommentiert.
3: Wir reden ja jetzt über
8: Streit und wie er durch Politik, durch Medien aufgenommen wird, befeuert wird vielleicht auch manchmal. Wie hat denn der Journalist, den ihr da begleitet habt in dem Moment, Christian Tiefs, wie hat er denn diese Situation, die du gerade geschildert hast, wahrgenommen? Was hat er dir dazu gesagt?
10: Also ich war ja die Beobachterin, die ihn beobachtet und habe dann im Nachgang mit ihm darüber gesprochen. Und obwohl beide Fraktionen, sowohl Union als auch SPD, in ihren Statements so ein bisschen gute Miene zum bösen Spiel gemacht haben und deutlich gemacht haben, wir sind hier am Zusammenarbeiten, wir leisten, hat Christian Tewes das Ganze so eingeschätzt.
11: Sehr große Anspannung, gerade bei der SPD spürbar. Und man hat genau gemerkt, auch wie Spahn versucht hat, das Ganze so klein zu reden.
10: Und mit das Ganze meinte er eben die Streitigkeiten oder die Auseinandersetzungen in der schwarz-roten Koalition.
8: Das heißt, Streit gibt's und an sich ist das ja in der Demokratie auch erstmal nichts Verwerfliches. Ne? Problematisch, glaube ich, wird's ja dann, wenn man das Gefühl hat, dass der Streit im Vordergrund steht, dass das irgendwie auch die öffentliche Wahrnehmung von der Politik dominiert.

0: profitieren. Also Politikerinnen und Politiker können sich ganz klar profilieren, indem sie sich als Kritiker positionieren oder indem sie laut und öffentlich Widerstand leisten, dass man dann gute Chancen hat, auch sein Profil zu schärfen, mehr Aufmerksamkeit zu bekommen. Und in vielen Fällen wird das von Medien ja auch dankbar angenommen. Also auch da ist es natürlich ein Zusammenspiel.
1: Ein heftiger Streit, der bei mir sehr hängen geblieben ist, ist diese Auseinandersetzung zwischen Katharina Reiche und Lars Klingbeil gewesen. Also zwischen der Wirtschaftsministerin und dem Vizekanzler und Finanzminister.
2: Der Krach in der Regierungskoalition. Darum, wie die Bürgerinnen und Bürger in der aktuellen Lage entlastet werden könnten. In den vergangenen Tagen flog da ja ein Vorschlag nach dem anderen durch den Raum. Aber eine gemeinsame Linie hat diese Regierung, haben die zuständigen Ressortchefs, also Finanzminister Lars Klingbeil von der SPD und Wirtschaftsministerin Katharina Reiche von der CDU, nicht gefunden.
1: Vielleicht kannst du uns das ein bisschen aufdröseln, wie sich das abgespielt hat und ob einer von den beiden eigentlich von diesem Streit profitiert hat.
0: Bei Reiche und Klingbeil, da gab es ja rund um das Osterwochenende nochmal so eine Welle von Berichterstattung, wo der Streit massiv in den Mittelpunkt gestellt wurde.
3: Die SPD reagiert empört. Auch der Kanzler sei befremdet über den öffentlichen Schlagabtausch.
2: Seit Tagen brodelt es. Heute gab es einen Affront in aller Öffentlichkeit.
0: Und vor allen Dingen eben diese Auseinandersetzung zwischen Klingbeil und Reiche. Das fand statt vor der Folie, dass wir hier die hohen Spritpreise und Energiepreise sehr stark gespürt haben. Und die schwarz-rote Koalition sehr darum bemüht war, Entlastungen für Bürgerinnen und Bürger auszuhandeln und zu beschließen. Und grundsätzlich war das ja eigentlich auch erstmal eine inhaltliche Auseinandersetzung. Aber in der Berichterstattung wurden die beiden relativ dramatisch, drastisch dann als Streithähne bezeichnet, als sie gehen miteinander in den Clinch. Also die Berichterstattung über den Streit hat relativ doll den Fokus auf diese persönlichen Auseinandersetzungen gelegt. Und zum Beispiel auch Christian Theves vom Spiegel hatte auch einen Artikel dazu geschrieben. Und als ich mich mit ihm getroffen habe und ihn interviewt habe, habe ich ihn auch dazu befragt, inwiefern er das für gerechtfertigt hält, da so auf diese persönliche Ebene zu gucken und das so als persönliche Auseinandersetzung auch zu erzählen. Und es gibt dann ja auch durchaus immer wieder die Kritik, dass da inhaltliche Punkte zu kurz kommen, wenn man sich so sehr auf diese persönliche Auseinandersetzung stürzt. Und Theves sagt, aus seiner Sicht war das absolut gerechtfertigt, weil er durchaus Anhaltspunkte dafür gesehen hat in dieser Situation, dass es eben nicht nur inhaltlich hakt, sondern dass da zwei zentrale Akteure der Koalition nicht mehr konstruktiv miteinander arbeiten können. Es gab da unter anderem auch diesen Auftritt von Katharina Reiche im WDR-Interview, in dem sie Lars Klingbeil also wirklich sehr deutlich oder die Vorschläge von Lars Klingbeil sehr deutlich abgewertet hat.
4: Der Koalitionspartner ist in den letzten Wochen damit aufgefallen, Vorschläge zu unterbreiten, die teuer, wirkungsschwach und verfassungsrechtlich fragwürdig sind. Das führt zu Verwirrung und hilft den Verbrauchern nicht.
0: Lars Klingbeil hatte eine Übergewinnsteuer in den Raum gestellt, die die Gewinne der Mineralölkonzerne in dieser Zeit der hohen Energiepreise abmildern sollte. Das ist ein Vorschlag, klar, da kann man eine andere Position zu haben, da kann man drüber diskutieren, aber innerhalb einer Koalition sich dann in die Öffentlichkeit zu stellen und zu sagen, der Koalitionspartner macht Vorschläge, die verfassungsrechtlich fragwürdig sind, das ist schon eine ganz schöne Hausnummer. Und solche Hinweise hat Christian Theves eben gesehen, um zu der Einschätzung zu kommen, dass es da nicht nur inhaltlich hakt, sondern auch zwischenmenschlich oder auf persönlicher Ebene zwischen Klingbeil und Reiche Unstimmigkeiten gibt. Weswegen er es aus journalistischer Perspektive absolut gerechtfertigt findet, dann auch eben diese Unstimmigkeiten als Gegenstand seiner Berichterstattung zu nehmen und genauer hinzuschauen und eben diesen Streit auch zu thematisieren.
5: Wir kriegen es natürlich mit, dass gerade auch Politiker versuchen, uns damit so ein bisschen ein schlechtes Gewissen einzureden, von denen, ihr nützt den Falschen damit. Und da würde ich doch immer sagen, so geht das Credo für uns, wir berichten, was ist.
1: Das heißt, es gibt viel Streit in dieser Koalition. Eigentlich hieß es ja immer, die Vorgängerregierung, die Ampelkoalition, SPD, Grüne, FDP, die wären das Negativbeispiel. Da hätte es wahnsinnig viel Streit gegeben, hat es ja auch gegeben. Und Merz ist angetreten und wollte das anders machen. Warum sind wir nach etwas mehr als einem Jahr wieder an einem ja vielleicht ähnlichen Punkt, wo wir wieder über so viel Streit sprechen?

0: Gute Frage. Es ist auf jeden Fall interessant zu sehen, weil es stimmt, die Ampel gilt so als das absolute Parade-Negativbeispiel für so die dauerstreitende Koalition, die ja auch am Ende daran zerbrochen ist, unter anderem. Deswegen ist es auf jeden Fall nicht gut für die schwarz-rote Koalition, dass sie jetzt schon mit der Ampel verglichen wird. Genau darüber haben wir für die NDR-Medienredaktion ZAP auch mit dem ehemaligen Regierungssprecher der Ampel, Steffen Hebestreit, gesprochen. Und er sagt, er guckt sich das jetzt ja von der Seitenlinie an, er ist aus der aktiven Politik ausgeschieden. Er sagt, man merkt jetzt einfach, dass gemeinsames politisches Handeln in einer Koalition mit unterschiedlichen Parteien, eben es ist kompliziert, das merken jetzt alle, die auch in dieser Koalition sind.
1: Weil wir ja zwischenzeitlich auch so als die schrecklichste, schlimmste Regierung aller Zeiten galten. Und ich glaube, das differenziert sich jetzt gerade so ein bisschen. Es ist kompliziert und das merken alle.
0: Und er beobachtet auch, dass Politikberichterstattung immer mehr wie Sportberichterstattung ablaufen soll. Also, dass da politische Akteure und Akteurinnen wie so Spieler oder Spielerinnen behandelt werden, dass eine Taktik, eine Strategie kommentiert wird und es am Ende eben auch darum geht, wer gewinnt, wer hat sich durchgesetzt und dass das Ringen um politische Inhalte in der Erzählung der Politikberichterstattung häufig zu so einer Art Wettkampf wird.
2: Wer trägt denn mit Blick auf eure Recherche da mehr Verantwortung für solche Streits? Ist das eher die Politik oder sind das eher die Medien?
0: Das finde ich ist schwierig zu beantworten, würde ich auch nach der Recherche sagen, weil ich ganz klar den Eindruck habe, dass beide Ebenen ihren Teil dazu beitragen. Wir haben darüber auch mit unseren Gesprächspartnern gesprochen, unter anderem auch mit dem ehemaligen Regierungssprecher Steffen Hebestreit.
1: Das ist die berühmte Henne-Ei-Frage. Also ich habe das Gefühl, beides stimmt. Ich habe das Gefühl, dass sich die Medien natürlich auf den Streit konzentrieren. Und wo es keinen Streit gibt, kann man durch kluge Nachfragen, Interviewfragen oder auch die richtigen Gesprächspartner vors Mikrofon locken, schon auch den Streit produzieren. Und gleichzeitig, und das glaube ich, ist ein Zeichen der aktuellen politischen Lage und Zeit, sind die Streitigkeiten innerhalb der Parteien und auch zwischen den Parteien gewachsen.
0: Trotzdem hat er im Interview relativ deutlich gesagt, dass er sich wünschen würde, dass Medien mehr Fokus auf die inhaltlichen Auseinandersetzungen legen. Ähnlich, aber noch mit einem etwas anderen Schwerpunkt hat sich auch Ricarda Lang im Interview geäußert.
2: Ricarda Lang war ja Bundesvorsitzende der Grünen und in der Ampelkoalition auch mit einer wichtigen Rolle, ne, weil sie so vermittelt hat zwischen ihrer Partei und der Regierungskoalition.
0: Und ihr Eindruck ist, dass dieser Fokus auf das Gewinnen und Verlieren und also dieser Fokus auf diese Art der Berichterstattung, dass das durchaus etwas ist, was Politik und Medien gegenseitig verstärken.
3: Ich glaube, es ist ein sich selbst verstärkendes System. Es ist ein Ping-Pong zwischen den Medien und der Politik.
0: Also sie hat uns dann auch ein Beispiel genannt. Also wenn sie in Koalitionsverhandlungen waren, dann haben sie teilweise schon während diese Verhandlungen noch liefen, 25 Presseanfragen bekommen, in denen gefragt wurde, wer hat sich denn jetzt durchgesetzt? Waren es die Grünen, war es die FDP, war es die SPD? Und aus ihrer Sicht ist das gar nicht unbedingt die Frage, die Bürgerinnen und Bürger so unbedingt interessiert, ist das jetzt ein grüner Erfolg oder ein gelber Erfolg, sondern die interessiert eher, was ist denn dabei rausgekommen, wie betrifft mich das?
2: Konntet ihr denn auch mit Journalistinnen oder Journalisten sprechen, deren Berichterstattung vom Streit in der Politik direkt profitiert?
0: Wir haben für diese Recherche auch mit einem der, ich würde sagen, bekanntesten Politikjournalisten Deutschlands gesprochen, Robin Alexander. Er war stellvertretender Chefredakteur der Zeitung Die Welt und ist seit einigen Monaten hauptberuflich Podcaster. Er und seine Kollegin gehen zweimal die Woche ganz tief in das politische Geschehen rein und sie analysieren, was dort in Berlin im Bundestag, aber natürlich auch an anderen Orten besprochen und entwickelt wird, diskutiert er bis ins kleinste Detail und zerpflückt das. Dieses politische Geschehen ist einfach sein Beruf, sein Geschäft. Er ist auch darauf angewiesen. Und seine Folgen, in denen er sich auch mit der Koalition beschäftigt, machen teilweise schon eine große Dramatik auf. Also, als es um die Reformen ging, hieß eine Folge zum Beispiel: Kanzler auf der Kippe, scheitert Merz an den Reformen. Da merkt man ja auch schon, dass diese inhaltliche Auseinandersetzung mit der Person Merz verknüpft wird und das zu so einer persönlichen Frage wird. Und wir haben ihn gefragt, ob er diese Dramatik für gerechtfertigt hält in diesem Zusammenhang und wenn es um diese Fragen geht. Und er sagt, nicht er sorgt für diese Dramatik, sondern die aktuelle Lage und die politischen Mehrheitsverhältnisse sorgen für die Dramatik.
4: Beispiel: Friedrich Merz lässt sich zum Kanzler wählen, erster Wahlgang, er fällt überraschend durch. Und die Idee als Journalist zu sagen, ist ja gar nichts passiert, der Kanzler ist durchgefallen, was soll's, das wäre doch nicht Journalismus. Journalismus muss sagen, da ist etwas Spektakuläres passiert, wenn es so war.
2: Das sind Dinge, die kann man nicht unter den Tisch fallen lassen. Und gleichzeitig verstehe ich das so, dass er sich ein bisschen auf die Position zurückzieht, okay, die Politik macht und wir sind im Prinzip neutrale Beobachter, die einfach nur abbilden, was ist. Findest du diese Argumentationslinie, die er da aufmacht, stichhaltig?
0: Also einerseits ja, natürlich. Ich finde, es kommt aber natürlich sehr darauf an, auch mit was für einer Sprache und mit welchen Worten man über solche Dinge berichtet. Robin Alexander hatte, als er für die Welt einen Artikel geschrieben hat, als Überschrift: Scheitert der Kanzler, droht das Ende der Republik, wie wir sie kennen. Auch das begründet er und hält es für angemessen, in dieser Form über diese Auseinandersetzung zu berichten.
4: Wenn die Regierung jetzt die Reformen nicht auf die Kette bringt, dann ist es die Frage, ob es nochmal eine Mehrheit in der politischen Mitte gibt oder nicht. Und wenn nicht, hat sich die Republik verändert. Tut mir leid, kleiner habe ich es nicht.
0: Und aus meiner Sicht ist das schwierig, bei jeder politischen Auseinandersetzung gleich das Ende der Demokratie, das Ende der Republik in den Raum zu stellen. Das ist so, als wenn man bei jedem Beziehungsstreit gleich die Trennung in den Raum stellt. Das sorgt nicht unbedingt dafür, dass konstruktiv bearbeitet werden kann. Wenn man immer gleich dieses Endzeitszenario in den Raum stellt, dann spielt man damit ehrlicherweise auch Feinden der Demokratie in die Karten, die normale politische Auseinandersetzungen nutzen und zum Anlass nehmen, um das ganze politische System, in dem wir uns befinden, in Frage zu stellen.
2: Wie guckt denn der Spiegeljournalist Tews auf diesen Aspekt?
0: Christian Tews sagt auch, wenn da Streit ist, muss ich darüber berichten.
5: Auf der rein analytischen Ebene, sag ich mal, können wir nicht weniger über einen Streit in der Regierung berichten, nur weil die AfD versucht, daraus irgendeinen Vorteil zu ziehen.
0: Ich glaube, da sind wir uns ja auch alle einig, ne? Also wenn es Auseinandersetzungen gibt, die zwischen zentralen politischen Akteuren ausgetragen werden, ist das natürlich für einen Hauptstadtjournalisten, der über Hauptstadtpolitik berichtet, interessant. Für Christian Tews ist es auf jeden Fall auch keine Option, über den Streit nicht zu berichten, weil die Gefahr besteht, dass dadurch Bürgerinnen und Bürger genervt oder frustriert sind. Er sagt, wenn da ein Streit ist, muss er darüber berichten, aber er macht sich schon auch Gedanken darüber, dass er das eben in einer angemessenen Weise tut.
2: Politiker, Politikerinnen bekommen Aufmerksamkeit durch das öffentliche Streiten. Die Medien springen auf, berichten, generieren Interesse, hoffen auf hohe Abrufzahlen. Beide Seiten können von Streit auf eine gewisse Art und Weise profitieren. Und wir hatten das ja vorhin auch schon, Streit gehört auch in der Demokratie dazu, das Ringen um die Sache. Aber eure Recherche zeigt ja auch, so ganz so simpel ist das nicht. Wo liegt das Problem? Wer verliert?
0: In gewisser Weise würde ich sagen, verlieren wir, also die Wählerinnen und Wähler, die Bürgerinnen und Bürger. Das ist ja so ganz klassische Medienwirkungsforschung. Seit 20 Jahren ist das relativ gut belegt, dass die Art und Weise, wie Politik in Medien, in Massenmedien dargestellt wird, auch eine Auswirkung darauf hat, welche Meinung Menschen von Politik oder von politischen Ereignissen haben. Und gleichzeitig beobachten wir eine Nachrichtenmüdigkeit, dass Menschen bewusst entscheiden, Nachrichten zu vermeiden und sich eben nicht mehr mit Politik zu beschäftigen. Und meiner Ansicht nach tragen Medien da schon eine Verantwortung, bewusst damit umzugehen, wie sie Politik darstellen, weil sie sind nun mal diejenigen, die das politische Geschehen an das Publikum vermitteln. Der Streit an sich hat für mich keinen Nachrichtenwert. Die Auseinandersetzung an sich hat für mich keinen Nachrichtenwert. Ich muss benennen, warum diese Auseinandersetzung jetzt einen Nachrichtenwert oder berichtenswert ist. Medien wählen ja auch aus, welche Aspekte von Politik, welche Ereignisse setzen sie in den Fokus und über welche berichten sie. Und damit beeinflussen sie schon das Bild, was wir von Politik haben.
2: Und wie kommt man denn aus so einer streitfokussierten Berichterstattung wieder raus?
0: Da gibt es, glaube ich, mehrere Wege. einerseits, und das machen ja auch Journalistinnen und Journalisten, genau überlegen, präzise benennen, was an einem Streit ist relevant, warum berichten wir da jetzt drüber. Andererseits gibt es auch Journalistinnen und Journalisten, die versuchen, Politik unpolitisch zu erzählen. Dafür haben wir mit Viktoria Reichelt für den Film gesprochen, die vor allen Dingen für junge Menschen über Politik berichtet in sozialen Medien. Also sie arbeitet unter anderem für einen Funk-Account auf Instagram und TikTok. Und sie hat eine Community, die relativ stark betroffen ist von dieser Nachrichtenmüdigkeit, auch von der Nachrichtenvermeidung. Und Viktoria Reichelt sagt, sobald sie auf ihrem Kanal ein Foto aus dem Bundestag einblendet oder auch von Politikern und Politikern,
6: dann schalten die Menschen ab. Das ist natürlich für mich als politische Journalistin extrem ungünstig. Das ist aber die Realität, mit der ich mich auseinandersetzen muss und auch möchte, weil ich möchte, dass diese Inhalte von möglichst vielen Menschen gesehen werden. Das heißt, wir versuchen ganz oft, hochpolitische Themen möglichst unpolitisch zu erzählen.
0: Dass sie gar nicht mehr über Streitigkeiten, Auseinandersetzungen in der Koalition berichtet, sondern dann wirklich direkt auf die Inhalte geht, was kommt bei den Menschen an, was von der Politik betrifft ihre Community tatsächlich.
6: Leute, Aufreger. Die Bundesregierung hat euer Geld für andere Sachen ausgegeben, als sie euch versprochen hat. Zocken die euch ab.
0: Also was davon, von diesen komplizierten Gesetzen, von den politischen Vorgängen, die dahinter stehen, was bedeutet das für die Menschen, was genau kommt bei denen an und wie kriegt sie das in Alltagssprache übersetzt? Gleichzeitig merkt sie, dass gerade die sozialen Medien diese emotionale Erzählung über Politik ja belohnen. Also sie sagt, die ersten Sekunden eines Reels bei Instagram sind entscheidend, da musst du die Leute reinziehen. Und wenn da ein Aufreger oder ein emotionaler Punkt gesetzt werden kann, ist es natürlich sehr viel einfacher, dass ein Video erfolgreich wird.
2: Und siehst du uns eigentlich selbst, das Publikum, auch in der Verantwortung an der Stelle?
0: Das wäre natürlich eine Lösung, dass man solche Inhalte nicht mit Klicks belohnt. Ich finde aber, es könnte auch ein Vorhaben sein, wenn einem mal auffällt, dass ein Medium besonders dramatisierend über einen politischen Streit berichtet hat und man merkt, ey, hier geht's doch eigentlich um was Inhaltliches und ich möchte das sachlich aufgedröselt bekommen, kann man das einem Medium natürlich auch mal zurückmelden. Also es ist ja keine Einbahnstraße, sondern Menschen aus Communities oder Leserinnen und Leser können das ja auch den journalistischen Medien mal zurückmelden, was sie an der Berichterstattung stört.
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7: Die Pflegeversicherung könnte im kommenden Jahr ein Milliardendefizit verursachen. Bundesgesundheitsministerin Wagen will mit einer Reform gegensteuern, deren Eckpunkte sie nun vorgestellt hat. Das Nachrichtenportal T-Online sieht in dem Entwurf keinen Fortschritt.
9: Diese Reform wird zwar Druck aus den Pflegekassen nehmen, dafür aber andere Probleme verschärfen. Denn sie steht konträr zu anderen Reformvorhaben der Regierung. Eine Pflegereform, die vor allem auf die Betreuung zu Hause setzt, zwingt mehr Menschen aus dem Job, weil der Heimplatz für die Mutter oder für den Bruder mit Behinderung schlicht nicht mehr finanzierbar ist. Das betrifft dann auch dringend benötigte Fachkräfte.
7: Das Magazin Spiegel kritisiert, dass die Pflegekassen künftig weniger Rentenbeiträge für pflegende Angehörige zahlen sollen.
9: Die Pflege daheim spart dem Staat Milliarden. Wieso tut die Bundesregierung nicht alles, um diese Ressource zu erhalten? Bezahlt etwa die Rentenzahlungen pflegender Angehöriger aus Steuermitteln oder zahlt ihnen eine Lohnersatzleistung analog zum Elterngeld? Die traurige Antwort auf diese Fragen: Sorgearbeit wird immer noch als Gratisleistung vorausgesetzt. Mit diesem Kurs mag viel Geld gespart werden, zukunftsfähig wird die Pflegeversicherung dadurch trotzdem nicht.
7: Nach Ansicht des Kölner Stadtanzeigers wird Pflege durch den Gesetzentwurf zur Armutsfalle.
9: So führen die gekürzten Zuschüsse für die massiv steigenden Eigenanteile dazu, dass immer mehr Heimbewohner in die Sozialhilfe rutschen. Dann bleibt den Betroffenen nur noch ein kleines Taschengeld, wovon aber noch die Zuzahlungen für Medikamente bezahlt werden müssen. Aber nicht nur bei den Pflegebedürftigen selbst steigt das Armutsrisiko, sondern perfiderweise auch bei denjenigen, die sogar ihren Job einschränken oder ganz aufgeben, um ihre Angehörigen zu pflegen. Das alles ist nicht nur unsozial, sondern auch höchst widersinnig. denn die Pflegeversicherung war 1995 mit dem ausdrücklichen Ziel eingeführt worden, Pflegebedürftige aus der Sozialhilfe zu holen.
7: Das waren die Standpunkte heute zusammengestellt von Torben Müller.

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1: Um 3 Uhr mit Wolfgang Berger. Der in Norddeutschland als Maskenmann bekannt gewordene Serienmörder ist jetzt auch in Frankreich verurteilt worden. Der Mann hatte 2004 auch in der Bretagne einen Jungen aus einem Schullandheim entführt und ermordet. Er wurde im französischen Nantes zu einer lebenslangen Haftstrafe verurteilt. Aus der Nachrichtenredaktion Jan Busche.
2: Die Leiche des Jungen ist damals nach mehreren Wochen in einem Teich in der Bretagne entdeckt worden. Der heute 55-jährige Täter stammt aus Bremen. Der Pädagoge hatte fast 20 Jahre lang kleine Jungen missbraucht, vor allem in den 90ern. 3 von ihnen entführte er aus einem Schullandheim, Internat bzw. Zeltlager in Niedersachsen und Schleswig-Holstein und ermordete sie. 2011 wurde der sogenannte Maskenmann in Hamburg festgenommen, ein Jahr später vom Landgericht Stade verurteilt.
1: Der ukrainische Präsident Selenskyj schlägt Kreml-Chef Putin ein direktes Treffen vor. In einem offenen Brief regt er Verhandlungen über ein Ende des Kriegs in der Ukraine vor, und zwar in einem neutralen Land, etwa der Schweiz, der Türkei oder in einem arabischen Land. Zunächst schlägt Selenskyj eine Waffenruhe entlang der aktuellen Frontlinie vor. Dann soll ein direktes Treffen mit Putin folgen. Die Verhandlungen über den EU-Beitritt der 6 Westbalkanstaaten und mit Moldau sollen beschleunigt werden. Dafür setzt sich Bundeskanzler Merz ein. Auch die französische Regierung trägt den Vorstoß mit. Die 6 Westbalkanstaaten sollen auch schon vor dem Beitritt enger in die Europäische Union eingebunden werden. Das ist das wichtigste Thema beim EU-Westbalkan-Gipfel heute in der Küstenstadt Tivat in Montenegro. Auf der dänischen Insel Anholt ist der verendete Buckelwal obduziert worden. Fachleute haben den Kadaver zerlegt, untersucht und die Einzelteile in einen Container gelegt. Am Strand von Anholt ist jetzt kaum noch etwas von dem Wal zu sehen. Jan Oppel aus der Nachrichtenredaktion berichtet, was die Fachleute herausgefunden haben.
3: Nach der stundenlangen Obduktion noch nicht sehr viel. Bis zum späten Abend wurde am Strand gearbeitet. Verletzungen sind nicht festgestellt worden. Im Maul und im Magen des Wals wurden auch keine Netze gefunden. Gewebeproben kommen jetzt in ein Labor. Bis Ergebnisse vorliegen, könnte es aber noch Wochen oder sogar Monate dauern. Das Tier war ja im März und April durch eine wochenlange Odyssee in der Wismarer Bucht berühmt geworden. Eine private Initiative hatte den Wal schließlich in einer umstrittenen Aktion Richtung Nordsee geschleppt und freigelassen.
1: Das waren die Nachrichten. Das Wetter in Deutschland: tagsüber länger trocken, zwischendurch aber auch Schauer und später von Westen her Gewitter, 18 bis 21 Grad. Am Samstag vor allem im Osten Sonne, ansonsten auch Wolken und kurze Schauer möglich, aber meistens ist es trocken, 19 bis 24 Grad. Und am Sonntag gibt es Sonne und Wolken, im Norden selten Schauer, bei 16 bis 23 Grad. Es ist jetzt 3.03 Uhr.
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4: Die A96 Lindau-München ist zwischen München-Laim und Sendling wegen Brückenarbeiten in beiden Richtungen bis Montag gesperrt. Berlin, die A111 Charlottenburg-Dreieck-Oranienburg, ist zwischen Festplatz und Seidelstraße wegen Tunnelwartungsarbeiten in beiden Richtungen bis 5 Uhr gesperrt. Und die A113 Schönefeld-Neukölln ist zwischen Schönefeld-Nord und Spätstraße in beiden Richtungen wegen Wartungsarbeiten ebenfalls bis 5 Uhr gesperrt. Und dann noch Bonn, die A565 Bonn-Meckenheim ist zwischen dem Dreieck Bonn-Nordost und Kreuz Bonn-Nord gesperrt. Das ist die Bonner Nordbrücke, die ist bis auf Weiteres gesperrt. Ihnen eine gute und sichere Fahrt.
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4: Aus dem Studio von NDR Info in Hamburg, heute mit Detlef Karg. Gut informiert in dieser Nacht, hier noch bis 6 Uhr. Die Innenminister der EU-Staaten haben sich gestern in Luxemburg getroffen. Nach über 10 Jahren einer weitgehend unkontrollierten Migration in Richtung Europa scheint sich nun so etwas wie Handlungsfähigkeit zu zeigen. Die

0: Minister demonstrierten Einigkeit auch beim Thema Abschiebezentren, für die die rechtlichen Voraussetzungen geschaffen worden sind. Diese könnten dann auch außerhalb der EU eingerichtet werden. Ob das Ganze einmal richtig funktioniert, bleibt aber abzuwarten. Jonas Hanst fasst zusammen, was in Brüssel beschlossen worden ist.
1: Der EU-Migrationspakt soll reformiert werden. Beschlossen ist das schon lange. In Kraft treten sollen die neuen Regelungen nächste Woche am 12. Juni. Kernelement dieser Reform ist es, dass die meisten Migranten schon in Küstenregionen, also da, wo sie die EU zum ersten Mal betreten, kontrolliert werden. So soll ein schnelles Asylverfahren gewährleistet werden. Zudem einigten sich Parlament und EU-Länder in dieser Woche auf eine sogenannte Rückführungsverordnung, die Abschiebungen auch in Drittländer erleichtern soll. Für diese EU-Pläne werden jetzt etliche Kapazitäten benötigt, um eben diese Asylverfahren schnell durchführen zu können. Die EU-Kommission hat aber kürzlich nochmal deutlich gemacht, dass diese Kapazitäten bislang nicht vollständig aufgebracht werden konnten. Ein weiterer Baustein des neuen EU-Migrationspakts sind auch sogenannte Abschiebezentren. Abgelehnte Asylbewerber sollen in diese sogenannten Return Hubs außerhalb Europas gebracht werden können. Etwa dann, wenn sie nicht direkt in ihre Herkunftsländer abgeschoben werden können, weil sich das Heimatland beispielsweise weigert, sie zurückzunehmen oder die europäischen Staaten keine diplomatischen Beziehungen zu dem betreffenden Land pflegen. Wo solche Zentren außerhalb der EU errichtet werden könnten, ist noch unklar. Und sie sorgen für Kritik, aus dem Norden zum Beispiel. So spricht sich der Flüchtlingsrat in Schleswig-Holstein gegen die Pläne der EU aus. Es handle sich bei den Drittstaaten um Länder, zu denen die Asylbewerber keine Verbindung hätten und in denen sie ohne effektiven Rechtsschutz auf sich allein gestellt wären. Bundesinnenminister Alexander Dobrindt von der CSU sieht die Migrationspolitik dagegen auf dem richtigen Weg. Heute sagte er auf dem Treffen in Luxemburg, die Migrationswende in Deutschland und auch in der restlichen EU wirke. Für ihn aber auch wichtig, ein weiteres Festhalten an den deutschen Grenzkontrollen. Dobrindt sagte, die Kontrollen hätten eine deutlich positive Wirkung auf das gesamte Migrationsgeschehen in Deutschland gehabt.
0: Soweit dieser Bericht von Jonas Hanst. Was bringt der neue EU-Migrationspakt? Das wollte mein NDR-Kollege Markus Schubert vom Sozialwissenschaftler Markus Engler vom Deutschen Zentrum für Integrations- und Migrationsforschung wissen. Die erste Frage an ihn war, ob man jetzt anders als vor über 10 Jahren ein solidarisches System habe mit gut kontrollierten Außengrenzen, das eine starke Migration gut managen kann.
2: Das werden wir, glaube ich, erst herausfinden, wenn wir wieder eine größere Fluchtbewegung erleben werden. Im Moment sind ja die Ankunftszahlen extrem rückläufig. Ich war selber gerade vor ein paar Tagen in einem Ankunftszentrum hier in Berlin und da ist es wirklich total leer. Da sieht man mehr Sicherheitspersonal als wirklich neu ankommende Flüchtlinge. Ich selbst bin mehr beobachte diese Debatten um die Reform der Asylpolitik in Deutschland und Europa seit vielen Jahren. Und ich bin einigermaßen skeptisch, dass wir jetzt ein besseres System haben, ein System, das dann den politischen Erwartungen, die ja sehr, sehr hoch sind, auch gerecht werden kann. Ja, es ist ungeheuer komplex, sehr kleinteilig, sehr viele Änderungen. Aber Sie haben mir auch nachgefragt, ob wir ein solidarisches System haben. Das würde ich ganz klar sagen, haben wir nicht. Wir haben so einen Ansatz an Solidaritätsmechanismus, aber ich glaube nicht, dass die Staaten wirklich solidarisch bei der Aufnahme von Schutzsuchenden zusammenarbeiten werden. Vielleicht viel mehr bei der Abwehr von Schutzsuchenden.
3: Ist dann Europa jetzt eine Festung oder bereitet dieser Pakt den Boden für gesteuerte, begrenzbare Migration, die dann aber auch breiter akzeptiert wird? Befriedet das also vielleicht auch den politischen Konflikt in den Mitgliedstaaten und zwischen ihnen?
2: Ja, auch das ist eine sehr gute Frage und sicher auch ein berechtigtes politisches Anliegen. Ich vermute, wenn wir wieder höhere Ankunftszahlen haben sollten, aufgrund von neuen Fluchtsituationen, die sich entstehen, dass wir dann auch wieder mehr Konflikte haben werden zwischen den EU-Staaten, weil diese Frage eben der Verteilung von Verantwortung nicht wirklich gelöst ist. Die Frage, inwieweit Fragen von Flucht und Asyl politisiert werden, das sehen wir, glaube ich, auch jetzt in Deutschland sehr, sehr stark, aber auch in anderen Ländern, hat nicht nur was mit den Ankunftszahlen zu tun. Also wir sehen auch bei sehr niedrigen Ankunftszahlen können wir doch sehr aufgeheizte politische Debatten haben. Insofern würde ich nicht erwarten, dass das europäische Asylsystem, also das neue, dann grundsätzlich etwas ändert an den politischen Debatten, die wir so sehen.
3: Der Vorarlberger EU-Kommissar Magnus Brunner stört sich jetzt und hat das heute deutlich artikuliert an den Binnenkontrollen, auf die man nun seit 2 Jahren in immer neuer Verlängerungsschleife hier in Deutschland verstärkt setzt. Hatten die und haben die einen echten Effekt oder stören sie nur Nachbarschaft und grenzüberschreitende Kooperation?
2: Ich habe mir das tatsächlich mit Kolleginnen immer wieder und genauer angeschaut. Ich meine, Herr Dobrindt hält diese Grenzkontrollen ja für hocheffizient, hochwirksam, so bezeichnet er es immer wieder. Meine Einschätzung wäre, also was die migrationssteuernde Wirkung angeht, kann man es sehr schwer genau ausrechnen. Ich würde sozusagen nach Abwägung aller Faktoren, die mir vorliegen, sagen, es hat, wenn überhaupt, nur einen geringen Effekt auf die neu erkommene Fluchtbewegung und es hat sehr viel negative Auswirkungen auf das europäische Projekt. Diese Grenzkontrollen sind, wie die EU-Kommission ja jetzt auch sagt, nicht ausreichend gut begründet. Mehrere Gerichte haben auch schon gesagt, dass man das so nicht aufrechterhalten kann. Insbesondere auch die Zurückweisung von schutzsuchenden Menschen an den deutschen Außengrenzen ist europarechtswidrig, relativ eindeutig, würde ich sagen. Es gibt Leute, die das anders einschätzen. Insofern wäre es gut, diese Grenzkontrollen, die ja vor allen Dingen eingeführt wurden, um innenpolitisch dem Aufstieg der AfD etwas entgegenzusetzen. Ja. So lese ich es jedenfalls. Dieses Ziel wurde auch absolut nicht erreicht, war auch vielleicht nicht das richtige Instrument. Insofern, ja, es wäre wünschenswert, wenn wir davon wieder Abschied nehmen würden. Und es ist ja nicht nur Deutschland. Ja. Wir haben ja wirklich eine ganze Reihe von europäischen Staaten, ich glaube 10 Staaten etwa, und im Schengen-Raum, die solche Grenzkontrollen über längere Zeit durchführen.
3: Diese Woche haben wir schon ausführlich über die Rückführungsverordnung gesprochen, auf die man sich zwischen Rat und Parlament geeinigt hat. Wird die jemals umgesetzt werden? Sprich, wird man Länder finden, die solche Abschiebezentren für die EU betreiben? Und wird man Gerichte finden, die diese Zentren dann für EU-rechtskonform halten?
2: Ich meine, die Rückführungsverordnung, das ist ja nicht nur diese Zentren. Ne? Das ist auch wieder wie all diese Gesetzgebungen auf europäischer Ebene. Da stehen unzählige Restriktionen drin. Es geht ja fast nur noch um Restriktionen. Davon werden sich diese ganz sicher einige auswirken. Auch längere Inhaftierung zum Beispiel. Solche Sachen werden bestimmt kommen. Die Innenminister, und dazu gehört auch der Herr Dobrindt, die sich da sehr stark dafür machen, scheinen ja sehr zuversichtlich zu sein. Ja? Also der sagt ja, bis Ende des Jahres werden wir da Verträge schließen. Insofern denke ich mal, wenn man solche Aussagen trifft, dann werden sie schon irgendwas Konkretes in Vorbereitung haben, sonst wäre das Risiko, sich da politisch zu blamieren, doch sehr groß. Ich denke aber, nach allem, was ich über das Thema weiß, dass wir eher mit symbolischen, kleinen, eher Pilotprojekten irgendwie rechnen können und nicht sozusagen mit einem großen, neuen System, in dem hohe Zahlen von abgelehnten Asylsuchenden dann in andere Drittstaaten geschickt werden. Ich halte das natürlich auch menschlich für problematisch, Leute in Länder zu schicken, in die sie nicht wollen, denen sie nie waren. Und auch wenn man sich die Frage stellt, warum sollte ein Land, das sind ja oft afrikanische Länder, aber nicht nur in der Diskussion, also warum sollten die das machen für Europa? Ja? Natürlich, wenn sie sich das gut bezahlen lassen würden, aber ich meine, auch da würden die sich ja innenpolitische Probleme ins Land holen, wenn das in größerer Zahl passieren sollte. Also ich glaube, das ist eher Kosmetik, eher politische Rhetorik. Ich rechne damit, dass wir da irgendwas sehen werden, aber das wird sehr hohe Kosten haben. Wie Sie auch angedeutet haben, werden Gerichte da auch ein bisschen mitzureden haben. Also das wird noch ein langwieriger Prozess und am Ende, glaube ich, nicht viel bringen.
0: Sagt Markus Engler vom Deutschen Zentrum für Integrations- und Migrationsforschung.
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0: Das Thema des gestrigen Tages, die Pflegeversicherung steckt in einer Finanzierungskrise. Allein für das nächste Jahr wird ein Defizit von rund 7,5 Milliarden Euro erwartet. Gesundheitsministerin Wagen hat daher, wie angekündigt, einen ersten Entwurf für Sparmaßnahmen in der Pflege vorgelegt. Schon jetzt gibt es viel Kritik, etwa von Patientenschützern. Fest steht aber auch, der deutsche Staat hat zu hohe Sozialausgaben in allen Bereichen. Über den Entwurf hat mein Kollege Ingo Zamparoni in den ARD-Tagesthemen mit Gesundheitsministerin Wagen gesprochen. Und die erste Frage an Sie war, wie Sie es deutet, dass schon jetzt Kritik von allen Seiten kommt.
5: Na, es ist ein großer Handlungsbedarf da. Wir haben in der Pflegeversicherung festzustellen, dass wir eine wirklich dynamisch steigende Zahl an Pflegebedürftigen haben. Die Ausgaben steigen dynamisch. Wir haben nächstes Jahr ein Defizit von 7,5 Milliarden, das wir schließen müssen. Und die Beitragssätze oder der Beitragssatz ist in den letzten Jahren auch immer weiter gestiegen. Insofern ist ein breiter Ansatz jetzt erforderlich gewesen. Und natürlich, wenn es einen breiten Ansatz gibt, wenn es viel Veränderung gibt, gibt es dann vielleicht auch viel zu kritisieren. Wir haben aber, denke ich, ein Gesetz jetzt vorgelegt, das nicht nur die finanziellen Lücken schließt, sondern das auch die Versorgung der Menschen besser machen will.
6: Schauen wir mal auf einen der Kritikpunkte, die Mehrbelastungen. Gut 80% der Pflegebedürftigen werden hierzulande zu Hause versorgt. Das ist ja auch erwünscht so, das wünschen sich viele, aber es ist ja jetzt schon eine enorme Belastung für Familien. Warum trifft es gerade die dann jetzt noch mal stärker?
5: Ja, wir haben zum einen natürlich verschiedene Maßnahmen vorgesehen, die auch direkt bei den Pflegebedürftigen, die zu Hause gepflegt werden, ansetzen. Zum Beispiel ein Wegfall auch des Entlastungsbetrags im Pflegegrad 1. Dafür schaffen wir aber neue Angebote. Wir schaffen eine fachliche Begleitung, eine bessere Beratung, wenn denn eine Pflegebedürftigkeit festgestellt wird, um dann gerade auch die Angehörigen besser zu unterstützen, weitere Pflegebedürftigkeit zu vermeiden, Prävention mehr in den Blick zu nehmen. Und wir schaffen zum Beispiel auch ein Notfallbudget. Das unterstützt dann auch die Angehörigen, wenn zum Beispiel geplant oder ungeplant mal die Pflegeperson ausfällt, dann kann der Pflegebedürftige auch kurzzeitig zum Beispiel stationär betreut werden. Also wir schaffen auch an der einen Stelle dann wiederum Erleichterungen für die Angehörigen.
6: Ja, aber die andere Stelle, sagen wir mal, die ist trotzdem schon gewichtig. Bei Pflegestufen wird gekürzt, das heißt ja auch dann mehr Arbeit für die Angehörigen. Die sollen dann jetzt auch noch weniger Rentenansprüche bekommen. Das trifft ja dann Familien und vor allem auch in erster Linie, oft sind es ja Frauen, die Pflege zu Hause übernehmen.
5: Wir haben uns in den letzten Jahren, denke ich, viel Mühe gemacht, auch die Pflege zu Hause zu stärken, sie attraktiv zu machen durch Pflegegeld, aber auch durch die Übernahme dieser Rentenversicherungsbeiträge. Und wir werden sie auch weiterhin in großem Umfang bezahlen. Bis zu 70% dieser Rentenversicherungsbeiträge werden weiterhin durch die Pflegeversicherung geleistet. Es werden dadurch auch Anwartschaften erworben, werden aber weniger Anwartschaften erworben werden können in Zukunft. Und es ist schlicht der Tatsache geschuldet, dass das System nicht mehr weiter in diesem vollen Umfang diese Kosten übernehmen kann. Das ist schlicht aufgrund des Defizits nicht mehr möglich, zumindest in den nächsten Jahren.
6: Aber nicht nur da wird gekürzt, auch bei den Zuschüssen für Pflege im Heim soll gespart werden. Der Eigenanteil, der ist ja jetzt schon kaum zu stemmen für viele. Wäre da nicht eher eine Entlastung nötig?
5: Da tun wir auch zwei Dinge. Zum einen dynamisieren wir ja die Leistungen in der Pflegeversicherung. Also das, was tatsächlich die Pflegeversicherung dann zahlt, wird auch der Inflationsentwicklung angepasst. Dann ist es auch planbarer, was man bekommt. Und die Beträge werden da steigen. Auf der anderen Seite werden wir die Zuschläge, die wir zahlen, um da auch etwas abzumildern, was die Eigenanteile betrifft, werden wir nicht ganz streichen. Wir werden sie aber erst später bezahlen. Also wir strecken den Zeitraum, in dem wir diese Zuschläge bezahlen. Und es ist eben auch der Tatsache geschuldet, dass das ein ganz, ganz großer Kostenfaktor ist, den wir so schlicht jetzt nicht mehr leisten können, wie diese Situation finanziell sich jetzt darstellt.
6: Aber de facto ist dann auch eine weitere Kürzung für die Menschen erstmal, auch wenn es gestreckt wird. Aber wie sieht es denn mit dem Eigenheim aus? Da war ja auch viel Debatte drüber zuvor. Ist das jetzt ganz vom Tisch oder wie wird das künftig berechnet?
5: In dem Gesetz werden wir dazu keine Änderungen vornehmen, aber wir müssen natürlich schauen, wie sich diese Maßnahmen, diese Pflegereform jetzt auswirken. Es kann natürlich dann auch sein, dass Menschen schneller darauf angewiesen sind, Hilfe zur Pflege zu bekommen. Das würde dann die kommunalen Haushalte belasten. Das wollen wir auch in den Blick nehmen und da auch schauen, wie sich das Ganze entwickelt. Und deswegen haben wir uns vorgenommen, ein Gesetz, das wir vor einigen Jahren geändert haben, das Angehörigenentlastungsgesetz, auch nochmal zu überprüfen, dort die Höchstbeträge anzupassen, damit dann zum Beispiel auch Angehörige von Pflegebedürftigen herangezogen werden im Falle einer Pflegebedürftigkeit und bevor dann die kommunale Seite eben einspringen muss. Das ist aber nichts, was wir jetzt konkret in diesem Gesetz ändern, aber das wollen wir uns innerhalb der Bundesregierung gemeinsam anschauen, wie wir da einen Ausgleich finden können. Denn klar ist, wir haben die Pflegeversicherung als Teilleistungsversicherung. Wir brauchen Eigenverantwortung, Eigenvorsorge und natürlich muss dann auch geschaut werden, inwiefern jemand, der pflegebedürftig ist, auch selbst leistungsfähig ist und einen Beitrag auch leisten kann oder auch seine Angehörigen, um dann die kommunalen Haushalte auch zu entlasten.
0: Das war Bundesgesundheitsministerin Nina Wagen im Gespräch mit den ARD-Tagesthemen. Wenn es um Migration geht, dann gilt das sogenannte Dubliner Übereinkommen. Für einen Asylbewerber ist der EU-Staat zuständig, in dem der Flüchtling zuerst eingereist ist oder in dem er seinen ersten Antrag gestellt hat. In der Praxis aber oft Fehlanzeige. Viele Flüchtlinge wollen in ganz bestimmte Staaten, in denen es auch viel Geld gibt. Das ist ganz banal. Deutschland steht da unter anderem im Zentrum. Nun hatte ein Afghane in Rumänien Asyl beantragt und danach in Deutschland. Der zuständige Landkreis Schweinfurt hatte dem Mann daraufhin Leistungen gekürzt. Dieser klagte dann. Darüber hat nun der Europäische Gerichtshof entschieden, auch wenn das Ganze bald wieder hinfällig werden wird, wegen neuer Regelungen im EU-Migrationspakt. Mehr nun dazu von Klaus Hempel aus der ARD-Rechtsredaktion.
7: Geklagt hatte ein Asylbewerber aus Afghanistan. Dieser hatte in Deutschland vor einigen Jahren einen Asylantrag gestellt. Er hatte dies aber zuvor schon in Rumänien getan. Deshalb muss nach den sogenannten Dublin-III-Regelungen das Asylverfahren in Rumänien durchgeführt werden. Der Landkreis Schweinfurt, wo der Afghane untergebracht war, kürzte ihm daraufhin Leistungen. Er bekam weiterhin eine Unterkunft gestellt, außerdem Verpflegung und was zur Körperpflege notwendig ist. Er bekam aber kein Geld mehr, etwa für Kleidung, Fahrkarten oder für Telekommunikation. Die Behörde verwies dabei auf das Asylbewerberleistungsgesetz, wonach solche Kürzungen zulässig sind. Der Europäische Gerichtshof hat nun entschieden, solche Kürzungen wie im vorliegenden Fall verstoßen gegen europäisches Recht. Rechtsprofessor Konstantin Ruschka, Asylrechtsexperte an der Evangelischen Hochschule Freiburg, verweist dabei auf einen ganz zentralen Satz im Urteil. Danach müssen die, Zitat, elementarsten Bedürfnisse von Asylbewerbern befriedigt werden.
8: Zuständig ist der Staat, in dem sich die Person aufhält. Und elementarste Bedürfnisse bedeutet Verpflegung, Kleidung, Unterkunft und Hygieneartikel. Und der EuGH sagt darüber hinaus, auch Geldmittel müssen zur Verfügung gestellt werden, um die Handlungsfreiheit der Personen nicht so einzuschränken, dass es menschenrechtswidrig wird.
7: Solche Leistungen dürfen nach der Entscheidung des EuGH auch nicht gekürzt werden, wenn ein Flüchtling in einen anderen EU-Staat überstellt wird, weil dort sein Asylverfahren bearbeitet wird. Mit dem Urteil steht fest, dass Leistungskürzungen, wie sie bisher in Deutschland erfolgten, rechtswidrig sind. Nach Ansicht von Rechtsprofessor Ruschka dürfen die deutschen Behörden entsprechende Vorschriften ab sofort nicht mehr anwenden.
8: Für die Behörden besteht eine Verpflichtung ab sofort, die Asylbewerberleistungen nach dem Asylbewerberleistungsgesetz ohne Einschränkungen zu gewähren, auch für Personen, die einen Dublin-Bescheid erhalten haben.
7: Das ist vor allem deshalb bedeutsam, weil 2024, also noch unter der alten Ampelregierung, die deutschen Vorschriften für Asylbewerber deutlich verschärft wurden. Seitdem können in den sogenannten Dublin-Fällen, wenn also Asylbewerber ausreisepflichtig sind, sogar alle Leistungen komplett gestrichen werden. Das ist nach dem EuGH-Urteil nicht mehr haltbar. Mitte Juni treten neue europäische Asylvorschriften in Kraft. Auch danach sind Leistungskürzungen zulässig, wenn ein Flüchtling in einen anderen EU-Staat ausreisen muss. Bei den Kürzungen muss aber sichergestellt werden, dass der Lebensstandard eines Flüchtlings im Einklang mit der Europäischen Charta der Grundrechte steht. Auch für diese neuen Rechtsvorschriften sei das Urteil des EuGH sehr bedeutsam, so Asylrechtsexperte Ruschka.
8: Für die Zukunft bedeutet das, der EuGH hat einen absoluten Mindeststandard festgelegt, dass das Existenzminimum menschenwürdig gesichert ist, und zwar in jeder Situation, damit auch für Personen, die einen Dublin-Bescheid erhalten haben.
7: Spannend bleibt nun die Frage, wie die Bundesregierung auf das EuGH-Urteil reagieren wird. Eben weil bestimmte Vorschriften im deutschen Asylbewerberleistungsgesetz gegen EU-Recht verstoßen.
0: Klaus Hempel informierte.
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0: Heute vor 110 Jahren, da starb der Erfinder, Unternehmer und Philanthrop Karl August Lingner. Christian Erber mit einem Porträt.
9: Sein Name ist vergleichsweise unbekannt, der seines Produkts weltberühmt.
10: Oh,
9: Schlechter Atem wirkt einfach abstoßend. Darum täglich Odol.
10: Als Karl August Lingner Ende 1861 in Magdeburg das Licht der Welt erblickt, deutet lange nichts auf eine große Karriere hin. Mittellos und schwer krank kommt er 1885 nach Dresden. Dort gründet er seine erste Firma, mit der er Gegenstände wie Stiefelzieher, Rückenkratzer oder Dochtputzer für Petroleumlampen verkauft. Deutlich erfolgreicher wird sein chemisches Laboratorium, das Lingner 1892 in Betrieb nimmt. Gemeinsam mit einem befreundeten Chemiker stellt er die Formel für ein Mundwasser zusammen. Der Name Odol. Zusammengesetzt aus den griechischen Worten Odos, der Zahn, und Oleum, Öl. Schon bald wird Lingner Odolkönig genannt, weil sein Mundwasser reißenden Absatz findet, im In- und Ausland.
11: Er hat genau den Nerv der Zeit getroffen. Die Menschheit hat drauf gewartet,
10: sagt der Historiker und Lingner-Biograf Walter A. Büchi. Kurz zuvor hatten Wissenschaftler wie Koch, Virchow und Pasteur bahnbrechende Erfindungen auf dem Gebiet der Bakteriologie gemacht. In der Folge nimmt das gesellschaftliche Bewusstsein für Hygiene und Körperpflege rasant zu.
12: Mit der Zahnbürste, einer Zahnpasta und klarem Wasser allein können Sie aber diese gefährlichen Feinde Ihrer Gesundheit nicht vernichten treffen.
10: Er ist der Erste, der auf personalisierte Werbung setzt, erklärt die Historikerin Henriette Fels-Hinz.
13: Er hat ja sowohl in der Musikzeitschrift als auch in den normalen illustrierten Blättern annonciert. Jede Woche bis zu 10 Anzeigen geschaltet.
14: Odol pflegt Zähne und Mund und erfrischt den ganzen Menschen.
10: Während er sich als Unternehmer komplett in den Dienst der Volksgesundheit stellt, lebt der passionierte Zigarrenraucher selbst deutlich ungesünder. Am 5. Juni 1916, heute vor 110 Jahren, stirbt der Odolkönig ironischerweise an den Folgen einer Mundkrebsoperation.
0: Der Stichtag war das von Christian Erber.
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15: Mit Michael Augustin. Man soll mit Superlativen ja vorsichtig sein, aber das ist eine Sensation. Die polnische Qualifikantin Maja Chwalinska hat es bei den French Open ins Finale geschafft. Die Nummer 114 der Tennis-Weltrangliste hat sich im Halbfinale gegen die Russin Diana Schneider durchgesetzt. Chwalinska bekommt es im Endspiel nun mit Mira Andrejewa zu tun. Die Russin hat das brisante zweite Halbfinale gegen die Ukrainerin Marta Kostyuk gewonnen. Alexander Zverev ist noch nicht ganz so weit. Er spielt im Halbfinale gegen den Tschechen Jakub Menšík. Frage an unseren Reporter Steffen Gahr in Paris. Menšík, was ist das für einer?
16: Ja, schon ein guter Junge. Der wird in Zukunft noch viele Titel holen, wenn er so weitermacht und wenn er verletzungsfrei bleibt. Er ist nicht der Senkrechtstarter wie manch anderer. Menšík hat sich in den letzten Jahren immer Schritt für Schritt entwickelt. Novak Djokovic hilft ihm da seit einiger Zeit übrigens. Der Durchbruch von Menšík, dann vergangenes Jahr in Miami, da hat er im Finale Djokovic geschlagen. Und Menšík hat schon öfter gegen Top-10-Leute gewonnen, diese Saison auch gegen Jannik Sinner. Das muss man erstmal schaffen, mit 19 bzw. 20 Jahren Top-10-Spieler zu besiegen. Grundsätzlich ist Menšík eher ein Hartplatzspieler. Auf Sand war er in den letzten Wochen nicht wirklich gut, auch weil er öfter angeschlagen war. Der Körper spielt bei ihm nicht immer so mit. Auch in Paris hatte er lange Matches und öfter mit Krämpfen zu kämpfen. Könnte ein Plus für Zverev werden.
15: Auf dem Weg zu seinem ersten Grand-Slam-Titel, der fehlt ihm nämlich noch. Im zweiten Halbfinale treffen die beiden Italiener Matteo Arnaldi und Flavio Cobolli aufeinander. In der Fußball-Bundesliga hat Bayer Leverkusen einen neuen Trainer. Wieder ein Spanier, Carles Martinez, der zuletzt in Frankreich den FC Toulouse trainiert hat. Er wird in Leverkusen Nachfolger von Kasper Juhlmann. Der FC St. Pauli hat sich nach dem Abstieg aus der Bundesliga von seinem Trainer Alexander Blessin getrennt. Einen Nachfolger gibt es noch nicht. Favorit ist nach übereinstimmenden Medienberichten der ehemalige Kieler Marcel Rapp. Ein Sieg gegen Norwegen und die deutschen Fußballerinnen würden sich für die WM 2027 qualifizieren. Und genau so geht Bundestrainer Christian Wirk die Partie in Köln auch an.
17: Mit voller Vorfreude. Ich denke, es geht für beide Mannschaften um sehr viel. Beide Mannschaften rechnen sich Chancen aus. Wir wissen, dass wir uns direkt qualifizieren können. Und so wollen wir auch ins Spiel reingehen. Wir wollen mit den Zuschauern im Rücken, mit diesem wirklich tollen Stadion unsere beste Leistung abrufen. Und dann wird es für jede Mannschaft schwer, uns zu schlagen.
15: In der Handball-Bundesliga sind die Füchse Berlin schwer zu schlagen. Der Titelverteidiger hat am vorletzten Spieltag bei der MT Melsungen mit 39:28 gewonnen und damit den Champions-League-Platz so gut wie sicher. Melsung ebenfalls. Erfolgreich war auch die SG Flensburg-Handewitt, und zwar mit 36:31 gegen Eisenach. Die SG spielt in der kommenden Saison in der European League. Außerdem hat Hamburg knapp mit 33-32 gegen Wetzlar gewonnen. Die Hessen liefern sich nun am letzten Spieltag ein Fernduell mit Minden um den Klassenerhalt. Das Team um Torhüter Andreas Palicka muss zu Hause gegen den neuen deutschen Meister SC Magdeburg antreten.
18: Wir gehen da rein, um zu punkten natürlich. Also das ist das Hauptziel in jedes Spiel. Jetzt wissen wir die Voraussetzungen. Wir hatten gehofft, dass wir heute punkten konnten. Dann haben wir es nicht geschafft. Und jetzt ist ein Spiel noch, wo wir einfach alles reinhauen müssen. Und das werden wir auch machen.
15: Die punktgleichen Mindener müssen am letzten Spieltag bei den bereits abgestiegenen Leipzigern antreten. Und in der Basketball-Bundesliga ist der FC Bayern ins Playoff-Finale um die deutsche Meisterschaft eingezogen. Der Titelverteidiger hat bei den Baskets Bonn locker gewonnen und die Halbfinalserie mit 3-0 für sich entschieden. Alba Berlin hat dagegen in Bamberg verloren und führt in der zweiten Halbfinalserie nur noch mit 2-1.
0: Michael Augustin war das mit dem Sport.
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19: Um 3.30 Uhr mit Wolfgang Berger. Der ukrainische Präsident Selenskyj hat in einem offenen Brief ein Treffen mit Russlands Staatschef Putin vorgeschlagen. US-Präsident Trump lobte die Initiative. Er forderte Russland und die Ukraine zu Kompromissen auf. Über den Brief Selenskyjs berichtet aus Kiew Florian Kellermann.
20: Das Treffen solle in einem Land stattfinden, das traditionell Friedensverhandlungen ausrichte, so Selenskyj. Der ukrainische Präsident nannte hier als Beispiele die Schweiz, die Türkei und Staaten der arabischen Welt. Er schlug Putin vor, ein genaues Datum für ein Treffen zu vereinbaren. Die Ukraine sei bereit zu einer vollständigen Waffenruhe für die Zeit der Verhandlungen. Die USA könnten die Einhaltung der Waffenruhe von beiden Seiten überwachen, so Selenskyj.
19: In Montenegro findet heute ein EU-Westbalkan-Gipfel statt. Auch Bundeskanzler Merz wird in die Küstenstadt Tivat reisen. Bei dem Treffen geht es vor allem um einen möglichen EU-Beitritt der 6 Westbalkan-Staaten. Unser Korrespondent David Freches berichtet, was die südosteuropäischen Länder von dem Gipfel erwarten.
21: Ja, ich glaube, ein klares Signal wäre da nicht schlecht. Bundeskanzler Friedrich Merz, der hat ja vor dem Gipfel eine Diskussion angestoßen mit seinem Vorschlag für eine assoziierte Mitgliedschaft der Ukraine. Also vereinfacht gesagt, eine Mitgliedschaft light. Aber die EU, die kann dabei nicht nur an die Ukraine denken, sondern sie muss auch auf den Westbalkan schauen. Im Sinne von, es ist besser, diese Länder an uns zu binden, geopolitisch, bevor das eine andere Großmacht tut. Wenn durch den Gipfel eine Perspektive aufgezeigt wird, dann könnte auch das Treffen in Tivat ein Erfolg werden.
19: Bundesgesundheitsministerin Warken bekommt für ihre Pflegereformpläne Kritik von mehreren Seiten. Städtetagpräsident Jung sprach von einem Schlag ins Gesicht der Kommunen. Städte und Gemeinden müssten mit Milliardenlasten rechnen, so Jung in den Funke-Zeitungen. Der Deutsche Pflegerat bezeichnete die Pläne als reines Sparprogramm. Vereinspräsidentin Vogler sagte dem Redaktionsnetzwerk Deutschland, es würden vor allem pflegebedürftige Angehörige und professionell Pflegende belastet. Die Gesundheitsministerin will mit ihrer Reform Milliardenlücken in der Pflegeversicherung schließen. So sollen Heimbewohner, Besserverdienende und Menschen ohne Kinder stärker belastet werden. Der in Norddeutschland als Maskenmann bekannt gewordene Serienmörder ist jetzt auch in Frankreich verurteilt worden. Der Mann hatte 2004 in der Bretagne einen Jungen aus einem Schullandheim entführt und ermordet. Er wurde im französischen Nantes zu einer lebenslangen Haftstrafe verurteilt. Der heute 55-jährige Täter stammt aus Bremen. Der Pädagoge hatte fast 20 Jahre lang kleine Jungen missbraucht, vor allem in den 90ern. In Niedersachsen und Schleswig-Holstein entführte er 3 Kinder aus Einrichtungen und ermordete sie. Und das Wetter in Deutschland. Tagsüber länger trocken, zwischendurch aber auch Schauer und später von Westen her Gewitter, 18 bis 21 Grad. Samstag vor allem im Osten Sonne, ansonsten auch Wolken und kurze Schauer, aber meistens trocken. Das waren die Nachrichten.
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0: Und aktuell liegen uns keine Meldungen von den Straßen über Unfälle und Staus vor. Ihnen eine gute und freie Fahrt.
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0: mit Detlef Karg im Studio willkommen. Und jetzt ist es Zeit für unseren Podcast Wissenswerte vom Rundfunk Berlin-Brandenburg. Heute zum Thema Vertrauen und Vulnerabilität mit Jessica Wiener.
1: Absolut. Vertrauen ist deswegen wichtig, weil es uns in die Lage versetzt, auch mit Menschen zu kooperieren, die wir gar nicht gut kennen. Also das heißt, wir versetzen uns in die Lage, weiterzukommen, etwas anderes zu tun, als wenn wir nur uns auf uns selber verlassen.
3: Vertrauen klingt selbstverständlich, ist es aber wissenschaftlich betrachtet eigentlich gar nicht. Was passiert denn da genau?
1: Unter Vertrauen verstehen wir aus wissenschaftlicher Perspektive zunächst einmal ganz allgemein gesprochen die Bereitschaft, sich verletzlich zu machen. Und ich mache mich verletzlich, wenn ich vertraue, weil ich ja nicht ganz genau weiß, wie mein Gegenüber, dem ich Vertrauen schenke, auf meine positive Erwartung, dass ich nicht verletzt werde, reagieren wird. Denn jeder Mensch hat ja die Freiheit, sich auch anders als erwartet zu verhandeln, eigene Interessen zu verfolgen und damit möglicherweise auch meinen Erwartungen nicht zu entsprechen. Gleichzeitig ist es ja aber gar nicht so ein bewusster Prozess. Das bedeutet, dass wenn ich vertraue, bin ich eher bereit, mich zu öffnen, Unfertiges von mir zu geben. Ich bin bereit, mir andere Perspektiven anzuhören. Und das bedeutet, dass ich mich mehr mit anderen Menschen vernetzen kann. Gleichzeitig ist dafür aber auch eine gewisse Bereitschaft erforderlich, die ich schon in früher Kindheit erwerbe. Also wenn ich die Erfahrung mache, dass Bedürfnisse erkannt werden und verlässlich befriedigt werden, dann bedeutet das, dass ich aufgrund dieser positiven Erfahrung in früher Kindheit eher bereit bin, grundsätzlich anderen Menschen zu vertrauen. Das heißt aber nicht, dass ich eine einmal gewonnene Vertrauensbereitschaft mein ganzes Leben lang in gleicher Stabilität habe, sondern Vertrauen variiert je nach Situation. Es geht also darum, was auf dem Spiel steht. Und Vertrauen variiert eben auch mit meiner Erfahrung, die ich in bestimmten Lebenskontexten mache.
3: Was wird denn gesellschaftlich möglich, wenn Vertrauen vorhanden ist, beziehungsweise was geht verloren, wenn es fehlt?
1: Ja, wenn Vertrauen vorhanden ist und das als gesellschaftliches Fundament betrachtet werden soll, dann müssen wir schon sagen, dass Vertrauen einmal in Gruppen, die mir nahe sind, die Personen umfasst, die ähnliche Merkmale haben wie ich. Das ist das sogenannte In-Group-Vertrauen, also das Vertrauen, das ich in Menschen habe, die mir in irgendeiner Form ähnlich scheinen. Und das hat aber zur Folge, dass auch Schließungstendenzen stattfinden können. Während das sogenannte Out-Group-Trust, also das Vertrauen, das ich in auch unbekannte andere habe, kann in höherem Maße dazu beiträgt, dass gesellschaftlicher Zusammenhalt stattfindet. Das heißt, wenn ein solches Vertrauen in andere fremde Menschen, Menschen, die mir nicht bekannt sind, die eine andere Expertise haben, die vielleicht eine andere Religion haben, eine andere Nationalität angehören, wenn dieses Vertrauen in fremde Menschen vorhanden ist, dann bringt das eine Gesellschaft zum Zusammenhalten, beziehungsweise das ist ein Ausdruck von gesellschaftlichem Zusammenhalt.
3: Weil es dann einfach auch bestimmte Instanzen gibt, denen man vertraut, zum Beispiel irgendwelchen Experten, Expertinnen.
1: Genau.
3: Wenn wir so an die letzten paar Jahre denken und vielleicht auch noch an die Pandemiezeit denken, da waren ja durchaus einige Expertinnen, Experten sehr wahrnehmbar in der Öffentlichkeit. Ja. Was aber durchaus passiert ist, dass ja da ein gewisses Vertrauen verloren gegangen ist oder ein Vertrauen in die Expertise dieser Experten. Und das erleben wir in letzter Zeit ja eher öfter. Wir leben ja in einer Zeit dauerhafter Umbrüche, politische Konflikte, technologische Neuheiten, Informationsüberflutungen. Spielt das alles eine Rolle, dass da sowas vielleicht wie ein Vertrauensverlust passiert ist?
1: Wenn Sie jetzt darauf abzielen, welchen Informationsquellen vertraut wird und die Corona-Pandemie ansprechen, dann haben wir ja gesehen, dass es einige Expertinnen und Experten aus der Wissenschaft gab, die teilweise sehr stark von Teilen der Bevölkerung angefeindet wurden. Es gibt eine sehr etablierte Forschung zum Wissenschaftsvertrauen, zum Vertrauen gegenüber Forschung, und die Befunde, die dort produziert werden, besagen, dass vor allem Wissenschaft dann vertraut wird, wenn auch deutlich wird, wie die Forschung vonstatten geht, wie die Erkenntnisse produziert werden, woher das Geld für die Forschung kommt und wie Ergebnisse auch genutzt werden. Das heißt, wenn eine maximale Transparenz, soweit das eben auch öffentlich gut kommunizierbar ist, hergestellt wird. Was wir aber meines Erachtens beobachtet haben in der Pandemie und auch in den öffentlichen Anfeindungen gegenüber wissenschaftlicher Expertise und den Personen, die sie vorgetragen haben, ist, dass Menschen sich sehr stark und vehement geäußert haben, obwohl sie möglicherweise von den wissenschaftlichen Abläufen der Erkenntnisproduktion gar nicht so sehr viel wissen. Und das kann man ihnen auch nicht verübeln, denn Teile dieser sehr polarisierend auftretenden Menschen sind ja auch nicht Wissenschaftlerinnen und Wissenschaftler. Also wenn ich mich daran erinnere, dass zum Beispiel sehr stark kritisiert wurde oder Ergebnisse angezweifelt wurden, die noch nicht endgültig veröffentlicht worden sind, weil sie noch im Begutachtungsprozess sich befunden haben, aber um eben öffentliche Transparenz über vorläufige Befunde

0: das Vertrauen auf sich gezogen haben. Ist das so eine Dynamik, die da passiert ist?
1: Wenn man das so betrachtet, dann kann man das erklären mit so Resonanzräumen, die in Teilen der Bevölkerung entstanden sind oder auch In-Groups, die sich gegenseitig mit ihrer Perspektive auf die Lage unterstützt haben, es immer weitergetrieben haben. Ja, das kann man so betrachten.
0: Aber das ist ja wahrscheinlich nicht auf komplett unfruchtbarem Boden gelandet. Also irgendwas muss ja vorher passiert sein, dass das möglich ist. Und wenn ich dann jetzt wieder an die Krisen an sich denke, in der Krisenzeit, in der wir leben, dass einfach viele Sachen gleichzeitig passieren und die Menschen sich verunsichert fühlen. Da sind wir dann vielleicht auch wieder bei der Verletzlichkeit. Würden Sie denn sagen, dass wir derzeit in einer Zeit der Vertrauenskrise leben?
1: Ganz so weit würde ich persönlich nicht gehen, obwohl das immer wieder geäußert wird und auch auf Umfrageergebnisse zurückgeführt wird, die zeigen, dass etliche Institutionen mit schwindendem Vertrauen zurechtkommen müssen. Wenn man da genauer reinschaut, dann sieht man aber, dass das vor allem solche Institutionen sind, mit denen wir wenig im Alltag direkten Kontakt haben. Oder positiv formuliert, die Berufsgruppen und Institutionen, die Menschen als helfend wahrnehmen und mit denen sie selber direkte Erfahrungen machen können, die haben ein hohes Vertrauen. Dazu zählen zum Beispiel Ärzte oder Personen aus dem Gesundheitssystem oder auch Feuerwehrmenschen. Ja, das sind Studien, die weltweit immer wieder zeigen, dass Feuerwehrmenschen besonders hohes Vertrauen genießen. Und RepräsentantInnen von Institutionen wie politischen Parteien oder auch Medien, da ist das Bild sehr differenziert. Zum Beispiel ist es so, dass im Hinblick auf die Institution Medien, die öffentlich-rechtlichen Institutionen ein hohes Vertrauen genießen, aber Social Media ein eher geringeres Vertrauen. Das zeigen repräsentative Bevölkerungsumfragen. Und was Parteien und PolitikerInnen betrifft, die stehen eher am Ende der Vertrauensrangfolge und sie genießen oftmals ein geringeres Vertrauen, was wohl auch darauf zurückzuführen ist, dass wir immer öfter beobachten, dass große Taten und Maßnahmen angekündigt werden, die dann aber nicht umgesetzt werden oder auch nicht zu den erwünschten Erfolgen führen. Und das ist eben ein zentrales Moment, weswegen in der Forschung immer wieder gesagt wird, wenn Institutionen vertraut werden soll, dann müssen einerseits die Institutionen Ziele verfolgen, die für legitim gehalten werden, die geteilt werden. Und andererseits sollen sie das auf Wegen tun, die ebenfalls für angemessen gehalten werden. Das heißt also, dass wenn Institutionen das Vertrauen entzogen wird, dann stimmt offenbar etwas nicht mit ihrer Performance in der öffentlichen Wahrnehmung.
0: Frau Bormann, Ihr Forschungsschwerpunkt liegt im Bildungsbereich. Sie sagen, pädagogische Kontexte sind besonders verletzliche Kontexte. Warum ist das so?
1: Ja, wir haben ja ganz unterschiedliche Personen, die im Bildungssystem agieren. Also wenn wir zunächst einmal auf den Schulbereich schauen, in dem ich einen Teil meiner Forschung ansiedle, dann haben wir es natürlich mit den Schülerinnen und Schülern zu tun, mit den Lehrkräften, die in Klassen mit Schülerinnen und Schülern zu tun haben. Da zeigt die Forschung, dass ein vertrauensvolles Klassenklima einerseits den Schülerinnen und Schülern hilft, gut zu lernen, motiviert am Unterrichtsgeschehen mitzuwirken. Und andererseits zeigt aber auch die Forschung, dass ein vertrauensvolles Klassenklima Lehrerinnen hilft und Lehrern hilft, gesund zu bleiben. Das ist gewissermaßen ein Puffer gegen Belastungserleben, auch bis hin zu Burnout.
0: Wie wichtig ist denn da auch das Vertrauen der Kinder in ihr Umfeld in der Schule?
1: Das ist schon sehr wichtig und dafür können Lehrkräfte auch einiges tun. Ja? Also etwa dadurch, dass sie Vertrauen schaffen, die Lehrkräfte, dass ihr Handeln verlässlich ist. Also dass sie zum Beispiel sagen, ich bewerte deine Mitarbeit nach diesen und jenen Kriterien und dann bleibt es auch bei diesen und jenen Kriterien und die werden nicht im Laufe des Schuljahres geändert. Oder dass direkt auf Verstöße gegen gemeinsam aufgestellte Klassenregeln zum Beispiel in einer vorher verabredeten Form auch reagiert wird. Also dass das nicht toleriert wird, wenn einzelne Kinder dort zum Beispiel abweichen. Also dass eine Verlässlichkeit erfahren wird in dem schulischen Umfeld, im Umfeld der eigenen Klasse, ist für Kinder auch sehr wichtig.
0: Also da auch wieder, was ich sage, das mache ich auch.
1: Ja.
0: einfach die Konsequenz im Endeffekt, die dann richtig vielleicht die Basis für ein Vertrauen herstellt.
1: Und die Freiheit von Willkür, ne? Das

0: auch Kinder gleich behandelt werden und dass eben auch deutlich wird, dass Lehrkräfte nicht einzelne Kinder bevorzugen, sympathischer finden und entsprechend beurteilen.
1: Zu Ihrer aktuellen Forschung. Sie forschen, wie sich das Vertrauen von Eltern in Schule und Lehrkräfte in dieser Phase des Übergangs zur weitergehenden Schule entwickelt. Was macht denn da eigentlich aus, wem ich da dann vertraue? Liegt es dann doch, diese Schule hat einen guten Ruf oder diese Schule verspricht mir das und das? Oder ist es doch eher die Interaktion mit den Menschen, die da eben vor Ort sind, die ja aber in diesem Fall einer Besichtigung auch nur oberflächlich sein können?
0: Ja, das sind alles Komponenten, die Sie ansprechen, die wichtig sind. Also Eltern hören natürlich im eigenen Umfeld von anderen Eltern, die ältere Kinder haben, welche Schule mit besonders tollen Lehrkräften ausgestattet ist, ihres Erachtens, und wollen dann ihre Kinder dahin geben. Oder sie wissen von Schulbesuchen, dass es ein ganz besonders tolles Profil gibt, etwa in musisch-ästhetischer Hinsicht oder in den Naturwissenschaften oder etwas, was sie selber favorisieren und deswegen auch ihr Kind unbedingt auf eine Schule geben wollen. Und wenn sie dann bei dem Tag der offenen Tür sind, das haben uns Eltern während unserer Studie auch immer wieder berichtet, dann achten sie schon auf etwas, was man gar nicht so gut mit Zahlen erfassen kann und auch gar nicht gut begründen kann, nämlich wie ist denn die Stimmung in der Schule? Wie ist die Atmosphäre? Wie antworten auch andere Schülerinnen und Schüler, die schon auf der Schule sind und ja oftmals an diesen Tagen der offenen Tür eingebunden werden? Wie reagieren die auf Fragen? Fühlen die sich wohl? Was vermitteln die für ein Bild von der Schule? Und natürlich sind auch Lehrkräfte und Schulleitungen, die dann ansprechbar sind bei solchen Tagen der offenen Tür, besonders im Fokus von Eltern, weil sie aus erster Hand erfahren, wie Unterricht gestaltet wird, welche Werte an der Schule gelebt werden, welche Ziele verfolgt werden für die Schulgemeinschaft.
1: Man merkt schon, wie wichtig der gesellschaftliche Zusammenhalt eigentlich auch für das Vertrauen ist, wenn Sie jetzt gerade beschrieben haben, dass man sich eben mit anderen Eltern unterhält. Das klingt jetzt auch ein bisschen so, als wäre es jetzt nicht ganz fair, sage ich jetzt mal provokativ, vielleicht für Menschen, die nicht so gut verknüpft und vernetzt sind. Lässt sich denn ein Vertrauen fördern, was eben nicht darauf beruht, dass ich ganz viele Menschen kenne?
0: Ja, das ließe sich möglicherweise dadurch fördern, was uns auch viele Eltern geschildert haben, was sie sich wünschen, nämlich dass noch in der Grundschule stärker über das Angebot der weiterführenden Schule informiert wird. Das würde also bedeuten, natürlich eine zusätzliche Aufgabe, da müssen wir nicht drüber streiten, dass Lehrkräfte jetzt schon sehr belastet sind, aber etliche Eltern wünschen sich, dass die Grundschulen stärker auf den Übergang an die weiterführende Schule vorbereiten.
1: Also im Endeffekt Kommunikation und Transparenz.
0: Ja.
1: Das ist eigentlich der Schlüssel, ja, auch was Sie zu anderen Institutionen gesagt haben oder zu politischen Personen im öffentlichen Leben oder zur wissenschaftlichen Kommunikation. Das ist eigentlich schon immer das, was zugrunde liegt.
0: Ganz genau. Kommunikation, das heißt also, dass ich in verständlicher Weise die Informationen, die wichtig sind, vermittle, und Transparenz, dass auch gesagt wird, wo denn die Grenzen liegen. Und zu der Studie möchte ich noch ganz kurz sagen, nicht, dass das in falsches Fahrwasser gerät. Mhm. Wir führen eine qualitative Studie durch und wir befragen 40 Eltern. Das Besondere an unserer Studie ist, dass wir die Eltern mehrfach befragen und über einen Zeitraum von fast anderthalb Jahren die Entwicklung ihres Vertrauens beobachten. Und das ist natürlich eine ganz kleine Stichprobe, die wir da zielen. Wir können da keine Verallgemeinerungen daraus ableiten. Aber wichtige Impulse für größer angelegte Studien rausgewinnen.
1: Das ist jetzt der Blick auf die Eltern in dieser Situation und teilweise auch auf die Kinder. Sie haben jetzt aber auch schon angesprochen, dass die Lehrkräfte ja durchaus auch in einem Spannungsverhältnis sind, weil die ja auch, wie wir alle wissen, sehr viel zu tun haben und teilweise auch unterbesetzt einfach sind. Sie stehen selbst unter Beobachtungs- und Erwartungsdruck, die Lehrkräfte. Welche Form von Vertrauen brauchen denn diese Lehrkräfte, um gut arbeiten zu können?
0: Ich denke, dass es wichtig ist, dass Lehrkräften, die ja alle akademisch ausgebildet sind, vertraut wird, dass sie das tun, wofür sie ausgebildet wurden. Nur weil wir alle irgendwann mal zur Schule gegangen sind, heißt es nicht, dass wir Schulexpertinnen und Experten sind, die jeden Tag vor einer Klasse stehen und Unterricht machen, auch unter widrigsten Bedingungen. Lehrkräfte haben einen anspruchsvollen Beruf und der verdient es, gewürdigt zu werden.
1: Hat das da auch ein bisschen was mit Respekt zu tun?
0: Ich denke schon.
1: Also Respekt auch vor der Ausbildung und eben vor der qualitativen Expertise, Weil wer war wieder bei dem Punkt?
0: Genau, ja. Also Lehrkräfte werden ja forschungsbasiert ausgebildet. Es gibt unendlich viele Studien über die Professionalität von Lehrkräften in verschiedenen Unterrichtsfächern. Das wird auch den Lehramtsstudierenden ja bekannt gemacht und sie werden trainiert darin, solche Studien zu interpretieren, zu verstehen und möglichst auch ihr professionelles Handeln an solchen Befunden auszurichten. Und das ist eben etwas, was Lehrkräfte von der breiten Allgemeinheit unterscheidet. Sie haben ein ganz spezifisches Wissen, sie haben eine sehr lange Ausbildung, sie werden eng betreut und gleichzeitig haben wir aber auch, und das müssen wir, denke ich, auch anerkennen, im Moment die Situation, dass es einen Lehrkräftemangel gibt und das ist das, was dann auch in der Bevölkerung wahrgenommen wird, dass Unterricht ausfällt, dass es zu wenig Schulplätze gibt und so weiter und Lehrkräfte das tun, was ihnen möglich ist und es in den Augen vieler Menschen in der Öffentlichkeit aber immer noch nicht ausreicht.
1: Dabei liegt der Knackpunkt ja eigentlich auf einer anderen Ebene. Das Offensichtliche wäre natürlich mehr Lehrerinnen, mehr Lehrer. Und wir wissen ja auch, dass es viele Quereinsteiger gibt, einfach weil es zu wenig Lehrkräfte gibt. Was macht dann dieses, dass es da eben so fehlt, mit der Vertrauensdynamik an sich? Beziehungsweise was muss denn jetzt passieren am besten? Außer das Offensichtliche, das können Sie gerne auch nochmal sagen. Aber eigentlich muss doch da mal jemand ansetzen, oder?
0: Naja, es gibt ja viele Initiativen, etwas zu tun, zum Beispiel den Lehrkräftemangel auch mit Seiten- und Quereinsteigern etwas zu lindern. Und gleichzeitig wird ja auch dafür gesorgt und empfohlen, dass Seiten- und Quereinsteiger eine Weiterbildung erfahren, damit die Seiteneinsteiger und Quereinsteiger in den Unterrichtsberuf, in den Lehrberuf auch pädagogisch qualifiziert werden. Ja, nicht alle kommen ja mit einem Abschluss, der in erziehungswissenschaftlichen oder pädagogischen Fragestellungen angesiedelt ist, sondern sind vielleicht aus einem ingenieurwissenschaftlichen Beruf. Denen fehlt dann natürlich zunächst einmal das Handwerkszeug, vor einer Klasse zu stehen. Und deswegen ist es unerlässlich, und darauf weisen ja auch die Gutachten und Stellungnahmen der Ständigen Wissenschaftlichen Kommission, dem Beratergremium der Kultusministerkonferenz hin, dass es unerlässlich ist, dafür eine fundierte, forschungsbasierte Weiterbildung genau dieses Personenkreises zu sorgen.
1: Ist Vertrauen wissenschaftlich messbar?
0: Ja. In den großen Einstellungsstudien wird Vertrauen anhand immer wiederkehrender Items, die weltweit verwendet werden, also Fragen, die weltweit verwendet werden, gemessen. Gleichzeitig haben Sie vorhin selber angesprochen, dass Vertrauen ja auch landläufig, alltagssprachlich als ein Gefühl beschrieben wird. Aber das ist nur die eine Hälfte der Wahrheit. Die andere Hälfte ist eben auch, dass Gedanken und Abwägung dabei eine Rolle spielen. Und da sind wir dann, wenn wir solche Umfragen betreiben, auf der Seite, dass wir Menschen Fragen stellen. Zum Beispiel ist eine Frage, die immer wieder in den großen Surveys verwendet wird, die, was glauben Sie, kann man den allermeisten Menschen vertrauen? Und dann wird das auf einer Skala angegeben. Und das ist tatsächlich eine der Fragen, die immer wieder verwendet wird und anhand derer dann auch zusammen mit anderen Fragestellungen ermittelt wird, wie hoch der Vertrauenshaushalt, nenne ich es jetzt mal, von Bevölkerungsgruppen, ganzen Ländern und so weiter ist.
1: Und wo stehen wir denn da gerade? Haben Sie das gerade parat?
0: Deutschland ist so im oberen Drittel und wie Ihnen vielleicht bekannt ist, sind die skandinavischen Länder ganz top. Das sind sehr vertrauensvolle Menschen, die dort leben und ihre Nachbarschaft und ihr Land als sehr vertrauenswürdig wahrnehmen.
1: Und was machen die jetzt anders als wir?
0: Tja, was machen die anders? Also im Hinblick auf das Bildungssystem können wir ja erstaunlicherweise sehen, dass zum Beispiel in den skandinavischen Ländern Top-Plätze bei den PISA-Rankings eingenommen werden. Gleichzeitig gibt es zum Beispiel in den skandinavischen Ländern auch die längere gemeinsame Beschulung, also nicht die sehr frühe Aufteilung in verschiedene Schulzweige. Und diese Länder gelten zudem auch als ausgeprägte Wohlfahrtsstaaten. Das sind alles Aspekte, die eine Rolle spielen und die sich ein bisschen von dem unterscheiden, wie es hierzulande aussieht.
1: Wenn Sie an die kommenden Jahre denken, in Bildung, in Politik, in unserem Zusammenleben, was wäre aus Ihrer Sicht die wichtigste Voraussetzung dafür, um Vertrauen nachhaltig zu stärken?
0: Meines Erachtens ist das nichts, was wir ausschließlich an andere delegieren können und sagen, macht ihr was, damit ich mehr vertrauen kann, sondern Vertrauen entwickelt sich, wenn ich bereit bin, ein Risiko einzugehen. Und ich denke, wir sollten uns alle ein bisschen mutiger auch in Bezug auf andere Menschen zeigen und ein bisschen zukunftsoffener zeigen. Gleichwohl die allgemeine Situation im Moment sehr düster aussieht und viele Menschen auch berechtigte Sorgen haben, ihren Lebensunterhalt weiter zu bestreiten. Oder wenn wir sehen, wie Lieferketten unterbrochen werden und die Preise steigen und so weiter. Oder ob Deutschland in einen Krieg mittelbar oder unmittelbar verwickelt wird. Das sind alles berechtigte Sorgen. Aber ich glaube, wir tun gut daran, optimistisch zu sein und uns zu fragen, was können wir selber dazu beitragen, dass wir nicht in Anonymität verschwinden, auf unsere Nachbarinnen und Nachbarn achten, Menschen vertrauen, die wissen, was sie tun und sie ihren Job auch machen lassen. Nicht im blinden Vertrauen, aber mit dem Wissen, in der Regel tun die Menschen ihr Bestes.
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2: Die Pflegeversicherung könnte im kommenden Jahr ein Milliardendefizit einfahren. Bundesgesundheitsministerin Wagen will mit einer Pflegereform gegensteuern, deren Eckpunkte sie nun vorgestellt hat. Das Nachrichtenportal T-Online aus Berlin sieht in dem Entwurf keinen Fortschritt.
4: Diese Reform wird zwar Druck aus den Pflegekassen nehmen, dafür aber andere Probleme verschärfen. Denn sie steht konträr zu anderen Reformvorhaben der Regierung. Eine Pflegereform, die vor allem auf die Betreuung zu Hause setzt, zwingt mehr Menschen aus dem Job, weil der Heimplatz für die Mutter oder für den Bruder mit Behinderung schlicht nicht mehr finanzierbar ist. Das betrifft dann auch dringend benötigte Fachkräfte.
2: Der Spiegel kritisiert, dass die Pflegekassen künftig weniger Rentenbeiträge für pflegende Angehörige zahlen sollen.
4: Die Pflege daheim spart dem Staat Milliarden. Wieso tut die Bundesregierung nicht alles, um diese Ressource zu erhalten? Bezahlt etwa die Rentenzahlungen pflegender Angehöriger aus Steuermitteln oder zahlt ihnen eine Lohnersatzleistung analog zum Elterngeld? Die traurige Antwort auf diese Fragen: Sorgearbeit wird immer noch als Gratisleistung vorausgesetzt. Mit diesem Kurs mag viel Geld gespart werden. Zukunftsfähig wird die Pflegeversicherung dadurch trotzdem nicht.
2: Und nach Ansicht des Kölner Stadtanzeigers wird Pflege durch den Gesetzentwurf zur Armutsfalle.
4: So führen die gekürzten Zuschüsse für die massiv steigenden Eigenanteile dazu, dass immer mehr Heimbewohner in die Sozialhilfe rutschen. Dann bleibt den Betroffenen nur noch ein kleines Taschengeld, wovon aber noch die Zuzahlungen für Medikamente bezahlt werden müssen. Aber nicht nur bei den Pflegebedürftigen selbst steigt das Armutsrisiko, sondern perfiderweise auch bei denjenigen, die sogar ihren Job einschränken oder ganz aufgeben, um ihre Angehörigen zu pflegen. Das alles ist nicht nur unsozial, sondern auch höchst widersinnig. Denn die Pflegeversicherung war 1995 mit dem ausdrücklichen Ziel eingeführt worden, Pflegebedürftige aus der Sozialhilfe zu holen.
2: Das waren die Standpunkte, heute zusammengestellt von Torben Müller. Hier ist die ARD-Infonacht vom Norddeutschen Rundfunk in Hamburg und wir bleiben gleich noch ein wenig beim Thema Pflege. Wir gehen ein auf den Entwurf von Gesundheitsministerin Wagen und fragen danach bei unserer Korrespondentin, welche Konsequenzen dieser Entwurf zumindest in seiner jetzigen Form haben könnte und würde. Bis gleich.

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1: Um 4 Uhr mit Wolfgang Berger. Der in Norddeutschland als Maskenmann bekannt gewordene Serienmörder ist jetzt auch in Frankreich verurteilt worden. Der Mann hatte 2004 in der Bretagne einen Jungen aus einem Schullandheim entführt und ermordet. Er wurde im französischen Nord zu einer lebenslangen Haftstrafe verurteilt. Aus der Nachrichtenredaktion Jan Busche.
2: Die Leiche des Jungen ist damals nach mehreren Wochen in einem Teich in der Bretagne entdeckt worden. Der heute 55-jährige Täter stammt aus Bremen. Der Pädagoge hatte fast 20 Jahre lang kleine Jungen missbraucht, vor allem in den 90ern. 3 von ihnen entführte er aus einem Schullandheim, Internat bzw. Zeltlager in Niedersachsen und Schleswig-Holstein und ermordete sie. Nach jahrelangen Ermittlungen führte ein ehemaliges Opfer die Polizei auf die richtige Spur. 2011 wurde der sogenannte Maskenmann in Hamburg festgenommen. Ein Jahr später vom Landgericht Stade verurteilt.
1: Der ukrainische Präsident Selenskyj schlägt Kreml-Chef Putin ein direktes Treffen vor. In einem offenen Brief regt er Verhandlungen über ein Ende des Kriegs in der Ukraine an, und zwar in einem neutralen Land. Aus der Nachrichtenredaktion Ivo Maroschik.
3: Zunächst schlägt Selenskyj eine Waffenruhe entlang der aktuellen Frontlinie vor. Dann soll ein direktes Treffen mit Putin folgen. Kreml-Chef Putin ist auf diesen Vorschlag noch nicht eingegangen. Er verwies im Gespräch mit ausländischen Journalisten auf ältere Vorschläge, um den Krieg zu beenden. Putin behauptete aber, Russlands Truppen würden täglich an der Front vorrücken. US-Präsident Trump reagierte erfreut auf den Vorstoß. Ein direktes Treffen wäre großartig, sie sollten es hinbekommen, sagte er. Beide Seiten müssten aber Kompromisse eingehen.
1: Die Lufthansa sucht heute nach der Ursache für den Zwischenfall gestern am Frankfurter Flughafen. Bei einer Boeing 787 war das vordere Fahrwerk eingeknickt und die Maschine sackte auf einer Parkposition zu Boden. An Bord war die 13-köpfige Crew, aber noch keine Passagiere. Mehrere der Beschäftigten wurden verletzt. Die Boeing soll heute in einer Technikhalle am Flughafen Frankfurt untersucht werden. Auf der dänischen Insel Anholt ist der Buckelwal obduziert worden, der immer wieder an der deutschen Ostseeküste gestrandet ist. Fachleute haben den Kadaver zerlegt und untersucht. Warum der Wal verendet ist, konnten sie aber noch nicht feststellen. Verletzungen seien nicht zu erkennen gewesen. Im Maul und im Magen wurden keine Netze gefunden. Gewebeproben sollen jetzt im Labor untersucht werden. Das waren die Nachrichten. Und hier noch das Wetter in Deutschland. Tagsüber länger trocken, zwischendurch aber auch Schauer und später von Westen her Gewitter, 18 bis 21 Grad. Am Samstag vor allem im Osten Sonne, ansonsten auch Wolken und kurze Schauer, aber meistens bleibt es trocken. Das Ganze bei 19 bis 24 Grad. Und am Sonntag Sonne und Wolken, im Norden selten Schauer, 16 bis 23 Grad. Es ist 4.03 Uhr.
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4: Die A96 Lindau-München ist zwischen München-Leim und Sendling wegen Brückenarbeiten in beiden Richtungen bis Montag gesperrt. Berlin, die A100 Wilmersdorf Richtung Neukölln, ist im Tunnel Ortsteil Britz wegen eines Feuerwehreinsatzes gesperrt. Nochmal Berlin, die A111 Charlottenburg-Dreieck Oranienburg ist zwischen Festplatz und Seidelstraße wegen Tunnelwartungsarbeiten noch bis 5 Uhr gesperrt. Und ebenfalls noch bis 5 Uhr gesperrt in Berlin die A113 Schönefeld-Neukölln zwischen Schönefeld-Nord und Spätstraße in beiden Richtungen wegen Wartungsarbeiten. Und dann noch einmal die A565 Bonn-Meckenheim ist zwischen dem Dreieck Bonn-Nordost und Kreuz Bonn-Nord in beiden Richtungen gesperrt. Das ist die Bonner Nordbrücke, die ist bis auf Weiteres komplett gesperrt. Soweit der Verkehr, Ihnen eine gute Fahrt.
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4: Und die kommt wie immer vom Norddeutschen Rundfunk in Hamburg, heute mit Detlef Karg im Studio, hier noch bis 6 Uhr. Die Bundesregierung setzt schrittweise die angestrebten Sozialreformen um. Einsparungen stehen auf dem Programm, so wie etwa bei der jüngst vom Kabinett beschlossenen Krankenkassenreform, die allerdings eher ein Sparpaket ist und wenig bei strukturellen Problemen ansetzt. Nun gab es gestern den Auftakt zur sogenannten Pflegereform, auch dies ein Sparpaket. Und auch hier sehen
5: Kritiker wenig echten Reformansatz. Handlungsbedarf besteht allerdings wegen des drohenden Defizits, wie es Unionsfraktionschef Jens Spahn formulierte.
6: Die Pflegeversicherung, wie übrigens auch die Krankenversicherung, die sind schlicht und ergreifend pleite. Und zwar nicht ein bisschen, die sind richtig pleite im Milliardendefizit. Das Geld, das wir nicht durch mehr Wachstum eingenommen haben, das ist jetzt nicht da. Bei gleichzeitig alternder Gesellschaft. Vor gut 20 Jahren gab es 2 Millionen Pflegebedürftige in Deutschland. Mittlerweile haben wir 6 Millionen Menschen, die aus der Pflegeversicherung unterstützt werden in Deutschland.
5: Soweit Jens Spahn zur drohenden Pleite in der Pflegeversicherung. Nun hat also gestern Bundesgesundheitsministerin Wagen einen Entwurf vorgelegt für Sparmaßnahmen in der Pflege. Wie schon beim Krankenkassensparpaket kommt nun Kritik von vielen Seiten, was eventuell zeigt, dass eben auch vielen Seiten etwas abverlangt wird. Manchen vielleicht zu viel? Unser Korrespondent in Berlin, Uwe Berndt, über den Entwurf der Ministerin.
7: Nina Wagen will weniger Geld ausgeben und gleichzeitig die Situation der Pflegebedürftigen verbessern. Wie soll das gehen? Sie meint, am besten, indem man rechtzeitig dafür sorgt, dass die Menschen so lange wie möglich ohne Pflege zurechtkommen.
8: Wir wollen einen stärkeren Fokus auch auf Prävention legen, also die Vermeidung von Pflegebedürftigkeit, den Erhalt eines längeren, gesunden Lebens, also Prävention und Rehabilitation vor Pflege.
7: Doch in ihrem Gesetzentwurf geht es zwangsläufig hauptsächlich um die schwierige Finanzlage. Mehr Geld muss reinkommen, weniger soll ausgegeben werden. Denn ein weiterer Anstieg der Beiträge für alle ist tabu. Ausnahmen sind nur die Gutverdiener mit mehr als 5.800 Euro im Monat und Kinderlose. Die zahlen auch heute schon einen Zuschlag zur Pflegeversicherung, der soll weiter steigen. Doch diese Maßnahmen reichen bei Weitem nicht, um die Löcher zu stopfen. Deshalb muss auch gespart werden. In der Pflegestufe 1 zum Beispiel steht der Entlastungsbeitrag von 131 Euro auf der Streichliste, mit dem man heute zum Beispiel eine Putzhilfe bezahlen kann. Und der Wechsel in eine höhere Pflegestufe soll künftig strenger geprüft werden als bisher.
8: Natürlich wird der Einstieg in einen Pflegegrad etwas erschwert. Das hat finanzielle Auswirkungen. Da rechnen wir im nächsten Jahr etwa von Einsparungen von 1,3 Milliarden Euro.
7: Dass gespart werden muss, bestreitet niemand. Aber ist es fair verteilt? Hier beginnt die Diskussion. Oliver Blatt, Vorstandsvorsitzender des GKV-Spitzenverbandes, gibt sich erleichtert, dass nun ein Konzept vorliegt. Sein erster Eindruck?
9: Also ich glaube, der Fokus lag darauf, dass es kurzfristig hilft. Deshalb eine Reparaturmaßnahme, weil wir eben zu lange uns keine Reform gegönnt haben. Deshalb ist die Reparatur auch so groß jetzt.
7: Ähnlich sind die Reaktionen anderer Verbände. Der Sozialverband Deutschland bewertet den Entwurf vor allem als reines Spargesetz. Auch der Arbeitgeberverband Pflege sieht darin eine einseitige Belastung von Beitragszahlern und Pflegebedürftigen. Bisher zum Beispiel übernimmt die Pflegeversicherung die Rentenbeiträge für pflegende Angehörige. Doch Nina Wagen kündigt an.
8: Bei den Rentenversicherungsbeiträgen gibt es jetzt eine Absenkung. Die können nicht mehr in voller Höhe durch das System finanziert werden.
7: Eine Sparmaßnahme, die vor allem viele Frauen treffen würde. Sie müssten eine niedrigere Rente in Kauf nehmen, wenn sie nicht mehr arbeiten, weil sie ihre Angehörigen pflegen. Dabei ist die Pflege zu Hause viel günstiger als im Heim. Die stationäre Pflege wird immer teurer. Viele können sich den Eigenanteil im Heim nicht mehr leisten. Der Caritasverband kritisiert, dass die Zuschüsse zum Eigenanteil künftig erst deutlich später gezahlt werden sollen und langsamer steigen als bisher. Auch dieser Punkt bringt Oliver Blatt vom GKV-Spitzenverband zu seinem Urteil.
9: Das Paket, das auf dem Tisch liegt, ist so nicht ausgewogen und nicht fair. Die Belastung ist zu stark für die Beitragszahlen und die Pflegebedürftigen und muss hin zu Bund und Ländern auf jeden Fall ausgewogener gestaltet werden.
7: Und dazu bleibt auch noch Zeit. Der Gesetzentwurf wird jetzt erst mit den anderen Ministerien abgestimmt, bevor er im Kabinett verabschiedet und dann im Bundestag verhandelt wird. Dann können auch die Verbände nochmal ihre Kritik vortragen.
5: Soweit Uwe Berndt. Was werden die Pläne von Bundesgesundheitsministerin Wagen also bringen? Mein NDR-Kollege Markus Schubert hat darüber mit Birte Sönnigsen aus dem ARD-Hauptstadtstudio gesprochen. Die erste Frage an sie war, ob Pflegebedürftige zu Hause oder in Heimen diese Reform spüren werden.
10: Ja, eine Idee ist es, dass es Änderungen geben soll in der Frage, wer hat denn eigentlich einen Anspruch auf welchen Pflegegrad? Und das betrifft alle, egal ob sie im Heim versorgt werden oder zu Hause gepflegt. Es gibt ja 5 Pflegegrade, vom Pflegegrad 1, leichte Beeinträchtigung, bis zum Pflegegrad 5, das sind die schwersten Pflegefälle. Und Fachleute schätzen ja jeweils ein, wer hat Anspruch auf welchen Pflegegrad? Wie viel Hilfe benötigt jemand? Und dahinter steckt natürlich ein Beurteilungssystem. Das ist entstanden bei der letzten großen Pflegereform, fast schon 10 Jahre her. Und damals haben Fachleute einen Vorschlag gemacht, eine Empfehlung abgegeben. Die damalige Regierung hat aber gesagt, ach, wir gestalten das noch großzügiger, als die Fachleute das vorschlagen, weil damals waren die Pflegekassen noch gut gefüllt. Und jetzt sagt die Gesundheitsministerin Nina Wagen, jetzt sind die Pflegekassen ganz schön leer, deswegen machen wir das rückgängig. Wir machen jetzt das, was die Fachleute damals empfohlen haben. Das bedeutet aber, dass es etwas schwerer werden wird, überhaupt in einen Pflegegrad zu kommen oder eben schwerer wird, einen höheren Pflegegrad zu bekommen.
11: Ins Visier geraten ist auch der Entlastungsbetrag, den man etwa für Haushaltshilfe einsetzen kann, wenn es einem zum Beispiel schwerfällt, die Wohnung zu putzen oder einkaufen zu gehen. Und das ja auch schon mit Pflegegrad 1. Das soll weg?
10: Ja, zumindest im Pflegegrad 1 soll dieser Entlastungsbeitrag, das sind 131 Euro im Monat, gestrichen werden. Das Geld, was man dadurch spart, das soll für was anderes eingesetzt werden, nämlich für mehr Prävention. Das Wort Prävention, das findet sich an vielen Stellen im Gesetzentwurf. Das ist auch ein zentrales Ziel, nämlich dafür zu sorgen, dass Menschen erst möglichst spät pflegebedürftig werden, möglichst lange fit bleiben. Auch das würde natürlich Pflegekassen entlasten. Also statt Entlastungsbeitrag soll es mehr Unterstützung geben, eben Beratung, wie man fit bleiben kann. Im Pflegegrad 1 soll auch noch mehr geguckt werden, wie kann so eine Wohnung umgebaut werden, ist ja jetzt auch schon so, damit Menschen eben auch möglichst lange fit zu Hause bleiben können.
11: Minijobber werden die Reform auch bemerken und generell Arbeitnehmer, aber nur die, die keine eigenen Kinder haben.
10: Ja, es gibt Gruppen, die unterschiedlich betroffen sind. Eine Gruppe könnte doppelt betroffen sein von dieser Reform, nämlich Menschen, die gut verdienen und keine Kinder haben. Denn Menschen, die mehr verdienen, die sollen auch höhere Beiträge für die Pflegeversicherung bezahlen. Dafür soll die sogenannte Beitragsbemessungsgrenze einmalig angehoben werden. Das kennen wir schon. Was Ähnliches ist geplant bei der Reform der Krankenversicherung. Gleiches gilt auch für die kostenlose oder beitragsfreie Mitversicherung von Ehepartnern. Da sind Änderungen geplant bei der Reform der Krankenkassen. Soll sich jetzt auch bei dieser Pflegereform wiederfinden. Und schon jetzt ist es so, dass Menschen ohne Kinder höhere Beiträge für die Pflegeversicherung bezahlen. Dazu gab es Urteile des Bundesverfassungsgerichts, was genau das eingefordert hat. Ist auch abgestuft, je nachdem, wie viele Kinder man hat. Und diese Beiträge von kinderlosen Versicherten, die sollen jetzt mit dieser Reform, das ist der Plan, nochmal steigen um 0,1 Prozentpunkte.
11: Was nennt die Ministerin als Ziel all dieser Maßnahmen? Schafft man es so, die drohende Lücke zu schließen?
10: Ja, die Ministerin hat sich natürlich mit ihren Leuten über die ganzen Zahlen und Daten gebeugt und auch gesehen, das Loch in der Pflegeversicherung, das ist riesig, das ist größer, als das noch zuletzt vorausgesagt wurde. Allein im kommenden Jahr wird aktuell geschätzt, dass rund 7,5 Milliarden Euro fehlen, im Jahr drauf dann bereits 15 Milliarden Euro. Also schon jetzt ein Riesenproblem. Und die Wirtschaftsweisen, die haben ja zuletzt darauf hingewiesen, die Babyboomer, die jetzt erst nach und nach in Rente gehen, erst in ein paar Jahren vielleicht pflegebedürftig werden, die sind da noch gar nicht drin. Also das Problem wird ein größeres. Das weiß natürlich auch die Ministerin, die jetzt eben den Job hat, dieses Problem zu beheben. Eine letzte große Pflegereform, bei der auch gespart wurde, die ist schon eine ganze Weile her. Und von daher versucht sie jetzt eben diese Lücke zu schließen und dieses Sozialversicherungssystem für die Zukunft zu machen, eine Riesenaufgabe.
5: Einschätzung unserer politischen Korrespondentin Birte Sennigsen zur anstehenden Pflegereform. Und wir kommen damit zur Wettervorhersage für heute Freitag, den 5. Juni. Es ist leicht wechselhaft in Deutschland mit einem Mix aus Sonne, Wolken und einzelnen Schauern, sowie insbesondere im Norden und Nordwesten und im östlichen Mittelgebirgsraum auch kurzen Gewittern. Höchstwerte liegen zwischen 18 und 22 Grad, an der See um die 16 Grad.
4: Es wird ein schwacher bis mäßiger, vor allem in Schauernähe teils böiger Südwest- bis Westwind. Und hier die Temperaturen deutscher Städte zur Stunde. In Kiel und Hamburg 13 Grad, in Rostock und Hannover 12 Grad, Berlin 15 Grad, in Kassel 11 Grad, Münster und Köln 13 Grad. Frankfurt am Main meldet 12 Grad, Erfurt 13 Grad, Saarbrücken 11 Grad, Nürnberg 13 Grad, Dresden 14 Grad, Stuttgart und Freiburg je 13 Grad und München 11 Grad. Und es wird in wenigen Sekunden 4.15 Uhr, Viertel nach vier.
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4: In St. Petersburg findet ja gerade derzeit das internationale Wirtschaftsforum statt. Trotz oder gerade wegen des russisch-ukrainischen Krieges findet die Veranstaltung weiter internationale Beachtung. Und es zeigt sich auch erneut, dass Russland keinesfalls so isoliert ist, wie das etwa die EU-Staaten immer wieder betonen. Vertreter der USA und Chinas sind ebenso mit dabei, wie Delegationen aus den Golfstaaten und auch deutsche Unternehmen haben weiter Interessen in Russland und hoffen auf die Zeit nach dem Krieg. Eine Nachricht von Russlands Präsident Putin ließ dabei aufhorchen, sein Land sei bereit, wieder Gas über die Nord Stream Pipeline zu liefern. Zudem gab es eine Pressekonferenz, bei der auch unser Korrespondent Björn Blaschke mit dabei war.
12: Anchorage, jener Ort in Alaska, in dem US-Präsident Donald Trump Kreml-Chef Wladimir Putin vor fast einem Jahr empfangen hat. Mit rotem Teppich am Flughafen, herzlicher Umarmung und einer zweisamen Autofahrt. Anchorage, immer wieder fiel am Abend das Stichwort und immer wieder nahm Putin auf Anchorage Bezug und auf die Abmachungen, die er und Trump dort seinerzeit angeblich getroffen haben, die aber nie veröffentlicht wurden. Im Gespräch mit den Medienschaffenden beharrte der Kreml-Chef am Abend auf seiner Forderung nach einer vollständigen russischen Kontrolle über die völkerrechtlich zur Ukraine gehörenden Gebiete Donetsk und Luhansk als Voraussetzung für einen Frieden mit Kiew. Die russische Armee hat jetzt das gesamte Gebiet der Republik Luhansk unter ihre Kontrolle gebracht, 100%. Und sie hat 85% des Territoriums der Donetsker Volksrepublik unter ihrer Kontrolle, 80% des Gebiets von Saporischschja. Dieser Prozess findet täglich statt. Nicht nur, dass Donetsk und Luhansk laut Abmachung von Anchorage an Russland gehen sollen, nein, die Fakten an der Front sprechen ohnehin für sich. Das russische Militär, das auf ganzer Front angreife, verzeichne ständig Gebietsgewinne. Es gibt keinen Ort, an dem die russischen Truppen nicht vorrücken würden. Das Hauptproblem der Ukraine ist derzeit ein katastrophaler Mangel an Personal. In letzter Zeit ist die Stärke der ukrainischen Streitkräfte um 100.000 Mann geschrumpft. Die monatlichen Verluste liegen bei etwa 40.000. Infolgedessen werden Menschen, wie Sie wissen, auf der Straße wie herrenlose Hunde eingefangen und mit Gewalt in die Armee gesteckt. Kurz, der Ukraine fehlten Soldaten. Selbstverständlich verlor Putin kein Wort über die Verluste seiner, der russischen Armee. Dabei übersteige die Zahl der Soldaten, die fallen, nach Angaben der Ukraine und westlicher Verbündeter, längst die Zahl derer, die der russischen Armee neu beitreten. Die Art ihrer Rekrutierung soll in Russland bisweilen auch sehr fragwürdig sein. Und angeblich hat die Ukraine in Wirklichkeit Gelände zurückgewonnen. Immerhin erkannte Putin Schwierigkeiten an, mit denen seine Streitkräfte konfrontiert sind. Drohnenangriffe, die zum Beispiel St. Petersburg trafen, bevor das Wirtschaftsforum, auf dem Putin am Abend mit den Medienschaffenden sprach, begann. Ja, westliche Sponsoren liefern an die Ukraine eine große Menge an Drohnen unterschiedlicher Art, einschließlich der Langstreckendrohnen. Einige von ihnen kommen durch, aber Russland hat ein funktionierendes Luftabwehrsystem. Ja, wir müssen es modernisieren. Ja, wir müssen es stärken und wir werden es tun. Klar, dass Putin sich auch, wie immer, friedensliebend gab und gesprächsbereit. Wir sind natürlich dazu bereit und wir wollen mit der Ukraine zu einer Übereinkunft mit friedlichen Mitteln gelangen. Und zwar auf den Grundlagen, über die Präsident Trump und ich in Anchorage sprachen.
5: Björn Blaschke informiert. Menschen, die vor dem Krieg aus der Ukraine fliehen, finden in der EU vorübergehend vereinfacht Schutz, ohne ein Asylverfahren durchlaufen zu haben. Im kommenden Jahr soll diese besondere Regelung verlängert werden, im April nämlich. Darum ging es gestern beim Treffen der EU-Innenminister in Luxemburg. Viele EU-Staaten fragen aber mittlerweile, warum sie die ukrainische Armee unterstützen, aber wehrfähige Männer aus der Ukraine in sicherer Entfernung das Geschehen abwarten. Schweden etwa verweist deutlich darauf, dass die Ukraine Männer im Abwehrkampf gegen Russland auch. Männer zwischen 23 und 60 Jahren könnten also künftig von dieser Schutzregel ausgenommen werden. Aus Brüssel, Katrin Schmidt.
13: Sollen fähige Männer aus der Ukraine künftig noch besonderen Schutz in der EU genießen? Darüber ist eine große Diskussion entbrannt.
14: Ich bin stark dafür, dass vor allem Männer im Wehrfähigen untergeht, für die einen Automatismus geben. Soll mehr Zukunft, damit Akzeptanz in den europäischen Mitgliedsländern auch weitergegeben ist, Menschen zu helfen.
13: Österreichs Innenminister Gerhard Kahner. Denn in den nächsten muss über die Verlängerung der sogenannten Massenzustromrichtlinie beraten werden, die Frühjahr 2027 greifen soll. Nach dann bereits Jahren

0: also kurz nach Beginn der russischen Vollinvasion, in die EU-Richtlinie, die allen Ukrainerinnen und Ukrainer auf der Flucht automatisch Schutz ermöglicht hat. Verschiedene Optionen liegen nun auf. Denkbar wäre laut EU-Kommission, den Schutz zu begrenzen auf Menschen, die aus besonders gefährlichen Regionen der Ukraine stammen. Oder eben Männer im Alter von 23 bis 16 auszuschließen. Dafür spricht sich der deutsche Innenminister Alexander Dobrindt aus.
1: Wir haben festgestellt, dass genau in den vergangenen Monaten auch der Zuzug von Personen im wehrpflichtigen Alter gestiegen ist. Da muss man umgehen.
0: In der Ukraine unterliegen Männer zwischen 18 und 60 Jahren der Wehrpflicht. Männer im Alter von 23 bis 60 daher ein Ausreiseverbot, wobei es auch Ausnahmen etwa für alleinerziehende Väter gibt. Für den Krieg werden in der Ukraine aktuell Wehrpflichtige ab 25 Jahren eingezogen. Und das müsste auch möglich sein, so Schwedenminister Johan Hussell. Klar, für uns von entscheidender Bedeutung, den Ukrainern jene Art von Schutz zu gewähren. Doch zugleich muss der Krieg geführt werden und er muss gewonnen werden. Und damit dies gelingt, unerlässlich mehr Männer in der Ukraine bleiben und kämpfen.
2: More men being in the Ukraine and in this war.
0: Aus persönlichen Gründen könnten auch wehrfähige Männer Schutz in der EU finden, so in Minister Dobrindt.
1: Es schließt nicht aus, dass für diese Fälle das normale Asylverfahren gilt. Und ich glaube, auf den Weg kann man sich geben, dass man bei Personen im pflichtigen Alter zumindest dann auf die individuelle Prüfung geht und nicht auf den Fall der Massenzustimmung, die genau diese Individualprüfung ausschließt.
0: Manche Staaten, etwa Luxemburg, warnen jetzt, zu viele Einzelprüfungen aber auch zu einem bürokratischen Aufwand führen. Geht EU-Innenkommissar Magnus Brunner daraus, dass es schnell Konsens unter den EU-Staaten geben kann?
3: Ich glaube, wir müssen genau vor allem den Staaten zuhören, die besonders betroffen sind. Das ist Polen, das ist Tschechien, das ist Deutschland, das ist Österreich, die baltischen staatlich auch. Und wir werden dann auf Grundlage der Diskussion heute einen Vorschlag als Kommission vorlegen.
0: Allein Deutschland hat seit Beginn des russischen Angriffskriegs der Ukraine mehr als 1,1 Millionen Menschen aus der Ukraine aufgenommen. Sie hatten auf Basis der EU-Massenstromrichtlinie von Anfang an Zugang zum Arbeitsmarkt und zu Wohnraum, zu medizinischer Versorgung und zur Bildung, also zur Schule und für ihre Kinder.
4: Katrin Schmidt informierte. Die Wohnungsnot ist in Deutschland ein Thema. In der größten Stadt in Berlin fehlen mehr als 50.000 Wohnungen. Ein Bauprojekt im Berliner Südwesten soll zumindest ein wenig gegen helfen. Und zwar das neue Stadtquartier Neulichtfelde. 2.500 Wohnungen werden entstehen, aber das hat schon eine lange Vorgeschichte und es wird auch noch einige Jahre dauern, bis das Ganze fertig ist. Mit unserem Reporter Thorsten Gabriel.
5: Man schrieb das Jahr 2012. Unternehmer Thomas Groß, ehemalige Bundesgelände in Lichterfeld, kaufte, um es zu entwickeln. Das, was folgte, war ein Ringen um die rund 30 Hektar. Und was daraus einmal wird, liegt nicht mehr in der Hand. Hat er nichts verloren?
6: Ach, danach geht das. Es war mühsam. Es war wirklich mühsam. Und hat man gesagt, dann auch so ist. Und muss man das noch antun, tatsächlich. Aber, ja Gott, wenn es einfach wird, wird es ja jeder machen.
5: Den größten Teil des Geländes Grotgruppe verkauft an die landeseigene DEWO und Wöhr und Bauer, einen privaten Projektentwickler. Sie werden dort 2.300 Wohnungen bauen, rund 100 davon Sozialwohnungen. Groß selbst ist derzeit mit rund 400 Reihenhäusern beteiligt, aber will er auch noch loswerden. Die Gesellschafter, die das Projekt vorantrieben hätten, Thomas Roths Vater Klaus, ein Geschäftspartner, seien mittlerweile über 80 und hätten es gern zu Lebzeiten realisieren, lautet die Bindung für den Rückzug. Davon profitiert die landeseigene DEWO, deren Forscher Kai Mark sagt bei der symbolischen Projektübergabe:
7: Wir als DEWO sind bereits seit 2018 mit der Grundgruppe in engem Kontakt und haben uns sehr früh committed für den Anteil des geförderten Wohnungsbaus. Und nach der Entscheidung der Grundgruppe, das Vorhaben als Ganzes zu verkaufen, sind wir natürlich froh, dass wir unseren kommunalen Anteil deutlich erhöhen können, auf 1.000 Wohnungen in Summe.
5: Neben den Wohnungen wird auch Infrastruktur neu entstehen. Eine Grundschrei, Kitas, Gewerbe und Läden zur Versorgung. Ist ein bedeutsames Projekt für die Hauptstadt. Das macht Stadtentwicklungsminister Christian Gäbler klar.
8: Das ist ein wichtiger Meilenstein, nicht nur das Projekt selbst, sondern auch für Berlin insgesamt und auch für den Südwesten unserer Stadt, der eben tatsächlich auch mehr Wohnen, vor allen Dingen auch bezahlbares Wohnen, auch von landeseigenen Gesellschaften. Rauch.
5: Lob kommt auch von gewohnter Seite, vom Bund für Umwelt und Naturschutz. BUN-Vorstand Andreas von Thiebes sagt:
9: Es ist ein Vorzeigeprojekt, die Verbindung von Naturschutz und Bauen anbelangt, weil es gelungen ist, im Rahmen dieses Bauprojektes die Lichterfelder Weidelandschaft als ein wertvolles, naturschutzwürdiges Gebiet zu erhalten und noch zusätzlich die neue Lichterfelder Weidelandschaft dazu gewinnen, als ebenfalls attraktives Gebiet.
5: Fast 60 Hektar Weideland schließen sich so ans Quartier an. Kritik übt der Bund nur an den gebauten Reihenhäusern, denn die fressen Natur als Geschossfußbau. Bis zum ersten Einziehen wird es allerdings noch dauern. Mit Lichtungsarbeiten soll es selbst losgehen. Der Baubeginn ist in 2 Jahren, 2035. Neue Lichterfelde wird sein.
4: Gabriel informierte.

0: mit Moritz Kasserlet und im Märchen im Tennis. Die Polin Maja Chwalinska ist zum ersten Mal im Hauptfeld French Open. Sie ist über die Qualifikation da reingekommen und die 14. der Weltrangliste. Diese Maja Chwalinska steht sensationell im Finale. Aus Paris berichtet Guido Ringe.
1: Mit Superlativ muss man ja immer vorsichtig sein, aber Chwalinska im Finale ist der Wahnsinn. Eine Sensation. Die Qualifikantin Polin schnappt sich in den Wagen von Paris nach Sieg und war im Halbfinale erfolgreich. Zweiter Sieg gegen die favorisierte Russin Schnapp. Wieder war der Spielwitz entscheidend. Flink unterwegs, erläuft sie fast jeden, macht keine Fehler und hat immer wieder Idee, den Rhythmus auch an Diana Schneider aus der Balance zu bringen. Zum dritten Mal überhaupt im Hauptfeld eines Grand Slam Turniers erreicht die Polin jetzt als Qualifikantin in der Geschichte der French Open, das Endspiel. Ihre Gegnerin am Samstag dort ist die Russin Leva, die sich schnell durchsetzen konnte gegen die am Donnerstag zu fehlerhafte Marta Kostyuk aus der Ukraine.
0: Heute sind dann die Männer im Halbfinale dran. Ab 5.30 Uhr spielt der Hamburger Alexander Zverev um den Einzug ins Endspiel. Zu Hause im deutschen Profiball, da kommt Bewegung in den Trainermarkt. Bayer Leverkusen den Spanier Carles Martinez verpflichtet. Der 42-Jährige kommt aus Toulouse und ist in Leverkusen Nachfolger des Dänen Kasper Juhlmann. Bundesliga-Absteiger FC St. Pauli hat sich von Trainer Alexander Blessin getrennt und der Wolfsburg, ebenfalls Absteiger, hat seinen neuen Trainer gestellt. Tobias Strobel kommt aus der dritten Liga vom SC Verl, ein noch junger Trainer, der Wolfsburg schnell zurückführen soll in die Bundesliga.
2: Für mich ist immer das spannende junger Trainer, weil im Alltag fühle ich mich nicht mehr so jung. Ja, also es gibt schon auch Leute, oder wenn ich ein bisschen Sport gemacht habe, am nächsten Tag aufstehe, ich weiß nicht, was ist jung. Ja, ich bin 38, ich habe auch Probleme mit Zahlen und bald 40 da. Also dann freut es mich sogar mal, wenn ich als junger Trainer tituliert werde.
0: Sagt der neue Trainer des Wolfsburg, Tobias Strobel. Die Nationalmannschaft geht in die heiße WM-Vorbereitung. Am Sonntag hat sie in Chicago ihren letzten Test vor dem Turnier gegen Kogas bei USA. Und nun klar, Torwart Manuel Neuer spielen kann. Während die Männer vor der WM stehen, wollen sich die Frauen für die nächste zieren. Die findet kommendes Jahr in Brasilien statt. Und da hat die DFB in Köln gegen Norwegen die große Chance. Christopher Klein bringt aus Köln.
3: Es wird ein Spiel der Premieren. Erstmals in dieser WM-Qualifikation haben die B-Frauen einen Matchball, könnten mit einem Sieg gegen den schärfsten Ball Norwegen Alarm machen. Erst wird Mittelfeldspielerin Sjoke Nüsken zu Chelsea ihr Team als Kapitänin auf Platz führen. Als für die verletzte Julia Gwinn und ihre gesperrte Stellvertreterin Janina Minge. Nüsken sprach bei der Pressekonferenz von einem Traum, der in Erfüllung gehe und von großem Stolz. Auch der Spielort ist eine Premiere. Erstmals findet ein Länderspiel der Frauen im Stadion des ersten FC statt, vor wohl 30.000 Fans. Zum Pokal wollte Bundestrainer Christian Wück im Vorfeld nicht viel sagen. Angesprochen auf seine angeschlagene Stammhüterin Ann-Kathrin Krieger antwortete er: Wir gehen davon aus, dass sie spielen kann.
0: Klingt doch ganz gut. Anpfiff in Köln ist heute Abend um 20.05 Uhr. Basketballer von Bayern München stehen wieder im Finale um die deutsche Meisterschaft. Am Abend auch ihr drittes Halbfinalspiel gegen Bonn gewonnen. Ihr Gegner steht überraschend nicht fest. Berlin hat den Matchball in Bamberg gegeben. Verloren führt Siegen nur noch mit 2:1 und 3 Erfolge sind nötig, um weiterzukommen ins Finale um die deutsche Basketballmeisterschaft. Und in der Handbundesliga haben die für Berlin einen entscheidenden Schritt Richtung Champions League gemacht. Durch einen Sieg in Meppen ist ihnen Platz 2 hinter Meister Magdeburg praktisch nicht mehr nehmen. Und im Tabellenkeller hat Wetzlar eine Niederlage in Hamburg, den vorzeitigen Klassenerhalt passt.
4: Und das Moritz Kasserlet mit dem Sport.
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6: Um 4.30 Uhr Wolfgang Berger. In Frankreich ist als Maskenmann bekannter Serientäter zu lebenslanger Haft verurteilt worden. Der Mann hatte auch in Norddeutschland 3 getötet. Ein französisches Gericht sprach ihn jetzt schuldig, im Jahr 2004 einen 10-jährigen Jungen ermordet zu haben. Aus der Nachrichtenredaktion Sven Weingart.
7: Der 10 Jahre alte Jonathan wurde damals aus einem Schulland Westfrankreich entführt. Seine Leiter trieb Wochen später einem nicht weit entfernt. Die französische Generalstaatsanwaltschaft hatte keine Zweifel der Schuld des heute 55-jährigen Klagten. Er selbst hatte die Tat abgestritten. Der Bremen stammende Boge war schon 2012 vom Land Stade wegen der Mord 3 Jungen zu lebender Haft verurteilt worden. Etliche Jahre schlich Martin in sich nachts und mit einer Turmhaube maskiert in Schullandheime, Zeltlagen, Privathäuser, um Jungen zu missbrauchen.
6: Sozialverbände und Gewerkschaften haben die Pläne von Bundesgesundheitsministerin Warken eine Pflegereform kritisiert. Das Vorhaben der CDU-Politikerin gehe vor allem zulasten von Pflegebedürftigen und Angehörigen, so der Tenor. Aus der Nachrichtenredaktion Volko Damm.
8: Die Pläne von Warken sehen Mehreinnahmen und Ausgabenkürzungen für die Pflegeversicherung vor. Dafür sollen Heimbewohner, besser verdienende und Menschen ohne Kinder belastet werden. Von einer Bankrottierung der Sozialpolitik

0: Etwa sprach der Hauptgeschäftsführer des Samariterbundes Fichtmüller in den Zeitungen. Mit Blick auf steigende Anteile für Pflegekräfte sagte er, dieser Kurs beschädige die Solidarität im Land nachhaltig. Deutliche Worte wählte auch die Chefin des Gewerkschaftsbundes Fimi. Wagens Pläne seien reiner Zynismus und eine Zerstörungsreform der Pflegeversicherung.
1: Der Bahnverkehr zwischen Hannover und Berlin normalisiert nach einem Oberleitungsschaden wieder. Laut Bahn sind die Reparaturen auf einem Gleis abgerissen. An einem Zweigleis dauern die Arbeiten noch an. Es muss weiter mit Verzögerungen gerechnet werden. Seit dann früh waren der Verkehr und der Regionalverkehr zwischen Berlin und Hannover beeinträchtigt. Grund eine kaputte U-Leitung im Osten von Hannover. Die Bahn geht davon aus, dass dort sogenannte Mastanker gedünnt worden sind. Kurz dem Start der Fußball-Weltmeisterschaft spricht Mexiko zu Protesten eine leere WM. Außenminister Vallejo sagte nach einem Treffen mit seinem Kollegen Wadefuhl, die WM sei unter Einhaltung aller erforderlichen Sicherheitsvorkehrungen ausgerichtet. Derzeit Proteste und Schützenblockaden einer streikenden Lehrergewerkschaft. Auch andere Sozialgruppen haben Demonstrationen während der WM angekündigt. Mexiko ist mit 3 Stadien und 13 Spielen mit Gastgeber WM. Und das ist ja in Deutschland. Tagsüber länger trocken, zwischendurch aber auch und später von Gewitter 8 bis 21 Grad. Am Samstag vor allem im Osten Sonne, ansonsten auch Wolken und kurz Schauer, aber meist trocken 19 bis 24 Grad. Und am Sonntag Sonne und Wolken, im Norden selten Schauer 60 bis 23 Grad. Das waren die Nachrichten.
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3: Die A3 in Dresden Richtung Schönefelder Kreuz ist zwischen Tiedorf und Schönborn nach einem LKW-Unfall versperrt. Und dann haben wir in Berlin die 100 Richtung Süden ist in Höhe Sonnenallee wegen eines Feuerwehreinsatzes gesperrt. Das war's aktuell von den Straßen. Ihnen eine gute und sichere Fahrt.
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3: Mit Detlef im Studio morgen. Der Ostkrieg hat zumindest wirtschaftliche Wirkungen rund um die Welt. Natürlich und ganz besonders auf die Region. In Ägypten sind die Preise durch den Iran etwa stark gestiegen, auch wie in anderen Ländern. Wie steht dieses Land wirklich da? Folgen hat der Iran-Krieg. Kairo vielleicht auch ein Profiteur dieses Krieges. Aber hat meine Kollegin Janina Wehr aus der Weltspiegelaktion mit unserem Korrespondenten Ramin Sin in Kairo gesprochen. So die erste Phase. Sie kaufen jetzt wenigstens das auch der Eindruck von ihm.
4: Ja, also Preise steigen natürlich nur in Europa. Diese Phänomene spüren wir hier, spüren wir in Afrika, spüren wir in Ägypten. Und die Menschen haben ein kleines Budget, viele Menschen hier in Kairo. Und dann überlegen sie natürlich zweimal, ob sie eine Falafel kaufen, ob sie auf dem Markt Obst kaufen. Es ist wirklich das bestimmte Thema schlechthin. So nehme ich es zumindest wahr. Ich wohne mittlerweile seit 4 Jahren in Kairo und so viele Kriege und Kriege gegeben. Aber das Thema, fast jeden Tag spricht einen jemand darauf an, boah, hast du wieder gesehen, wie die Preise gestiegen sind bei diesem oder bei jenem. Also das beschickt die Menschen. Es gibt mittlerweile 100 Millionen Menschen, die in Ägypten leben. Es gibt eine kleine, reiche Oberschicht und dann gibt es Millionen von Menschen, die unterhalb der Armutsgrenze leben und für die ist das ganz entscheidend. Ein paar ägyptische Pfund mehr, der Apfel kostet oder ein paar ägyptische Pfund weniger. Und vergangene Woche gab es das Mönche Opferfest und traditionell schlachtet man da ja eine Ziege, man schlachtet ein Schaf. Ganz viele Millionen Menschen in Ägypten ist das völlig außerhalb des bereits Möglichen mittlerweile.
5: Bevor ich gleich mit weiterrede, habe ich noch ein paar Fakten zu Ägypten für euch. Ägypten verbindet Nordostafrika mit dem Nahen Osten. Als 150 Millionen Menschen leben dort. Nach Südafrika ist es das am meisten industrialisierte Land auf dem Kontinent. Eine der wichtigsten Einnahmequellen ist der Tourismus. Aus Deutschland reisen jedes Jahr rund 1,7 Millionen Touristen nach Ägypten. Also der Iran-Krieg hat auf jeden Fall Folgen für die Preise, wie die sich auch entwickelt haben. Merkt das denn die Bevölkerung noch an anderen Stellen oder sind die Preise schon das Treibende, das, was man am besten merkt?
4: In Kairo hat am stärksten den Iran-Krieg gespürt im April. Da sind wirklich die Lichter ausgegangen. Da hat die Regierung eine politische Maßnahme getroffen, nämlich nach 21 Uhr mussten Cafés schließen, Restaurants schließen und die Lichter ausgemacht, auch von Straßenlaternenweise. Also ging es darum, Elektrizität sparen wollen, denn der ägyptische Strom, der wird durch Gas produziert. Erdgaspreis, der ist eben gestiegen und den Iran, also das hat man am stärksten gespürt und das war schon strange. Also Kairo ist ja eine sehr pulsierende Metropole, mehr als 20 Millionen.

0: Mission eigentlich A City That Never Sleeps. Und dann war 21 Uhr alles dunkel. Also das war sehr besonders. Ansonsten mal wieder diskutiert oder auch ja, Befürchtungen ausgesprochen von einigen Ägyptern, was noch Tieren in der Golfregion.
1: Wie sieht es aus mit ägyptischen Kräften, also Expats, die im Ausland arbeiten? Gibt es auch Sorgen?
0: Es leben Millionen Ägypter als Expats in Saudi-Arabien und den Vereinigten Arabischen Emiraten. Viele Familien hier in Ägypten sind angewiesen, dass diese Expats einen Teil ihres Gehaltes zurück in die Altheit schicken und die Menschen leben wirklich davon und da so gewiss ist, wie geht es weiter, Saudi-Arabien in den Emiraten, könnte es womöglich sein, dort doch eine lang anhaltende Krise ist, dass Leute entlassen werden, zurück in die Heimat geschickt werden. Also das bewegt die Menschen auch hier.
1: Profitiert denn Ägypten irgendwie auch vom Iran-Krieg, weil natürlich vielleicht viele jetzt auch ihre nach Dubai antreten, weil es vielleicht zu sicher ist? Ich meine, war auch schon immer ein beliebtes Touristziel. Hat sich das irgendwie geändert?
0: Absolut. Also Ägypten natürlich immer ein beliebtes Urlaubsziel. Jeder, der Geschichte mag, der muss einmal im Leben nach Ägypten und natürlich auch Rote Meer und auch das Mittelmeer. Also Ägypten wirklich sehr, sehr viel zu bieten. Aber in den letzten Jahren, das Eindruck und das belegen auch die Zahlen, ist es so, dass jeder, der Lust hat auf Nordafrika, der Lust auf Nahost, der so ein bisschen tausend eine Nacht sucht, da fallen wirklich viele Staaten mit weg für Touristen, die jetzt nicht super mutig unterwegs sind und sagen, nein, ich möchte in diesen Tagen trotzdem nach Beirut, obwohl Woche für Woche im Libanon bombardiert wird oder ja auch Syrien, Irak, Irak völlig außen aktuell, Israel für viele keine Option, die Golfstaaten auch noch der größten Krise seit vielen Jahren und hilft Ägypten ehrlich die Geografie. Ägypten liegt eben nicht zwischen Iran und Israel, das heißt auch vom Flugverkehr ist die Chance niedriger, dass jetzt gestrichen werden und es gab einfach keine Angriffe auf Ägypten in den vergangenen Jahren. Das hilft Ägypten doch so tollen Sachen, das Grand Egyptian Museum, das wurde eröffnet vergangenen Herbst, also es gibt viele Attraktionen hier und deshalb haben sich auch die Touristenzahlen in den vergangenen Jahren mehr als verdoppelt.
1: Und wie steht Land wirtschaftlich? Also vorhin hast du ja schon ein bisschen angesprochen, dass weniger Falafel zum Beispiel gekauft wird. Genau.
0: Ja, also dieses Land ist super angewiesen, beispielsweise den Touristen.

0: Arten auf der hohen Bank. Ganz im Gegenteil, das ist ein sehr klammer Staat, der immer wieder kurz vorm Staatsbankrott fast war in den vergangenen 15 Jahren, der so hohe Schulden beim Internationalen Währungsfonds hat wie sonst nur Argentinien und die Ukraine, und immer wieder waren es die Golfstaaten, Saudi-Arabien, Vereinigten Arabischen Emirate, die finanziell Ägypten unter die Arme greifen mussten in den vergangenen Jahren, damit dieses Land überhaupt politisch und wirtschaftlich halbwegs stabil bleibt.
1: Du deckst ja auch ein riesen Berichtsgebiet ab, und in vielen Teilen der Welt gibt es ja auch Krisen, aber Ägypten wirkt irgendwie immer noch sehr stabil. Und wie positioniert sich da vielleicht auch Präsident al-Sisi als Vermittler mit anderen Staaten?
0: Das stimmt, dass Ägypten sehr stabil wirkt in diesen Zeiten. Ich bin es vorhin auch mal durchgegangen. Ich habe insgesamt 15 Länder im Berichtsgebiet, und in 14 Hauptstädten gab es in den vergangenen 2,5 Jahren entweder Bombardierungen oder Kämpfe zwischen Milizen, und Kairo gehört nicht dazu. Also Ägypten tatsächlich, was das angeht, stabiler als andere Staaten. Sisi hat auch profitiert in dem Sinne, dass er schon seit vielen Jahren sehr viele Milliarden pro Jahr ausgegeben hat für Verteidigung, für das Militär. Er ist ja ein alter Militär, ein alter General, und es gab schon sehr große Kritik, auch in der Bevölkerung, so habe ich das zumindest wahrgenommen 2022, als ich hier hinkam, dass sich die Menschen gefragt haben, bei so einem klammen Staat, warum gibt er so viel Geld aus für das Militär? Heute, paar Jahre später, wir sehen, dass Israel zahlreiche Staaten angegriffen hat in der Region, Syrien, Libanon, Iran, Jemen. Und da gibt es schon den ein oder anderen Ägypter, der sagt, oh, ich war nicht immer der große Sisi-Fan, aber womöglich hat er da richtig gehandelt, hat etwas gesehen, was andere nicht gesehen haben. Und vielleicht ist er als Militärmann in dieser Zeit vielleicht sogar der richtige Mann. Also in dem Sinne glaube ich, dass Sisi ein kleiner Profiteur ist im Land, was sein Ansehen angeht bei einigen Menschen. Und er konnte sich auf der anderen Seite durch die Kriege auch hier oder da zumindest etwas als Vermittler profilieren. Vor allem rund um Gaza, er neben Katar schon derjenige mit Ägypten, der die besten Nähe und Drähte hatte zur Hamas und gleichzeitig zu Israel. Und deswegen, ja, wir haben keinen Frieden rund um Gaza. Es gab zumindest diesen Summit von Donald Trump vergangenen Herbst, und das war ja auf ägyptischem Boden in Sharm el-Sheikh. Das war dann schon ein kleines Prestige-Erfolg für sie.
1: Also nehme ich jetzt so ein bisschen mit, dass Ägypten schon eine bedeutende Rolle in der Region spielt, auch als Vermittler. Aber ich finde, manchmal kommt das jetzt hier nicht so richtig viel an. Woran das vielleicht liegen?
0: Woran das liegt? Ich glaube mal, Ägypten ist ganz im Fokus, weil hier eben keine Bomben fallen. Zeiten und Nachrichtensendungen sind ja auch begrenzt, und wir kommen ja kaum daher, alles abzudecken in der Region, wo gekämpft, wo agiert wird, wo angegriffen wird. Und deswegen war jetzt nicht das ganz große Spotlight auf Ägypten. Ich glaube grundsätzlich, dass Ägypten generell auch in so einer Transitphase ist. Also traditionell ist Ägypten das bevölkerungsreichste arabische Land, schon ein Staat gewesen, der auch mal einen Führungsanspruch hatte in der arabischen Welt. Ähnlich Irak, ähnlich Syrien in der Vergangenheit. Die Staaten haben in den vergangenen 20 Jahren wahnsinnige politische Veränderungen durchlebt und sind eigentlich auch rausgezogen, um geopolitisch so die Welt anzuführen. Jetzt gibt es die Golfstaaten, die ein bisschen Anspruch haben. Und gleichzeitig haben wir gehört in den vergangenen 2,5 Jahren, dass die Golfstaaten es dann doch nicht so wirklich richten können. Zumindest nicht alleine in Arenen der Geopolitik im Nahen Osten, dass man immer wieder Ägypten braucht. Beispiel K, wo eben klar war, okay, obwohl keine Freunde der Hamas sind, die Regierenden hier in Kairo, und obwohl sie die Muslimbruderschaft ablehnen und die Hamas eine gewisse Nähe hat zur Muslimbruderschaft, ist es trotzdem so, dass al-Sisi und seine Leute Kanäle haben in Richtung Gaza, und dass da schon eine Rolle spielen kann. Bei Vermittlungssuchen beispielsweise. Es ist wahrscheinlich nicht die ganz entscheidende Vermittlungsrolle, aber es ist auch keine unbedeutende. Und so ist Ägypten so ein bisschen in so einer Zwischenposition, würde ich sagen. Es ist nicht so super wichtig wie 50er, 60er, 70er Jahre, Gamal Abdel Nasser Zeiten, aber Ägypten ist auch nicht völlig unbedeutsam, wie es der ein oder andere geopolitische Analyst schon geschrieben hatte.
1: Al-Sisi ist ja seit 2014 Präsident anders, und du hast ihn ja schon als Militär beschrieben. Wie hat er eigentlich seine Macht ausgebaut und wofür steht er denn so noch?
0: Mal 2013 an die Macht gekommen, ein ehemaliger General und deswegen sehr militäraffin. Das hat ihm damals geholfen, sich an die Macht putschen. 2011 gab es die erste Revolution.

0: Revolution in Ägypten. Damals ist Mubarak als Präsident gefallen. Dann gab es ein Jahr Präsidentschaftswahlen. Dann haben die Muslimbrüder gewonnen. Oder Teil, die den Muslim danach. Und ein Jahr hat sich das Militär angeguckt und dann gepusht. Und seitdem ist Sisi 8. Er ist ein Mann des Militärs und das spürt man. Und daran gibt es keine Zweifel in diesem Land. Also das Militär hat ganz entscheidenden Einfluss, spricht fast überall mit, politisch, wirklich ist und bleibt ein Militärstaat.
1: Gibt es denn irgendjemanden, der ihm gefährlich werden könnte, politische Gegner? Ist da jemand in Aussicht, der ihn mal ablösen könnte?
0: Duell ist da jemand zu sehen. Also die geht sehr eigen gegen politische Konkurrenten vor, Kontrahenten, die Muslimbruderschaft, die als Terrororganisation abgestempelt. Jeder, der Mitglied bei ihr war, wurde ins Gefängnis geworfen oder musste Exil fliehen. Mittlerweile ist es nicht so, dass man auf den Straßen offen Politik sprechen könnte oder viele Menschen wagen es zumindest nicht, weil sie haben, dass etwas passieren könnte. Es gibt zehntausende politische Häftlinge in den Gefängnissen in Ägypten, laut Menschenrechtsorganisationen. Also Sisi sehr eisern vor. Das ist sicherlich auch ein Punkt, der in der Berichterstattung manchmal ganz so beleuchtet wird, weil eben doch immer wieder europäische Politiker gerne nach Kairo reisen, gerne Ägypten als Partner haben, einfach weil sie die Stabilität, die Sisi in den letzten 13 Jahren Ägypten gebracht hat, diese politische Stabilität, weil sie auch vielen europäischen Politikern wichtig ist, als jetzt die moralischen Fragen, wer genau ist dann eigentlich wo im Gefängnis?
1: Also haben Deutschland und Ägypten ein gutes Verhältnis, würde ich sagen.
0: Wir haben aktuell ein gutes Verhältnis, das würde ich schon so sagen, vor allem die beiden Außenminister. Wadephul war schon nach hier, habe ich mehrfach schon gesehen, seit seinem Amtsantritt und sein Pendant, der ägyptische Delati, die haben mit Pressekonferenzen abgehalten, das sah sehr ähnlich aus. So hatte ich so den Eindruck, denn auf den PKs war, das sind zwei Väter von Regierungen von zwei sehr bevölkerungsreichen Ländern, die mal mehr eins hatten, wo so die beste Zeit ein bisschen abgelaufen ist, aber ganz bedeutsam sind weder Deutsch oder Ägypten.
1: 2011 gab es ja auch den arabischen Frühling und Proteste auf dem Tahrirplatz in Kairo sind ja zum Symbol auch geworden. Die Bilder gingen ja auch weltweit rum. Und was ist dann geblieben?
0: Wenig, mein Eindruck. Also ich 2012 hier, nach der Revolution 2011, ich damals studiert, ein bisschen Auslandssemester und das war eine sehr besondere Zeit, so habe ich es zumindest wahrgenommen. Downtown Kairo, überall waren Straßencafés und sehr, sehr viele junge Menschen haben sich politische Gedanken gemacht und haben sich auch getraut, das auszusprechen, linke Ideen vorgetragen, konservative Ideen vorgetragen. Also schon ein ganz besonderer Moment. Und als ich in 2022 wiederkam, davon war nichts mehr übrig. Also muss man sehr gezielt Menschen aufsuchen, die gibt es natürlich noch in Kairo, um mit ihnen über ihre Vorstellungen zu sprechen, auch sicherlich demokratischer sich vieles wünschen würden in Ägypten, aber so dieser Geist von damals scheint aus meiner Sicht erloschen. Ich habe auch in all den Jahren eine Demonstration wahrgenommen. Das war jetzt nach dem 7. Oktober. Das war eine Demonstration Solidarität pro Gaza, die wir damals zugelassen. Aber sonst lässt die Regierung auch solche Demonstrationen überhaupt nicht zu. Ansammlungen werden jetzt immer erstmal eher als Gefahr wahrgenommen von der Politik aus. So dieser Geist arabischen Frühlings aus vielen Gründen. Da könnte man auch ewig drüber diskutieren. Ich glaube auch, dass viele Menschen sich verabschiedet haben von der Vorstellung, nach einer Revolution mal was Besseres kommen muss, sondern einfach gemerkt, nein, es wird wahrscheinlich sogar noch schwieriger, noch härter. Es gab unter Mubarak, ich weiß nicht, ob die so waren, Meinungsäußerungen, Pressefreiheit. Da ist Ägypten mittlerweile Rang 169 von 180 beim Ranking Porter ohne Grenzen. Also, ja, einige haben sicher so ein bisschen diesen Gruppen verloren, an dass so eine Revolution ganz sicher bessere Zeiten bringen wird.
1: Und was macht mit deiner Arbeit als Korrespondent, weil es wahrscheinlich ja auch jetzt nur einfach ist, auf die Straße zu gehen und mit Menschen Politik zu reden, obwohl die Ägypter wahrscheinlich auch politisch interessant
0: sind? Macht es nicht einfach. Grundsätzlich macht das nicht einfach. Also es ist immer wieder möglich zu drehen. Ägypten als Fernsehkorrespondent, da trete ich im Mai auf, ist es Kairo ist jetzt. Also jede zweite Straßenecke. Am liebsten würde ich andauernd alles drehen, weil es so charmant, teilweise alt und das ist einfach toll zum Drehen, die Gesichter und die Kleidung und so. Das könnte sehr Spaß machen, hier und dürfen wir drehen und dann machen wir es auch gerne und immer wieder ist es aber auch sehr, sehr schwierig.
1: Und es ist auch vor allem ein sehr junges Land. Wie geht's denn den jungen Menschen da?
0: Es ist sehr jung, ja. Also im Vergleich zu Deutschland fällt es immer wieder auf und sehr erfrischend, wenn ich nach Hause gehe. Also ich glaube,

0: Das Drittel der Bevölkerung ist unter 15 Jahre, also ja, und die bringen natürlich ihren Musikstil mit auf die Straßen, ihren eigenen Klangstil. Also das macht großen Spaß und die haben natürlich Träume und die sind sehr verbunden mit ihnen. Das ist zumindest meine Wahrnehmung. Also die würden viele von ihnen sehr gerne in Ägypten bleiben. In der Theorie, wenn man dann mit ihnen spricht, mit 17, 18, 19, ja, was habt ihr dann sagen, schon sehr, nee, Traum ist Europa, ja, unbedingt nach Europa. Und viele, viele versuchen dann auch mit dem Schlauchboot über das Mittelmeer, teilweise über Libyen, über Schmugglerbanden. Also das gibt es auch einfach, weil hier die wirkliche Notlosigkeit sehr hoch ist und da sehr vielen Menschen leider die Perspektive fehlt.
1: Sagt ARD-Korrespondent Ransina in Kau. Kommen ins Inland. Spionageaktivitäten haben sich in Deutschland gehäuft. Blicken wir einmal speziell auf Schleswig-Holstein. Mehr Spionage und mehr Sabotage, das sind Ergebnisse des Landesverfassungsschutzes für das Jahr 2025. Die Innenministerin Finke redete bereits im Hinweis, sie werde die Sicherheitsbehörden weiter stärken. Uwe Jahn hat sich direkt näher angesehen und auch mit der Innenministerin von Schleswig-Holstein gesprochen.
2: Der stärkste Anstieg im ganzen Verfassungsbericht 2025 für Schleswig-Holstein betrifft den Bereich Spionage und Sabotage. 100 Straftaten. Im Vorjahr waren es nur 3. Dabei sind inzwischen auch Amateure im Einsatz, sogenannte Wegwerfagenten, erklärt Innenministerin Magdalena Finke.
3: Wegwerfagenten werden ja von fremden Mächten angeworben, teilweise nur einmalig, teilweise für ihre Aktionen mit ganz wenig Geld, um unsere kritische Struktur und militärische Eindringen auszuspionieren. Wir stellen uns, dass da Fotos gemacht werden, gesucht wird, Informationen besorgen. In Bereichen bewegen sie diese Tätigkeiten.
2: Gerade erst war in Schleswig-Holstein Verdacht geraten, in Wilhelmshaven Marine ausspioniert zu haben. Finke betonte, dass internationale Krisen sich längst hierzulande auswirken.
3: Wir merken, dass die internationale Lage, die Unsicherheit der Angriffskrieg Russlands auf die Ukraine Auswirkungen auf Schleswig-Holstein haben. Wir merken, dass in dem hybride Bedrohung bei uns zunehmen, Drohnenüberflüge, Agententätigkeiten, auch Desinformationskampagnen, auch digitalen Raum. Diese Auswirkungen merken wir in Schleswig-Holstein. Diese Auswirkungen haben auch im Bereich Extremismus eine Rolle gespielt.
2: Deshalb ist richtig gewesen, zusätzliches Personal bei Polizei und Verfassungsschutz zu stellen, so Finke. Auch wegen des Anstiegs im Bereich politisch motivierter Kriminalität. Beispiel bei linksextremistischen Straftaten. 2025 waren es 330. Dagegen ist die Anzahl der Straftaten im rechtsextremen Milieu leicht gesunken, auf insgesamt gut 1400 Fälle. Der SW wies darauf hin, dass nach wie vor die größte Bedrohung für die Demokratie vom Rechtsextremismus ausgehe. Bernd Buchholz von der FDP forderte, die Polizei müsse digitaler werden, um Cyberkriminalität besser abwehren zu können.
1: Jahren informiert.
4: Stammte.
1: Die Ukraine möchte EU mitwerden, aber Ungarn hat die Verhandlungen lange blockiert. Jetzt nach dem Machtwechsel in Budapest ist der Weg dafür frei. Möglicherweise starten Gespräche schon im Juni. Unsere Gastkommentatorin Beatrice Achterberg, Politikteurin der NZZ in Berlin, bezweifelt, dass die Ukraine für die EU
5: ist. Der Weg für EU-Beitrittsverhandlungen mit der Ukraine und Moldau ist frei. Das ist ein starkes Ziel. Die Europäische Union zeigt, wer sich gegen Russland-Aggression wehrt, gehört zur Familie. Aber vor großen Gesten sollte man die Augen vor der Realität nicht schließen. Die Ukraine erfüllt zentrale Voraussetzungen für eine EU-Mitgliedschaft nun mal. Das Land weiterhin gegen Korruption, die Justiz entspricht noch nicht europäischen Standards, Teile des Staatsgebietes sind besetzt und der Krieg dauert an. Die Ukraine wäre nicht nur ein Sicherheitsrisiko für die EU, sondern ein finanzieller Kraftakt. Ein Land mit riesigem Wiederaufbaubedarf, großer Bevölkerung und enormem Förderanspruch aufzunehmen, würde die europäische Haushaltslage grundlegend verändern. Die Ukraine gehört Europa, aber zwischen dieser Wahrheit und einer EU-Mitgliedschaft liegt noch ein langer Weg.
1: Meint Beatrice Achterberg von der Neuen Zürcher Zeitung. Die Volksstimme aus Magdeburg sieht ähnlich, genauso wie im Fall des zweiten Beitrittskandidaten Moldau.
6: Der EU zur Aufnahme Ukraine und Moldaus ist eher abenteuerlich durchdacht. Zu den Kopenhagener Aufnahmekriterien gehört institutionelle Stabilität. Dann kann weder im Krieg Ukraine noch in der Moldau mit dem abspaltenden Transnistrien die Rede sein. Wirtschaftlich erwartet, dem Wettbewerb im EU-Binnenland standhalten zu können. Nicht als Zukunftsmusik. Das wird in Bild aus Politik.

0: geschnitten.
1: Themenwechsel. Die Pflegeversicherung könnte im kommenden Jahr ein Milliardendefizit verursachen. Gesundheitsministerin Wagen will nun mit einem Paket gegensteuern, dessen Punkte sie vorgestellt hat. Das Nachrichtenportal T-Online sieht in dem Entwurf keinen Fortschritt.
0: Diese Reform wird zwar Druck aus Pflegekassen nehmen, dafür aber andere Probleme schaffen. Das geht konträr zu anderen Reformvorhaben der Regierung. Eine Pflegereform, die vor allem auf die Betreuung zu Hause setzt, zwingt mehr Menschen auf Job, weil der Heimplatz für die Mutter oder für den Bruder mit Behinderung schlicht nicht finanzierbar ist. Das betrifft dringend benötigte Fachkräfte.
1: Der Spiegel kritisiert, dass die Pflegekassen künftig weniger Rentenbeiträge für pflegende Angehörige zahlen sollen.
0: Die Pflege daheim spart Staat Milliarden. So tut die Bundesregierung nicht alles, um diese Ressource zu erhalten. Bezahlt etwa die Rentenzahl pflegende Angehörige aus Steuermitteln oder zahlt ihnen eine Ersatzleistung zum Elterngeld? Die traurige Antwort auf die Fragen, Sorgearbeit wird immer als Gratisleistung vorausgesetzt. Mit diesem Kurs mag viel Geld gespart werden, zukunftsfähig wird die Pflegeversicherung dadurch trotzdem nicht.
1: Das waren Standpunkte heute zusammengestellt, Torben Müller. Die ARD-Info macht noch 6 Uhr. Gleich folgen hier 5 Uhr Nachrichten und dann geht's noch einmal um die nächsten Eckpunkte der sogenannten Pflegereform von Gesundheitsministerin Wagen. Bis gleich.

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1: 5 Uhr mit Wolfgang Berger. Der in Norddeutschland am Maskenmann gewordene Serien ist jetzt auch in Frankreich verurteilt worden. Der Mann hatte 2004 in der Bretagne einen Jungen aus seinem Schullandheim entführt und ermordet. Er wurde im französischen Nantes einer lebenslangen Haftstrafe verurteilt. Aus der Nachrichtenredaktion Jan Busche.
2: Die Leiche des Jungen ist damals nach mehreren Wochen in einem Teich in der Bretagne entworfen. Der heute 55-jährige Täter stammt aus Bremen. Der Pädagoge hatte 40 Jahre lang kleine Jungen missbraucht, von den 90ern. 3 von ihnen führte er aus einem Schullandheim, Internat bzw. Wildlager in Niedersachsen und Schleswig-Holstein und ermordete sie. 2011 wurde der sogenannte Maskenmann in Hamm festgenommen, später vom Landgerichte verurteilt.
1: Der ukrainische Präsident Zelensky schlägt Kreml-Chef Putin ein Direkttreffen vor. Im offenen Brief der Verhandlungen über ein Ende des Kriegs der Ukraine an, und zwar in einem neutralen Land, etwa der Türkei oder in einem arabischen Land. Zunächst schlägt Zelensky eine Waffenruhe an der aktuellen Frontlinie vor. Dann soll ein direktes Treffen mit Putin folgen. Die Verhandlungen über den EU-Beitritt der 6 Westbalkanstaaten und mit Moldau sollen beschleunigt werden. Dafür setzt sich Bundeskanzler Merz ein. Auch die französische Regierung trägt den Vorstoß mit. Die 6 Westbalkanstaaten sollen auch schon vor dem Beitritt enger in die Europäische Union eingehen werden. Das wichtigste Thema im EU-Westbalkan-Gipfel heute in der Küstenstadt Tivat in Montenegro. Auf der dänischen Insel Anholt ist verendete Buckel obduziert worden. Fachleute haben den Kadaver zerlegt, untersucht und Einzelteile in Container gelegt. Am Strand von Anholt ist jetzt kaum noch was von dem Wal zu sehen. Jan Oppel, Nachrichtenredaktion, berichtet, was Fachleute herausgefunden haben.
3: Nach der stundenlangen Obduktion noch nicht sehr viel. Bis zum späten Abend wurde am Strand gearbeitet. Verletzungen sind nicht festgestellt worden. Im Maul und Magen des Wals wurden auch keine Netze gefunden. Gewebproben kommen jetzt in Labor. Ergebnisse fliegen, könnte es aber noch Wochen oder Monate dauern. Tier war ja im März, April durch eine wochenlange Odyssee in Wismarer Bucht berührt geworden. Eine private Initiative hatte den Waldlich in einer umstrittenen Aktion Richtung See geschleppt und freigelassen.
1: Das waren die Nachrichten. Und das Wetter in Deutschland. Tagsüber länger, zwischendurch aber auch grauer und später von Osten Gewitter, 18 bis 21 Grad. Am Samstag vor allem im Osten Sonne. Ansonsten gibt es auch Wolken und kurze Schauer, aber meist bleibt es trocken bei 19 bis 24 Grad. Und am Sonntag Sonne und Wolken, im Norden selten Schauer, bei 16 bis 23 Grad. Es ist 5:03 Uhr.
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4: A3 Passau Richtung Nürnberg zwischen Kreuz Alt und Kreuz Nürnberg nach einem Unfall. Die Umleitung führt über die 64. Die A13 Dresden Richtung Bünefelder Kreuz zwischen Thiendorf und Schönborn nach einem LKW-Unfall weiterhin gesperrt. Die A81 Heil

0: Bonn, Stuttgart, ist zwischen Ilst und Mundelsheim nach einem Unfall gesperrt. Die A90 Lindau-München ist zwischen München-Leim und Sindling wegen Brückenarbeiten in Richtungen bis Mond gesperrt. Und noch eine Sperrung, die A565 von Meckenheim ist zwischen dem Dreieck Bonn-Nord-Ost und Kreuz-Nord in beiden Richtungen gesperrt. Da ist die Bonn-Nord-Brücke bis weiteres nicht befahrbar. Soweit der Verkehr, Ihnen eine freie und gute Fahrt.
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0: Und die kommt vom Norddeutschlandfunk aus Hack. Im Studio ist heute Detlef Karten. Morgen. Die Pflegekassen sind demnächst pleite. Wie schon beim Krankenkassensparpaket kommt nun ein Vorschlag von Ministerin Wagen Kritik von allen Seiten. Was eigentlich nur zeigt, dass auch vielen Seiten etwas abverlangt wird. Vielleicht manchen auch zu viel. Unser Korrespondent in Berlin, Uwe Bitt, über den nächsten Sparentwurf der Ministerin Pflege.
2: Ina will weniger Geld ausgeben und gleichzeitig die Situation der Pflegebedürftigen verbessern. Wie soll das gehen? Sie meint, am besten, indem man rechtzeitig dafür sorgt, dass die Menschen so lange möglich ohne Pflegerecht kommen.
3: Wir wollen einen stärkeren Fokus auf Prävention legen, also die Vermeidung von Pflegebedürftigkeit, den Erhalt eines längeren, gesunden Lebens, also Prävention und Rehabilitation vor Pflege.
2: Doch in ihrem Gesetzentwurf geht es zwangsläufig hauptsächlich um die schwierige Finanzlage. Mehr Geld muss reinkommen, weniger soll ausgegeben werden. Denn ein Anstieg der Beiträge für alle ist tabu. Ausnahmen nur die Gutverdiener mit mehr als 5.800 Euro im Monat und Kinderlose. Die zahlen heute schon einen Zuschlag zur Pflegeversicherung, der soll weiter steigen. Doch Maßnahmen reichen bei nicht, um die Löcher zu schließen. Deshalb muss auch gespart werden. In der Pflegestufe 1 zum Beispiel steht der Entlastungsbeitrag von 131 Euro auf der Streichliste, wenn heute zum Beispiel eine Putzhilfe bezahlen. Und der Wechsel in eine höhere Stufe sollte strenger geprüft werden als bisher.
3: Natürlich wird Einstieg in einen Pflegegrad etwas erschwert. Das finanzielle Auswirkungen, da rechnen wir im nächsten Jahr etwa von Einsparungen von 1,3 Milliarden Euro.
2: Gespart werden muss, bestreitet niemand. Ist es fair verteilt? Hier beginnt die Diskussion. Oliver Blatt, Vorstandsvorsitzender des GKV-Spitzenverbandes, gibt sich erleichtert, dass nun ein Konzept vorliegt. Sein erster Eindruck?
4: Also ich glaube, der Fokus lag darauf, dass es kurzfristig hilft, eine Reparaturmaßnahme, weil zu lange uns keine Reform gegönnt haben. Deshalb ist die Reparatur auch so groß.
2: Ähnlich sind die Reaktionen anderer Verbände. Der Sozialverband Deutschland bewertet den Entwurf vor allem eines Spargesetzes. Auch der Arbeitgeberverband Pflege sieht darin eine einzige Belastung von Beitragszahlern und Pflegebedürftigen. Bisher zum Beispiel übernimmt die Pflegeversicherung die Rentenbeit für pflegende Angehörige. Doch Nina Hacken kündigt an.
3: Den Rentenversicherungsbeiträgen gibt es jetzt eine Absenkung, die können nicht in voller Höhe durch das System finanziert werden.
2: Eine Sparmaßnahme, die vor allem viele von treffen würde. Sie müssten eine niedrigere Rente in Kauf nehmen, wenn sie nicht mehr arbeiten, weil sie ihre Angehörigen pflegen. Dabei ist die Pflege so viel günstiger als Heim. Die Stadtpflege wird immer teurer. Viele können den Eigenanteil im Heim leisten. Der Caritasverband klärt, dass die Zuschüsse zum Eigenanteil künftig erst deutlich bezahlt werden sollen und langsamer steigen als bisher. Auch dieser Punkt bringt Oliver Blatt, GKV-Spitzenmann, zu seinem Urteil.
4: Das Paket, das auf dem Tisch ist, so nicht ausgewogen und nicht fair. Die Belastung ist zu stark für die Beitragszahlen und die Pflegebedingungen und muss hin zu Bundesländern auf jeden Fall verbogener gestaltet werden.
2: Und dazu bleibt auch Zeit. Der Gesetzentwurf wird jetzt erst mit den Ministerien abgestimmt, bevor er im Kabinett verabschiedet und an dem Bundestag behandelt wird. Können auch die Verbände nochmal ihre Kritik vortragen.
0: Uwe Bund informierte. Über den Entwurf hat mein Kollege Ingo Zamparoni in den ARD-Tagesthemen mit Gesundheitsministerin Wagen gesprochen. Die erste Frage an Sie, wie Sie es deutet, dass jetzt Kritik von allen Seiten kommt.
3: Na, es ist ein großer Handlungsbedarf da, in der Pflegeversicherung festzustellen, dass wir eine wirklich dynamisch steigende Zahl an Pflegebedürftigen haben. Die Ausgaben steigen dynamisch. Wir haben nächstes Jahr ein Defizit von 7,5 Milliarden, das wir schließen müssen. Und die Beitragssätze oder der Beitragssatz sind in den letzten auch immer weiter gestiegen. Insofern ein breiter Ansatz erforderlich gewesen. Natürlich, wenn es einen breiten Ansatz gibt, wenn es viel verändert, gibt es dann vielleicht auch viel zu kritisieren. Wir haben, aber ich, ein jetzt vorgibt, das nicht nur finanziellen Lücken schließt, sondern das auch die Versorgung der Menschen besser machen will.
5: Schauen wir mal einen der Kritikpunkte der Belastungen. 80% der Pflegebedürftigen werden hierzulande zu Hause versorgt. Das ist ja auch erwünscht so, das wünschen sich viele. Das ist ja jetzt schon eine enorme Belastung für Familien. Warum ist gerade die dann nochmal stärker?
3: Ja, wir haben zum einen natürlich verschiedene Maßnahmen gesehen, die auch direkt bei den Pflegebedürftigen zu Hause gepflegt werden, ansetzen. Zum Beispiel ein Fall auch des

0: Leistungsbetrag im Grad 1. Da schaffen wir aber neue Angebote. Wir schaffen eine fachliche Leitung, eine bessere Beratung, wenn denn eine Bedürftigkeit festgestellt wird, um dann gerade auch die Angehörigen besser zu unterstützen, weitere Bedürftigkeit zu meiden, Prävention mehr in den Blick nehmen. Und wir schaffen zum Beispiel auch ein Notfallbudget. Das unterstützt dann auch die Angehörigen, wenn zum Beispiel geplant oder ungeplant mal die Pflegesohn ausfällt, dann kann Pflegebedürftige auszeitig zum Beispiel stationär betreut werden. Also wir schauen auch an der Eile dann wiederum Erleichterungen für die Angehörigen.
1: Aber die andere Stelle, sagen wir mal, die ist trotzdem schon gewichtige Stufen mit gekürzt, ist auch dann mehr Arbeit für die Angehörigen, die sollen auch noch weniger Renten bekommen. Das trifft ja dann Familien und vor allem hier, oft sind es ja Frauen, die die Pflegehause übernehmen.
0: Wir haben uns in den letzten Jahren, denke ich, Mühe gemacht, auch Pflege zu Hause zu stärken, sehr attraktiv durch Pflegegeld, aber auch durch die Übernahme der Rentenversicherungsbeiträge. Und wir werden sie auch weiterhin in großem Umfang bezahlen. 70% dieser Rentenversicherungsbeiträge werden weiterhin durch die Pflegeversicherung geleistet. Es werden dadurch auch Anwartschaften erworben, werden aber weniger Anwartschaften erworben werden können in Zukunft. Es ist schlicht der Sache geschuldet, dass das System nicht weiter in diesem vollen Umfang diese Kosten übernehmen kann. Das ist auf das Defizit nicht möglich, zumindest in den nächsten Jahren.
1: Aber nicht nur da wird gekürzt, auch bei Zuschüssen für Pflege im Heim soll gespart werden. Der Eigener ist ja jetzt schon kaum zu viele. Wäre da nicht eine Entlassung nötig?
0: Da tun wir zwei Dinge. Zum einen dynamisieren wir ja die Leistungen der Pflegeversicherung. Also das, was tatsächlich die Pflegeversicherung zahlt, wird auf Inflationsentwicklung angepasst. Das ist auch planbar, was man bekommt. Und die Beträge werden da steigen. Auf der anderen Seite werden wir Zuschläge zahlen, um da etwas abzuändern, was die Eigenteile betrifft. Werden wir nicht ganz reichen. Wir werden sie erst später bezahlen. Also wir strecken den Zeitraum, in dem wir diese Zuschläge zahlen. Und das ist eben auch Tatsache geschuldet. Ganz, ganz großer Kostenfaktor ist, den wir so schlicht jetzt nicht mehr leiden können, wie die Situation finanziell darstellt.
1: Aber de facto ist dann auch eine weitere Kürzung für die Menschen erstmal, auch wenn es gescheckt wird. Aber wie sieht es denn mit dem Eigenheim aus? Da war ja auch viel drüber zuvor. Ist das jetzt ganz vom Tisch oder wie wird das künftig berechnet?
0: Jetzt werden wir dazu keine Änderungen vornehmen, aber wir müssen natürlich schauen, wie sich diese Maßnahmen, diese Pflege auswirken. Es kann natürlich auch sein, dass schneller darauf angewiesen wird, Hilfe zur Pflege zu kommen. Das würde dann die kommunalen Haushalte belasten. Das wollen wir auch in den Blick nehmen und da auch schauen, wie sich das entwickelt. Und deswegen haben wir uns vorgenommen, ein Gesetz, das wir vor einigen Jahren geändert haben, das Angehörigenentlastungsgesetz, auch nochmal zu überprüfen, dort die Höchstbeträge anzupassen, damit dann zum Beispiel auch Angehörige von Pflegebedürftigen herangezogen werden im Falle einer Pflegebedürftigkeit und bevor dann die Kommunalseite eben abbringen muss. Das ist nichts, was wir jetzt konkret in diesem Gesetz ändern, aber das wollen wir innerhalb der Bundesregierung gemeinsam anschauen, wie wir da einen Ausgleich führen. Denn klar ist, wir haben die Pflegung als Teilleistungsversicherung, brauchen Eigenvorsorge und natürlich muss dann auch geschaut werden, inwiefern jemand, der bedürftig ist, selbst leistungsfähig ist und einen Beitrag auch leisten kann, auch seine Angehörigen, um dann die kommunalen Haushalte auch zu entlasten.
2: Sagt Bundesgesundheitsministerin Nina Wagen in den ARD-Tagesthemen. Und wir kommen damit zur Wettervorhersage für Freitag, den 5. Juni. Es ist heute leichthaft in Deutschland, ein Mix aus Sonne, Wolken und Einzelschauern. Im Norden und Westen und im östlichen Mittelgebirgsraum kann es kurze Gewitter geben. Die Höchste liegen zwischen 18 und 22 Grad, an die um 16 Grad. Und die Temperaturen deutscher Städte zur Stunde. In Kempten, Hamburg 13 Grad, Rostock 11 Grad, Hannover 12 Grad, Berlin 15 Grad, Kassel 11 Grad, Münster und Köln 13 Grad, Frankfurt am Main 12 Grad, Erfurt 13 Grad, Saarbrücken 11 Grad, Nürnberg 13 Grad, Dresden 13 Grad, Stuttgart auch 13 Grad, in Freiburg 12 Grad und München meldet 11 Grad. Wir schauen auf die Uhr, es ist 14
3: Uhr. 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
2: Mit 4 Jahre nach Beginn des russischen Angriffs auf die Ukraine mehren sich die Spekulationen über eine mögliche Wende. Tatsächlich hat Russland jetzt trotz hoher Verluste keine Durchbrüche erzielt und die Ukraine verübt Luftschlamm. Ist das Wende im Krieg? Das haben wir am gestrigen Abend Ihnen besprochen, unseren Hörern und Hörerinnen in ARD-Sendung Mitreden Deutschland diskutiert. Und das Ganze fasst nun Ulrike zusammen.

0: Militäranalysten sind darauf, dass die Front gehend festgefahren ist und die Kosten des Krieges für beide Seiten steigen. Thorsten Heinrich ist Historiker und betreibt den YouTube-Kanal Miller und Geschichte. Er bestätigt den Eindruck.
1: Seitdem es abgeschaltet wurde, sich an einen Teil der Front die Initiative zu der Ukraine bewegt, die inzwischen Ukrainern ermöglicht, nicht nur im tiefen rückwärtigen Raum die russische Logistik anzugreifen, sondern auch in der Tiefe Russlands. Hier hat also die Ukraine den Druck auf Russland drastisch erhöht.
0: Winfried Schmidt aus Müritz, sie gegen derzeit keine.
2: Kriege haben keine Sieger, nur Opfer. Der ist eines Friedensnobelpreisträgers. Solange das nicht alle Beteiligten begreifen, solange wird der Krieg weitergehen. Und ich rechne, das kann so lange gehen wie der 30-jährige Krieg.
0: Auch Frank Borgi aus Chopa sieht das Leid der Menschen in der Ukraine und in Russland.
3: Das Leid, was die Familien auf beiden Seiten erleiden, geht eigentlich nicht mehr. Und es muss die Diplomatie wieder die Oberhand gewinnen und es muss zu Kompromissen kommen.
0: Thomas Bollmann aus Sassenburg bietet sogar eine armere Eskalation.
4: Das Risiko ist auch vorhanden, dass die Russen, ich sag mal so ein bisschen zynisch, ihre Wunderwaffe vorholen, vielleicht einen nuklearen Schlag zum Beispiel auf Unterlüß machen, auf Rheinmetall.
0: AD Wolf Richter schätzt diese Gefahr als gering ein, denn die Abschreckung funktioniere noch.
5: Sie funktioniert insofern, als die NATO natürlich vor sich sind, jetzt so weit zu gehen, etwa mit eigenen Truppen, eigenen Waffensystemen vor Ort in diesen Krieg einzuschicken. Auf der Seite die USA mit essentiellen Kräften in Europa halten an der Nuklearabschreckung fest.
0: Der Krieg in der Ukraine geht unterdessen mit Opfern auf den Seiten. Viele Menschen sind der Ukraine geflüchtet, mittlerweile mehr als 1 Million Ukrainer allein in Deutschland. Unter ihnen auch Männer im fähigen Alter. Müssten diese Männer nicht zurückgehen und ihre Heimat heiligen? Severin Flund ist Mitbegründer des Kreises der Ukraine in Leipzig, selbst Ukraine.
6: Das müsste jedem selbst überlassen sein, weil keiner ist ein geborener Soldat und am Ende jedem selbst überlassen, wie er sein Land unterstützt an der Front ist, ob es durch finanzielle Unterstützung ist oder sein wissenschaftliches Know-how. Und da sollte man gemeinsam zusammenhalten, um die Ukraine weiterhin selbstständig beibehalten zu können.
0: Um die Souveränität der Ukraine ist auch der Bundesregierung. Aus Regierungskreisen hat das in den Nähten sprechen mit Russland über ein Ende des Krieges kommen kann. Deutschland, Frankreich und Großbritannien sollen mit der Ukraine an entsprechenden Plänen arbeiten. Der britische Premier Keir Starmer dazu in den kommenden Tagen Kanzler Friedrich Merz und Frankreichs Präsident Emmanuel Macron sprechen.
7: Ulrike Köhl berichtete. Am kommenden Montag ist schon die nächste Gelegenheit zum Mitreden. Dann vielleicht mit Meinung. Thema dann Schutz oder Irrweg. Sinnvoll ist die Brandmauer zur AfD. Informationen finden Sie unter mitreden.ard.de. Während die Westbalkanstaaten eine Schulklasse, dann würden Montenegro oder Albanien als die Notenbesten gelten. Diese Metapher kommt von Srđan Anović. Er ist ehemaliger Außenminister von Montenegro, hat Land in die NATO geführt und westlich ausgerichtet. Er meint, beide Länder leiden besser ab und das hat Gründe. Auch Heimat, die liegt ganz weit vorne und er geht wetten auf den Beitrittsprozess ab. Aus der Stadt Kivat nun David Freches.
8: Die Stadt Tivat liegt im Westen Montenegro, direkt am Meer. Rund 1000 Menschen leben dort. Tivat putzt sich seit Jahren heraus, um optisch ein tolles Bild abzugeben. Von der Bühne vor der Kulisse Hafens mit seinen Luxusjachten. Das ist der Ort, an dem der Westbalkan stattfindet. Oder anders ausgedrückt, hier beginnt die Zukunft von Europa. So stößt das Ausrichterland auf einen Infoflyer.
9: Montenegro, Albania, by far.
8: Montenegro und Albanien sind ein Schüler in der auf dem Westbalkan, wobei Montenegro vorne liegt. Aber auch Albanien im vergangenen Jahrzehnt große Fortschritte macht. Die Schulklassenmetapher kommt von Srđan Anović, er der ehemalige Außenminister des Landes. Während seiner Amtszeit trat Montenegro NATO bei und seinen westlichen Integrationskurs fort. Heute der Politikwissenschaftler an der Uni in Gorica. Mit Blick auf die Länder sagt er, Albanien hat eine tiefgreifende Justizreform hinter sich und sämtliche Verhandlungskapitel für den Beitritt geöffnet, aber noch nicht geschlossen. In Montenegro ist das. Die Regierung dort hat fehlende 33 Kapitel geschlossen. Die übrigen seien weit fortgeschritten. Das sagt der liberale Premier Milojevic und dann.
10: Wir werden alles bis Ende dies erledigen. Und dann geht es auf die politische Bühne. Dann reden wir darüber, ob wir die Unterstützung von 27 Mitgliedern haben
11: oder nicht.
8: Seine Regierung hat das Motto 80 in 2028 aufgerufen. Das will also im übernächsten Jahr

0: 28. Mitglied der Europäischen Union sein. Ex-Außenminister Damanovic ist skeptisch, dass es bis dahin klappt. Montenegro gilt heute als Liebling in Brüssel, als Darling. Wir bekommen sehr viel Unterstützung. Der Beitritt wird vorangetrieben, mitunter sogar stärker, als wir vielleicht selbst verdient haben. Bei Reformen müssen wir besser werden, noch nicht abgeschlossen. Srđan Danović sieht Bedarf bei der des Wahlsystems. Sein Land zu noch Empfehlungen OSZE umsetzen, damit Wählen Montenegro moderner und enter wird. Und auch im Bereich Justiz, Rechtsstaatlichkeit, bei der Bekämpfung organisierten Kriminalität und Umweltschutz gibt es Nachholbedarf. Es geht also um die Frage, drückt die EU bei den stehenden Mängeln ein Auge zu, im Sinne von, es ist zwar noch nicht perfekt, aber wir nehmen euch schon mal auf und begleiten euch. Die Antwort darauf liegt Zukunft. Dahin verweist John Damanovic auf Fortschritte, die seine zweifelsohne gemacht hat. Er hofft auf einen baldigen Brit und bezeichnet ihn als Traumgeneration. Oder wie er sagt, Montenegro wird sicher das nächste Miet. Vielleicht gleich mit Albanien. So, wenn ich einen Fuffi auf Montenegro setze, sage, dass sie es 2030 schaffen, wäre ich wohl ein vernünftiger Mist.
1: Freches war das. Kommen ins Inland. Simson, Stadtstenrat oder Sachsen verteilt. Solche Fotos finden sich auf Aufkleber verteilt werden. In Sachsen von der Jugendorganisation der AfD, der Generation Deutschland. Deren Vertreter stellen sich direkt vor Berufsschulen, um dort jungen Menschen ins Gespräch zu kommen. Vorher kündigen sie ihre Aktien oft auf Social Media. Ein weiterer Ort, an dem die AfD Jugendliche sehr gut ansprechen kann. Wiebke Schindler in Görlitz mit dabei.
2: Kurz nach 12:30 vor dem Berufsschulzentrum in Görlitz, während drinnen Schülerinnen und Schüler an ihren Schulschluss denken dürfen, baut die Generation Deutschland draußen ihren Stand auf. Es ist die Jugendorganisation der AfD. Hier nennen sie die Generation Sachsen. Ihr Vorsitzender Lennart Scharpe zeigt uns den Stand.
3: Aufkleber kommen immer an, also hier zu Deutschland Lastenrad, hat sich so als Spruch etabliert, Ostdeutschland und dahin Sachsen verteidigen. Genau, das sind eigentlich sehr bestimmte Motive alles. Dann haben wir mal so Energies, die wir zum Teil dann interessiert dann mitgegeben haben.
2: Die NPD hat in den 90er Jahren Sees vor Schulhöfen teilt. Bei der AfD-Jugend sind es heute Energies. Die Generation Sachsen macht derzeit eine Schultour, wie sie es nennt. Hier in Görlitz kommen die ersten Schüler. Viele sind minderjährig. Die Stimme des Schülers ist nachgesprochen.
3: Hallo, hallo. Wollt ihr was mitgeben?
4: Natürlich.
3: Ich bin der Generation Deutschland. Also die Nation. Mal gucken, wenn du uns noch nicht auf uns folgst. Hier hinten ist so.
4: Folge ich schon.
2: Die Gesprächen Kumpel haben, sollen sie auch. Fakt ist aber, die sächsische AfD ist vom Verfassungsschutz als gesichtsextremistisch eingestuft worden. Gleiches galt für Vorgängerorganisation Generation Deutschland, die Junge Native. Aber kein Problem.
3: Ich halte den Pass für Regierungsbehörden, der eben diese Einschätzung politisches Event benutzt. Insofern ist es auch relativ wichtig, ob jetzt Junge Alternative, wie die eingestuft wurde, wie wir eingestuft werden. Also das ist jetzt kein Maßstab.
2: Dass Generation Sachs nun vor Schulen steht, bietet ihr eine sehr einfache Möglichkeit, extrem rechtes Gedankengut bei jungen Menschen zu verbreiten, so Oliver Decker. Er forscht an der Universität Leipzig Rechtsextremismus.
5: Sie versucht, uns in die Tür zu bekommen in einer sehr wichtigen Entwicklungszeit, in der sich eben so etwas wie politische eigene Meinung bildet. Und sie versuchen es auch eben nicht über Indoktrination auf der offensichtlichsten Art und Weise, sondern zunächst mal, indem sie die Jugendkultur versuchen zu zelebrieren, die sich aber sofort verbindet, die ideologischen Enden.
2: Eltern zeigen sich besorgt, rechtlich gäbe aber keine Handhabe. Die Stände seien im Ordnungsamt angemeldet, fänden auf öffentlichem Raum statt. Viele Schulen würden auf die Stände im Unterricht reagieren, sichert uns Clemens A. vom Landesamt für Schulbildung in Sachsen.
6: Die Lehrkräfte nehmen das natürlich auch zum Anlass, darüber zu sprechen, was ist da eigentlich vor einer Schule, weil so wie wir es jetzt in den letzten Wochen ja auch wahr haben, ist ja nicht nur, dass die Generation dann vor Schule steht, sondern natürlich andere politische Aktivistengruppierungen letztendlich sich auch dorthin stellen als Demo. Passiert was vor Schule.
2: Einige Schülerinnen und Schüler sind mit der AfD nicht einverstanden, zeigen das auch. Auch wenn der Gegentest eher klein und organisiert wird. Einer von ihnen ist Maximilian. Er ist bei der Linken in Zittau aktiv.
7: Wir finden es schön, dass die AfD sich vor eine Schule stellt. Das ist sehr problematisch, weil meiner Meinung nach sind vor allem Jugendliche bzw. auch Jüngere sehr formbar noch.
2: Genau deshalb manche, warum andere Parteien der AfD das Feld überlassen. Mit dem heutigen Tag ist Lennart Scharpe zufrieden, sagt er. Sie würden weitermachen mit ihren Ständen vor Sachsens Schulen. Und ist auch ein Turnier und ein Dorffest offen.
1: Eine Reportage aus Görlitz.

0: Was von Wiebke Schiller.
1: Sport. Mit Michael Augustin. Man soll mit Superlativen ja vorsichtig sein, aber das ist eine Sensation. Die polnische Qualifikantin Maja Chwalinska hat es bei den French Open ins Finale geschafft. Die Nummer 114 der Weltrangliste hat es im Halbfinale gegen Russin Diana Schneider durchgesetzt. Chwalinska bekommt es im Endspiel nun mit Mira Rejewa zu tun. Die Russin hat das brisante Halbfinale gegen Ukrainerin Marta Kostyuk gewonnen. Alexander ist noch nicht ganz weit. Er spielt Halbfinale gegen den Tschechen Jakub Jik. Frage an unseren Reporter Steffen Gar in Ries. Mensch, was ist das für ein?
2: Ja, schon gut. Der wird in Zukunft viele Titel holen, wer weitermacht und wer verletzungsfrei bleibt. Nicht der Senkrechtotter wie manche andere. Mensch hat sich in den letzten Jahren immer Schritt für Schritt entwickelt. Novak Djokovic da seit einiger Zeit übrigens. Der Durch von Mensch, dann fang das Jahr in Miami. Da hat er im Finale Djokovic geschlagen. Und Mensch hat öfter gegen Top 10 heute gewonnen, diese Saison auch gegen Jadina. Das muss man mal schaffen, mit 19 bzw. 20 Jahren Top 10 Spieler siegen. Grundsätzlich ist Mensch eher ein Halbzeitspieler. Auf Sand war in den letzten Wochen nicht wirklich gut, auch weil er öfter angegangen war. Der Körper spielt bei ihm nicht immer so mit. In Paris hatte er Latches und öfter mit Krämpfen zu kämpfen, könnte ein Plus für Treff werden.
1: Auf dem Weg zu seinem ersten Grand Slam Titel fehlt ihm nämlich. Im zweiten Finale treffen die beiden Italiener Matteo Arnaldi und Fabio Coboli aufeinander. In der Fußball-Bundesliga hat Bayer Leverkusen einen neuen Trainer. Wieder ein Spanier, Carles Martinez, der zuletzt in Frankreich den FC Toulouse trainiert hat. Er wird in Leverkusen Nachfolger Jesper Hjulmand. Der FC St. Pauli hat sich nach dem Abstieg aus der Bundesliga von seinem Trainer Alexander Pessin trennt. Einen Nachfolger gibt es noch nicht. Favorit ist nach übereinstimmenden Medienberichten der ehemalige Kieler Marcel Rapp. Ein Sieg gegen Norwegen und die deutschen Fußballerinnen will sich für die WM 2027 qualifizieren. Und genau so geht Bundestrainer Christian die Partie in auch an.
3: Mit voller Freude. Ich denke, es geht für beide Mannschaften um sehr viel. Beide Mannschaften rechnen sich aus. Wir wissen, dass wir uns direkt qualifizieren können. Und so wollen wir ins Spiel reingehen. Wir wollen den Zuschauern im Rücken diesem wirklich tollen Stadion unsere beste Leistung abrufen und jetzt für jede Mannschaft zu schlagen.
1: In der Handball-Bundesliga sind die für Berlin schwer zu schlagen. Der Titelverteidiger hat am vorletzten Spieltag bei der Melsungen mit 39:28 gewonnen und damit den Champions League-Platz so viel sicher. Melsungen ebenfalls. Erfolgreich war auch die SG Flensburg-Handewitt und zwar mit 36:31 gegen Eisenach. Die SG spielt in der kommenden Saison in der European League. Außerdem hat Hamburg knapp 33:32 gegen Wetzlar gewonnen. Hessen liefern nun am letzten Spiel ein Fernduell mit Minden um den Klassenerhalt. Das Team um Torhüter Andreas Palka muss gegen den neuen deutschen Meister SC Magdeburg antreten.
4: Gehen da rein um Punkte natürlich. Also das ist dem Hauptziel in jedes Spiel. Jetzt wissen wir die Aussetzungen. Wir hatten, dass wir heute Punkte punkten konnten. Dann haben wir geschafft. Jetzt ist ein Spiel noch, wo wir einfach gerade reinhauen müssen. Und das werden wir auch machen.
1: Punktgleichen Minden müssen am letzten Spieltag bei den bereits gestiegenen Leipzigern antreten. Und in der Basketball-Bundesliga ist der FC Bayern ins Playoff-Finale um die deutsche Meisterschaft eingezogen. Der Titelverteidiger hat bei den Bonn locker gewonnen und die Halbserie mit 3:0 für sich entschieden. Alba Berlin hat dagegen in Bamberg verloren und jetzt in der zweiten Halbfinalserie nur mit 2:8.
0: Das war Michael Augustin mit dem Sport.
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6: Um 5:30 mit Wolfgang Berger. Der in Norddeutschland als Maskenmann gewordene Serienmörder ist jetzt auch in Frankreich verurteilt worden. Denn hatte 2004 in der Bretagne einen Jungen aus einem Schullandheim entführt und ermordet. Er wurde im französischen Nord zu einer lebenslangen Haftstrafe verurteilt. Der heute 55-jährige Täter stammt aus Bremen. Der Pädagoge hatte fast 20 Jahre kleine Jungen missbraucht, vor allem in den 90ern. In Niedersachsen und Schleswig-Holstein ernte er 3 Kindereinrichtungen und tötete sie. In Montreux findet heute ein EU-Westbalkan-Gipfel statt. Auch Bundeskanzler Scholz wird in die Küstenstadt reisen. Bei dem Treffen geht es vor allem um einen möglichen EU-Beitritt der 6 Westbalkan-Staaten. Unser Korrespondent David Frisch berichtet, was die Südosteuropäer davon dem Gipfel erwarten.
7: Ich glaube, ein klarer Signal wäre da nicht schlecht. Bundeskanzler Friedrich Merz, der hat ja vor dem der Diskussion gestoßen mit seinem Schlag für eine assoziierte Mitgliedschaft der Ukraine. Also vereinfacht sagt, eine Mitgliedschaft leid. Aber die EU, die kann da nicht nur an die Ukraine, sondern sie muss auch auf den Westbalkan kauen. Im Sinne von, es ist besser, die Länder an uns zu binden, geopolitisch, bevor das eine andere Großmacht tut. Wenn durch den Gipfel eine Perspektive

0: Perspektive aufgezeigt wird, dann könnte auch das Trennen in Tivat ein Erfolg werden.
1: Sozialverbände und Gewerkschaften haben die Pläne von Bundesgesundheitsministerin Marken für eine Pflegereform kritisiert. Das Vorhaben der CDU-Politikerin gehe vor allem Lasten von Pflegebedürftigen und Angehörigen, so der Tenor. Aus der Nachrichtensektion Volker Damm.
2: Die Pläne von Marken sehen Mehreinnahmen und Ausgabenkürzungen für die Pflegeversorgung vor. Sollen Heimbewohner, besser verdienende Menschen ohne Kinder belastet werden? Von einer Bankerklärung der Sozialpolitik etwa spricht der Hauptgeschäftsführer des Arbeiter-Samarit-Bundes Fichtmüller in Funkzeitungen. Mit Blick auf steigende Eigenanteil für Pflegebedürftige, sagte er, dieser Kurs beschädige die Solidarität im Land nachhaltig. Deutliche Worte hatte auch die Chefin des Deutschen Gewerkschaftsbundes, Frau Mie. Wagens Pläne seien rein Zynismus und eine Zerrungsreform Pflegeversicherung.
1: Die Lufthansa sucht heute nach der Ursache für den Zwischenfall gestern am Frankfurter Flughafen. Bei einer Boeing 77 war das vorne Fahrwerk eingeknickt und die Maschine sackte auf einer Parkposition zu Boden. An Bord war die 13-köpfige Crew, aber noch Passagiere. Mehrere der Beschäftigten wurden verletzt. Die Boeing soll heute Technikhalle am Flughafen Frankfurt besucht werden. Das Wetter in Deutschland. Tagsüber länger trocken, zwischendurch aber auch Schauer und später von Wetter her Gewitter, 8 bis 21 Grad. Am Samstag vor allem im Osten Sonne, ansonsten auch Wolken und kurz, aber meistens trocken, 19 bis 24 Grad. Am Sonntag Sonne und Wolken, im Norden selbst Schauer, 16 bis 23 Grad. Das waren die Nachrichten.
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4: Die Alp Passau Richtung Nürnberg ist zwischen Kreuz-Altdorf und Nürnberg nach Unfall gesperrt. Die Umleitung führt über die U64. Die A13 Dresden Richtung Schönfelder Kreuz ist zwischen Tiendorf und Schönborn nach einem RW-Unfall weiter gesperrt. Die A14 Richtung Dresden ist zwischen Nauf und Klinga nach einem Unfall gesperrt. Und auch gesperrt die A81 Heilbronn Richtung Stuttgart. Zwischen Ilsfeld und Mundelsheim nach einem Unfall derzeit 1 Meter Stau. Und auf der A93 Rosenheim Richtung Kiefersfelden zwischen Dreieck Inntal und Kiefersfelden streckenweise Stau oder rückender Verkehr. Das war es aktuell. Vom Verkehr Ihnen eine gute und sichere Fahrt.
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4: Im Studio Detlef Karg, guten Morgen. Am 6. Juni ist Tag der Organspende, einmal das immer wieder heiß diskutiert wird. Die Frage, wie mehr Menschen zu Spendern werden können, beschäftigt aktuell wieder die Politik. Bundesweit warten im Schnitt 8000 Menschen auf ein Organ, rund 1000 sterben jedes Jahr, keines verfügst. Zwei aktionsübergreifende Gruppen von Abgeordneten im Bundestag werben deshalb seit langem für unterschiedliche Lösungen. Isabel Kass berichtet.
5: 78 Tage lang hat Hubert Knorr auf ein neues erwartet. Das ist inzwischen viele Jahre her, doch die Zeit auf der Warteliste hat ehemalige Krankenpfleger nicht vergessen.
6: Ich habe mit 7 Wartepatienten zusammen auf Station gelegen und vor mir sind 4 Leute gestorben.
5: Er selbst hatte Glück und seit 2010 mit einem Spenderherz. Wenn er heute über eine mögliche Neuregelung der Organspende spricht, wird er sehr deutlich.
6: Die ganze Diskussion, die nervt mich, weil möge auch mal auf Stationen gehen, die Wartepatienten liegen und flehen und sagen, hoffentlich schaffe ich das Leben noch.
5: Aus dem Bundestag liegen aktuell 2 überparteiliche Anträge auf dem Tisch. Das Besondere, in beiden sind Abgeordnete CDU, CSU, SPD, Grünen und Linken. Sie sind sich einig, es braucht einen neuen Anlauf, weil Maßnahmen wie das Organspendenregister bisher hinter den Erwartungen zu reiben.
7: Es sind am Ende noch nicht einmal 600.000 Menschen, die seit März 2024 davon Gebrauch haben und das in Hand mit mehr als 80 Millionen Menschen, die hier leben.
5: Das sagt Gitta Connemann von der CDU. Sie gehört zur Gruppe, die sogenannte Widerspruchsregelung einführen will. Unterstützerin Sabine Dittmar von der SPD beschreibt den Vorschlag so.
8: Zukünftig ist jeder volljährige, einwilligfähige Mensch Organspender, Organspenderin, wenn er eingewilligt hat oder nicht explizit gesprochen hat.
5: Gruppe argumentiert, viele Menschen stünden einer Organspende zwar positiv gegenüber, dokumentieren ihren Willen ab und Angehörige entscheiden sich dagegen eine Organspende, erklärt Grünen-Politiker Arau.
9: Wenn die Person ihren Willen schriftlich gesagt hat, dann liegt Zustimmungsrate bei 80%. Wenn es mündlich getan ist, immer noch bei 2/3. Wenn aber Angehörige entscheiden müssen, dann liegt die Zustimmungsrate nur bei 21%.
5: Doch allein einer Widerspruchsregelung sei es nicht getan, ist aus der Gruppe. Sollte sie beschlossen werden, würde sie frühestens 2030 greifen. Bis dahin soll es umfangreiche Informationskampagnen geben. Die dritte fraktionsübergreifende Gruppe lehnt die Widerspruchsregelung dagegen ab. Lars Lutschi von der SPD nennt einen

0: der Gründe dafür.
1: Wir alle sind jeden Tag gefordert, alle Zustimmung zu erteilen. Ich darf als Abgeordneter nicht mal jeden auf einen Einladungsverteiler setzen, ohne dass die Person zugestimmt. Und ausgerechnet Frage der Organe soll das der Fall sein.
0: Seine Gruppe fordert, dass bei der sogenannten Scheidungslösung bleibt. Wer Organe spenden will, muss zu Lebzeiten ausschließlich einwilligen. Liegt keine Erklärung vor, haben die Angehörigen das letzte Wort. Atesh Gürpina von der Linken ergänzt.
2: Wir sind die, die den Auftrag haben, Aufklärung zu ermöglichen, dafür auch Gelder und Informationen einzustellen. Und deswegen müssen wir das über Zustimmungslösung machen und über eine Erklärung, nicht durch eine Widerrufsregelung.
0: Auch Bert Knicker verfolgt die politische Debatte. Für ihn steht er vor allem eins im Vordergrund.
3: Ob für oder gegen euch seid, das ist mir völlig egal. Nur bitte tut mir gefallen, entscheidet euch für ein Nein oder für ein Ja, denn die Angehörigen nachher diese Entscheidung überlassen, das dem.
0: Welche der beiden Gruppen sich am Ende durchsetzt, ist offen. Geplant ist zunächst eine Orientierungsdebatte im Bundestag. Nach Angaben der Abgeordneten voraussichtlich noch vor der Sommerpause.
4: Isabel Karas inte.
5: Wirtschaft.
4: Klimawandel, er sorgt zum einen für Starkregen, zum anderen für langanhaltende Trockenperioden. Das ist natürlich ein Problem für die Landwirtschaft, denn sie gerade in den Wachstumsperioden auf Wasser angewiesen. Wie lassen sich Felder bewässern? Susanne Hennen mit Beispielen.
6: An einem heißen Frühstag überprüft Landwirt Michael Kinz auf seinem Hof in Eingen an der Enz Wasserstand des hauseigenen Beregsees.
7: Der See füllt sich zunächst mit Regen über die Monate. Wir haben mittlerweile unsere Dächer von unserem Hof angeschlossen, eine Rohrleitung, die hier direkt initiiert.
6: So kann er den ganzen Winter über das komplette Regenwasser sammeln. 2010 hat er den See angelegt, 9,5 Meter tief, 2,3 Millionen Liter Wasser passen hinein. Das braucht er, um in Hitzeperioden seine Kartoffel- und Zielfelder zu gießen. Die Investitionen waren hoch, aber letztlich alternativlos.
7: Wir hatten aber immer das Problem, dass unsere Erntemenge und Qualität wieder hat, weil auch diese Niederschlagspause, die extreme Sommer oder die extreme Hitze der Kartoffel in Qualität, in Ertrag geschädigt hat.
6: Über Wochen hinweg trocken ist, beregnet seine Kartoffelfelder großflächig über Sprinkler zweimal im Abstand von 10 Tagen in 6 Stunden. Immer nachts oder frühmorgens, um die Verdunstung möglichst gering zu halten. Der Druck auf der Leitung nicht ausreicht, um alle Sprenkler ans Lauf zu bekommen, steht er nach auf und dreht den einen Bewässerungstank zu anderen auf. Seine Arbeit ist durch die Bewässerung spürbar mehr geworden, auch weil die Rohre vor Ernte herausgenommen und im nächsten Jahr überlegt werden müssen. Dennoch sagt er, die Investitionen und die Arbeit lohnen sich, spart Wasser und kann sich auf die Qualität fassen.
7: Wir haben jedes Jahr kalkulierbare, planbare Menge Kartoffeln in einer super Qualität.
6: Seine Getreidefelder beregnet er gar nicht. Im Weinbau setzt er

0: Auch diese werden tröpfchenweise bewässert, deshalb liegen in seinen Feldern Rohre und Schläuche. Das macht Arbeit.
1: Wir müssen auf jeden Fall unsere Kultur, bevor wir sie anlegen, müssen wir die Dämme machen mit den Tropfschläuchen. Also das ist quasi eine Maschine, die zieht die Dämme und tut gleichzeitig die Tropfschläuche mit in den Damm reinlegen.
0: Das kostet Bernhard Bayer pro Hektar grob geschätzt 10.000 Euro. Dennoch lohnt sich der jährliche Aufwand, denn durch Tröpfchenbewässerung verbraucht er nur noch rund halb so viel Wasser wie zuvor mit den Sprenglern.
1: Durch die Tröpfchenbewässerung haben wir natürlich auch die Möglichkeit, dass wir ständig ernten können, auch während der Bewässerung.
0: Das macht die Mengen berechenbarer und die Erntezeit länger. Und so bleibt Landwirtschaft auch in Zeiten des Klimawandels möglich.
2: Susanne Henn informierte.

0: Und die Zeit, es ist 5.43 Uhr.
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0: Westbalkan-Gipfel, die gibt es schon seit geraumer Zeit. Dieser jetzt in Montenegro dürfte für Kanzler Merz vielleicht ein wenig ungemütlich werden. Denn gerade erst hatte er ja für die Ukraine einen EU-Sonderstatus vorgeschlagen. Die 6 Balkanländer, die teilweise seit über 20 Jahren in die EU wollen und weiter warten müssen, dürften das nicht unbedingt begeistert aufgenommen haben. Viel zu besprechen also für Merz in Montenegro. Georg Schwarte informiert.
2: Westbalkan-Gipfel in Tivat, Montenegro. Das klingt nach Routine, nach jahrelanger Routine. Der deutsche Außenminister war im November im Westbalkan unterwegs. 6 Länder in 65 Stunden. Eine Botschaft.
3: Sie gehören alle untrennbar zur europäischen Familie. Wir haben Ihnen zu Anfang der 2000er Jahre zugesagt, dass Sie eine Chance haben, zur Europäischen Union dazuzugehören. Dieser Prozess dauert für die allermeisten Staaten bis heute an.
2: Fast 23 Jahre warten einige. Kosovo, Serbien, Nordmazedonien, Bosnien-Herzegowina, Albanien und Montenegro. Der Gastgeber heute, heißester EU-Beitrittskandidat. Das Motto im kleinen Montenegro, in 28 mit 28. 2028 will Montenegro das 28. EU-Mitglied werden.
4: Denn das hier ist Europa. Diese Menschen, die hier leben, sie gehören zu Europa. Und sie sollen eine Chance haben, dabei zu sein,
2: sagte Wadefuhl damals vor Ort. Aber vielen dauert es mittlerweile zu lang. Der Weg zu kompliziert. Der ehemalige deutsche Außenminister Gabriel kritisiert im ZDF, dass die EU die europabegeisterten Menschen des Westbalkan auf der Strecke verliert.
5: Und wir müssen den Menschen doch zeigen, dass es sich lohnt, an Europa zu glauben, daran festzuhalten. Das tun wir zurzeit nicht.
2: Bisher aber blieb auch die Bundesregierung dabei, dass alle Kriterien auf dem Weg zur EU-Mitgliedschaft Punkt für Punkt erfüllt seien.
3: Der Beitrittsprozess ist und bleibt leistungsbasiert. Das bedeutet für die Länder des westlichen Balkans tiefgreifende, oft auch schwierige Reformen. An ihnen führt aber kein Weg vorbei. Auch keine Abkürzung.
2: Naja, nicht mehr ganz. Denn zuletzt war es der Bundeskanzler, der in einem Brief an die EU-Spitze zwei Dinge vorschlug. Die Ukraine, die ebenfalls in die EU will, solle eine Art Sonderstatus, eine assoziierte Mitgliedschaft ohne Stimmrecht erhalten und für alle 6 Balkanländer Erleichterungen im Beitrittsprozess. Merz schrieb konkret:
6: Wir könnten diesen Ländern substanzielle Schritte auf ihrem Weg zur Vollmitgliedschaft anbieten. Etwa einen privilegierten Zugang zum EU-Binnenmarkt oder engere Verbindungen zu den europäischen Institutionen. Bei alltäglichen Entscheidungsprozessen.
2: Dem ukrainischen Präsidenten ging das alles nicht weit genug. Die Reaktion der Westbalkanländer dürfte Merz heute zu hören bekommen. Ex-Außenminister Gabriel findet den Vorschlag des Kanzlers jedenfalls richtig.
5: Und es wäre auch ein Befreiungsschlag für die Westbalkanstaaten, wenn wir mehr hätten als nur die Frage Vollmitglied oder gar kein Mitglied. Insofern war ich der Meinung, dass das klug ist, was er vorschlägt.
2: Kanzler Merz wird das alles heute auf dem Westbalkan-Gipfel in Montenegro besprechen. Bei der letzten Westbalkan-Konferenz im Oktober in London jedenfalls hat Merz versucht, den 6 Beitrittskandidaten Mut zu machen.
7: Wir haben den Willen, hieraus eine Geschichte der Hoffnung und des Fortschritts zu schreiben für die Menschen in der Region und für ganz Europa. Denn die Länder des westlichen Balkans in Südosteuropa sind ein integraler Teil der europäischen Familie.
2: Schon heute aber locken China und Russland viele der Beitrittskandidaten mit Geld und Investitionen. Dass das nicht im Interesse der EU sein darf, hatte Außenminister Wadefuhl schon im November bei seiner Westbalkan-Wirbelwind-Tour deutlich gemacht.
3: Wir sehen, dass Russland und China sich hier engagieren wollen. Das kann nicht in unserem Interesse sein. Und deshalb gibt es eine

0: besondere Verpflichtung Deutschlands, dass diese Länder eine Chance haben. Und dazu muss man sie kennenlernen, dazu muss man sie motivieren und deswegen bin ich hier.
1: Heute aber kommt nicht Wadefuhl, heute ist der Kanzler an der Reihe. EU-Westbalkan-Gipfel zum 8. Mal übrigens.
2: Georg Schwarte informierte.
3: Kultur.
2: Eine Woche vor dem WM-Auftakt in Mexiko-Stadt eskalieren dort die Proteste der Lehrergewerkschaft CNTE. Die Lehrer fordern höhere Löhne und die Rücknahme einer Rentenreform und drohen mit Massenprotesten genau zum Eröffnungsspiel. Mehr von Anne Demmer.
4: Wütende Lehrer schlagen mit abgebrochenen Laternenstangen gegen Scheiben und Eingangstüren des Bildungsministeriums in Mexiko-Stadt, haben sogar Feuer gelegt. Videos davon kursieren im Internet. Die Polizei reagierte auf die Ausschreitungen der Demonstranten mit Tränengas. Auch der Lehrer Rodrigo Arias ist unter den Protestierenden. Sie wollen die Aufmerksamkeit der WM nutzen, um auf ihre Belange aufmerksam zu machen. Die ehemalige Regierung von Andrés Manuel López Obrador und auch die aktuelle Regierung von Claudia Sheinbaum hat im Wahlkampf versprochen, die Rentenreform rückgängig zu machen und das solidarische Rentensystem für Lehrer im öffentlichen Dienst wiederherzustellen. Aber es ist nichts passiert. Bereits am Vortag hatten Lehrer riesige Fußballerfiguren, die die Prachtstraße Reformer säumen, mit Seilen zu Boden gezogen. Sie rissen den Figuren die Trikots ab und setzten sie teilweise in Brand, wie es in lokalen Medienberichten heißt. Die Lehrer fordern deutlich höhere Gehälter, einige sogar bis zu 100%, und bessere Arbeitsbedingungen. Das monatliche Einstiegsgehalt an öffentlichen Schulen liegt umgerechnet bei rund 800 Euro. Die Regierung hat zuvor eine Erhöhung um 9% angeboten. Das reicht dem Lehrer nicht. Die Regierung hat so viele Sachen versprochen, aber am Ende haben sie gar nicht die Absicht, etwas zu verändern. Sie haben einfach das Thema für sich genutzt, um Stimmen damit zu fangen. Die mexikanische Präsidentin Claudia Sheinbaum setzt auf Deeskalation. Viele wollen, dass wir in die Falle der Repression tappen als Auftakt zur Weltmeisterschaft. Aber wir werden nicht auf diese Provokation hereinfallen. Die Regierung steht unter Druck. Auch viele Mexikanerinnen und Mexikaner sind von den Blockaden bereits genervt. Der Lieferfahrer Armando Escobedo verliert viel Zeit im Stau. Seine Kunden muss er warten lassen. Es gibt zu viel Verkehr. Strecken, für die ich 5 bis 10 Minuten brauche, dauern jetzt 20 Minuten mehr. Dieser Ladenbetreiber hat ebenfalls kein Verständnis für die Proteste. Es trifft uns alle. Die Geschäfte, alte Menschen, Kranke. Die Straßen sind dicht. In rund einer Woche findet das Eröffnungsspiel der WM in Mexico City statt. Am 11. Juni empfängt Mexiko Südafrika im legendären Aztekenstadion. 5 Millionen Touristen werden für die WM erwartet. 100.000 Einsatzkräfte sollen für Sicherheit sorgen. Doch die Lehrergewerkschaft droht bereits mit Massenprotesten genau zum WM-Auftakt. Auch die Angehörigen von rund 130.000 in Mexiko vermissten Menschen planen Proteste und Straßenblockaden. Auch sie wollen die durch die WM geschaffene internationale Aufmerksamkeit nutzen, um ihren Forderungen Gehör zu verschaffen. Ihr Slogan? Der Ball kehrt zurück nach Hause. Und Sie? Wann?
2: Anne Demmer informierte.
3: Standpunkte.
2: Seit einigen Jahren möchte die Ukraine EU-Mitglied werden. Ungarn hatte das ja lange blockiert. Jetzt nach dem Machtwechsel in Budapest ist der Weg dafür frei. Möglicherweise starten Gespräche im Juni. Unsere Gastkommentatorin Beatrice Achterberg, Politikredakteurin der Neuen Zürcher Zeitung in Berlin, bezweifelt, dass die Ukraine bereits reif für die EU ist.
5: Der Weg für EU-Beitrittsverhandlungen mit der Ukraine und Moldau ist frei. Das ist ein starkes Signal. Die Europäische Union zeigt, wer sich gegen russische Aggression wehrt, gehört zur Familie. Aber vor lauter großen Gesten sollte man die Augen vor der Realität nicht verschließen. Denn die Ukraine erfüllt zentrale Voraussetzungen für eine EU-Mitgliedschaft nun mal nicht. Das Land kämpft weiterhin gegen Korruption, die Justiz entspricht noch nicht den europäischen Standards, Teile des Staatsgebietes sind besetzt und der Krieg dauert an. Die Ukraine wäre nicht nur ein Sicherheitsrisiko für die EU, sondern auch ein finanzieller Kraftakt. Ein Land mit riesigem Wiederaufbaubedarf, großer Bevölkerung und enormen Förderanspruch aufzunehmen, würde die europäische Haushaltslage grundlegend verändern. Die Ukraine gehört zu Europa. Aber zwischen dieser Wahrheit und einer EU-Mitgliedschaft liegt noch ein langer Weg.
2: Beatrice Achterberg war das von der Neuen Zürcher Zeitung. Die Volksstimme aus Magdeburg sieht es ähnlich, genauso wie im Fall des zweiten Beitrittskandidaten Moldau.
6: Der EU-Kurs zur Aufnahme der Ukraine und Moldaus ist eher abenteuerlich als durchdacht. Zu den Kopenhagener Aufnahmekriterien gehört institutionelle Stabilität. Davon kann weder im Kriegsland Ukraine noch in der Republik Moldau mit dem abgespaltenen Transnistrien die Rede sein. Wirtschaftlich wird erwartet, dem Wettbewerb im EU-Binnenland standhalten zu können. Nichts als Zukunftsmusik. Das wird in Brüssel aus politischen Gründen weggeschwiegen.
2: Themenwechsel. Die Pflegeversicherung könnte im kommenden Jahr ein Milliardendefizit verursachen. Gesundheitsministerin Wagen will mit einer Pflegereform gegensteuern, deren Eckpunkte sie vorgestellt hat. Das Nachrichtenportal T-Online sieht in dem Entwurf keinen Fortschritt.
6: Diese Reform wird zwar Druck aus den Pflegekassen nehmen, dafür aber andere Probleme verschärfen. Denn sie steht konträr zu anderen Reformvorhaben der Regierung. Eine Pflegereform, die vor allem auf die Betreuung zu Hause setzt, zwingt mehr Menschen aus dem Job, weil der Heimplatz für die Mutter oder für den Bruder mit Behinderung schlicht nicht mehr finanzierbar ist. Das betrifft dann auch dringend benötigte Fachkräfte.
2: Der Spiegel kritisiert, dass die Pflegekassen künftig weniger Rentenbeiträge für pflegende Angehörige zahlen sollen.
6: Die Pflege daheim spart dem Staat Milliarden. Wieso tut die Bundesregierung nicht alles, um diese Ressource zu erhalten? Bezahlt etwa die Rentenzahlungen pflegender Angehöriger aus Steuermitteln oder zahlt ihnen eine Lohnersatzleistung analog zum Elterngeld? Die traurige Antwort auf diese Fragen: Sorgearbeit wird immer noch als Gratisleistung vorausgesetzt. Mit diesem Kurs mag viel Geld gespart werden. Zukunftsfähig wird die Pflegeversicherung dadurch trotzdem nicht.
2: Nach Ansicht des Kölner Stadtanzeigers wird Pflege durch den Gesetzentwurf zur Armutsfalle.
6: So führen die gekürzten Zuschüsse für die massiv steigenden Eigenanteile dazu, dass immer mehr Heimbewohner in die Sozialhilfe rutschen. Dann bleibt den Betroffenen nur noch ein kleines Taschengeld, wovon aber noch die Zuzahlungen für Medikamente bezahlt werden müssen. Aber nicht nur bei den Pflegebedürftigen selbst steigt das Armutsrisiko, sondern perfiderweise auch bei denjenigen, die sogar ihren Job einschränken oder ganz aufgeben, um ihre Angehörigen zu pflegen. Das alles ist nicht nur unsozial, sondern auch höchst widersinnig. Denn die Pflegeversicherung war 1995 mit dem ausdrücklichen Ziel eingeführt worden, Pflegebedürftige aus der Sozialhilfe zu holen.
2: Und das waren die Standpunkte. Zusammengestellt hat sie heute Torben Müller.
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2: Heute vor 110 Jahren starb der Erfinder, Unternehmer und Philanthrop Karl August Lingner. Christian Erber mit dem Stichtag.
7: Sein Name ist vergleichsweise unbekannt, der seines Produkts weltberühmt.
8: Oh.
9: Schlechter Atem wirkt einfach abstoßend. Darum täglich Odol.
7: Als Karl August Lingner Ende 1861 in Magdeburg das Licht der Welt erblickt, deutet lange nichts auf eine große Karriere hin. Mittellos und schwer krank kommt er 1885 nach Dresden. Dort gründet er seine erste Firma, mit der er Gegenstände wie Stiefelzieher, Rückenkratzer oder Dochtputzer für Petroleumlampen verkauft. Deutlich erfolgreicher wird sein chemisches Laboratorium, das Lingner 1892 in Betrieb nimmt. Gemeinsam mit einem befreundeten Chemiker stellt er die Formel für ein Mundwasser zusammen. Der Name Odol. Zusammengesetzt aus den griechischen Worten Odos, der Zahn, und Oleum, Öl. Schon bald wird Lingner Odolkönig genannt, weil sein Mundwasser reißenden Absatz findet, im In- und Ausland.
10: Er hat genau den Nerv der Zeit getroffen. Die Menschheit hat drauf gewartet,
7: sagt der Historiker und Lingner-Biograf Walter A. Büchi. Kurz zuvor hatten Wissenschaftler wie Koch, Virchow und Pasteur bahnbrechende Erfindungen auf dem Gebiet der Bakteriologie gemacht. In der Folge nimmt das gesellschaftliche Bewusstsein für Hygiene und Körperpflege rasant zu.
11: Mit der Zahnbürste, einer Zahnpasta und klarem Wasser allein können Sie aber diese gefährlichen Feinde Ihrer Gesundheit nicht vernichten treffen.
7: Er ist der Erste, der auf personalisierte Werbung setzt, erklärt die Historikerin Henriette Fels-Hinz.
12: Er hat ja sowohl in der Musikzeitschrift als auch in den normalen illustrierten Blättern annonciert. Jede Woche bis zu 10 Anzeigen geschaltet.
13: Odol,
8: pflegt Zähne und Mund und erfrischt den ganzen Menschen.
7: Während er sich als Unternehmer komplett in den Dienst der Volksgesundheit stellt, lebt der passionierte Zigarrenraucher selbst deutlich ungesünder. Am 5. Juni 1916, heute vor 110 Jahren, stirbt der Odolkönig ironischerweise an den Folgen einer Mundkrebsoperation.
13: Christian Erber war das mit diesem Stichtag. Und mit dem Stichtag geht nun auch die ARD-Infonacht vom Norddeutschen Rundfunk an diesem frühen Freitagmorgen so langsam ihrem Ende entgegen. Im Studio war bis hierhin Detlef Karg und der sagt Danke für Ihr Interesse und fürs Zuhören. In den vergangenen Stunden oder auch vielleicht erst seit 5 Uhr, je nachdem, wie Sie schlafen konnten oder auch mussten. Ich gehe jetzt gleich ins Bett und sage an dieser Stelle Tschüss und wir blicken noch mal ganz kurz auf die Uhr. Es wird gleich 5 Uhr und 58 Minuten.

0: étrangères.
1: Qu'est-ce qui déclenche ces violences ?
0: Probablement au niveau macro, le contexte de pauvreté, de chômage endémique, donc avec un sentiment que les migrants sont responsables de cette situation de vie dégradée, et une tendance qui est alimentée en plus par les réseaux sociaux qui amplifient le discours de haine à l'égard des migrants. Et du coup, les migrants jouent le rôle de bouc émissaire dans ce contexte.
1: Et qui sont les auteurs ? Ils sont organisés, parce qu'on voit quand même des groupes comme March to March ou Opération Doudoula.
0: Oui.
1: C'est quand même des groupes avec des figures connues.
0: Tout à fait. Alors, c'est des mouvements qui sont, on va dire, alimentés par des organisations civiles. L'opération Doudoula, elle, est née en 2021-2022 et s'est fait connaître notamment par le blocage des accès aux hôpitaux et le blocage d'accès aux écoles. Leur pratique a d'ailleurs été déclarée illégale par la justice sud-africaine l'année dernière. Ça leur a donné une certaine stature politique. Plus récemment, l'année dernière, il y a eu le mouvement March in March qui a été lancé par Jacinta Zuma, qui est une présentatrice radio, qui avait une certaine audience. Toutes ces organisations, elles bénéficient d'un contexte favorable dans le pays. La société civile, dans son ensemble, se montre soit indifférente au sort des migrants, soit favorable à l'expulsion, notamment des migrants illégaux. Et parallèlement, le gouvernement, lui aussi, se montre assez passif face à ces mouvements, voire peut parfois manifester son soutien.
1: Et ces organisations, qui visent-elles ?
0: Officiellement, le discours est plutôt orienté vers les migrants illégaux, dont le nombre fait l'objet de tous les fantasmes. Par définition, les chiffres sont sujets à caution et on voit des estimations osciller entre 4 millions et 15 millions qui voleraient des emplois, profiteraient d'une protection sociale très développée en Afrique du Sud, au détriment des locaux.
1: Mais dans les faits, ce n'est pas le cas, puisqu'ils s'en prennent, vous le disiez, à des petits commerçants qui travaillent légalement.
0: Tout à fait. Les attaques, elles touchent tout les migrants, quel que soit leur statut. En plus, cette idée que les migrants voleraient les emplois apparaît infondée au vu des emplois occupés par les migrants. Très souvent, c'est des petits commerces, tout ce qui est service à la personne, faire des heures de ménage dans les maisons.
1: Est-ce que ces violences xénophobes sont spontanées ? On a l'impression qu'ils sont organisés, qu'ils ont des moyens.
0: Alors, il y a un certain nombre d'organisations qui cadrent ces manifestations, ces mouvements. On a évoqué l'opération Doudoula. Toutes ces organisations tirent un profit politique de ces mouvements. Et d'ailleurs, opération Doudoula, par exemple, a commencé comme un mouvement de la société civile pour ensuite s'établir comme un mouvement politique. Donc, au sein de ces mouvements, on va avoir un certain nombre de figures qui tirent profit de ce contexte anti-migrant pour acquérir une certaine stature et se lancer dans la politique.
1: Et les financements, d'où viennent-ils ?
0: On a des levées de fonds qui sont des levées de fonds en direct. Par exemple, si on va sur le site de March in March, il y a des appels aux dons. Et également, il y a eu des articles sur des soutiens et des financements de certains mouvements politiques.
1: Est-ce que le gouvernement sud-africain réagit, prend des mesures concrètes ?
0: Dans les faits, il y a peu d'action et cette fois-ci, le gouvernement est réellement critiqué, notamment à l'international, pour son manque d'action, pour son déni de réalité. Par exemple, récemment, les attaques xénophobes ont été qualifiées par le ministre de l'Intérieur de crimes et non de xénophobie, c'est-à-dire que le terme de xénophobie a été écarté. Il y a probablement une part de stratégie politique là-dedans. Le fait que les migrants jouent le rôle de bouc émissaire détourne aussi l'attention des faiblesses et des errements du gouvernement en termes d'emploi, d'éducation, de santé. Ça permet d'avoir, disons, un coupable facile.
1: Est-ce que ces violences ont un impact sur les relations de l'Afrique du Sud avec les pays voisins ?
0: Oui, de plus en plus, déjà parce que au niveau des différents gouvernements du continent africain, ils sont eux-mêmes sous pression de leurs opinions publiques qui trouvent qu'ils ont parfois tardé à réagir aux attaques en Afrique du Sud et on voit se multiplier les marques au mieux d'agacement, au plus de colère de la part des différents gouvernements. Et ça, ça a un impact pour l'Afrique du Sud, un impact politique pour un pays qui essaye de positionner comme un leader sur le continent. Ça a aussi une incidence économique parce qu'il faut quand même rappeler que 25% des échanges de l'Afrique du Sud se déroulent avec le reste du continent africain.
1: D'ailleurs, le Ghana a saisi l'Union africaine sur le sujet des violences en Afrique du Sud. Cécile Perrault, je vous remercie.
2: Interview réalisée par Alexandra Branjon. Le monde en produit beaucoup trop. On s'intéresse dans la chronique des matières premières ce matin à l'acier avec vous, Agnieszka Kumor. Cette surproduction contribue à la volatilité des prix et menace donc l'industrie sidérurgique dans son ensemble. C'est la raison d'ailleurs pour laquelle l'Organisation de coopération et de développement économique tire la sonnette d'alarme dans son dernier rapport publié cette semaine. Alors qu'est-ce qui se passe ?
3: Le secteur d'acier se rapproche de ses niveaux historiques de production atteints lors de la dernière crise de l'acier il y a 10 ans. Les excédents devraient ainsi atteindre près de 750 millions de tonnes en 2028, alors que la demande reste à tonnes. Et ce, sur fond des restrictions croissantes sur les exportations de minerais stratégiques et des coûts de l'énergie qui, eux, ne cessent de grimper.
2: La plupart de ces excédents d'acier se concentrent en dehors de la zone OCDE.
3: Notamment en Chine, où les industriels bénéficient de larges subventions publiques. Les sidérurgistes chinois reçoivent 15 fois plus de subventions que ceux des autres pays. Ailleurs dans le monde, des subventions énergétiques sont essentiellement octroyées en Algérie, en Égypte, en Libye et dans certains pays du Golfe. Et lorsque la production ne peut plus être absorbée localement, l'acier est exporté à bas prix. Ainsi, les exportations de certains produits en provenance de la Chine vers les pays d'Asie du Sud-Est ont fortement augmenté. Ces mêmes produits sont souvent réexpédiés vers les pays occidentaux, des pratiques qui faussent le marché, selon l'OCDE.
2: Et donc, Agnieszka, certains États haussent le ton.
3: Le Brésil, le Canada, l'Inde, le Mexique et les États-Unis ont relevé leurs droits de douane sur de nombreux produits sidérurgiques de base. De leur côté, l'Union européenne et le Royaume-Uni ont annoncé des dispositifs d'ampleur pour soutenir leur filière. C'est un cercle vicieux qui s'est créé avec des conséquences économiques et environnementales potentiellement graves. Pour endiguer cette crise qui se profile, l'OCDE travaille activement sur des outils destiné à améliorer la surveillance des importations et la détection des pratiques de contournement. Une coopération internationale sera essentielle pour parvenir à un redressement durable de l'industrie sidérurgique.
2: Agnieszka Kumor pour la chronique des matières premières. Il y en est aussi question d'économie à Saint-Pétersbourg où la Russie rassemble depuis hier des responsables, y compris étrangers. Parmi lesquels d'ailleurs le parti d'extrême droite allemand, l'AFD, très critiqué pour cette participation au Forum économique de Saint-Pétersbourg. On va en parler justement de l'AFD dans la Fabrique du Monde. Bonjour Arim Lipold.
4: Bonjour.
2: Puisque le parti d'extrême droite suscite aussi des craintes en Allemagne de l'Est, il pourrait bientôt gouverner un Land.
4: Oui Clotilde, le parti a toutes les chances de remporter l'élection régionale en Saxe-Anhalt en septembre prochain. Ce serait la première fois qu'une formation considérée comme extrémiste de droite avérée dans plusieurs Länder pourrait en diriger un. Et comme le parti semble sûr de sa victoire, eh bien, il a déjà publié un programme de gouvernement pour la Saxe-Anhalt, un programme de plus de 150 pages très très détaillé, dont l'ambition est de modifier profondément l'éducation et la culture. Deux secteurs dans lesquels l'AFD a commencé à s'investir, parce qu'en Allemagne, il relève de la compétence des Länder. Une fois arrivé au pouvoir, la formation pourrait donc y effectuer des changements profonds, contrairement à l'immigration, son thème favori, mais qui est géré au niveau de l'État fédéral.
2: Alors, quelles sont les mesures que le parti propose ?
4: Une éducation patriotique anti-inclusion, anti-woke, qui interdirait les drapeaux à conciel dans les écoles, instaurerait une cérémonie quotidienne de levée du drapeau et encouragerait l'enseignement du russe comme langue étrangère. Les projets scolaires consacrés au passé nazi de l'Allemagne, comme les visites de camps de concentration, ne seraient plus financés. Un dirigeant de l'AFD a résumé l'objectif ainsi, nous voulons plus de Bismarck et moins de Hitler. Ce patriotisme devrait aussi guider les théâtres et les musées. L'AFD veut en faire les vitrines d'une nouvelle identité collective et refuse de financer les projets jugés anti-allemands, sachant que ce serait le parti lui-même qui définirait ce qui est allemand et ce qui ne l'est pas. Dans sa ligne de mire figure notamment le musée du Bauhaus dans la ville de Dessau. Pour l'AFD sous courant artistique, le nazi avait déjà qualifié d'art dégénéré, représente, je cite, un égarement de la modernité. C'est donc par le biais d'une guerre culturelle que l'AFD tente d'investir l'espace politique, comme le fait également le mouvement MAGA aux États-Unis.
2: Et comment réagissent les autorités actuelles, Arim, face à cette menace autoritaire ?
4: Eh bien, elles sont très inquiètes, mais ne peuvent pas faire grand-chose pour protéger les institutions, les musées, les universités et les écoles mettent en garde contre un contrôle idéologique de la part du parti. La police monte également au créneau pour dénoncer le projet de milice citoyenne que l'AFD promet de mettre en place. Mais le parti assume son ambition, faire de la Sachsen-Anhalt un laboratoire de ses idées radicales, avec l'espoir de les étendre un jour à toute l'Allemagne. Le parti a le vent en poupe. Dans les sondages, il apparaît aujourd'hui comme la première force politique du pays.
2: La Fabrique du Monde avec Arim Lipold. La suite sur RFI dans un instant, c'est le journal international. On sera notamment en direct de Beyrouth avec notre correspondant. Et puis dans un petit quart d'heure, notre invité, le Premier ministre du Monténégro, Milojko Spajić, juste avant le sommet au Monténégro, donc entre les pays européens et ceux des Balkans. Restez avec nous sur RFI.
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7: Mit Svenja Glaser, guten Morgen. Die Kritik an Wagens Pflegereform nimmt weiter zu. Der ukrainische Präsident Zelensky schlägt Putin ein direktes Treffen vor. Und kurz vor der Fußball-WM eskalieren die Proteste von Lehrkräften in Mexiko. Das Wetter, heute immer wieder Schauer, zeitweise kommt die Sonne durch, maximal 16 bis 22 Grad. An den Reformplänen zur Pflege von Bundesgesundheitsministerin Nina Wagen von der CDU gibt es weiterhin Kritik. Neben Sozialverbänden haben sich auch der Städtetag und der Pflegerat gegen das Vorhaben positioniert. Kritik kommt auch von Koalitionspartner SPD. Aus der eigenen Partei gibt es Rückendeckung für Wagen. Aus Berlin Jasper Ruppert.
8: Einen Schlag ins Gesicht der Kommunen nennt Städtetagspräsident Jung gegenüber der Funke Mediengruppe die Pläne zur Pflegereform von Bundesgesundheitsministerin Wagen. Der Entwurf müsse komplett vom Tisch. Kritisch äußerte sich auch Pflegeratspräsidentin Vogler gegenüber dem Redaktionsnetzwerk Deutschland. Im Mittelpunkt stünden nicht die Sicherung der pflegerischen Versorgung, sondern die kurzfristige Konsolidierung der Pflegeversicherung. Die Gewerkschaft Verdi warnt vor sozialem Sprengstoff. Wagen hatte gestern ihren Gesetzentwurf vorgelegt, mit dem die Pflegeversicherung finanziell stabilisiert werden soll. Darin enthalten Einsparungen bei Heimkosten, höhere Belastung von Gutverdienern und Menschen ohne Kinder sowie strengere Maßstäbe bei der Pflegebedürftigkeit. Kritik daran kommt auch vom Koalitionspartner. Die Pläne seien ein Belastungspaket, das ihre Partei ablehne, sagte Mecklenburg-Vorpommerns SPD-Ministerpräsidentin Schwesig dem Portal Politico. Der Unionsfraktionsvorsitzende Spahn spricht im ARD-Interview der Woche von einem ausgewogenen Paket sowie einem schweren, aber notwendigen Schritt.
7: Der ukrainische Präsident Zelensky schlägt Kreml-Chef Putin ein direktes Treffen vor. In einem offenen Brief regt er Verhandlungen über ein Ende des Krieges in der Ukraine an. Und zwar in einem neutralen Land, etwa der Schweiz, der Türkei oder einem arabischen Land. Ivo Maruschik fasst zusammen.
9: Zunächst schlägt Zelensky eine Waffenruhe entlang der aktuellen Frontlinie vor. Dann soll ein direktes Treffen mit Putin folgen. Es sei schon immer Sache der Anführer gewesen, Schlüsselfragen zu lösen. Auf die Vermittlung der USA setzt Zelensky mittlerweile nicht mehr. Die US-Regierung konzentriere sich auf den Iran und es wäre falsch, darauf zu warten, dass sie ihre Aufmerksamkeit wieder auf den Konflikt in Europa richte. Kreml-Chef Putin ist auf diesen Vorschlag noch nicht eingegangen. Er verwies im Gespräch mit ausländischen Journalisten auf ältere Vorschläge, um den Krieg zu beenden. Putin behauptete aber, Russlands Truppen würden täglich an der Front vorrücken. Mit Spannung wird jetzt erwartet, ob er in seiner Rede heute beim Wirtschaftsforum in St. Petersburg auf Selenskys Vorschlag antwortet. US-Präsident Trump reagierte erfreut auf den Vorstoß. Ein direktes Treffen wäre großartig, sie sollten es hinbekommen, sagte er. Beide Seiten müssten aber Kompromisse eingehen.
7: In Montenegro treffen sich heute die Staats- und Regierungschefs zum 8. EU-Westbalkan-Gipfel. Bundeskanzler Merz hatte bereits im Vorfeld dafür geworben, den 6 Westbalkan-Staaten auf ihrem Weg in die EU mit Zugeständnissen entgegenzukommen. Wie beispielsweise dem ungehinderten Zugang zum EU-Binnenmarkt. Georg Schwarte berichtet.
10: Außenminister Wadefuhl, der erst Ende letzten Jahres alle Westbalkanländer bereist hatte, warnt weiter nachdrücklich davor, dass der Einfluss Russlands und Chinas im Westbalkan wachse. Das könne nicht im europäischen Interesse sein. Die EU hatte den Westbalkanstaaten bereits 2003 die Chance auf einen EU-Beitritt eröffnet. Seither bemühen sich Staaten wie Kosovo, Serbien, Albanien, Bosnien-Herzegowina, Montenegro und Nordmazedonien mit unterschiedlichem Erfolg, die Beitrittskriterien zu erfüllen. Umstrittenes Thema auf dem Westbalkan-Gipfel heute dürfte auch der jüngste Vorschlag von Bundeskanzler Merz sein, der Ukraine eine Art Sonderstatus auf dem Weg in die EU zu gewähren, um die Aufnahme des von Russland angegriffenen Landes zu beschleunigen.
7: Nach der Panne bei einem Lufthansa Dreamliner am Frankfurter Flughafen wird weiter nach der Ursache gesucht. Die Boeing 787 ist laut Lufthansa am Abend zu weiteren Untersuchungen in eine Technikhalle gebracht worden. Bei dem Vorfall gestern Mittag war vor dem geplanten Start nach Los Angeles eines der Fahrwerke der Maschine plötzlich eingeknickt. Passagiere waren noch nicht an Bord. Mehrere Crewmitglieder wurden verletzt. Eine Woche vor dem Start der Fußball-Weltmeisterschaft in Mexiko spitzt sich der Tarifkonflikt mit den Lehrergewerkschaften zu. Tausende mexikanische Lehrerinnen und Lehrer haben für deutlich höhere Gehälter demonstriert. Das monatliche Einstiegsgehalt an öffentlichen Schulen liegt derzeit umgerechnet bei rund 830 Euro. Mexiko-Korrespondentin Anne Demmer.
11: Demonstranten rannten mit abgebrochenen Laternenstangen gegen die Eingänge des Bildungsministeriums in Mexiko-Stadt, warfen Fensterscheiben ein und schossen Feuerwerkskörper auf die Einsatzkräfte ab, wie lokale Medien berichteten. Die Polizei reagierte mit Tränengas. Bereits am Vortag hatten wütende Demonstranten riesige WM-Figuren mit Seilen zu Boden gezogen. Die mexikanische Präsidentin Claudia Sheinbaum lehnt ein hartes Vorgehen gegen die Protestierenden ab. Sie wolle nicht in die Falle tappen, die Gewalt kurz vor der WM als Vorwand für Repression zu nutzen. Die Lehrer drohen nun mit Massenprotesten rund um die Eröffnung der WM am 11. Juni, darunter beim Auftaktspiel Mexiko gegen Südafrika im Aztekenstadion. Mexiko erwartet zur Weltmeisterschaft etwa 5 Millionen Touristen. Rund 100.000 Einsatzkräfte in den Austragungsorten sollen für Sicherheit sorgen.
7: Ab heute könnte es wieder eng auf den Straßen werden. Der Grund: in Baden-Württemberg und Bayern enden die Pfingstferien und viele Bundesländer wie Rheinland-Pfalz haben ein verlängertes Wochenende. Günther Laubis.
12: Ferienrückkehrer, Kurzurlauber und Ausflügler, das ist die Gemengenlage, die ab heute voraussichtlich für Staus sorgt. Laut ADAC sind vor allem die A5 zwischen Karlsruhe und Heidelberg, A6 zwischen Heilbronn und Mannheim und die A8 zwischen Karlsruhe und Stuttgart betroffen. Dazu kommen die Strecken rund um die Flughäfen. Weitere Behinderungen warten auf die Urlauber, die von Nord- oder Ostsee zurückkommen. Denn mit der A1 ist eine der wichtigsten Nord-Süd-Routen auf fast 40 Kilometer Länge gesperrt. Und weil auch die Bonner Autobahnbrücke auf der A565 gesperrt ist, gibt es auch auf der für diese Region wichtigen Ost-West-Verbindung große Probleme.
7: Das waren die Nachrichten.
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14: 8.06 Uhr im Studio Andreas Bönisch. Einen schönen Freitagmorgen. Jemand anderem zuhören, in ihn hineinhören, ihn im Gespräch wirklich wahrnehmen, das ist grob gesagt das dialogische Prinzip, das der jüdische Philosoph Martin Buber vor rund 100 Jahren entwickelt hat. Jedes Jahr verleiht die deutsch-niederländische Stiftung Eureade deshalb die Martin-Buber-Plakette an Menschen, die genau dafür stehen. Viele bekannte Persönlichkeiten haben die Auszeichnung schon bekommen, zum Beispiel der ehemalige Bundeskanzler Helmut Schmidt, die schwedische Königin Silvia oder die Schauspielerin Iris Berben. Dieses Jahr geht die Martin-Buber-Plakette nach Rheinland-Pfalz an Mustafa Cimcit. Er ist Mitgründer und Geschäftsführer des jüdisch-muslimischen Bildungswerkes Maimonides aus dem rheinhessischen Ingelheim. Was das Bildungswerk macht, das erklärt jetzt SWR-Reporterin Christiane Spohn.
2: Mustafa Cimcit hat vor 7 Jahren das jüdisch-muslimische Bildungswerk Maimonides gegründet, zusammen mit Peter Waldmann. Beide waren damals die Landesvorsitzenden ihrer Glaubensgemeinschaften in Rheinland-Pfalz. Und beide wollen, dass die Feindschaft zwischen Muslimen und Juden aufhört. Der Name Maimonides kommt von Moses Maimonides, einem Gelehrten im 12. Jahrhundert. Er war gleichzeitig Rabbiner und Leibarzt des muslimischen Großwesirs von Kairo, also ein Symbol des friedlichen Zusammenlebens beider Religionen. Das Bildungswerk Maimonides hat ein kleines Büro in Ingelheim und von dort schwärmen die jüdischen und muslimischen Mitarbeiterinnen und Mitarbeiter in Schulen in ganz Deutschland aus. Sie geben Workshops dort und oft stehen dann vor den Kindern eine Muslima und ein Jude zusammen und zeigen ihnen, wie viele Gemeinsamkeiten beide Religionen haben. Mustafa Cimcit ist überzeugt, das baut den Hass ab, den viele nur von ihren Eltern übernehmen und oft gar nicht wissen, warum. Maimonides hilft auch Lehrerinnen und Lehrern gegen den Hass anzugehen, mit Seminaren zum Beispiel. Mustafa Cimcit weiß, wovon er spricht. Er hat in Frankfurt islamische und jüdisch-christliche Religionswissenschaften studiert. Er ist Imam, ausgebildeter Notfallseelsorger und er war jahrelang muslimischer Gefängnisseelsorger.
14: Und für sein Wirken bekommt Mustafa Cimcit dann heute Abend die Martin-Buber-Plakette verliehen. Herr Cimcit, Sie stehen als Preisträger jetzt in einer Reihe mit berühmten Persönlichkeiten. Was bedeutet Ihnen die Auszeichnung?
15: Es ist eine große Ehre und eine tief empfundene Wertschätzung für das gesamte Team des Maimonides Bildungswerks. Diese Auszeichnung ist eine wunderbare Motivation, in dieser wertvollen Arbeit den Weg weiterzugehen und die Dinge zu bewegen, die noch nicht erledigt sind und noch vor uns stehen.
14: Ihr Team, sprechen Sie an. Wie wichtig ist diese Ehrung für Ihr Bildungswerk Maimonides?
15: Ein solcher Preis bringt unsere Arbeit in die breite Öffentlichkeit und zeigt, dass eben gelungener Dialog existiert und funktioniert. Mit unserer Wanderausstellung, der auch den Namen Dialograum besitzt, gehen wir in Schulen und bringen den Schülerinnen und Schülern eben dieses dialogische Prinzip von Martin Buber bei. Und das ist sehr wunderbar und wichtige Arbeit, die wir tun.
14: Muslime und Juden zusammenbringen, Verständnis füreinander schaffen, Vorurteile abbauen. Das ist ihr Ziel. Dabei war das Verhältnis zwischen beiden Religionen auch hier in Deutschland wohl selten so angespannt wie im Moment. Wie schwer ist es dafür, Sie und Ihr Team einen Dialog zu schaffen?
15: Wir können es nicht verschweigen, dass insbesondere die weltweiten Konflikte wie im Nahen Osten Wirkung zeigen, Wirkung entfalten. Und wir spüren in Deutschland eine starke Polarisierung und Emotionen an den Schulen. Und wir bemühen uns eben gerade an dieser Schnittstelle, junge Menschen in Anführungsstrichen krisenfest gegen diese Polarisierung und gegen Antisemitismus sowie Islamfeindlichkeit zu machen. Wir zeigen Gemeinsamkeiten auf, natürlich ohne die Unterschiede zu verschweigen. Kurz gesagt, wir wollen Brücken bauen, wo andere eben Gräben ziehen.
14: Dazu nutzen Sie Ihre Wanderausstellung Dialograum, das haben Sie eben schon gesagt, damit gehen Sie an die Schulen. Warum sind junge Menschen aus Ihrer Sicht so eine wichtige Zielgruppe?
15: Die jungen Menschen sind unsere Zukunft. Wir haben als erwachsene und verantwortungsbewusste Bürger unserer Gesellschaft die Verantwortung, unsere heranwachsenden jungen Menschen auf ihre zukünftige gesellschaftliche Aufgabe vorzubereiten. Und dazu gehört, sich demokratisch zu verständigen, zivilisiert zu verständigen, Krisen friedlich zu managen, Vielfalt zu respektieren. Das sind alles wichtige Dinge, um eine demokratische Gesellschaft am Leben zu erhalten. Und deshalb ist diese Arbeit enorm wichtig.
14: Auf die weltpolitischen Spannungen, gerade zwischen Muslimen und Juden, haben Sie gerade schon hingewiesen. Und die spiegeln sich natürlich auch hier in Deutschland wider. Welche Vorurteile begegnen Ihnen an den Schulen, wenn Sie dort mit den Jugendlichen reden?
15: Die wichtigsten Vorurteile rühren daher, dass die jungen Menschen eben Fehlinformationen, Halbwissen, Vorurteile mitbringen, die eben darin begründet sind, dass sie viel aus Social Media auch Polarisierung und Hetze abkriegen. Und diese pauschalen Vorurteile, Hass und Hetze gegeneinander, das ist Judenfeindlichkeit, Muslimfeindlichkeit, Feindlichkeit gegen Homosexuelle, Feindlichkeit gegen andere Minderheiten, Frauenfeindlichkeit etc. All diese Vorurteile, die in der Gesellschaft ja ziemlich bekannt sind, das begegnet uns immer wieder in den Schulen. Und es ist auch gut, dass wir an diesen Schnittstellen arbeiten und sie live erleben, damit wir sie dort bekämpfen können, wo sie gelebt werden und auch gepflegt werden.
16: Sie deuten es an, das Ganze ist ein langer Weg, der viel Ausdauer erfordert und nicht bei allen Menschen, die Sie in den Schulen treffen, beispielsweise nicht bei allen Jugendlichen, werden Sie vermutlich Erfolg haben. Was motiviert Sie trotzdem weiterzumachen?
15: Unsere Erfolge, wenn wir die Rückmeldungen der jungen Menschen dann nach unseren Workshops hören, wie begeistert sind, wie erstaunt sind, dass Juden und Muslime so viele Gemeinsamkeiten haben, dass vor ihnen ein jüdischer Mensch, ein muslimischer Mensch Hand in Hand zusammenarbeiten, dass sie miteinander lachen, dass sie miteinander Kaffee trinken, dass sie übereinander auch lachen, dass sie über sich selbst lachen, mit den Schülerinnen und Schülern, die aus ganz unterschiedlichen Kulturen kommen. Das ist ein wunderschöner Moment, wo wir sehen, unsere Arbeit wirkt. Natürlich werden wir nicht alle kriegen, aber sehr viele junge Menschen packen wir auch emotional an und können sie mitnehmen in eine gute, friedliche Reise in unserer hoffentlich noch lange friedlichen Gesellschaft.
16: Vielen Dank, Mustafa Cimcit. Ihm wird heute Abend von der niederländisch-deutschen Stiftung Oriade die Martin-Buber-Plakette verliehen. Damit wird seine Arbeit als Mitgründer und Geschäftsführer des jüdisch-muslimischen Bildungswerkes Maimonides gewürdigt.
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16: 8.14 Uhr ist es jetzt. Mehr als 4 Jahre und 3 Monate bombt Russland gegen die Ukraine. In den letzten Monaten hat das angegriffene Land durchaus militärische Erfolge erzielen können. Immer wieder greifen ukrainische Drohnenziele in Russland an. Zuletzt am Mittwoch in St. Petersburg zum Auftakt des vom russischen Staatschef Wladimir Putin inszenierten Wirtschaftsforums. Jetzt macht der ukrainische Präsident Volodymyr Zelensky einen Vorschlag. Er bietet in einem Brief ein persönliches Treffen mit Putin an, fordert ihn zu direkten Friedensverhandlungen auf. Der Brief wurde am Rande dieses Wirtschaftsforums in St. Petersburg veröffentlicht. Den Inhalt kommentierte die russische Seite aber nicht. Putin stellte vielmehr seine Sicht des Kriegsverlaufs dar und wiederholte Altbekanntes, wie unser Korrespondent Björn Blaschke berichtet.
17: Im Gespräch mit den Medienschaffenden beharrte der Kreml-Chef am Abend auf seiner Forderung nach einer vollständigen russischen Kontrolle über die völkerrechtlich zur Ukraine gehörenden Gebiete Donetsk und Luhansk als Voraussetzung für einen Frieden mit Kiew. Die russische Armee hat jetzt das gesamte Gebiet der Republik Luhansk unter ihre Kontrolle gebracht, 100%. Und sie hat 85% des Territoriums der Donetsker Volksrepublik unter ihrer Kontrolle, 80% des Gebiets von Saporischschja. Dieser Prozess findet täglich statt. Nicht nur, dass Donetsk und Luhansk laut Abmachung von Anchorage an Russland gehen sollen, nein, die Fakten an der Front sprechen ohnehin für sich. Das russische Militär, das auf ganzer Front angreife, verzeichne ständig Gebietsgewinne. Es gibt keinen Ort, an dem die russischen Truppen nicht vorrücken würden. Das Hauptproblem der Ukraine ist derzeit ein katastrophaler Mangel an Personal. In letzter Zeit ist die Stärke der ukrainischen Streitkräfte um 100.000 Mann geschrumpft. Die monatlichen Verluste liegen bei etwa 40.000. Infolgedessen werden Menschen, wie Sie wissen, auf der Straße wie herrenlose Hunde eingefangen und mit Gewalt in die Armee gesteckt. Kurz, der Ukraine fehlten Soldaten. Selbstverständlich verlor Putin kein Wort über die Verluste seiner, der russischen Armee. Dabei übersteige die Zahl der Soldaten, die fallen, nach Angaben der Ukraine und westlicher Verbündeter, längst die Zahl derer, die der russischen Armee neu beitreten. Die Art ihrer Rekrutierung soll in Russland bisweilen auch sehr fragwürdig sein. Und angeblich hat die Ukraine in Wirklichkeit Gelände zurückgewonnen. Immerhin erkannte Putin Schwierigkeiten an, mit denen seine Streitkräfte konfrontiert sind. Drohnenangriffe, die zum Beispiel St. Petersburg trafen, bevor das Wirtschaftsforum, auf dem Putin am Abend mit den Medienschaffenden sprach, begann.
16: 8.17 Uhr ist es.
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16: Wird heute wieder wechselhaft. Sonnenschein, aber auch viele Wolken, teils kräftige Schauer. Die Höchsttemperaturen 16 Grad im Schwarzwald und in der Eifel, 22 im Kraichgau und am Mittelrhein. Die Aussichten für morgen, etwas Sonne, aber auch wieder dicke Wolken und es fällt etwas Regen bei ähnlichen Temperaturen wie heute.
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16: Die Kritik an den Plänen von Gesundheitsministerin Warken für eine Pflegereform nimmt weiter zu. Worum es da genau geht, was vor allen Dingen Sozialverbände und Gewerkschaften nicht gut finden, darüber spreche ich gleich im Anschluss an diesen Nachrichtenüberblick mit unserer Hauptstadtkorrespondentin Birte Sönnigsen. Der ukrainische Präsident Selenskyj hat Russlands Staatschef Putin direkte Friedensverhandlungen angeboten. In einem offenen Brief schlägt er dem Kreml-Chef ein Treffen vor, entweder in der Schweiz, in der Türkei oder in einem der arabischen Staaten. Er wolle eine Waffenruhe entlang der aktuellen Frontlinie, schreibt Selenskyj. In Montenegro treffen sich heute die EU-Staats- und Regierungschefs zum 8. EU-Westbalkan-Gipfel. Gastgeber ist das Land, das derzeit als aussichtsreichster Kandidat für einen Beitritt zur Europäischen Union gilt. Bundeskanzler Merz hatte bereits im Vorfeld dafür geworben, den 6 Westbalkanstaaten auf ihrem Weg in die EU mit Zugeständnissen entgegenzukommen, wie beispielsweise mit dem ungehinderten Zugang zum Binnenmarkt der Europäischen Union. Nach der Panne bei einem Lufthansa Dreamliner am Frankfurter Flughafen wird weiter nach der Ursache gesucht. Die Boeing 787 ist laut einem Lufthansa-Sprecher am Abend zu weiteren Untersuchungen in eine Technikhalle gebracht worden. Bei dem Vorfall gestern Mittag war vor dem geplanten Start nach Los Angeles eines der Fahrwerke der Maschine plötzlich eingeknickt. Passagiere waren noch nicht an Bord. Mehrere Crewmitglieder wurden verletzt, konnten das Krankenhaus aber inzwischen wieder verlassen. Eine Woche vor dem Start der Fußball-Weltmeisterschaft spitzt sich in Mexiko der Tarifkonflikt mit den Lehrergewerkschaften zu. Tausende mexikanische Lehrerinnen und Lehrer haben für deutlich höhere Gehälter demonstriert. Das monatliche Einstiegsgehalt an öffentlichen Schulen liegt derzeit umgerechnet bei rund 830 Euro.
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16: Es wurde viel über eine Reform der Pflegeversicherung diskutiert und seit gestern nun liegen die Eckpunkte der zuständigen Gesundheitsministerin Nina Warken von der CDU auf dem Tisch. Beiträge für Kinderlose und auch die Beitragsbemessungsgrenze sollen steigen. Dadurch soll die Pflegeversicherung mehr Geld einnehmen. Gespart werden soll dadurch, dass Pflegebedürftige anfangs länger für den Aufenthalt im Heim zahlen. Außerdem sollen strengere Kriterien für die Pflegegrade eingeführt werden. Ohne Reform droht ein großes Milliardenloch in der Pflegeversicherung. Allein für das kommende Jahr wird ein Defizit von rund 7,5 Milliarden Euro erwartet. 2028 könnten es schon 15 Milliarden sein. Birte Sönnigsen ist unsere Hauptstadtkorrespondentin. Kritik an den Reformplänen der Gesundheitsministerin kommen jetzt von allen Seiten. Heißt das, die Reform der Pflegeversicherung geht in die richtige Richtung?
19: Ich finde, es zeigt, dass da vor allem große Veränderungen drin stecken, die auch schmerzhaft sind. Bei denen klar ist, die Reform, die macht es jetzt nicht für alle besser, sondern da sind Einschnitte dabei. Die Bundesgesundheitsministerin, die hat ein großes Problem geerbt, das muss man so sagen. Ihre Vorgänger, die haben auch absehbare Probleme in der Pflege, sind die nicht richtig angegangen, haben eher Leistungen, als die Kassen damals noch voll waren, ausgeweitet, immer mehr Geld ausgegeben. Mehr Menschen hatten einen Anspruch auf höhere Pflegeleistungen. Da waren ihre Vorgänger großzügiger, als das Fachleute empfohlen haben. Ja, und jetzt steht Nina Warken da und guckt in eine sehr große Lücke bei den Pflegekassen. Sie haben die Zahlen genannt und die Probleme werden größer, wenn denn in Zukunft die Babyboomer pflegebedürftig werden. Das ist ja etwas, wovor Experten schon seit Jahren, Jahrzehnten warnen. Und wir sehen, die Babyboomer sind noch nicht mal in der Pflegebedürftigkeit angekommen und schon jetzt steckt die Pflegeversicherung in richtig großen Schwierigkeiten.
16: Tja, da steckt die Gesundheitsministerin wirklich in massiven Problemen drin vor der berühmten Quadratur des Kreises. Lassen Sie uns auf Kritik an dem Gesetzentwurf für die Pflegereform schauen. Der Pflegerat bemängelt, die Lasten würden in erster Linie die Pflegebedürftigen, deren Angehörige und die Pflegekräfte tragen. Was ist da dran?
19: Das ist durchaus eine Kritik, die aus vielen Richtungen kommt. So ähnlich äußert sie auch der Sozialverband, auch der Spitzenverband der gesetzlichen Krankenkassen, der auch für die Pflege zuständig ist. Mit dem habe ich gestern länger gesprochen. Und da sagt der Vorsitzende Oliver Blatt, das Paket, was da jetzt auf dem Tisch liegt, ist aus seiner Sicht nicht fair, weil er sagt, die Belastungen, die tragen zu sehr die Beitragszahlenden und die Pflegebedürftigen. Und aus seiner Sicht müssten sich Bund und Länder stärker an der Reform beteiligen. Da geht es zum Beispiel darum, dass der Bund immer noch rund 5 Milliarden Euro Kosten aus der Corona-Zeit den Pflegekassen nicht zurücküberwiesen hat und das offenbar auch nicht vorhat. Also bei dieser Reform gibt der Bund jetzt kein zusätzliches Geld aus, nur Rückzahlung von Darlehen, die die Pflegekasse vom Bund in der Vergangenheit bekommen hat. Die werden jetzt nach hinten geschoben, diese Rückzahlung. Und man kann natürlich auch auf die Länder gucken. Auch die kommen nicht unbedingt ihren Verpflichtungen nach. Das ist von Bundesland zu Bundesland auch ein bisschen verschieden. Da geht es um Investitionen in die Pflegeheime. Da werden viele Kosten einfach weitergegeben an die Pflegebedürftigen im Heim. Das sind aktuell im Schnitt rund 500 Euro im Monat.
16: Bund und Länder müssten sich also stärker an der Pflegereform beteiligen. In diese Richtung geht auch die Kritik, die aus den Kommunen an dem Gesetzentwurf kommt. Vom Deutschen Städtetag heißt es, auf die Kommunen kämen mit dieser Pflegereform weitere Milliardenlasten zu. Woran machen die Städte und Gemeinden das fest?
19: Ja, es geht da vor allem um Menschen, die im Pflegeheim versorgt werden. Da sind ja die Eigenanteile in den letzten Jahren enorm gestiegen. Die liegen im Bundesschnitt bei rund 3.200 Euro im Monat, die Pflegebedürftige im ersten Jahr im Pflegeheim selbst zahlen müssen. Und jetzt ist es so, dass die Pflegekasse Zuschüsse bezahlt, je nachdem, je nach Pflegegrad natürlich und je nachdem, wie lange jemand im Heim ist. Und genau diese Zuschüsse von der Pflegeversicherung, die sollen gestreckt werden. Die sollen sich nicht mehr alle 12, sondern alle 18 Monate erhöhen. Jetzt ist es aber so, dass sich schon jetzt viele die Kosten fürs Heim nicht mehr leisten können, das nicht mehr selbst bezahlen können. Und dann springen eben die Sozialämter ein. Rund 40% der Bewohner sind schon jetzt auf Hilfe zur Pflege durch die Sozialämter angewiesen. Das bedeutet für die Menschen großen Einschnitt. Sie haben dann den Platz im Pflegeheim und nur noch ein kleines Taschengeld, mehr nicht. Das bedeutet aber auch für die Kommunen hohe Kosten. Und wenn da jetzt eben die Zuschüsse gestreckt werden, dann könnten in Zukunft eben noch mehr Menschen auf Sozialhilfe angewiesen sein. Das würde bedeuten Entlastung bei der Pflegeversicherung, aber eine höhere Belastung für die Kommunen.
16: Das, worüber wir jetzt sprechen, das ist ja erstmal ein Gesetzentwurf für eine Pflegereform. Der geht jetzt in die sogenannte Ressortabstimmung. Also die anderen Ministerien geben ihre Stellungnahme ab. Wie könnten denn Änderungen aussehen?
19: Ja, ich glaube, da werden wir noch viel diskutieren, auch über diese Pflegereform, über Details. Wir haben das bei der Reform zu der gesetzlichen Krankenversicherung ja auch erlebt. Also Ziel der Ministerin ist es jetzt erstmal, dass die Bundesregierung sich einigt, noch vor der Sommerpause und das Gesetz dann in den Bundestag zu den Fraktionen gehen kann. Jetzt ist es so, ist ja nicht die einzige Reform, über die die Bundesregierung gerade berät. Da kommen in diesem Monat noch Vorschläge zur Rentenreform. Wir reden über eine Einkommenssteuerreform. Also es könnte auch ein großes Paket am Ende geschnürt werden und da nochmal das eine mit dem anderen verhandelt werden, wenn man dann genau drauf guckt, wer wird eigentlich wie durch diese Reform belastet.
16: Informationen und Einschätzungen waren das von Birte Sonnigsen aus unserem Hauptstadtstudio zur geplanten Pflegereform. Seit gestern liegen die Eckpunkte vor. 8.25 Uhr.
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16: Mit Thomas Barres.
20: Hallo nach da draußen. Die sensationelle Reise geht weiter. Die polnische Tennisspielerin Maja Chwalinska hat das Finale der French Open erreicht und steht als erst zweite Qualifikantin überhaupt in einem Endspiel eines Grand Slam Turniers. Einsleiten dazu von Guido Ringel.
21: Gegen die Russin Schneider war Chwalinska wieder die schlauere Spielerin auf dem Platz. Mit Ruhe und Übersicht und viel Gefühl überzeugte die Polin und holte sich in zwei Sätzen das Ticket für das Finale.
22: Like a dream, honestly. I don't know what's going on.
23: Es ist natürlich wie ein Traum. Ich weiß nicht, was hier passiert. Nach so vielen Matches geht es mir nicht gerade großartig. Ich will nicht lügen. Es ist so hart, jeden Tag gegen die Besten der Welt zu spielen. Aber bei einem Grand Slam gibt man halt alles und mehr. Ich beschwere mich nicht, aber in mir tobt ein Sturm.
21: Maja Chwalinska ist Qualifikantin, nur die Nummer 114 in der Welt und spielt jetzt mit ihren 24 Jahren und den flinken Füßen alle aus. Namhafte Spielerinnen verzweifeln an ihr, weil sie fast keine Fehler macht und immer brillante Antworten findet auf die Ideen ihrer Gegnerinnen. Jetzt wartet die Aufgabe Mira Andreeva im Endspiel. Die Russin hatte sich im zweiten Halbfinale durchgesetzt gegen Marta Kostyuk.
20: Und damit sind wir bei den Männern. Seit dem Ausscheiden von Jannik Sinner und Novak Djokovic ist Alexander Zverev der große Favorit auf den Titel bei den French Open. Das ist der letzte Top-10-Spieler natürlich auch im Halbfinale am frühen Nachmittag gegen den jungen Tschechen Jakub Menšík. Steffen Gahr berichtet.
0: Jakub Menšík ist erst 20, hat sich in den vergangenen beiden Jahren Schritt für Schritt nach oben gearbeitet und dabei schon öfter Top-10-Spieler geschlagen. Djokovic, Sinner, alle mussten dem Tschechen schon mal gratulieren. Der Körper aber spielt bei Menšík nicht immer so mit. Auch in Paris hatte er mehrfach mit Krämpfen zu kämpfen. Das könnte ein Vorteil für Zverev werden. Genauso wie die Erfahrung. Menšík steht zum ersten Mal im Halbfinale eines Grand-Slam-Turniers. Für Zverev ist es allein in Paris das fünfte Halbfinale in den vergangenen 6 Jahren. Einmal schaffte er dabei den Sprung ins Finale. Auf den Titel aber wartet er noch immer. Das bisher einzige Duell zwischen beiden hatte der Hamburger gewonnen, vor ein paar Wochen auf dem Sand von Madrid. Und spielt Zverev so souverän und druckvoll wie zuletzt in Paris, sollte er den Sprung ins Finale schaffen.
20: Schauen wir auf die Fußball-Weltmeisterschaft. Für das deutsche Team steht heute das Abschlusstraining vor dem morgigen letzten WM-Test gegen die USA an. Mit oder ohne Torhüter Manuel Neuer?
1: Tja, wie es eben so ist bei Rätseln, ne? Es ist knifflig und bleibt es auch. Gestern stand Neuer zwar mit auf dem Trainingsplatz, aber der Keeper hat eben nicht alles mitgemacht. Und bei den Teamübungen, da war er wohl auch separiert von den anderen Torhütern unterwegs. Endgültige Auflösung wird es damit erst heute geben beim Abschlusstraining und dann gegen 19:30 vor allen Dingen auf der offiziellen Pressekonferenz im Soldier Field. Dann wird Bundestrainer Julian Nagelsmann das Geheimnis lüften. Er ist permanent im Austausch mit Manuel Neuer feststeht. Es gibt keinen Grund zur Eile oder irgendein Risiko einzugehen. Erstens, weil es bis zum ersten WM-Spiel gegen Curaçao ja noch eine Woche Zeit hat. Und zweitens, weil mit Olli Baumann natürlich ein sehr, sehr guter Ersatz da ist. Das hat er ja auch oft genug bewiesen.
20: Ja, das hat er. Vielen Dank an unseren Nationalmannschaftsreporter Thomas Kunze. Der deutsche WM-Gruppengegner Elfenbeinküste hat Titelmitfavorit Frankreich eine Testspielniederlage eingeschenkt. Die Franzosen haben in Nantes mit 1:2 gegen die Ivorer verloren. Die deutsche Fußballnationalmannschaft der Frauen, die will bereits im vorletzten Qualifikationsspiel das WM-Ticket für Brasilien im nächsten Jahr lösen. Mit einem Sieg gegen Verfolger Norwegen wäre das perfekt. Anpfiff ist um 20.35 Uhr live im Ersten. Soweit der Sport, es war gerade 8.29 Uhr.
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16: Mit Andreas Bönisch, schönen guten Morgen. Albanien, Bosnien-Herzegowina, das Kosovo, Serbien, Nordmazedonien und Montenegro. Das sind die 6 Westbalkanstaaten und alle wollen in die Europäische Union. Darum geht es heute auf dem EU-Westbalkan-Gipfel. Nach den Nachrichten spreche ich mit Jakov Devcic, Leiter der CDU-nahen Konrad-Adenauer-Stiftung für Serbien und Montenegro, darüber, warum ein Beitritt dieser 6 Staaten für Deutschland von Vorteil ist.
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16: Wird heute wieder wechselhaft, mit Sonnenschein, aber auch mit stärkerer Bewölkung. Es bilden sich teils kräftige Schauer. Die Höchsttemperaturen 16 Grad im Schwarzwald und in der Eifel, 22 Grad im Kraichgau.
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4: Il est 6h30 en temps universel. 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
4: L'actualité africaine avec vous, Arthur Ponchelet, et à la une de votre journal, une vague orange qui a déferlé sur le stade de la Beaujoire.
24: Celle des éléphants de Côte d'Ivoire, vainqueur à Nantes face à l'équipe de France, 2-1 à quelques jours du mondial. Économie, relations avec les pays de l'AES, voilà quelques-uns des sujets abordés hier par Romuald Ouadani à Abidjan. Le président béninois a achevé hier sa tournée sous-régionale par une rencontre avec Alassane Ouattara. La une, c'est aussi cette pluie de réactions au Mali après l'interdiction de la circulation à moto en dehors des grandes villes. Le début des travaux de l'immense gazoduc transsaharien dans le désert algérien. Un simple affichage politique selon certains observateurs.
4: Et puis notre dossier ce matin dans les couloirs du palais de la Porte Dorée à Paris.
24: Où le musée de l'histoire de l'immigration propose une nouvelle exposition pour déconstruire le regard colonial. Voilà de quoi raviver les espoirs des supporters des éléphants à quelques jours du coup d'envoi du mondial de foot. La Côte d'Ivoire s'est donc imposée hier face à l'équipe de France. Victoire de prestige, 2-1, grâce à Guéladoué et à Amad Diallo. Menés à la première mi-temps, les Ivoiriens n'ont pas paniqué, loin de là, et s'offrent un regain de confiance avant de s'envoler pour les États-Unis. Reportage à Abidjan, Bolaminti Savané.
5: À la terrasse de Maki, couverte par une forêt de guirlandes lumineuses, les supporters exultent lorsqu'Amad Diallo marque le but de la victoire à la 84e minute. À la fin du match, Christian Kouamé se confesse.
6: La composition de départ même là, on n'était pas d'accord avec. Mais on a vu que le coach même, il fallait lui faire confiance. Il a aligné les joueurs qu'on n'espérait pas. Donc c'était un match très stressant, mais la deuxième mi-temps a été meilleure.
5: Assis à l'une des tables basses de l'esplanade avec ses amis, Lamine Kaba dissèque les deux mi-temps des éléphants.
8: À la première mi-temps, il a trouvé l'équipe moyenne. À la seconde mi-temps, le jeu était impeccable. Cette victoire nous fait énormément du bien aux joueurs comme aux supporters.
5: À Marie-Florence, cette victoire fait plus que du bien. Tout en communiant avec ses amis dans la bonne humeur, la jeune dame se sent pousser des ailes.
9: On a gagné la France, alors là on a besoin de Brésil et puis Allemagne, les deux en même temps. Ça veut dire la confiance même a dépassé, ça a débordé. C'est-à-dire le mondial, mais je veux qu'on accélère.
5: Accoudé sur une voiture et sapé dans le maillot des éléphants, Kwasi Kwadio est moins euphorique, mais tout aussi confiant, voire plus, presque crâneur.
10: C'est pas pour un match amical qu'on a gagné contre la France, on doit s'exprimer aussi heureux. Pour moi, c'est pas étonnant cette victoire, parce que pour cette année, on attend plus d'espoir de la Côte d'Ivoire pour gagner de grands matchs.
5: Moulamine Tissavane, Abidjan, RFI.
24: Les éléphants qui ont rendez-vous dans tout juste 10 jours à Philadelphie, début de leur mondial le 15 juin, ce sera face à l'Équateur. Autre match amicaux à suivre aujourd'hui, Russie-Burkina, c'est à 17h temps universel. Et puis à 18h, TU le Bénin affronte le Niger et la Centrafrique joue contre le Togo.
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4: La Côte d'Ivoire, c'est aussi la visite hier de Romuald Ouadani au palais présidentiel.
24: Après le Burkina, le Niger et le Togo, c'est donc à Abidjan que le nouveau président béninois a achevé sa tournée sous-régionale. Reçu pendant près d'une heure par Alassane Ouattara, les deux hommes ont insisté sur l'excellence des relations entre leurs deux pays. Et surtout, Binta Diagne évoquait les sujets brûlants du moment, notamment les relations entre la CDAO et les pays de l'AES.
25: Le nouveau président du Bénin, Romuald Ouadani, est reçu avec les honneurs sous une pluie d'attente. Romuald Ouadani et Alassane Ouattara se sont entretenus en tête-à-tête pendant près de 50 minutes. L'occasion pour Ouadani de bénéficier des conseils du père des présidents de la sous-région avant d'entamer son mandat, affirme un membre de sa délégation. Après sa visite au Niger et au Burkina, le nouveau président béninois a évoqué la nécessité pour lui de renouer contact avec ses voisins membres de l'AES. Au menu également des discussions, les questions économiques dans l'espace CDAO. Ancien ministre des Finances, Romuald Ouadani, a été un acteur majeur au sein de l'UMOA. Aujourd'hui président et avec son homologue ivoirien Alassane Ouattara, il a à cœur de mener la réforme du franc CFA avec la mise en place d'une monnaie communautaire. Le projet est pour l'instant peu avancé, alors le président ivoirien lui a demandé de réfléchir à l'organisation d'un sommet au Bénin ou au Sénégal, indique une source à la présidence ivoirienne. Cette visite officielle était un premier contact direct. Les deux chefs d'État se sont quittés avec l'engagement de se parler régulièrement. Binta Diagne, Abidjan, RFI.
24: Et pendant ce temps, le président nigérien Abdourahmane Tiani était lui en Turquie. Rencontre avec Recep Tayyip Erdogan, avec à la clé la signature de 4 accords bilatéraux dans les domaines du commerce, de la santé ou encore de la défense. Le gouvernement malien met à prix la tête du chef du JNIM et de responsable du FLA. De 500 millions à 2 milliards de francs CFA de récompense pour quiconque fournirait des informations permettant l'arrestation ou la neutralisation de plusieurs individus, 7 au total, annonce hier à la télévision d'État. La veille, les autorités de transition annonçaient l'interdiction de la circulation des motos en dehors des grandes agglomérations. Mesure qui va bouleverser le quotidien de nombreux Maliens puisque les deux roues sont devenues incontournables dans les zones rurales. Les autorités entendent lutter contre les groupes armés. Et forcément, David Bachet, cette décision suscite de nombreuses réactions dans le pays.
26: Je soutiens cette décision à 1000%, réagit un inconditionnel des militaires au pouvoir. L'armée va réduire les capacités des terroristes à se déplacer et à commettre des dégâts. C'est une bonne décision qui peut contribuer à la sécurité, abonde un autre, mais elle va handicaper beaucoup de monde. car les groupes armés ne sont pas les seuls à se déplacer à moto. Pratique et moins chère, elle est entrée dans nos habitudes. Comment les villageois vont-ils survivre ? S'inquiète un notable de Tombouctou. Maintenant, tout se fait à moto. Les gens sont très choqués, témoigne un habitant de Koutiala. Est-ce que nos autorités connaissent le Mali profond ? C'est à moto que les villageois vont en ville, transportent les malades ou les femmes enceintes. Les enseignants, les agents de santé, les ONG, ça va bloquer beaucoup de monde, témoigne encore un Bamakois originaire de Ségou. 70% des Maliens vivent en milieu rural, rappelle un économiste malien. Comment vont-ils faire dans les zones sans transport public ou privé ? Et de souligner les difficultés à prévoir pour les agriculteurs qui utilisent leur moto pour aller aux champs ou transporter les intrants. Les gens ne comprendront jamais cette mesure brusque, estime un notable de Mopti. Il y a trop de restrictions, on nous empêche de vivre.
4: David Bachet. Autre décision sur laquelle on s'arrête dans le journal, Arthur, cette mesure sémantique prise par le Premier ministre Burkina Faso.
24: Depuis le début du mois, les discours, les correspondances administratives et autres prises de parole seront constellées du terme camarades, c'est ainsi que les Burkinabés devront s'adresser les uns aux autres dans les administrations, Frédéric Gara.
2: L'usage n'est pas encore adopté dans les maquis de Koudougou ou bien dans les champs de canne à sucre à Banfora, mais désormais dans les administrations, que l'on soit ministre ou bien fonctionnaire, les Burkinabés devront se donner du camarade lorsqu'ils s'adressent les uns aux autres. Une nouvelle règle sémantique qui a pour but, écrit le Premier ministre, de refléter l'esprit d'égalité, de fraternité et de solidarité entre les dirigeants et le peuple. Une directive qui poussera les uns et les autres, affirme le camarade Premier ministre, à une marche vers l'édification d'un Faso nouveau. Et en matière de nouveautés, la junte militaire ne manque pas d'inspiration, puisqu'en janvier dernier, le département de la fonction publique, du travail et de la sécurité sociale était rebaptisé ministère des serviteurs du peuple. Celui de la défense était renommé, lui, ministère de la guerre et de la défense patriotique. On usera désormais au Burkina Faso du terme camarade dans les correspondances administratives, mais aussi dans les prises de parole et les discours, exige le chef du gouvernement. Un dogme qui permet d'armer et de solidifier le champ lexical du RPP, une révolution progressiste populaire qui paraît moins bien pourvue en matière de lutte contre le terrorisme ou de respect des libertés individuelles.
24: Frédéric Gara. Un nouveau drame dans le désert nigérien. Les corps sans vie de 49 personnes ont été retrouvés dans le nord du pays, à plus de 80 km à l'ouest d'Assamaka. Ils sont morts de soif après la panne du camion qui les transportait en provenance du Mali voisin. Les secours ont aussi retrouvé un autre véhicule en panne lui aussi. Quelques 60 passagers ont là pu être secourus. Et c'est dans ce décor aride et impitoyable que trois ministres étaient réunis hier, cette fois plus au nord, dans le désert algérien de la Wilaya d'Adrar. Les ministres des hydrocarbures de l'Algérie, du Niger et du Nigeria ont officiellement lancé les travaux d'un projet très attendu, le gazoduc transsaharien, 4000 km de tuyaux pour exporter le gaz nigérian vers les côtes algériennes. Une infrastructure dans les cartons depuis 20 ans, mais qui soulève encore de nombreuses questions, Charlotte Cosset.
7: À commencer par le coût de ce projet. Initialement évalué à 13 milliards de dollars en 2006, il avait été revu à la hausse lors d'une première actualisation à près de 20 milliards de dollars. La validation de l'étude de faisabilité du projet qui a précédé le lancement des travaux devait confirmer l'estimation de ce coût, mais ses conclusions n'ont pas été rendues publiques. La question du financement reste entière, d'après un fin connaisseur du dossier, notamment en ce qui concerne une éventuelle participation des Européens. Si certains observateurs y voient une avancée concrète, d'autres sont plus tempérés et parlent d'affichage politique, la volonté de formaliser le réchauffement diplomatique entre Alger et Niamey, un signal fort également face au projet de gazoduc marocain concurrent. On ne sait pas non plus si la question du raccordement au gazoduc Adjaoukouta-Kaduna-Kano a été tranchée. Outre les priorités parfois divergentes de ces trois pays, reste selon une source l'incertitude de l'état réel des réserves de gaz du Nigeria et de ses capacités à court terme de les exploiter.
24: Charlotte Cosset du service économie de RFI.
4: 6h40 TU, la discrimination, Arthur, commence souvent par un regard.
24: Un regard qui bien souvent accentue les stéréotypes. Pour déconstruire notre rapport aux discriminations, le musée de l'histoire de l'immigration à Paris propose d'autres regards dans sa nouvelle exposition. Ceux d'artistes qui dialoguent directement avec les résultats d'une vaste étude européenne sur le racisme systémique et les discriminations. Des chiffres et des œuvres pour raconter une même réalité, Léa Boutin-Rivière, la persistance du regard colonial.
7: Au palais de la Porte Dorée, l'ambiance est studieuse. Chacun lit attentivement les chiffres du projet Undeterred. Ici, impossible de faire l'autruche face à la réalité des discriminations.
11: Une des choses compliquées, c'est d'accepter qu'il peut y avoir encore aujourd'hui des persistances de ce regard hiérarchisé, colonial, de domination.
7: Constance Rivière, directrice du palais de la Porte Dorée.
11: Et donc il faut commencer par nommer, le regarder en face et ensuite le déconstruire en chacun de nous. La déconstruction est une forme de création.
7: Et en retour, la création permet la déconstruction. C'est pour cela qu'à la réalité aride des données statistiques répondent des dizaines d'œuvres d'artistes minorisés, comme le peintre Rayan Yasminet.
12: Mon discours, c'est que finalement, Orient, Occident, c'est des constructions qui ont permis de justifier des différences. J'essaye de ramener dans mon travail l'idée d'un monde arabe, d'une Europe qui font partie aussi d'un continuum culturel et de percevoir les choses comme complémentaires et dans ce qu'elles peuvent avoir de complicité.
7: Une exposition encore nécessaire, près de 50 ans après la fin de la colonisation française, le projet Undeterred révèle qu'en 2025, 20% des enfants d'immigrés maghrébins ou subsahariens avaient subi des discriminations à l'école et que la moitié des agences immobilières acceptent, au mépris de la loi, de relayer les demandes discriminatoires des propriétaires.
24: Détourner le regard colonial, voilà donc l'objectif de cette exposition, on l'a compris. Mais c'est aussi, et peut-être surtout, proposer une nouvelle façon de voir la diversité. C'est ce que la théoricienne et universitaire américaine Bell Hooks appelle le regard oppositionnel. Comme l'explique Farah Clémentine Dramani Issifou, la commissaire de l'exposition.
13: Le regard oppositionnel, elle le définit comme justement une manière de se représenter en dehors des cadres dominants. Ça a vraiment été un des principes qui a guidé mon travail depuis le début, c'est-à-dire comment ne pas reproduire le regard dominant, comment ne pas reproduire non plus la violence telle qu'elle, associée au racisme, aux discriminations, aux histoires de l'esclavage et du colonialisme. Et ce regard oppositionnel, justement, il est incarné par le regard d'artiste qui parle d'un point de vue situé et qui, à chaque fois, même si on traite de la fabrique du regard dominant, par exemple, on est installé effectivement dans ce premier espace, premier parcours qui s'appelle défaire l'ordre du regard. L'idée, c'est vraiment de retourner les récits qui ont servi à cette mise en ordre inégalitaire. Ce

0: Victoire aussi, on vient d'en parler, de la Côte d'Ivoire, 2-1 contre la France. Et puis en tennis, après les femmes, place aux demi-finales hommes à Roland-Garros à Paris. L'Allemand Alexander Zverev va affronter le Tchèque Jakub Mencik. Le vainqueur affrontera forcément un Italien en finale, soit Fabio Coboli, soit Matteo Arnaldi.
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0: C'est le sujet qui préoccupe les pays voisins de l'Afrique du Sud, les violences anti-migrants qui s'amplifient dans le pays. Le président kényan était en visite sur place hier. William Ruto a rencontré son homologue Cyril Ramaphosa pour lui parler notamment de ce sujet. Alors que cette semaine, le gouvernement mozambicain a dénoncé la mort de 5 de ses ressortissants lors d'attaques xénophobes en Afrique du Sud. Cécile Perrault est maître de conférence à l'université de Rennes 2. Elle est l'invitée d'Alexandra Bonjon.
2: Cécile Perrault, bonjour.
3: Bonjour.
2: Alors, on assiste ces dernières semaines à une recrudescence des violences xénophobes en Afrique du Sud. Est-ce inquiétant ?
3: L'organisme qui s'appelle XenoWatch a enregistré plus de 1000 instances d'attaques depuis 1994, et avec une explosion à partir de 2008. Mais là, on a plein de formes d'attaques différentes. Ça peut être des attaques individuelles, des coups et blessures, des magasins détenus par des migrants pillés, brûlés, au titre de l'appartenance à une nationalité étrangère.
2: Qu'est-ce qui déclenche ces violences ?
3: Probablement au niveau macro, le contexte de pauvreté, de chômage endémique, donc avec un sentiment que les migrants sont responsables de cette situation de vie dégradée, et une tendance qui est alimentée en plus par les réseaux sociaux qui amplifient le discours de haine à l'égard des migrants. Et du coup, les migrants jouent le rôle de bouc émissaire dans ce contexte.
2: Et qui sont les auteurs ? Ils sont organisés, parce qu'on voit quand même des groupes comme March to March ou Opération Doudoula. Oui. C'est quand même des groupes avec des figures connues.
3: Tout à fait. Alors, c'est des mouvements qui sont, on va dire, alimentés par des organisations civiles. L'opération Doudoula, elle, est née en 2021-2022 et s'est fait connaître notamment par le blocage des accès aux hôpitaux et le blocage d'accès aux écoles. Leur pratique a d'ailleurs été déclarée illégale par la justice sud-africaine l'année dernière. Ça leur a donné une certaine stature politique. Plus récemment, l'année dernière, il y a eu le mouvement March in March qui a été lancé par Jacinta Zuma, qui est une présentatrice radio, qui avait une certaines audiences. Toutes ces organisations, elles bénéficient d'un contexte favorable dans le pays. La société civile, dans son ensemble, se montre soit indifférente au sort des migrants, soit favorable à l'expulsion, notamment des migrants illégaux. Et parallèlement, le gouvernement, lui aussi, se montre assez passif face à ces mouvements, voire peut parfois manifester son soutien.
2: Et ces organisations, qui visent-elles ?
3: Officiellement, le discours est plutôt orienté vers les migrants illégaux, dont le nombre fait l'objet de tous les fantasmes. Par définition, les chiffres sont sujets à caution et on voit des estimations osciller entre 4 millions et 15 millions qui voleraient des emplois, profiteraient d'une protection sociale très développée en Afrique du Sud, au détriment des locaux.
2: Mais dans les faits, ce n'est pas le cas, puisqu'ils s'en prennent, vous le disiez, à des petits commerçants qui travaillent légalement.
3: Tout à fait. Les attaques, elles touchent tous les migrants, quel que soit leur statut. En plus, cette idée que les migrants voleraient les emplois apparaît infondée au vu des emplois occupés par les migrants. Très souvent, c'est des petits commerces, tout ce qui est service à la personne, faire des heures de ménage dans les maisons.
2: Est-ce que ces violences xénophobes sont spontanées ? On a l'impression qu'ils sont organisés, qu'ils ont des moyens.
3: Alors, il y a un certain nombre d'organisations qui cadrent ces manifestations, ces mouvements. On a évoqué l'opération Doudoula. Toutes ces organisations tirent un profit politique de ces mouvements. Et d'ailleurs, opération Doudoula, par exemple, a commencé comme un mouvement de la société civile pour ensuite s'établir comme un mouvement politique. Donc, au sein de ces mouvements, on va avoir un certain nombre de figures qui tirent profit de ce contexte anti-migrant pour acquérir une certaine stature et se lancer dans la politique.
2: Et les financements, d'où viennent-ils ?
3: On a des levées de fonds qui sont des levées de fonds en direct. Par exemple, si on va sur le site de March in March, il y a des appels aux dons. Et également, il y a eu des articles sur des soutiens et des financements de certains mouvements politiques.
2: Est-ce que le gouvernement sud-africain réagit, prend des mesures concrètes ?
3: Dans les faits, il y a peu d'action et cette fois-ci, le gouvernement est réellement critiqué, notamment à l'international, pour son manque d'action, pour son déni de réalité. Par exemple, récemment, les attaques xénophobes ont été qualifiées par le ministre de l'Intérieur de crimes et non de xénophobie, c'est-à-dire que le terme de xénophobie a été écarté. Il y a probablement une part de stratégie politique là-dedans. Le fait que les migrants jouent le rôle de bouc émissaire détourne aussi l'attention des faiblesses et des errements du gouvernement en termes d'emploi, d'éducation, de santé. Ça permet d'avoir, disons, un coupable facile.
2: Est-ce que ces violences ont un impact sur les relations de l'Afrique du Sud avec les pays voisins ?
3: Oui, de plus en plus, déjà parce que au niveau des différents gouvernements du continent africain, ils sont eux-mêmes sous pression de leurs opinions publiques qui trouvent qu'ils ont parfois tardé à réagir aux attaques en Afrique du Sud et on voit se multiplier les marques au mieux d'agacement, au plus de colère de la part des différents gouvernements. Et ça, ça a un impact pour l'Afrique du Sud, un impact politique pour un pays qui essaye de positionner comme un leader sur le continent. Ça a aussi une incidence économique parce qu'il faut quand même rappeler que 25% des échanges de l'Afrique du Sud se déroulent avec le reste du continent africain.
2: D'ailleurs, le Ghana a saisi l'Union africaine sur le sujet des violences en Afrique du Sud. Cécile Perrault, je vous remercie.
0: L'interview réalisée par Alexandra Branjon. Dans un instant, l'actualité internationale. Mais juste avant, comme chaque vendredi, on retrouve Charlotte Ntamack. Et cette semaine, Charlotte, eh bien, vous nous parlez affaires familiales.
1: Oui, la famille est importante, mais elle est également l'une des plus grandes causes de traumatisme. Mako, c'est comment là où tu parles seul en route là ? Laisse-moi, Mako. C'est parce qu'on ne choisit pas sa famille. Si je pouvais changer de famille, Mako, je n'allais pas hésiter. Le traumatisme post-familial part parfois d'une grande confiance à un membre de la famille qui en abuse. Aka. Même si j'ai tout vendu sans lui donner l'argent, ça fait quoi? Il croit qu'on ne sait pas que c'est versé au sol là-bas en Beng, hein? Il n'a qu'à remplir un autre conteneur. La famille souvent provoque une onde de choc qui laisse des séquelles sur la santé des relations familiales.
4: Oui, mais ce n'est pas parce qu'on a cambriolé qu'il doit me gronder. Donc, parce que j'habite chez lui, je suis son gardien.
1: Elle apparaît parfois, la famille, comme un abcès qu'on voudrait crever. Et on peut avoir l'impression d'être au centre d'un complot où toute la famille se ligue contre vous, où vous tourne le dos au moment où vous comptiez le plus sur elle.
4: Moi, je n'ai pas l'argent pour cotiser. D'abord, comme il veut tout contrôler là. Qu'il fasse alors son mariage seul,
1: après un trauma familial, pour éviter que les blessures ne se transforment en pustules parentales ou en gangrène fraternelle, certains choisissent d'être amputés de leur famille.
4: Lui, il vit seulement deux places, lui et sa femme, comme s'il n'a pas de famille. Le jour où il va mourir, j'espère que c'est sa femme qui va porter son cercueil.
1: D'autres trouvent une béquille dans la famille où les risques traumatiques sont limités.
4: Depuis un temps, je vois que tu nous négliges, nous, tes oncles paternels, et tu confies tout à ta famille maternelle. Tu ne sais pas que la famille d'un enfant, c'est avant tout la famille de son père.
1: Certains cherchent la guérison dans une famille qui, à la base, n'est pas sa famille.
4: Ça, c'est quel genre d'homme, ça? Il marche seulement avec ses beaux-frères et il confie tout à sa belle-famille. C'est sûr que sa femme lui a fait manger le charme dans la tête du mâchoiron.
1: Certains, pour éviter les rechutes, choisissent de barrer le mot famille de leur vocabulaire, mais surtout de leurs affaires. Mako, tu vois comment les gens divisent la famille? Elle confie tout à sa copine, alors que moi, sa sœur, je suis là.
4: Man, tu me vois les choses. Il dit que mon frère lui a dit que même si c'est quelqu'un de la famille, il ne donne pas les clés. Il croit que mon frère ignore que j'ai le permis. D'abord, si mon frère meurt, qui va rester avec la voiture là?
1: Prévenir vaut mieux que guérir les traumatismes post-familiaux qui sont la principale cause des accidents vasculaires familiaux. À vendredi.
0: Et à vendredi prochain, Charlotte. Restez avec nous dans un instant, l'actualité internationale sur RFI.
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12: Um 9 Uhr mit Isabelle Dumais. Guten Morgen. Der Vorstand der Stiftung Patientenschutz, Brüsch, hat zum Widerstand gegen die Pläne zur Pflegereform von Gesundheitsministerin Warken aufgerufen. Im ARD-Morgenmagazin kritisierte Brüsch, es handle sich um keine Reform, sondern um Kürzungen, die besonders pflegende Angehörige treffen. Verantwortlich dafür sei aber nicht nur Gesundheitsministerin Warken von der CDU.
13: Das ist auch der SPD-Vorsitzende als Finanzminister, der daran mitgewirkt hat, dass es diese Veränderung, diese Kürzung gibt. Und deswegen sollten wir schon alle klar benennen, wir sollten jetzt alles darauf hoffen, dass im Bundestag die Vernunft herrscht und diese Kürzungsorgie gebremst wird. Ich bin da jedenfalls sehr hoffnungsvoll, wenn der öffentliche Druck da ist und die Menschen merken, was ist da eigentlich los?
12: Warkens Reformpläne sehen unter anderem vor, dass pflegende Angehörige weniger Rentenansprüche bekommen. Außerdem sollen Pflegebedürftige im Heim länger auf höhere Zuschüsse warten. Die Bundesgesundheitsministerin hatte ihre Sparpläne für die Pflegeversicherung zuletzt verteidigt. Wegen der angespannten Finanzlage seien größere Veränderungen notwendig, sagte Warken in den ARD-Tagesthemen. Die USA wollen die Lieferungen von Tomahawk-Marschflugkörpern an Deutschland jetzt offenbar endgültig streichen. Das schreibt das Nachrichtenportal Politico und beruft sich auf gut informierte Kreise. Grund dafür sei die Sorge, dass Russland dies als Eskalation sehen könnte. Außerdem sorge sich die US-Regierung über die eigenen schrumpfenden Bestände. Die Stationierung der Marschflugkörper war 2024 von Ex-US-Präsident Biden und dem damaligen Kanzler Scholz vereinbart worden. Sie hätte dieses Jahr beginnen sollen. Die Verhandlungen über den EU-Beitritt der 6 Westbalkanstaaten und Moldaus sollen beschleunigt werden. Dafür setzt sich Bundeskanzler Merz ein. Auch die französische Regierung trägt den Vorstoß mit. Die 6 Staaten sollen schon vor dem Beitritt enger in die Union eingebunden werden. Das ist das wichtigste Thema beim EU-Westbalkan-Gipfel in der Küstenstadt Tivat, heute in Montenegro. Neben dem Gastgeber nehmen Albanien, Bosnien-Herzegowina, das Kosovo, Nordmazedonien und Serbien teil, außerdem Moldau. Der ukrainische Präsident Zelensky hat Russlands Präsident Putin direkte Friedensverhandlungen angeboten. In einem offenen Brief schlägt er dem Kreml-Chef ein Treffen vor, entweder in der Schweiz, der Türkei oder einem der arabischen Staaten. Er wolle eine Waffenruhe entlang der aktuellen Frontlinie, schreibt Zelensky. Außerdem wolle er einen Gefangenenaustausch und, dass während des Kriegs vertriebene Zivilisten sowie verschleppte Kinder zurück in ihre Heimat könnten. Veröffentlicht wurde der Brief am Rande des Internationalen Wirtschaftsforums in St. Petersburg. Dort hatte zuvor Putin gesprochen. Chinas Staatschef Xi wird in der kommenden Woche nach Nordkorea reisen. Experten zufolge will er den Einfluss seines Landes auf den Nachbarstaat stärken. Aus dem ARD-Studio Ostasien, Thorsten Iffland.
14: Der letzte Besuch von Xi ist 7 Jahre her. Die Beziehungen beider Länder hatten sich in der Zwischenzeit verschlechtert. Das lag ein Stück weit an der Corona-Pandemie. Peking hat aber auch die wachsende militärische Zusammenarbeit Nordkoreas mit Russland missfallen. Andererseits ist China der wichtigste wirtschaftliche Unterstützer des isolierten Landes. Experten glauben, Chinas Staats- und Parteiführung will dem wachsenden russischen Einfluss in Nordkorea entgegentreten. Im vergangenen September trafen sich Xi und Kim am Rande einer Militärparade in Peking. Jetzt kommt der 2-tägige Gegenbesuch in Pyongyang.
12: Die deutschen Autohersteller haben zum Jahresbeginn im internationalen Vergleich an Boden verloren. Das geht aus einer Analyse der weltweit 19 größten Automobilhersteller hervor, die die Prüfungs- und Beratungsgesellschaft EY erstellt hat. Demnach sank der Gewinn von Volkswagen, Mercedes-Benz und BMW im ersten Quartal um 23%, während die US-Konzerne um 83% zulegten. Auch der Umsatz der großen deutschen Autoproduzenten ging leicht zurück. Die größte Gewinnmarge fuhr der japanische Hersteller Suzuki ein, mit fast 11%, gefolgt vom US-Autobauer General Motors. SWR-Nachrichten, Redaktion Christian Kreuzer.
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16: Mit Petra Waldvogel. Mittwoch, der 5. Juni ist heute und jetzt kann man wirklich schon die Tage zählen. 6 sind es nur noch, dann geht's los. Start der Fußball-Weltmeisterschaft 2026 in den USA, Kanada und Mexiko. Und zwar fängt es an mit dem Eröffnungsspiel im Mexiko-Stadtstadion. Noch aber läuft die Vorbereitungsphase. Morgen spielt die deutsche Nationalmannschaft in Chicago gegen die USA ihr letztes Testspiel. Im Fokus dabei auch die sogenannten jungen Wilden im DFB-Team, die zuletzt ja nicht nur die Fans überzeugt haben. Das sind also Karl Musala Wirt und dann auch noch Nathaniel Brown, den bisher weniger auf dem Schirm hatten. Florian Eckel über den neuen jungen Wilden.
17: Er ist jung, schnell, technisch gut, aber noch kein Mann großer Worte. Linksverteidiger Nathaniel Brown, den alle nur Nene nennen.
18: Schon seitdem ich 2 oder 3 Jahre alt bin, weil mein Name einfach so lang ist und vieles da nicht aussprechen konnten. Und dann irgendwann, meine Mom hat mir dann einfach den Spitznamen gegeben.
17: Nene, ein echter Ja-Ja-Typ. Die positive Art des gebürtigen Oberpfälzers unterstreicht seine Mutter im DFB-Vorstellungsvideo bei der Kaderverkündung.
19: Du kennst unseren Spruch, es kommt, wie es kommt und es kommt gut.
17: Und es könnte jetzt sogar alles noch besser kommen für den Flügelflitzer von Eintracht Frankfurt. Laut Medienberichten soll er sich mit dem FC Bayern über einen Transfer einig sein. Das bisher unbestätigte Interesse des deutschen Rekordmeisters versucht Brown auszublenden.
18: Nee, mich beeinflusst es nicht. Also mein Fokus ist voll bei der Nationalmannschaft. Ich freue mich jetzt extrem, dass ich bei der WM dabei bin.
17: Und nach seinem guten Auftritt gegen Finnland könnte er sogar dem bisherigen Stammlinksverteidiger David Raum Schwierigkeiten bereiten. Der Leipziger musste zuletzt mit Leistenproblemen kürzer treten und könnte seinen Platz an Brown sogar ganz verlieren.
18: Wir verstehen uns sehr, sehr gut. Er gibt mir auch ab und zu Tipps, weil er einfach älter ist und auch mehr Erfahrung hat. Ob ich spiele, natürlich ist dann cool, aber wenn er spielt, werde ich ihn unterstützen und ihn auch pushen.
17: Was der Bundestrainer sicher gerne hören wird. Julian Nagelsmann adelt den jungen Nationalspieler bereits bei seiner Kaderbekanntgabe.
20: Du fragst nach, welche Dinge du noch besser machen kannst, um noch mehr Spielzeit zu bekommen. Manchmal glaube ich, du weißt selber nicht, wie gut du bist.
17: Auf jeden Fall so gut, dass viele Nene Brown eine tragende Rolle bei dieser WM zutrauen, vielleicht sogar gefolgt von einem Wechsel zum FC Bayern. All das spielt für ihn aber jetzt erstmal keine Rolle.
18: Also ich verspüre ehrlich gesagt keinen Druck. Meine Freunde, Familie, die sind immer sehr, sehr positiv zu mir. Natürlich kriegt man das außenrum mit, aber ich glaube, wir sollten einfach jetzt nach vorne schauen und uns jetzt einfach freuen, auf was kommt.
16: Und wenn möglich, die Spiele gewinnen. Die Haltung jedenfalls stimmt schon mal. Gute Voraussetzung also, nicht nur für das Testspiel morgen. Die Fußball-Weltmeisterschaft. Irgendwie ist die Stimmung bei uns noch so ein bisschen verhalten. Zu viele Unsicherheiten und alles so anders. Die Spiele in 3 Ländern, alles weit weg und größer. Klar. Und so gibt's diesmal auch 3 Eröffnungsshows. Eine in jedem Ausrichterland. Das Opening in den USA ist heute in einer Woche in Los Angeles mit dem ersten Spiel der USA gegen Paraguay. Neben Los Angeles wird in Kalifornien auch noch in der Bay Area bei San Francisco gespielt. Und da wollte Nils Dams wissen, wie es denn mit der WM-Stimmung so aussieht.
21: Die USA sind Weltmeister. Aber nur in einem Social-Media-Promo-Clip eines US-Senders. Man wird ja wohl noch an Wunder glauben dürfen.
22: What? You don't believe in miracles?
21: Vorfreude im Netz, die Realität klingt aber oft so. Stille vor dem WM-Stadion in Santa Clara im Norden Kaliforniens.
23: Und es ist nichts los.
21: Das Aufregendste hier ist das Gebimmel der Straßenbahn. San Francisco Bay Area Stadium heißt es offiziell. Im Februar haben hier die Seattle Seahawks den Super Bowl gewonnen.
24: The Seahawks, Super Bowl Champions for the second time.
21: American Football ist der größte Sport in den USA. Und Fußball oder Soccer?
25: I know nothing about soccer.
21: Die wisse nichts über Fußball, sagt Kat. Sie arbeitet im Stadion und bereitet gerade alles für die ersten WM-Spiele vor. Wir verlegen Matten, dass die Spieler mit ihren Fußballstollen besser laufen können. Außerdem hängen wir Räume mit Stoff aus für die Privatsphäre der Spieler. Hier spielen Österreich, die Türkei, Katar oder die Schweiz. Ein paar Spieler habe sie auch schon gesehen. Aber welche das waren?
1: Dude, I do not know their names.
21: Weiß sie nicht so genau. Vor dem Stadion treffe ich
1: Myrna.
21: And?
1: Mildred.
21: Mildred und Myrna haben sich als freiwillige WM-Helferinnen, als Volunteers gemeldet und sind schon sehr viel aufgeregter.
1: We are very excited. Finally.
21: Vor allem für Myrna ist die WM nicht irgendein Event.
1: My parents are from El Salvador.
21: Meine Eltern kommen aus El Salvador. Mein Vater hat mir nie erlaubt, Fußball zu spielen, weil ich ein Mädchen bin.
1: I know, 'cause I'm a girl.
21: Deshalb bin ich glücklich, jetzt endlich ein kleiner Teil der WM sein zu können. Eine Autostunde weiter nördlich, die Innenstadt von San Francisco. Das hier ist kein Autokorso, das ist der Feierabendverkehr.
2: Also wenn man es nicht wüsste, dann würde hier nichts darauf hinweisen, dass hier nächste Woche eine Weltmeisterschaft losgeht.
21: Doch dann passiert es.
2: Da trägt jemand ein Deutschland-Trikot. Ich fasse es nicht.
21: Christoph trägt es. Er lebt und arbeitet hier, aber...
3: Tatsächlich von meinem Bruder. Der ist sehr viel fußballbegeisterter als ich. Er hat es mir geschenkt.
21: Zur Stimmung, sagt er.
3: Also hier kriegt man nichts mit von Fußballstimmung.
21: Und Kollegin Anna Julia so...
4: Ich wusste noch nicht mal, dass Weltmeisterschaften sind.
3: Was?
21: Richtige Fußballfans muss man hier schon ein bisschen suchen, aber es gibt sie. Schon ein paar Straßen weiter.
4: Hey, you guys are balls?
21: Zwei moderne kleine Kunstrasen-Fußballfans. Felder zwischen Hochhäusern. Knapp 30 Leute kicken hier. Normalerweise seien es 50.
4: And this is a light day for us. Like we normally have like 50 people here. Yeah.
21: Sagt Alana. Jeden Mittwoch spielen sie hier. In den letzten Monaten seien es immer mehr geworden.
4: Oh my gosh, to have something like this here is crazy.
21: Fußball ist hier tatsächlich groß. Viele sind sehr leidenschaftlich dabei. Die WM hat hier schon einen Boom ausgelöst.
4: Since then it's just like been such a boom.
21: Und sie geht auch selbst zu einem WM-Spiel.
4: So, and I'm going to a World Cup game also.
21: USA gegen Australien in LA.
4: In LA, I'm super excited.
16: Zur WM gehen. Allerdings nicht als begeisterte Fans, sondern als Spielerin. Das wollen die DFB-Frauen und heute Abend haben sie es selbst in der Hand. Mit einem Sieg gegen Norwegen sind die deutschen Fußballerinnen dabei bei der Weltmeisterschaft 2027. Wie trotz die Verletzungen und Sperren die Chancen dafür stehen, das berichtet Christian Schulze.
23: Mehr können Augen wohl nicht glänzen. Vor dem möglicherweise schon entscheidenden Spiel um das WM-Ticket gegen Norwegen ist die Vorfreude bei Sjoke Nüsken besonders groß. In ihrem 56. Länderspiel wird sie die deutsche Frauennationalmannschaft erstmals als Kapitänin aufs Feld führen.
25: Es ist eine unglaubliche Ehre, als Kapitänin auf dem Platz stehen zu dürfen. Das zeigt, dass ich vielleicht meine Sache auch ganz gut mache und hoffentlich kann ich das vielleicht auch ein bisschen zurückgeben mit einem guten Spiel.
23: Die Ehre wird Nüsken zuteil, weil die eigentliche Spielführerin Julia Quinn verletzt und Stellvertreterin Janina Minge gesperrt fehlen. Nicht die einzigen personellen Sorgen für Bundestrainer Christian Wück, doch im Tor gibt es wohl Entwarnung. Die Nummer 1, Ann-Kathrin Berger, scheint einsatzbereit.
26: Sie hat noch nicht zu 100% die Bälle aufs Tor bekommen, aber wir haben es jeden Tag steigern können und sie hat jedes Mal ein positives Rücksignal gegeben. Sie geht davon aus und wir auch, dass das für morgen auch kein Problem werden wird.
23: Im ersten Frauenländerspiel in Köln kann Deutschland im vorletzten Gruppenspiel mit einem Sieg gegen Norwegen das Ticket für die WM in Brasilien lösen. Zuversicht und Vorfreude sind im deutschen Team groß, besonders bei Kapitänin Sjoke Nüsken.
16: Also Daumen drücken. Anpfiff in Köln ist um 20.35 Uhr. Und damit vom grünen Rasen zum weißen Sport, zu den French Open in Paris, einem der Grand-Slam-Turniere, das Alexander Zverev gewinnen will. Endlich mal. Und die Chancen stehen gar nicht so schlecht, nachdem die größten Konkurrenten beim Favoritensterben schon ausgeschieden sind. Halbfinale heute Nachmittag, Zverev gegen den jungen Tschechen Jakub Menschik. Unser Sportreporter Steffen Gahr ist dabei. Wie zuversichtlich ist Zverev denn in diesen Tagen von Paris?
27: Sehr. Er macht einen sehr zuversichtlichen Eindruck. Er weiß ja auch ganz genau, dass seine Zeit jetzt gekommen ist. Der Titel geht nur über ihn. Er ist der letzte Top-10-Spieler hier. Er hat so viel mehr Erfahrung als alle anderen. Und das merkt man ihm auch an. Er ist für seine Verhältnisse locker und entspannt. Er reagiert nicht mega genervt, wenn ihm eine Frage mal nicht gefällt. Da haben wir ihn in der Vergangenheit schon ganz anders erlebt. Er ist auch sehr ausgewogen, wenn er was analysiert. Er sagt ganz ruhig, was in einem Match nicht so gut war. aber er macht sich nicht selbst fertig. Auch das haben wir schon anders erlebt. Also er macht einen ruhigen, zuversichtlichen Eindruck. Forsche Töne oder Titelansagen, die gibt's nicht. Er blockt immer wieder ab und sagt immer nur, ich gucke nur auf mich, auf das, was ich kontrollieren kann. Also so eine von Spiel zu Spiel Rhetorik. Das ist zwar immer ein bisschen langweilig, aber eben in dem Fall auch vernünftig.
16: Und klingt ganz gut. Was aber ist Jakub Menschik für einer, außer jung?
27: Ja, ist schon ein guter Junge. Der wird in Zukunft noch viele Titel holen, wenn er so weitermacht und wenn er verletzungsfrei bleibt. Er ist nicht der Senkrechtstarter wie manch anderer. Menschik hat sich in den letzten Jahren immer Schritt für Schritt entwickelt. Novak Djokovic hilft ihm da seit einiger Zeit übrigens. Der Durchbruch von Menschik, dann vergangenes Jahr in Miami, da hat er im Finale Djokovic geschlagen. Und Menschik hat schon öfter gegen Top-10-Leute gewonnen, diese Saison auch gegen Jannik Sinner. Das muss man erstmal schaffen, mit 19 bzw. 20 Jahren Top-10-Spieler zu besiegen. Grundsätzlich ist Menschik eher ein Hartplatzspieler. Auf Sand war er in den letzten Wochen nicht wirklich gut, auch weil er öfter angeschlagen war. Der Körper spielt bei ihm nicht immer so mit. Auch in Paris hatte er lange Matches und öfter mit Krämpfen zu kämpfen. Könnte ein Plus für Zverev werden.
16: Und das kann er ja trotz aller Zuversicht gut gebrauchen. Jetzt erstmal Halbfinale und dann die French Open gewinnen. Wie wichtig ist das für Zverev? Was würde ihm dieser Titel tatsächlich bedeuten?
27: Er hat ja immer gesagt, dass er noch zwei große Ziele hat. Nummer eins der Welt werden und endlich einen Grand-Slam-Titel holen. Das mit der Weltrangliste wird wohl nichts mehr. Sinner, Alcaraz, die sind viel zu weit weg. Mit dem Titel aber könnte es jetzt klappen. Und ganz interessant ist, Zverev wurde hier in Paris gefragt, ob er denn seine olympische Goldmedaille hergeben würde für einen Grand-Slam-Titel. Und da hat Zverev ganz klar gesagt, keine Chance. Niemals würde er die Goldmedaille eintauschen. Aber er hätte nichts dagegen, noch einen Titel auf seine Erfolgsliste dazuzunehmen. Da hat er die Lache auf seiner Seite. Also er sagt, Olympia ist ihm wichtiger, aber klar ist auch, wenn er am Sonntag den Titel holt, dann wird er lachen, weinen, alles zusammen. Denn dann hätte er erreicht, worauf er schon so lange wartet.
16: Und viele mit ihm. Der vorletzte Schritt dahin, das Halbfinale in Paris heute Nachmittag. Alexander Zverev gegen Jakub Menschik. Informationen waren das von unserem Sportreporter Steffen Gahr.
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16: Für heute mache ich es kurz. Sonne, Wolken und einzelne Schauer bei höchstens 16 bis 22 Grad. Zum Wochenende wird es allmählich sonniger und wärmer bis 24 Grad.
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16: Der Vorstand der Stiftung Patientenschutz Frisch hat zum Widerstand gegen die Pläne zur Pflegereform von Gesundheitsministerin Wagen aufgerufen. Im ARD-Morgenmagazin kritisierte Frisch, es handle sich um keine Reform, sondern um Kürzungen, die besonders pflegende Angehörige treffen. Die USA wollen die Lieferung von Tomahawk-Marschflugkörpern an Deutschland jetzt offenbar endgültig streichen. Das schreibt das Nachrichtenportal Politico und beruft sich auf gut informierte Kreise. Grund dafür sei die Sorge, dass Russland dies als Eskalation sehen könnte. Die Verhandlungen über den EU-Beitritt der 6 Westbalkanstaaten und Moldaus sollen beschleunigt werden. Dafür setzt sich Bundeskanzler Merz ein. Auch die französische Regierung trägt den Vorstoß mit. Die 6 Staaten sollen schon vor dem Beitritt enger in die Union eingebunden werden. Das ist das wichtigste Thema beim EU-Westbalkan-Gipfel in der Küstenstadt Tivat heute in Montenegro. Der ukrainische Präsident Selenskyj hat Russlands Präsident Putin direkte Friedensverhandlungen angeboten. In einem offenen Brief schlägt er dem Kreml-Chef ein Treffen vor, entweder in der Schweiz, der Türkei oder einem der arabischen Staaten.
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16: Wenn der Frühling zum Sommer wird, das haben wir gerade rund um Pfingsten erlebt, mit extra viel Sonne und Temperaturen von 30 Grad und mehr. Die Schwimmbäder waren voll, Eiscafés bestens besucht und jeder, der konnte, hat sich so gut es ging, eine Abkühlung gesucht. Ganz anders aber machen das Menschen, die immer in und mit Hitze leben, zum Beispiel in der Wüste. Zur Abkühlung trinken sie nämlich heißen Tee. Und auch Sommersaunagänger gibt's. Mit Hitze gegen Hitze? Wie helfen Tee und Sauna bei hohen Temperaturen? Darüber spreche ich mit dem Arzt und Journalisten Lothar Zimmermann. Heißer Tee an heißen Tagen, das hört sich echt ziemlich paradox an. Was hat's damit auf sich? Welche Zauberkraft hat so ein heißer Tee?
0: Naja, also es ist so, dass wir letztendlich unseren Körper ja auf einer Körperkerntemperatur halten müssen, so 36,5 bis 36,8 Grad und der Körper soll nicht überhitzen. Wenn ich jetzt was Kaltes trinke, dann muss allerdings diese kalte Flüssigkeit erstmal auf diese Körpertemperatur gebracht werden und ich brauche Energie. Und dann schwitze ich natürlich wieder auch, weil ich Energie freisetze. Die Idee von dem heißen Tee ist, dass der Tee ungefähr so warm warm ist wie der Körper, also jetzt auch nicht zu heiß, und dass sich deswegen der Körper gar nicht so richtig anstrengen muss und dass der Körper nicht belastet ist. Also ich würde sagen, in unseren Breiten wäre es der lauwarme Tee. Also ich würde sagen, der heiße Tee bringt uns tatsächlich wahrscheinlich auch noch mal innerlich in Aufruhr. Aber der lauwarme Tee ist tatsächlich besser als der eiskalte. Hm.
16: Aber für die Sauna gilt das ja nicht, weil danach muss man doch den Kälteguss machen.
0: Ja, also man muss sich jetzt erstmal den Körper so vorstellen wie ein Körper mit einer Klimaanlage. Und wenn es draußen zu heiß ist, was kann ich dann tun? Dann macht der Körper automatisch was. Er stellt die Gefäße weit, und zwar in den Extremitäten, Beinen, Füße, Hände, Arme. Und damit kann Wärme abgegeben werden. Dann geht der Blutdruck auch ein bisschen runter und ich gebe Wärme ab. Gleichzeitig fange ich an zu schwitzen. Durch dieses Schwitzen, das wissen wir ja alle, entsteht dann so Flüssigkeit unter den Achseln. Und wenn die Flüssigkeit verdunstet, gibt es so eine Verdunstungskühle. Also das hat der Körper alles letztendlich trainiert und hat es in sich, um uns vor der Hitze zu schützen.
16: Und diesen Stoffwechselprozess oder diesen Prozess überhaupt kann ich mit Saunagängen dann quasi trainieren?
0: Ganz genau. Also die Sauna ist ja tatsächlich auch so, da gehe ich in die Hitze, dann werden die Gefäße weitgestellt, ich schwitze wie wahnsinnig und danach gehe ich unter die kalte Dusche, dusche die ab und dann werden die Gefäße wieder eng gestellt. Also für jemand, der herzgesund ist und dessen Kreislaufsystem gut funktioniert, ist das tatsächlich ein gutes Training für Temperaturveränderung, Kälte, Hitze, dass man sich besser auf die einstellen kann. Vorsicht ist allerdings geboten, wenn ich tatsächlich eine Herzschwäche habe, eine Herzerkrankung habe, dann ist das natürlich auch sehr belastend. Und ich würde jetzt ganz persönlich nicht unbedingt mit Saunagängen bei der stärksten Hitze anfangen, um mich noch stärker zu stressen. Also das steckt ein junger Körper leichter weg wie ein älterer Körper. Ich würde das jetzt nicht machen, aber generell ist die Sauna für das Herz-Kreislauf-System ein gutes Mittel, um zu trainieren.
16: Statt Sauna kann man dann ja auch einfach unter die Dusche gehen, sich den Schweiß abwaschen sozusagen. Gilt da dann warm oder kalt? Was ist besser? Oder vielleicht warm und kalt?
0: Ja, das kommt darauf an, was man möchte. Wenn man schon draußen sehr hohe Temperaturen hat und den Körper nicht weiter stressen möchte, dann sollte man diesen Schweiß so lauwarm abduschen. Wenn ich jetzt jemand bin, der morgens trainieren möchte, fit zu sein und auf solche Temperaturen gut zu trainieren, weil ich gesund bin und fit, dann kann ich natürlich morgens Wechselduschen machen. Das heizt den Kreislauf an. Also wenn ich warm dusche, werden die Gefäße wieder eher weit. Und wenn ich dann kalt dusche, dann verengen die sich wieder. Allerdings, wenn es draußen schon sehr heiß ist, dann ist es am besten, den Körper nicht zu schocken mit eiskaltem Wasser, sondern ihn tatsächlich mit lauwarmem Wasser so abzukühlen.
16: Das kann man ja jetzt ein bisschen üben. Es hat aktuell wieder abgekühlt, aber die heißen Monate stehen noch bevor. Was wären so Ihre, sagen wir mal, drei wichtigsten Tipps, um mit der Hitze im Sommer klarzukommen?
0: Das wissen wir ja alle. Also wir müssen natürlich viel trinken, letztendlich mindestens 2 Liter am Tag. Und man darf im Sommer, wenn es so heiß ist, auch mal ein bisschen mehr salzen. Also wenn man leichte Sachen isst, wie die auch viel Wasser enthalten, wie Tomate, Gurke und so, da darf man auch mal ein bisschen mehr Salz drauf machen. Und dann sollten wir natürlich uns so kleiden, dass möglichst die Hitze nicht auf dem Körper bleibt, sondern möglichst unter leichter Kleidung auch dieser Austausch mit Luft leichter möglich ist.
16: Lothar Zimmermann, Arzt und Journalist, mit seinen Tipps, wie wir uns am besten bei Hitze verhalten.
5: Die Sehnsucht nach der Abkürzung ist groß. Essen wie bisher, aber trotzdem abnehmen. Einfach eine Sättigungskapsel schlucken und dann sollen sie purzeln, die Pfunde. So einfach ist das natürlich nicht und führt bei Abnehmwilligen immer wieder zu Frust, sagt Sabrina Schulz von der Berliner Verbraucherzentrale.
6: Grundsätzlich kommt es immer wieder dazu, dass die Werbung für Sättigungskapseln einfach viel zu viel verspricht und die Verbraucherzentrale dann halt Beschwerden erhält von Verbrauchern und Verbrauchern zu nicht erlaubten Werbeaussagen.
5: Erlaubt ist die Aussage, dass Glucomannan, ein Ballaststoff aus der Kognakwurzel, zu einem Gewichtsverlust beitragen kann, aber auch nur, wenn man sich gleichzeitig kalorienarm ernährt. Außerdem, dass Glucomannan zur Aufrechterhaltung eines normalen Cholesterinspiegels beitragen kann.
6: Jetzt kommt aber noch ein Aber dahinter. Der Anbieter darf diese Aussagen auch nur machen für seine Kapseln, wenn in den Produkten eine ganz bestimmte Menge an Glucomannan enthalten ist.
5: Man muss also schon genau lesen.
6: Da geht es darum, dass zum Beispiel bei der Angabe zu dem Gewichtsverlust, da müssen 3 Gramm pro Tag konsumiert werden, verteilt auf 3 Mahlzeiten. Und bei der Aussage zu dem Cholesterinspiegel, da müssen mindestens 4 Gramm Glucomannan enthalten sein im Produkt für die tägliche Aufnahme.
5: Soweit die Werberegularien. Aber was bringen die Kapseln wirklich? In Deutschland gibt es Sättigungskapseln nicht als zugelassene Arzneimittel, aber als Nahrungsergänzungsmittel ohne nachweisbaren Effekt. Und es gibt Sättigungskapseln als Medizinprodukt mit belegbarer Wirkung, so Dr. Stefan Kabisch, Endokrinologe an der Charité Berlin.
7: Es hängt einfach damit zusammen, dass dieses Glucomannan, ein Ballaststoff ist, der aufquillt und damit eine Wirkung hat, die nicht pharmakologisch ist über einen Rezeptor im Körper, sondern im Prinzip rein durch das Aufquellen, rein durch diesen physikalischen Prozess wirkt es und damit gilt es als Medizinprodukt. Und deswegen darf es auch eingesetzt werden, um eine gesundheitliche Verbesserung zu erzeugen. Ein Nahrungsergänzungsmittel darf das nicht. Und deswegen muss auch nachgewiesen sein, dass es diese Wirkung tatsächlich hat.
5: Doch der Erfolg nach 6 bis 8 Wochen ist sehr überschaubar.
7: In den meisten Studien, in denen man das Präparat halt so verwendet hat, ist der Effekt am Ende relativ klein. Das heißt, der Gewichtseffekt liegt so bei 1 Kilogramm. Das ist jetzt nicht, dass ich damit 5 oder 10 Kilo verliere, wie sich das viele erhoffen. 1 Kilogramm ist der Effekt. Da braucht man keine großen Hoffnungen haben.
5: Hinzu kommt der Hinweis auf der Verpackung, dass die Sättigungskapseln mit viel Flüssigkeit zu sich genommen werden müssen, wird gern überlesen. Und das kann gefährlich werden.
7: Und das Risiko bei solchen stark aufquellenden Ballaststoffen ist eben, wenn man nicht genug trinkt, dann bildet sich so ein Pfropfen im Magen-Darm-Trakt und dann kann die Speiseröhre verklumpen oder dann kann dieser aufgequollene Ballaststoffklumpen im Magen stecken bleiben oder im Darm. Das ist das erste Problem. Und das zweite ist, dass diese Ballaststoffe immer auch Nährstoffe mit sich ziehen, die sozusagen dem Körper entziehen. Und das ist dann schon wieder zum Nachteil und kann eben am Ende ein Problem erzeugen, was man gar nicht auf dem Schirm hat.
5: Kleiner Tipp. Einfach einen Salat vor der Hauptmahlzeit essen, der ist auch ballaststoffreich, aber risikolos, kalorienarm und deutlich günstiger.
16: Die Recherche unserer Reporterin Sibylle Seitz über Sättigungskapseln, die ratzfatz, indem sie den Hunger bremsen, beim Abnehmen helfen sollen.
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16: Was in Norwegen gerade abgeht, das ist wirklich extrem. Rund ums Abitur feiern Schülerinnen und Schüler die Russetid. Die Russ, das sind auf Norwegisch die frisch gebackenen Abiturienten. Und die fahren gerade wochenlang in alten Bussen durchs Land und feiern die Party ihres Lebens. Unsere Skandinavien-Korrespondentin Jana Sinram ist mitgefahren.
8: Norwegens Abiturienten im Ausnahmezustand. Gerade ist Russetid. Das bedeutet, tanzen und feiern jede Nacht einen ganzen Monat lang. Abiturientin Amanda und ihre Freundinnen haben lange für die große Party gespart.
9: Wir zahlen jede Summe die 30.000 Kronen. Und wir haben einiges an Spenden gesammelt.
8: Knapp 3.000 Euro pro Person, um einen alten Linienbus zu mieten oder zu kaufen. Die selbstlackierten Russebusse sind fester Teil des Rituals. Amanda hat sich mit 22 Freundinnen zusammengetan. Jede Nacht treffen sie andere Busse an Tankstellen und auf Autobahnparkplätzen.
9: Ich glaube, die Polizei ist gekommen. Ja, das ist die Polizei.
10: Passiert das oft?
9: Ja, bei jedem Stopp. Wir halten vielleicht 5-mal pro Nacht und das passiert jedes Mal.
8: Also alle wieder rein in den Bus und weiter bis zum nächsten Stopp. Während der Fahrt geht die Party weiter mit ohrenbetäubender Musik. Alva hat einen der Songtexte selbst geschrieben.
9: Das ist Tradition. Wir haben 4 Songs. Das ist einer davon. Es geht darum, dass wir die Besten sind.
8: Busfahrer João aus Portugal ist der Einzige, der nüchtern bleibt. Er steuert den Bus sicher bis zum nächsten Parkplatz, wo die Party weitergeht.
11: Für mich ist es das 10. Jahr. Dieses Mal ist die Party besonders gut.
8: Lange Teil des Abi-Rituals, teils fragwürdige Mutproben. Für ihre Gruppe spielen die sogenannten Rüsseknüter heute aber keine große Rolle mehr, sagt Alva und muss erst mal nachdenken, was für Challenges es gibt.
9: Mir fällt spontan nichts ein. Du, Rüsseknüter, sag mal ein Beispiel.
12: Na, die Goldzapfenprobe, das ist Sex auf einem Baum oder einfach Sex an Stops wie diesem hier.
8: Manche Rüss laufen auch nackt durch die Fußgängerzone oder springen mitten in der Nacht in den eiskalten Fjord. Das wirklich Entscheidende an der Rüssetit ist aber, noch mal Zeit zusammen zu verbringen, bevor die Wege sich trennen, sagt Alva.
9: Es ist so wichtig, noch mal mit meinen Freundinnen Party zu machen. Wir arbeiten seit 3 Jahren darauf hin und jetzt sehen wir nach so langer Zeit das Ergebnis. Da werde ich noch lange was von haben.
8: Die norwegische Rüssetit, das sind vor allem Erinnerungen fürs Leben.
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16: Mit Petra Waldvogel. Massive Drohnen- und Raketenangriffe, vor allem auf ukrainische Städte und in der Nacht. Nach über 4 Jahren wird Russlands Angriffskrieg immer massiver. Gleichzeitig wurde die Ukraine in ihrer Verteidigung stärker, auch mit Drohnenangriffen, die weit ins russische Hinterland reichen. Und doch hat der ukrainische Präsident Zelensky Russlands Präsident Putin erneut direkte Friedensverhandlungen angeboten. Aber gibt es tatsächlich Hoffnung auf ein baldiges Ende dieses Krieges? Wir reden darüber nach den Nachrichten um 9:30.
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13: L'actualité africaine avec vous, Arthur Ponchelet, à la une, le Sénégal qui regarde dans le rétroviseur.
14: Et qui célèbre l'un de ses héros, Abdoulaye Wade, l'ancien président qui a fêté la semaine dernière ses 100 ans. On est à Dakar dans un instant. Efficace pour certains, inapplicable pour d'autres. Réaction contrastée au Mali après l'interdiction de la circulation des motos en dehors des grandes agglomérations. Et les autorités entendent lutter contre les groupes armés. La une, c'est aussi la visite du président nigérien en Turquie. Sa première visite hors du continent depuis le coup d'État, les discours de haine anti-migrants qui s'intensifient en Tunisie, et puis cette vague orange qui a déferlé hier sur le stade de la Beaujoire. La Côte d'Ivoire s'est imposée face à l'équipe de France 2-1. Le journal des sports, c'est dans 10 minutes. On le surnomme Gorgui, le vieux, en Wolof. Abdoulaye Wade, à l'honneur aujourd'hui encore au Sénégal. Le pays tout entier célèbre son ancien chef de l'État qui a fêté la semaine dernière ses 100 ans. Un siècle d'une vie rocambolesque, de la prison au palais de la République. L'occasion de perpétuer l'héritage du président de la première alternance démocratique du pays. Reportage à Dakar, Léa-Lisa Vesterhoff.
17: Il faut travailler, beaucoup travailler, toujours travailler.
18: Cette déclaration d'Abdoulaye Wade à son arrivée au pouvoir en 2000, devenue culte, projetée sur l'écran du Grand Théâtre. Pour l'ex-ministre des Affaires étrangères, chère Tidiane Gadio, il était grand temps de rendre hommage à Abdoulaye Wade.
19: Moi, j'ai toujours dit que les Africains ne célèbrent pas assez, surtout de leur vivant, les grands héros du continent. Le continent a besoin de modèles.
18: Et pour l'homme qui dirigea le Sénégal de 2000 à 2012, chère Tidiane Gadio retient le panafricanisme comme héritage.
19: Moi, j'ai travaillé avec lui pendant presque 10 ans pour défendre la place de l'Afrique dans le système des Nations Unies, pour avoir un siège de membre permanent, pour unir l'Afrique. Vraiment, il a tout fait.
18: Pour Mbaye Ndiaye, qui a été son ministre de l'Intérieur, le parcours d'Abdoulaye Wade, 26 ans dans l'opposition, 12 ans au pouvoir, est une leçon de démocratie à retenir en ces temps de crise politique au sommet de l'État.
20: Je pense que c'est la leçon que nous devons tous retenir. On peut être des adversaires, même si on ne s'aime pas, on se respecte. Le président actuel, Diomaye, dans son discours, l'a dit.
18: Militante au PDS, Myriam Diaye, elle appelle les autorités à être à la hauteur de la loi sur la parité adoptée en 2010 sous Abdoulaye Wade.
22: Vous voyez le gouvernement là, ils sont combien? Il n'y a que 3 femmes dans ce gouvernement. C'est anormal. Nous sommes insultes. Nous voulons avoir des postes comme les hommes.
18: Après un hommage officiel hier et un concert du chanteur Wally Seck, un colloque scientifique se tient aujourd'hui au monument de la Renaissance africaine inauguré sous Abdoulaye Wad. Léa Lisa Westerhoff, Dakar, RFI.
14: Vous nous avez appris qu'une querelle, si vive soit-elle, ne mérite pas que l'on déchire le pays qui nous est commun. Ça, c'est ce qu'a lancé hier le président sénégalais Bassirou Diomaye Faye dans son discours. Le gouvernement malien promet une récompense financière pour toute information permettant l'arrestation ou la neutralisation de chefs du JNIM et de responsables du FLA. Au total, 7 personnalités. Les autorités promettent de 500 millions à 2 milliards de francs CFA de récompense. Cette déclaration à la télévision d'État intervient un peu plus de 24 heures après la publication d'un arrêté interministériel. Il interdit la circulation des motos en dehors des grandes agglomérations. Les autorités de transition entendent lutter contre les groupes armés, mais cette mesure va bouleverser le quotidien des Maliens. Il faut dire que les deux roues sont devenues incontournables, notamment en zone rurale. Et forcément, David Bachet, cette décision suscite de nombreuses réactions dans le pays.
1: Je soutiens cette décision à 1000%, réagit un inconditionnel des militaires au pouvoir. L'armée va réduire les capacités des terroristes à se déplacer et à commettre des dégâts. C'est une bonne décision qui peut contribuer à la sécurité, abonde un autre, mais elle va handicaper beaucoup de monde, car les groupes armés ne sont pas les seuls à se déplacer à moto. Pratique et moins chère, elle est entrée dans nos habitudes. Comment les villageois vont-ils survivre ? S'inquiète un notable de Tombouctou. Maintenant, tout se fait à moto. Les gens sont très choqués, témoigne un habitant de Koutiala. Est-ce que nos autorités connaissent le Mali profond ? C'est à moto que les villageois vont en ville, transportent les malades ou les femmes enceintes. Les enseignants, les agents de santé, les ONG, ça va bloquer beaucoup de monde, témoigne encore un Bamakois originaire de Ségou. 70% des Maliens vivent en milieu rural, rappelle un économiste malien. Comment vont-ils faire dans les zones sans transport public ou privé ? Et de souligner les difficultés à prévoir pour les agriculteurs qui utilisent leur moto pour aller aux champs ou transporter les intrants. Les gens ne comprendront jamais cette mesure brusque, estime un notable de Mopti. Il y a trop de restrictions, on nous empêche de vivre.
14: David Bachet, le Niger, endeuillé par un nouveau drame en plein désert. Les corps sans vie de 49 personnes ont été découverts dans le nord du pays, à plus de 80 km à l'ouest d'Assamaka. On est là dans la zone frontalière du Mali et de l'Algérie, l'une des régions les plus arides de la planète. Tous sont morts de soif après une panne du camion qui les transportait en provenance du Mali voisin. Abdourahman Tiani en visite en Turquie, le président nigérien invité à Ankara par son homologue Recep Tayyip Erdogan. La coopération s'est renforcée entre les deux pays à la faveur du coup d'État il y a bientôt 3 ans. Sécurité, défense, commerce, énergie, au total, 4 accords bilatéraux ont été signés. Correspondance à Ankara, Anand Lower.
2: C'était la première visite officielle hors d'Afrique d'Abdourahman Tiani en tant que président du Niger. Le putsch de 2023 n'a pas marqué une rupture dans les relations avec Ankara. Elles sont au contraire en plein essor. La défense occupe une place particulière. Il y a les ventes d'armes turques, drones armés, avions légers, véhicules blindés. Il y a aussi les accords de coopération militaire. Depuis avril, un protocole permet notamment le déploiement de formateurs turcs auprès des forces armées nigériennes. Le président Erdogan n'a pas manqué de le rappeler.
3: Nous saluons les efforts de lutte contre le terrorisme déployés par les forces de sécurité sous le leadership du président Tiani. Ensemble, nous avons discuté des possibilités de renforcer encore notre coopération en matière de formation militaire et de renseignement. J'ai indiqué que nous étions prêts à partager l'expérience de notre pays dans ce domaine.
2: Un soutien turc longuement salué par le président nigérien.
4: Nous vous remercions très sincèrement parce que c'est ce soutien où aujourd'hui tous nos matériels qui sont de nationalité turque qui nous ont permis d'endiguer cette insécurité terroriste et de créer un certain climat.
2: Le Niger renforce ses liens avec un pays qui est devenu l'un de ses partenaires extérieurs les plus importants. Et la Turquie continue de profiter du retrait occidental pour étendre son influence au Sahel, du Mali au Tchad, en passant donc par le Niger. Anand Loer, Ankara, RFI.
14: Le président béninois était lui hier à Abidjan. Clap de fin de la tournée de Romuald Ouadani dans la sous-région. Il s'est entretenu pendant près d'une heure avec Alassane Ouattara. On vous résume cette rencontre sur RFI. www.rfi.fr. 7h37 en temps universel. À moins d'un mois des élections législatives en Algérie, l'autorité nationale indépendante des élections cristallise les tensions. Quelques 788 dossiers ont été enregistrés par l'ANI pour seulement 77 listes admises. Plusieurs recours sont en cours d'examen, mais déjà l'opposition laisse éclater sa colère. Ouda Ibrahim, elle dénonce l'exclusion massive de ses candidats.
0: Les tribunaux administratifs à Alger sont depuis le 31 mai, au lendemain de l'annonce des listes retenues par l'ANI, bondés d'avocats qui défendent les candidats invalidés aux législatives du 2 juillet en Algérie. Ces avocats de l'opposition ont appelé la justice à contraindre l'autorité nationale indépendante des élections à fournir de preuves de la suspicion de corruption sur laquelle elle se fonde pour exclure des candidats. Ils protestent contre un glissement très dangereux qui affecte le processus électoral, comme le note le Front des Forces Socialistes. D'autres partis de l'opposition dénoncent une décapitation de leur staff. Zouhair Rouess, vice-président du parti Gilles Jadid.
6: Lorsque nous allons au tribunal administratif pour faire des recours sur les notifications de rejet de l'ANI, eh bien, le représentant de l'ANI n'apporte aucun élément de preuve qui permet de comprendre la raison du rejet et le tribunal se contente de rejeter le recours que nous avons introduit en indiquant qu'il n'est pas opportun.
0: L'application de l'article 200 de la loi électorale est au cœur des critiques formulées par les opposants, un article sur lequel l'ANI s'est régulièrement appuyé dans les décisions de rejet de candidature. Cet article s'est transformé, estime le Parti des travailleurs, en une machine à écraser qui affecte les droits constitutionnels des candidats sans faire l'objet d'une poursuite judiciaire.
14: Ouda Ibrahim, des centaines de manifestants réunis hier à Tripoli devant le siège du Haut Commissariat aux réfugiés de l'ONU. Ils appelaient à l'expulsion des personnes en situation irrégulière en Libye. Non à l'installation des migrants, la Libye appartient aux Libyens, pouvait-on entendre dans le cortège. La mission d'appui de l'ONU en Libye se dit préoccupée par la propagation de discours haineux concernant son travail dans le pays. Des discours anti-migrants qui n'épargnent pas la Tunisie voisine. Les commentaires racistes pullulent sur les réseaux sociaux, souvent à destination des migrants subsahariens. Et parfois la haine en ligne se traduit en actes. Ainsi, depuis plusieurs jours, une vidéo d'une femme migrante agressée sexuellement par deux jeunes Tunisiens fait le tour de la toile, Lilia Blaise.
21: La vidéo d'une femme subsaharienne enceinte et dénudée par un adolescent qui la menace d'un couteau et de viol collectif devant sa famille n'en finit pas de circuler sur le Facebook tunisien, même si elle n'a pas été encore authentifiée ou commentée par les autorités. 3 ans après les propos polémiques du président Kais Saied sur le risque de changement démographique dans le pays à cause de la migration des subsahariens, la Tunisie vit toujours une crise de sa gestion migratoire. Dans certains quartiers de la capitale, la présence de communautés subsahariennes suscite des tensions au sein de la population, déjà à flux tendu à cause de la crise économique. Ces problèmes de cohabitation sont attisés par les campagnes de désinformation sur les réseaux sociaux et même des propos polémiques de la part de députés ces derniers mois. Depuis la publication de la vidéo et face à l'escalade de violences et d'agressions dont sont victimes plusieurs subsahariens ces derniers jours, un collectif d'associations a publié un communiqué mercredi. Elles y dénoncent la banalisation des crimes racistes et une impunité systématique pour les agresseurs, résultant de la complicité des institutions étatiques, selon les mots du communiqué. Lilia Blaise, Tunis, RFI.
14: Des violences xénophobes aussi en Afrique du Sud. Cela fait plusieurs semaines que l'on vous parle de ces manifestations anti-migrants dans la nation arc-en-ciel. Le gouvernement mozambicain a annoncé la mort de 5 de ses ressortissants dans le pays. Le sujet a aussi été évoqué hier par William Ruto, le président kényan en visite à Pretoria. On en parlait aussi avec notre invité ce matin, Cécile Perrault, maître de conférence à l'université de Rennes 2. Entretien à réécouter si vous le souhaitez sur l'application RFI Pure Radio et notre site RFI.fr.
13: Merci beaucoup Arthur Ponchelet.
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13: 7h42 TU dans la prochaine demi-heure. Notre choix musical en direct de La Réunion. Juste avant, on sera en Côte d'Ivoire en pleine campagne de commercialisation de l'anacarde, de la noix de cajou. Mais d'abord, on va parler football à quelques jours de la Coupe du Monde. Avec vous, Antoine Grenier, justement, ce succès de prestige pour la Côte d'Ivoire.
5: C'est toujours bon à prendre. Quelques jours du début du mondial, les éléphants sont allés battre l'équipe de France à Nantes, 2-1 en match de préparation. Des Ivoiriens pourtant menés au score juste avant la mi-temps sur un but de Ryan Cherki, mais qui ont inversé la tendance en marquant deux fois par Guéladoué et Amad Diallo. Victoire renversante malgré les nombreux changements opérés par Emers Faé, le sélectionneur, qui estime que cette victoire est une belle récompense et qui a hâte de se projeter sur la suite.
7: Le groupe travaille bien. Déjà, l'évolution du groupe depuis 2 ans, elle est bonne. On a rajouté des jeunes joueurs qui ont pris le train en route et qui nous ont de suite apporté un plus. Il y a un bon état d'esprit dans le groupe. Depuis le début du stage, on travaille très très bien. Donc, plus de certitude, non, parce que quand je vois le match qu'on fait aujourd'hui, je ne suis pas surpris. Maintenant, comme je l'ai dit, c'était un match amical. C'est un match de préparation en plus. Il faut bien évidemment prendre le temps de savourer et de prendre les bonnes choses, parce qu'on ne se lève pas et on ne bat pas l'équipe de France comme ça en claquant des doigts. Donc c'est bien, mais il ne faut pas, surtout pas s'enflammer. Continuer à travailler, continuer à se préparer pour être prêt le 14 et essayer d'aller le plus loin possible.
5: Et Emers Faé avec Cédric De Oliveira. Décollage prévu pour les États-Unis pour les éléphants, ça sera samedi. Il devrait notamment, normalement, jouer un deuxième match de préparation face à une équipe locale avant d'entamer leur Coupe du Monde le 14 juin face à l'Équateur.
13: D'autres nations africaines qui, elles, ne sont pas qualifiées pour le mondial disputaient tout de même, elles aussi, des matchs amicaux.
5: Oui, c'est le cas du Mali qui, avec une équipe remaniée, termine sa saison internationale sur une défaite. Sans Amari Traoré ni Lassine Sinayoko, les Aigles se sont inclinés 2-0 face à l'Iran, une rencontre qui était disputée à Antalya en Turquie. Défaite aussi pour la Guinée, battue 1-0 par l'Irlande du Nord.
13: Et puis aujourd'hui, même sans mondial, plusieurs sélections sont encore sur le terrain.
5: Avec à l'affiche Bénin-Niger, prévu à 18h, temps universel.

0: terminer ce RFI matin. Merci à Jean-Pierre Pellon qui était à la réalisation. Restez avec nous sur RFI parce que dans 10 minutes, cet appel sur l'actualité. Bonjour Juan Gomez.
1: Bonjour Clotilde Dumay, bonjour à toutes et à tous.
0: Avec les questions des auditeurs évidemment.
1: On commencera comme tous les matins avec les questions sur l'actualité. On nous interpelle aujourd'hui sur le revers diplomatique historique subi ces derniers jours par l'Allemagne à l'ONU. On vous expliquera pourquoi la Tanzanie et la Russie se rapprochent aujourd'hui, plus d'un demi-siècle après la dernière visite d'un président tanzanien à Moscou. Et des questions également sur l'inauguration à Paris d'un mémorial en hommage aux victimes du génocide des Tutsis au Rwanda. Voilà donc un petit aperçu de la prochaine demi-heure. Clotilde, je vous souhaite une belle journée.
0: Et moi, une très belle émission.
1: Merci. Vous revenez demain dès 5h TU pour nous informer. Restez avec nous dans tout juste une minute, le journal.
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6: Um 10 Uhr mit Isabelle Demey. Der Vorstand der Stiftung Patientenschutz, Brüsch, hat zum Widerstand gegen die Pläne zur Pflegereform von Gesundheitsministerin Warken aufgerufen. Im ARD-Morgenmagazin kritisierte Brüsch, es handle sich um keine Reform, sondern um Kürzungen, die besonders pflegende Angehörige treffen. Verantwortlich dafür sei aber nicht nur Gesundheitsministerin Warken von der CDU.
7: Das ist auch der SPD-Vorsitzende als Finanzminister, der daran mitgewirkt hat, dass es diese Veränderung, diese Kürzung gibt. Und deswegen sollten wir schon alle klar benennen, wir sollten jetzt alles darauf hoffen, dass im Bundestag die Vernunft herrscht und diese Kürzungsorgie gebremst wird. Ich bin da jedenfalls sehr hoffnungsvoll, wenn der öffentliche Druck da ist und die Menschen merken, was ist da eigentlich los?
6: Warkens Reformpläne sehen unter anderem vor, dass pflegende Angehörige weniger Rentenansprüche bekommen. Außerdem sollen Pflegebedürftige im Heim länger auf höhere Zuschüsse warten. Die Bundesgesundheitsministerin hatte ihre Sparpläne für die Pflegeversicherung zuletzt verteidigt. Wegen der angespannten Finanzlage seien größere Veränderungen notwendig, sagte Warken in den ARD-Tagesthemen. Die USA wollen die Lieferungen von Tomahawk-Marschflugkörpern an Deutschland jetzt offenbar endgültig streichen. Das schreibt das Nachrichtenportal Politico und beruft sich auf gut informierte Kreise. Grund dafür sei die Sorge, dass Russland dies als Eskalation sehen könnte. Außerdem sorge sich die US-Regierung über die eigenen schrumpfenden Bestände. Die Stationierung der Marschflugkörper war 2024 von Ex-US-Präsident Biden und dem damaligen Kanzler Scholz vereinbart worden. Sie hätte dieses Jahr beginnen sollen. Die Verhandlungen über den EU-Beitritt der 6 Westbalkanstaaten und Moldaus sollen beschleunigt werden. Dafür setzt sich Bundeskanzler Merz ein. Auch die französische Regierung trägt den Vorstoß mit. Die 6 Staaten sollen schon vor dem Beitritt enger in die Union eingebunden werden. Das ist das wichtigste Thema beim EU-Westbalkan-Gipfel in der Küstenstadt Tivat, heute in Montenegro. Neben dem Gastgeber nehmen Albanien, Bosnien-Herzegowina, das Kosovo, Nordmazedonien und Serbien teil, außerdem Moldau. Chinas Staatschef Xi wird in der kommenden Woche nach Nordkorea reisen. Experten zufolge will er den Einfluss seines Landes auf den Nachbarstaat stärken. Aus dem ARD-Studio Ostasien, Thorsten Iffland.
8: Der letzte Besuch von Xi ist 7 Jahre her. Die Beziehungen beider Länder hatten sich in der Zwischenzeit verschlechtert. Das lag ein Stück weit an der Corona-Pandemie. Peking hat aber auch die wachsende militärische Zusammenarbeit Nordkoreas mit Russland missfallen. Andererseits ist China der wichtigste wirtschaftliche Unterstützer des isolierten Landes. Experten glauben, Chinas Staats- und Parteiführung will dem wachsenden russischen Einfluss in Nordkorea entgegentreten. Im vergangenen September trafen sich Xi und Kim am Rande einer Militärparade in Peking. Jetzt kommt der 2-tägige Gegenbesuch in Pyongyang.
6: Die deutschen Autohersteller haben zum Jahresbeginn im internationalen Vergleich an Boden verloren. Das geht aus einer Analyse der weltweit 19 größten Automobilhersteller hervor, die die Prüfungs- und Beratungsgesellschaft EY hergestellt hat. Demnach sank der Gewinn von Volkswagen, Mercedes-Benz und BMW im ersten Quartal um 23%, während die US-Konzerne um 83% zulegten. Auch der Umsatz der großen deutschen Autoproduzenten ging leicht zurück. Die größte Gewinnmarge fuhr der japanische Hersteller Suzuki ein, mit fast 11%, gefolgt vom US-Autobauer General Motors. Nach mehr als 2 Jahrzehnten Bauzeit wird am Sonntag in Berlin der größte Hindu-Tempel Deutschlands geweiht. Bei der feierlichen Weihe soll ein Priester mit Hilfe eines Krans Wasser über die Turmspitze gießen. Das Wasser komme sowohl aus dem indischen Fluss Ganges als auch aus der Spree. Finanziert worden ist er nach Angaben des Trägervereins durch Spenden und ehrenamtliches Engagement. Nach Schätzungen des Trägervereins leben in Berlin derzeit bis zu 48.000 Hindus, in ganz Deutschland seien es etwa 120.000. SWR-Nachrichten, Redaktion Christian Kreuzer.
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10: Eine Ikone, die schon in jungen Jahren von uns gegangen ist. Sie werden unsterblich generell, und das trifft auch auf Marilyn Monroe zu, die an diesem Montag am 1. Juni ihren 100. Geburtstag gefeiert hätte. Und obwohl sie nur 36 Jahre alt wurde, gehört die Monroe zu den meist fotografierten Menschen der Welt. Die National Portrait Gallery in London beleuchtet die Karriere und das Vermächtnis der US-Schauspielerin anhand dieser Porträts, die von einigen der bedeutendsten Fotografen und Künstler des 20. und 21. Jahrhunderts geschaffen wurden. Unsere Korrespondentin Gabi Biesinger war in der Ausstellung, die viel über die wirkliche Marilyn Monroe verrät.
11: Quick cut or pear shape, these rocks don't lose their shape. Diamonds are a girl's best friend.
12: Marilyn Monroe wollte sich im Film einen Millionär angeln und sang über Diamanten. Privat soll sie allerdings nur einen Diamantring und eine Perlenkette besessen haben, 2 Geschenke. Reichtum bedeute ihr nicht viel, erklärte sie in ihrem letzten Interview, das sie kurz vor ihrem plötzlichen Tod mit 36 Jahren dem Life Magazine gab.
13: To be a millionaire isn't any ambition of mine. It's never one of my American dreams.
12: Geld sei nicht ihr amerikanischer Traum. Dabei schien die Frau mit dem platinblonden Haar aus der Ferne betrachtet doch einen Traum zu leben, als einer der meist fotografierten Menschen des 20. Jahrhunderts.
14: Marilyn Monroe was one of the most photographed people of the 20th century, but actually her career was only just over a decade long.
12: Dabei dauerte ihre Karriere nur rund 10 Jahre. Das muss man also erst mal schaffen. Rosie Broadley hat die Monroe-Ausstellung für die National Portrait Gallery kuratiert. Monroes Karriere begann mit Nacktfotos. Als junge, mittellose Schauspielerin ließ sie sich 1949 für $50 in Pin-Up-Pose für einen Kalender ablichten und landete zunächst anonym als Centerfold im Playboy. Als ihre Karriere Fahrt aufnahm, wurde sie identifiziert. Das hätte ihre Karriere fast zu Beginn schon wieder beendet.
14: What lots of people will immediately recognize is the sexiness.
12: Bei Marilyn erkennt man sofort ihre Sexiness. Und sie selbst wusste, dass genau das ihr einzigartiges Markenzeichen war, das sie von anderen Schauspielerinnen abhob. Sie perfektionierte das Image. Und das beschränkte sich keinesfalls auf die Nacktbilder, die natürlich zweifellos extrem sexy sind. Doch sie wusste eben, ihre Rolle als Sexbombe war genau das, was ihr den Aufstieg zum Star ermöglicht hatte.
14: Got her into the position of being a star.
12: In Hollywood wurde Monroe gerne als sexy blondes Dummchen behandelt. Ein ganz anderes Bild von ihr zeigte die Fotografin Eve Arnold, die Marilyn 1955 auf einem New Yorker Spielplatz lesend in das Buch Ulysses vertieft fotografierte. Der Roman von James Joyce gilt als extrem anspruchsvoll. Nach ihrem Tod fand man in Monroes Haus 450 Bücher.
14: She wasn't that well educated, but she was.
12: Sie hatte keine gute Schulbildung, wollte sich aber immer weiterbilden. Genau das fängt Eve Arnold hier auf schlichte Weise ein. Und ich denke, dieser Kontrast überrascht viele Menschen. Diese scheinbar auf ihr Äußeres fokussierte Frau, die sich tatsächlich brennend für Literatur und Politik interessierte.
14: In Literature and Politics.
12: Welche Bilder von ihr die Öffentlichkeit Öffentlichkeit sehen durfte, kontrollierte Monroe streng. Sie zerschnitt Negative, die ihr nicht gefielen. Als der Fotograf Bert Stern sie kurz vor ihrem Tod zum Fotoshooting traf, durchkreuzte sie mit Filzstift eine Reihe von Negativen. Nach ihrem Tod veröffentlichte Stern sie trotzdem in dem Bildband The Last Sitting und auch in der Ausstellung sind sie zu sehen. Ich denke schon, dass sie das als Vertrauensbruch gesehen hätte. Andererseits sind diese Fotos so wunderbar, dass es wirklich schade war, dass sie entschied, sie durchzustreichen. Hinter den glamourösen, fröhlichen, unbeschwerten Fotos, die das öffentliche Bild von ihr formten, verbarg sich eine Marilyn, die von psychischen Problemen geplagt wurde, trank, Medikamente nahm und am Filmset als unzuverlässig galt. Im Juni 1962 wurde sie während des Drehs ihres letzten Films, der nie erschien, gefeuert und auf Schadensersatz verklagt. 8 Wochen später war sie tot. Und trotzdem wirkt sie auf den Fotos, die George Barris in der Zeit dazwischen am Strand von Santa Monica von ihr machte, von allem unberührt. Sie wirkte sorgenfrei. Selbst gegen Ende ihres Lebens schien es immer noch so, als würde sie eine wunderbare Zeit erleben.
10: Die Marilyn Monroe-Ausstellung in der Londoner National Portrait Gallery läuft seit gestern und ist noch bis zum 6. September zu sehen. Vielleicht was Schönes für ein langes Wochenende, obwohl so viele gibt's davon gar nicht mehr. Gestern aber in Rheinland-Pfalz und Baden-Württemberg war es ja ein freier Tag und wer am heutigen Brückentag nicht arbeitet, der hatte oder hat ein super langes Wochenende. Gestern war nämlich Fronleichnam, ein katholischer Feiertag, dessen Tradition bis zurück ins 13. Jahrhundert reicht. Dazu gehören Prozessionen und mancherorts werden seit Jahrhunderten die Prozessionswege auf ganz besondere Weise verschönert, nämlich durch hunderte Meter lange Blumenteppiche. Die findet man traditionsgemäß in etlichen bayerischen Gemeinden, aber auch im Schwarzwald und am Bodensee. Dort schafft es gerade die mal 2000 Einwohner starke Gemeinde Sipplingen, einen fast 1 Kilometer langen Blumenteppich durch den ganzen Ort zu legen. Unser Reporter Thomas Wagner war gestern dort und hat sich den Fronleichnamstag angeschaut.
15: Sipplingen am Bodensee. An Fronleichnam sind dort die Frühaufsteher gefragt.
16: Ich bin Luca, ich bin 9 Jahre alt. Wir haben heute Morgen Blumenteppich gelegt, 5 Uhr. Und dann haben wir überlegt, wie Farben sein können. Und dann haben wir die Farben gelegt auch.
17: Ich bin Leandra, 8. Wir haben einen Blumenteppich gelegt, da wo es der Berg runter geht und es war echt cool, ja.
18: Es sieht aus wie ein Gemälde. Wir sind alle total glücklich, überglücklich, dass es so gelungen ist.
15: Drei Stunden hat es gedauert, bis die vielen Helferinnen und Helfer aus vielen 10.000 Blüten einen Teppich quer durch die kurvigen Straßen Sipplinges gelegt haben.
19: Das Alleinstellungsmerkmal von Sipplingen ist natürlich wirklich dieser lange Blumenteppich, über 850 Meter.
15: Beiger Anzug, dunkle Krawatte, Zylinder. Oliver Gortert, Bürgermeister der 2000 Einwohnergemeinde am westlichen Bodensee, hat sich an diesem Tag fein herausgeputzt, wie fast alle, die hierher gekommen sind.
19: Zum einen ist es natürlich die christliche Komponente. Was mich als Bürgermeister natürlich immer sehr freut, ist diese Gemeinschaft. Über Generationen hinweg, es kommen auch Gäste, die helfen, es sind die ganz, ganz Kleinen mit dabei.
20: Herr Oberst, Bürgermilitz angetreten.
21: Danke, Oberleutnant.
22: Zur Meldung an den Bürgermeister, die Augen links.
20: Vielen Dank, Herr Oberst. Bitte lassen Sie zum Kirchgang abrücken.
21: Jawohl.
15: Fronleichnam an Sipplingen. Das ist der Tag, an dem Religion und weltliche Tradition ganz eng zusammenrücken. Die Männer der Sipplinger Bürgermiliz in ihren blauen Traditionsuniformen stehen stramm, als würde jeden Augenblick ein unbekannter Feind um die Ecke biegen. Eine Stunde Gottesdienst, bis die eigentliche Prozession beginnt. Die Gemeinde zieht ganz langsam und andächtig rechts und links des Blumenteppiches durch den Ort. Nur der Pfarrer darf bitten durch. Rückblende, Vorabend von Leichnam, ein Hinterhof in einer der schmalen Gassen unweit des Ortskerns von Siblingen. Gut ein halbes Dutzend Menschen, alle über 60, sitzen vor Kästchen und Eimerchen, innen drin die abgetrennten Blüten derjenigen Blumen, die sie zuvor draußen auf den Wiesen und Feldern vor dem Dorf gepflückt haben.
0: Das ist Thuja-Hecke, Buchs, das, was man halt gerade hat.
18: Die rote Spornblume. Dann haben wir noch ganz viel Rose.
15: Sagen Rosa Wiedenhorn und Gerold Beirer, die da am Tisch sitzen und ohne Unterlass die Blütenblätter vom Stiel zupfen. Der über 80-jährige Gerold Beirer bezeichnet sich dann auch als
18: Ursiblinger, ja. Und einer, der schon über 60 oder 70 Jahre Blumenteppich macht. Ja.
1: Und am Dienstag sind die Blumen geholt worden, haben wir gestern zupft und heute auch. Ja. Man muss halt den Stiel von der Blume nehmen und die Blüte wegzupfen, denn, weil man genau die Farbe haben will. Ne. Das ist das Geheimnis, oder ist ja kein Geheimnis, so muss man es halt machen.
15: Ergänzt Adrian Steiger, der mit am Tisch sitzt. Aus diesen frisch gezupften Blütenblättern gestalten die Siblinger dann ihren Blumenteppich mit schmucken geometrischen Mustern drin. Doch es geht nicht nur um den Teppich an sich.
18: Was ist hier?
15: Auf Knopfdruck öffnet sich ein Garagentor und zum Vorschein kommt ein großformatiges Bild, gefertigt wiederum aus bunten Blütenblättern. Eines von drei sogenannten Altarbildern.
18: Also das ist praktisch der Jesus mit der Friedenstaube.
15: Ein wohlriechender Geruch von frischen Blüten zieht in die Nase. Das aus Blumenblüten gefertigte große Jesusbild wird tags darauf von einem der drei Altäre entlang des Prozessionsweges ausgebreitet. Und wohl überlegt hat Gerold Beirer gerade Jesus und die Friedenstaube als Motiv ausgewählt.
18: Den Spruch Frieden hinterlasse ich euch, meinen Frieden gebe ich euch.
15: Aktueller, findet Gerold Beirer, könnte der Bezug zur Gegenwart nicht sein.
18: Oh, ich denke, wichtiger denn je, denn auf der ganzen Welt ist hier Krieg. Und wir sehen es uns nicht mehr nach Frieden wie jetzt. Denke ich, das kann jeder unterschreiben.
15: Dabei ist der Brauch mit den Blumenteppichen Jahrhunderte alt.
18: Und es geht also zurück auf den Einzug von Jesus in Jerusalem. Und darum tut man da praktisch Blumenzupfen und so wie damals haben wir Palmwedel gestreut und wir machen das zur Ehre Gottes mit Wiesenblumen.
15: Doch erstmal freuen sich die Siblingerinnen und Siblinger über ihren Blumenteppich am von Leichnamstag. Manchmal müssen sie sich auch die Ohren zuhalten. Erster Segen vor dem Altar, dann der Böllerschuss, schließlich der Kirchenchor, dann setzt sich der Zug in Bewegung. Das geht so weiter bis zur Mittagszeit. Und irgendwann wird dann auch klar, alles ist vergänglich. Auch, so der Siblinger Gemeinderat Martin Kitt, der von Leichnams Blumenteppich.
21: Der wird meines Wissens, liegt er nur 1-2 Stunden und dann wird er zusammengekehrt und fachgerecht entsorgt. Dann ist vorbei.
9: 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Das Wetter für Baden-Württemberg und Rheinland-Pfalz.
10: Mal Sonne, mal Wolken, vereinzelte Schauer, das Ganze bei höchstens 18 bis 22 Grad. Im höheren Bergland werden es sogar nur 16. Und dazu ist es ein bisschen windig, anteilig böig. Da denkt man schon, es sei stürmisch, aber nein, so schlimm wird es nicht. Heute Nacht dann meistens klar, gegen morgen örtlich ein bisschen Nebel und insgesamt vor allem sehr kühl mit Tiefstwerten von 11 bis 5 Grad. Zum Wochenende wird es insgesamt freundlicher, morgen schon teils Sonne, von Frankreich und Luxemburg her aber noch zeitweise dichte Wolken mit etwas Regen. Ein bisschen wärmer wird es schon mit 17 bis 24 Grad und am Sonntag ganz ähnlich, vor allem aber länger sonnig.
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10: Der Vorstand der Stiftung Patientenschutz Brisch hat zum Widerstand gegen die Pläne zur Pflegereform von Gesundheitsministerin Waken aufgerufen. Im ARD-Morgenmagazin kritisierte Brisch, es handle sich um keine Reform, sondern um Kürzungen, die besonders pflegende Angehörige treffen. Die Verhandlungen über den EU-Beitritt der 6 Westbalkanstaaten und Moldaus sollen beschleunigt werden. Dafür setzt sich Bundeskanzler Merz ein. Auch die französische Regierung trägt den Vorstoß mit. Die 6 Staaten sollen schon vor dem Beitritt enger in die Union eingebunden werden. Das ist das wichtigste Thema beim EU-Westbalkan-Gipfel in der Küstenstadt Tivat heute in Montenegro. Die deutschen Autohersteller haben zum Jahresbeginn im internationalen Vergleich an Boden verloren. Das geht aus einer Analyse der weltweit 19 größten Automobilhersteller hervor, die die Prüfungs- und Beratungsgesellschaft EY erstellt hat. Demnach sank der Gewinn von Volkswagen, Mercedes-Benz und BMW im ersten Quartal um 23%, während die US-Konzerne um 83% zulegten. Nach mehr als 2 Jahrzehnten Bauzeit wird am Sonntag in Berlin der größte Hindu-Tempel Deutschlands geweiht. Bei der feierlichen Weihe soll ein Priester mithilfe eines Krans Wasser über die Turmspitze gießen. Das Wasser komme sowohl aus dem indischen Fluss Ganges als auch aus der Spree. Finanziert worden ist er nach Angaben des Trägervereins durch Spenden und ehrenamtliches Engagement.
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10: Zuhören, ausreden lassen, das fällt uns in der heutigen Zeit gar nicht mehr so leicht und könnte doch so viel Gutes bewirken. Dafür gibt es jetzt das ARD-Dialogprojekt, was Deutschland verbindet. 84 Menschen kommen zusammen, diskutieren ein ganzes Wochenende lang miteinander. Und Mitte Mai hat die ARD diese Aktion gestartet und Menschen aus verschiedenen Regionen Deutschlands, aus verschiedenen Milieus und Altersgruppen eingeladen. Es ging um die Demokratie, Migration oder Deutschlands Meckerkultur.
2: Gerade noch hat's geregnet, jetzt leuchtet die Sonne auf einen gut gepflegten Gemüseacker und kleine Gewächshäuschen für die Tomaten. Wir sind in Mikes Schrebergarten. Er kniet neben seinem Hochbeet und schnippelt Grasbüschel.
3: Ja, so ein Rasenkantentrimmer, das wäre schon was Feines, aber kann ich mir nicht leisten.
2: Mike ist 64, lebt mit seiner Frau in Freigericht Altenmittlau, einem kleinen Ort östlich von Frankfurt, ohne Bahnhof. Vor 13 Jahren ist er schwer krank und zur Frührente gezwungen worden. Heute bekommt er Grundsicherung, verdient sich noch etwas dazu als Bäcker. Das hat er gelernt. Für Rasenkantentrimmer, die es im Baumarkt schon für 20, 30 Euro gibt, reicht es nicht. Sein Luxus ist dieser Schrebergarten, idyllisch gelegen an einem Hang außerhalb des Ortes.
3: Wenn das Wetter passt, sind wir hier draußen. Ich komme aus der Backstube raus und das ist was vollkommen anderes. Und ich Gärtner, seit ich in Rente bin jetzt. Ich habe das Gefühl, ich werde jedes Jahr besser und ich lerne auch jedes Jahr was Neues.
2: Einen Platz zum Grillen gibt's natürlich auch. Die Kohlen knistern schon. Würstchen, Bauchscheiben, ein kleines Steak sind vorbereitet. Mike hat mich eingeladen.
3: Das heißt ja, man soll kein rotes Fleisch essen. Ich liebe rotes Fleisch.
2: Dann erzählt Mike von seinem Wochenende in Leipzig, den Gesprächen mit den anderen, mit völlig anderen Lebensentwürfen.
3: Weil jeder hat zugehört. Ach, das war echt gut. Das war echt gut.
2: Mike heißt eigentlich Michael oder Michael. Sein Vater war US-Amerikaner. 15 Jahre seines Lebens hat er in den USA verbracht, hat sich als junger Mann für ein paar Jahre bei der US-Armee verpflichtet, bei den Fallschirmjägern. Als jetzt am ARD-Dialogwochenende in Leipzig das Thema Krieg aufkam, da hörte er sich die Argumente eines Kriegsgegners an, vor der Kamera. In einer der Pausen suchte Mike dann das Gespräch.
3: Ich wollte seine Beweggründe wissen. Ja? Warum das so ist. Und das sagt er, er war bei der Bundeswehr und als er auf diese Pappkameraden schießen musste, hat er da nachts Albträume gehabt, von wegen, das wären echte Menschen gewesen. Also in meiner kleinen Welt würde ich sagen, er ist ein bisschen zart beseitigt, aber gut, wenn das so ist, ist es so.
2: Mike erzählt, er würde sich in der Ukraine freiwillig melden, wenn sie ihn noch nehmen würden. Er sagt auch, er konnte den anderen trotzdem verstehen.
3: Ja, da war schon Sympathie da. Da war Sympathie da. Ich fand das echt ein anregendes Gespräch.
2: Ein Gespräch, das er sonst nie geführt hätte, mit einem Pazifisten, wie er sagt. Er hat sich ernst genommen gefühlt. Auch von all den anderen Menschen, mit denen er in Leipzig reden konnte. Im Alltag aber spürt er das selten. Auf dem Amt, wenn es um Sozialleistungen geht, oder beim Nachrichtenschauen, wenn der Bundeskanzler davon spricht, dass wir mehr arbeiten sollten.
3: Ja, von wegen, wir wären zu faul. Da soll er mal bei mir in die Backstube kommen. Der Herr, der in seinem ganzen Leben noch keinen Finger krumm gemacht hat, ja, will über Leute wie mich, weil ich Grundsicherung beziehe, urteilen. Ganz ehrlich, jetzt wäre ich frech.
2: Und dann macht Mike eine eindeutige Geste mit einem Mittelfinger.
3: Geht gar nicht. Ich habe ihn gewählt.
2: Mike will ernst genommen werden von seinem Gegenüber, von seinem Umfeld, von der Politik, die zu viel verspreche, aber nichts einhalte. Er ist auf Betriebstemperatur, der Grill jetzt auch. Er wirft die Schweinebauchscheiben auf das Aluschälchen.
3: Das dauert am längsten.
2: Eine Streuobstwiese, ein Stadtteil am Rande von Frankfurt. Flugzeuge am Himmel, eine Autobahn in Sichtweite. In der Nähe eine 70er-Jahre-Wohnsiedlung, in der Cecilia schon lange wohnt. Die Kindheit hat sie in Polen der 80er-Jahre verbracht. Den Vater, einen Rom, hat sie nie kennengelernt, nur einmal von Weitem gesehen. Als Teenie wächst sie in Deutschland auf. Sie ist Verkäuferin, hält sich mit mehreren Jobs über Wasser. Das ARD-Dialogwochenende.
4: So was Positives habe ich eigentlich noch nie erlebt mit fremden Menschen. Ja, das ist...
2: Cecilia, sie hält jetzt Kontakt mit einigen, die sie kennengelernt hat. Es sei eine große Überwindung gewesen, vor laufender Kamera in der großen Runde selbst etwas zu sagen.
4: Aber ich habe mich dann doch getraut und ich war mega stolz. Und dann kamen auch ein paar Leute an und haben gesagt, ey, du hast einen guten Punkt gesagt, weil uns geht es genauso. Ob in Deutschland wirst du als Ausländer gesehen und in Polen werde ich auch als Ausländer gesehen. Ich meine, egal wo du hingehst, du hast eigentlich keine richtige Heimat. Ja.
2: Cecilia ist Mitte 40. Ihr fehle manchmal das Lächeln beim Gegenüber. Die Deutschen, sagt sie, meckerten ein bisschen zu viel und wüssten den Wohlstand, in dem sie leben, oft nicht zu schätzen.
4: Es gibt Leute, die haben Kinder, die sind verheiratet, sind immer unzufrieden, ja. Und ich bin jetzt 8 Jahre alleine, ja, und kämpfe eigentlich, ja. Und auch diese Einsamkeit, ne, das verstehen halt nur die Leute, die wirklich lange alleine sind, ja.
2: Einsamkeit. Alleine sein. Nicht als gewähltes Single-Leben, sondern weil es ihr passiert. Sie ist eine von Millionen Menschen in Deutschland, die das erleben. Cecilia zeigt aber keine Verbitterung, sondern strahlt Freundlichkeit aus. Was sie sich wünscht...
4: Guck nicht so grimmig. Hört doch auf damit. Ihr habt doch jeden Tag was zu essen zu Hause. Ja, ihr habt ein warmes Bett, wo ihr schlafen könnt. Also, das ist doch schon...
2: Das ist doch schon was. Stimmt. Das ist eine Menge. Ich schaue auf meinen Fragezettel. Da steht ganz unten die Frage nach Plänen und Träumen. Schlicht, aber okay, oder?
4: Ja, was habe ich für Träume? Liebe meines Lebens kennenzulernen, ja. Im Supermarkt an der Kasse. ja.
2: Eine Doppelhaushälfte mitten im Taunus in einer Neubausiedlung der kleinen Stadt Idstein. Aufgeräumte Straßen, Elektroautos mit Stromanschluss am Haus. Kein Bäcker, kein Supermarkt. Marcel hat mich zu Hause empfangen mit Schokolade, Waffelkeksen und zuckerfreier Limo. Total nett. Das Wetter treibt uns aber wieder raus. Wir spazieren übers nahe Feld, landen auf einer Sitzbank am Waldrand. Passanten grüßen.
5: Hallo.
7: Nee, ihr stört nicht.
23: Ja, ich habe jetzt hier Sie als Atmo drauf.
2: Auf dem Weg hierher haben Marcel und ich schon viele Themen abgeräumt. Leben in der Stadt, kann er sich nicht vorstellen. Seine Kinder, seine Frau, meine Familie, sein Job bei der Deutschen Flugsicherung. Er steht offenbar stabil im Leben. Der Moment, der ihn überrascht hat, bei seinem ARD-Dialogwochenende in Baden-Baden.
24: Ich glaube, Ugur hieß der. Der sagte, dass er ein Start-up gegründet hat, mit dem er versucht, Firmen zu verbinden. Und sein Anliegen war es, Deutschland stärker zu machen oder Europa stärker zu machen. Und das fand ich dann doch ein ganz interessantes Statement, was ich so von jemandem, der türkischstämmig war, nicht erwartet hätte. Also das hat meinen Horizont durchaus was erweitert in dem Moment. Ne?
2: Marcel hat die Diskussion genossen, die Freundlichkeit. Gleichzeitig sagt er, sei es ihm nicht kontrovers genug gewesen. Beispiel Stadtbilddebatte. Das sei ein unsäglicher Kommentar gewesen vom Bundeskanzler, sagt Marcel.
24: Aber an sich ging es ja um die richtige Sache. Also der Punkt ist ja der, dass sich Deutschland verändert hat. Und da gehört zu, dass es viel bunter geworden ist, viel schöner, viel lustiger. Aber es gehört eben halt auch dazu, dass es Schattenseiten von diesem Ganzen gibt. Aber es wird oft so totgeschwiegen, weil man ganz schnell, wenn man über solche Dinge redet, in die rechte Ecke geschoben wird. Und das ist schlecht. Daraus entsteht, glaube ich, noch mehr Ablehnung gegen Menschen mit Migrationshintergrund. Und das wollen wir eigentlich alle nicht.
2: Was ist Heimat für ihn? Das schöne Zuhause in Idstein mit dem kleinen Pool im Garten? Nicht so richtig. Heimat sei noch immer das Dorf im Rheinland bei Bonn. Seine Jugendzeit, die Jahre bei der Freiwilligen Feuerwehr, der Junggesellenverein. Er spricht von Zusammenhalt. Die Menschen, die er in Baden-Baden kennengelernt hat, die teilten diesen Wunsch nach Gemeinsamkeit. Das erlebt er heute aber oft anders.
24: Den meisten Leuten geht es um sich selbst und das hat sich meines Erachtens verändert. Das war früher, wenn ich das als 50-Jähriger schon sagen darf, nicht so. Wenn ich es mir wünschen könnte, würde ich mir mehr von früher zurückwünschen, glaube ich. Also diese Zusammenhaltsgeschichte, was ich gerade schon mal angesprochen hatte, das ist eine super Erfahrung gewesen, die mich, wenn ich dran denke, jetzt noch total glücklich macht. Vielleicht ist das auch ein Stück weit der Grund, warum ich sagen kann, ich habe meine Heimat bei mir. Mensch, das sind ja Erkenntnisse hier im Interview.
2: Ein Interview, das natürlich viel mehr Zeit in Anspruch genommen hat als die paar Minuten, die hier übrig bleiben.
24: Ja.
2: Das war bei Marcel aus Idstein so, bei Cecilia aus Frankfurt und auch bei Mike aus Freigericht Altenmittlau. Apropos.
3: So Leute, also ein paar Würste könnt ihr schon essen hier.
2: Mikes Frau hat frischen Krautsalat gemacht. Wir sitzen auf Plastikstühlen, essen gemeinsam und schauen ins Grüne.
3: Das hier ist Heimat. Das ist zu Hause.
2: Mike sagt, das rote Fleisch, das lässt er sich nicht nehmen. Und er sagt auch oft, seine Meinungen lasse er sich nicht nehmen. Und dass ihn das Wochenende in Leipzig nicht verändert habe. Vielleicht ein kleines bisschen.
3: Vielleicht beim Einschätzen von Menschen. So konnte man sich mal unterhalten und mal sich gegenseitig die Meinung sagen. Im Guten jetzt, nicht im Bösen.
2: Schönes Ende für die Reportage, aber da war ja noch diese letzte Frage auf dem Fragezettel, die mit den Träumen.
3: Ich habe noch einen Traum, noch einmal aus dem Flugzeug springen. Es gibt nichts Schöneres als wie fliegen.
2: Da spricht nochmal der Ex-US-Soldat und Fallschirmspringer Mike. Dann essen wir die übrigen Würstchen und quatschen noch ein bisschen.
10: Für die Teilnehmenden ging es zurück mit vielen Eindrücken wieder nach Hause in die eigene Lebenswelt. Ricardo Mastrocola hat im Rhein-Main-Gebiet 3 von ihnen besucht. Einen Bäckereiangestellten, eine Verkäuferin und einen Flugsicherungstechniker. Unsere Deutschland-Reportage war das für heute.
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10: Es ist kurz vor 10:30.
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10: Mit Petra Waldvogel. Fußball-Weltmeisterschaft. Schon in 6 Tagen ist es soweit. Anpfiff für das Eröffnungsspiel in Mexiko. Bis dahin wird noch trainiert und getestet. Und das heißt für unsere Nationalmannschaft, letztes Testspiel morgen gegen die USA. Wer dabei vor allem im Fokus steht und wie es mit der WM-Begeisterung in den USA eigentlich aussieht, darüber reden wir nach den Nachrichten um 9:30. Das Wetter wechselhaft und relativ kühl.
9: 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La dernière édition d'Afrique Matin. Bonjour Pierre Boudias.
5: Bonjour Juan, bonjour à tous. L'horreur dans le désert nigérien. Plusieurs dizaines de personnes sont mortes de soif dans le nord du pays après la panne du camion qui les transportait. Les détails dès le début de ce journal. Le chantier du gazoduc Nigeria-Algérie officiellement lancé. Inauguration dans le désert algérien en présence des ministres des hydrocarbures de l'Algérie, du Niger et du Nigeria. Long de 4000 km, il doit permettre de transporter le gaz nigérian vers l'Europe. Le gouvernement congolais appelle les communautés locales à ne pas cacher les malades d'Ebola. Alerte lancée par le ministère de l'Information face aux réticences des populations à respecter les mesures sanitaires dans l'est de la RDC. Puis la Côte d'Ivoire qui terrasse la France pour la première fois de son histoire. Victoire de Buzyn, des éléphants en match amical et à une semaine des débuts de la Coupe du Monde. Succès qui a ravi les supporters à Abidjan où nous serons en fin d'édition. Le Niger sous le choc après un drame dans le nord du pays. Plusieurs dizaines de ressortissants nigériens morts de soif dans le désert après une panne du camion qui les transportait en provenance du Mali voisin. C'est le gouvernorat d'Agadez qui l'annonce sur les réseaux sociaux. L'alerte a été donnée par 2 des passagers. Ils ont réussi à atteindre la localité d'Assamaka après une marche de plusieurs dizaines de kilomètres. Les détails avec Magali Lagrange.
6: Des images de corps sans vie en plein désert sous un soleil de plomb accompagnent la publication du gouvernorat d'Agadez. 49 personnes mortes de soif dans cette zone du Niger frontalière du Mali et de l'Algérie. Ces ressortissants nigériens ont quitté Aruba, au Mali voisin, localité connue pour ses sites d'orpaillage artisanal, pour célébrer l'Aïd dans leur famille. Mais le camion qui les transporte se serait perdu avant de tomber en panne après plusieurs jours de route dans le désert. Les passagers, piégés au cœur d'un environnement hostile, marqué par des températures extrêmes et l'absence de point d'approvisionnement. L'alerte est donnée par deux des passagers qui réussissent à atteindre la localité d'Assamaka en marchant plusieurs dizaines de kilomètres. Les autorités locales dépêchent une délégation et découvrent le drame. Les 49 personnes retrouvées mortes sont enterrées sur place. Sur la route du retour, la délégation tombe sur un autre véhicule immobilisé depuis 3 jours. Les 60 passagers ont pu être secourus. Des faits, écrit le gouvernorat, qui rappellent le coût humain des déplacements à travers l'un des environnements les plus hostiles de la planète, la zone qui est aussi un point de passage emprunté par les migrants tentant de rejoindre l'Europe et régulièrement le théâtre de drames de ce type.
5: Magali Lagrange, au Mali, les têtes des dirigeants du JNIM et des indépendantistes du FLA, désormais mises à prix. L'annonce a été faite hier sur les ondes de la télévision d'État, l'ORTM. Le gouvernement malien de transition promet une récompense financière à toute personne fournissant des informations permettant l'arrestation ou la neutralisation des leaders rebelles. Des récompenses qui vont de 500 millions à 2 milliards de francs CFA. RFI, il est 10h33 à Alger et à Abuja, le Nigeria et l'Algérie bientôt reliés par un nouveau gazoduc. Les travaux de cette infrastructure transsaharienne qui doit relier le Niger, qui doit passer par le Niger, ont été lancés hier. 3 ministres des hydrocarbures présents dans le désert algérien de la wilaya d'Adrar pour l'occasion. D'une longueur de 4000 km, le gazoduc doit permettre l'exportation du gaz nigérian vers l'Europe en transitant donc jusqu'aux côtes algériennes. Un projet dans les cartons depuis plus de 20 ans qui semble bénéficier de la crise pétrolière actuelle, même si, Charlotte Cosset, beaucoup de questions restent encore en suspens.
8: À commencer par le coût de ce projet. Initialement évalué à 13 milliards de dollars en 2006, il avait été revu à la hausse lors d'une première actualisation à près de 20 milliards de dollars. La validation de l'étude de faisabilité du projet qui a précédé le lancement des travaux devait confirmer l'estimation de ce coût, mais ses conclusions n'ont pas été rendues publiques. La question du financement reste entière, d'après un fin connaisseur du dossier, notamment en ce qui concerne une éventuelle participation des Européens. Si certains observateurs y voient une avancée concrète, d'autres sont plus tempérés et parlent d'affichage politique, la volonté de formaliser le réchauffement diplomatique entre Alger et Niamey, un signal fort également face au projet de gazoduc marocain concurrent. On ne sait pas non plus si la question du raccordement au gazoduc Adjaoukouta-Kaduna-Kano a été tranchée. Outre les priorités parfois divergentes de ces trois pays, reste selon une source l'incertitude de l'état réel des réserves de gaz du Nigeria et de ses capacités à court terme de les exploiter.
5: L'Est de la RDC renforce sa lutte contre l'épidémie d'Ebola. Du matériel de test est en effet arrivé hier en Ituri, notamment à Mongoualou, ont été détectés les premiers cas du virus. Le ministre congolais de l'Information a également appelé hier les malades à ne pas cacher les malades au sein de leur foyer. Le ministre de l'Information qui s'exprimait donc hier. On va rester tout de suite en RDC, la RDC, toujours touchée par l'épidémie d'Ebola, où les autorités renforcent donc leur lutte contre la maladie. On va tout de suite écouter les précisions.
11: Ne cachez pas vos malades, répètent les différents acteurs engagés dans la riposte à l'épidémie d'Ebola. À Mongoualou, lorsque les décès ont commencé à se multiplier, explique Jonathan Imbalapey, président de la société civile, certains ont cru à une maladie mystique. Il y a en effet une mauvaise compréhension de la maladie, acquiesce Marthe Dévé, agente de santé communautaire. Elle s'inquiète du nombre de malades qui sont soignés à domicile.
12: Les gens ne comprennent pas et ont du mal à aller à l'hôpital. Par peur, parce que quand il y a eu beaucoup de morts dans des familles, chaque personne pense que si je partais là-bas, il va dire que j'ai cette maladie. Quand ils sont malades, ils préfèrent faire l'automédication. C'est comme ça que vous verrez que le nombre de morts augmente parce qu'ils arrivent toujours tard à l'hôpital.
11: Des messages de sensibilisation en langue locale sont diffusés au sein des communautés, explique Patrick Muyaya, ministre congolais de l'Information. Il faut changer la perception et la compréhension de cette épidémie, ajoute-t-il.
13: Lorsque vous avez un cas de malade autour de vous, ne les cachez pas, appelez les centres hospitaliers et nous avons un numéro de téléphone gratuit 151 qui permet à tous ceux qui ont des cas de ces références. S'il n'y a pas une meilleure implication de la communauté, on aura du mal à combattre totalement.
11: Un système d'alerte a également été mis en place, ajoute Marne DV, des numéros de téléphone pour alerter en cas de décès et éviter toute nouvelle contamination.
5: Les précisions d'Alexandra Brangeon. Et en visite dans le pays la semaine dernière, le chef de l'OMS s'était dit très encouragé par le niveau d'engagement qu'il a constaté sur place. La RDC ou la coalition C64 annonce son intention de déposer plainte contre le président Tshisekedi. Dans le viseur de la plateforme qui regroupe les principales formations d'opposition, les éventuelles velléités du chef de l'État de briguer un troisième mandat, une possibilité qualifiée de trahison et de coup d'État institutionnel par les dirigeants du C64. Ils avaient organisé mercredi une opération ville morte dans la capitale Kinshasa. Et puis du football pour finir, et c'est une première dans l'histoire, les éléphants ivoiriens ont bel et bien terrassé les coqs français hier. Victoire de prestige pour la Côte d'Ivoire à une semaine du début de la Coupe du Monde. Succès 2-1 sur la pelouse du stade La Beaujoire à Nantes. Cette victoire sur les vice-champions du monde sortants s'est décidée dans les 10 dernières minutes alors que les Ivoiriens avaient été menés à l'issue de la première mi-temps. De bon augure donc pour le mondial et de quoi donner confiance aux supporters que notre correspondant Mola Lamine Sissavané a rencontré à Abidjan.
14: À la terrasse de Maki, couverte par une forêt de guirlandes lumineuses, les supporters exultent lorsqu'Amad Diallo marque le but de la victoire à la 84e minute. À la fin du match, Christian Kouamé se confesse.
16: La composition de départ même là, on n'était pas d'accord avec. Mais on a vu que le coach même, il fallait lui faire confiance. Il a aligné les joueurs qu'on n'espérait pas. Donc c'était un match très stressant, mais la deuxième mi-temps a été meilleure.
14: Assis à l'une des tables basses de l'esplanade avec ses amis, Lamine Kaba dissèque les deux mi-temps des éléphants.
17: À la première mi-temps, il a trouvé l'équipe moyenne. À la seconde mi-temps, le jeu a été impeccable. Cette victoire nous fait énormément du bien aux joueurs comme aux supporters.
14: À Marie-Florence, cette victoire fait plus que du bien. Tout en communiant avec ses amis dans la bonne humeur, la jeune dame se sent pousser des ailes.
19: On a gagné la France. Alors là, on a besoin de Brésil et puis Allemagne. Les deux en même temps. Ça veut dire la confiance même a dépassé, ça a débordé. C'est-à-dire le mondial, mais je veux qu'on accélère.
14: Accoudé sur une voiture et sapé dans le maillot des éléphants, Kwasi Kwadio est moins euphorique, mais tout aussi confiant, voire plus, presque crâneur.
22: Ce n'est pas pour un match amical qu'on a gagné contre la France, on doit s'exprimer aussi heureux. Pour moi, ce n'est pas étonnant cette victoire, parce que pour cette année, on attend plus d'espoir de la Côte d'Ivoire pour gagner de grands matchs.
14: Moulamine Sissavané, Abidjan, RFI.
5: La Côte d'Ivoire qui débutera son mondial le lundi 15 juin. Les éléphants qui auront fort à faire, ils affronteront en ouverture l'Équateur. Ils iront ensuite défier l'Allemagne dans leur groupe assez relevé. Et puis le petit pousset de cette édition également, les joueurs de Curaçao. D'autres matchs amicaux au programme aujourd'hui, notamment de nations non qualifiées pour le mondial avec à l'affiche Bénin-Niger prévu à 18h. Temps universel, ce sera Casablanca. À la même heure, la Centrafrique doit affronter le Togo, tandis qu'à 19h, temps universel, l'Angola jouera contre la Mauritanie. En attendant, il est presque 8h40 sur la radio du Monde. Restez avec nous. Vous retrouvez dans un instant Juan Gomez pour rappel sur l'actualité.
9: Et les auditeurs, évidemment. Merci Pierre Boudias. Prochain grand rendez-vous avec l'actualité africaine à 12h30, temps universel. Afrique Midi.
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9: 8h40, en temps universel, bienvenue si vous nous rejoignez, c'est la Libre Antenne, 20 minutes pour commenter l'actualité de votre choix et vous avez été nombreux tout au long de la semaine à nous écrire du Sénégal. Évidemment, pour commenter le nouveau gouvernement marqué par l'absence du PASTEF, le principal parti du pays qui refuse donc de prendre part à l'équipe formée par le Premier ministre, Alamine Lo. On vous donne la parole de nouveau ce matin, évidemment, sur ce contexte politique sénégalais et d'ores et déjà je vous annonce qu'on en reparlera lundi car d'ici là que se passe-t-il? Eh bien il y aura demain le premier congrès du PASTEF et nous aurons évidemment de quoi commenter la vie politique sénégalaise le lundi. Bonjour Ibou.
26: Bonjour.
9: Vous êtes à Diourbel et évidemment comme tous les Sénégalais vous suivez de près cette séquence politique pour le moins inédite dans votre pays. Je le disais à l'instant pour ceux qui découvrent l'actualité sénégalaise, le nouveau gouvernement ne compte aucun membre du PASTEF, en tout cas il y en a cinq qui seront peut-être expulsés du parti demain au cours du congrès, mais vous dites que la décision du PASTEF de ne pas rejoindre cette nouvelle équipe gouvernementale, c'est une excellente décision.
26: Oui, bonjour Juan, c'est Ibou depuis Diourbel, dans un village qu'on appelle Ngonig. Le Sénégal vient de connaître une nouvelle tournure politique après une longue lutte acharnée pour accéder au pouvoir. La séparation entre le président Bassirou et le leader de PASTEF, Ousmane, est au cœur des débats politiques.
9: Oui, c'est bien pour ça qu'on en parle. Mais vous-même, Ibou, comment vous vivez cette séquence politique ? Est-ce que Ousmane Sonko a raison de ne pas avoir rejoint, quand je dis lui, non, mais son parti, la nouvelle équipe gouvernementale ?
26: Oui, exactement. Il a raison de ne pas rejoindre cette partie. Parce que, comme il l'a dit, nous n'avons pas été élus pour nous réconcilier avec une poignée de personnes qui détruisaient le pays. Ils nous ont présenté un projet et dès le lendemain même, on a constaté que le président Bassirou Diop Maïfaye a coopté d'autres personnes qui n'ont même pas aucune vision, qui n'ont pas aucune ambition pour la réussite de ce projet. Donc, même si les uns parlent de déception, les autres défendent une stratégie politique.
9: Mais quoi qu'il en soit,
26: l'essentiel c'est de réaliser ce projet limpide et convaincant que beaucoup de Sénégalais attendaient.
9: Mais ce projet, le projet du PASTEF, est-ce qu'il peut se réaliser sans le PASTEF ?
26: Oui, c'est ça le problème. Parce que il ne peut se réaliser sans le PASTEF. Parce que c'est un projet construit par le PASTEF, mais pour tous les Sénégalais. Donc même si les autres qui n'ont pas cette vision de PASTEF acceptent pour diriger, donc ça sera une désillusion totale. Ça sera donc un problème pour pouvoir réaliser ce projet.
9: Bien sûr. Ibou, vous ne raccrochez pas, vous êtes à Diourbel. Jean, à Dakar, soyez le bienvenu.
0: Oui, bonjour Juan Gomez.
9: Comment analysez-vous ce qui se joue politiquement en ce moment dans votre pays ?
0: Oui, moi, la principale interrogation, selon moi, concerne désormais l'équilibre des pouvoirs. Car nous assistons à une cohabitation conflictuelle entre l'exécutif et le législatif. Là, le président Bassirou Diop Maïfaye risque de se retrouver sans véritable soutien parlementaire solide. Là, nous avons Ousmane Sonko qui dispose d'une influence importante au sein de l'Assemblée nationale.
9: Oui.
0: Donc cette situation, pour moi, peut conduire à des blocages institutionnels si les orientations du gouvernement ne trouvent pas l'adhésion de la majorité parlementaire.
9: D'ailleurs, Ousmane Sonko, dans sa très longue conférence de presse cette semaine, a été très clair. Il a dit, en 72 heures, on peut renverser le gouvernement.
0: Effectivement, donc, cela donne des signaux que nous pourrons assister à une forme de cohabitation politique inédite entre un président et une assemblée nationale dont les centres de décision pourraient ne plus être alignés. Et cela pourrait ralentir certaines réformes et compliquer la mise en œuvre de programmes gouvernementaux. Donc, cette situation, Juan Gomez, n'est pas forcément synonyme de crise, selon moi. Donc, elle peut

0: et par les positions d'Edgar Morin, qui était très courageuse, cet ami à Saint-Maur, à Césaire, qui n'hésitait pas à publier dans la revue africaine et qui se rangeait carrément du côté de la vision panafricaine et coloniale de ce que je viens de citer.
1: Effectivement.
0: Qui rejetait l'idée d'une culture occidentale qui s'imposerait comme supérieure et universelle et qui rejoignait Saint-Maur dans sa notion de civilisation de l'universel et de métissage culturel.
1: Effectivement, il fut proche de Césaire, de Senghor et même de Mandela. Alpha, merci infiniment en tout cas d'avoir pensé à nous pour rendre cet hommage dans la Libre Antenne à Edgar Morin qui nous a quittés à l'âge de 104 ans. La France d'ailleurs lui a rendu un hommage national mercredi. Emmanuel Macron a salué le parcours d'un philosophe, d'un écrivain, d'un résistant, d'un sociologue du temps présent. Il est 10h51 à Paris, c'est la Libre Antenne. Je vous le disais en préambule, en début d'émission, vous avez été nombreux tout au long de la semaine à souhaiter réagir à la première tournée ouest-africaine du nouveau président béninois, Romuald Ouadani. Et c'est surtout l'étape au Niger qui ne vous a pas laissé indifférent. Il faut dire que les relations sont, on peut le dire, glaciales. Elles ont été glaciales ces trois dernières années entre le Niger et le Bénin. Jean-Claude, vous êtes à Abidjan, bonjour.
2: Oui, bonjour à vous, Juan Gomez.
1: Et vous avez suivi donc la visite de Romuald Ouadani à Niamey. Et bon, vous êtes un peu sceptique, vous, hein?
2: Oui, moi je suis sceptique parce que, en fait, vous voyez, Romuald Ouadani vient d'être élu, il est démocratiquement élu, et il est allé au Niger où les relations, comme vous l'avez rappelé, sont assez glaciales. C'est un pays qui est dirigé par un jeune militaire. Et donc, je me dis que d'un côté, il y a la bonne foi de Romuald Ouadani. De l'autre côté, bon, les militaires qui ont plusieurs fois accusé le Bénin d'abriter des bases arrières françaises, je ne vois pas comment cette tournée pourrait apporter des résultats probants et concrets pour les deux pays.
1: En tout cas, il y a une volonté. Mettez-vous un peu à l'abri, Jean-Claude. Il y a du vent, visiblement, dans les rues d'Abidjan où vous êtes en ce moment. En tout cas, il y a une volonté affichée côté nigérien de recoller les morceaux avec le Bénin. Les deux pays partagent une frontière. La frontière est fermée. Indéniablement, il y a des répercussions économiques aussi bien pour le Niger que pour le Bénin. Et la volonté claire a été affichée cette semaine à Niamey de rouvrir assez rapidement cette frontière.
2: Oui, mais c'est le côté, c'est juste le côté économique, hein. C'est le côté économique, Juan Gomez. Il y a un côté qui est assez important, le côté démocratique. Alors, pendant qu'un président élu démocratiquement rend visite à un autre, il y a le président Bazoum qui est encore dans les liens de la prison. Oui. Il est séquestré depuis des années et vous voyez qu'à ce niveau, le discours du président Ouadani et celui du général Tchani ne peuvent pas s'accorder. On pourra parler d'affaires, on pourra parler de business, d'économie, et d'autres, mais on ne parlera jamais de démocratie. Et donc, c'est vrai qu'il fallait faire ce tour vers les voisins, notamment le Burkina Faso, le Burkina Faso, permettez que je le dise, hein, où le président Traoré a dit clairement que la démocratie n'est pas pour les Africains. Mmh. Alors, comment un démocrate comme Romuald Ouadani pourra parler ouvertement, sincèrement, avec toute la bonne foi et avec les jeunes militaires? Voilà un peu.
1: C'est pour ça que vous êtes dubitatif, c'est-à-dire vous saluez l'initiative, mais en même temps, vous doutez de la bonne foi des pays voisins sahéliens, à savoir, puisque vous les avez cités, le Niger et le Burkina Faso, Romuald Ouadani, qui est arrivé d'ailleurs hier à Abidjan, dans votre pays, Jean-Claude. Robert, lui, est à Cotonou. Il souhaite également revenir sur cette visite très remarquée de Romuald Ouadani à Niamey. Bonjour, Robert.
3: Bonjour, Juan. Bonjour à toute l'équipe.
1: Et vous l'avez suivi d'autant plus que vous êtes vous-même transporteur. Vous nous disiez sur WhatsApp, je suis transporteur, j'ai un camion, et depuis 3 ans avec la fermeture de la frontière, ça devient très très compliqué pour nous de travailler.
3: Oui, vraiment, évidemment. Et vous savez, le port de Cotonou est un port très essentiel pour le Niger. Et depuis 3 ans, le transport a pris un coup à cause de la fermeture des frontières.
1: Bah oui, puisque du coup, comme la frontière est fermée, ça oblige les transporteurs à parcourir plus de kilomètres, à faire des détours.
3: Plus de kilomètres en passant par le Nigeria.
1: Voilà, et de facto, ça a un impact économique sur la marchandise, puisque vous roulez plus longtemps, plus d'essence, et donc forcément, le produit au final est plus cher. Donc vous attendez, vous, Robert, avec impatience, la réouverture de la frontière.
3: Oui, impatiemment, la réouverture de la frontière. Et vraiment, notre président là-bas, ils ont aussi parlé de la sécurité. Parce que il y a cette situation aussi qui est en jeu. Même si la frontière ouvre,
1: On est en train de vous perdre, Robert. Peut-être que vous êtes en train de vous déplacer. Merci en tout cas de nous écouter à Cotonou. Merci à Jean-Claude qui nous appelait d'Abidjan. Il nous reste 3 minutes. On va prolonger un peu le débat d'hier, puisque vous avez été très nombreux à nous écrire sur les réseaux sociaux de République démocratique du Congo pour commenter la journée ville morte de mercredi à Kinshasa, journée lancée par l'opposition pour dénoncer le projet de modification de constitution. Bonjour Andy.
4: Oui, bonjour Juan.
1: Et pour vous, il n'y a pas de doute, l'opposition a réussi son premier test de mobilisation.
4: Exactement Juan. Il suffisait juste de circuler à Kinshasa pour observer l'ampleur de cette journée. Pour ceux qui connaissent Kinshasa, moi j'habite du côté de Tchango. Nous sommes habitués de voir nos routes bondées par des véhicules, assez de marcher dessus, mais la fluidité incroyable de la journée du 3 a témoigné de la réussite de l'appel de l'opposition. Donc, à mon avis, en tout cas, la population a répondu à l'appel de l'opposition. Ouais. Et maintenant, nous sommes en attente de voir, d'observer encore d'autres activités que l'opposition va lancer.
1: Ah bah, l'opposition a déjà annoncé des activités. Hier, il y a eu une rencontre, une conférence, où la coalition 64, hein, puisque c'est la plateforme de l'opposition, a déjà annoncé le dépôt d'une plainte contre le président de la République pour ce qu'elle qualifie, je cite, de haute trahison et de tentative de coup d'État contre la Constitution. Et cette plainte sera déposée le vendredi 12 juin, donc vendredi prochain, dans une semaine. Et ce jour-là, la coalition 64 appelle tous ceux qui le souhaitent à se rendre massivement pour un sitting sur l'esplanade du Palais du Peuple. On verra s'il y aura du monde. Andy.
4: Exactement. D'abord, nous allons déposer une plainte. Ensuite, il y aura un sitting, c'est 12 juin. En tout cas, nous serons là pour répondre massivement à l'appel de l'opposition.
1: Bon, mais vous êtes militant d'un des partis de la coalition 64, parce que vous dites nous, c'est-à-dire vous impliquez, vous êtes vous.
4: Non, je suis pas militant, mais je suis un citoyen lésé. D'accord. On fait des mandats, on passe la tour à une autre personne, mais lorsqu'on cherche à s'éterniser au pouvoir, là, on va à l'encontre de la démocratie. Moi, je suis contre cette démarche-là.
1: Bon, vous êtes contre cette démarche, mais la démocratie, c'est de permettre à ceux qui, eux, veulent une révision constitutionnelle de pouvoir également le dire haut et fort. D'ailleurs, la majorité a prévu, elle aussi, de son côté, un certain nombre d'actions dans les prochains jours et les prochaines semaines pour défendre ce projet de modification de la Constitution. Il y avait Martin, il y avait d'autres auditeurs qui souhaitaient prendre la parole sur ce sujet. Ne vous inquiétez pas, mon petit doigt me dit qu'on aura largement l'occasion d'y revenir dans les prochaines semaines. En tout cas, merci à vous tous et vous toutes de votre fidélité, de vos encouragements, de votre confiance. On sera de retour lundi, évidemment, à 8h10, temps universel, avec vos questions à la rédaction. Et puis, en deuxième partie, on reparlera du Sénégal, puisque demain se tiendra le tout premier congrès du PASTEF, dans un contexte donc de défiance entre le président Bassirou Diomaye Faye et Ousmane Sonko. Nul doute que le désormais ex-premier ministre en profitera pour réaffirmer son emprise sur le parti dont le chef de l'État, faut-il le rappeler, est lui-même membre. Donc on commentera tout ça lundi matin. Prenez soin de vous, à lundi, 8h10, TU.
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6: 11 Uhr mit Isabelle Demy. Der Vorstand der Stiftung Patientenschutz, Brüsch, hat zum Widerstand gegen die Pläne zur Pflegereform von Gesundheitsministerin Warken aufgerufen. Im ARD-Morgenmagazin kritisierte Brüsch, es handle sich um keine Reform, sondern um Kürzungen, die besonders pflegende Angehörige treffen. Ähnlich äußerten sich auch weitere Sozialverbände und Gewerkschaften. Von einer Bankrotterklärung der Sozialpolitik etwa sprach der Hauptgeschäftsführer des Arbeiter-Samariter-Bundes Fichtmüller. Demgegenüber hatte Unionsfraktionschef Spahn die Pläne verteidigt. Niemand kürze gerne Leistungen, aber die Pflegeversicherung sei pleite. Der CDU-Verteidigungspolitiker Lehmann hat Versäumnisse bei der Ersatzteilbeschaffung für die Bundeswehr eingeräumt. Im ARD-Morgenmagazin sagte Lehmann, der auch Mitglied im Verteidigungsausschuss des Bundestages ist, bisher habe man sich zu sehr auf die Neubeschaffung konzentriert.
7: Wir haben jetzt anstatt 50.000 Fahrzeuge 80.000 Fahrzeuge zu warten. Also heißt das, es müssen deutlich mehr Ersatzteile kommen. Und das ist jetzt ein guter Anlass, diese Beschwerde oder diese Kritik, die sehe ich jetzt nicht irgendwie als Beleidigung an. Ich finde es als eine wichtige Kritik, die man ernst nehmen muss. Und wir müssen jetzt dafür sorgen, dass es mehr Infrastruktur, mehr Ersatzteile und so weiter gibt.
6: Ein interner Report des größten Reparaturdienstleisters der Bundeswehr, über den WDR, NDR und Süddeutsche Zeitung berichten, warnt vor fehlenden Ersatzteilen an vielen Stellen. Betroffen sind demnach vor allem Teile für Panzer, Haubitzen und verschiedene Fahrzeuge. Deutschland und Frankreich wollen die Westbalkanländer schneller an die EU heranführen. Eine gemeinsame Initiative soll beim Westbalkan-Gipfel in Montenegro besprochen werden, der in diesen Minuten beginnt. Georg Schwarte berichtet.
8: Bundeskanzler Merz hatte bereits im Vorfeld in einem Brief an die EU-Spitze dafür geworben, den 6 Westbalkanstaaten auf ihrem Weg in die EU mit Zugeständnissen, wie beispielsweise dem ungehinderten Zugang zum EU-Binnenmarkt, entgegenzukommen. Die EU hatte den Westbalkanstaaten bereits 2003 die Chance auf einen EU-Beitritt eröffnet. Seither bemühen sich Staaten wie Kosovo, Serbien, Albanien, Bosnien-Herzegowina, Montenegro und Nordmazedonien mit unterschiedlichem Erfolg, die Beitrittskriterien zu erfüllen.
6: Chinas Staatschef Xi will das international isolierte Nordkorea besuchen. Das berichtet der staatliche chinesische Fernsehsender CCTV. Die Reise soll bereits in der kommenden Woche stattfinden. Xi folge einer Einladung von Nordkoreas Machthaber Kim. Es ist die erste Reise des chinesischen Präsidenten nach Pyongyang seit 7 Jahren. China ist Nordkoreas wichtigster Handelspartner und unterstützt das Nachbarland diplomatisch, wirtschaftlich und politisch. Etwas mehr als die Hälfte der Unternehmen in Deutschland setzt bei ihren Geschäftsprozessen inzwischen künstliche Intelligenz ein. Das hat eine Umfrage des Münchner IFO-Instituts ergeben. So sei der Anteil von knapp 41% im vergangenen Jahr bis zum Mai dieses Jahres auf knapp 55% gestiegen. Am stärksten verbreitet sei künstliche Intelligenz in der Industrie und im Dienstleistungssektor. Gefragt sei sie vor allem bei Routineaufgaben, aber auch bei der Verarbeitung großer Informationsmengen, so das IFO-Institut. Die deutschen Autohersteller haben zum Jahresbeginn im internationalen Vergleich an Boden verloren. Das geht aus einer Analyse der weltweit 19 größten Automobilhersteller hervor, die die Prüfungs- und Beratungsgesellschaft EY erstellt hat. Demnach sank der Gewinn von Volkswagen, Mercedes-Benz und BMW im ersten Quartal um 23%, während die US-Konzerne um 83% zulegten. Nach mehr als 2 Jahrzehnten Bauzeit wird am Sonntag in Berlin der größte Hindu-Tempel Deutschlands geweiht. Bei der feierlichen Weihe soll ein Priester mit Hilfe eines Krans Wasser über die Turmspitze gießen. Das Wasser komme sowohl aus dem indischen Fluss Ganges als auch aus der Spree. Finanziert worden ist er nach Angaben des Trägervereins durch Spenden und ehrenamtliches Engagement. Nach Schätzungen des Trägervereins leben in Berlin derzeit bis zu 48.000 Hindus, in ganz Deutschland seien es etwa 120.000. SWR Nachrichten, Redaktion Christian Kreuzer.
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10: Mit Petra Waldvogel. Mehr als 4 Jahre und 3 Monate bombt Russland gegen die Ukraine. In den letzten Monaten hat das angegriffene Land durchaus aber militärische Erfolge erzielen können. Immer wieder greifen ukrainische Drohnenziele in Russland an, zuletzt am Mittwoch in St. Petersburg, zum Auftakt des von Präsident Putin inszenierten Wirtschaftsforums. Die Rauchschwaden über der Stadt waren wie ein Signal an Putin, dass die Ukraine gewillt ist, weiterzukämpfen. Jetzt aber macht Präsident Volodymyr Zelensky einen Vorschlag. Er bietet in einem Brief ein persönliches Treffen mit dem russischen Staatschef an, fordert ihn zu direkten Friedensverhandlungen auf. Der Brief wurde am Rande des Wirtschaftsforums in St. Petersburg veröffentlicht. Den Inhalt kommentierte die russische Seite nicht. Der Krieg gegen die Ukraine besteht Hoffnung auf ein Ende. Wer ist zurzeit militärisch im Vorteil? Darüber haben wir gestern Abend mit Ihnen gesprochen, in den ARD-Infoprogrammen, auch in SWR aktuell. Mitreden, Deutschland diskutiert. Ulrike Köhler fasst die Sendung zusammen.
11: Militäranalysten verweisen darauf, dass die Front weitgehend festgefahren ist und die Kosten des Krieges für beide Seiten steigen. Thorsten Heinrich ist Historiker und betreibt den YouTube-Kanal Militär und Geschichte. Er bestätigt diesen Eindruck.
12: Seitdem Starlink abgeschaltet wurde, hat sich an einigen Teilen der Front die Initiative zu der Ukraine bewegt, die inzwischen den Ukrainern ermöglicht, nicht nur im tiefen rückwärtigen Raum die russische Logistik anzugreifen, sondern auch in der Tiefe Russlands. Hier hat also die Ukraine den Druck auf Russland drastisch erhöht.
11: Hörer Winfried Schmidt aus Graal-Müritz sieht dagegen derzeit keine Wende.
13: Kriege haben keine Sieger, nur Opfer, der Satz eines Friedensnobelpreisträgers. Solange das nicht alle Beteiligten begreifen, solange wird der Krieg weitergehen. Und ich rechne damit, das kann so lange gehen wie der 30-jährige Krieg.
11: Auch Frank Georgi aus Tschopau sieht das Leid der Menschen in der Ukraine und in Russland.
14: Das Leid, was die Familien auf beiden Seiten erleiden müssen, geht eigentlich nicht mehr. Und es muss die Diplomatie wieder die Oberhand gewinnen. Und es muss zu Kompromissen kommen.
11: Thomas Bollmann aus Sassenburg befürchtet sogar eine atomare Eskalation.
15: Das Risiko ist doch auch vorhanden, dass die Russen, ich sag mal so ein bisschen zynisch, ihre Wunderwaffe vorholen, vielleicht einen nuklearen Schlag zum Beispiel auf Unterlüß machen, auf Rheinmetall.
11: Oberst AD Wolfgang Richter schätzt diese Gefahr als gering ein, denn die Abschreckung funktioniere noch.
16: Sie funktioniert insofern, als die NATO-Staaten natürlich vorsichtig sind, jetzt so weit zu gehen, etwa mit eigenen Truppen, mit eigenen Waffensystemen vor Ort in diesen Krieg einzusteigen. Auf der anderen Seite, die USA bleiben mit essentiellen Kräften in Europa. Sie halten an der nuklearen Abschreckung fest.
11: Der Krieg in der Ukraine geht unterdessen weiter mit Opfern auf beiden Seiten. Viele Menschen sind aus der Ukraine geflüchtet. Mittlerweile leben mehr als 1 Million Ukrainer allein in Deutschland. Unter ihnen auch viele Männer im wehrfähigen Alter. Müssten diese Männer nicht zurückgehen und ihre Heimat verteidigen? Severin Flund ist Mitbegründer des Freundeskreises der Ukraine in Leipzig und selbst Ukrainer.
17: Das müsste jedem selbst überlassen sein, weil keiner ist ein geborener Soldat. Und am Ende ist jedem selbst überlassen, wie er sein Land unterstützt. Ob es an der Front ist, ob es durch finanzielle Unterstützung ist oder sein wissenschaftliches Know-how. Am Ende sollte man gemeinsam zusammenhalten, um die Ukraine weiterhin selbstständig beibehalten zu können.
10: Sagt Severin Flund, Mitbegründer des Freundeskreises der Ukrainer in Leipzig. Westbalkan-Gipfel. Die haben eine lange Tradition. Dieser dürfte für den Kanzler möglicherweise eher ungemütlich werden. Gerade erst hatte Kanzler Merz für die Ukraine einen EU-Sonderstatus vorgeschlagen, eine Art assoziierte Mitgliedschaft. Die 6 Balkanländer, die teilweise seit über 20 Jahren in die EU wollen und weiter warten müssen, dürften das mit Argwohn gesehen haben. Viel zu besprechen für einen Bundeskanzler in Montenegro, dem Frontrunner auf dem Weg in die EU. Georg Schwarte berichtet.
8: Westbalkan-Gipfel in Tivat, Montenegro. Das klingt nach Routine, nach jahrelanger Routine. Der deutsche Außenminister war im November im Westbalkan unterwegs. 6 Länder in 65 Stunden. Eine Botschaft.
18: Sie gehören alle untrennbar zur europäischen Familie. Wir haben Ihnen zu Anfang der 2000er Jahre zugesagt, dass Sie eine Chance haben, zur Europäischen Union dazuzugehören. Dieser Prozess dauert für die allermeisten Staaten bis heute an.
8: Fast 23 Jahre warten einige. Kosovo, Serbien, Nordmazedonien, Bosnien, Herzegowina, Albanien und Montenegro. Der Gastgeber heute, heißester EU-Beitrittskandidat. Das Motto im kleinen Montenegro: in 28 mit 28. 2028 will Montenegro das 28. EU-Mitglied werden.
19: Denn das hier ist Europa. Diese Menschen, die hier leben, sie gehören zu Europa und sie sollen eine Chance haben, dabei zu sein,
8: sagte Wadefuhl damals vor Ort. Aber vielen dauert es mittlerweile zu lang. Der Weg zu kompliziert. Der ehemalige deutsche Außenminister Gabriel kritisiert im ZDF, dass die EU die europabegeisterten Menschen des Westbalkan auf der Strecke verliert.
20: Und wir müssen den Menschen doch zeigen, dass es sich lohnt, an Europa zu glauben, ja, daran festzuhalten. Das tun wir zurzeit nicht.
8: Bisher aber blieb auch die Bundesregierung dabei, dass alle Kriterien auf dem Weg zur EU-Mitgliedschaft Punkt für Punkt erfüllt sein müssten.
21: Der Beitrittsprozess ist und bleibt leistungsbasiert. Das bedeutet für die Länder des westlichen Balkans tiefgreifende, oft auch schwierige Reformen. An ihnen führt aber kein Weg vorbei, auch keine Abkürzung.
8: Naja, nicht mehr ganz. Denn zuletzt war es der Bundeskanzler, der in einem Brief an die EU-Spitze zwei Dinge vorschlug. Die Ukraine, die ebenfalls in die EU will, solle eine Art Sonderstatus, eine assoziierte Mitgliedschaft ohne Stimmrecht erhalten und für alle sechs Balkanländer Erleichterungen im Beitrittsprozess. Merz schrieb konkret:
22: Wir könnten diesen Ländern substanzielle Schritte auf ihrem Weg zur Vollmitgliedschaft anbieten. Etwa einen privilegierten Zugang zum EU-Binnenmarkt oder engere Verbindungen zu den europäischen Institutionen bei alltäglichen Entscheidungsprozessen.
8: Dem ukrainischen Präsidenten ging das alles nicht weit genug. Die Reaktion der Westbalkanländer dürfte Merz heute zu hören bekommen. Ex-Außenminister Gabriel findet den Vorschlag des Kanzlers jedenfalls richtig.
20: Und es wäre auch ein Befreiungsschlag für die Westbalkanstaaten, wenn wir mehr hätten als nur die Frage Vollmitglied oder gar kein Mitglied. Insofern war ich der Meinung, dass das klug ist, was er vorschlägt.
8: Kanzler Merz wird das alles heute auf dem Westbalkan-Gipfel in Montenegro besprechen. Bei der letzten Westbalkan-Konferenz im Oktober in London jedenfalls hat Merz versucht, den sechs Beitrittskandidaten Mut zu machen.
23: Wir haben den Willen, hieraus eine Geschichte der Hoffnung und des Fortschritts zu schreiben für die Menschen in der Region und für ganz Europa. Denn die Länder des westlichen Balkans in Südosteuropa sind ein integraler Teil der europäischen Familie.
8: Schon heute aber locken China und Russland viele der Beitrittskandidaten mit Geld und Investitionen. Dass das nicht im Interesse der EU sein darf, hatte Außenminister Wadefuhl schon im November bei seiner Westbalkan-Wirbelwindtour deutlich gemacht.
21: Wir sehen, dass Russland und China sich hier engagieren wollen. Das kann nicht in unserem Interesse sein. Und deshalb gibt es eine besondere Verpflichtung Deutschlands, dass diese Länder eine Chance haben. Und dazu muss man sie kennenlernen, dazu muss man sie motivieren und deswegen bin ich hier.
8: Heute aber kommt nicht Wadefuhl, heute ist der Kanzler an der Reihe. EU-Westbalkan-Gipfel zum 8. Mal übrigens.
10: Und übrigens, wären die Westbalkanstaaten eine Schulklasse, dann wären Montenegro und Albanien die Besten. Diese Metapher kommt von Srđan Darmanović. Er ist der ehemalige Außenminister Montenegros, hat das Land in die NATO geführt und westlich ausgerichtet. Er erklärt, warum beide Länder so gut abschneiden, ihm manches Lob für seine Heimat zu weit geht und wie er wetten auf den Beitrittsprozess eingehen würde. Aus Tivat berichtet David Freches.
24: Die Stadt Tivat liegt im Westen von Montenegro, direkt am Meer. Rund 10.000 Menschen leben dort und Tivat putzt sich seit Tagen heraus, um optisch ein tolles Bild abzugeben. Live-Musik von der Bühne, vor der Kulisse des Hafens mit seinen Luxusjachten. Das ist der Ort, an dem der Westbalkan-Gipfel stattfindet. Oder anders ausgedrückt, hier beginnt die Zukunft von Europa. So schreibt es das Ausrichterland auf einen Infoflyer.
25: Montenegro und Albania are by far.
24: Montenegro und Albanien sind die besten Schüler in der Klasse auf dem Westbalkan, wobei Montenegro vorne liegt. Aber auch Albanien hat im vergangenen Jahrzehnt große Fortschritte gemacht. Die Schulklassenmetapher kommt von Srđan Darmanović. Er ist der ehemalige Außenminister des Landes. Während seiner Amtszeit trat Montenegro der NATO bei und setzte seinen westlichen Integrationskurs fort. Heute ist er Politikwissenschaftler an der Uni in Podgorica. Mit Blick auf die Länder sagt er: Albanien hat eine tiefgreifende Justizreform hinter sich und sämtliche Verhandlungskapitel für den EU-Beitritt geöffnet, aber noch nicht abgeschlossen. In Montenegro ist das anders. Die Regierung dort hat 14 der 33 Kapitel geschlossen. Die übrigen seien weit fortgeschritten. Das sagt der liberale Premier Milojko Spajic und kündigt an:
26: Wir werden alles bis Ende dieses Jahres erledigen. Und dann geht es auf die politische Bühne. Dann reden wir darüber, ob wir die Unterstützung von allen 27 EU-Mitgliedern haben oder nicht.
24: Seine Regierung hat das Motto 28 in 2028 ausgerufen. Das Land will also im übernächsten Jahr das 28. Mitglied der Europäischen Union sein. Ex-Außenminister Damanović ist skeptisch, dass es bis dahin klappt. Montenegro gilt heute als Liebling in Brüssel, als Darling. Wir bekommen sehr viel Unterstützung. Der Beitrittsprozess wird vorangetrieben, mitunter sogar stärker, als wir das vielleicht selbst verdient haben. Bei einigen Reformen müssen wir besser werden. Die sind noch nicht abgeschlossen. Srđan Damanović sieht Nachholbedarf bei der Reform des Wahlsystems. Sein Land müsse noch Empfehlungen der OSZE umsetzen, damit Wählen in Montenegro technisch moderner und effizienter wird. Und auch im Bereich Justiz, Rechtsstaatlichkeit, bei der Bekämpfung der organisierten Kriminalität und dem Umweltschutz gibt es Nachholbedarf. Es geht also um die Frage: Drückt die EU bei den bestehenden Mängeln ein Auge zu? Im Sinne von, es ist zwar noch nicht perfekt, aber wir nehmen euch schon mal auf und begleiten euch. Die Antwort darauf liegt in der Zukunft. Bis dahin verweist Srđan Damanović auf die Fortschritte, die sein Land zweifelsohne gemacht hat. Er hofft auf einen baldigen Beitritt und bezeichnet diesen als Traum seiner Generation. Oder wie er sagt,
25: Montenegro for sure.
24: Montenegro wird sicher das nächste Mitglied, vielleicht gleichzeitig mit Albanien. Also wenn ich einen Fuffi auf Montenegro setze und sage, dass sie es bis 2030 schaffen, dann wäre ich wohl ein ganz vernünftiger Optimist.
9: 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Das Wetter für Baden-Württemberg und Rheinland-Pfalz.
10: Beschert uns heute Sonne, Wolken, einzelne Schauer bei höchstens 16 bis 22 Grad. In der Nacht wird es ziemlich frisch mit 11 bis 5 Grad. Zum Wochenende dann insgesamt freundlicher und auch wärmer bis 24 Grad immerhin.
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10: Der Vorstand der Stiftung Patientenschutz Brösch hat zum Widerstand gegen die Pläne zur Pflegereform von Gesundheitsministerin Warken aufgerufen. Im ARD-Morgenmagazin kritisierte Brösch, es handle sich um keine Reform, sondern um Kürzungen, die besonders pflegende Angehörige treffen. Ähnlich äußerten sich auch weitere Sozialverbände und Gewerkschaften. Von einer Bankrotterklärung der Sozialpolitik etwa sprach der Hauptgeschäftsführer des Arbeiter-Samariter-Bundes Fichtmüller. Der CDU-Verteidigungspolitiker Lehmann hat Versäumnisse bei der Ersatzteilbeschaffung für die Bundeswehr eingeräumt. Im ARD-Morgenmagazin sagte Lehmann, der auch Mitglied im Verteidigungsausschuss des Bundestages ist, bisher habe man sich zu sehr auf die Neubeschaffung konzentriert. Ein interner Report des größten Reparaturdienstleisters der Bundeswehr, über den WDR, NDR und Süddeutsche Zeitung berichten, warnt vor fehlenden Ersatzteilen an vielen Stellen. Etwas mehr als die Hälfte der Unternehmen in Deutschland setzt bei ihren Geschäftsprozessen inzwischen künstliche Intelligenz ein. Das hat eine Umfrage des Münchner IFO-Instituts ergeben. So sei der Anteil von knapp 41% im vergangenen Jahr bis zum Mai dieses Jahres auf knapp 55% gestiegen. Nach mehr als 2 Jahrzehnten Bauzeit wird am Sonntag in Berlin der größte Hindu-Tempel Deutschlands geweiht. Bei der feierlichen Weihe soll ein Priester mit Hilfe eines Krans Wasser über die Turmspitze gießen. Das Wasser komme sowohl aus dem indischen Fluss Ganges als auch aus der Spree.
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10: Wenn der Frühling zum Sommer wird, das haben wir gerade rund um Pfingsten erlebt, mit extra viel Sonne und Temperaturen von 30 Grad und mehr. Mit der Hitze gut zurechtzukommen, ist gar nicht so leicht. Viele trinken irgendwas Kaltes, suchen Abkühlung, egal wo. Aber Menschen, die immer in und mit der Hitze leben, machen das ganz anders. Zum Beispiel in der Wüste. Zur Abkühlung trinken sie nämlich heißen Tee. Mit Hitze gegen Hitze, darüber spreche ich mit dem Arzt und Journalisten Lothar Zimmermann. Heißer Tee an heißen Tagen, das hört sich ziemlich paradox an. Was hat's damit auf sich? Welche Zauberkraft hat so ein Tee?
0: Naja, also es ist so, dass wir letztendlich unseren Körper ja auf einer Körperkerntemperatur halten müssen, so 36,5 bis 36,8 Grad, und der Körper soll nicht überhitzen. Wenn ich jetzt was Kaltes trinke, dann muss allerdings diese kalte Flüssigkeit erstmal auf diese Körpertemperatur gebracht werden und ich brauche Energie, und dann schwitze ich natürlich wieder auch, weil ich Energie freisetze. Die Idee von dem heißen Tee ist, dass der Tee ungefähr so warm ist wie der Körper. Körper, also jetzt auch nicht zu heiß, und dass sich deswegen der Körper gar nicht so richtig anstrengen muss und dass der Körper nicht belastet ist. Also ich würde sagen, in unseren Breiten wäre es der lauwarme Tee. Also ich würde sagen, der heiße Tee bringt uns tatsächlich wahrscheinlich auch noch mal innerlich in Aufruhr. Aber der lauwarme Tee ist tatsächlich besser als der eiskalte. Hm.
1: Aber für die Sauna gilt das ja nicht, weil danach muss man doch den Kälteguss machen.
0: Ja, also man muss sich jetzt erstmal den Körper so vorstellen wie ein Körper mit einer Klimaanlage. Und wenn es draußen zu heiß ist, was kann ich dann tun? Dann macht der Körper automatisch was. Er stellt die Gefäße weit, und zwar in den Extremitäten, Beine, Füße, Hände, Arme. Und damit kann Wärme abgegeben werden. Dann geht der Blutdruck auch ein bisschen runter und ich gebe Wärme ab. Gleichzeitig fange ich an zu schwitzen. Durch dieses Schwitzen, das wissen wir ja alle, entsteht dann so Flüssigkeit unter den Achseln. Und wenn die Flüssigkeit verdunstet, gibt es so eine Verdunstungskühle. Also das hat der Körper alles letztendlich trainiert und hat es in sich, um uns vor der Hitze zu schützen.
1: Und diesen Stoffwechselprozess oder diesen Prozess überhaupt kann ich mit Saunagängen dann quasi trainieren?
0: Ganz genau. Also die Sauna ist ja tatsächlich auch so, da gehe ich in die Hitze, dann werden die Gefäße weit gestellt, ich schwitze wie wahnsinnig und danach gehe ich unter die kalte Dusche, dusche die ab und dann werden die Gefäße wieder eng gestellt. Also für jemand, der herzgesund ist und dessen Kreislaufsystem gut funktioniert, ist das tatsächlich ein gutes Training für Temperaturveränderung, Kälte, Hitze, dass man sich besser auf die einstellen kann. Vorsicht ist allerdings geboten, wenn ich tatsächlich eine Herzschwäche habe, eine Herzerkrankung habe, dann ist das natürlich auch sehr belastend. Und ich würde jetzt ganz persönlich nicht unbedingt mit Saunagängen bei der stärksten Hitze anfangen, um mich noch stärker zu stressen. Also das steckt ein junger Körper leichter weg wie ein älterer Körper. Ich würde das jetzt nicht machen, aber generell ist die Sauna für das Herz-Kreislauf-System ein gutes Mittel, um zu trainieren.
1: Statt Sauna kann man dann ja auch einfach unter die Dusche gehen, sich den Schweiß abwaschen sozusagen. Gilt da dann warm oder kalt? Was ist besser? Oder vielleicht warm und kalt?
0: Ja, das kommt darauf an, was man möchte. Wenn man eh schon draußen sehr hohe Temperaturen hat und den Körper nicht weiter stressen möchte, dann sollte man diesen Schweiß so lauwarm abduschen. Wenn ich jetzt jemand bin, der morgens trainieren möchte, fit zu sein und auf solche Temperaturen gut zu trainieren, weil ich gesund bin und fit, dann kann ich natürlich morgens Wechselduschen machen. Das heizt den Kreislauf an. Also wenn ich warm dusche, werden die Gefäße wieder eher weit. Und wenn ich dann kalt dusche, dann verengen die sich wieder. Allerdings, wenn es draußen eh schon sehr heiß ist, dann ist es am besten, den Körper nicht zu schocken mit eiskaltem Wasser, sondern ihn tatsächlich mit lauwarmem Wasser so abzukühlen.
1: Das kann man ja jetzt ein bisschen üben. Es hat aktuell wieder abgekühlt, aber die heißen Monate stehen noch bevor. Was wären so Ihre, sagen wir mal, drei wichtigsten Tipps, um mit der Hitze im Sommer klarzukommen?
0: Das wissen wir ja alle. Also wir müssen natürlich viel trinken, letztendlich mindestens 2 Liter am Tag. Und man darf im Sommer, wenn es so heiß ist, auch mal ein bisschen mehr salzen. Also wenn man leichte Sachen isst, wie die auch viel Wasser enthalten, wie Tomate, Gurke und so, da darf man auch mal ein bisschen mehr Salz drauf machen. Und dann sollten wir natürlich uns so kleiden, dass möglichst die Hitze nicht auf dem Körper bleibt, sondern möglichst unter leichter Kleidung auch dieser Austausch mit Luft leichter möglich ist.
1: Lothar Zimmermann, Arzt und Journalist, mit Tipps, wie wir uns am besten bei Hitze verhalten. Der Sommer kommt bestimmt. Jetzt also mit Sättigungskapseln noch schnell abnehmen, klingt verlockend. Was dran ist, hat unsere Reporterin Sibylle Seitz recherchiert.
2: Die Sehnsucht nach der Abkürzung ist groß. Essen wie bisher, aber trotzdem abnehmen. Einfach eine Sättigungskapsel schlucken und dann sollen sie purzeln, die Pfunde. So einfach ist das natürlich nicht und führt bei Abnehmwilligen immer wieder zu Frust, sagt Sabrina Schulz von der Berliner Verbraucherzentrale.
3: Grundsätzlich kommt es immer wieder dazu, dass die Werbung für Sättigungskapseln einfach viel zu viel verspricht und die Verbraucherzentrale dann halt Beschwerden erhält von Verbrauchern und Verbrauchern zu nicht erlaubten Werbeaussagen.
2: Erlaubt ist die Aussage, dass Glucomannan, ein Ballaststoff aus der Cognac-Wurzel, zu einem Gewichtsverlust beitragen kann, aber auch nur, wenn man sich gleichzeitig kalorienarm ernährt. Außerdem, dass Glucomannan zur Aufrechterhaltung eines normalen Cholesterinspiegels beitragen kann.
3: Jetzt kommt aber noch ein Aber dahinter. Der Anbieter darf diese Aussagen auch nur machen für seine Kapseln, wenn in den Produkten eine ganz bestimmte Menge an Glucomannan enthalten ist.
2: Man muss also schon genau lesen.
3: Da geht es darum, dass zum Beispiel bei der Angabe zu dem Gewichtsverlust, da müssen 3 Gramm pro Tag konsumiert werden, verteilt auf 3 Mahlzeiten. Und bei der Aussage zu dem Cholesterinspiegel, da müssen mindestens 4 Gramm Glucomannan enthalten sein im Produkt für die tägliche Aufnahme.
2: Soweit die Werberegularien. Aber was bringen die Kapseln wirklich? In Deutschland gibt es Sättigungskapseln nicht als zugelassene Arzneimittel, aber als Nahrungsergänzungsmittel ohne nachweisbaren Effekt. Und es gibt Sättigungskapseln als Medizinprodukt mit belegbarer Wirkung, so Dr. Stefan Kabisch, Endokrinologe an der Charité Berlin.
4: Es hängt einfach damit zusammen, dass dieses Glucomannan ein Ballaststoff ist, der aufquillt und damit eine Wirkung hat, die nicht pharmakologisch ist über einen Rezeptor im Körper, sondern im Prinzip rein durch das Aufquillen, rein durch diesen physikalischen Prozess wirkt es und damit gilt es als Medizinprodukt. Und deswegen darf es auch eingesetzt werden, um eine gesundheitliche Verbesserung zu erzeugen. Ein Nahrungsergänzungsmittel darf das nicht. Deswegen muss auch nachgewiesen sein, dass es diese Wirkung tatsächlich hat.
2: Doch der Erfolg nach 6 bis 8 Wochen ist sehr überschaubar.
4: In den meisten Studien, in denen man das Präparat halt so verwendet hat, ist der Effekt am Ende relativ klein. Das heißt, der Gewichtseffekt liegt so bei 1 Kilogramm. Das ist jetzt nicht, dass ich damit 5 oder 10 Kilo verliere, wie sich das viele erhoffen. 1 Kilogramm ist der Effekt. Da braucht man keine großen Hoffnungen haben.
2: Hinzu kommt der Hinweis auf der Verpackung, dass die Sättigungskapseln mit viel Flüssigkeit zu sich genommen werden müssen, wird gern überlesen. Und das kann gefährlich werden.
4: Und das Risiko bei solchen stark aufquellenden Ballaststoffen ist eben, wenn man nicht genug trinkt, dann bildet sich so ein Pfropfen im Magen-Darm-Trakt und dann kann die Speiseröhre verklumpen oder dann kann dieser aufgequollene Ballaststoffklumpen im Magen stecken bleiben oder im Darm. Das ist das erste Problem. Und das zweite ist, dass diese Ballaststoffe immer auch Nährstoffe mit sich ziehen, die sozusagen dem Körper entziehen. Und das ist dann schon wieder zum Nachteil und kann eben am Ende ein Problem erzeugen, was man gar nicht auf dem Schirm hat.
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1: Norwegen, das ist extrem, gerade jetzt. Rund ums Abitur feiern Schülerinnen und Schüler nämlich die Russetid. Die Russ, das sind auf Norwegisch die frischgebackenen Abiturienten. Und die fahren gerade wochenlang in alten Bussen durchs Land und feiern die Party ihres Lebens. Unsere Skandinavien-Korrespondentin Jana Sinram ist mitgefahren.
5: Norwegens Abiturienten im Ausnahmezustand. Gerade ist Russetid. Das bedeutet, tanzen und feiern jede Nacht einen ganzen Monat lang. Abiturientin Amanda und ihre Freundinnen haben lange für die große Party gespart.
6: Wir zahlen jede Summe die 30.000 Kronen und wir haben einiges an Spenden gesammelt.
5: Knapp 3.000 Euro pro Person, um einen alten Linienbus zu mieten oder zu kaufen. Die selbstlackierten Russebusse sind fester Teil des Rituals. Amanda hat sich mit 22 Freundinnen zusammengetan. Jede Nacht treffen sie andere Busse an Tankstellen und auf Autobahnparkplätzen.
6: Ich glaube, die Polizei ist gekommen. Ja, das ist die Polizei.
7: Passiert das oft?
6: Ja, bei jedem Stopp. Wir halten vielleicht 5-mal pro Nacht und das passiert jedes Mal.
5: Also alle wieder rein in den Bus und weiter bis zum nächsten Stopp. Während der Fahrt geht die Party weiter mit ohrenbetäubender Musik. Alva hat einen der Songtexte selbst geschrieben.
6: Das ist Tradition. Wir haben 4 Songs. Das ist einer davon. Es geht darum, dass wir die Besten sind.
5: Busfahrer João aus Portugal ist der Einzige, der nüchtern bleibt. Er steuert den Bus sicher bis zum nächsten Parkplatz, wo die Party weitergeht.
12: Für mich ist es das 10. Jahr. Dieses Mal ist die Party besonders gut.
5: Lange Teil des Abi-Rituals, teils fragwürdige Mutproben. Für ihre Gruppe spielen die sogenannten Russeknüter heute aber keine große Rolle mehr, sagt Alva, und muss erst mal nachdenken, was für Challenges es gibt.
6: Mir fällt spontan nichts ein.
13: Ella!
6: Du, Grüße, Knüter. Sag mal ein Beispiel.
11: Na, die Goldzapfenprobe. Das ist Sex auf einem Baum oder einfach Sex an Stops wie diesem hier.
5: Manche Russ laufen auch nackt durch die Fußgängerzone oder springen mitten in der Nacht in den eiskalten Fjord. Das wirklich Entscheidende an der Russetit ist aber, nochmal Zeit zusammen zu verbringen, bevor die Wege sich trennen.
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10: Mit Petra Waldvogel. MM, zwei Buchstaben, eine Legende, Marilyn Monroe. Und wie so viele Legenden ist sie jung gestorben. Nur 36 Jahre wurde sie. 100 Jahre alt wäre sie am vergangenen Montag geworden. Anlass für die National Portrait Gallery in London, eine Ausstellung über Marilyn Monroe zu machen. Mehr dazu nach den Nachrichten um 19:30.
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13: Um 11.30 Uhr mit Isabel Dömé. Der Vorstand der Stiftung Patientenschutz, Brüsch, hat zum Widerstand gegen die Pläne zur Pflegereform von Gesundheitsministerin Warken aufgerufen. Im ARD-Morgenmagazin kritisierte Brüsch, es handle sich um keine Reform, sondern um Kürzungen, die besonders pflegende Angehörige treffen. Ähnlich äußerten sich auch weitere Sozialverbände und Gewerkschaften. Von einer Bankrotterklärung der Sozialpolitik etwa sprach der Hauptgeschäftsführer des Arbeiter-Samariter-Bundes Fichtmüller. Demgegenüber hatte Unionsfraktionschef Spahn die Pläne verteidigt. Niemand kürze gerne Leistungen, aber die Pflegeversicherung sei pleite. Der CDU-Verteidigungspolitiker Lehmann hat Versäumnisse bei der Ersatzteilbeschaffung für die Bundeswehr eingeräumt. Im ARD-Morgenmagazin sagte Lehmann, der auch Mitglied im Verteidigungsausschuss des Bundestages ist, bisher habe man sich zu sehr auf die Neubeschaffung konzentriert.
14: Wir haben jetzt anstatt 50.000 Fahrzeuge 80.000 Fahrzeuge zu warten. Also heißt das, es müssen deutlich mehr Ersatzteile kommen. Und das ist jetzt ein guter Anlass, diese Beschwerde oder diese Kritik. Die sehe ich jetzt nicht irgendwie als Beleidigung an. Ich finde es als eine wichtige Kritik, die man ernst nehmen muss. Und wir müssen jetzt dafür sorgen, dass es mehr Infrastruktur, mehr Ersatzteile und so weiter gibt.
13: Ein interner Report des größten Reparaturdienstleisters der Bundeswehr, über den WDR, NDR und Süddeutsche Zeitung berichten, warnt vor fehlenden Ersatzteilen an vielen Stellen. Betroffen sind demnach vor allem Teile für Panzer, Haubitzen und verschiedene Fahrzeuge. Deutschland und Frankreich wollen die Westbalkanländer schneller an die EU heranführen. Eine gemeinsame Initiative soll beim Westbalkan-Gipfel in Montenegro besprochen werden, der in diesen Minuten beginnt. Georg Schwarte berichtet.
8: Bundeskanzler Merz hatte bereits im Vorfeld in einem Brief an die EU-Spitze dafür geworben, den 6 Westbalkanstaaten auf ihrem Weg in die EU mit Zugeständnissen, wie beispielsweise dem ungehinderten Zugang zum EU-Binnenmarkt, entgegenzukommen. Die EU hatte den Westbalkanstaaten bereits 2003 die Chance auf einen EU-Beitritt eröffnet. Seither bemühen sich Staaten wie Kosovo, Serbien, Albanien, Bosnien-Herzegowina, Montenegro und Nordmazedonien mit unterschiedlichem Erfolg, die Beitrittskriterien zu erfüllen.
13: Chinas Staatschef Xi will das international isolierte Nordkorea besuchen. Das berichtet der staatliche chinesische Fernsehsender CCTV. Die Reise soll bereits in der kommenden Woche stattfinden. Xi folge einer Einladung von Nordkoreas Machthaber Kim. Es ist die erste Reise des chinesischen Präsidenten nach Pyongyang seit 7 Jahren. China ist Nordkoreas wichtigster Handelspartner und unterstützt das Nachbarland diplomatisch, wirtschaftlich und politisch. Etwas mehr als die Hälfte der Unternehmen in Deutschland setzt bei ihren Geschäftsprozessen inzwischen künstliche Intelligenz ein. Das hat eine Umfrage des Münchner IFO-Instituts ergeben. So sei der Anteil von knapp 41% im vergangenen Jahr bis zum Mai dieses Jahres auf knapp 55% gestiegen. Am stärksten verbreitet sei künstliche Intelligenz in der Industrie und im Dienstleistungssektor. Gefragt sei sie vor allem bei Routineaufgaben, aber auch bei der Verarbeitung großer Informationsmengen, so das IFO-Institut. Die deutschen Autohersteller haben zum Jahresbeginn im internationalen Vergleich an Boden verloren. Das geht aus einer Analyse der weltweit 19 größten Automobilhersteller hervor, die die Prüfungs- und Beratungsgesellschaft EY erstellt hat. Demnach sank der Gewinn von Volkswagen, Mercedes-Benz und BMW im ersten Quartal um 23%, während die US-Konzerne um 83% zulegten. Nach mehr als 2 Jahrzehnten Bauzeit wird am Sonntag in Berlin der größte Hindu-Tempel Deutschlands geweiht. Bei der feierlichen Weihe soll ein Priester mit Hilfe eines Krans Wasser über die Turmspitze gießen. Das Wasser komme sowohl aus dem indischen Fluss Ganges als auch aus der Spree. Finanziert worden ist der Tempel nach Angaben des Trägervereins durch Spenden und ehrenamtliches Engagement. Nach Schätzungen des Trägervereins leben in Berlin derzeit bis zu 48.000 Hindus, in ganz Deutschland seien es etwa 120.000. SWR Nachrichten, Redaktion Christian Kreuzer.
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1: Mit Petra Waldvogel. Und der Überblick ist mir abhanden gekommen. Nein, er ist nur an der falschen Stelle. Der Vorstand der Stiftung Patientenschutz Brösch hat zum Widerstand gegen die Pläne zur Pflegereform von Gesundheitsministerin Warken aufgerufen. Im ARD-Morgenmagazin kritisierte Brösch, es handle sich um keine Reform, sondern um Kürzungen, die besonders pflegende Angehörige treffen. Ähnlich äußerten sich auch weitere Sozialverbände. Der CDU-Verteidigungspolitiker Lehmann hat Versäumnisse bei der Ersatzteilbeschaffung für die Bundeswehr eingeräumt. Im ARD-Morgenmagazin sagte Lehmann, der auch Mitglied im Verteidigungsausschuss des Bundestages ist, bisher habe man sich zu sehr auf die Neubeschaffung konzentriert. Etwas mehr als die Hälfte der Unternehmen in Deutschland setzt bei ihren Geschäftsprozessen inzwischen künstliche Intelligenz ein. Das hat eine Umfrage des Münchner IFO-Instituts ergeben. Und jetzt geht es auch gleich richtig weiter, hoffe ich. Zumindest ein kleines technisches Problem, das ich glücklicherweise inzwischen beheben konnte. Verzeihen Sie bitte mein Gestottere und die lange Warterei. Es geht um Ikonen, und zwar solche, die schon in jungen Jahren von uns gegangen sind. Sie werden unsterblich. Das trifft auch auf Marilyn Monroe zu, die an diesem Montag, am 1. Juni, ihren 100. Geburtstag gefeiert hätte. Und obwohl sie nur 36 Jahre alt wurde, gehört die Monroe zu den meistfotografierten Menschen der Welt. Die National Portrait Gallery in London beleuchtet die Karriere und das Vermächtnis der US-Schauspielerin anhand von Porträts, die von einigen der bedeutendsten Fotografen und Künstlern des 20. und 21. Jahrhunderts geschaffen wurden. Unsere Korrespondentin Gabi Biesinger war in der Ausstellung, die viel über die wirkliche Marilyn Monroe verrät. Quick cut or pear shape, these rocks don't lose their shape.
15: Diamonds are a girl's best friend. Marilyn Monroe wollte sich im Film einen Millionär angeln und sang über Diamanten. Privat soll sie allerdings nur einen Diamantring und eine Perlenkette besessen haben, zwei Geschenke. Reichtum bedeute ihr nicht viel, erklärte sie in ihrem letzten Interview, das sie kurz vor ihrem plötzlichen Tod mit 36 Jahren dem Life Magazine gab.
16: To be a millionaire isn't any ambition of mine. It's never one of my American dreams.
15: Geld sei nicht ihr amerikanischer Traum. Dabei schien die Frau mit dem platinblonden Haar aus der Ferne betrachtet doch einen Traum zu leben, als einer der meist fotografierten Menschen des 20. Jahrhunderts.
17: Marilyn Monroe was one of the most photographed people of the 20th century, but actually her career was only just over a decade long.
15: Dabei dauerte ihre Karriere nur rund 10 Jahre. Das muss man also erst mal schaffen. Rosie Broadley hat die Monroe-Ausstellung für die National Portrait Gallery kuratiert. Monroes Karriere begann mit Nacktfotos. Als junge, mittellose Schauspielerin ließ sie sich 1949 für $50 in Pin-Up-Pose für einen Kalender ablichten und landete zunächst anonym als Centerfold im Playboy. Als ihre Karriere Fahrt aufnahm, wurde sie identifiziert.
18: Das hätte ihre Karriere fast zu Beginn schon wieder beendet.
17: What lots of people will immediately recognize is the sexiness.
18: Bei Marilyn erkennt man sofort ihre Sexiness. Und sie selbst wusste, dass genau das ihr einzigartiges Markenzeichen war, das sie von anderen Schauspielerinnen abhob. Sie perfektionierte das Image. Und das beschränkte sich keinesfalls auf die Nacktbilder, die natürlich zweifellos extrem sexy sind. Doch sie wusste eben, ihre Rolle als Sexbombe war genau das, was ihr den Aufstieg zum Star ermöglicht hatte.
17: Got her into the position of being a star.
18: In Hollywood wurde Monroe gerne als sexy blondes Dummchen behandelt. Ein ganz anderes Bild von ihr zeigte die Fotografin Eve Arnold, die Marilyn 1955 auf einem New Yorker Spielplatz lesend in das Buch Ulysses vertieft fotografierte. Der Roman von James Joyce gilt als extrem anspruchsvoll. Nach ihrem Tod fand man in Monroes Haus 450 Bücher.
17: She wasn't that well educated, but she
18: sie hatte keine gute Schulbildung, wollte sich aber immer weiterbilden. Genau das fängt Eve Arnold hier auf schlichte Weise ein. Und ich denke, dieser Kontrast überrascht viele Menschen. Diese scheinbar auf ihr Äußeres fokussierte Frau, die sich tatsächlich brennend für Literatur und Politik interessierte.
17: In literature and politics.
18: Welche Bilder von ihr die Öffentlichkeit sehen durfte, kontrollierte Monroe streng. Sie zerschnitt Negative, die ihr nicht gefielen. Als der Fotograf Bert Stern sie kurz vor ihrem Tod zum Fotoshooting traf, durchkreuzte sie mit Filzstift eine Reihe von Negativen. Nach ihrem Tod veröffentlichte Stern sie trotzdem in dem Bildband The Last Sitting und auch in der Ausstellung sind sie zu sehen.
17: I think we could say was a betrayal of her.
18: Ich denke schon, dass sie das als Vertrauensbruch gesehen hätte. Andererseits sind diese Fotos so wunderbar, dass es wirklich schade war, dass sie entschied, sie durchzustreichen.
17: Cross through them.
19: Where's that bourbon?
18: Hinter den glamourösen, fröhlichen, unbeschwerten Fotos, die das öffentliche Bild von ihr formten, verbarg sich eine Marilyn, die von psychischen Problemen geplagt wurde, trank, Medikamente nahm und am Filmset als unzuverlässig galt. Im Juni 1962 wurde sie während des Drehs ihres letzten Films, der nie erschien, gefeuert und auf Schadensersatz verklagt. 8 Wochen später war sie tot. Und trotzdem wirkt sie auf den Fotos, die George Barris in der Zeit dazwischen am Strand von Santa Monica von ihr machte, von allem unberührt.
17: She just looks like she hasn't got a care in the world.
18: Sie wirkte sorgenfrei. Selbst gegen Ende ihres Lebens schien es immer noch so, als würde sie eine wunderbare Zeit erleben.
17: She also looks like she's having a wonderful time.
1: Die Marilyn Monroe-Ausstellung in der Londoner National Portrait Gallery läuft seit gestern, ist noch bis zum 6. September zu sehen. Wäre eine gute Idee vielleicht an einem längeren Wochenende. Das hatten viele in Rheinland-Pfalz und Baden-Württemberg, beziehungsweise haben es immer noch, weil da war gestern ein freier Tag. Und wenn man am heutigen Brückentag nicht arbeitet, hat man eben ein super langes Wochenende. Fronleichnam, ein katholischer Feiertag, dessen Tradition zurück bis ins 13. Jahrhundert reicht. Dazu gehören Prozessionen und mancherorts werden seit Jahrhunderten die Prozessionswege auf besondere Weise verschönert, nämlich durch hunderte Meter lange Blumenteppiche. Die findet man traditionsgemäß in etlichen bayerischen Gemeinden, aber auch im Schwarzwald und am Bodensee. Dort hat es die gerade mal 2000 Einwohner starke Gemeinde Sipplingen geschafft, einen fast einen Kilometer langen Blumenteppich durch den ganzen Ort zu legen. Unser Reporter Thomas Wagner war gestern dort und hat sich den Fronleichnamstag angeschaut.
20: Danke. Sipplingen am Bodensee. An Fronleichnam sind dort die Frühaufsteher gefragt.
21: Ich bin Luca, ich bin 9 Jahre alt. Wir haben heute Morgen einen Blumenteppich gelegt, 5 Uhr. Und dann haben wir überlegt, wie Farben sein können. Und dann haben wir die Farben gelegt auch.
22: Ich bin Leandra, 8. Wir haben einen Blumenteppich gelegt, da wo es der Berg runtergeht. Und es war echt cool, ja.
23: Es sieht aus wie ein Gemälde. Wir sind alle total glücklich, überglücklich, dass es so gelungen ist.
20: Drei Stunden hat es gedauert, bis die vielen Helferinnen und Helfer aus vielen 10.000 Blüten einen Teppich quer durch die kurvigen Straßen Sipplinges gelegt haben.
26: Das Alleinstellungsmerkmal von Sipplingen ist natürlich wirklich dieser lange Blumenteppich, über 850 Meter.
20: Beiger Anzug, dunkle Krawatte, Zylinder. Oliver Gortert, Bürgermeister der 2000 Einwohnergemeinde am westlichen Bodensee, hat sich an diesem Tag fein herausgeputzt, wie fast alle, die hierher gekommen sind.
26: Zum einen ist es natürlich die christliche Komponente. Was mich als Bürgermeister natürlich immer sehr freut, ist diese Gemeinschaft. Über Generationen hinweg, es kommen auch Gäste, die helfen, es sind die ganz, ganz Kleinen mit dabei.
0: Herr Oberst, Bürgermilitz eingetreten.
2: Danke, Oberleutnant.
3: Zur Meldung an den Bürgermeister, die Augen links.
0: Vielen Dank, Herr Oberst. Bitte lassen Sie zum Kirchgang abrücken.
2: Jawohl.
20: Von Leichnam an Sipplingen. Das ist der Tag, an dem Religion und weltliche Tradition ganz eng zusammenrücken. Die Männer der Sipplinger Bürgermiliz in ihren blauen Traditionsuniformen stehen stramm, als würde jeden Augenblick ein unbekannter Feind um die Ecke biegen. Eine Stunde Gottesdienst, bis die eigentliche Prozession beginnt. Die Gemeinde zieht ganz langsam und andächtig rechts und links des Blumenteppiches durch den Ort. Nur der Pfarrer darf bitten durch. Rückblende, Vorabend von Leichnam, ein Hinterhof in einer der schmalen Gassen unweit des Ortskerns von Sipplingen. Gut ein halbes Dutzend Menschen, alle über 60, sitzen vor Kästchen und Eimerchen, innen drin die abgetrennten Blüten derjenigen Blumen, die sie zuvor draußen auf den Wiesen und Feldern vor dem Dorf gepflückt haben.
4: Das ist Thuja-Hecke, Buchs, das, was man halt gerade hat.
23: Die rote Spornblume. Dann haben wir noch ganz viel Rose.
20: Sagen Rosa Wiedenhorn und Gerold Beirer, die da am Tisch sitzen und ohne Unterlass die Blütenblätter vom Stiel zupfen. Der über 80-jährige Gerold Beirer bezeichnet sich dann auch als
23: Ursipplinger, ja. Und einer, der schon über 60 oder 70 Jahre Blumenteppich macht. Ja.
7: Und am Dienstag sind die Blumen geholt worden, haben wir gestern zupft und heute auch. Ja. Man muss halt den Stiel von der Blume nehmen und die Blüte wegzupfen, denn, wenn man genau die Farbe haben will. Ne. Das ist das Geheimnis, oder ist ja kein Geheimnis, so muss man es halt machen.
20: Ergänzt Adrian Steiger, der mit am Tisch sitzt. Aus diesen frisch gezupften Blütenblättern gestalten die Sipplinger dann ihren Blumenteppich mit schmucken geometrischen Mustern drin. Doch es geht nicht nur um den Teppich an sich.
24: Was ist hier?
20: Auf Knopfdruck öffnet sich ein Garagentor und zum Vorschein kommt ein großformatiges Bild, gefertigt wiederum aus bunten Blütenblättern.

0: jeder unterschreibe.
1: Dabei ist der Brauch mit den Blumenteppichen Jahrhunderte alt.
0: Und es geht also zurück auf den Einzug von Jesus in Jerusalem. Und darum tut man da praktisch Blumenzupfen und so wie damals haben wir Palmwedel gestreut. Und wir machen das zur Ehre Gottes mit Wiesenblumen.
1: Doch erstmal freuen sich die Sipplingerinnen und Sipplinger über ihren Blumenteppich am Fronleichnamstag. Manchmal müssen sie sich auch die Ohren zuhalten.
2: Hoch, leg an!
1: Erst der Segen vor dem Altar, dann der Böllerschuss, schließlich der Kirchenchor, dann setzt sich der Zug in Bewegung. Das geht so weiter bis zur Mittagszeit. Und irgendwann wird dann auch klar, alles ist vergänglich. Auch, so der Sipplinger Gemeinderat Martin Kitt, der Fronleichnams Blumenteppich.
3: Der wird meines Wissens, liegt er nur 1-2 Stunden und dann wird er zusammengekehrt und fachgerecht entsorgt. Dann ist vorbei.
4: Blumenteppiche an Fronleichnam. Eine jahrhundertalte Tradition, die auch noch in Sipplingen am Bodensee gepflegt wird.
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4: Sonne und Wolken und ein paar Schauer für heute werden uns versprochen. Das Ganze bei noch frischen 16 bis 22 Grad. Heute Nacht dann überall trocken. Es bleibt weitgehend klar und wird ziemlich kühl. 11 bis 5 Grad. Zum Wochenende dann aber mehr Sonne und auch etwas milder mit 17 bis 24 Grad.
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4: Wenn aus leidenschaftlichen Paarbeziehungen irgendwann eine gute Freundschaft wird, dann ist es aus mit dem Sex. Viele Paare kennen das, sprechen aber nicht darüber. Die Sexologin und Beziehungscoach Sonja Rüss berät in ihrer Praxis in Ravensburg solche Paare. In SWR 1 Leute mit Nabil Atassi hat sie darüber gesprochen.
6: Tatsächlich ist es so, dass deine Dienstleistung als Sexologin wahnsinnig begehrt ist. Also du hast das Haus voll in Ravensburg in deiner Praxis. Mir fällt jetzt zum Beispiel auf den sozialen Medien, da hast du auch viele Follower und ich sage nur Follower, weil ich habe das Gefühl, du sprichst da vor allem Männer an. Warum?
7: Vielleicht, weil der Bedarf da am größten ist.
6: Also das ist tatsächlich
7: was
6: so.
7: Weil du vorhin gesagt
6: hast, in deiner Praxis, da ist das gar nicht.
7: Ja.
6: Sind es gar nicht nur Männer.
7: Ja, ja. Also ich muss dazu sagen, ich will ja ehrlich sein, ich bin mit Männern gestartet, weil es mir persönlich leichter fiel damals. Ich war immer schon mehr in Kontakt mit Männern als mit Frauen. Ich war immer so der Kumpeltyp, der mit dem Motorrad auch unterwegs war, immer sehr an den Jungs orientiert. Ich hatte immer mehr männliche als weibliche Freunde und deswegen habe ich damals, als ich gestartet bin, gesagt, mach es dir doch leicht, ne? Und mach's einfach das, womit du dich wohlfühlst und habe das dann nach und nach eben erst auf die Frauen ausgeweitet. Und es ist schon sehr männerlastig, weil ich da einfach oft sehe, dass einfach der Bedarf umzudenken sehr, sehr groß ist. Ja, und dass ich damit einfach viel in der Welt verändern kann.
6: Kommen da viele Männer zu dir? Also wenn man jetzt auf deine Webseite guckt, da sehe ich auch auf den Erfahrungsberichten, da sehe ich den Achim, den Michael, den Uwe, nur eine einzige Britta. also ist es so ein bisschen, dass die Männer zu dir kommen mit dieser Erwartungshaltung, jetzt erfahre ich mal, die verrät mir jetzt das große Geheimnis, das ich noch nicht verstanden habe, die Frauen.
7: Es gibt kein großes Geheimnis. Und es ist ein lebenslanges Lernen. Man ist nie fertig.
6: Ja. Ja?
7: Sondern ich glaube, das Geheimnis ist mehr, dass du dich selbst in die Lage bringst, zu fühlen. Dich zu fühlen, den anderen zu fühlen und da auf einen Nenner zu kommen.
6: Läuft das grundsätzlich total anders bei Männern und bei Frauen, dieser Prozess, sich zu fühlen?
7: Vielen Männern fällt es sehr, sehr schwer, sich zu fühlen. Ja, und das ist auch oft der Ursprung von vielem, gerade wenn wir jetzt von vorzeitigem Samenerguss sprechen. Diese Männer haben in der Regel ein sehr, sehr schlechtes Körpergefühl. Die ruhen nicht in sich, die sind nicht bei sich in der Sexualität. Und das, wenn ich nicht mich selbst nicht spüre, führt das dazu, dass ich die Kontrolle verliere über das, was da bei mir passiert.
6: Mhm. Was ist die Ursache? Druck, den man verspürt?
7: Beim vorzeitigen Samenerguss, das gibt ganz viele Ursachen. Nein, das ist eine so große Bandbreite,
6: oder Aufregung so groß,
7: dass es ist häufig eine Überspannung im Nervensystem. Also das autonome Nervensystem ist in einer Art Überspannung, die einfach dazu führt, dass die Dinge nicht rund laufen. Ja, es kann aber auch ein falsch antrainiertes Masturbationsverhalten sein. Es kann sein, dass ich zu viele Pornos schaue. Es kann sein, dass ich mehr bei der Befriedigung meiner Partnerin bin. Es gibt viele, viele Ursachen und die muss man individuell herausfinden.

0: herausarbeiten. Ja.
1: Bist du eigentlich manchmal selbst zur Projektionsfläche so für sexuelle Unerfülltheit deiner Klienten?
0: Wie meinst du das genau?
1: Naja, also dass man so als Therapeutin da sitzt und versteht, so der denkt jetzt gerade eigentlich an Sex mit mir.
0: Das gibt's mit Sicherheit. Also das ist auch gar nicht schlimm und das ist auch vollkommen normal im Prozess. Musst dir vorstellen, diese Männer sitzen bei mir und haben in ihrem ganzen Leben noch nie über Sexualität oder über ihre Sexualität gesprochen mit irgendjemandem. Das ist ja schon mal schwierig für die. Und dann sollen sie das jetzt noch mit einer Frau tun. Ja, und da ist es völlig normal und auch gar nicht verwerflich, dass solche Gedanken kommen. Und das kann auch durchaus mal im Prozess sein, weil ich natürlich auch Übungsaufgaben mitgebe, die mit Masturbieren zu tun haben, dass sie dann total kleinlaut kommen und sagen, oh Gott, und auf einmal bist du mir da in den Kopf gekommen. Ne? Das ist nichts, was bewusst gesteuert wird. Und da kann man drüber sprechen.
1: Du bist überhaupt eine große Freundin von Selbstbefriedigung.
0: Ah, total.
1: Du gibst das Leuten mit, die sollen das machen.
0: Ja. Also wir entwickeln ja komplett neue, wie soll man sagen, Selbstbefriedigungsmechanismen, die darauf hinzielen, das Nervensystem neu einzustellen, neue neuronale Verbindungen aufzubauen, damit die Partnersexualität dann wieder erfüllter erlebt werden kann. Weil das, was wir im Solo-Sex abspielen oder uns antrainieren, das finden wir zwangsläufig in der Partnersexualität auch wieder. Also ein Mann, der sehr effizient masturbiert, zielgerichtet nur um Druck abzubauen, ja, der wird im Partnersex nicht lange durchhalten können, weil er sich dieses Muster einfach antrainiert hat.
2: Sagt Sonja Rüst, Sexologin in SWR1, Leute mit Nabil Atassi.
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2: Mit Andreas Reinhardt.
4: Die Ankündigungen der Pharmaunternehmen Lilly und Boehringer Ingelheim, weniger in Rheinland-Pfalz zu investieren, kommt bei der Landesvereinigung der Unternehmerverbände in Rheinland-Pfalz gar nicht gut an. Hauptgeschäftsführer Carsten Tacke sprach im SWR-Interview von einem schweren Schlag.
5: Die Politik muss jetzt begreifen, dass das eigentlich kein Warnsignal mehr ist, sondern ein absolutes Alarmsignal. Man muss halt eben bei den Standort- und Rahmenbedingungen jetzt aufpassen. Und das sind natürlich schwere Schläge. Und wenn man die Rahmenbedingungen jetzt nicht adäquat ausgestaltet hier, dann hat das natürlich große Folgen hier. Eli Lilly und Boehringer Ingelheim sind ja nicht die Ersten. BioNTech hat ja auch schon Konsequenzen gezogen hier oder in anderen Bereichen. Mann und Hummel, TE, Magna. Ja, das heißt, wir haben es in erhöhtem Maße jetzt mit Abwanderungsbewegungen zu tun hier. Und da muss die Politik aufpassen jetzt bei den Standortrahmenbedingungen. Die LVU hat deswegen den Slogan aufgebracht, Wirtschaft first.
4: Nach den Ankündigungen der Pharmakonzerne betont das Bundesgesundheitsministerium, dass der hiesige Markt trotz des Krankenkassensparpakets weiterhin Anreize für die Branche biete. Unter anderem würden im parlamentarischen Verfahren zu dem Paket Möglichkeiten zur Verbesserung der Planungssicherheit für pharmazeutische Unternehmen geprüft, erklärte eine Sprecherin. Der deutsche Markt bleibe trotz der diskutierten Maßnahmen attraktiv für die pharmazeutische Industrie. Etwas mehr als die Hälfte der Unternehmen in Deutschland setzt in ihren Geschäftsprozessen inzwischen künstliche Intelligenz ein. Das geht aus einer Umfrage des Münchner IFO-Instituts hervor. Tamara Land.
6: Fast 55% der befragten Unternehmen haben KI mittlerweile im Einsatz. Im vergangenen Jahr lag der Anteil noch bei gut 40%. Besonders in der Industrie sei KI stark verbreitet, gefolgt vom Dienstleistungssektor. Künstliche Intelligenz sei in der deutschen Wirtschaft endgültig in der Breite angekommen, heißt es beim IFO-Institut. Die Unternehmen nutzten KI bisher vor allem zur Unterstützung bestehender Arbeitsprozesse. Besonders oft werde sie in der Verwaltung, der Datenanalyse, beim Programmieren, im Schriftverkehr und zur Informationsrecherche eingesetzt. Aber auch in Planung, Controlling und der Kundenkommunikation komme KI in vielen Unternehmen zum Einsatz. Besonders bei Routineaufgaben und der Verarbeitung großer Informationsmengen eröffne KI neue Möglichkeiten, so die IFO-Forscher.
4: Die Wirtschaft in der Eurozone ist im ersten Quartal überraschend geschrumpft. Das Bruttoinlandsprodukt BIP sank von Januar bis März um 0,2% im Vergleich zum Vorquartal, wie das Statistikamt Eurostat mitteilte. Es korrigiert damit eine frühere Schätzung nach unten, die noch ein Mini-Wachstum von 0,1% ergeben hatte. Im Vorquartal hatte es noch zu einem Plus von 0,2% gereicht. In Baden-Württemberg gibt es heute Streiks im Einzel- und Versandhandel. Dazu hat die Gewerkschaft Verdi aufgerufen. Details von Christoph Mautes.
7: Vor der nächsten Verhandlungsrunde im Tarifstreit will die Gewerkschaft den Druck erhöhen. Zum Streik aufgerufen seien Beschäftigte aus dem Raum Stuttgart, Karlsruhe-Pforzheim, Heilbronn-Schwäbisch Hall, Vilsnecker-Alb, Konstanz, Radolfzell und Freiburg, teilte Verdi mit. Betroffen seien die Unternehmen Kaufland, H&M, Primark, Obi, Zara, IKEA und Mediamarkt. In den laufenden Tarifverhandlungen für die rund 500.000 Beschäftigten im baden-württembergischen Einzel- und Versandhandel hatte die Arbeitgeberseite in der ersten Verhandlungsrunde laut Verdi kein Angebot vorgelegt. Die Gewerkschaft fordert eine Lohnerhöhung für alle um 300 Euro und 150 Euro mehr für die Auszubildenden.
4: Am deutschen Aktienmarkt tut sich heute nicht viel. Die Börsen in den USA und Asien haben den Anlegern hierzulande keine Impulse gegeben. Bei den Kriegen und Krisen gibt es auch keine Fortschritte. Der Leitindex DAX steht am Mittag nahezu unverändert, knapp unter der wichtigen Marke von 25.000 Punkten. Aus unserem Börsenstudio Till Bücker.
8: Vor allem Halbleiteraktien leiden nach ihrer KI-Rallye unter Gewinnmitnahmen, weil Chiphersteller Broadcom gestern einen enttäuschenden Ausblick geliefert hat. Anders als erhofft hat das amerikanische Unternehmen die Umsatzprognosen im Bereich künstlicher Intelligenz nicht erhöht. Am Frankfurter Aktienmarkt geben daher die Papiere der Halbleiterfirma Infineon erneut nach. Beim DAX-Konzern steht aktuell ein Minus von mehr als 5%. Denn die Messlatte, für positive Überraschungen zu sorgen, liegt mittlerweile sehr hoch. Der bevorstehende Börsengang von SpaceX könnte so zu einer echten Bewährungsprobe für die KI-Rallye werden, sagen Fachleute. In dem Zuge sorgt auch ein Vorschlag von Anthropic für Aufmerksamkeit. Das Unternehmen, bekannt für sein Modell Claude, fordert eine weltweite Pause bei der KI-Entwicklung und warnt vor den Risiken. So könnten die Modelle bald in der Lage sein, sich selbst zu verbessern und damit am Interesse der Menschen vorbei zu agieren. Ansonsten warten die Anlegerinnen und Anleger heute auf den amerikanischen Arbeitsmarktbericht für Mai, der am Nachmittag veröffentlicht wird. Da die US-Notenbank verpflichtet ist, für einen robusten Jobmarkt zu sorgen, spielen die Daten eine wichtige Rolle für die Geldpolitik dort. Zuletzt hatte sich der Arbeitsmarkt als robust erwiesen. Das spricht für eine Zinserhöhung im Laufe des Jahres, um die gestiegene Inflation einzudämmen.
4: Und das war's für diese Stunde aus der Wirtschaftsredaktion. Die Zeit gleich 11.59 Uhr.
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9: Mit Christian Haug. Guten Tag. Sie geben Ihren Beruf auf und sind Tag und Nacht für Ihre Eltern, Ehepartner oder Kinder da. Pflegende Angehörige. Ohne Sie würde das System zusammenbrechen. Viele von Ihnen bringen dafür große persönliche Opfer. Im Gesetzentwurf für die Reform der gesetzlichen Pflegeversicherung, den Gesundheitsministerin Waken gestern vorgelegt hat, sind auch Kürzungen bei der häuslichen Pflege vorgesehen. Wie das bei pflegenden Angehörigen ankommt, darum geht es hier in SWR aktuell gleich nach den Nachrichten.
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9: Am Nachmittag ist es weiter wechselnd bewölkt mit einzelnen Schauern, maximal 16 bis 22 Grad. In der Nacht dann überall trocken, meist klar und ziemlich kühl mit Tiefstwerten von 11 bis 5 Grad. Morgen scheint teilweise die Sonne, teils gibt es aber auch dichte Wolken und örtlich Regen. Es wird etwas wärmer als heute mit 17 bis 24
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10: Um 12 Uhr mit Isabel Dömi. Der Vorstand der Stiftung Patientenschutz, Brüsch, hat zum Widerstand gegen die Pläne zur Pflegereform von Gesundheitsministerin Waken aufgerufen. Im ARD-Morgenmagazin kritisierte Brüsch, es handle sich um keine Reform, sondern um Kürzungen, die besonders pflegende Angehörige treffen. Ähnlich äußerten sich weitere Sozialverbände und Gewerkschaften. Von einer Bankrotterklärung der Sozialpolitik etwa sprach der Hauptgeschäftsführer des Arbeiter-Samariter-Bundes, Fichtmüller. Demgegenüber hatte Unionsfraktionschef Spahn die Pläne verteidigt. Niemand kürze gerne Leistungen, aber die Pflegeversicherung sei pleite. Der Hauptgeschäftsführer des Landesverbandes der Unternehmerverbände TACKE hat die Entscheidungen der Pharmakonzerne Lilly und Boehringer Ingelheim als Alarmsignal bezeichnet. Die beiden Unternehmen haben angekündigt, als Reaktion auf die geplante Gesundheitsreform ihre Investitionen deutlich herunterzufahren. TACKE sagte, die Bundesregierung müsse sich jetzt Gedanken machen.
5: Wenn man die Rahmenbedingungen jetzt nicht adäquat ausgestaltet hier, dann hat das natürlich große Folgen. Ja, Eli Lilly und Boehringer Ingelheim sind hier nicht die Ersten. BioNTech hat ja auch schon Konsequenzen gezogen hier oder in anderen Bereichen, Mann und Hummel, TE, Magna. Ja, das heißt, wir haben es in erhöhtem Maße jetzt mit Abwanderungsbewegungen zu tun hier. Und da muss die Politik aufpassen jetzt bei den Standortrahmenbedingungen. Die LVU hat deswegen den Slogan aufgebracht, Wirtschaft first.
10: Der rheinland-pfälzische Ministerpräsident Schnieder hat Gespräche mit der Bundesregierung angekündigt. Wirtschaftsminister Ebling sagte, die Pharmabranche sei die erfolgreichste wirtschaftliche Säule im Land. Sie dürfe nicht geschwächt werden. Das CDU-Präsidium hat seine für Ende August geplante Klausur in Magdeburg abgesagt. Eine Parteisprecherin hat einen Bericht des Magazins Spiegel bestätigt. Darin heißt es, Sachsen-Anhalts Ministerpräsident Schulze von der CDU habe ausdrücklich um die Absage gebeten. Er befürchtet demnach, dass sich ein solches Treffen wegen der schlechten Umfragewerte für die Bundesregierung negativ auf seinen Landtagswahlkampf auswirkt. In Sachsen-Anhalt wird im September ein neuer Landtag gewählt. In den Umfragen liegt die AfD deutlich vorn. Das Geldvermögen der deutschen Haushalte wird in diesem Jahr deutlich langsamer wachsen. Zu diesem Ergebnis kommt eine Studie der DZ-Bank. Es werde voraussichtlich nur um 3,2% steigen auf 10,2 Billionen Euro. 2025 gab es noch ein Wachstum in Höhe von 4,7%. Ein Jahr davor betrug der Zuwachs sogar 7,4%. Den Grund für das langsamere Wachstum des Geldvermögens sieht die DZ-Bank in den Folgen des Irankriegs. Durch die Sperrung der Straße von Hormus zieht die Inflation hierzulande kräftig an. Das führe dazu, dass die Haushalte das, was sie an Konsum einsparen wollen, insbesondere an der Tankstelle und beim Heizen, wieder draufzahlen. Chinas Staatschef Xi will das international isolierte Nordkorea besuchen. Das berichtet der staatliche chinesische Fernsehsender CCTV. Die Reise solle bereits in der kommenden Woche stattfinden. Xi folge einer Einladung von Nordkoreas Machthaber Kim. Es ist die erste Reise des chinesischen Präsidenten nach Pyongyang seit 7 Jahren. China ist Nordkoreas wichtigster Handelspartner und unterstützt das Nachbarland diplomatisch, wirtschaftlich und politisch. Im Rennen um eine deutsche Bewerbung für die Olympischen und Paralympischen Spiele haben Berlin, München und die Rhein-Ruhr-Region ihre finalen Konzepte fristgerecht eingereicht. Das hat der Deutsche Olympische Sportbund mitgeteilt. Damit geht der nationale Auswahlprozess für mögliche Spiele in den Jahren 2036, 2040 oder 2044 in die Endphase. Hamburg hat seine Bewerbung zurückgezogen, nachdem am Sonntag in einem Referendum eine Mehrheit dagegen gestimmt hatte. Die Entscheidung darüber, welcher deutsche Standort den Zuschlag für das internationale Auswahlverfahren erhält, fällt am 26. September. SWR Nachrichten, Redaktion Christian Rönnspieß. Das Wetter für Baden-Württemberg und Rheinland-Pfalz. Aktuell strömt eher frische Atlantikluft zu uns. Die Vorhersage? Am Nachmittag bleibt es wechselnd bewölkt mit einzelnen Schauern bei maximal 16 Grad in der Eifel bis 22 Grad am Oberrhein. In der Nacht überall trocken, meist klar und ziemlich kühl mit Tiefstwerten von 11 bis 5 Grad. Morgen teils Sonne, teils dichte Wolken und örtlich Regen. Es wird etwas wärmer als heute bei 17 bis 24 Grad. Die weiteren Aussichten? Auch am Sonntag trocken und bis 24 Grad warm. 12.05 Uhr.
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9: Mit Christian Haug. Guten Tag. Und das sind drei unserer Themen bis 13:30. Droht eine Reform auf dem Rücken von pflegenden Angehörigen? Wir sprechen mit einem Gründungsmitglied des Vereins Wir Pflegen e.V. in Rheinland-Pfalz. Was bedeutet der Stopp von geplanten Milliardeninvestitionen der Pharmaunternehmen Boehringer und Eli Lilly für die Wirtschaft und die Medikamentenversorgung? Das erklärt uns der Experte aus unserer Wirtschaftsredaktion. Und wie stehen die Chancen für ein beschleunigtes Aufnahmeverfahren für EU-Beitrittskandidaten? Darüber sprechen wir mit unserer EU-Korrespondentin. Zu Hause in der gewohnten Umgebung zu bleiben, das wünschen sich die meisten Menschen, wenn sie nicht mehr allein zurechtkommen, wenn sie pflegebedürftig werden, weil sie alt oder schwer krank sind oder beides. Und Bei der großen Mehrheit geht das auch. Über 80% der Betroffenen werden zu Hause betreut, meist von ihren Angehörigen, die dafür oft große persönliche Opfer bringen müssen. Gestern hat Bundesgesundheitsministerin Bettina Wagen von der CDU ihren Entwurf für eine Reform der gesetzlichen Pflegeversicherung vorgestellt. Die Reaktionen darauf fasst Hauptstadtkorrespondentin Isabel Karas zusammen.
12: Das Kuratorium Deutsche Altershilfe wirft der Bundesregierung vor, vor allem auf Einsparungen statt auf eine grundlegende Reform zu setzen. Positiv bewertet der Verband zwar unter anderem die geplante Pflegebegleitung, insgesamt fehle dem Entwurf aber der Mut zu tiefgreifenden Veränderungen. Weitere Kritik kommt von der Deutschen Stiftung Patientenschutz. Vorstand Eugen Brüsch sagte im ARD-Morgenmagazin, die Pläne seien keine echte Reform. Statt die Pflege weiterzuentwickeln, werde vor allem gekürzt. Bayerns Gesundheitsministerin Judith Gerlach von der CSU sieht dagegen auch positive Ansätze, kritisiert aber die geplante Kürzung der Rentenversicherungsbeiträge für pflegende Angehörige. Rückendeckung erhält Wagen aus ihrer CDU. Fraktionschef Jens Spahn verweist im ARD-Interview der Woche auf die milliardenschweren Defizite der Pflegeversicherung und die steigende Zahl Pflegebedürftiger. Wagen hatte ihren Gesetzentwurf gestern vorgelegt. Darin enthalten Einsparungen bei Heimkosten, höhere Belastung von Gutverdienern und Menschen ohne Kinder sowie strengere Maßstäbe bei der Pflegebedürftigkeit.
9: Über die geplanten Einschnitte bei der häuslichen Pflege spreche ich jetzt mit Waltraud Klein. Sie ist Gründungsmitglied des Vereins Wir Pflegen e.V. in Rheinland-Pfalz, die Interessen von pflegenden Angehörigen vertritt. Frau Klein, ein besonders umstrittener Vorschlag ist es, die Rentenversicherungsbeiträge für pflegende Angehörige zu senken. Was würde das in der Praxis für die Betroffenen bedeuten?
13: Das würde grundsätzlich bedeuten, eine weitere Diskriminierung derer, die zu Hause pflegen und betreuen. Das würde weiterhin bedeuten, dass die finanzielle Situation der pflegenden, betreuenden Angehörigen langfristig noch mehr verschlechtert wird und man von daher ausgehen muss, dass also häusliche Pflege aufgrund der Gesamtsituation dazu führt, dass man noch mehr die stationären Angebote in Anspruch nehmen will und dadurch noch mehr Kosten verursacht. Also Diskriminierung für mich deshalb, weil die stationäre Versorgungsstruktur gestärkt wird und die häusliche Versorgung, Begleitung, Betreuung, Organisation, soziale Teilhabe vernachlässigt wird. Es ist auch im Grunde eine Bestrafung all derer, die in Teilzeit gehen, die vielleicht ihren Beruf ganz aufgeben, um ihre Angehörigen, Eltern, Ehepartner, Kinder zu Hause zu belassen, wo sie sich natürlich wesentlich wohler fühlen und wo sie, also so sehe ich das, eigentlich auch hingehören, ne? Weil ich sage immer, die Familie ist ja eigentlich der größte Pflegedienst, den wir in Deutschland haben. Und man stärkt diese Versorgungsform nicht, sondern man schwächt sie dadurch.
9: Sie sagen Familie, es sind ja besonders oft Frauen, die diese häusliche Pflege leisten. Und die müssen ja im Schnitt ohnehin mit niedrigeren Renten rechnen. Was heißt das also dann für deren eigene Situation im Alter?
13: Also wir sprechen immer über die Zunahme der Altersarmut. Und das ist natürlich ein Signal, was genau in die Richtung geht, dass ich dafür sorge, dass noch mehr Menschen im Dasein irgendwann nicht die notwendige Rente haben, die sie benötigen, um überhaupt noch ihre Existenz zu sichern. Also im Grunde dieses ganze Package, was da gestern vorgestellt worden ist, ist so voller Widersprüche und überhaupt nicht nachhaltig gedacht.
9: Schauen wir es uns nochmal im Einzelnen an. Ein weiterer Vorschlag ist ja, den sogenannten Entlastungsbetrag im Pflegegrad 1 zu streichen. Das sind aktuell 130 Euro. Gedacht sind die für haushaltsnahe Dienstleistungen und Betreuungsangebote. Was würde das in der Praxis bedeuten?
13: Das ist ein weiterer Widerspruch. Also man muss sich jetzt vorstellen, ich bin jetzt plötzlich Betreuungsfall und muss jetzt gucken, wie strukturiere ich meine Zukunft. Um dies zu tun, benötige ich möglichst eine finanzielle Unterstützung, um im Grunde eine sorgende Gemeinschaft um mich herum zu etablieren und aufzubauen, auch im Sinne der Prophylaxe und der Prävention, dass ich möglichst lange zu Hause bleiben kann. Und genau dieses Geld streicht man mir jetzt im Pflegegrad 1. Also da, wo wirklich Sinn macht, präventiv und auch für die Zukunft eines pflegebedürftigen Menschen Strukturen zu schaffen, da schafft man sie jetzt ab.
9: Sie sagen Prophylaxe, das hat Gesundheitsministerin Wagen ja auch angesprochen. Es soll einen Anspruch auf Pflegebegleitung geben, um zum Beispiel auch Verschlechterungen im Gesundheitszustand früher zu erkennen. Wie sehen Sie diesen Vorschlag?
13: muss jetzt, Entschuldigung. Also worin wir Weltmeister sind, das ist Doppelstrukturen schaffen, das ist keine Netzwerkarbeit zu organisieren. Also jetzt heißt das Ganze Pflegebegleitung. Ich kenne das unter dem Begriff der Pflegelotsen oder der Gemeindeschwester Plus oder der Fallmanager. Also im Grunde sind das Strukturen, die schon mehrfach definiert worden sind, die aber überhaupt nicht in die Regelversorgung so übertragen worden sind. Und jetzt hat man wieder irgendwas Neues empfunden oder entdeckt, das nennt sich jetzt Pflegebegleiter, statt die Strukturen zu nutzen, die wir haben und die auszubauen und die wirklich in die Fläche zu bringen. Ich meine, wir alle wissen, wir müssen sparen. Also die Pflegeversicherung, die muss finanzierbar bleiben, das ist unbestritten. Aber die Lösungen, die man jetzt erarbeitet hat, die sind sehr fragwürdig für uns.
7: Sie haben es schon angesprochen, es gibt ein Milliardendefizit. Deswegen will die Gesundheitsministerin ja auch die Einnahmeseite verbessern, unter anderem durch höhere Beiträge für Gutverdiener und Kinderlose. Was müsste Ihrer Ansicht nach noch passieren, um das System zu stabilisieren?
13: Also die Frage, die sich bei mir dann stellt, ist, soweit ich informiert bin, ist ja noch alles ganz frisch und neu, müssen also in diesem gesamten Systemwechsel weiterhin die Beamten nicht in die Pflegeversicherung einbezahlen. Und da frage ich mich, also warum müssen die denn da jetzt nicht einbezahlen? Wir reden ja immer über die große Gerechtigkeit in diesem Land. Also ist das gerecht, dass man die jetzt wieder außen vor lässt? Das ist also eine Frage in dem System. Also wir müssten mal eine Grundsatzdiskussion über Gerechtigkeit hier führen. Und dann könnte ich vielleicht auch Ihre Frage gerechter beantworten, ob es jetzt die Kinderlosen sind, ob es jetzt die Besserverdienenden sind. Also Gerechtigkeit wäre mal eine grundsätzliche Diskussion wert. Das wäre meine Antwort jetzt dazu, ne?
7: Und wenn wir uns jetzt das Paket, das wie gesagt ja erst ein Entwurf ist und noch nicht endgültig und noch durch verschiedene Gremien muss, aber wenn wir uns das Paket als Ganzes nochmal anschauen, welches Signal kommt da bei den pflegenden Angehörigen an?
13: Also ich spreche jetzt von den Pflegenden und Betreuenden, die in der Häuslichkeit ja unterwegs sind. Und man muss also wissen, dass der größte Teil derer, also die wirklich sich um Sorge, also unsere Gesellschaft als Sorgegemeinschaft kümmern, das Signal, was bei uns angekommen ist, und da spreche ich jetzt als wir Pflegen Rheinland-Pfalz, aber auch als Pflegende und Betreuende Angehörige, ist, wir werden wieder nicht gesehen. Unsere Arbeit wird wieder nicht ernst genommen. Also wir verstehen das alles nicht.
7: Sagt Waltraud Klein. Sie ist Gründungsmitglied des Vereins Wir Pflegen e.V. in Rheinland-Pfalz, der die Interessen von pflegenden Angehörigen vertritt. Die Meldungen aus der Pharmabranche haben es in sich. Gleich zwei große Konzerne haben mitgeteilt, dass sie geplante Milliardeninvestitionen in Rheinland-Pfalz jetzt doch nicht realisieren wollen. Sowohl Boehringer Ingelheim als auch Eli Lilly rücken von ihren Investitionsplänen ab. Sie wollen deutlich weniger investieren und damit auch weniger neue Arbeitsplätze schaffen als ursprünglich angekündigt. Beide Unternehmen begründen das unter anderem mit den Sparplänen der Bundesregierung im Gesundheitswesen. Darüber spreche ich jetzt mit Marcel Fehr aus der SWR Wirtschaftsredaktion. Herr Fehr, wie genau begründen Boehringer und Eli Lilly ihre Entscheidung?
14: Also als Grund nennen die beiden Unternehmen vor allem eben die Politik der Bundesregierung. In den Entwürfen für die Gesundheitsreform sind ja unter anderem Sparmaßnahmen bei den Gesundheitsausgaben geplant. Und zum Beispiel soll es in den Plänen von Gesundheitsministerin Wagen höhere Rabatte geben, die die Arzneikonzerne den Krankenkassen gewähren müssen. Und dieser sogenannte Herstellerabschlag für die Krankenkassen soll zunächst verdoppelt werden und kann danach noch weiter steigen. Und außerdem soll es bei bestimmten Medikamenten mehr Wettbewerb geben. Unterm Strich bedeutet das, die Pharmakonzerne würden deutlich weniger verdienen. Und dagegen wehren die sich jetzt. Lilly und Boehringer haben erklärt, dass ihnen die Planbarkeit fehlt und ihre Wettbewerbsfähigkeit am Standort gefährdet ist. Und man müsse eben Schritt halten mit der Entwicklung in Asien oder auch in den USA. Und das ist zum Beispiel auch der wichtigste Markt für das Familienunternehmen Boehringer. Und dagegen wird jetzt eben protestiert.
7: Was bedeutet das denn dann für den Wirtschaftsstandort Rheinland-Pfalz?
14: Das ist schon ein heftiger Rückschlag. Da geht es um über 2 Milliarden an Investitionen und um ganz viele Arbeitsplätze, die dann eben nicht kommen. Lilly hatte eigentlich vor, 2,5 Milliarden in eine Hightech-Produktionsstätte zu investieren. Und Boehringer wollte 900 Millionen an deutschen Standorten investieren. Beide Vorhaben sollen jetzt eben drastisch gekürzt werden. Und für Rheinland-Pfalz ist das besonders heftig. Das ist ja ein Pharma-Standort. Auch BioNTech hatte sich da schon kritisch geäußert.
7: Die wirtschaftlichen Auswirkungen hier bei uns, die sind das eine, aber was heißt es denn für die Versorgung mit Medikamenten? Könnte es sein, dass da jetzt neue
9: innovative Medikamente in Deutschland gar nicht mehr auf den Markt kommen?
14: Ja, und das ist auch tatsächlich schon Realität. Zum Beispiel werden medizinische Innovationen zunehmend in den USA entwickelt und auch da auf den Markt gebracht, während der deutsche Markt immer öfter das Nachsehen hat. Laut aktuellen Erhebungen kommt jedes dritte neue Medikament, das in den USA zugelassen wird, in Deutschland gar nicht mehr auf den Markt. Die Gründe dafür sind, dass die USA schnellere, flexiblere und auch digitalisiertere Zulassungsverfahren haben und die Preisgestaltung dort weitgehend frei ist. Das heißt, der US-Markt, der deckt auch den größten Anteil der weltweiten Forschung und Entwicklungskosten. Und deshalb bringen immer mehr Hersteller ihre Präparate in Deutschland gar nicht mehr auf den Markt, weil hier eben hohe Bürokratie, der finanzielle Aufwand und auch die gedeckelten Einnahmen bei den gesetzlichen Krankenkassen das verhindern oder erschweren. Und on top kommt eben auch noch Trump, der ja viel Druck aufgebaut hat mit seinen Pharmazöllen, die er angedroht hat. Boehringer hat dann, wie viele andere Pharmaunternehmen auch, eine Art Abkommen mit der US-Regierung geschlossen, dass sie eben in den USA produzieren und forschen und dafür von diesen Zöllen befreit werden. All das für Deutschland keine gute Entwicklung.
9: Welche Möglichkeiten hat denn die Politik da jetzt noch gegenzusteuern?
14: Also der rheinland-pfälzische Ministerpräsident Gordon Schnieder hat direkt Kontakt mit den Unternehmen aufgenommen und möchte auch in Berlin nochmal Einfluss auf die laufende Gesetzgebung nehmen. Die hoffen eben, dass diese Ankündigung von Boehringer und Lilly ein Weckruf für die Politik sind und die geplante Reform der gesetzlichen Krankenkasse ein bisschen umgestaltet wird, dass auf der einen Seite der Sozialstaat gestärkt wird, aber eben auch der Wirtschaftsstandort nicht vergessen wird. Das Gesetz soll ja recht zeitnah umgesetzt werden und der Aufschrei ist ja auch bei den Krankenhäusern, den Kommunen und der Ärzteschaft groß. Also da wird es sicher noch Gesprächsbedarf geben.
9: Wenn man jetzt auf neue innovative Medikamente, zum Beispiel Krebstherapien, schaut, da gibt es ja auch Unternehmen, die in Deutschland sitzen, eben konkret auch in Rheinland-Pfalz wie BioNTech. Haben die denn dasselbe Innovationspotenzial wie US-Unternehmen?
14: Also vor allem BioNTech hat ja extrem viele Medikamente in der Pipeline. Also die sind zwar noch nicht auf dem Markt, aber kurz davor. Und da stellt sich die Frage ja gerade auch. In den USA laufen einige Verfahren, wie gerade schon angesprochen, die ja deutlich schneller gehen. Das heißt, da könnten die ersten Krebsmedikamente schon auf den Markt kommen. Und BioNTech hatte das eben auch angeklagt, dass diese Medikamente in Deutschland deutlich länger brauchen, weil hier diese Zulassungsverfahren sich relativ lang in die Länge strecken, das auch für hohe Kosten sorgt. Und ja, BioNTech hat keine Details genannt, aber auch da ist ja jetzt schon zu spüren, dass der Fokus immer mehr in Richtung USA geht.
9: Informationen waren das von Marcel Fehr aus unserer Wirtschaftsredaktion. Wer in die EU aufgenommen werden will, der braucht unter anderem eins: Geduld. Nordmazedonien zum Beispiel wartet schon seit 22 Jahren. Es ist eines von 6 Ländern auf dem westlichen Balkan, die gerne in den Club aufgenommen werden möchten, neben Bosnien-Herzegowina, Serbien, Kosovo, Albanien und Montenegro. Dort, in der montenegrinischen Stadt Tivat, läuft gerade ein EU-Sondergipfel mit Vertretern dieser Staaten und Bundeskanzler Merz und Frankreichs Präsident Macron. Die wollen sich dafür ein beschleunigtes Aufnahmeverfahren einsetzen. Für uns beobachtet EU-Korrespondentin Sabrina Fritz den Gipfel. Frau Fritz, wie genau sieht denn dieses beschleunigte Verfahren aus, das Merz und Macron vorschlagen?
15: Es ist noch nicht im Detail ausgearbeitet, aber der Knackpunkt ist vor allem das Stimmrecht. Also das haben wir ja in den letzten Jahren erlebt, was passieren kann, wenn jetzt ein Land wie zum Beispiel Ungarn eben sehr, sehr viele EU-Entscheidungen blockiert. Und das will man eben in Zukunft vermeiden. Man kann sich vorstellen, wenn jetzt immer mehr Länder zur EU dazukommen, es wechseln vielleicht auch Regierungen in einzelnen Ländern und man braucht dann vielleicht irgendwann die Zustimmung von 36 Ländern, das ist dann irgendwie nicht mehr machbar. Also soll so ein Verfahren sein, dass man Teil der EU ist, dass man in vielen Institutionen dabei ist, dass man auch Unterstützung bekommt, aber dass man eben nicht eigentlich keine Stimme hat.
9: Einige Staaten haben ja schon seit Jahrzehnten den Status eines Beitrittskandidaten. Wo liegen denn bisher die größten Hindernisse für eine Aufnahme der Westbalkanstaaten?
15: Also das Verfahren ist sehr komplex. Man muss eben in 6 Kapiteln nachweisen, dass man, ich sag mal, reif für die EU ist. Dazu gehört, dass man wirtschaftlich sozusagen mit den EU-Mitgliedsländern mithalten kann, dass die Verwaltung ordentlich organisiert ist, dass die Justiz unabhängig entscheidet und dass die Korruption auch nicht ausufert. Das sind alles wichtige Themen und Gut, einerseits muss man sagen, manche Länder sind eigentlich wirklich nicht so weit. Also die haben es einfach nicht geschafft, dann doch sich so aufzustellen, dass sie eben diese Kriterien erfüllen. In vielen, das ist eben die Gefahr, zum Beispiel Serbien, über die Jahre kommen dann neue Regierungen, die eben vielleicht gar nicht mehr so europafreundlich sind. Und dann stockt dieser Prozess auch. Wir erleben natürlich auch eine große Einflussnahme von Russland, die das alles natürlich nicht wollen und eben auch in manchen Ländern hintertreiben. Also da kommt vieles zusammen und ich würde mal sagen, in jedem Land ist die Situation auch anders.
9: Warum haben denn Bundeskanzler Merz und Frankreichs Präsident Macron gerade jetzt so ein Interesse dran, dieses Aufnahmeverfahren zu beschleunigen, dass sie extra diesen neuen Prozess vorschlagen?
15: Also das liegt einmal ganz bestimmt an der Ukraine. Die Ukraine, die ja wirklich Druck macht, jetzt so schnell wie möglich unter das Dach der EU zu schlüpfen. Und davon auch, muss man sagen, von Brüssel, vor allem auch von Kommissionspräsidentin von der Leyen, auch sehr unterstützt und bestärkt werden. Also man muss ja nochmal sich dran erinnern, die Ukraine hat 2022 den Antrag gestellt. Und wenn sie jetzt sozusagen da schon wirklich schon fast vor der Tür steht, dann ist das natürlich wirklich ein enormes Tempo, das das Land sozusagen da auch vorgelegt hat. Und jetzt muss man aber genau diesen Fall natürlich auch durchdenken. Was heißt das jetzt, wenn die Ukraine einmal zum Beispiel auch an alle Agrarunterstützung kommen würde? Da haben viele Länder Sorge, dass dann der Agrartopf eigentlich gar nicht reichen würde, weil die Ukraine ein großes Flächenland ist. Und das größte Thema ist natürlich, was passiert, wenn ein Land in der EU aufgenommen werden würde, das wirklich noch im Krieg ist oder bedroht wird. Da gibt es ja auch eine Art Beistandsartikel. Das muss man jetzt alles mal überlegen, wie man das im Einzelnen macht. Aber man will, und das vielleicht auch noch mal nicht mehr, dass manche Länder wirklich über 10, 15, 20 Jahre in so einem unsicheren Aufnahmeprozess hängen.
9: In den Ländern des Westbalkan könnte man natürlich auch ein bisschen irritiert sein, wenn die Ukraine sie jetzt quasi rechts überholt. Aber ist diese assoziierte Mitgliedschaft, die Bundeskanzler Merz ja mit Blick auf die Ukraine vorgeschlagen hat, also das Gleiche, was dann auch für die Westbalkanstaaten in Frage kommen würde?
15: Ja, also es gibt jetzt sicher kein Lex Ukraine, aber man kann natürlich auch sagen, man muss vielleicht trotzdem die EU erstmal reformieren und sagen, es gilt ja auch für andere Länder, auch die vielleicht jetzt schon im Club sozusagen Mitglied sind für die 27, gilt dann für die nur ein Stimmrecht und die anderen nicht? Oder reformiert man überhaupt und sagt, also für die und die Bereiche und Entscheidungen braucht es eine Mehrheit, für diese nicht? Man darf ja nicht vergessen, die meisten Entscheidungen in der EU sind jetzt schon nicht einstimmig. Nur alles, was halt mit Außen- und Sicherheitspolitik zusammenhängt, da braucht es Einstimmigkeit. Und das sind halt auch die Themen, die in den letzten Jahren so zugenommen haben. Insofern ist das Thema jetzt überhaupt auch virulenter. Also ich kann mir auch vorstellen, dass man sagt, oder diese Stimmen gibt es in Brüssel auch, lasst uns doch erstmal jetzt hier die EU reformieren und dann alle gleich in diese reformierte EU aufnehmen, als jetzt so Kandidaten erster und zweiter Klasse zu haben.
9: Informationen und Einschätzungen waren das von Sabrina Fritz. Und vor knapp einer halben Stunde hat Kanzler Merz kurz vor Beginn der Gespräche in Montenegro nochmal selbst erklärt, warum er und Frankreichs Präsident Macron sich für dieses neue Aufnahmeverfahren einsetzen.
16: Die Europäische Union muss zeigen, dass sie erweiterungsfähig und erweiterungswillig ist. Und das wollen wir heute diskutieren. Es gibt natürlich eine ganze Reihe von Fragen, die wir beantworten müssen, die wir gemeinsam beantworten müssen. Aber über alledem muss stehen, dass dieser Teil Europas in der Perspektive zur Europäischen Union dazu gehört. Und wenn wir jetzt seit 13 Jahren keine neuen Mitglieder mehr aufgenommen haben, das zeigt, dass die Versäumnisse auch auf der Seite der Europäischen Union liegen. Und die wollen wir heute überwinden.
9: Sagt Bundeskanzler Friedrich Merz. Auch wenn US-Präsident Trump kein großes Interesse mehr am Krieg in der Ukraine zeigt, Präsident Zelensky kann trotzdem auf Unterstützung aus Washington hoffen. Das US-Repräsentantenhaus hat jetzt für ein umfangreiches Hilfspaket gestimmt, Sanktionen gegen Russland gebilligt und sich klar zur NATO bekannt. Auch 20 Republikaner haben mit den oppositionellen Demokraten gestimmt. Zelensky wiederum fühlt sich durch die Erfolge im Abwehrkampf gegen die russischen Angreifer gestärkt und schlägt deshalb vor, die Frontlinie einzufrieren und direkt mit Putin zu sprechen. Das hat er ihm geschrieben. Putin hält derweil in St. Petersburg Hof, wohin er zu einem Wirtschaftsforum geladen hat. Gestern Abend hat er dort ausgewählten Journalisten seine dicht Sicht der Dinge dargelegt. Unser Korrespondent Björn Blaschke berichtet.
17: Anchorage, jener Ort in Alaska, in dem US-Präsident Donald Trump Kreml-Chef Wladimir Putin vor fast einem Jahr empfangen hat. Mit rotem Teppich am Flughafen, herzlicher Umarmung und einer zweisamen Autofahrt. Anchorage. Immer wieder fiel am Abend das Stichwort und immer wieder nahm Putin auf Anchorage Bezug und auf die Abmachungen, die er und Trump dort seinerzeit angeblich getroffen haben, die aber nie veröffentlicht wurden. Im Gespräch mit den Medienschaffenden beharrte der Kreml-Chef am Abend auf seiner Forderung nach einer vollständigen russischen Kontrolle über die völkerrechtlich zur Ukraine gehörenden Gebiete Donetsk und Luhansk als Voraussetzung für einen Frieden mit Kiew. Die russische Armee hat jetzt das gesamte Gebiet der Republik Luhansk unter ihre Kontrolle gebracht, 100%. Und sie hat 85% des Territoriums der Donetsker Volksrepublik unter ihrer Kontrolle, 80% des Gebiets von Saporischschja. Dieser Prozess findet täglich statt. Nicht nur, dass Donetsk und Luhansk laut Abmachung von Anchorage an Russland gehen sollen, nein, die Fakten an der Front sprechen ohnehin für sich. Das russische Militär, das auf ganzer Front angreife, verzeichne ständig Gebietsgewinne. Es gibt keinen Ort, an dem die russischen Truppen nicht vorrücken würden. Das Hauptproblem der Ukraine ist derzeit ein katastrophaler Mangel an Personal. In letzter Zeit ist die Stärke der ukrainischen Streitkräfte um 100.000 Mann geschrumpft. Die monatlichen Verluste liegen bei etwa 40.000. Infolgedessen werden Menschen, wie Sie wissen, auf der Straße wie herrenlose Hunde eingefangen und mit Gewalt in die Armee gesteckt. Kurz, der Ukraine fehlten Soldaten. Selbstverständlich verlor Putin kein Wort über die Verluste seiner, der russischen Armee. Dabei übersteige die Zahl der Soldaten, die fallen, nach Angaben der Ukraine und westlicher Verbündeter, längst die Zahl derer, die der russischen Armee neu beitreten.
9: Und jetzt zu einem ganz anderen Thema. Mehrere Weingüter in Rheinland-Pfalz und Baden-Württemberg können sich über gute Geschäfte freuen. Die Deutsche Bahn hat nämlich groß bei ihnen eingekauft. Dominik Bartoschek berichtet.
18: Zeit zum Saubermachen. Winzer Hans-Christoph Stolleis spritzt mit dem Wasserschlauch im Weinkeller Edelstahltanks aus. Bis vor kurzem waren sie noch gefüllt mit Pfälzer Riesling. Dann hat die Bahn groß eingekauft, 25.000 Liter und dieselbe Menge geht bald nochmal raus.
19: Wir werden jetzt auch Trauben von befreundeten Winzern in der unmittelbaren Umgebung dazu kaufen, denn eine solche große Menge kann man nicht von heute auf morgen neu stemmen.
18: Doch nicht nur die Menge ist eine echte Herausforderung für den Familienbetrieb, auch die verlangte Flaschengröße. Die Bahn braucht nämlich kleine Flaschen.
19: Unsere ganzen Anlagen auch zum Sterilisieren der Flaschen sind ausgelegt auf 0,75 oder Literflaschen und insofern ist 0,25 einfach nicht gängig und auf unsere Anlage nicht dafür ausgelegt.
18: Deshalb bringt Hans-Christoph Stolleis den Wein im Tankwagen aus der Pfalz nach Rheinhessen in einen Abfüllbetrieb. 200.000 kleine Flaschen wurden dort mit seinem Riesling bereits gefüllt und warten jetzt darauf, nach und nach von der Bahn abgeholt und in den Fernzügen verkauft zu werden. Denn zum 1. Juni hat die Bahn ihre Weinkarte umgestellt, so wie sie das alle paar Jahre tut. Seitdem haben Reisende die Wahl zwischen einem Riesling, einem Grauburgunder und einer Rotwein-Cuvée, alle drei aus Rheinland-Pfalz, und einem Sekt aus Baden-Württemberg. Und wie entscheidet die Bahn, welche Weine sie ihren Kunden anbietet? Dafür gibt's zunächst eine Ausschreibung. 220 Betriebe haben dieses Mal ihre Weine daraufhin geschickt. Dann führte das Deutsche Weininstitut DWI zwei Blindverkostungen durch, um die Gewinnerweine zu ermitteln. Die größte Herausforderung dabei für die Produzenten, laut DWI-Pressesprecher Ernst Büscher,
20: den Charakter der Rebsorte ins Glas zu bekommen und gleichzeitig nicht zu viel Ecken und Kanten in den Wein zu bringen. Denn da muss schließlich 135 Millionen Menschen schmecken, die in den Fernzügen unterwegs sind.
18: Mit so einer Präsenz auf der Schiene ist ein gewisser Werbeeffekt verbunden und natürlich hofft auch Hans-Christoph Stolleis auf viele neue Kunden.
9: Die Großaufträge der Bahn stellen Winzer in Baden-Württemberg und Rheinland-Pfalz vor Herausforderungen. Der Bericht von Dominik Bartoschek. Und das war SWR Kultur am Mittag mit Christian Haug.
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1: Wie geht's weiter mit der Pflegereform? Die gestern bekannt gewordenen Reformpläne werden scharf kritisiert. Wirtschaftsforum in Russland. Auch ein bekannter saarländischer Unternehmer war dabei und erntet Kritik. Und Weltmeisterschaft. Zu Beginn der Fußball-WM drohen in Mexiko Massenproteste. Das sind drei unserer Themen in der kommenden halben Stunde. Mein Name ist Aaron Klein. Schön, dass Sie dabei sind. Ein großes Milliardenloch. Das droht nicht nur in der Kranken-, sondern auch in der Pflegeversicherung. Bundesgesundheitsministerin Wagen von der CDU plant deshalb ein Reformpaket. Gestern wurden Details daraus bekannt und die durchaus scharfe Kritik ließ nicht lange auf sich warten. Wir fangen aber mal vorne an mit Uwe Berndt aus dem ARD-Hauptstadtstudio. Ihn habe ich kurz vor der Sendung gefragt, was denn jetzt der Kern dieser Reformpläne ist.
21: Also einig sind sich alle darin, dass gespart werden muss. Wenn man nichts ändern würde, dann hätte die Pflegeversicherung schon im kommenden Jahr ein Minus von 7,5 Milliarden, in zwei Jahren dann schon 15 Milliarden. Schon seit Jahren gibt die Pflegeversicherung viel mehr Geld aus, als sie einnimmt. Bisher hat man dann immer die Beiträge angehoben, aber damit soll Schluss sein, damit auch die Arbeitskosten nicht weiter steigen. Teurer werden soll es nur noch für Gutverdiener mit mehr als 5.800 Euro im Monat und für Kinderlose. Aber das reicht bei weitem nicht, deshalb soll auch an vielen Leistungen gekürzt werden. Und darum beginnt nun der Streit.
1: Wir machen es mal konkret. Was bedeuten diese Reformpläne zum Beispiel für Familien, die zu Hause Angehörige pflegen?
21: Die Pflege zu Hause ist ja der größte Punkt. 85% aller Pflegefälle sind zu Hause in den Familien. Die meisten wollen nicht ins Heim, kann man auch verstehen. Manches soll verbessert werden für die Angehörigen, verspricht die Ministerin. Zum Beispiel sollen Familien besser begleitet werden, es soll mehr Beratung geben. Dann soll der ganze Paragraphendschungel kleiner werden. Bisher ist die Pflege ja viel zu bürokratisch organisiert. Das sind so Punkte, die den Angehörigen es leichter machen sollen. Aber bei der Einstufung zum Beispiel in die 5 Pflegegrade, da soll künftig strenger entschieden werden. Und das sind dann wieder neue Hürden, die geschaffen werden.
1: Neue Hürden, manches soll aber auch leichter werden. Kritik kommt eigentlich aus allen Ecken. Kritiker sprechen zum Beispiel von einer Kürzungsreform. Was sind denn aktuell so die größten Kritikpunkte?
21: Also am lautesten ist die Kritik bisher an dem Punkt, dass die Rentenbeiträge für pflegende Angehörige gekürzt werden sollen. Also die meisten pflegenden Angehörigen sind ja Frauen und wenn die weniger arbeiten oder gar nicht mehr, um sich um die Pflege zum Beispiel ihrer Mutter zu kümmern, dann übernimmt bisher die Pflegekasse die Rentenbeiträge. Und in dem Entwurf steht jetzt drin, dass nur noch 70% übernommen werden soll. Das hätte natürlich für die betroffenen Frauen hauptsächlich gravierende Folgen. Entweder sie haben eine kleinere Rente, riskieren damit Altersarmut, werden vielleicht sogar im Alter ein Fall für die Sozialhilfe. Oder aber sie entscheiden, tut mir leid, dann kann ich das nicht mehr leisten. Dann muss Mutti doch ins Heim und das würde dann auch wieder neue Kosten verursachen. Also das ist der Punkt, der am meisten umstritten ist im Augenblick.
1: Kritik kommt unter anderem auch vom saarländischen Gesundheitsminister Magnus Jung. Also die Meinungen, wie es mit dieser Pflegeversicherung weitergeht, gehen also sehr weit auseinander. Wir blicken mal in die Glaskugel. Wie könnte denn am Ende ein Kompromiss aussehen?
21: Also meine Glaskugel hier auf dem Schreibtisch sagt, dass es bei den Kürzungen, bei den Rentenbeiträgen bestimmt noch Bewegung geben wird. Denn da ist ja nachvollziehbar, dass viele Menschen das ungerecht finden. Und da wird sicherlich auch die SPD im Laufe der Verhandlungen noch mal ein Wörtchen einlegen. Das ist ja auch noch lange nicht das letzte Wort. Das ist erstmal nur der Vorschlag der Ministerin. Als nächstes müssen alle anderen Minister ihre Meinung dazu sagen. Und dann kommt es erst in den Bundestag. Dort werden auch noch mal alle Verbände gehört. Und da kann dann auch noch mal vieles geändert werden.
1: Das heißt, geschätzter Zeitplan dieser Pflegereform?
21: Die Ministerin ist ehrgeizig. Sie will das Gesetz bis zum Sommer fertig haben. Dann kommt erstmal die Sommerpause. Und dann könnte es vielleicht Anfang nächsten Jahres in Kraft treten.
1: Uwe Berndt aus dem ARD-Hauptstadtstudio mit Informationen zu den Reformplänen zur Pflegeversicherung. Der Bundeskanzler ist heute zu Besuch in Montenegro. 600.000 Einwohner, traumhaft gelegen an der südlichen Adria. Zum Sonnen ist der Kanzler aber nicht dort. Im Gegenteil, es könnte ihn ein Gegenwind erwarten beim heutigen Westbalkan-Gipfel. Denn gerade erst hatte Kanzler Merz für die Ukraine einen EU-Sonderstatus vorgeschlagen, eine Art assoziierte Mitgliedschaft. Die 6 Länder auf dem Balkan, um die es heute geht, finden das sicherlich nicht so witzig, denn die verhandeln mit der EU teilweise schon seit über 20 Jahren über einen Beitritt und werden teilweise ungeduldig. Der Kanzler hat also einiges zu besprechen in Montenegro, wie Georg Schwarte berichtet.
22: Westbalkan-Gipfel in Tivat, Montenegro. Das klingt nach Routine, nach jahrelanger Routine. Der deutsche Außenminister war im November im Westbalkan unterwegs. 6 Länder in 65 Stunden. eine Botschaft.
0: Sie gehören alle untrennbar zur europäischen Familie. Wir haben Ihnen zu Anfang der 2000er Jahre zugesagt, dass Sie eine Chance haben, zur Europäischen Union dazuzugehören. Dieser Prozess dauert für die allermeisten Staaten bis heute an.
22: Fast 23 Jahre warten einige. Kosovo, Serbien, Nordmazedonien, Bosnien, Herzegowina, Albanien und Montenegro. Der Gastgeber heute, heißester EU-Beitrittskandidat, das Motto im kleinen Montenegro: in 28 mit 28. 2028 will Montenegro das 28. EU-Mitglied werden.
2: Denn das hier ist Europa. Diese Menschen, die hier leben, sie gehören zu Europa. Und sie sollen eine Chance haben, dabei zu sein,
22: sagte Wadefuhl damals vor Ort. Aber vielen dauert es mittlerweile zu lang. Der Weg zu kompliziert. Der ehemalige deutsche Außenminister Gabriel kritisiert im ZDF, dass die EU die europabegeisterten Menschen des Westbalkan auf der Strecke verliert.
6: Und wir müssen den Menschen doch zeigen, dass es sich lohnt, an Europa zu glauben, daran festzuhalten. Das tun wir zurzeit nicht.
22: Bisher aber blieb auch die Bundesregierung dabei, dass alle Kriterien auf dem Weg zur EU-Mitgliedschaft Punkt für Punkt erfüllt seien müssten.
2: Der Beitrittsprozess ist und bleibt leistungsbasiert. Das bedeutet für die Länder des westlichen Balkans tiefgreifende, oft auch schwierige Reformen. An ihnen führt aber kein Weg vorbei. Auch keine Abkürzung.
22: Naja, nicht mehr ganz. Denn zuletzt war es der Bundeskanzler, der in einem Brief an die EU-Spitze zwei Dinge vorschlug. Die Ukraine, die ebenfalls in die EU will, solle eine Art Sonderstatus, eine assoziierte Mitgliedschaft ohne Stimmrecht erhalten und für alle 6 Balkanländer Erleichterungen im Beitrittsprozess. Merz schrieb konkret:
23: Wir könnten diesen Ländern substanzielle Schritte auf ihrem Weg zur Vollmitgliedschaft anbieten. Etwa einen privilegierten Zugang zum EU-Binnenmarkt oder engere Verbindungen zu den europäischen Institutionen. Bei alltäglichen Entscheidungsprozessen.
22: Dem ukrainischen Präsidenten ging das alles nicht weit genug. Die Reaktion der Westbalkanländer dürfte Merz heute zu hören bekommen. Ex-Außenminister Gabriel findet den Vorschlag des Kanzlers jedenfalls richtig.
6: Und es wäre auch ein Befreiungsschlag für die Westbalkanstaaten, wenn wir mehr hätten als nur die Frage Vollmitglied oder gar kein Mitglied. Insofern war ich der Meinung, dass das klug ist, was er vorschlägt.
22: Kanzler Merz wird das alles heute auf dem Westbalkan-Gipfel in Montenegro besprechen. Bei der letzten Westbalkan-Konferenz im Oktober in London jedenfalls hat Merz versucht, den 6 Beitrittskandidaten Mut zu machen.
24: Wir haben den Willen, hieraus eine Geschichte der Hoffnung und des Fortschritts zu schreiben für die Menschen in der Region und für ganz Europa. Denn die Länder des westlichen Balkans in Südosteuropa sind ein integraler Teil der europäischen Familie.
22: Schon heute aber locken China und Russland viele der Beitrittskandidaten mit Geld und Investitionen. Dass das nicht im Interesse der EU sein darf, hatte Außenminister Wadefuhl schon im November bei seiner Westbalkan-Wirbelwindtour deutlich gemacht.
2: Wir sehen, dass Russland und China sich hier engagieren wollen. Das kann nicht in unserem Interesse sein. Und deshalb gibt es eine besondere Verpflichtung Deutschlands, dass diese Länder eine Chance haben. Und dazu muss man sie kennenlernen, dazu muss man sie motivieren und deswegen bin ich hier.
22: Heute aber kommt nicht Wadefuhl, heute ist der Kanzler an der Reihe. EU-Westbalkan-Gipfel zum 8. Mal übrigens.
1: Morgen, in genau 3 Monaten, steht für dieses Jahr die erste von 3 Landtagswahlen in Ostdeutschland an. Übermorgen natürlich. Dann wird in Sachsen-Anhalt ein neuer Landtag gewählt. Einem Bundesland, in dem die AfD derzeit laut Umfragen die stärkste Kraft ist. Alleine regieren könnte sie wohl nicht, aber ob ohne sie eine Regierung zustande kommen kann, lässt sich derzeit noch nicht absehen. Verschiedene Politiker warnen davor, dass die AfD damit Zugriff bekommen könnte auf den Staatsapparat. Zum Beispiel auf den Bereich Bildung und damit auf Lehrkräfte und Lehrpläne an Schulen und Unis. Wie widerstandsfähig sind Schulen, Universitäten und Hochschulen gegen undemokratische Kräfte? Das hat sich unsere Hauptstadtkorrespondentin Bianca Schwarz angeschaut.
25: Abschaffung der Schulpflicht, Unterricht zu Hause durch die Eltern, Sonderklassen für geflüchtete oder behinderte Kinder. Was die AfD beispielsweise in Sachsen-Anhalt plant für den Fall, dass sie dort regieren sollte, das wäre ein grundlegender Wechsel im deutschen Bildungssystem. Hans-Thomas Tilschneider ist bildungspolitischer Sprecher der AfD-Landtagsfraktion in Sachsen-Anhalt.
26: Wir werden dafür sorgen, dass die Schulen unsere Kinder zum Mündigen, Mutigen, klugen, selbstbewussten und freigeistigen Bürgern heranbilden und nicht mehr versuchen, sie zu gehirngewaschenen und kompetenzlosen, feigen Gesinnungssoldaten des Regenbogenimperiums umzuerziehen.
25: Bildung ist Ländersache. Wie widerstandsfähig könnte das Bildungssystem gegenüber einer Landesregierung also sein?
27: Es ist schon einigermaßen resilient, aber es gibt auf jeden Fall Schwachstellen und diese Schwachstellen, die lassen sich ziemlich schnell auch von einer rechtsradikalen Partei ausnutzen,
25: meint Nina Kolleck. Sie ist Professorin für Erziehungs- und Sozialisationstheorie an der Uni Potsdam. Das Grundgesetz würde die Wissenschaftsfreiheit schützen, die Schulgesetze die Schulen, sagt Kolleck. Aber Schwachstellen sind aus ihrer Sicht
27: Lehrpläne, die schnell umgeschrieben werden können, die politische Bildung, die ziemlich schnell umgekrempelt werden kann, auch in Erinnerungspolitik oder Förderprogramme in der Wissenschaft.
25: Denn darauf hätte ein Kultusministerium Zugriff. Einfach wäre es aber nicht, sagt Heini Schmidt. Er ist der stellvertretende Bundesvorsitzende beim DBB Beamtenbund und Tarifunion. Das ist der Dachverband des öffentlichen Dienstes. Für Heini Schmidt ist der beste Schutz des Bildungswesens seine Beamte.
4: Jeder Beamte muss einen Eid auf die Verfassung schwören. Er verpflichtet sich damit, über seine gesamte Laufbahn zur Einhaltung und zum Schutz der Verfassung. Und er hat sein Handeln ausschließlich anhand der Gesetze und Verordnungen, die jeweils gelten, auszurichten.
25: Beamte sind der Verfassung, nicht einer Landesregierung oder einer politischen Partei verpflichtet. Und diese Verpflichtung geht bis zur Arbeitsverweigerung.
4: Ein Beamter hat die absolute Pflicht, wenn erkennbar eine Anordnung gegen Gesetze, gegen die Menschenwürde beispielsweise verstoßen würde, dann hat der Beamte die Pflicht zu remonstrieren. Das heißt, er muss seinen Vorgesetzten darauf hinweisen, dass das nach seiner eigenen Überzeugung gesetzeswidrig ist und dass er deswegen sich außerstande sieht, diese Anordnung zu befolgen.
25: Wie viele Lehrkräfte an Schulen und Universitäten verbeamtet sind, das schwankt je nach Bundesland stark. Aber ganz grob lässt sich sagen, in etwa die Hälfte. Deswegen appelliert Heini Schmidt vom DBB Beamtenbund und Tarifunion, dass Beamte verbeamtet bleiben müssen, als Rückgrat eines Staates. Weil derzeit viel darüber debattiert wird, befürchtet er, immer mehr Beamte könnten ihren Status verlieren.
4: Gerade in der jetzigen Zeit, eigentlich in einer Unzeit, ja, bei politisch unstabilen Verhältnissen, hören wir jeden Tag in den Medien, Beamte müssen in die Rentenversicherung, Beamte müssen in die Krankenversicherung und wir müssen die Beamten jetzt irgendwie übertrieben loswerden.
25: An einigen Stellen könnten die Bildungspläne der AfD in Konflikt kommen mit den Gesetzen, zum Beispiel bei der Aufweichung der Schulpflicht. Die ist in der Landesverfassung festgehalten und auch im Grundgesetz verankert. Der bildungspolitische Sprecher der AfD-Landtagsfraktion in Sachsen-Anhalt, Hans-Thomas Tilschneider, verweist darauf, die Partei habe ihre Vorschläge juristisch prüfen lassen.
1: Sie hören die Bilanz am Mittag um jetzt 18 Minuten vor 1 mit einem kurzen Meldungsüberblick mit Katrin Auer.
5: Der ukrainische Präsident Selenskyj hat dem russischen Staatschef Putin ein persönliches Treffen vorgeschlagen. In einem offenen Brief fordert Selenskyj den russischen Präsidenten auf, mit ihm persönlich über ein Kriegsende zu verhandeln. Dazu schlägt Selenskyj ein Treffen in der Schweiz, der Türkei oder einem arabischen Land vor. Als Voraussetzung nennt er eine Waffenruhe an der Front. Kreml-Sprecher Peskow sagte, Präsident Putin sei über den Brief informiert. Peskow wiederholte außerdem die bekannten russischen Forderungen, etwa das Abtreten der kompletten Donbass-Region. Selenskyj solle nach Moskau kommen, wenn er reden wolle. Die deutschen Autobauer fallen im internationalen Vergleich immer weiter zurück. Zu diesem Ergebnis kommt eine Studie der Beratungsgesellschaft EY. Die Untersuchung stellt zudem fest, dass die drei großen Konzerne VW, Mercedes und BMW mit einem Gewinneinbruch von rund 23% in das Jahr gestartet sind. EY sieht die deutsche Autoindustrie in einem tiefgreifenden Strukturwandel. Die Gründe seien unter anderem wegfallende Absatzmärkte, hohe Investitionen und der langsame Hochlauf der Elektromobilität. Kinder im Saarland können offenbar immer schlechter Fahrrad fahren. Das hat der Allgemeine Deutsche Fahrradclub ADFC auf SR-Anfrage mitgeteilt. Rückmeldungen von Polizei und Grundschulen hätten ergeben, dass immer mehr Kinder die Fahrradprüfung nicht bestünden. In Einzelfällen hätten Lehrer eine Durchfallquote von 90% angegeben. Der ADFC fordert deshalb unter anderem mehr Radfahrtrainings für Kinder, mehr Radwege im schulischen Umfeld und sogenannte Schulstraßen. Dort wird der Autoverkehr zum Schulbeginn zeitweise untersagt. Auf der dänischen Insel Anholt ist der Buckelwal untersucht worden, der immer wieder an der deutschen Ostseeküste gestrandet war. Fachleute haben den Kadaver zerlegt und obduziert. Warum der Wal verendet ist, konnten sie noch nicht feststellen. Weder wurden Verletzungen erkannt, noch Fischernetze im Magen. Parasiten, die man gefunden hat, seien nicht für den Tod verantwortlich. Jetzt stehen weitere Laboruntersuchungen an. Eines konnten die Fachleute zweifelsfrei nachweisen. Das Timmy genannte Tier ist ein Buckelwal-Weibchen.
1: Die amerikanische Software Palantir, die kennen wir aus immer wiederkehrenden Diskussionen, denn in Deutschland nutzen einige Länderpolizeien dieses Programm. Es soll Polizeidaten und staatliche Register analysieren, um Anschläge oder schwere Straftaten zu verhindern. Kritiker sehen aber, weil die Software aus den USA kommt, die digitale Souveränität gefährdet. In Großbritannien wird Palantir im Gesundheitssystem eingesetzt, schon seit 3 Jahren, und genauso lange wird auch dort über die Datensicherheit diskutiert. Jetzt schlägt in Großbritannien ein parlamentarischer Ausschuss Alarm und fordert, den Vertrag mit Palantir zu beenden. Zu groß sei die Abhängigkeit in der kritischen Infrastruktur von einem privaten US-Konzern. David Frevel berichtet.
7: Im November 2023 schließt der NHS, Großbritanniens Gesundheitssystem, einen Vertrag mit Palantir. Die Firma soll eine Plattform aufbauen, über die Daten innerhalb des NHS ausgetauscht werden können. So wolle man die Patientenversorgung verbessern und effizienter arbeiten, heißt es auf der Website des Gesundheitsdienstes. Der Vertrag soll über 7 Jahre laufen. Eigentlich. Es gibt aber vertraglich die Möglichkeit, ihn bereits im kommenden Jahr zu beenden. In den vergangenen Tagen werden Stimmen lauter, die genau dies fordern. Im britischen Unterhaus äußert sich etwa der Labour-Abgeordnete Ian Byrne mit Blick auf die Firma so. Trotz großer Bedenken der Abgeordneten, des medizinischen Fachpersonals und der Öffentlichkeit hat die Präsenz von Palantir innerhalb unseres NHS und der Zugriff auf Patientendaten aus irgendeinem Grund weiter zugenommen. Auch Jeremy Corbyn, der ehemalige Labour-Chef, jetzt unabhängiger Abgeordneter,

0: Patienten krank und dennoch würden sie es mögen. Der NHS brauche einen Ansatz, bei dem man, Zitat, das Ganze einfach von Grund auf neu aufbaue. In einem 70-seitigen Bericht fordert nun ein parlamentarischer Ausschuss die Abkehr von Palantir. Darin heißt es, die zunehmende Einbindung des Konzerns im öffentlichen Sektor sei eine inakzeptable Schwachstelle. Man müsse sich schützen vor Abhängigkeiten, gerade in so wichtigen Bereichen wie der öffentlichen Gesundheitsversorgung. Die Vorsitzende des Ausschusses, Dame Chi Onwura, sagte in der BBC,
1: Palantir ist symptomatisch
0: für eine Abhängigkeit von einer kleinen Zahl US-amerikanischer Unternehmen, was bedeutet, dass wir Gefahr laufen, auf sie angewiesen zu sein. Der britische Palantir-Chef Louis Mosley bestritt in der BBC, dass Großbritannien schon so abhängig sei von Thiels Firma, dass man gar nicht mehr rauskomme aus der Kooperation. Bei früherer Zusammenarbeit sei der Datentransfer kein Problem gewesen beim Anbieterwechsel weg von Palantir. Klar gibt es eine Abhängigkeit, das will ich gar nicht leugnen. Bei allem, was funktioniert, wird man abhängig. Man ist auf sein Auto angewiesen, um zur Arbeit zu kommen. Aber das hindert einen nicht daran, dieses Auto durch ein anderes zu ersetzen. Der neue Gesundheitsminister Großbritanniens, James Murray, sagte am Montag im Unterhaus, dass der Vertrag mit Palantir vor der möglichen Kündigungsklausel nun auf dem Prüfstand stehe. Die Debatte über digitale Abhängigkeit von großen US-Konzernen. In Großbritannien ist sie in vollem Gange.
2: Am 6. Juni 1945 war der Zweite Weltkrieg offiziell gerade einen knappen Monat vorbei, als in Postelberg in Tschechien hunderte deutsche Männer im Alter von 13 bis 60 Jahren tagelang zusammengepfercht wurden. Mehr als 700 wurden erschossen, in den Tagen danach wurden rund um die Stadt etwa 2000 Sudetendeutsche umgebracht. Das Massaker von Postelberg ist wohl das schlimmste einer ganzen Reihe von Nachkriegsmassakern. Rache für die Demütigungen durch die deutsche Besetzung. Der neue Erzbischof von Prag hat 2026 zum Jahr der Versöhnung zwischen Tschechen und Deutschen erklärt und ist beim Gedenkmarsch mitgelaufen. Marianne Allweis berichtet darüber.
3: Der Erzbischof von Prag ist schon einige Kilometer gelaufen, aber noch lange nicht erschöpft. Im hellbraunen Outdoor-Outfit mit Wanderstöcken in der Hand ist Stanislav Přibyl einer von rund 350 Tschechen und Deutschen, die an den sogenannten Postelberger Todesmarsch vom 3. Juni 1945 erinnern. Jeder mit dem Namen eines Teilnehmers von damals auf einem Pappschild.
4: Wissen Sie was über die Person, die bei Ihnen draufsteht, Maximilian?
5: Ja. Das war ein Kapuzinerpater. Er war in Satz und er hat begleitet die Leute, welche waren aus Satz vertrieben nach Postelberg.
3: Nach dem Ende des Zweiten Weltkriegs wurden tausende Deutsche aus Nordwestböhmen von tschechoslowakischen Soldaten zusammengetrieben. Viele wurden erschossen. Aus Rache für die Verbrechen der deutschen Besatzer. Bisher wurden die Leichen von 763 Männern und Jungen gefunden. Historiker gehen jedoch von 2.000 bis 3.000 Opfern aus. Die Täter blieben straffrei. Das Massaker war bis 1989 ein Tabu. Genau wie insgesamt die Vertreibung der 3 Millionen Deutschen, die rund 800 Jahre im heutigen Tschechien gelebt hatten. Ihnen widmet der neue Prager Erzbischof ein Jahr der Versöhnung. Ausgerufen hatte er es noch als Bischof von Litoměřice von Leitmeritz.
5: Das haben mir geraten die Priester. Sie haben erzählt, dass dieses Thema lebendig ist in verschiedenen Pfarrgemeinden. In verschiedenen Orten ist bis heute Problem.
3: Jeden Monat organisiert der höchste katholische Geistliche Tschechiens eine Versöhnungsveranstaltung. Bei dem Gedenkmarsch hat er sich dem Lehrer Petr Semanek angeschlossen. 2021 war ich im Rathaus von Postolopriti, um ein Denkmal für die verfolgten Juden vorzuschlagen. Das wurde nicht erlaubt und zu den ganzen Vorfällen der Zeit nur gesagt, dass es doch nur 5 tote Jungs gegeben habe. Das hat mich schockiert, dass sie die zahlreichen Opfer verleugnen. Danach habe ich den ersten Marsch mit Schulklassen organisiert. In Postelberg erinnert eine Gedenktafel an alle unschuldigen Opfer. Allerdings nicht dort, wo Hunderte bis Tausende Menschen erschossen wurden. Die frühere Kaserne ist inzwischen abgerissen. Die Besitzerin des Grundstücks wollte eigentlich ein Pflegeheim errichten für Tschechen und für Deutsche. Seit Ende Mai bereiten Bagger nun den Bau von Eigenheimen vor. Das Prinzip der Kollektivschuld verurteilt Erzbischof Přibyl in einer Messe zum Abschluss des Gedenkmarsches in seinem Gebet für das Versöhnungsjahr. Ein ergreifender Moment für Birgit Unfug von der Sudeten.

0: deutschen Landsmannschaft.
1: Meine Großeltern und mein Vater lebten hier und mussten auch beim Postelberger Todesmarsch mitgehen, haben es aber überlebt. Und mein Vater war eigentlich immer sein Wunsch, dass es so ist wie heute.
2: Nicht mal mehr eine Woche. Dann beginnt die Fußball-Weltmeisterschaft. Gespielt wird in Kanada, den USA und in Mexiko. In Mexiko findet auch das Eröffnungsspiel statt. Mexiko gegen Südafrika in Mexico City. Und genau dort eskalieren gerade Proteste der Lehrergewerkschaft. Sie fordern höhere Löhne und die Rücknahme einer Rentenreform. Und sie drohen mit Massenprotesten genau zum Eröffnungsspiel. Anne Demmer berichtet.
3: Wütende Lehrer schlagen mit abgebrochenen Laternenstangen gegen Scheiben und Eingangstüren des Bildungsministeriums in Mexiko-Stadt, haben sogar Feuer gelegt. Videos davon kursieren im Internet. Die Polizei reagierte auf die Ausschreitungen der Demonstranten mit Tränengas. Auch der Lehrer Rodrigo Arias ist unter den Protestierenden. Sie wollen die Aufmerksamkeit der WM nutzen, um auf ihre Belange aufmerksam zu machen. Die ehemalige Regierung von Andrés Manuel López Obrador und auch die aktuelle Regierung von Claudia Sheinbaum hat im Wahlkampf versprochen, die Rentenreform rückgängig zu machen und das solidarische Rentensystem für Lehrer im öffentlichen Dienst wiederherzustellen. Aber es ist nichts passiert. Bereits am Vortag hatten Lehrer riesige Fußballerfiguren, die die Prachtstraße Reformer säumen, mit Seilen zu Boden gezogen. Sie rissen den Figuren die Trikots ab und setzten sie teilweise in Brand, wie es in lokalen Medienberichten heißt. Die Lehrer fordern deutlich höhere Gehälter, einige sogar bis zu 100%, und bessere Arbeitsbedingungen. Das monatliche Einstiegsgehalt an öffentlichen Schulen liegt umgerechnet bei rund 800 Euro. Die Regierung hat zuvor eine Erhöhung um 9% angeboten. Das reicht dem Lehrer nicht. Die Regierung hat so viele Sachen versprochen, aber am Ende haben sie gar nicht die Absicht, etwas zu verändern. Sie haben einfach das Thema für sich genutzt, um Stimmen damit zu fangen. Die mexikanische Präsidentin Claudia Sheinbaum setzt auf Deeskalation. Viele wollen, dass wir in die Falle der Repression tappen als Auftakt zur Weltmeisterschaft. Aber wir werden nicht auf diese Provokation hereinfallen. Die Regierung steht unter Druck. Auch viele Mexikanerinnen und Mexikaner sind von den Blockaden bereits genervt. Der Lieferfahrer Armando Escobedo verliert viel Zeit im Stau. Seine Kunden muss er warten lassen. Es gibt zu viel Verkehr. Strecken, für die ich 5 bis 10 Minuten brauche, dauern jetzt 20 Minuten mehr. Dieser Ladenbetreiber hat ebenfalls kein Verständnis für die Proteste. Es trifft uns alle. Die Geschäfte, alte Menschen, Kranke. Die Straßen sind dicht. In rund einer Woche findet das Eröffnungsspiel der WM in Mexico City statt. Am 11. Juni empfängt Mexiko Südafrika im legendären Aztekenstadion. 5 Millionen Touristen werden für die WM erwartet. 100.000 Einsatzkräfte sollen für Sicherheit sorgen. Doch die Lehrergewerkschaft droht bereits mit Massenprotesten genau zum WM-Auftakt. Auch die Angehörigen von rund 130.000 in Mexiko vermissten Menschen planen Proteste und Straßenblockaden. Auch sie wollen die durch die WM geschaffene internationale Aufmerksamkeit nutzen, um ihren Forderungen Gehör zu verschaffen. Ihr Slogan? Der Ball kehrt zurück nach Hause. Und sie? Wann?
2: Und damit bleibt uns vor den Pressestimmen aus aller Welt noch der Blick aufs Wetter. Heute Nachmittag hier und da noch Schauer. Am Abend lockert's aber auf bei 16 bis 20 Grad. Heute Nacht trocken bei 11 bis 6 Grad. Morgen am Samstag sind am Vormittag und am Abend Schauer möglich. Morgen 18 bis 22 Grad. Und das war die SR-Info-Bilanz am Mittag. Mein Name ist Aaron Klein und wir hören uns, wenn Sie mögen, wieder zur Bilanz am Abend, wie immer um 17.30 Uhr. Bis dahin. Tschüss.
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5: Der ukrainische Präsident Selenskyj hat den russischen Staatschef Putin aufgefordert, persönlich über ein Kriegsende zu sprechen. Die italienische Zeitung La Repubblica sieht in ihrem Kommentar Chancen für ein Ende der Kampfhandlungen. Beide Kriegsparteien sehen sich mit wachsenden Problemen konfrontiert. Kreml-Chef Putin weiß, dass die russischen Finanzen erschöpft sind. Der Krieg verschlingt Mittel und Personal. Und bald muss der Präsident entscheiden, ob er Sozialleistungen kürzt und die Steuern erhöht. In der Ukraine sieht es nicht besser aus. Es droht ein weiterer Winter in Kälte und Dunkelheit aufgrund der Zerstörung der Kraftwerke. Für Russen und Ukrainer würde eine Fortsetzung des Krieges enorme Opfer ohne Hoffnung auf Erfolg bedeuten. Und genau deshalb könnte die Zeit gekommen sein, die Waffen niederzulegen. Der Schweizer Tagesanzeiger befasst sich mit dem Ziel der Ukraine, der EU beizutreten. Seit dem Beitritt Kroatiens 2013 hat es kein Land mehr in die EU geschafft. Nordmazedonien wartet seit 20 Jahren auf einen Beitritt, die Türkei noch länger. In der Ukraine hingegen erwartet man nach einem Ende des russischen Angriffskrieges einen Blitzbeitritt. 2027 sei es Zeit, sagte Präsident Selenskyj Anfang des Jahres. Das Dilemma für die Europäische Union ist gewaltig. Die Ukraine verteidigt in ihrem Überlebenskrieg gegen Russland nicht nur sich selbst, sondern auch Europa. Ohne die Ukraine steht nach einem Friedensschluss Europas Flanke gegen Russland offen. Ohne die EU wiederum kann die Ukraine nicht sicher bleiben. Nicht um einen EU-Beitritt, sondern um den vollzogenen Austritt geht es im Kommentar des Independent aus Großbritannien. Europa wird bei den nächsten Wahlen ein Thema sein. Die Unzufriedenheit mit dem Brexit und die Angst vor einer russischen Aggression sind so groß, dass weitere Veränderungen in den Beziehungen zwischen Großbritannien und der EU unvermeidlich erscheinen. Aber es wird auch deshalb ein Thema sein, weil die Partei Reform UK auf mehr Brexit, also mehr Distanz, drängt. Doch Europa wird genauso wenig verschwinden, wie Großbritannien in den Atlantik abdriften wird. Es gibt einen Weg zurück. Die spanische Zeitung El Mundo zieht in ihrem aktuellen Kommentar eine Bilanz des Iran-Krieges. Der Krieg, den das Weiße Haus als schnelle und effektive Intervention zur Befreiung der Region vom Schreckensregime der Ayatollahs verkauft hatte, dauert nun schon 100 Tage, ohne dass US-Präsident Trump seine Ziele erreicht hätte und ohne dass sich ein Ausweg abzeichnet. Wenn sich nichts ändert, wird es möglicherweise dazu kommen, dass die mächtigste Nation der Welt einen Krieg beendet, ohne eines ihrer Ziele erreicht zu haben. Das waren Auszüge aus Kommentaren der internationalen Presse, zusammengestellt von Claudia Drews.
0: Um 13 Uhr mit Luise Wunderlich. Die Reformpläne von Gesundheitsministerin Warken für die Pflegeversicherung stoßen weiter auf Kritik. Patientenschützer werfen der Bundesregierung vor, vor allem auf Einsparungen statt auf eine grundlegende Reform zu setzen. Das Kuratorium Deutscher Altershilfe bewerte zwar unter anderem die geplante Pflegebegleitung positiv, insgesamt fehle dem Entwurf aber der Mut zu tiefgreifenden Veränderungen. Warken hatte ihren Gesetzentwurf gestern vorgelegt. Darin enthalten sind Einsparungen bei Heimkosten, höhere Belastung von Gutverdienern und Menschen ohne Kinder sowie strengere Maßstäbe bei der Einstufung in Pflegegrade. Der Hauptgeschäftsführer des Landesverbands der Unternehmerverbände, Tacke, hat die Entscheidungen der Pharmakonzerne Lilly und Boehringer Ingelheim als Alarmsignal bezeichnet. Die beiden Unternehmen haben angekündigt, als Reaktion auf die geplante Gesundheitsreform ihre Investitionen deutlich herunterzufahren. Tacke sagte, die Bundesregierung müsse sich jetzt Gedanken machen.
6: Wenn man die Rahmenbedingungen jetzt nicht adäquat ausgestaltet hier, dann hat das natürlich große Folgen. Ja, Lilly und Boehringer Ingelheim sind ja nicht die Ersten. BioNTech hat ja auch schon Konsequenzen gezogen hier oder in anderen Bereichen, Mann und Hummel, TE, Magna. Ja, das heißt, wir haben es in erhöhtem Maße jetzt mit Abwanderungsbewegungen zu tun hier. Da muss die Politik aufpassen jetzt bei den Standortrahmenbedingungen. Die LVU hat deswegen den Slogan aufgebracht, Wirtschaft first.
0: Der rheinland-pfälzische Ministerpräsident Schnieder hat Gespräche mit der Bundesregierung angekündigt. Wirtschaftsminister Ebling sagte, die Pharmabranche sei die erfolgreichste wirtschaftliche Säule im Land. Sie dürfe nicht geschwächt werden. Das CDU-Präsidium hat seine für Ende August geplante Klausur in Magdeburg abgesagt. Eine Parteisprecherin hat einen Bericht des Magazins Spiegel bestätigt. Darin heißt es, Sachsen-Anhalts Ministerpräsident Schulze von der CDU habe ausdrücklich um die Absage gebeten. Er befürchtet demnach, dass sich ein solches Treffen wegen der schlechten Umfragewerte für die Bundesregierung negativ auf seinen Landeswahlkampf auswirkt. In Sachsen-Anhalt wird im September ein neuer Landtag gewählt. In den Umfragen liegt die AfD deutlich vorn. Bundeskanzler Merz hat das langsame Tempo des EU-Erweiterungsprozesses kritisiert. Vor dem Treffen zwischen Staats- und Regierungschefs der EU und der Westbalkanstaaten in Montenegro sagte Merz, dass seit 13 Jahren keine neuen EU-Mitglieder aufgenommen worden seien, liege an Versäumnissen der Europäischen Union. Die EU müsse zeigen, dass sie erweiterungsfähig und erweiterungswillig sei. Neben Montenegro gehören Albanien, Bosnien und Herzegowina, das Kosovo, Nordmazedonien und Serbien zum Westbalkan. Alle sechs bewerben sich seit vielen Jahren um eine Mitgliedschaft in der EU. Das Geldvermögen der deutschen Haushalte wird in diesem Jahr deutlich langsamer wachsen. Zu diesem Ergebnis kommt eine Studie der DZ-Bank. Es werde voraussichtlich nur um 3,2% steigen auf 10,2 Billionen Euro. 2025 gab es noch ein Wachstum in Höhe von 4,7%. Ein Jahr davor betrug der Zuwachs sogar 7,4%. Den Grund für das langsamere Wachstum des Geldvermögens sieht die DZ-Bank in den Folgen des Irankriegs. Durch die Sperrung der Straße von Hormus zieht die Inflation hierzulande kräftig an. Das führe dazu, dass die Haushalte das, was sie an Konsum einsparen wollen, insbesondere an der Tankstelle und beim Heizen, wieder draufzahlen. Im Rennen um eine deutsche Bewerbung für die Olympischen und Paralympischen Spiele haben Berlin, München und die Rhein-Ruhr-Region ihre finalen Konzepte fristgerecht eingereicht. Das hat der Deutsche Olympische Sportbund mitgeteilt. Damit geht der nationale Auswahlprozess für mögliche Spiele in den Jahren 2036, 2040 oder 2044 in die Endphase. Die Entscheidung darüber, welcher deutscher Standort den Zuschlag für das internationale Auswahlverfahren erhält, fällt am 26. September. SWR-Nachrichten, Redaktion Christian Rönspieß. Das Wetter für Baden-Württemberg und Rheinland-Pfalz. Aktuell strömt eher frische Atlantikluft zu uns. Die Vorhersage, am Nachmittag bleibt es wechselnd bewölkt mit einzelnen Schauern bei maximal 16 Grad in der Eifel bis 22 Grad am Oberrhein. In der Nacht überall trocken, meist klar und ziemlich kühl mit Tiefstwerten von 11 bis 5 Grad. Morgen teils Sonne, teils dichte Wolken und örtlich Regen, etwas wärmer als heute, 17 bis 24 Grad. Die weiteren Aussichten, auch am Sonntag trocken und bis 24 Grad warm. Die Zeit gleich 13.05 Uhr.
2: 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Mit Christian Haug, guten Tag. Und das sind drei unserer Themen bis halb zwei. Droht eine Reform auf dem Rücken von pflegenden Angehörigen? Wir sprechen mit einem Gründungsmitglied des Vereins Wir Pflegen e.V. in Rheinland-Pfalz. Was bedeutet der Stopp von geplanten Milliardeninvestitionen der Pharmaunternehmen Boehringer und Lilly für die Wirtschaft und die Medikamentenversorgung? Das erklärt uns der Experte aus unserer Wirtschaftsredaktion. Und wie stehen die Chancen für ein beschleunigtes Aufnahmeverfahren für EU-Beitrittskandidaten? Darüber sprechen wir mit unserem EU-Korrespondentin. Zu Hause in der gewohnten Umgebung zu bleiben, das wünschen sich die meisten Menschen, wenn sie nicht mehr allein zurechtkommen, wenn sie pflegebedürftig werden, weil sie alt oder schwer krank sind oder beides. Und bei der großen Mehrheit geht das auch. Über 80% der Betroffenen werden zu Hause betreut, meist von ihren Angehörigen, die dafür oft große persönliche Opfer bringen müssen. Gestern hat Bundesgesundheitsministerin Warken von der CDU ihren Entwurf für eine Reform der gesetzlichen Pflegeversicherung vorgestellt. Die Reaktionen fasst Hauptstadtkorrespondentin Isabel Karas zusammen.
7: Das Kuratorium Deutsche Altershilfe wirft der Bundesregierung vor, vor allem auf Einsparungen statt auf eine grundlegende Reform zu setzen. Positiv bewertet der Verband zwar unter anderem die geplante Pflegebegleitung, insgesamt fehle dem Entwurf aber der Mut zu tiefgreifenden Veränderungen. Weitere Kritik kommt von der Deutschen Stiftung Patientenschutz. Vorstand Eugen Brisch sagte im ARD-Morgenmagazin, die Pläne seien keine echte Reform. Statt die Pflege weiterzuentwickeln, werde vor allem gekürzt. Bayerns Gesundheitsministerin Judith Birgit Gerlach von der CSU sieht dagegen auch positive Ansätze, kritisiert aber die geplante Kürzung der Rentenversicherungsbeiträge für pflegende Angehörige. Rückendeckung erhält Waken aus ihrer CDU. Fraktionschef Jens Spahn verweist im ARD-Interview der Woche auf die milliardenschweren Defizite der Pflegeversicherung und die steigende Zahl Pflegebedürftiger. Waken hatte ihren Gesetzentwurf gestern vorgelegt. Darin enthalten Einsparungen bei Heimkosten, höhere Belastung von Gutverdienern und Menschen ohne Kinder sowie strengere Maßstäbe bei der Pflegebedürftigkeit.
8: Und über die geplanten Einschnitte bei der häuslichen Pflege spreche ich jetzt mit Waltraud Klein. Sie ist Gründungsmitglied des Vereins Wir Pflegen e.V. in Rheinland-Pfalz, der die Interessen von pflegenden Angehörigen vertritt. Frau Klein, ein besonders umstrittener Vorschlag ist es, die Rentenversicherungsbeiträge für die pflegenden Angehörigen zu senken. Was würde das in der Praxis für die Betroffenen bedeuten?
9: Das würde grundsätzlich bedeuten, eine weitere Diskriminierung derer, die zu Hause pflegen und betreuen. Das würde weiterhin bedeuten, dass die finanzielle Situation der pflegenden, betreuenden Angehörigen langfristig noch mehr verschlechtert wird und man von daher ausgehen muss, dass also häusliche Pflege aufgrund der Gesamtsituation dazu führt, dass man noch mehr die stationären Angebote in Anspruch nehmen will und dadurch noch mehr Kosten verursacht. Also Diskriminierung für mich deshalb, weil die stationäre Versorgungsstruktur gestärkt wird und die häusliche Versorgung, Begleitung, Betreuung, Organisation, soziale Teilhabe vernachlässigt wird. Es ist auch im Grunde eine Bestrafung all derer, die in Teilzeit gehen, die vielleicht ihren Beruf ganz aufgeben, um ihre Angehörigen, Eltern, Ehepartner, Kinder zu Hause zu belassen, wo sie sich natürlich wesentlich wohler fühlen und wo sie, also so sehe ich das, eigentlich auch hingehören. Ne? Weil ich sage immer, die Familie ist ja eigentlich der größte Pflegedienst, den wir in Deutschland haben. Und man stärkt diese Versorgungsform nicht, sondern man schwächt sie dadurch.
8: Sie sagen, Familie, es sind ja besonders oft Frauen, die diese häusliche Pflege leisten. Und die müssen ja im Schnitt ohnehin mit niedrigeren Renten rechnen. Was heißt das also dann für deren eigene Situation im Alter?
9: Also wir sprechen immer über die Zunahme der Altersarmut. Und das ist natürlich ein Signal, was genau in die Richtung geht, dass ich dafür sorge, dass noch mehr Menschen im Dasein irgendwann nicht die notwendige Rente haben, die sie benötigen, um überhaupt noch ihre Existenz zu sichern. Also im Grunde dieses ganze Package, was da gestern vorgestellt worden ist, ist so voller Widersprüche und überhaupt nicht nachhaltig gedacht.
8: Schauen wir es uns nochmal im Einzelnen an. Ein weiterer Vorschlag ist ja, den sogenannten Entlastungsbetrag im Pflegegrad 1 zu streichen. Das sind aktuell 130 Euro. Gedacht sind die für haushaltsnahe Dienstleistungen und Betreuungsangebote. Mhm. Was würde das in der Praxis bedeuten?
9: Das ist ein weiterer Widerspruch. Also man muss sich jetzt vorstellen, ich bin jetzt plötzlich Betreuungsfall und muss jetzt gucken, wie strukturiere ich meine Zukunft. Um dies zu tun, benötige ich möglichst eine finanzielle Unterstützung, um im Grunde eine sorgende Gemeinschaft um mich herum zu etablieren und aufzubauen, auch im Sinne der Prophylaxe und der Prävention, dass ich möglichst lange zu Hause bleiben kann. Und genau dieses Geld streicht man mir jetzt im Pflegegrad 1. Also da, wo wirklich Sinn macht, präventiv und auch für die Zukunft eines pflegebedürftigen Menschen Strukturen zu schaffen, da schafft man sie jetzt ab.
8: Sie sagen Prophylaxe, das hat Gesundheitsministerin Waken ja auch angesprochen. Es soll einen Anspruch auf Pflegebegleitung geben, um zum Beispiel auch Verschlechterungen im Gesundheitszustand früher zu erkennen. Wie sehen Sie diesen Vorschlag?
9: Entschuldigung. Also worin wir Weltmeister sind, das ist Doppelstrukturen schaffen. Das ist keine Netzwerkarbeit zu organisieren. Also jetzt heißt das Ganze Pflegebegleitung. Ich kenne das unter dem Begriff der Pflegelotsen oder der Gemeindeschwester Plus oder der Fallmanager. Also im Grunde sind das Strukturen, die schon mehrfach definiert worden sind, die aber überhaupt nicht in die Regelversorgung so übertragen worden sind. Und jetzt hat man wieder irgendwas Neues empfunden oder entdeckt, das nennt sich jetzt Pflegebegleiter, statt die Strukturen zu nutzen, die wir haben und die auszubauen und die wirklich in die Fläche zu bringen. Ich meine, wir alle wissen, wir müssen sparen. Also die Pflegeversicherung, die muss finanzierbar bleiben, das ist unbestritten. Aber die Lösungen, die man jetzt erarbeitet hat, die sind sehr fragwürdig für uns.
8: Sie haben es schon angesprochen, es gibt ein Milliardendefizit. Deswegen will die Gesundheitsministerin ja auch die Einnahmeseite verbessern, unter anderem durch höhere Beiträge für Gutverdiener und Kinderlose. Was müsste Ihrer Ansicht nach noch passieren, um das System zu stabilisieren?
9: Also die Frage, die sich bei mir dann stellt, ist, soweit ich informiert bin, ist ja noch alles ganz frisch und neu, müssen also in diesem gesamten Systemwechsel weiterhin die Beamten nicht in die Pflegeversicherung einbezahlen. Und da frage ich mich, also warum müssen die denn da jetzt nicht einbezahlen? Wir reden ja immer über die große Gerechtigkeit in diesem Land. Also ist das gerecht, dass man die jetzt wieder außen vor lässt? Das ist also eine Frage in dem System. Wir müssten mal eine Grundsatzdiskussion über Gerechtigkeit hier führen. Und dann könnte ich vielleicht auch Ihre Frage gerechter beantworten, ob es jetzt die Kinderlosen sind, ob es jetzt die Besserverdienenden sind. Also Gerechtigkeit wäre mal eine grundsätzliche Diskussion wert. Das wäre meine Antwort jetzt dazu, ne?
8: Und wenn wir uns jetzt das Paket, das wie gesagt ja erst ein Entwurf ist und noch nicht endgültig und noch durch verschiedene Gremien muss, aber wenn wir uns das Paket als Ganzes nochmal anschauen, welches Signal kommt da bei den pflegenden Angehörigen an?
9: Also ich spreche jetzt von den Pflegenden und Betreuenden, die in der Häuslichkeit ja unterwegs sind. Und man muss also wissen, dass der größte Teil derer, also die wirklich sich um Sorge, also unsere Gesellschaft als Sorgegemeinschaft kümmern, das Signal, was bei uns angekommen ist, und da spreche ich jetzt als Wir Pflegen Rheinland-Pfalz, aber auch als pflegende und betreuende Angehörige, ist, wir werden wieder nicht gesehen. Unsere Arbeit wird wieder nicht ernst genommen. Also wir verstehen das alles nicht.
8: Sagt Waltraud Klein. Sie ist Gründungsmitglied des Vereins Wir Pflegen e.V. in Rheinland-Pfalz, der die Interessen von pflegenden Angehörigen vertritt. Die Meldungen aus der Pharmabranche haben es in sich. Gleich zwei große Konzerne haben mitgeteilt, dass sie geplante Milliardeninvestitionen in Rheinland-Pfalz jetzt doch nicht realisieren wollen. Sowohl Boehringer Ingelheim als auch Lilly rücken von ihren Investitionsplänen ab. Beide Unternehmen begründen das unter anderem mit den Sparplänen der Bundesregierung im Gesundheitswesen. Darüber spreche ich jetzt mit Marcel Fehr aus der SWR-Wirtschaftsredaktion. Herr Fehr, wie genau begründen Boehringer und Lilly ihre Entscheidungen?
10: Also als Grund nennen die beiden Unternehmen vor allem eben die Politik der Bundesregierung. In den Entwürfen für die Gesundheitsreform sind ja unter anderem Sparmaßnahmen bei den Gesundheitsausgaben geplant. Und zum Beispiel soll es in den Plänen von Gesundheitsministerin Wagen höhere Rabatte geben, die die Arzneikonzerne den Krankenkassen gewähren müssen. Und dieser sogenannte Herstellerabschlag für die Krankenkassen soll zunächst verdoppelt werden und kann danach noch weiter steigen. Und außerdem soll es bei bestimmten Medikamenten mehr Wettbewerb geben. Unterm Strich bedeutet das, die Pharmakonzerne würden deutlich weniger verdienen. Und dagegen wehren die sich jetzt. Lilly und Boehringer haben erklärt, dass ihnen die Planbarkeit fehlt und ihre Wettbewerbsfähigkeit am Standort gefährdet ist. Und man müsse eben Schritt halten mit der Entwicklung in Asien oder auch in den USA. Und das ist zum Beispiel auch der wichtigste Markt für das Familienunternehmen Boehringer. Und dagegen wird jetzt eben protestiert.
8: Was bedeutet das denn dann für den Wirtschaftsstandort Rheinland-Pfalz?
10: Das ist schon ein heftiger Rückschlag. Da geht es um über 2 Milliarden an Investitionen und um ganz viele Arbeitsplätze, die dann eben nicht kommen. Lilly hatte eigentlich vor, 2,5 Milliarden in eine Hightech-Produktionsstätte zu investieren. Und Boehringer wollte 900 Millionen an deutschen Standorten investieren. Beide Vorhaben sollen jetzt eben drastisch gekürzt werden. Und für Rheinland-Pfalz ist das besonders heftig. Das ist ja ein Pharma-Standort. Auch BioNTech hatte sich da schon kritisch geäußert.
8: Die wirtschaftlichen Auswirkungen hier bei uns, die sind das eine, aber was heißt es denn für die Versorgung mit Medikamenten? Könnte es sein, dass da jetzt neue innovative Medikamente in Deutschland gar nicht mehr auf den Markt kommen?
10: Ja, und das ist auch tatsächlich schon Realität. Zum Beispiel werden medizinische Innovationen zunehmend in den USA entwickelt und auch da auf den Markt gebracht, während der deutsche Markt immer öfter das Nachsehen hat. Laut aktuellen Erhebungen kommt jedes dritte neue Medikament, das in den USA zugelassen wird, in Deutschland gar nicht mehr auf den Markt. Die Gründe dafür sind, dass die USA schnellere, flexiblere und auch digitalisiertere Zulassungsverfahren haben und die Preisgestaltung dort weitgehend frei ist. Das heißt, der US-Markt, der deckt auch den größten Anteil der weltweiten Forschung und Entwicklungskosten. Und deshalb bringen immer mehr Hersteller ihre Präparate in Deutschland gar nicht mehr auf den Markt, weil hier eben hohe Bürokratie, der finanzielle Aufwand und auch die gedeckelten Einnahmen bei den gesetzlichen Krankenkassen das verhindern oder erschweren. Und on top kommt eben auch noch Trump, der ja viel Druck aufgebaut hat mit seinen Pharmazöllen, die er angedroht hat. Boehringer hat dann, wie viele andere Pharmaunternehmen auch, eine Art Abkommen mit der US-Regierung geschlossen, dass sie eben in den USA produzieren und forschen und dafür von diesen Zöllen befreit werden. All das für Deutschland keine gute Entwicklung.
8: Welche Möglichkeiten hat denn die Politik da jetzt noch gegenzusteuern?
10: Also der rheinland-pfälzische Ministerpräsident Gordon Schnieder hat direkt Kontakt mit den Unternehmen aufgenommen und möchte auch in Berlin nochmal Einfluss auf die laufende Gesetzgebung nehmen. Die hoffen eben, dass diese Ankündigung von Böhringer und Lilly ein Weckruf für die Politik sind und die geplante Reform der gesetzlichen Krankenkasse ein bisschen umgestaltet wird, dass auf der einen Seite der Sozialstaat gestärkt wird, aber eben auch der Wirtschaftsstandort nicht vergessen wird. Das Gesetz soll ja recht zeitnah umgesetzt werden und der Aufschrei ist ja auch bei den Krankenhäusern, den Kommunen und der Ärzteschaft groß. Also da wird es sicher noch Gesprächsbedarf geben.
8: Wenn man jetzt auf neue innovative Medikamente, zum Beispiel Krebstherapien, schaut, da gibt es ja auch Unternehmen, die in Deutschland sitzen, eben konkret auch in Rheinland-Pfalz wie BioNTech. Haben die denn dasselbe Innovationspotenzial wie US-Unternehmen?
10: Also vor allem BioNTech hat ja extrem viele Medikamente in der Pipeline. Also die sind zwar noch nicht auf dem Markt, aber kurz davor. Und da stellt sich die Frage ja gerade auch. In den USA laufen einige Verfahren, wie gerade schon angesprochen, die ja deutlich schneller gehen. Das heißt, da könnten die ersten Krebsmedikamente schon auf den Markt kommen. Und BioNTech hatte das eben auch angeklagt, dass diese Medikamente in Deutschland deutlich länger brauchen, weil hier diese Zulassungsverfahren sich relativ lang in die Länge strecken, das auch für hohe Kosten sorgt. Und ja, BioNTech hat keine Details genannt, aber auch da ist ja jetzt schon zu spüren, dass der Fokus immer mehr in Richtung USA geht.
8: Informationen waren das von Marcel Fehr aus der SWR Wirtschaftsredaktion. 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Wer in die Europäische Union aufgenommen werden will, braucht unter anderem eins: Geduld. Nordmazedonien zum Beispiel wartet schon seit 22 Jahren. Es ist eines von 6 Ländern auf dem westlichen Balkan, die gerne in den Club aufgenommen werden möchten, neben Bosnien-Herzegowina, Serbien, Kosovo, Albanien und Montenegro. Dort, in der montenegrinischen Stadt Tivat, läuft gerade ein EU-Sondergipfel mit Vertretern dieser 6 Staaten. Und Bundeskanzler Merz und Frankreichs Präsident Macron wollen sich dort für ein beschleunigtes Aufnahmeverfahren einsetzen. Für uns beobachtet EU-Korrespondentin Sabrina Fritz den Gipfel. Frau Fritz, wie genau sieht dieses beschleunigte Verfahren denn aus, das Merz und Macron vorschlagen?
11: Es ist noch nicht im Detail ausgearbeitet, aber der Knackpunkt ist vor allem das Stimmrecht. Also das haben wir ja in den letzten Jahren erlebt, was passieren kann, wenn jetzt ein Land wie zum Beispiel Ungarn eben sehr, sehr viele EU-Entscheidungen blockiert. Und das will man eben in Zukunft vermeiden. Man kann sich vorstellen, wenn jetzt immer mehr Länder zur EU dazukommen, es wechseln vielleicht auch Regierungen in einzelnen Ländern und man braucht dann vielleicht irgendwann die Zustimmung von 36 Ländern, das ist dann irgendwie nicht mehr machbar. Also soll so ein Verfahren sein, dass man Teil der EU ist, dass man in vielen Institutionen dabei ist, dass man auch Unterstützung bekommt, aber dass man eben nicht eigentlich keine Stimme hat.
8: Einige Staaten haben ja schon seit Jahrzehnten den Status eines Beitrittskandidaten. Wo liegen denn bisher die größten Hindernisse für eine Aufnahme der Westbalkanstaaten?
11: Also das Verfahren ist sehr komplex. Man muss eben in 6 Kapiteln nachweisen, dass man, ich sag mal, reif für die EU ist. Dazu gehört, dass man wirtschaftlich sozusagen mit den EU-Mitgliedsländern mithalten kann, dass die Verwaltung ordentlich organisiert ist, dass die Justiz unabhängig entscheidet und dass die Korruption auch nicht ausufert. Das sind alles wichtige Themen. Und gut, einerseits muss man sagen, manche Länder sind eigentlich wirklich nicht so weit, also die haben es einfach nicht geschafft, dann doch sich so aufzustellen, dass sie eben diese Kriterien erfüllen. In vielen, das ist eben die Gefahr, zum Beispiel Serbien, über die Jahre kommen dann neue Regierungen, die eben vielleicht gar nicht mehr so europafreundlich sind und dann stockt dieser Prozess auch. Wir erleben natürlich auch eine große Einflussnahme von Russland, die das alles natürlich nicht wollen und eben auch in manchen Ländern hintertreiben. Also da kommt vieles zusammen und ich würde mal sagen, in jedem Land ist die Situation auch anders.
8: Warum haben denn Bundeskanzler Merz und Frankreichs Präsident Macron gerade jetzt so ein Interesse daran, dieses Aufnahmeverfahren zu beschleunigen, dass sie extra diesen neuen Prozess vorschlagen?
11: Also das liegt einmal ganz bestimmt an der Ukraine. Die Ukraine, die ja wirklich Druck macht, jetzt so schnell wie möglich unter das Dach der EU zu schlüpfen. Und davon auch, muss man sagen, von Brüssel, vor allem auch von Kommissionspräsidentin von der Leyen, auch sehr unterstützt und bestärkt werden. Also man muss ja nochmal sich dran erinnern, die Ukraine hat 2022 den Antrag gestellt. Und wenn sie jetzt sozusagen da schon wirklich schon fast vor der Tür steht, dann ist das natürlich wirklich ein enormes Tempo, das das Land sozusagen da auch vorgelegt hat. Und jetzt muss man aber genau diesen Fall natürlich auch durchdenken. Was heißt das jetzt, wenn die Ukraine einmal zum Beispiel auch an alle Agrarunterstützung kommen würde? Da haben viele Länder Sorge, dass dann der Agrartopf eigentlich gar nicht reichen würde, weil die Ukraine ein großes Flächenland ist. Und das größte Thema ist natürlich, was passiert, wenn ein Land in der EU aufgenommen werden würde, das wirklich noch im Krieg ist oder bedroht wird. Da gibt es ja auch eine Art Beistandsartikel. Das muss man jetzt alles mal überlegen, wie man das im Einzelnen macht. Aber man will, und das vielleicht auch nochmal, nicht mehr, dass manche Länder wirklich über 10, 15, 20 Jahre in so einem unsicheren Aufnahmeprozess hängen.
12: In den Ländern des Westbalkan könnte man natürlich auch ein bisschen irritiert sein, wenn die Ukraine sie jetzt quasi rechts überholt. Aber ist diese assoziierte Mitgliedschaft, die Bundeskanzler Merz ja mit Blick auf die Ukraine vorgeschlagen hat, also das Gleiche, was dann auch für die Westbalkanstaaten in Frage kommen würde?
11: Ja, also es gibt jetzt sicher kein Lex Ukraine, aber man kann natürlich auch sagen, man muss vielleicht trotzdem die EU erstmal reformieren und sagen, es gilt ja auch für andere Länder, auch die vielleicht jetzt schon im Club sozusagen Mitglied sind für die 27, gilt dann für die nur ein Stimmrecht und die anderen nicht? Oder reformiert man überhaupt und sagt, also für die und die Bereiche und Entscheidungen braucht es eine Mehrheit, für diese nicht? Man darf ja nicht vergessen, die meisten Entscheidungen in der EU sind jetzt schon nicht einstimmig. Nur alles, was halt mit Außen- und Sicherheitspolitik zusammenhängt, da braucht es Einstimmigkeit. Und das sind halt auch die Themen, die in den letzten Jahren so zugenommen haben. Insofern ist das Thema jetzt überhaupt auch virulenter. Also ich kann mir auch vorstellen, dass man sagt, oder diese Stimmen gibt es in Brüssel auch, lasst uns doch erstmal jetzt hier die EU reformieren und dann alle gleich in diese reformierte EU aufnehmen, als jetzt so Kandidaten erster und zweiter Klasse zu haben.
12: Informationen und Einschätzungen waren das von unserer EU-Korrespondentin Sabrina Fritz. Und vor Beginn des Sondergipfels hat sich auch Bundeskanzler Friedrich Merz zu den Gesprächen geäußert und noch einmal erklärt, warum er und Frankreichs Präsident Macron sich für das neue Aufnahmeverfahren einsetzen.
13: Die Europäische Union muss zeigen, dass sie erweiterungsfähig und erweiterungswillig ist. Und das wollen wir heute diskutieren. Es gibt natürlich eine ganze Reihe von Fragen, die wir beantworten müssen, die wir gemeinsam beantworten müssen. Aber über alledem muss stehen, dass dieser Teil Europas in der Perspektive zur Europäischen Union dazugehört. Und wenn wir jetzt seit 13 Jahren keine neuen Mitglieder mehr aufgenommen haben, das zeigt, dass die Versäumnisse auch auf der Seite der Europäischen Union liegen. Und die wollen wir heute überwinden,
12: sagt Bundeskanzler Merz. Auch wenn US-Präsident Trump kein großes Interesse mehr am Krieg in der Ukraine zeigt, Präsident Zelensky kann trotzdem auf Unterstützung aus Washington hoffen. Das US-Repräsentantenhaus hat für ein umfangreiches Hilfspaket gestimmt, Sanktionen gegen Russland gebilligt und sich klar zur NATO bekannt. Auch 20 Republikaner stimmten mit den oppositionellen Demokraten. Zelensky wiederum fühlt sich durch die Erfolge im Abwehrkampf gegen die russischen Angreifer gestärkt und schlägt deshalb vor, die Frontlinie beim aktuellen Verlauf einzufrieren und dann direkt mit Putin zu sprechen. Das hat er ihm geschrieben. Putin hält derweil in Sankt Petersburg Hof, wohin er zu einem Wirtschaftsforum geladen hat. Gestern Abend hat er dort ausgewählten Journalisten seine Sicht der Dinge dargelegt. Unser Korrespondent Björn Blaschke berichtet.
14: Anchorage, jener Ort in Alaska, in dem US-Präsident Donald Trump Kreml-Chef Wladimir Putin vor fast einem Jahr empfangen hat. Mit rotem Teppich am Flughafen, herzlicher Umarmung und einer zweisamen Autofahrt. Anchorage, immer wieder fiel am Abend das Stichwort und immer wieder nahm Putin auf Anchorage Bezug und auf die Abmachungen, die er und Trump dort seinerzeit angeblich getroffen haben, die aber nie veröffentlicht wurden. Im Gespräch mit den Medienschaffenden beharrte der Kreml-Chef am Abend auf seiner Forderung nach einer vollständigen russischen Kontrolle über die völkerrechtlich zur Ukraine gehörenden Gebiete Donetsk und Luhansk als Voraussetzung für einen Frieden mit Kiew. Die russische Armee hat jetzt das gesamte Gebiet der Republik Luhansk unter ihre Kontrolle gebracht, 100%. Und sie hat 85% des Territoriums der Donetsker Volksrepublik unter ihrer Kontrolle, 80% des Gebiets von Saporischschja. Dieser Prozess findet täglich statt. Nicht nur, dass Donetsk und Luhansk laut Abmachung von Anchorage an Russland gehen sollen. Nein, die Fakten an der Front sprechen ohnehin für sich. Das russische Militär, das auf ganzer Front angreife, verzeichne ständig Gebietsgewinne. Es gibt keinen Ort, an dem die russischen Truppen nicht vorrücken würden. Das Hauptproblem der Ukraine ist derzeit ein katastrophaler Mangel an Personal. In letzter Zeit ist die Stärke der ukrainischen Streitkräfte um 100.000 Mann geschrumpft. Die monatlichen Verluste liegen bei etwa 40.000. Infolgedessen werden Menschen, wie Sie wissen, auf der Straße wie herrenlose Hunde eingefangen und mit Gewalt in die Armee gesteckt. Kurz, der Ukraine fehlten Soldaten. Selbstverständlich verlor Putin kein Wort über die Verluste seiner, der russischen Armee. Dabei übersteige die Zahl der Soldaten, die fallen, nach Angaben der Ukraine und westlicher Verbündeter, längst die Zahl derer, die der russischen Armee neu beitreten.
8: Und jetzt zu einem ganz anderen Thema. Mehrere Weingüter in Rheinland-Pfalz und Baden-Württemberg können sich über gute Geschäfte freuen. Die Deutsche Bahn hat nämlich groß bei ihnen eingekauft. Dominik Bartoschek aus der SWR Umweltredaktion berichtet, vor welche Probleme das die Winzer teilweise stellt.
15: Zeit zum Saubermachen. Winzer Hans-Christoph Stolleis spritzt mit dem Wasserschlauch im Weinkeller Edelstahltanks aus. Bis vor kurzem waren sie noch gefüllt mit Pfälzer Riesling. Dann hat die Bahn groß eingekauft, 25.000 Liter, und dieselbe Menge geht bald nochmal raus.
16: Wir werden jetzt auch Trauben von befreundeten Winzern in der unmittelbaren Umgebung dazu kaufen, denn eine solche große Menge kann man nicht von heute auf morgen neu stemmen.
15: Doch nicht nur die Menge ist eine echte Herausforderung für den Familienbetrieb, auch die verlangte Flaschengröße. Die Bahn braucht nämlich kleine Flaschen.
16: Unsere ganzen Anlagen auch zum Sterilisieren der Flaschen sind ausgelegt auf 0,75 oder Literflaschen, und insofern ist 0,25 einfach nicht gängig und auf unsere Anlage nicht dafür ausgelegt.
15: Deshalb bringt Hans-Christoph Stolleis den Wein im Tankwagen aus der Pfalz nach Rheinhessen in einen Abfüllbetrieb. 200.000 kleine Flaschen wurden dort mit seinem Riesling bereits gefüllt und warten jetzt darauf, nach und nach von der Bahn abgeholt und in den Fernzügen verkauft zu werden. Denn zum 1. Juni hat die Bahn ihre Weinkarte umgestellt, so wie sie das alle paar Jahre tut. Seitdem haben Reisende die Wahl zwischen einem Riesling, einem Grauburgunder und einer Rotwein-Cuvée, alle drei aus Rheinland-Pfalz, und einem Sekt aus Baden-Württemberg. Und wie entscheidet die Bahn, welche Weine sie ihren Kunden anbietet? Dafür gibt's zunächst eine Ausschreibung. 220 Betriebe haben dieses Mal ihre Weine daraufhin geschickt. Dann führte das Deutsche Weininstitut DWI 2 Blindverkostungen durch, um die Gewinnerweine zu ermitteln. Die größte Herausforderung dabei für die Produzenten, laut DWI-Pressesprecher Ernst Bücher,
17: den Charakter der Rebsorte ins Glas zu bekommen und gleichzeitig nicht zu viel Ecken und Kanten in den Wein zu bringen, denn da muss schließlich 135 Millionen Menschen schmecken, die in den Fernzügen unterwegs sind.
15: Mit so einer Präsenz auf der Schiene ist ein gewisser Werbeeffekt verbunden, und natürlich hofft auch Hans-Christoph Stolleis auf viele neue Kunden.
8: Die Großaufträge der Bahn stellen Winzer in Baden-Württemberg und Rheinland-Pfalz auch vor Herausforderungen. Ein Bericht war das von Dominik Bartoschek aus der SWR Umweltredaktion. 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
18: Homme maintes fois signalé mais jamais inquiété est aujourd'hui accusé de l'enlèvement et du probable meurtre d'une collégienne de 11 ans, Liana. Réunion ce midi, réunion de crise autour du Premier ministre, compte rendu Raphaël Del Volvé. Et puis il est soupçonné d'avoir déverrouillé une fenêtre et ouvert un robinet, de quoi le qualifier de très intelligent. Je parle d'un ours, ça se passe au Japon. Figurez-vous que l'animal est toujours en cavale et qu'en plus le phénomène est de plus en plus courant. Il y a pas mal d'ours en cavale au Japon en ce moment. C'est ce que nous expliquera Charlotte Pietraszewski à tout à l'heure.
19: Mais si ça se trouve, il sait aussi se défaire de menottes, par exemple, si on l'arrête. À tout à l'heure, Mathieu.
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19: L'actualité en France, vous nous en parliez, ce sont ces déclarations concernant la disparition d'une enfant. Déclaration du président, du premier ministre et du ministre de la Justice qui parlent tous de dysfonctionnement inacceptable, dysfonctionnement judiciaire, alors qu'un corps pouvant être celui de cette fille de 11 ans a été retrouvé. Des révélations ont montré depuis le début de la semaine que le principal suspect avait déjà fait l'objet de signalements et de plaintes pour viol sur mineur. Pour se consacrer à ce sujet, le Premier ministre a annulé un déplacement prévu dans le Nord où il devait parler de trafic de drogue. Cette question-là aussi préoccupe beaucoup les autorités. Et notamment ce qui se passe à Nantes, dans l'Ouest, Laurence Théo, des affrontements entre groupes rivaux ont fait 4 morts en 6 semaines.
1: Oui, Anne, hier, un meurtre de plus a eu lieu dans un des quartiers nantais. Il s'agit d'un jeune homme âgé de 18 ans et demi. Selon le procureur, il se trouvait dans un square quand il a été la cible d'un tir en rafale provenant d'individus encagoulés. Ils étaient sur des motos, ils ont pris la fuite, puis sont revenus rapidement sur les lieux pour tirer 7 fois sur le jeune homme à bout portant. Il est décédé immédiatement. Le procureur précise, Anne, que la victime n'était pas inconnue des services de police et de justice. Une enquête pour meurtre en bande organisée a été ouverte. Je précise tout de même qu'il y a 3 semaines, un adolescent âgé de 15 ans, un petit comme on dit, a été tué à l'arme automatique et 2 autres mineurs blessés lors d'une scène d'une violence inouïe.
19: Et pour les autorités, Laurence, ces violences sont clairement liées au trafic de drogue.
1: Oui, selon le ministre de l'Intérieur, Laurent Nunez, le nombre de mises en cause pour trafic de stupéfiants a augmenté de 36% en un an dans le département. Mais Nantes ne fait pas figure d'exception. Les réseaux de narcotrafic n'en finissent pas d'étendre leur emprise sur tout le territoire. Alors ce qui a changé, comme dans de nombreuses ville en France, c'est la méthode. Des petites mains n'hésitent plus à dégainer les armes à feu pour prendre le contrôle d'un point de deal, comme c'était le cas hier.
19: Alors la maire de Nantes, socialiste, a fait des demandes précises au ministre de l'Intérieur. Qu'en est-il ?
1: Elle est très investie, effectivement. Elle a demandé une plus grande présence policière sur le terrain, avec renfort d'effectifs, et que des moyens soient mis en œuvre dans la durée, dans les services d'investigation. Le ministre a donné une suite favorable, avec notamment la création d'une antenne à Nantes de l'OFAST, l'Office anti-stupéfiant. Mais pour Johanna Roland, il faut bien sûr mettre tout en œuvre pour démanteler les réseaux, mais il faut surtout, elle insiste là-dessus, tout mettre dans la prévention. Elle dénonce donc avec fermeté l'incohérence du choix fait dans le dernier budget de rogner 6 millions d'euros de le fonds interministériel. De rogner de 6 millions d'euros le fonds interministériel de prévention de la délinquance. Elle insiste, le narcotrafic gangrène la France, des vies de familles sont broyées, des foyers détruits, comme le constate Louisa Batteuil de l'association Castaroutine pour l'insertion des jeunes.
21: Les parents n'osent plus laisser leurs enfants sortir. Des familles limitent leurs déplacements. Dans certains quartiers, les rues se vident. Bien sûr que si ça arrivait à ce stade-là, c'est qu'on a raté quelque chose. C'est qu'on a peut-être sous-estimé. Mais la gravité nous montre qu'on est confronté à un phénomène qui nous dépasse tous. C'est un problème de tout le monde. Il faut un travail collectif.
19: Alors, il y a eu la mise en place d'une loi sur le trafic de drogue, la création d'un parquet national anti-stupéfiant. Apparemment, c'est insuffisant. Quelle est la réponse de l'État ?
1: Alors, quelle est la réponse de l'État ? En tout cas, c'est pas suffisant pour la maire de Nantes, qui considère que l'action de l'État doit changer d'échelle. Il faut travailler à la mise en place d'un service de renseignement dédié, comme l'a fait la Grande-Bretagne. De même, il faut s'atteler à l'échelle européenne à la question des ports. On sait bien que ce sont les portes d'entrée et plaques tournantes de tous les trafics.
19: Donc de la prévention et pas uniquement de la répression, cette question de la répression, de son ampleur, de la réponse des autorités, il en a aussi été question cette semaine en France après les violences qui ont suivi la victoire du PSG samedi dernier en Ligue des Champions. Et vous y revenez, Véronique Rigolet, avec le sociologue Fabien Truong, professeur à l'Université Paris 8 et auteur, entre autres, du livre « Grands Ensembles » publié aux éditions La Découverte.
22: Bonjour Fabien Truong, bienvenue.
23: Bonjour.
22: Sur RFI. La France a-t-elle un problème de violence endémique ? Question posée après les graves débordements qui ont suivi le sacre du PSG le week-end dernier. Des violences urbaines qui se répètent également lors d'autres manifestations festives, de la fête de la musique au 14 juillet. Comment expliquez-vous, Fabien Truong, que ces moments de célébration collective, eh bien, dégénèrent ainsi en violence aujourd'hui ?
23: Oui, déjà c'est difficile de dire qu'il y a plus de violence qu'avant ou sur cet événement que d'autres, parce qu'en fait c'est un événement assez massif et très populaire. C'est vrai qu'on a beaucoup insisté en fait politiquement et médiatiquement sur ces violences, mais il faut dire que en fait elles sont en réalité assez marginales par rapport au reste. C'est-à-dire qu'il y a aussi beaucoup de moments de liesse, d'entraide, et de vivre ensemble. Mais faut le dire aussi parce qu'on les a peut-être plus vus sur les réseaux sociaux que sur certaines chaînes de télévision. Donc ça, je pense qu'il faut quand même le redire pour resituer les choses dans leur proportion. Par ailleurs, c'est un petit peu consubstantiel à tous les grands mouvements de foule. Hein. C'est vrai qu'il y a d'autres événements comme le 14 juillet, le Nouvel An, ou même les férias hein, dans le sud de la France, où on a ces débordements-là. Mais j'insiste qu'ils sont consubstantiels à quelque chose de voilà, au mouvement de foule en général. Donc, mais de dire qu'il y a plus de violence qu'avant ou dans ces événements que dans d'autres, c'est en fait objectivement difficile à dire. Ça, je pense qu'il faut le redire. Après, c'est vrai que ces violences-là, elles sont le symptôme de plusieurs choses, au moins de trois choses, à mon avis. La première chose, c'est qu'on voit bien que le PSG en particulier, mais le football, c'est un sport populaire, et vraiment populaire au double sens du terme, c'est-à-dire qui concerne beaucoup la jeunesse, des quartiers populaires et donc les classes populaires, mais aussi qui transcende un petit peu l'ensemble des classes sociales, et ça on a pu le voir à travers le succès du PSG. Et de ce point de vue-là, ça veut dire aussi que ça crée des mouvements de foule qui sont peut-être parfois inhabituels. C'est-à-dire que c'est vrai que là où il y a eu des dégradations, c'est notamment dans des quartiers assez éco-sud de Paris, un type Champs-Élysées, la Porte d'Auteuil, etc., qui sont pas habitués à avoir une certaine jeunesse aussi dans ces quartiers. Il y a aussi cette certaine jeunesse, donc la jeunesse des quartiers populaires, qui vient pas si souvent que ça à Paris et dans ces quartiers. Et comme c'est une jeunesse populaire aussi qui, si on s'intéresse aux dégradations, hein, faut le dire, c'est des jeunes en fait qui sont pauvres, qui ont moins à perdre aussi que d'autres jeunes. Donc il y a pu avoir des dégradations qui correspondent en fait un peu à des effets d'opportunité, mais elles racontent aussi beaucoup de l'inégalité sociale, du niveau des inégalités sociales en France. En réalité, quand on regarde historiquement la jeunesse populaire qui casse dans des quartiers plus bourgeois, pour le dire vite, c'est finalement quelque chose d'assez classique, mais aussi c'est des jeunes qui ont beaucoup moins à perdre parce qu'ils sont pauvres en réalité, et ça raconte ça aussi. Ça raconte aussi que ce sont des jeunes qui sont pas toujours des bienvenus dans ces quartiers et qu'ils peuvent le ressentir aussi comme ça. Donc déjà ça dit ça, mais
22: c'est des jeunes, Fabien Truon, qui sont des quartiers populaires, hein, vous le disiez, qui se sont aujourd'hui ostracisés. On a vu qu'avant même de connaître le profil des prévenus, l'extrême droite, le RN pointait comme toujours tout de suite les banlieues, faisait le lien avec l'immigration. C'est toujours les bons boucs émissaires, toujours ostracisés. Ça explique leur colère ?
23: Oui, en fait, et déjà j'insiste, c'est comme à chaque fois, c'est-à-dire c'est déjà si une partie de ces violences a pu être commise par ces jeunes-là, c'est vraiment une infime minorité, ça il faut le dire.
22: Une minorité de casseurs, oui.
23: Ouais, et il y a eu beaucoup de jeunes qui sont montés ou descendus des quartiers, qui sont allés à Paris, et il y a eu beaucoup de moments aussi de célébration collective et de rencontres avec d'autres jeunes, d'autres classes sociales. Donc ça, faut le dire, et c'était la norme. Donc ça, faut le dire. Voilà, je tiens à le rappeler. Et puis après, ça renvoie aussi à d'autres symptômes. C'est-à-dire que par exemple, dans les affrontements qu'il y a eu et qui sont réels entre une partie de ces jeunes-là et la police, c'est des scènes en fait qui se rejouent, mais qui renvoient finalement à la manière dont les quartiers populaires sont policés. Hein. Et on sait qu'on a quand même un problème de politique publique de ce point de vue-là. Donc à un moment donné, quand dans ce genre de contexte-là, des jeunes se retrouvent face à des policiers et vice-versa, et qu'ils rejouent en fait des situations... En fait,
22: qu'ils jouent dans les quartiers, oui. Ouais.
23: Mais oui, mais qui se rejouent dans les quartiers. Et là, c'est vrai que du point de vue du jeune, qui ont 15, 16, 17 ans, porté par l'euphorie d'une victoire, et donc voilà, le sentiment de victoire, c'est aussi un sentiment de puissance, d'une certaine manière, de se dire qu'on refait le match. Voilà, un peu littéralement, ça renvoie, vous voyez ce que je veux dire, à ces politiques publiques. Et la vraie question, c'est pourquoi, quand on a 16, 17, 18 ans et qu'on voit la police, pourquoi on a ce sentiment d'affrontement, quand bien même c'est pas des jeunes qui sont en train de faire du trafic ou qui sont délinquants, etc. C'est une des problématiques dans les quartiers populaires, mais encore une fois, ça correspond à une minorité de jeunes. Mais c'est vrai que la manière dont ces quartiers sont policés, avec des pilonnages, des contrôles, et ça c'est un terme hein, policier, pour essayer d'arrêter le trafic, alors que on sait que ça ne fait que le déplacer, et des contrôles d'identité systématiques sur toute la population population, ça crée un sentiment de défiance, d'injustice. Et puis, il y a eu beaucoup de rencontres entre policiers jeunes qui se passent très mal.
22: Et à nouveau, Fabien Truong, hein, face à cette colère de la jeunesse, c'est à nouveau le tout répressif qui est annoncé aujourd'hui, de la fermeté sur le plan sécuritaire. Le gouvernement étudie également la possibilité de ponctionner les prestations sociales pour les parents dont les mineurs ont été impliqués pour financer les réparations, dit le gouvernement, sur le mode « tu casses, tu répares ». Qu'est-ce que vous en pensez ?
23: Oui, on sait très bien que ça, c'est à courte vue, et ça, ça fait plaisir dans le court terme, mais sur sur la question sociale, c'est absolument pas la solution. Au pire, on sait que ça aggrave. Et sur la question du trafic, c'est pas du tout ce qu'il faut. Il faut des investigations en cours, il faut une présence apaisée avec la police, c'est le retour de la police de proximité, aussi pour pouvoir enquêter, en fait, parce que tous les jeunes ne sont pas concernés par ces problématiques-là. Donc, bon, tout ça, on le sait, c'est étayé, c'est documenté très sérieusement. Le reste, c'est un petit peu des gesticulations.
22: Parce que politique, la solution, vous dites, ça ne peut être qu'à long terme, en réinvestissant massivement dans le social, dans l'éducation.
23: Oui, et puis dans l'accompagnement. Mais d'ailleurs, il y a eu des scènes qui ont peut-être moins circulé sur les grands médias, mais on a vu aussi des moments dans ces célébrations où des policiers ont célébré avec des jeunes. Il y en a eu, en fait, en réalité, et on a pu le voir.
22: Il y a eu ça aussi, effectivement.
23: Oui, et là, on voit aussi des choses qui se passent, mais qu'on peut aussi observer dans les quartiers. C'est-à-dire que quand il y a des moments de remédiation entre la police et les jeunes, il y a aussi beaucoup de moments de connexion qui sont possibles. Et par ailleurs, ça dit quelque chose de très important, me semble-t-il, du point de vue
22: quelques
23: du
22: mots,
23: genre.
22: Oui.
23: Ouais, du genre dans l'espace public, c'est-à-dire que là on parle de policiers et de garçons majoritairement, et quand il y a des débordements dans les fêtes, dans les espaces publics, ce sont à chaque fois des garçons et des hommes, et même dans d'autres contextes sociaux. Donc aussi ça pose la question de quelle place prennent les hommes dans l'espace public, et parfois une place
22: absolument, et on aura l'occasion d'y revenir sur notre antenne. On a bien compris votre point, il faut investir dans le social, dans l'éducation. Cette violence n'est pas une fatalité. Merci Fabien Truong. Bonne journée.
19: Un coup d'œil à la presse française. De nombreux médias évoquent aujourd'hui le sort des 14 militants Kanak, membres de l'organisation indépendantiste à l'origine de la mobilisation politique de 2024 contre une modification du corps électoral en Nouvelle-Calédonie. La protestation avait entraîné des émeutes, parfois violentes. 3 jours après leur arrestation, il y a 2 ans, ces militants avaient été transférés sans leur accord, nous rappelle Libération, dans différents centres pénitentiaires en métropole, à 17 000 km de l'archipel du Pacifique. Eh bien, les voilà mis hors de cause, écrit France Info. La justice vient d'annoncer un non-lieu général. Toutes les charges sont abandonnées. Cette affaire est folle, disent leurs avocats à la presse, et il faudra un jour rechercher les responsabilités de chacun, car des gens ont été mis en prison pendant près d'un an pour rien. Il faudra les indemniser. Et puis, alors que la ministre de la Santé dévoile aujourd'hui des mesures pour améliorer les services d'urgence dans les hôpitaux, la Croix prédit un nouvel été sous tension. Il faut mieux réguler et anticiper. C'est la journée mondiale de l'environnement ce vendredi. L'environnement confronté à de très nombreuses menaces, on a souvent l'occasion d'en parler ici, comme le recours aux métaux rares nécessaires aux batteries ou aux smartphones. Pour essayer de limiter les dégâts et les dépenses, certains préfèrent acheter d'occasion, reconditionner. C'est un petit geste, hein, ça n'est pas ce qui va sauver la planète, mais un petit geste plutôt bienvenu, Lucille Gimbert.
3: Samuel a longtemps hésité, mais en voyant ses amis satisfaits des performances de leur téléphone reconditionné, le jeune homme a sauté le pas il y a un an.
4: C'était plus des Samsung que j'avais avant, mais j'avais envie de passer à Apple pour tester, et j'avoue que vu les prix que c'était, je préférais prendre reconditionné parce que c'était trop cher de prendre juste en neuf finalement. Bon, j'ai quand même mis un bon budget dedans, mais dans mes souvenirs, il y avait bien 300 euros quand même d'économiser, en tout cas grâce à ça.
3: C'est le premier facteur de l'engouement pour les smartphones de seconde main. Ils sont jusqu'à 70% moins chers que les neufs. Deuxième facteur, les téléphones dernier cri offrent aujourd'hui surtout des évolutions en termes de logiciels, d'usage, et plus en termes de matériel comme les batteries, la finesse de l'écran ou le GPS. Moins nécessaire donc d'acquérir le dernier né de l'année. Enfin, la conscience écologique est croissante, en particulier chez les jeunes. Marie, étudiante, en est à son 3e téléphone d'occasion.
5: Je considère qu'à mon échelle, étant un peu sensibilisée à tout ce qui est écologie,
0: C'est un geste que je peux faire, qui me coûte rien et au contraire qui est plutôt bénéfique.
3: D'après l'Agence de la transition écologique, l'ADEME, un téléphone reconditionné est jusqu'à 8 fois moins impactant pour l'environnement qu'un neuf, avec en moyenne 82 kg de matière économisée et 87% de gaz à effet de serre en moins. Mais devant cette boutique de téléphonie en région parisienne, beaucoup de consommateurs restent frileux, comme Marie-Laure, assistante de direction.
2: Je pense que c'est dans la tête, la qualité. Je n'étais pas convaincue du reconditionné à 100%, mais j'ai tort, je pense. Il faudrait peut-être que je m'y penche. Peut-être pour le prochain achat, pourquoi pas.
4: Donc là, on est à l'entrée de l'atelier de reconditionnement de smartphones. Donc là, pour accéder à l'atelier, il y a une procédure de sécurité.
3: En 2009, le Français Benoît Varin a cofondé Recommerce. L'entreprise est aujourd'hui l'une des leaders du reconditionnement de produits électroniques en Europe. Il nous reçoit au sud de Paris, dans un entrepôt où sont stockés de très nombreux téléphones usagés. Recommerce les a rachetés à des particuliers, des entreprises ou des boutiques d'opérateurs mobiles. Des téléphones tout à fait fonctionnels, qui ont quelques années à peine et qui, dans 80% des cas, n'ont même pas eu besoin d'être réparés.
4: On va réparer que 20% des téléphones, où là, sur ces téléphones-là, on va changer des batteries, changer des écrans. Mais notre métier de reconditionneur, c'est un métier de testeur, de remise à jour des logiciels, de suppression de données, de traçabilité du téléphone. On va désinfecter le téléphone, le nettoyer et garantir le téléphone actuellement 36 mois.
3: Nadia Badawi prépare une commande de 250 téléphones qui auront bientôt une deuxième vie en Grèce.
5: Donc on vérifie le tactile du téléphone, les touches, le volume. On vérifie le mode silencieux, voilà. Et on vérifie aussi l'étanchéité du joint.
3: Donc là, avec une petite pince, vous Exactement. Ouvrez là où il y a la puce, c'est ça ?
5: Et lorsque

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1: Alors, on a un tout petit peu d'avance. Est-ce que je peux en profiter pour vous parler de ce qu'on évoquera dans Afrique Midi, notamment ce match de la Côte d'Ivoire et de la France en préparation de la Coupe du Monde qui commencera dans quelques jours maintenant. La Côte d'Ivoire a battu la France 2-1 et vous pourrez entendre des...
2: Um 14 Uhr mit Luise Wunderlich. Bundeskanzler Merz hat das langsame Tempo des EU-Erweiterungsprozesses kritisiert. Er äußerte sich zum Auftakt des Westbalkan-Gipfels in Montenegro. Georg Schwarte berichtet.
3: Kanzler Merz sieht für den schnellen EU-Beitritt der 6 Westbalkanstaaten auch eine Bringschuld der EU. Wenn wir jetzt seit 13 Jahren keine neuen Mitglieder mehr aufgenommen haben, zeige das, dass die Versäumnisse auch auf der Seite der Europäischen Union liegen. Und die, so Merz, wollen wir heute überwinden. Merz hatte zuvor gemeinsam mit dem französischen Präsidenten Macron einen Vorschlag für einen beschleunigten Beitrittsprozess auf den Tisch gelegt. Kernidee des Papiers, den 6 Balkanstaaten Serbien, Bosnien-Herzegowina, Albanien, Kosovo, Nordmazedonien und Montenegro werden bereits vor der Vollmitgliedschaft diverse Privilegien eingeräumt, etwa der freie Zugang zum EU-Binnenmarkt oder ein Beobachterstatus bei EU-Gremien.
2: Die Reformpläne von Gesundheitsministerin Wagen für die Pflegeversicherung stoßen weiter auf Kritik. Patientenschützer werfen der Bundesregierung vor allem auf Einsparungen, statt auf eine grundlegende Reform zu setzen. Das Kuratorium Deutscher Altershilfe bewertet zwar unter anderem die geplante Pflegebegleitung positiv, insgesamt fehle dem Entwurf aber der Mut zu tiefgreifenden Veränderungen. Wagen hatte ihren Gesetzentwurf gestern vorgelegt. Darin enthalten sind Einsparungen bei Heimkosten, höhere Belastung von Gutverdienern und Menschen ohne Kinder sowie strengere Maßstäbe bei der Einstufung in Pflegegrade. Das CDU-Präsidium hat seine für Ende August geplante Klausur in Magdeburg abgesagt. Eine Parteisprecherin hat einen Bericht des Magazins Spiegel bestätigt. Darin heißt es, Sachsen-Anhalts Ministerpräsident Schulze von der CDU habe ausdrücklich um die Absage gebeten. Er befürchtet demnach, dass sich ein solches Treffen wegen der schlechten Umfragewerte für die Bundesregierung negativ auf seinen Landeswahlkampf auswirkt. In Sachsen-Anhalt wird im September ein neuer Landtag gewählt. In den Umfragen liegt die AfD deutlich vorn. Das Geldvermögen der deutschen Haushalte wird in diesem Jahr deutlich langsamer wachsen. Zu diesem Ergebnis kommt eine Studie der DZ Bank. Es werde voraussichtlich nur um 3,2% steigen auf 10,2 Billionen Euro. 2025 gab es noch ein Wachstum in Höhe von 4,7%. Ein Jahr davor betrug der Zuwachs sogar 7,4%. Den Grund für das langsamere Wachstum des Geldvermögens sieht die DZ Bank in den Folgen des Irankriegs. Durch die Sperrung der Straße von Hormuz zieht die Inflation hierzulande kräftig an. Das führe dazu, dass die Haushalte das, was sie an Konsum einsparen wollen, insbesondere an der Tankstelle und beim Heizen, wieder draufzahlen. Die Deutsche Bahn testet Schutzhelme für ihre Sicherheitskräfte. Das hat DB-Personalvorstand Seiler angekündigt. Die Helme seien mit denen der Bundespolizei vergleichbar. Bis Dezember soll es eine Testphase bei der mobilen Unterstützungsgruppe MOG der Bahn in Berlin geben. Die MOG wird zum Beispiel bei Fußballspielen oder Demonstrationen eingesetzt, oft zusammen mit der Bundespolizei. Der Helmtest ist eine Reaktion auf die zunehmende Gewalt gegen Bahnmitarbeiter. Bewährt sich das Pilotprojekt, könnten die Schutzhelme nach Angaben der Deutschen Bahn ab 2027 bundesweit eingeführt werden. Im Rennen um eine deutsche Bewerbung für die Olympischen und Paralympischen Spiele haben Berlin, München und die Rhein-Ruhr-Region ihre finalen Konzepte fristgerecht eingereicht. Das hat der Deutsche Olympische Sportbund mitgeteilt. Damit geht der nationale Auswahlprozess für mögliche Spiele in den Jahren 2036, 2040 oder 2044 in die Endphase. Die Entscheidung darüber, welcher deutsche Standort den Zuschlag für das internationale Auswahlverfahren erhält, fällt am 26. September. Der Deutsche Eishockeybund trennt sich von Bundestrainer Harold Kreis. Die Entwicklung der Nationalmannschaft habe zuletzt stagniert. Es brauche einen neuen Impuls, heißt es in einer DEB-Mitteilung. Kreis' Vertrag lief eigentlich noch bis zur Heimweltmeisterschaft im kommenden Jahr. Bei der abgelaufenen WM hatte Deutschland das Viertelfinale verpasst. SWR-Nachrichten, Redaktion Christian Rönspieß.
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4: Mit Peter Binder. Guten Tag. Er ist Korrespondent in einem Land, in dem ehrliche und direkte Worte, wie er selbst sagt, nicht ungefährlich seien. Elmar Thewessen, Leiter des ZDF-Studios in Washington. Am Mittwoch hat er die 21. Mediendozentur in Tübingen gehalten. Das ist eine Veranstaltungsreihe der Universität und des SWR-Studios Tübingen. Der Titel von Elmar Thewessens Vortrag lautete: Die neue Weltunordnung, Donald Trump und der Angriff auf die Demokratie. Das Publikum hat ihn nicht nur mit Applaus begrüßt, sondern auch mit Gesang, weil es kurz vor der Rede erfahren hatte, dass Thewessen Geburtstag hat.
5: Dankeschön. Also mir geht's jetzt schon mal sehr gut. Dankeschön. Guten Abend, sehr geehrte Damen und Herren. Ich freue mich wirklich sehr, dass ich hier sein darf. Und ich freue mich, dass ich Ihnen ein bisschen erzählen kann von der Art und Weise, wie wir arbeiten und versuche dabei, Hintergründe und Zusammenhänge aufzuzeigen zu unserem Hauptthema. Ich versuche Ihnen auch zu vermitteln, dass wir hier etwas haben, was sehr, sehr wertvoll ist, das auf dem Spiel steht. Aber wir haben allen Grund auch zu einem Optimismus und zur Zuversicht, dass wir es schaffen können, das zu erhalten, was über so viele Jahrzehnte für uns eigentlich all das gewährleistet hat, was uns wichtig ist. Ich war vor 3 Wochen in Peking, in China, mit Donald Trump. Nein, wir dürfen nicht mitfliegen in Air Force One, sondern wir mussten schon kommerziell unsere Tickets irgendwo besorgen. Und ich fliege nächste Woche nach Mexico City. Nein, ich habe kein Ticket für das Eröffnungsspiel. Ich komme auch mit meiner Akkreditierung nicht rein. Wir berichten über Land und Leute. Danach geht es weiter nach Evian zum G7-Gipfel in Frankreich und dann später nochmal zum NATO-Gipfel in Ankara. Aber wissen Sie was? Hier ist viel schöner. Nicht nur, weil Sie gesungen haben vorhin. Tübingen ist so eine wunderschöne Stadt, wo man an jeder Ecke, ich bin jetzt noch nicht lange hier gewesen, ich war früher schon mal da, hatte auch nicht so wahnsinnig viel Zeit, aber trotzdem spürt man an jeder Ecke etwas, was mir unglaublich am Herzen liegt, und das ist Menschlichkeit, und das liegt an Ihnen. Dafür ein ganz herzliches Dankeschön. Da bin ich bei dem Thema, was ist eigentlich uns wertvoll für uns hier in Deutschland oder auch uns Journalisten bei unserer Arbeit. Und mir ist unglaublich wertvoll das, was wir hier in Deutschland haben. Eben besonders, weil ich gerade aus einem Land berichte, wo manches, was einem wertvoll war, gerade irgendwie unterzugehen droht. Wir reden hier über die neue Weltunordnung. Und deswegen verstehe ich eigentlich nicht so recht, wieso rechtspopulistische Parteien in Europa und in Deutschland so einen Zulauf haben, denn die wollen eigentlich nur die Regeln brechen, die Systeme sprengen und am Ende auch den Staatsapparat auf Linie bringen mit Loyalisten. Und deswegen ist so wichtig, dass wir uns das anschauen, was drüben in den USA passiert, weil ich jetzt mal was ganz Schmalziges sage. Aus der Katastrophe des Zweiten Weltkrieges ist eine neue Weltordnung erschaffen worden, von den Europäern unter der Führung der Vereinigten Staaten von Amerika, die auf Regeln basierte, die Institutionen hatte und die auch Bündnisse hatte. Und wissen Sie, was da gelungen ist? Das erfolgreichste Experiment der Menschheitsgeschichte in Sachen Demokratie und Marktwirtschaft. Über 80 Jahre hat diese Weltordnung, wie wir sie bisher kannten, für Freiheit, Frieden, Sicherheit und Wohlstand gesorgt. Natürlich gab es auf dem Weg in diesen 80 Jahren immer mal auch Probleme. Aber unterm Strich haben wir alle, und wir Deutschen alle voran, aber auch alle anderen Europäer und die Vereinigten Staaten von Amerika, von dieser Weltordnung profitiert. Und der Schlüssel zu diesem Erfolg war eigentlich so die Einsicht, dass man gemeinsam immer stärker ist, dass man gemeinsam die Herausforderungen unserer Zeit besser besteht und dass man gemeinsam liefern kann, was die Menschen von der liberalen Demokratie zu Recht erwarten. Man kann jetzt an vielen mäkeln, was vielleicht nicht so ganz doll war, und es gab eben auch Phasen, die nicht so gut liefen, aber eigentlich ist über 80 Jahre der Beweis erbracht, dass es funktioniert, wenn die Europäer entschlossen und geschlossen und auch mit ihrem Verbündeten Vereinigten Staaten handeln. Und wer hindert uns eigentlich daran, wenn wir doch eigentlich schon das Gefühl haben, da ist was geschafft worden, was funktioniert hat, wer hindert uns daran, das zu renovieren, das so zu verändern und anzupassen, dass es am Ende eben auch für die Zukunft funktioniert? Aber wie um Himmels Willen kommt man auf den Gedanken, dass man das zerstören will? Aber offenbar ist der amerikanische Präsident der Meinung, dass das sein muss. Donald Trump und der Angriff auf die Demokratie. Dabei geht es natürlich nicht nur um das politische Gebilde USA, seine Rechts-, Wirtschafts- und Gesellschaftsordnung, sondern auch und vor allem um das, was Amerika als Idee ausmacht. Geboren vor genau 250 Jahren aus dem Widerstand gegen ein Regime, das für Unfreiheit, Ungerechtigkeit und Unterdrückung, ja sogar Menschenverachtung stand. Und das Gegenteil davon postulierten 1776 die Gründungsväter der USA, indem sie halt gesagt haben, wir halten diese Wahrheiten für selbstverständlich, dass alle Menschen gleich sind, dass sie von ihrem Schöpfer mit gewissen unveräußerlichen Rechten ausgestattet sind, darunter Leben, Freiheit und die Suche nach Glück. Und das ist der Ausgangspunkt für diese Idee Amerika. US-Präsident Ronald Reagan, der hat das mal besonders pathetisch vor vielen Jahren formuliert, aber ich finde das ziemlich punktgenau. Er hat von Amerika als der leuchtenden Stadt auf dem Berg gesprochen. Zitat: Es ist eine große, stolze Stadt, gebaut auf Felsen, stärker als die Ozeane, den Winden ausgesetzt, von Gott gesegnet, gefüllt mit Menschen aller Art, die in Harmonie und Frieden leben, eine Stadt mit offenen Häfen, in denen Handel und Kreativität blühen. Und wenn diese Stadt Mauern haben müsste, dann hätten diese Mauern Tore. Tore offen für jeden mit dem Willen und dem Herzen, es dorthin zu schaffen. So hat das Ronald Reagan einmal formuliert, und zwar in seiner Abschiedsrede an die Nation. Das war am 11. Januar 1989. Er hat sich dabei angelehnt an ein Bibelzitat. Vielleicht kennen Sie das im Matthäusevangelium 5, Absatz 14. Ihr seid das Licht der Welt, eine Stadt, die auf einem Berg liegt, kann nicht verborgen bleiben. Und immer wieder haben amerikanische Politiker von John Winthrop, das ist der Gouverneur von Massachusetts im 17. Jahrhundert gewesen, bis zu Präsident John F. Kennedy, dieses Bild auch benutzt, um die Besonderheit Amerikas als Idee und als Vorbild in der Welt zu betonen. Aber wenn wir uns jetzt Amerika anschauen, momentan in dieser Sekunde, die leuchtende Stadt auf dem Berg, Vorbild und Ansporn für Menschen rund um den Erdball, leuchtet nicht mehr, weil Donald Trump Stück für Stück den Felsen aushöhlt, auf dem diese Stadt den Wellen und den Stürmen getrotzt hat. Und weil die Republikaner, die Partei Ronald Reagans, sich dem gegenwärtigen amerikanischen Präsidenten willenlos ergeben, ja sogar mitschaufeln am Grab für die Gewaltenteilung in der amerikanischen Demokratie. Und das strahlt aus in den Rest der Welt, wo die Idee Amerika trotz ihrer Schwächen und auch der vielen Verfehlungen, die sie über 250 Jahre sicherlich auch gehabt hat, hat sie trotzdem diese Idee Menschen inspiriert, hat den Kampf für Menschenwürde, Religions-, Meinungs- und Pressefreiheit, Demokratie, Rechtsstaatlichkeit, Sicherheit, Gerechtigkeit und Wohlstand tatsächlich eben in anderen Ländern der Welt zum Vorbild gemacht. Und ausgerechnet jetzt, Ausgerechnet jetzt, wo Amerika als Vorbild notwendig wäre, um das Anschwellen extremistischer Strömungen und den Rückfall in fast steinzeitliche Stammeskonflikte zu stoppen, befeuert sein Anführer die Weltunordnung. Die Angst der Menschen vor Flüchtlingsströmen, vor Wirtschafts- und Finanzkrisen, Kriegen und Revolutionen, die teilweise von seiner Politik mit erschaffen werden. Andere politische Anführer fühlen sich durch Donald Trumps Reden und durch sein Handeln ermutigt. Und wir Journalisten, die darüber berichten, müssen uns fragen, wie wir mit all dem eigentlich umgehen. Tatsächlich hat mir vor ein paar Tagen jemand mal die Frage gestellt, wo ziehen Sie für sich selbst die Linie zwischen Analyse und Bewertung oder Meinung? Mir gefällt eigentlich ein Begriff sehr gut, den hat mir mal der Chef einer Lokalzeitung in North Carolina gesagt. Der hat gesagt, wir sind als Journalisten Recorder of History, also auch eine Art von Geschichtsschreiber. Und damit sind wir mitten im Spannungsfeld eines Streits, der so uralt ist wie die Geschichtsschreibung nämlich selber. Vielleicht wissen das manche, auf der einen Seite gibt es Herodot, der als Geschichtsschreiber über die Ereignisse, vor allen Dingen dem Aufstieg des Perserreiches im 6. und 5. Jahrhundert vor Christus, berichtet hat. Er hat nur die Ereignisse dargestellt. Und auf der anderen Seite Thukydides, der sich mit seinen Schriften über den Aufstieg Athens, in dem die Spartaner eine existenzielle Bedrohung sahen, in der Pflicht sieht, Zusammenhänge und Hintergründe der Ereignisse aufzuzeigen und zu erklären, was sie bedeuten. Ich gehöre, vielleicht haben Sie es schon erraten, zu der letzten Sorte. Ich glaube, wir müssen verdeutlichen, was die Dinge auch meinen, was sie zur Folge haben. Und ich will Ihnen das an einigen Beispielen auch einmal deutlich machen. Ich will Ihnen immer mal einen Satz sagen, der wäre ganz nach dem Geschmack von Herodot. Das ist der erste Satz. Und dann kommt immer ein zweiter oder noch ein dritter Satz dazu. Und das passt eigentlich zu dem, was Thukydides eigentlich an Geschichtsschreibung sich vorgestellt hat. Satz 1. Donald Trump sagt, dass es eine Invasion an Amerikas Südgrenze gibt. Das ist gelogen. Das ist der zweite Satz. Erster Satz. Donald Trump sagt, haitianische Zuwanderer essen Haustiere auf. Das ist gelogen. Donald Trump behauptet, dass ICE vor allem Schwerkriminelle festnimmt und abschiebt. Das ist gelogen. 70% der Abgeschobenen haben nie eine Straftat begangen. Und das sind nicht meine Zahlen, auch nicht die von Amnesty International. Das sind die offiziellen Zahlen vom Heimatschutzministerium in den USA. Donald Trump hat das Kennedy Center umbenennen lassen. Donald J. Trump and John F. Kennedy Center for the Liberal Arts. Damit bricht er ein Gesetz von 1964. Und ein Richter hat letzte Woche das auch entsprechend so festgestellt. Und deswegen muss der Name von Donald Trump jetzt wieder abgeschraubt werden am Kennedy Center. Donald Trump hat dem Iran mit Auslöschung einer ganzen Zivilisation gedroht. Diese Äußerung ist ein Bruch der Charta der Vereinten Nationen. Donald Trump will die Regeln für die Kongress- und Präsidentschaftswahlen ändern und die Briefwahl abschaffen. Beides wäre ein Bruch der amerikanischen Verfassung. Donald Trump hat Journalistinnen als Schweinchen, dumm, unfähig, Feinde des Volkes bezeichnet, ihnen Landesverrat vorgeworfen und damit gedroht, sie rauszuschmeißen und ihren Arbeitgebern die Lizenzen entziehen zu lassen. Die FCC hat Verfahren eingeleitet. Wenn ich Kommentar oben drüber schreiben könnte und würde, dann könnte ich jetzt sagen, dass all das mit den Wortbeschimpfungen nicht passend beschrieben ist. Es ist unanständig, würdelos, demokratie- und menschenverachtend. Ein Angriff auf die Pressefreiheit. Und ich kenne amerikanische Kolleginnen, die jetzt Personenschutz für sich und für ihre Familien haben. Und Donald Trump hat den Amerikanern ein goldenes Zeitalter versprochen. Bisher gibt es nur steigende Preise, höhere Inflation, höhere Arbeitslosigkeit, weniger neue Jobs in der Industrie, schlechtere Krankenversicherung, die Streichung von Lebensmittelhilfen, die Verschlechterung von Perspektiven für Berufsanfänger und so weiter. Gleichzeitig profitieren in den USA momentan eher die Reicheren durch Steuernachlässe, eine boomende Börse und weniger Regulierung für die Industrie. Und gleichzeitig belastet der Präsident mit dem Bau des Ballsaals am Weißen Haus, Sie haben das vielleicht verfolgt, und des Triumphbogens sowie mit dem Blaustreichen des Reflecting Pools vor dem Lincoln Memorial die Steuerzahler. Gleichzeitig prüft das Finanzministerium den Druck von 250-Dollar-Scheinen mit dem Konterfei von Donald Trump. Der Kongress müsste allerdings zustimmen. Und dem Parlament liegt auch ein Gesetzentwurf vor, nachdem Trump an Mount Rushmore in Stein gehauen werden soll. Gleichzeitig ist der US-Präsident um 1 bis 3 Milliarden Dollar reicher geworden. Sein Konzern und die Firmen, an denen seine Söhne und seine politischen Chefunterhändler Jared Kushner und Steve Kwiatkow beteiligt sind, machen am Rande seiner Reisen Milliardengeschäfte. Wenn ich also jede Aussage und der erste Satz war immer nur der Fakt. Wenn ich dann hingehe und jede Aussage einordne, also auf Thukydides mache, dann gibt es viele, die den Eindruck haben, dass ich oder wir als Journalisten aus den USA einseitig, garstig und gemein über die Trump-Administration berichten. Und ich behaupte einfach mal, wir verletzen unseren Auftrag, wenn wir Worte und Taten nicht in den Zusammenhang bringen mit den Regeln, Gesetzen, den Grundprinzipien von Rechtsstaatlichkeit, Gewaltenteilung und auch der amerikanischen Verfassung. Das ist unser Auftrag, das zu tun als Journalisten. Und vor ein paar Jahren hat ein Kollege von Fox, Aaron Rupan, einfach mal gefragt, machen wir Medien uns nicht zu Werkzeugen, wenn wir über Donald Trumps Reden und Veranstaltungen berichten, ohne auf all die bizarren, menschenverachtenden und erfundenen Äußerungen des Präsidenten einzugehen. Aaron Rupan griff dabei ausgerechnet die Kollegen von NPR an. Das ist einer von diesen öffentlichen Sendern, Radiosendern in den USA. NPRs Reinigung von Trumps Kundgebung in Milwaukee zeigt, wie er die Medien gebrochen hat. So war die Überschrift von seinem Artikel am 15. Januar 2020. Und da hat Aaron Rupan, unser Dilemma einfach mal formuliert. Wenn wir Trump beschreiben, wie er wirklich ist, könnte das so aussehen, als sei der Bericht anti-Trump und als Versuche der Reporter, den Präsidenten dumm aussehen zu lassen. Aber für die Medien, die sich selbst als unparteiisch sehen, so schreibt Rupan, führen Versuche, einen sachlichen, gleichgewichteten Blick auf die Reden des Präsidenten zu geben, oft dazu, etwas zu normalisieren, was definitiv nicht normal ist. Und Rupan hat das mal ausgeführt, anhand dieser Rede erklärt. Er führt an, dass in der Einleitung des Artikels von NPR Trumps teils wüste Beschimpfungen einfach als breit gefächerte politische Rede dargestellt wurde. Und der Reporter vor Ort, der beschrieb dann, wie Trump, Zitat, die Demokraten für den Beginn des Amtsenthebungsverfahrens angemault hat und sie auf ihrem eigenen Gebiet angegangen ist. Und diese Wortwahl in diesem Artikel wird eigentlich der Rede des Präsidenten in Milwaukee am 14. Januar 2020 nicht im geringsten gerecht. Und ich will Ihnen ein paar Auszüge einfach aus dieser Rede mal zitieren. Die kann man übrigens jederzeit im Internet nachlesen. In den ersten Minuten feiert Trump sich erstmal für seine Erfolge. Dann geht es weiter mit Beschimpfungen. Bernie Sanders könne und wolle, Zitat, eure Familien und unser Land nicht beschützen. Er beleidigt Bill und Hillary Clinton, insinuiert, dass Lyndon B. Johnson in der Hölle schmort für die Bürgerrechtsgesetze. Jimmy Carter, Ronald Reagan und Barack Obama hätten den Iran gewähren lassen. Seinen Vorgänger nennt er Barack Hussein Obama. George W. Bush habe all die Soldaten in den Irak geschickt, obwohl dieser mit dem World Trade Center ja nichts zu tun gehabt habe. Und er sorge nun dafür, dass die USA in Syrien das Öl kontrollieren. Das hätte man vor langer Zeit, Zitat, auch im Irak tun sollen. Soweit zu, ich sag mal, politischen Gegnern und politischen Dingen. Und dann wird es interessant. Er rühmt sich, die alte Glühbirne wieder eingeführt zu haben. Besseres Licht für weniger Geld. Die neuen Glühbirnen kosteten ja 5-mal so viel und ließen einen immer sehr orange aussehen. Es ist eines von Trumps Lieblingsbeispielen, wie er den Kampf gegen die Umweltlobby führt, indem er strengere Vorschriften zum Energiesparen eben wieder aufhebt. Und was ist mit der Dusche, sagt er. Du steigst in die Dusche, ich habe diesen wunderbaren Haarschopf, ich brauche eine Menge Wasser, dann drehe ich es auf und tropf, tropf, tropf. Ich rufe den Klempner, stimmt da was nicht? Aber wir sind nicht mehr wehrlos, endlich. Ihr habt einen Präsidenten, der Amerika an die erste Stelle setzt. Und dann geht's weiter. Die Republikaner kämpften für jeden, sie seien eine Bewegung, die es noch nie gab. Auf dem Spiel in dieser Schlacht steht das Überleben der Nation. Die anderen zerstören unsere Nation. Er und nur er könne und wolle Amerika größer machen als je zuvor. Von all dem, was ich Ihnen jetzt wiedergegeben habe, ist in dem NPA-Bericht kein einziges Wort erwähnt. Weil wir uns vielleicht unter der Pflicht sehen, das rauszusuchen, was rational und der Norm entspricht, er aber genau weiß, dass mit dem, was er sonst sagt, er bei einer Menge Wähler sehr gut ankommt, weil es so anders ist als das, was andere Politiker immer sagen, auch wenn er dafür das eine oder andere Tabu brechen muss. Seine Gegner, seine politischen Gegner zu Feinden des Volkes beispielsweise erklärt. Und die Diskussion kommt uns in Deutschland wahrscheinlich auch bekannt vor. Greift man jede Provokation der rechtspopulistischen AfD auf? Trägt nicht genau das dazu bei, dass extreme Äußerungen irgendwann einmal als provokante, aber eben doch auch gewohnte Beiträge zum gesellschaftlichen Diskurs akzeptiert werden? Würden wir in der Berichterstattung über eine Rede von Björn Höcke, in der er Menschen aus Afrika genetisch in die gleiche Kategorie einsortiert wie Insekten, dann genau jene Teile weglassen, um solche rassistischen und menschenverachtenden Äußerungen nicht weiter zu verbreiten? Die gut gemeinte Zensur würde genauso ein schiefes Bild von der Geisteshaltung des Höcke-Flügels in der AfD geben, wie ein ausschließlicher Fokus auf diese verbalen Entgleisungen. Jetzt mag man das Gerede von Donald Trump über Duschen nicht für wirklich wichtig erachten, aber es ist eben genau diese Mischung aus harmlos, skurrilen, frei erfundenen, teils sachlich korrekten, oft herabwürdigenden, rechtlich fragwürdigen, manchmal auch hasserfüllten Tiraden, die Trump eben als Demagogen auch entlarven. Sollen wir in der Berichterstattung trotzdem normalisieren? Oder sollen wir seine zunehmend extremen Taten und Äußerungen mit ehrlichen und direkten Worten reflektieren? Die ehrlichen und direkten Worte sind momentan in den USA nicht ungefährlich. Dank eines Präsidenten, der auch schon mal Journalisten zu Volksfeinden erklärt. Führende republikanische Abgeordnete jubeln oder schweigen dazu. Manche Trump-Anhänger tragen T-Shirts mit der Aufschrift Seil, Baum, Journalist, einfach zusammenzubauen. Jeder kann zur Zielscheibe werden, sogar Mitarbeiter und Parteifreunde des Präsidenten, die den Mut haben, die Dinge direkt und klar auszusprechen. Sie wissen alle, Volksfeind, das ist ein ideologischer Kampfbegriff, der aus der Antike stammt. Wer im alten Rom zum Hostis Publicus erklärt wurde, der war fortan vogelfrei, konnte also von jedermann straflos getötet werden. Im Kommunismus und Nationalsozialismus war die Bezeichnung ein wichtiges Werkzeug des totalitären Unterdrückungsregimes, diente als Rechtfertigung für Verhaftung, Folter und Mord. Nun mag man einwenden, dass dieser amerikanische Präsident nun wirklich nicht mit diesen totalitären Herrschern verglichen werden darf, nur weil er in seinen Reden und Social Media Posts gern mal mit dem Wort Volksfeind um sich wirft. Man könnte auch sagen, er ist halt so, das ist so seine Art und außerdem haben ihn die Amerikaner gewählt, sollen sie doch einfach selber natürlich entscheiden, ob ihnen das gefällt oder nicht. Aber Donald Trump ist der mächtigste Mann der Welt, Anführer der mächtigsten Nation der Welt. Er kommandiert nicht nur die schlagkräftigsten Streitkräfte auf dem Globus, sondern auch die nach wie vor stärkste Wirtschaftsmacht. Die Entscheidungen, die er fällt, haben Einfluss auf hunderte Millionen von Menschen rund um die Erde. In Fragen von Krieg und Frieden ist das gleichzeitig die Frage von Leben und Tod. Die Menschen in Iran, in Venezuela und auch in Kuba, die erleben das zurzeit. Und das gilt auch für nicht wenige dieser knapp 330 Millionen Amerikaner, deren Existenz auf dem Spiel steht, wenn die Kluft zwischen Arm und Reich aufgrund der Politik immer größer wird, wenn zig Millionen Menschen ihre Krankenversicherung verlieren, wenn Hunderttausende aufgrund der Handelskriege um ihren Job, ihren Betrieb, ihre Zukunft fürchten müssen, wenn bestimmte religiöse oder politische Überzeugungen, ethnische Hintergründe oder sexuelle Orientierungen das Risiko erhöhen, Opfer verbaler oder physischer Gewalt zu werden. Darf man angesichts all dieser Äußerungen über die Feinde des Volkes, darf man das einfach als unbedacht und gedankenlos abtun? Oder muss man sich intensiv damit beschäftigen und genau beschreiben, was es bedeutet, wenn daraus eben Politik gemacht wird? Und ich möchte Ihnen ein bisschen über die Politik dieser letzten 16 Monate etwa erzählen. Vielleicht haben Sie vor ein paar Wochen gesehen, als Donald Trump bei Xi Jinping war. Es war interessant zu sehen, wie das Ganze begann. Also wir waren auch vor Ort, wir waren nicht ganz nah dran. Wir haben dann die Bilder verfolgt und hatten sicherlich auch Zugang zu dem einen oder anderen. Aber Sie haben vielleicht gesehen, wie die Limousine vorfuhr, vor der Halle des Volkes. Die fuhr aber nicht bis zu Xi Jinping, sondern die hielt schon ein Stück früher, sodass Donald Trump, weil die Limousine auch in die falsche Richtung stand, hinten aussteigen musste. Er musste um den Wagen rumgehen und relativ lang laufen bis zu Xi Jinping. Normalerweise ist es so, dass das Protokoll gemeinsam gemacht wird, vom Gastgeber und vom Gastland. Und dass so etwas eigentlich nicht vorkommt. Das Auto hätte andersrum anfahren müssen. Es hätte genau richtig gestanden.
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1: 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Il est midi et demi à Abidjan, 14h30 ici à Paris et c'est l'heure d'Afrique Midi. Bonjour Fanny Noireau-Cabré.
7: Bonjour Anne Contner, bonjour à vous qui nous écoutez. Succès de prestige pour la Côte d'Ivoire en football. Les éléphants ont battu l'équipe de France à Nantes hier, 2-1, un match de préparation pour la Coupe du Monde. Le sélectionneur ivoirien Immerse Faé, fier de ses joueurs, vous l'entendrez. En Guinée, on connaît les résultats provisoires des élections législatives et communales de dimanche. Sans surprise, la mouvance présidentielle GMD remporte l'essentiel des sièges. La direction générale des élections a aussi communiqué sur les chiffres de la participation. 53% pour les législatives, 59% pour les communales. La moto est l'un des moyens de locomotion les plus utilisés au Sahel. Deux pays viennent de prendre des mesures restrictives. Vente plus encadrée au Burkina Faso. Utilisation hors agglomération interdite au Mali. Objectif commun, lutter contre les groupes armés.
1: Les droits des travailleurs en recul dans le monde et l'Afrique n'y échappe pas. Rapport 2026 de la Confédération syndicale internationale. Nous serons tout à l'heure en ligne avec son secrétaire général adjoint. Il sera notre invité. Vous connaissez sûrement l'adage, quand les éléphants se battent, c'est toujours l'herbe qui est écrasée.
7: Hier soir, Anne, l'herbe, ce fut l'équipe de France de football battue 2-1 dans le cadre des matchs de préparation à la Coupe du Monde. Victor Misistrano, bonjour.
8: Bonjour Fanny, bonjour à toutes et à tous.
7: C'est une victoire de prestige, mais de bon augure hein, pour les Ivoiriens face à l'un des favoris du mondial.
8: Oui, le numéro 1 mondial au tapis, les Bleus qui perdent la tête du classement FIFA après cette rencontre. Le 4e France-Côte d'Ivoire de l'histoire, le tout premier remporté par les éléphants. Hier soir, Franck Caissier et ses coéquipiers sont apparus très fringants physiquement contre les vice-champions du monde en titre. Certes, privés des vainqueurs parisiens de la Ligue des Champions, laissés sur le banc des remplaçants, le Ballon d'Or Ousmane Dembélé en tête. Grâce à un excellent Yaya Fofana dans les cages, les Ivoiriens ont longtemps résisté à la domination française avant de céder sur un petit exploit de Ryan Cherki en fin de première période. Ils ont ensuite dominé la seconde en profitant des nombreux changements effectués par Didier Deschamps à la pause. En 14 ans de mandat, jamais le sélectionneur n'avait perdu de match de préparation sur le banc des Bleus. Le grand artisan du succès ivoirien n'est autre que Guéla Doué, frère aîné de Désiré, l'attaquant des Bleus. Le latéral, auteur de l'égalisation, puis passeur pour le Mancunia, Amad Diallo à la conclusion d'un mouvement remarquable. 2-1 dans l'euphorie des nombreux supporters, fous de joie, vêtus de orange dans les tribunes de la Beaujoire. Victoire pleine d'émotion pour Immerse Faé, lui né à Nantes, le sélectionneur ivoirien qui ne veut pas s'enflammer même si ce succès vient récompenser le travail de son équipe.
9: Déjà l'évolution du groupe depuis 2 ans elle est bonne. On a rajouté des jeunes joueurs qui ont pris le train en route et qui nous ont de suite apporté un plus. Il y a un bon état d'esprit dans le groupe. Depuis le début du stage, on travaille très très bien. Donc plus de certitude, non, parce que quand je vois le match qu'on fait aujourd'hui, je ne suis pas surpris. Maintenant, comme je l'ai dit, c'était qu'un match amical, un match de préparation en plus. Il faut bien évidemment prendre le temps de savourer et de prendre les bonnes choses, parce qu'on ne bat pas l'équipe de France comme ça en claquant des doigts, donc c'est bien, mais surtout pas s'enflammer, continuer à travailler, continuer à se préparer pour être prêt le 14 et essayer d'aller le plus loin possible.
8: Le 14 juin, la Côte d'Ivoire entrera en lice au Mondial à Philadelphie contre l'Équateur pour son retour à la Coupe du Monde après 12 ans d'absence. L'objectif est clair, franchir pour la toute première fois la phase de groupe.
7: Et après ce match contre l'Équateur, les éléphants défieront ensuite l'Allemagne et Curaçao. Merci Victor Missistrano. Il commandait toute l'armée congolaise. Il est aujourd'hui accusé de l'avoir trahi. Le procès de l'ancien chef d'état-major Christian Tshiwewe s'est ouvert hier à la haute cour militaire de Kinshasa. Il est accusé de complot en lien avec le général en fuite John Numbi. 8 autres officiers comparaissaient également. Patient Ligaudy, l'audience d'hier est notamment revenue sur les liens entre ces deux hommes.
10: Ah oui, Fanny, d'abord ce rappel. En octobre 2023, le général Christian Tshiwewe convoquait toutes les unités à Kinshasa pour leur rappeler leur loyauté envers le président Tshisekedi. Il mettait en garde ses soldats contre la tentation de travailler pour l'ennemi. Selon le parquet militaire, à cette même époque, il était déjà en contact avec le général John Numbi et le complot était déjà en cours. John Numbi, lui, appelait depuis son exil à la désobéissance militaire. Sous Joseph Kabila, on se rappelle, il avait été l'un des hommes les plus puissants du pays, patron de la police nationale, puis inspecteur général des forces armées. Recherché depuis 2021 pour sa mise en cause présumée dans l'assassinat du défenseur de droits de l'homme, Floribert Chebeya, il est, toujours selon le parquet, le co-architecte et le principal financier du projet des renversements du régime Tshisekedi. Pour étayer ces accusations contre Christian Tshiwewe, le ministère public cite des réunions tenues à son domicile, des échanges WhatsApp, les recrutements des hauts gradés, dont certains se trouvaient hier dans les box des accusés. Et dans sa résidence, un arsenal de guerre a été saisi en juillet 2025. Quand les préventions ont été lues à l'audience, Christian Tshiwewe est resté concentré, sans montrer la moindre émotion. Et John Numbi, lui, est toujours en exil. Et deux autres prévenus dans cette affaire sont en fuite.
7: Patient Ligaudy. En restant en RDC, toujours avec en bref cette annonce du gouvernement concernant les 15 migrants arrivés dans le pays le 17 avril dernier, dans le cadre d'un accord migratoire avec Washington. Souvenez-vous, RFI les avait rencontrés alors qu'ils étaient hébergés dans un complexe hôtelier en périphérie de Kinshasa. Plus de la moitié de ces ressortissants ont quitté le territoire congolais et regagné leur pays d'origine. D'autres départs interviendront incessamment, précise le communiqué du ministère de la Communication et des Médias. Épidémie d'Ebola, du matériel pour tester sur place les cas suspects est arrivé en RDC dans la province de l'Ituri et notamment à Mongwalou, localité où ont été identifiés les premiers cas. Cela va permettre de tester plus rapidement et de retracer les cas contacts, explique l'OMS. Mais cette riposte, il faut aussi qu'elle passe par la déconstruction des préjugés face à la méfiance d'une partie de la population. Alexandra Brangeon.
11: Ne cachez pas vos malades, répètent les différents acteurs engagés dans la riposte à l'épidémie d'Ebola. À Mongwalou, lorsque les décès ont commencé à se multiplier, explique Jonathan Imbalapey, président de la société civile, certains ont cru à une maladie mystique. Il y a en effet une mauvaise compréhension de la maladie, acquiesce Marthe Dévé, agente de santé communautaire. Elle s'inquiète du nombre de malades qui sont soignés à domicile.
12: Les gens ne comprennent pas et ont du mal à aller à l'hôpital. Par peur, parce que quand il y a eu beaucoup de morts dans des familles, chaque personne pense que si je partais là-bas, il va dire que j'ai cette maladie. Quand ils sont malades, ils préfèrent faire l'automédication. C'est comme ça que vous verrez que le nombre de morts augmente parce qu'ils arrivent toujours tard à l'hôpital.
11: Des messages de sensibilisation en langue locale sont diffusés au sein des communautés, explique Patrick Muyaya, ministre congolais de l'information. Il faut changer la perception et la compréhension de cette épidémie, ajoute-t-il.
13: Lorsque vous avez un cas de malade autour de vous, ne les cachez pas, appelez les centres hospitaliers et nous avons un numéro de téléphone gratuit 151 qui permet à tous ceux qui ont des cas de se référer à ça. S'il n'y a pas une meilleure implication de la communauté, on aura du mal à combattre totalement.
11: Un système d'alerte a également été mis en place, ajoute Marne DV, des numéros de téléphone pour alerter en cas de décès et éviter toute nouvelle contamination.
7: Alexandra Branjon.
1: En Guinée, on connaît les résultats provisoires des élections législatives et communales de dimanche dernier.
7: Ils ont été proclamés cette nuit par la Direction générale des élections. Sans surprise, la mouvance présidentielle GMD remporte l'essentiel des sièges à l'Assemblée nationale et dans les conseils communaux. Sans surprise, parce que ces élections s'étaient déroulées, on le rappelle, dans un contexte particulier, en l'absence des partis historiques comme l'UFDG ou le RPG, et qui avaient appelé au boycott. Le taux de participation a lui aussi été communiqué. Il s'établit à 53% pour les législatives et 59% pour les communales. La correspondance à Conakry de Tanguy Billon.
14: Le mouvement GMD de Mamadi Doumbouya et ses partis alliés remportent presque tous les sièges à l'Assemblée nationale. Les partis d'opposition comme le Front d'Aigle ou le Bloc libéral devront se contenter d'un siège chacun dans une assemblée de 147 députés. Même tendance pour les élections communales. La GMD remporte la majorité absolue ou relative dans la quasi-totalité des conseils communaux, que ce soit à Conakry ou dans les villes de l'intérieur du pays. Selon les résultats provisoires, aucune grande ville n'a été gagnée par une liste d'opposition. Mais le déroulement de ces élections est contesté par certains partis politiques. Les observateurs du WANEP ont d'ailleurs relevé dans leur rapport des défaillances opérationnelles dans l'organisation du double scrutin et même, je cite, des cas avérés de corruption, de pression et d'ingérence administrative dans certaines circonscriptions. Selon le code électoral, les candidats à la députation ont 8 jours pour déposer un recours. Les candidats aux élections communales ont, eux, 3 jours. Tanguy Billan, Conakry, RFI.
7: Et le Front d'Aigle et le Bloc libéral annonceront ces prochaines heures s'ils déposeront ou non des recours. RFI 12h39 à Ouagadougou où le gouvernement burkinabé annonce de nouvelles règles pour les entreprises de vente et de montage de motos et de vélos. Des conditions plus dures permettant de réguler leur importation. Depuis plusieurs mois, le ministère du Commerce et les commerçants sont divisés sur les prix et les conditions de vente des motos. Clotilde Hazard, cette mesure, elle va aussi permettre de contrôler la circulation de certains engins sur le territoire burkinabé.
15: Ce sont des règles strictes qui s'appliquent aux importateurs, aux distributeurs et aux usines d'assemblage de vélos et de motos. Pour obtenir un permis administratif, ils doivent donner aux autorités plusieurs informations. Le nombre d'engins en stock, la liste exhaustive des clients, les prix d'achat et de vente et les quantités vendues. Des informations qu'ils devront actualiser tous les trimestres dans un rapport auprès du ministère du Commerce. Les fabricants et les vendeurs ont entre 3 mois et 1 an pour se conformer à cette nouvelle règle, sous peine de fermeture administrative. Le gouvernement tente ainsi de reprendre le contrôle sur la vente des motos au Burkina Faso, car pour lutter contre l'insécurité, depuis 2022, il a interdit l'importation des plus grosses motos de plus de 125 cm3, mais il a du mal à faire respecter cette interdiction. Le gouvernement entend aussi imposer le plafonnement des prix des petites motos, celles qui sont autorisées depuis plusieurs mois. Il y a un désaccord avec de nombreux commerçants qui refusent d'appliquer ce plafonnement et donc des prix plus bas.
7: Clotilde Hazard. Et cette question des motos, elle fait débat aussi dans le pays voisin. Nous vous le disions hier, au Mali, les autorités de transition ont interdit la circulation des motos en dehors des grandes agglomérations et ce sur tout le territoire malien. Une mesure avec effet immédiat, hein, prise évidemment pour lutter contre les groupes armés. David Bachet, vous êtes avec nous en studio. David, on le sait, la moto c'est le moyen de locomotion, hein, dans les zones rurales et c'est quasi indispensable. Comment les Maliens réagissent à cette interdiction ?
16: Je soutiens cette décision à 1000%, réagit un inconditionnel des militaires au pouvoir. L'armée va vite réduire les capacités des terroristes à se déplacer et à commettre des dégâts. C'est une bonne décision qui peut contribuer à la sécurité, abonde un autre, mais elle va handicaper beaucoup de monde. Car les groupes armés ne sont pas les seuls à se déplacer à moto. Pratique et moins chère, elle est entrée dans nos habitudes. Comment les villages vont-ils survivre ? S'inquiète un notable de Tombouctou. Maintenant, tout se fait à moto. Les gens sont très choqués, témoigne un habitant de Koutiala. Est-ce que nos autorités connaissent le Mali profond ? C'est à moto que les villageois vont en ville, transportent les malades ou les femmes enceintes. Les enseignants, les agents de santé, les ONG, ça va bloquer beaucoup de monde, poursuit un Bamakois originaire de Ségou. 70% des Maliens vivent en milieu rural, rappelle un économiste malien. Comment vont-ils faire dans les zones sans transport public ou privé ? Et de souligner les difficultés à prévoir pour les agriculteurs qui utilisent leur moto pour aller au champ ou transporter les intrants. Les gens ne comprendront jamais cette mesure brusque, estime un notable de Mopti. Il y a trop de restrictions, on nous empêche de vivre.
7: David Bachet. Ce drame dans le désert du nord du Niger. Plusieurs dizaines de ressortissants nigériens sont morts de soif après une panne du camion qui les transportait en provenance du Mali voisin. Ils étaient en route pour célébrer l'Aïd dans leur famille. Magali Lagrange, l'alerte a été donnée par deux des passagers qui ont réussi à atteindre la localité d'Assamaka après une marche de plusieurs dizaines de kilomètres.
17: Des images de corps sans vie en plein désert sous un soleil de plomb accompagnent la publication du gouvernorat d'Agadez. 49 personnes mortes de soif dans cette zone du Niger frontalière du Mali et de l'Algérie. Ces ressortissants nigériens ont quitté Aruba, au Mali voisin, localité connue pour ses sites d'orpaillage artisanal, pour célébrer l'Aïd dans leur famille. Mais le camion qui les transporte se serait perdu avant de tomber en panne après plusieurs jours de route dans le désert. Les passagers, piégés au cœur d'un environnement hostile, marqué par des températures extrêmes et l'absence de point d'approvisionnement. L'alerte est donnée par deux des passagers qui réussissent à atteindre la localité d'Assamaka en marchant plusieurs dizaines de kilomètres. Les autorités locales dépêchent une délégation et découvrent le drame. Les 49 personnes retrouvées mortes sont enterrées sur place. Sur la route du retour, la délégation tombe sur un autre véhicule immobilisé depuis 3 jours. Les 60 passagers ont pu être secourus. Des faits, écrit le gouvernorat, qui rappellent le coût humain des déplacements à travers l'un des environnements les plus hostiles de la planète, la zone qui est aussi un point de passage emprunté par les migrants tentant de rejoindre l'Europe et régulièrement le théâtre de drames de ce type.
7: Sortez de la Libye. À Tripoli, une mobilisation a rassemblé des centaines de manifestants anti-immigrants. Ils ont bloqué hier les bureaux du UHR, l'Agence des Nations Unies pour les réfugiés, ainsi que le siège de la MANUL, la mission d'appui des Nations Unies pour la Libye. Ouda Ibrahim, tout est parti de la présomption d'un plan qui serait piloté par la communauté internationale pour installer de façon permanente les migrants dans ce pays.
18: Devant le siège du HCR à Tripoli, les manifestants ont scandé des slogans hostiles aux migrants et à leur installation permanente dans le pays. Non, non à l'installation, la Libye est aux Libyens et sortez de la Libye, peut-on lire sur les pancartes. Les manifestants se sont également rendus devant le siège de la MANUL, tentant d'accéder au bureau avant l'intervention des services de sécurité. Très en colère, ils ont réclamé le départ du HCR. Il y a un an, l'OIM a estimé le nombre de migrants et de réfugiés en Libye à 900 000 personnes. Les Libyens évoquent de leur côté 1,5 million. Dans sa première réaction, la MANUL nie l'existence d'un plan qui vise à réinstaller les migrants, affirmant que ces informations sont infondées. Elle s'inquiète du discours de haine et des appels à la violence contre ses employés libyens et internationaux. Elle précise qu'elle travaille en coopération avec les autorités libyennes pour trouver des solutions aux personnes qui ont fui les conflits. Mais le gouvernement de Tripoli a lui-même hier, dans un communiqué, déclaré son opposition au plan de réinstallation de migrants, ce qui a rajouté à la confusion.
7: Ouda Ibrahim.
1: Et toi, t'es de quelle origine ?
7: Une question banale, souvent posée dans les cours de récréation ou à la machine à café. Question pourtant chargée de sens. Et c'est pour déconstruire cette notion que le musée de l'histoire de l'immigration à Paris lance l'exposition aux origines, regard croisé sur le racisme et les discriminations. Léa Boutin-Rivière nous y emmène.
19: Au palais de la Porte Dorée, l'ambiance est studieuse. Chacun lit attentivement les chiffres du projet Undeterred. Ici, impossible de faire l'autruche face à la réalité des discriminations.
20: Une des choses compliquées, c'est d'accepter qu'il peut y avoir encore aujourd'hui des persistances de ce regard hiérarchisé, colonial, de domination.
19: Constance Rivière, directrice du palais de la Porte Dorée.
20: Et donc, il faut commencer par nommer, le regarder en face et ensuite le déconstruire en chacun de nous. La déconstruction est une forme de création.
19: Et en retour, la création permet la déconstruction. C'est pour cela qu'à la réalité aride des données statistiques répondent des dizaines d'œuvres d'artistes minorisés, comme le peintre Rayan Yasminet.
21: Mon discours, c'est que finalement, Orient-Occident, c'est des constructions qui ont permis de justifier des différences. J'essaye de ramener dans mon travail l'idée d'un monde arabe, d'une Europe qui font partie aussi d'un continuum culturel et de percevoir les choses comme complémentaires et dans ce qu'elles peuvent avoir de complicité.
19: Une exposition encore nécessaire. Près de 50 ans après la fin de la colonisation française, le projet Undeterred révèle qu'en 2025, 20% des enfants d'immigrés maghrébins ou subsahariens avaient subi des discriminations à l'école et que la moitié des agences immobilières acceptent, au mépris de la loi, de relayer les demandes discriminatoires des propriétaires.
7: Un reportage, Léa Boutin-Rivière.
1: Midi et 48 minutes en temps universel. Dans le reste du monde, la guerre au Liban toujours. Israël bombarde de nouveau le sud du pays et ordonne l'évacuation de 10 nouveaux villages, alors que le Hezbollah menace de son côté de nouvelles attaques contre le territoire israélien. La situation est grave et elle se détériore, disent les Nations Unies, qui doublent leur appel aux dons. Il faut désormais près de 640 millions de dollars pour compenser les effets de la crise humanitaire provoquée par la guerre. Et puis l'Iran annonce avoir tiré des missiles dits d'avertissement contre des bateaux américains en mer d'Oman, alors qu'Israël poursuit

0: des restrictions au droit de grève et aussi un accès très difficile à la justice. Car dans la plupart des pays, la justice est contrôlée par les gouvernements.
1: Merci Éric Manzi. Vous êtes, je le rappelle, secrétaire général adjoint de la Confédération syndicale internationale. Et cet entretien Afrique Midi est à retrouver sur le www.rfi.fr et sur notre application RFI Pure Player. Anne Cantner, c'est l'heure à présent de notre rendez-vous hebdomadaire avec nos confrères des rédactions en langues étrangères de RFI.
2: Oui, avec la rédaction en full day aujourd'hui. Abdoulaye Diallo, vous êtes en direct de Dakar. Bonjour.
3: Oui, bonjour Anne.
2: On va revenir avec vous sur les célébrations organisées pour les 100 ans de l'ancien président Abdoulaye Wade, fondateur du Parti démocratique sénégalais, figure de la vie politique. Il a longtemps été opposant, comme l'a rappelé le président actuel, Bassirou Diomaye Faye. Alors Abdoulaye Wade n'a pas toujours fait l'unanimité. Comment est-ce que ces festivités ont été perçues à Dakar?
3: Les Sénégalais, Anne, l'ont vécu comme un grand moment de communion républicaine. Ils ont vécu cet hommage national dans un climat de ferveur, d'union sacrée, de reconnaissance. Cette cérémonie de célébration qui dépasse les clivages politiques a rassemblé d'anciens adversaires, des compagnons, la classe politique de façon générale, la société civile et des intellectuels venus de tous bords. Ils sont tous retrouvés hier, jeudi, pour célébrer son héritage dans un sentiment de fierté collective. Sur les réseaux sociaux également, les internautes, pour la plupart, en tout cas, ont salué son long combat d'opposants historiques, mais aussi son rôle dans l'alternance politique de 2001.
2: Alors cet anniversaire donc a été un moment d'unité, de rassemblement autour de la démocratie sénégalaise, parce que vous venez de l'évoquer, Abdoulaye Wade, il incarne une idée politique essentielle, c'est la possibilité de l'alternance.
3: Oui, au-delà des clivages politiques, cet événement a été marqué par un vibrant élan d'affection populaire. Et bien fait marquant de cet hommage, la classe politique a fait preuve d'une grande convergence d'idées, toutes tendances confondues, une unanimité bien résumée par Habib Sy qui a pris part à cette cérémonie. Il est l'un de ses fidèles compagnons et son dernier directeur de cabinet avant la perte du pouvoir en mars 2012.
4: C'est grâce à son combat qu'il y a eu le code de 1992 qu'on appelle le code Kepambaye, qui a été à l'origine de l'alternance démocratique, comprenez. Mais on peut retenir le fait qu'il a donné la possibilité d'une alternance démocratique et constitutionnelle. Ça a été une lutte de 26 années pour en arriver là, pour déboulonner un pouvoir, un système qui était installé pendant 40 ans. Personne n'y croyait en Afrique. Il y a Kouad, peut-être avec ceux qui l'ont accompagné, qui ont cru au début.
2: Voilà, donc 2 jours de commémoration au cours desquels l'engagement panafricaniste d'Abdoulaye Wade a aussi été au centre d'une réflexion académique.
3: Anne, oui, au-delà des festivités, le centenaire est également un moment de haute réflexion académique. Ce matin, au monument de la Renaissance, cette gigantesque statue érigée sous son magistère, des universitaires, des intellectuels et des leaders politiques venus des quatre coins du monde ont échangé autour d'un colloque scientifique international sur la pensée d'Abdoulaye Wade, notamment sur sa doctrine sur du panafricanisme. Aliou Nitine, président fondateur d'Africa Jom Center, parle de son implication dans la résolution de plusieurs crises politiques et conflits en Afrique.
5: Wade, c'était un panafricain. C'était quelqu'un qui avait le souci de faire la paix en Afrique. Il m'a souvent demandé de faire des fois des missions très discrètes en Mauritanie lorsqu'il y avait des problèmes sérieux d'élection à la présidentielle. Je me rappelle bien, il l'a fait aussi en Guinée-Bissau. En 2004, où il y avait des problèmes où même la publication des résultats a posé des questions. Là, c'est nous qui l'avions alerté. Et dès qu'on l'a alerté, il a avec Obasanjo et Mamadou Tandja à l'époque. Et c'est comme ça, effectivement, qu'on a pu stopper un coup d'État comme celui qui s'est passé récemment. Hein.
3: Les Wade, c'est un demi-siècle d'engagement politique. 26 longues années dans l'opposition et 12 ans au pouvoir. À 100 ans, il continue d'occuper une place singulière dans la mémoire collective.
2: Abdoulaye Diallo de la rédaction en full day en direct de Dakar. Rédaction que l'on retrouve dans un peu plus d'une minute pour une demi-heure d'information si vous êtes en Afrique de l'Ouest. Vous pouvez aussi écouter une demi-heure en portugais si vous vous trouvez en Afrique lusophone. Et puis nous, on se retrouve pareil dans un peu plus d'une minute pour le rendez-vous d'Haïti et des Amériques. Et voilà, c'est fini pour Afrique Midi pour aujourd'hui, Fanny.
1: Oui, on va remercier Karine Franck, Michael Goncalves, Cécile Périllard et qui ont participé à la préparation et à la réalisation de cette demi-heure d'information africaine. Mais restez avec nous sur RFI.
2: À tout de suite.
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8: Um 15 Uhr mit Luise Wunderlich. Bundeskanzler Merz hat das langsame Tempo des EU-Erweiterungsprozesses kritisiert. Er äußerte sich zum Auftakt des Westbalkan-Gipfels in Montenegro. Georg Schwarte berichtet.
9: Kanzler Merz sieht für den schnellen EU-Beitritt der 6 Westbalkanstaaten auch eine Bringschuld der EU. Wenn wir jetzt seit 13 Jahren keine neuen Mitglieder mehr aufgenommen haben, zeige das, dass die Versäumnisse auch auf der Seite der Europäischen Union liegen. Und die, so Merz, wollen wir heute überwinden. Merz hatte zuvor gemeinsam mit dem französischen Präsidenten Macron einen Vorschlag für einen beschleunigten Beitrittsprozess auf den Tisch gelegt. Kernidee des Papiers, den 6 Balkanstaaten Serbien, Bosnien-Herzegowina, Albanien, Kosovo, Nordmazedonien und Montenegro werden bereits vor der Vollmitgliedschaft diverse Privilegien eingeräumt, etwa der freie Zugang zum EU-Binnenmarkt oder ein Beobachterstatus bei EU-Gremien.
8: Die Reformpläne von Gesundheitsministerin Warken für die Pflegeversicherung stoßen weiter auf Kritik. Patientenschützer werfen der Bundesregierung vor, vor allem auf Einsparungen statt auf eine grundlegende Reform zu setzen. Das Kuratorium Deutsche Altershilfe bewertet zwar unter anderem die geplante Pflegebegleitung positiv, insgesamt fehle dem Entwurf aber der Mut zu tiefgreifenden Veränderungen. Warken hatte ihren Gesetzentwurf gestern vorgelegt. Darin enthalten sind Einsparungen bei Heimkosten, höhere Belastung von Gutverdienern und Menschen ohne Kinder sowie strengere Maßstäbe bei der Einstufung in Pflegegrade. Der rheinland-pfälzische Ministerpräsident Schnieder fordert Änderungen an der geplanten Gesundheitsreform in Bezug auf forschende Pharmafirmen. Im SWR Aktuell Sommerinterview sagte Schnieder, er teile die Bedenken von Böhringer Ingelheim und Lilly in Alzey. Beide Pharmaunternehmen zeigen sich besorgt, dass die Medikamentenforschung erschwert werden könnte. Einzelheiten von Frederik Merx.
10: Er sei in großer Sorge, so Schnieder im Sommerinterview, nachdem Böhringer und Lilly am Mittwoch angekündigt hatten, Investitionen in Rheinland-Pfalz auf Eis zu legen. Die Firmen begründeten die Entscheidung mit der geplanten Gesundheitsreform. Die könnte Pharmaherstellern durch höhere gesetzlich vorgeschriebene Rabatte weniger Einkünfte bringen. Hier gehe es nicht um Millionen, sondern Milliarden, so Schnieder. Er habe mit dem Kanzleramt, dem Bundesgesundheitsministerium und CDU-Fraktionschef Spahn gesprochen. Die Reform sei noch nicht beschlossen, sondern stehe am Anfang der parlamentarischen Beratung.
8: In Baden-Württemberg müssen die meisten Kommunen nach eigenen Angaben künftig Gebühren und Steuern erhöhen. Das hat eine Umfrage des Gemeindetags Baden-Württemberg ergeben. Rund 91% der befragten Kommunen rechnen demnach in den kommenden Jahren damit, ihre finanziellen Probleme an die Bürgerinnen und Bürger weitergeben zu müssen. Dabei geht es zum Beispiel um höhere Eintrittspreise für Freibäder oder Museen. Etwa genauso viele Städte und Gemeinden planen, Investitionen aufzuschieben. Das Geldvermögen der deutschen Haushalte wird in diesem Jahr deutlich langsamer wachsen. Zu diesem Ergebnis kommt eine Studie der DZ Bank. Es werde voraussichtlich nur um 3,2% steigen auf 10,2 Billionen Euro. 2025 gab es noch ein Wachstum in Höhe von 4,7%. Ein Jahr davor betrug der Zuwachs sogar 7,4%. Den Grund für das langsamere Wachstum des Geldvermögens sieht die DZ Bank in der steigenden Inflation in Folge des Irankriegs. Das führe dazu, dass die Haushalte das, was sie an Konsum einsparen wollen, insbesondere an der Tankstelle und beim Heizen, wieder draufzahlen. Die Deutsche Bahn testet Schutzhelme für ihre Sicherheitskräfte. Das hat DB-Personalvorstand Seiler angekündigt. Die Helme seien mit denen der Bundespolizei vergleichbar. Bis Dezember soll es eine Testphase bei der mobilen Unterstützungsgruppe MOG der Bahn in Berlin geben. Die MOG wird zum Beispiel bei Fußballspielen oder Demonstrationen eingesetzt, oft zusammen mit der Bundespolizei. Der Helmtest ist eine Reaktion auf die zunehmende Gewalt gegen Bahnmitarbeiter. SWR-Nachrichten, Redaktion Christian Rühnspies.
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12: Um 15.04 Uhr, mein Name ist Simon Dörr. Noch 3,5 Jahre, dann müssen die Vereinten Nationen 17 Nachhaltigkeitsziele erreicht haben, die man sich vor Jahren gesteckt hat. Da geht es zum Beispiel darum, Armut zu bekämpfen oder die Wirtschaft nachhaltiger zu machen. Denn die Ressourcen der Erde sind endlich. Das bedeutet, dass wir überall mehr wiederverwenden müssen, um etwas für die Umwelt zu tun und weniger Rohstoffe zu verbrauchen, die uns später mal fehlen könnten. Gerade weil Deutschland kein Land ist, in dem Öl und Gas sprudeln oder seltene Erden einfach abzubauen sind. In dieser Woche hat die Bundesregierung ein millionenschweres Förderpaket beschlossen. Unternehmen sollen zum Beispiel Hilfe vom Staat bekommen, wenn sie mehr auf Recycling setzen. Industrie- und Umweltverbände kritisieren, dass es keine klaren Vorgaben gebe, sondern nur Ziele. Die Bundesregierung hatte sich monatelang über den Gesetzentwurf gestritten und nun auf diesen Kompromiss geeinigt. Auch die Forschung an neuen Recycling-Technologien ist wichtig. Sie soll ebenfalls unterstützt werden. An der Uni Freiburg gibt es schon jetzt ein neues Forschungsprojekt namens Circle. Frank Balle ist einer der Verantwortlichen dafür. Er ist Professor am Institut für nachhaltige technische Systeme. In ihrem Projekt arbeiten Ingenieure und Juristinnen zusammen. Warum ist denn das so wichtig?
13: Weil das bislang diese Brücke in dieser Form in Deutschland noch ganz konkret gar nicht gab. Und wir von beiden Seiten an technischen Barrieren arbeiten wollen, aber insbesondere auch an juristischen Barrieren, um die Kreislaufwirtschaft in Deutschland dorthin zu bringen, wo sie letztendlich hingehört.
12: Welche Barrieren gibt es denn, dass wir Kreislaufwirtschaft nicht einfach so implementieren können?
13: Von der technischen Seite geht es insbesondere darum, dass wir die richtigen Methoden bei bereits der Werkstoffauswahl, der Materialauswahl und auch bei dem Produktdesign benötigen und unsere Konstrukteure, die Ingenieurinnen in der Wirtschaft, in den Unternehmen eben genau diese Methoden brauchen, um schon die richtigen Prozesse zu beginnen. Das ist die technische Seite. Und von der juristischen Seite, da geht es oft darum, dass juristische Vorgaben zum Beispiel den Einbau von sekundären Materialien behindern beziehungsweise dort sehr, sehr erschweren, was dann auf der anderen Seite die Wirtschaftlichkeit nachhaltiger Lösungen reduziert.
12: Ganz kurz zur Erklärung. Sekundäre Materialien sind ja dann die, die aus einem Recycling-Kreislauf wiederverwendet werden, richtig?
13: Beispielsweise können das recycelte Materialien sein oder, und das ist mir fast immer noch wichtiger, dass es gebrauchte Komponenten, gebrauchte Materialien sind, die wir wiederverwenden möchten.
12: Jetzt heißt es ja von Unternehmensseite häufig, wenn man sagt, ihr müsst nachhaltiger werden, dass das auch ein Wirtschaftsfaktor sei, weil es Geld kostet. Was entgegnen Sie dem?
13: Das kann so passieren, aber das passiert nur dann so, wenn ich nicht von Anfang an auf diese Strategie setze, dass ich Materialien und Komponenten mehrfach einsetze. Am Ende kann das gelingen und es gibt auch Beispiele dafür, dass Nachhaltigkeit nichts kostet, sondern wirtschaftlich sogar entsprechend Vorteile bedeutet und auch bringt.
12: Bedeutet aber dann trotzdem einen Strukturwandel in den Unternehmen, die bisher wenig auf Kreislaufwirtschaft gesetzt haben.
13: Absolut. Und das ist auch wichtig. Es ist auch eine Denkweisenveränderung, die wir dann an der Universität auch wieder unseren Studierenden natürlich beibringen möchten, beziehungsweise von Anfang an diese Denkweise mit auf den Weg geben. Denn das nachhaltige Produktdesign und die Nutzung, das beginnt beim ersten Schritt, wenn ich mir ein neues System, ein neues Produkt letztendlich ausdenke, wenn man beispielsweise an ein Smartphone denkt oder an ein technisches System, wenn man an ein Bremssystem von einem Fahrzeug beispielsweise denkt. Das muss von Beginn an mitgedacht werden.
12: Jetzt habe ich es eben schon gesagt, wir sind 3,5 Jahre davon entfernt, unsere Nachhaltigkeitsziele erreichen zu müssen. Ihre Forschungsgruppe geht jetzt an den Start. Was erhoffen Sie sich denn dann für die Agenda 2030, die UN-Nachhaltigkeitsziele von Ihrer Arbeit?
13: dass wir diesen Unternehmen, die schon sich längere Zeit auf diesen Weg gemacht haben, denen auch noch stärker helfen können, um in ihren Produkten das sozusagen noch zu verbessern, die breitere Wirkung dann dort noch zu erzielen, aber natürlich auch Vorbilder dann zu schaffen, dass die Industrie dort dann nochmal nachzieht und auch sieht, es gibt Wege, es gibt gute Wege, die rechtlich sicher sind, aber auch wirtschaftlich tragfähig.
14: Sie sagen, dass bei der Kreislaufwirtschaft der politische Anspruch und die Wirklichkeit bisher weit auseinanderfallen. Jetzt haben wir viel darüber geredet, wie wichtig Nachhaltigkeit auf der einen Seite natürlich zur Ressourcenschonung ist, dass es andererseits auch Möglichkeiten gibt, das für die Wirtschaft tragfähig und rentabel zu machen. Warum hapert es denn konkret an der politischen Umsetzung?
13: Wir brauchen Regulatorik. Auf der einen Seite, aber wir brauchen auch natürlich den Willen der Unternehmen, hey, wir können hier Beiträge liefern und der Kunde, der das Produkt natürlich möchte, der fordert dann eben auch, hey, ich will ein anderes Geschäftsmodell, ich will ein Telefon besitzen, ich brauche einen Wasserzähler, ich brauche eine Waschmaschine, ich brauche auch ein Auto, aber am Ende ist es mir nicht so wichtig, ob ich das dann alles besitze.
14: Kreislaufwirtschaft ist also etwas, das uns alle angeht und auch wir Konsumentinnen und Konsumenten umdenken können, indem wir zum Beispiel weniger neu kaufen und mehr mieten. Das sagt Frank Balle, er ist einer der Verantwortlichen des Uni-Forschungsprojektes Circle aus Freiburg.
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14: Mehr als 5 Monate ist die Brandkatastrophe von Grand Montanat jetzt her. Heute wird das Besitzerpaar der Bar Le Constellation zum ersten Mal gemeinsam von der Staatsanwaltschaft des Kantons verhört. Es gibt noch Widersprüche aus früheren Aussagen. Die sollen in einer sogenannten Konfrontationsbefragung geklärt werden. Katrin Hondel berichtet für uns.
18: Jacques und Jessica Moretti sind bereits durch einen Seiteneingang im Gebäude verschwunden, als am Morgen nach und nach die Anwältinnen und Anwälte der Opferfamilien eintreffen. Mehr als 5 Monate nach dem verheerenden Brand mit 41 Toten und 115 teils schwer verletzten jungen Menschen wollen sie heute endlich antworten. Er erwarte nicht viel, hoffe aber auf eine angenehme Überraschung und neue Beweise, sagt Opferanwalt Sébastien Fanti.
19: J'espère juste être agréablement surpris par de nouvelles preuves. Tout le monde se renvoie la balle. Maintenant, il est temps que on puisse déterminer ce que chacun fait ou n'a pas fait.
18: Das Ping-Pong, bei dem jeder dem anderen die Schuld zuschiebt, muss aufhören, sagt er. Es muss jetzt geklärt werden, was wer getan oder nicht getan hat. Nach den bisherigen Vernehmungen des Barbetreiberpaars gibt es zahlreiche Widersprüche und offene Fragen. Woher kam der Schaumstoff, der an der Bardecke sekundenschnell in Flammen aufging? Warum waren die Notausgänge verschlossen oder blockiert? Und was hat Jessica Moretti beim Feuerausbruch getan, um die Gäste ihrer Bar zu retten? Die Frage beschäftigt Anwalt Fabrizio Ventimiglia nach der Sichtung von Videoaufnahmen aus der Silvesternacht. Da sei zu sehen, sagt er, dass sie als Erste aus der brennenden Bar flüchtete. Aber nicht, dass sie um Hilfe bat.
20: We saw that she escaped for first without helping anyone. So why? I didn't see that she asked for support.
18: Für Romain Jordan, Opferanwalt aus Genf, ist die sogenannte Konfrontationsvernehmung, die, so sagt er, letzte Gelegenheit für das Barbetreiberpaar zu zeigen, dass sie sich aktiv an der Aufklärung beteiligen wollen.
21: La dernière occasion que les époux Moretti ont pour démontrer qu'ils veulent participer activement à l'instruction. Et donner des réponses aux victimes sur tous les points qui demeurent obscurs ou nébuleux.
18: Zu all den nebulösen und unklaren Punkten erwarten die Opfer Antworten, sagt Anwalt Jordan. Und neben ihm steht Laetitia Brodard. Sie hat ihren 16-jährigen Sohn Arthur im Inferno der Silvesternacht verloren.
22: J'ai perdu mon fils Arthur dans cette tragédie. Il y a 40 autres anges qui sont partis.
18: Und 40 weitere Engel sind von uns gegangen, sagt sie. Von den 115 Verletzten sind etliche noch im Krankenhaus oder auf der Intensivstation, so schwer verbrannt, dass man sie nicht mehr erkennt. Jeden Tag leben wir mit den Folgen dieser Nacht als Eltern, Brüder, Schwestern, Großeltern und wir brauchen Antworten. 5 Monate sind vergangen und ich bin heute hier, weil ich verstehen muss, wie diese Morettis ticken.
22: de Jessica et de Jacques Moretti.
18: Die Vernehmung findet hinter für Medien und Öffentlichkeit verschlossenen Türen statt. In der Hoffnung, dass es endlich Fortschritte gibt in den Ermittlungen der Staatsanwaltschaft des Kantons Wallis. Neben den Barbesitzern sind auch insgesamt 12 frühere oder aktuelle Mitarbeiter und Amtsträger der Gemeinde Grand-Montana, darunter der Gemeindepräsident, im Visier der Justiz. Denn in der Bar hatte es jahrelang keinerlei Brandschutzkontrollen gegeben. Bis es zu einer Anklage und einem Gerichtsverfahren kommt, wird es laut Schweizer Strafrechtsexperten noch einige Zeit dauern. Aber, so sagt Opferanwalt Romain Jordan in einer kurzen Verhandlungspause in Sion, nach anfänglichen Zweifeln habe er den Eindruck, dass es nun tatsächlich vorangeht. Ich habe Vertrauen in das Verfahren, so Anwalt Jordan. Heute habe ich hier drei Staatsanwältinnen erlebt, die präzise, gut vorbereitete Fragen gestellt haben, mit denen wir der Wahrheit näher kommen. Auch die Opfer vertrauen diesem Strafverfahren.
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14: Heute Nachmittag gibt es weiter viel Sonne, aber auch Wolken, die Regen bringen können. Im Norden von Rheinland-Pfalz kann es auch gewittern. Dazu ist es mäßig warm. 16 Grad haben wir in der Eifel und 22 Grad am Oberrhein. Am Abend wird der Wind ein bisschen weniger und auch der Regen lässt nach. Dann klart es nochmal ein bisschen auf. Bis morgen früh kühlt es dann natürlich ab auf 11 bis 5 Grad. Morgen zum Teil Sonne, von Frankreich und Luxemburg herkommen zum Teil dichte Wolken, aus denen es auch regnen kann. Dann wird es ein bisschen wärmer als heute mit 17 bis 24 Grad.
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14: Die Reformpläne von Gesundheitsministerin Warken für die Pflegeversicherung stoßen weiter auf Kritik. Patientenschützer werfen der Bundesregierung vor, vor allem auf Einsparungen statt auf eine grundlegende Reform zu setzen. Warken hatte ihren Gesetzentwurf gestern vorgelegt. Das EU-Austauschprogramm Erasmus hat seit dem Start 1987 eine Million Studierende aus Deutschland gefördert, also zu einem Studien- oder Praktikumsaufenthalt ins Ausland verholfen. Das hat der Deutsche Akademische Austauschdienst heute mitgeteilt. Telefonieren ist out. Egal ob übers Festnetz oder übers Handy, immer weniger Leute greifen zum Hörer. Die Zahl der Gesprächsminuten ist um rund 14 Milliarden zurückgegangen. Das zeigt der Jahresbericht der Bundesnetzagentur für 2025. 5 Monate nach der Explosion eines Wohnhauses in Albstadt mit 3 Toten hat die Staatsanwaltschaft im Zollernalbkreis die Ermittlungen eingestellt. Sie geht davon aus, dass ein unentdecktes Gasleck den Unfall ausgelöst hat. Pop-Superstar Taylor Swift ist zur reichsten Musikerin aufgestiegen. Nach Berechnungen des Wirtschaftsmagazins Forbes ist ihr Vermögen auf 2 Milliarden Dollar gestiegen. Zuletzt in Deutschland war sie 2024 im Rahmen ihrer Eras-Tour.
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14: Das Schicksal des gestrandeten Buckelwals hat uns hier in Deutschland über Wochen beschäftigt. Denn man hatte sich auch darüber gestritten, ob der Wal eine Rettung überlebt oder ob er sogar immer wieder mit Absicht gestrandet war, weil er im offenen Wasser nicht mehr überleben kann. Letzten Endes starb er, kurz nachdem eine private Rettungsinitiative ihn weit weg von der Küste geschleppt hatte. Über die Obduktion habe ich mit Fabian Ritter gesprochen. Er ist Meeresbiologe und Walforscher. Jetzt ist es ja eigentlich das Hauptinteresse einer Obduktion, die Todesursache zu ermitteln. Gestern hat die stattgefunden, aber die Todesursache ist nicht geklärt. Warum war das hier jetzt nicht so einfach möglich?
0: Ja, also einmal ist es so, dass der Kadaver da jetzt schon eine ganze Weile liegt. Das führt natürlich dazu, dass der zusehend verwest und sich gewisse Spuren dann auch nicht mehr ohne weiteres erkennen lassen von Verletzungen oder inneren Schäden. Und selten ist eine Todesursache ganz eindeutig auf einen Faktor zurückzuführen. Also oft sind es einfach viele Aspekte und Einflüsse, die zum Tod eines Wals geführt haben. Das wird hier auch der Fall sein. Und welcher Faktor letztlich zum Tod geführt hat, ist an der Stelle vielleicht gar nicht so wichtig. Maßgeblich glaube ich, das ist jetzt meine persönliche Einschätzung, dass die Verwicklung in einem Netz oder mehreren Netzen ganz wesentlich dafür war, dass seine Geschichte so verlief, wie sie verlief. Das ist ein Trauma für einen Wal, das ist eine Verletzung und die war mitursächlich sicher daran beteiligt, dass er erst geschwächt und später dann gestorben ist.
14: Zumindest Überreste von Netzen hat man ja bei dieser Obduktion jetzt nicht gefunden. Wir wollen auch gleich nochmal über diese private Rettungsinitiative sprechen und welchen Einfluss das alles gehabt haben könnte. Lassen Sie uns aber erstmal beim Thema Obduktionen bleiben. Sie haben ja jetzt gesagt, die Todesursache ist gar nicht so entscheidend vielleicht. Lässt es sich denn aber noch ermitteln, woran er gestorben ist? Weil gerade die Menschen, die das jetzt auch mit bewegt hat, wird das ja interessieren, was jetzt der ausschlaggebende Grund für seinen Tod war. Oder für ihren, besser gesagt.
0: Genau, das wird so ein Puzzle sein, das man aus einzelnen Stücken zusammensetzt. Also es gibt viele Ansatzpunkte und viele kleine Hinweise darauf, die dann hoffentlich ein Gesamtbild entstehen lassen, wo man dann auch sagen kann, der Wal war in einem Zustand, da musste er quasi sterben. Also das ist ja eine logische Folgerung. Einen Einzelfaktor da rauszupicken und zu sagen, der war es jetzt letztendlich, wird ganz, ganz schwierig.
14: Sie haben es eben schon kurz angerissen. Die Todesursache ist für Sie gar nicht so entscheidend. Es geht eher um ein Strukturproblem, was ja vielleicht auch dahinter steckt. Der Buckelwal war ja von einer privaten Initiative nach seinen Strandungen gerettet und ins Meer geschleppt worden. So heißt es auch von der Initiative selbst. Einige Tage später wurde der Kadaver dann angespült. Seitdem und auch schon vorher ist ja eine Diskussion über diese Verhältnismäßigkeit der privaten Rettung entbrannt. Und das ist auch nach wie vor ein riesiges Thema. Und da wird man wahrscheinlich nie zu einem Punkt kommen, wo man sagt, so werden sich jetzt irgendwie da alle einig. Deswegen versuche ich es doch mal so. Was kann man von diesem Gesamtvorgang jetzt für die Zukunft lernen?
0: Also zunächst mal, ich habe das nie als echte Rettung bezeichnet. Ich habe immer betont, dass das erst der Fall sein wird, wenn der Wal frei schwimmt, sich gut ernähren kann und eine ganze Weile nach der Freisetzung überlebt. Das alles ist jetzt durch die Realität widerlegt worden. Insofern mein Plädoyer und das aller mir bekannten, renommierten nationalen und internationalen Experten in dieser Sache war, lass den Wal in Würde sterben. Das ist leider ein hoffnungsloser Fall. Denn Großwalstrandungen, Lebensstrandungen sind extrem selten. Und dass ein Wal sich 5-mal wieder in eine Situation begibt, wo er sich das Leben sozusagen so erträglich gemacht hat wie möglich, deutet darauf hin, dass er in einem ganz, ganz prekären Zustand war.
14: Trotzdem hat man sich ja auch im Umweltministerium dazu entschieden, dieser Rettungsinitiative einen Versuch zu geben. Deswegen lieber nochmal danach gefragt, was lernen wir jetzt daraus für die Zukunft?
0: Ja, also zunächst mal, ich bin ja Walforscher und habe auch gemerkt, was meine Kollegen aus der Wissenschaft von den renommierten Instituten dann abbekommen haben, was ich selber erleiden musste, dadurch, dass wir gesagt haben, das ist unsere Einschätzung, dass darauf ab einem gewissen Zeitpunkt nicht mehr gehört wurde und die Wissenschaft da auch ganz arg in der Öffentlichkeit und auch seitens des Ministeriums tatsächlich auch so in Kritik geriet, das kann ich nicht nachvollziehen. Und das hat, glaube ich, auch ganz, ganz negative Signale gesendet in Sachen Glaubwürdigkeit gegenüber der Wissenschaft, Verhältnis von Politik und Wissenschaft. Und das, glaube ich, muss überdacht werden und muss auch neu justiert werden. Und dann gibt es noch eine dritte Ebene, das ist die sozusagen die meeresschützerische oder ökologische. Natürlich ist da ein Fenster jetzt auch aufgestoßen worden und dieser Wal, seine Leidensgeschichte, insbesondere mit dem Schicksal, dass er sich in ein Netz verheddert hat, deutet natürlich ganz deutlich darauf hin, dass wir ursächlich an seinem Tod mit beteiligt sind. Und das hat ganz viel mit unseren Einstellungen gegenüber der Natur im Allgemeinen, mit unserem Umgang mit den Meeren zu tun. Und an der Stelle braucht es ein Umdenken, ich würde sogar sagen, ein Bewusstseinswandel, einerseits bei jedem und jeder, aber in der Politik eben auch, dass endlich zumindest die Minimalforderung umgesetzt wird, dass diese Stellnetze, die eine wahnsinnige Gefahr sind für Wale und Delfine weltweit, endlich aus Schutzgebieten rausgehalten werden. Das ist heute noch ganz legal und leider auch ein Skandal.
14: Große Aufgaben, die also noch vor uns liegen für einen besseren Meeresschutz, sagt Fabian Ritter. Er ist Meeresbiologe und Walforscher. Mit ihm habe ich darüber gesprochen, wie die Obduktion eines Wals eigentlich funktioniert, nachdem die gestern bei dem gestrandeten Buckelwal stattgefunden hat.
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12: Alkohol zu trinken ist teuer. Nicht nur, weil der Alkohol selbst viel kostet, sondern auch, weil die Folgen von Alkoholkonsum immens sind. Krankenhausaufenthalte, Verkehrsunfälle, vorzeitige Todesfälle. Die Bruttokosten werden auf rund 57 Milliarden Euro jährlich geschätzt. Alkohol teurer machen soll helfen, zum Beispiel durch höhere Steuern. Damit könnten die Krankenkassen entlastet werden. Das würde unter anderem für viele Kleinbrennereien eine deutliche Mehrbelastung bedeuten und eventuell sogar das Aus. Das zeigt sich auch bei einem Familienbetrieb aus Obersasbach im Ortenaukreis. Elena Ferreira war dort.
3: Man putzt das Geschirr recht. Das Kupfer soll sehr, sehr sauber sein. Das ist gut für den Edelbrand.
4: Markus Lang und sein Sohn Adrian reinigen den Brennkessel. Seit 150 Jahren produziert die Familie auf ihrem Hof in Obersasbach im Ortenaukreis Edelbrände. Kirsche, Mirabelle und Williamsbirne. Aktuell liegen die Steuern auf alkoholische Getränke in Deutschland unter dem EU-Durchschnitt. Deswegen schlägt die Finanzkommission Gesundheit eine deutliche Erhöhung der Steuer auf Spirituosen vor. Die Preise könnten dadurch in den kommenden Jahren um ein Drittel steigen. Markus Lang blickt dem mit Sorge entgegen.
3: Die Bedingungen aktuell sind schon, die Lage schon sehr angespannt. Und wenn die Erhöhung kommt, dann sehe ich das wirklich als aus. Also dann, das wird nicht mehr funktionieren.
4: Der Alkoholkonsum in Deutschland sinkt stetig. Außerdem kommt immer mehr günstiger Alkohol aus dem Ausland auf den Markt. Die Konkurrenz ist groß.
3: Der klassische Schnapstrinker, wie es eine früher gegeben hat, der unser Kirschwasser getrunken hat, den gibt es eigentlich gar nicht mehr. Die Jugend, die trinkt heute einen Gin und morgen einen Wodka und übermorgen einen Rum und alles Mögliche. Einfach vielfältig und das ist unser Riesenproblem.
4: Aktuell arbeiten 3 Generationen auf dem Hof. Sohn Adrian möchte ihn eigentlich übernehmen. Der gelernte Winzermeister arbeitet zurzeit aber auch in einer Industriebrennerei, denn dort verdient er mehr.
5: Ich bin ja auch groß geworden. Ist auf jeden Fall, also für mich wäre es ein No-Go, den Hof weiterzuführen. Ich werde auf jeden Fall nicht in dem Umfang weiterführen, wie er jetzt ist, weil einfach das nicht hängen bleibt, was mal vor 15 Jahren, 10 Jahren hängen geblieben ist, was mir jetzt auch mittlerweile merke.
4: Dabei geht es nicht nur um diesen einen Traditionsbetrieb. Wie Familie Lang geht es vielen Höfen im Land, so Ulrich Müller vom Verband Badens Brenner. Dabei prägen gerade die Streuobstwiesen der Brennereien im Ortenaukreis die Landschaft und ein Stück weit auch die Identität der Region.
23: Und wenn man wirklich noch Kulturlandschaft, Heimat erleben will, dann muss man sich gut überlegen, ob man einen solchen gigantischen Schritt geht und hier mit einer immensen Alkoholsteuererhöhung Gutes tut.
4: Sowohl das Brennereihandwerk wie auch die Bewirtschaftung der Streuobstwiesen sind UNESCO-Kulturerbe. Dennoch birgt Alkohol auch gesundheitliche Risiken. Gerade Katrin Schaller vom Deutschen Krebsforschungszentrum in Heidelberg befürwortet daher eine Steuererhöhung auf Spirituosen. Denn das könne zu weniger Konsum und damit zu geringeren Kosten in der Gesellschaft führen.
24: Eine Kultur ist nicht in Stein gemeißelt. Kulturen können sich wandeln. Und wenn eine Kultur, ein Verhalten in einer Kultur der Gesellschaft nicht zuträglich ist, sondern schädlich, dann ist es vielleicht an der Zeit, diesen Wandel anzustoßen. Und Vergleichbares haben wir auch schon gesehen, das gab es beim Rauchen.
4: Zwischen Tradition und Prävention bleibt die Zukunft vieler Brennereien weiterhin ungewiss. Wann die Erhöhung der Alkoholsteuer kommt, ist noch offen.
12: Ein Bericht von Elena Ferreira. Und wir schauen vom Schnaps zum Wein. Auch ein wichtiger Wirtschaftszweig für uns hier im Südwesten. Und da verändert sich das Angebot ja gerade sehr stark. Rebsorten wie Silvaner, Kerner oder Bacchus, die noch vor 30 Jahren total angesagt waren, sind immer mehr auf dem Rückzug. Das umgekehrte Phänomen gibt's natürlich auch. Weinsorten, die vor 30 Jahren noch kaum jemand auf dem Schirm hatte und heute boomen. Welche das sind und welche Gründe es dafür gibt, darum geht's bei Dominik Bartoschek in der heutigen Folge seines Weinwikis.
25: Vor allem eine Rebsorte ist seit ein paar Jahren in aller Munde.
26: Sauvignon Blanc.
25: Sauvignon Blanc. Dabei wird sie bei uns erst seit etwa 25 Jahren überhaupt angebaut. Doch allein in den letzten 10 Jahren hat sich ihre Anbaufläche verdreifacht. Andere Beispiele?
27: Die aufsteigende Rebsorte ist meines Wissens der Grauburgunder.
28: Grauburgunder, Weißburgunder.
29: Grauburgunder ist everybody's darling hier in Deutschland.
25: Und genau das führt dazu, dass immer mehr Betriebe immer mehr Reben davon anpflanzen. Mittlerweile sind Grau- und Weißburgunder die dritt- und viertwichtigsten Weißweinsorten in Deutschland. Manche sprechen da vom deutschen Burgunderwunder. zumal noch eine weitere weiße Burgundersorte immer beliebter wird.
1: Chardonnay auf jeden Fall.
2: Ja, Chardonnay, ja.
25: Und woran liegt das, wenn eine Rebsorte plötzlich so angesagt ist? Zuallererst natürlich daran, dass sie den Menschen schmeckt. Und wenn die Deutschen, wie zuletzt, immer stärker zu leicht, weiß und fruchtig tendieren, spielt das Burgunder und Sauvignon Blanc natürlich in die Karten. Bei Sauvignon Blanc und Chardonnay kommt noch hinzu, dass sie weltweit Bestseller-Rebsorten sind. Mit ihnen können die deutschen Winzerinnen und Winzer also auch im internationalen Geschäft leichter mitmischen. Ebenfalls ein gutes Argument, mehr davon anzubauen. Und?
6: Der Klimawandel, der erlaubt immer mehr neuere Weinsorten auch hier bei uns anzubauen.
25: Denn wenn es bei uns wärmer wird, mögen das manche Rebsorten. Der Chardonnay zum Beispiel profitiert davon. Auch Merlot oder Cabernet Sauvignon kommen gut mit wärmeren Temperaturen klar. Logisch also, dass sie auch häufiger angebaut werden als vor 30 Jahren. Akzeptanz bei den Verbrauchern, Vermarktbarkeit und klimatische Bedingungen, all das spielt also mit rein, wenn eine Rebsorte zur Aufsteiger-Rebsorte wird.
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14: Haben Sie Ihre Arbeitszeit schon an die bevorstehende Fußball-WM angepasst? In einer Woche geht es ja los und dann wird es wegen der Zeitverschiebung auch Spiele mitten in der Nacht geben. Die Vorfreude auf die WM ist in Deutschland etwas größer als vor 4 Jahren. Das zeigt eine Umfrage der Uni Hohenheim. Woran das liegt, hören Sie gleich.
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7: Um 15.30 Uhr mit Luise Wunderlich. Bundeskanzler Merz hat das langsame Tempo des EU-Erweiterungsprozesses kritisiert. Er äußerte sich zum Auftakt des Westbalkan-Gipfels in Montenegro. Georg Schwarte berichtet.
8: Kanzler Merz sieht für den schnellen EU-Beitritt der 6 Westbalkanstaaten auch eine Bringschuld der EU. Wenn wir jetzt seit 13 Jahren keine neuen Mitglieder mehr aufgenommen haben, zeige das, dass die Versäumnisse auch auf der Seite der Europäischen Union liegen. Und die, so Merz, wollen wir heute überwinden. Merz hatte zuvor gemeinsam mit dem französischen Präsidenten Macron einen Vorschlag für einen beschleunigten Beitrittsprozess auf den Tisch gelegt. Kernidee des Papiers, den 6 Balkanstaaten Serbien, Bosnien-Herzegowina, Albanien, Kosovo, Nordmazedonien und Montenegro werden bereits vor der Vollmitgliedschaft diverse Privilegien eingeräumt, etwa der freie Zugang zum EU-Binnenmarkt oder ein Beobachterstatus bei EU-Gremien.
7: Die Reformpläne von Gesundheitsministerin Warken für die Pflegeversicherung stoßen weiter auf Kritik. Patientenschützer werfen der Bundesregierung vor, vor allem auf Einsparungen statt auf eine grundlegende Reform zu setzen. Das Kuratorium Deutscher Altershilfe bewertet zwar unter anderem die geplante Pflegebegleitung positiv, insgesamt fehle dem Entwurf aber der Mut zu tiefgreifenden Veränderungen. Warken hatte ihren Gesetzentwurf gestern vorgelegt. Darin enthalten sind Einsparungen bei Heimkosten, höhere Belastung von Gutverdienern und Menschen ohne Kinder sowie strengere Maßstäbe bei der Einstufung in Pflegegrade. Der rheinland-pfälzische Ministerpräsident Schnieder fordert Änderungen an der geplanten Gesundheitsreform in Bezug auf forschende Pharmafirmen. Im SWR Aktuell Sommerinterview sagte Schnieder, er teile die Bedenken von Böhringer Ingelheim und Lilly in Alzey. Beide Pharmaunternehmen zeigen sich besorgt, dass die Medikamentenforschung erschwert werden könnte. Einzelheiten von Friederik Merx.
9: Er sei in großer Sorge, so Schnieder im Sommerinterview, nachdem Böhringer und Lilly am Mittwoch angekündigt hatten, Investitionen in Rheinland-Pfalz auf Eis zu legen. Die Firmen begründeten die Entscheidung mit der geplanten Gesundheitsreform. Die könnte Pharmaherstellern durch höhere gesetzlich vorgeschriebene Rabatte weniger Einkünfte bringen. Hier gehe es nicht um Millionen, sondern Milliarden, so Schnieder. Er habe mit dem Kanzleramt, dem Bundesgesundheitsministerium und CDU-Fraktionschef Spahn gesprochen. Die Reform sei noch nicht beschlossen, sondern stehe am Anfang der parlamentarischen Beratung.
7: In Baden-Württemberg müssen die meisten Kommunen nach eigenen Angaben künftig Gebühren und Steuern erhöhen. Das hat eine Umfrage des Gemeindetags Baden-Württemberg ergeben. Rund 91% der befragten Kommunen rechnen demnach in den kommenden Jahren damit, ihre finanziellen Probleme an die Bürgerinnen und Bürger weitergeben zu müssen. Dabei geht es zum Beispiel um höhere Eintrittspreise für Freibäder oder Museen. Etwa genauso viele Städte und Gemeinden planen demnach, Investitionen aufzuschieben. Viele Kommunen sehen die Lösung der Probleme in Reformen auf der Bundesebene. Falls die ausbleiben, steht aus Sicht der Kommunalvertreter die staatliche Handlungsfähigkeit auf dem Spiel. Das Geldvermögen der deutschen Haushalte wird in diesem Jahr deutlich langsamer wachsen. Zu diesem Ergebnis kommt eine Studie der DZ Bank. Es werde voraussichtlich nur um 3,2% steigen auf 10,2 Billionen Euro. 2025 gab es noch ein Wachstum in Höhe von 4,7%. Ein Jahr davor betrug der Zuwachs sogar 7,4%. Den Grund für das langsamere Wachstum des Geldvermögens sieht die DZ Bank in der steigenden Inflation infolge des Iran-Kriegs. Das führe dazu, dass die Haushalte das, was sie an Konsum einsparen wollen, insbesondere an der Tankstelle und beim Heizen, wieder draufzahlen. Die Deutsche Bahn testet Schutzhelme für ihre Sicherheitskräfte. Das hat DB-Personalvorstand Seiler angekündigt. Die Helme seien mit denen der Bundespolizei vergleichbar. Bis Dezember soll es eine Testphase bei der mobilen Unterstützungsgruppe MOG der Bahn in Berlin geben. Die MOG wird zum Beispiel bei Fußballspielen oder Demonstrationen eingesetzt, oft zusammen mit der Bundespolizei. Der Helmtest ist eine Reaktion auf die zunehmende Gewalt gegen Bahnmitarbeiter. SWR-Nachrichtenredaktion Christian Rönspieß.
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12: Um 15.34 Uhr, mein Name ist Simon Dörr. Die Fußballfans sollten die WM-Stimmung mit in die USA bringen. So hat es Washington-Korrespondentin Anne Schneider vor ein paar Tagen ausgedrückt, als ich mit ihr über die Vorfreude im Land gesprochen habe. Eine Woche, bevor die Fußball-WM ja jetzt losgeht. Denn auch wenn die Verantwortlichen immer wieder, nicht zuletzt auch aus eigenem Vorteil, betonen, wie unpolitisch das Turnier doch sei, ist spürbar, dass sich die politische Weltlage auch auf die Fußball-Weltmeisterschaft niederschlägt. Die Uni Hohenheim hat sich mit der WM-Skepsis kurz vor dem Turnier beschäftigt. In einer repräsentativen Umfrage zeigt sich, dass sie kleiner ist als bei der WM in Katar. Julius Schmid ist Co-Studienleiter und wissenschaftlicher Mitarbeiter an der Uni Hohenheim. Können wir denn tatsächlich die Stimmung in die USA bringen, wo Fußball ja grundsätzlich weniger populär ist?
1: Wenn wir jetzt die Langzeitstudie, das ist ja bereits die siebte WM-Studie, die wir seit 2002 an der Universität Hohenheim im Lehrstuhl für Marketing und Business Development von Professor Voth durchführen. Und hier sehen wir einfach in der Langzeitbetrachtung, dass nach dem Stimmungstief oder nach dem Stimmungsknick, den wir zur WM 2022 in Katar erlebt haben, wieder einen Aufschwung haben. Also wir haben jetzt mit einem Mittelwert von 3,7 wieder einen leichten Zuwachs. Das heißt, eine gewisse grundsätzliche Begeisterung, Freude ist wieder da, ohne jetzt groß euphorisch zu werden.
12: Kann man denn sagen, dass der Knick in der WM-Freude 2022 mit der politischen Lage damals zusammenhing?
1: Das ist sicherlich auch ein Punkt, den man hier sehen kann. Insbesondere stand ja damals die WM 2022 natürlich auch in Kritik, insbesondere auch im Hinblick auf die Arbeitsbedingungen, die Menschenrechte und ähnliche Themen. Aber auch jetzt sicherlich sehen wir wieder bei der diesjährigen WM andere Themen, die hier seitens der Bevölkerung genannt werden und natürlich auch nicht auf sonderlich große Zustimmung stoßen. Wenn ich jetzt daran denke, beispielsweise, dass hier die Konsequenzen für das Klima, aber auch die Umweltbelastung im Hinblick auf die Austragung in drei Ländern, wir auch abgefragt haben, hier ebenfalls eine große Rolle spielen, aber natürlich auch die Kommerzialisierung, die hier grundsätzlich natürlich immer mehr an Gewicht bekommt. Und deshalb ist da sicherlich ein gewisser positiver Zusammenhang zu sehen. Ja.
12: Ist es aber auch vielleicht eine Art Politikverdruss, den man vor Katar so vielleicht noch nicht gespürt hat, den wir aber jetzt 2026 bemerken?
1: Das mag sicherlich auch sein. Also wenn ich mir das so angucke oder hier überlege, wenn man sich das mal anschaut, ich sag mal, die FIFA rückt natürlich auch immer mehr in die Schlagzeilen, jetzt insbesondere mit kurzem Beginn vor dem Turnier. Und auch das bleibt sicherlich nicht, wie Sie schon sagen, spurlos an der Bevölkerung hängen. Und das war auch ein Punkt, wo wir hier eben abgefragt haben in unserer Studie, wie das Image, denn die Wahrnehmung in der Bevölkerung der FIFA als Organisation wahrgenommen wird. Und da stellen wir eben auch zunehmend fest, dass sich das Image weiter auf absteigendem Ast befindet. Also hier scheint es definitiv einen gewissen Zusammenhang zu geben, ja.
12: Zumal das allgemeine Interesse an Fußball und Sport über die Jahre hinweg ja, wie Sie schreiben, bemerkenswert stabil bleibt. Wie passt das zusammen?
1: Ja, das ist definitiv so. Wir haben über die letzten Jahre, also die 7 WM-Studien, die wir seit 2002 durchgeführt haben, ein recht konstantes Niveau eben hier erkennen können, was das allgemeine Sport- und Fußballinteresse betrifft. Aber es sind offensichtlich immer wieder einzelne Indikatoren oder Stimmungsanzeigen, sag ich mal, die eben das Barometer in die eine Richtung beziehungsweise andere Richtung ausschlagen lassen. Und bei dieser WM war jetzt halt in dem vierten Themenblock, den wir hier abgefragt haben, zu den gesellschaftlichen Auswirkungen und die Nebenwirkungen, wenn man das auch so nennen mag, haben jetzt offensichtlich wieder einen größeren Ausschlag gegeben, was jetzt zwar wieder zu einer Erholung insgesamt oder das Fußball, das WM-Niveau kommt, aber grundsätzlich natürlich schon hier eine Rolle spielt.
14: Im besten Fall nimmt ja auch das Interesse nochmal zu, wenn das deutsche Team mit einer guten Performance in das Turnier startet. Morgen um 20.30 Uhr steht ein Testspiel gegen die USA auf dem Plan. Das Opening der WM wird heute in einer Woche in Los Angeles stattfinden mit dem ersten Spiel der USA gegen Paraguay. Neben LA wird in Kalifornien auch noch in der Bay Area bei San Francisco gespielt. Und da wollte Nils Dams wissen, wie es denn mit der WM-Stimmung so aussieht.
2: Die USA sind Weltmeister. Aber nur in einem Social-Media-Promo-Clip eines US-Senders. Man wird ja wohl noch an Wunder glauben dürfen.
10: What? You don't believe in miracles?
2: Vorfreude im Netz, die Realität klingt aber oft so. Stille vor dem WM-Stadion in Santa Clara im Norden Kaliforniens. Und es ist nichts los. Das Aufregendste hier ist das Gebimmel der Straßenbahn. San Francisco Bay Area Stadium heißt es offiziell. Im Februar haben hier die Seattle Seahawks den Super Bowl gewonnen.
13: The Seahawks, Super Bowl Champions for the second time.
2: American Football ist der größte Sport in den USA. Und Fußball oder Soccer?
16: Hi, I know nothing about soccer.
2: Die wissen nichts über Fußball, sagt Kat. Sie arbeitet im Stadion und bereitet gerade alles für die ersten WM-Spiele vor.
16: That they have like soft stuff to
2: wir verlegen Matten, dass die Spieler mit ihren Fußballstollen besser laufen können. Außerdem hängen wir Räume mit Stoff aus für die Privatsphäre der Spieler.
16: Private areas.
2: Hier spielen Österreich, die Türkei, Katar oder die Schweiz. Ein paar Spieler habe sie auch schon gesehen. Aber welche das waren?
16: Dude, I do not know their names.
2: Weiß sie nicht so genau. Vor dem Stadion treffe ich
16: Myrna.
2: And?
16: Mildred.
2: Mildred und Myrna haben sich als freiwillige WM-Helferinnen, als Volunteers gemeldet und sind schon sehr viel aufgeregter.
17: We are very excited. Finally.
2: Vor allem für Myrna ist die WM nicht irgendein Event.
17: My parents are from El Salvador.
2: Meine Eltern kommen aus El Salvador. Mein Vater hat mir nie erlaubt, Fußball zu spielen, weil ich ein Mädchen bin.
17: I know, because I'm a girl.
2: Deshalb bin ich glücklich, jetzt endlich ein kleiner Teil der WM sein zu können.
17: I'm just glad to be a little part of this. So, finally.
2: Eine Autostunde weiter nördlich, die Innenstadt von San Francisco. Das hier ist kein Autokorso, das ist der Feierabendverkehr.
19: Also wenn man es nicht wüsste, dann würde hier nichts darauf hinweisen, dass hier nächste Woche eine Weltmeisterschaft losgeht.
2: Doch dann passiert es.
19: Da trägt jemand ein Deutschland-Trikot, ich fasse es nicht.
2: Christoph trägt es, er lebt und arbeitet hier, aber...
20: Tatsächlich von meinem Bruder, der ist sehr viel fußballbegeisterter als ich. Na, er hat es mir geschenkt.
2: Zur Stimmung, sagt er.
20: Also hier kriegt man nichts mit von Fußballstimmung.
2: Und Kollegin Anna Julia so...
21: Ich wusste noch nicht mal, dass Weltmeisterschaften sind.
20: Was?
2: Richtige Fußballfans muss man hier schon ein bisschen suchen, aber es gibt sie, schon ein paar Straßen weiter.
21: Hey, you guys are balls?
2: Zwei moderne kleine Kunstrasen-Fußballfelder zwischen Hochhäusern. Knapp 30 Leute kicken hier, normalerweise seien es 50.
21: And this is a light day for us, like we normally have like 50 people here, yeah.
2: Sagt Alana, jeden Mittwoch spielen sie hier, in den letzten Monaten seien es immer mehr geworden.
21: Oh my gosh, to have something like this here is crazy.
2: Fußball ist hier tatsächlich groß, viele sind sehr leidenschaftlich dabei. Die WM hat hier schon einen Boom ausgelöst.
21: And since then it's just like been such a boom.
2: Und sie geht auch selbst zu einem WM-Spiel.
21: So, and I'm going to a World Cup game also.
2: USA gegen Australien in LA.
21: In LA, I'm super excited.
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30: Nein, das ist ein Fake. 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Also weniger als einen Zentimeter. Zentimeter und nicht 20 oder 30.
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14: In dieser Woche ist es ein bisschen frischer, aber mit dem Sommer wird auch die Hitze wieder zurückkommen. Vor allem auf versiegelten Flächen und Plätzen kann es dann richtig unangenehm werden. Der Marienplatz in Stuttgart ist so ein Ort. Dort sollen jetzt zwei ganz besondere Sonnenschirme für Schatten sorgen. SWR-Reporterin Christine Hartart hat den Aufbau begleitet.
0: Ein Kran stellt gerade zwei große Edelstahlsäulen auf. Wenn alles fertig ist, sollen die Schirme der beiden künstlichen Bäume mit Kletterpflanzen bewachsen sein. Eine Art riesiger grüner Sonnenschirm.
3: Wir haben eben verschiedene Pflanzenarten, die teilweise blühen, teilweise vor allem schnell grün machen. Man versucht auch heimische Pflanzen zu nehmen. Aber das Wichtigste war uns eben das Thema Schattenspenden, dass es da wirklich ein gutes grünes Dach gibt.
0: Sagt Miriam Köpf, die sich um die Bepflanzung kümmert. Die Idee zum sogenannten Eco-Tree hatte Architektin Rosa Pöttinger während ihrem Studium.
4: Da spielen Grünräume eine extrem große Rolle. Wie wirkt Grün überhaupt auf das menschliche Gehirn oder den Menschen? Damit habe ich mich dann tiefer befasst. Es gibt zum Beispiel eine Studie, die besagt, dass Menschen, die mit einem Blick auf einen Baum aus einem Krankenzimmer schneller gesund werden als Menschen, die auf eine Mauer gucken.
0: Der Eco-Tree soll nicht nur schön aussehen. Durch die Pflanzen entsteht Feuchtigkeit. Die kühlt die Umgebung ab, sagt die Gründerin. Unter den Bäumen gibt es eine Bank zum Sitzen. Besonders praktisch, die Wasserspeicher sind integriert. Eine App steuert das Gießen. 2 Jahre hat die Entwicklung gedauert, vom Design über die richtige Konstruktion bis zur Bepflanzung.
4: Ja, der Weg war grundsätzlich mal steinig und hart. Wenn man ein Startup gründet, dann braucht man, glaube ich, sehr, sehr viel Idealismus und ganz besonders viel Durchhaltevermögen. Gerade bei so einem komplexen Element. Ja, und etwas, was es quasi vorher auch noch nie gab.
0: Noch ist das Startup in seiner Anfangsphase und man könnte fast sagen, eine Art Familienprojekt. Beim Aufbau am Marienplatz sind alle dabei. Ehemann, Bruder und auch Tochter Lilly.
5: Wir machen das auch total gerne. Ich glaube, wir haben da alle Spaß dran. Es ist natürlich auch anstrengend und fordernd als Familie. Aber lohnt sich am Ende auf jeden Fall, dann zu sehen, was man geschafft hat.
0: Und was denken die Stuttgarter über die künstlichen Bäume?
11: Prinzipiell ist natürlich auf jeden Fall gut, so einen kahlen Platz zu beschatten. Und ich weiß nur nicht, ob die wirklich gut Schatten werfen.
18: Es ist kein Ersatz für Bäume.
11: Kein echt.
18: Es ist so eine Notlösung.
0: Das sieht auch Gründerin Rosa Pöttinger so.
4: Da, wo der Baum gepflanzt werden kann, da sagen wir auf jeden Fall, da soll der Baum gepflanzt werden.
0: Aber wo Tiefgaragen und Leitungen unter Plätzen sind, haben echte Bäume keinen Platz für ihre Wurzeln. An solchen Plätzen könnten die Eco-Trees uns künftig Schatten schenken.
14: 30.000 Euro kostet so ein Eco-Tree. Hört sich viel an, aber ein echter Baum wäre an der Stelle in der Innenstadt deutlich teurer. München war zuletzt in den Schlagzeilen, weil die Stadt Bäume für bis zu 95.000 Euro pro Stück pflanzen lassen will. Und die Eco-Trees lassen sich im Gegensatz zu echten Bäumen verschieben.
1: Du hast es.
14: Das ging jetzt ein bisschen zu schnell. Wir schauen nämlich von der zu betonierten Stuttgarter Innenstadt in die wilde Natur des Schwarzwalds. Im Urlaub auf Strom und fließendes Wasser verzichten und auf einer Isomatte im Wald übernachten, das ist für die einen eher abschreckend und für andere Entspannung pur. In Trekking-Camps im Schwarzwald ist das ganz unkompliziert möglich. Es braucht aber viel Vorbereitung. Mitte Mai wurde ein neues Trekking-Camp eröffnet in Dobel im Kreis Calw und Fabiola Germer hat sich das mal angeschaut. So, und jetzt ist wirklich alles durcheinander, deswegen springen wir noch einmal kurz hoch zu Fabiola Germer.
1: Du hast das Zelt bei dir?
23: Genau.
1: Sehr schön. Ja, wir müssen erstmal das Außenzelt abspannen und dann richten wir es.
24: Erik Misselwitz und sein Wanderkumpel Frederik Scherz sind an ihrem Ziel angekommen. Das Trekking Camp in Dobel. Es liegt mitten im Wald, direkt an der ersten Etappe des Fernwanderwegs Westweg. Am Morgen sind sie in Pforzheim gestartet. Etwa 7 bis 8 Stunden waren sie unterwegs. Jetzt heißt es aber erstmal Zelt aufbauen. Wäre ein Hotel oder eine Pension nicht deutlich entspannter gewesen?
1: Ja, ist natürlich im ersten Moment ein bisschen anstrengend, aber ist natürlich auch ein kleines bisschen Abenteuer. Ist hier mitten in der Natur, man hört schon die Vögel so ein bisschen. Und das Ambiente, das hat man so im Hotel natürlich nicht. Und das ist schön.
24: Nach Entspannung sieht das zwar erstmal nicht aus, doch der Unterschlupf für die Nacht steht schnell bereit. Aus den vollgepackten Rucksäcken ziehen die beiden noch 2 selbst aufblasbare Luftmatratzen. Auch ein Gaskocher, etwas zum Essen, Wasser und eine Rolle Toilettenpapier haben sie dabei. Die ist wichtig, denn es gibt zwar eine kompostierbare Toilette und eine Feuerstelle, aber sonst nichts. Die Planung im Vorfeld sei aufwendig, sagt Erik Misselwitz. Aber für ihn macht genau das den Reiz aus.
6: Dass man eben diese Planung macht und dann sich dann genau überlegt, ah okay, das Essen machen wir da und so bereiten wir das zu und den Campingkocher und sowas. Und dann ist der halbe Spaß dann schon die Vorfreude beim ganzen Einkaufen und sich darauf vorbereiten und dann als Teil davon im Urlaub fast schon.
24: Urlaub in Trekkingcamps boomt, sagen die Betreiber der Trekkingcamps im Nordschwarzwald. Die Nachfrage nach Übernachtungen im Wald sei in den vergangenen Jahren gestiegen. Doch in Deutschland ist Wildcampen verboten. Eigentlich. In Trekkingcamps ist es erlaubt. Urlaub und Naturschutz sollen hier vereint werden. Das gehe nur, wenn alle Beteiligten mitmachen, sagt Projektleiterin der Trekkingcamps Lilly Wali vom Naturpark Schwarzwald Mitte Nord.
7: Wir holen von Anfang an auch quasi alle Akteure mit an den Tisch und schauen eben nach einem Platz, der zum einen attraktiv ist für den Trekker, der unterwegs ist, aber zum anderen auch verträglich ist für die Umwelt, das heißt auch für die Natur und die Tiere, die da leben, dass die genauso noch geschützt bleiben können.
24: 2017

0: davor buchen und so weiter. Aber ja, alles, was ich habe, habe ich im Rucksack. Dann laufe ich los, dann bin ich auf mich allein gestellt und kann mich dem Abenteuer stellen so ein bisschen.
1: Ein Rucksack, ein Zelt und ganz viel unberührte Natur. Wer ein Abenteuer sucht, muss nicht in die Ferne reisen. Das geht auch im Schwarzwald.
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3: Die Reformpläne von Gesundheitsministerin Warken für die Pflegeversicherung stoßen weiter auf Kritik. Patientenschützer werfen der Bundesregierung vor allem auf Einsparungen, statt auf eine grundlegende Reform zu setzen. Warken hatte ihren Gesetzentwurf gestern vorgelegt. Das EU-Austauschprogramm Erasmus hat seit dem Start 1987 eine Million Studierende aus Deutschland gefördert. Also sind sie zu einem Studien- oder Praktikumsaufenthalt ins Ausland gegangen. Das hat der Deutsche Akademische Austauschdienst mitgeteilt. Telefonieren ist out, egal ob übers Festnetz oder übers Handy. Immer weniger Leute greifen zum Hörer. Die Zahl der Gesprächsminuten ist um rund 14 Milliarden zurückgegangen. Das zeigt der Jahresbericht der Bundesnetzagentur für 2025.
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4: Vor einigen Tagen feierten Muslime weltweit mit dem Opferfest das höchste islamische Fest. In dieser besonderen Zeit fällt auch die Hadsch, die große Pilgerfahrt nach Mekka, die alle Muslime möglichst einmal im Leben unternehmen sollten. Das Gedenken an Abraham spielt bei beidem eine zentrale Rolle. So erinnert das Opferfest an den tiefen Glauben Abrahams, an den Willen Gottes und seine Bereitschaft, den eigenen Sohn zu opfern, weil Gott dies von ihm verlangte. Im Koran finden wir einen ausführlichen Bericht dazu. Da verkündeten wir ihm einen braven Knaben. Als dieser das Alter erreichte, dass er mit ihm laufen konnte, sagte er: Mein lieber Sohn, ich sehe im Schlaf, dass ich dich opfere. Schau jetzt, was du meinst. Er sagte: O mein Vater, tu, was dir befohlen wird. Du wirst finden, so Gott will, dass ich zu den Standhaften gehöre. Als sich beide ergeben gezeigt hatten und er ihn auf die eine Stirnseite niedergeworfen hatte, da riefen wir ihm zu: O Abraham, du hast das Traumgesicht wahrgemacht. So entlohnen wir die Rechtschaffenen. Das ist die offenkundige Prüfung. Und wir lösten ihn mit einem großen Schlachtopfer aus. Diese Geschichte lässt mich oft noch emotional werden, wenn ich sie höre oder etwa bei Vorträgen thematisiere. Vor allem seitdem ich Vater geworden bin, macht sie mich immer wieder sehr nachdenklich. Es ist doch eigentlich unbegreiflich, dass jemand bereit ist, das eigene Kind zu opfern. Nun ist Abraham ein Prophet gewesen und soll eine besondere Beziehung zu Gott gehabt haben, weshalb ihn die islamische Tradition als Freund Gottes bezeichnet. Und er steht wie kaum ein anderer für das bedingungslose Vertrauen auf Gott. Und das ist genau das, was mich häufig im Alltag beschäftigt. Warum fällt es uns in vielen Situationen so schwer, etwas mehr auf Gott zu vertrauen? Ich denke, das hat etwas mit Eitelkeiten zu tun. Und da nehme ich mich nicht raus. Es ist reizvoll zu glauben, dass man viele Dinge im Leben planen kann. Und wie schön ist es doch, wenn der eigene Plan aufgeht. Aber es ist nun mal nicht alles planbar im Leben. Manchmal passiert etwas, das zunächst nicht begreifbar erscheint und dessen Sinn nicht nachvollziehbar ist. Ich persönlich kenne das gut und habe das schon mehrfach selbst erlebt. Das Leben stellt uns immer wieder auf die Probe und das muss man akzeptieren. Ich mache gerne viele Pläne und hoffe, dass sie stets in Erfüllung gehen. Allerdings weiß ich nicht, welchen Plan Gott für mich hat. Das Gedenken an Abraham erinnert mich daran, dass es mir gut täte, einfach mehr auf Gott und seinem Willen zu vertrauen. Auch wenn es manchmal schwerfällt.
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5: Der rheinland-pfälzische Ministerpräsident Schnieder, CDU, fordert von der Bundesregierung Änderungen an der geplanten Gesundheitsreform in Bezug auf forschende Pharmafirmen. Im SWR aktuell Sommerinterview sagte Schnieder, er teile die Sorge von Böhringer Ingelheim und Lilly in Alzey, dass die derzeitigen Pläne aus dem CDU-geführten Bundesgesundheitsministerium Forschung für moderne Medikamente erschweren könnten. Friederik Merx.
6: Er sei in großer Sorge, so Schnieder im Sommerinterview, nachdem Böhringer und Lilly am Mittwoch angekündigt hatten, Investitionen in Rheinland-Pfalz auf Eis zu legen. Die Firmen begründeten die Entscheidung mit der geplanten Gesundheitsreform. Die könnte Pharmaherstellern durch höhere gesetzlich vorgeschriebene Rabatte weniger Einkünfte bringen. Hier gehe es nicht um Millionen, sondern Milliarden, so Schnieder. Er habe mit dem Kanzleramt, dem Bundesgesundheitsministerium und CDU-Fraktionschef Spahn gesprochen. Die Reform sei noch nicht

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3: 17 Uhr mit Florian Esche. Die Bundesregierung bleibt bei ihren Plänen zur Gesundheitsreform, auch nachdem einige Pharmakonzerne angekündigt haben, hohe Investitionen in Deutschland deswegen zu stoppen. Eine Sprecherin des Gesundheitsministeriums bedauerte zwar die Ankündigung der Pharmaunternehmen, sie betonte aber gleichzeitig die bisherige Linie der Bundesregierung. Alle Beteiligten im Gesundheitswesen müssten einen substanziellen Beitrag zu dem Sparpaket leisten, inklusive der Pharmaindustrie. Der deutsche Markt bleibe trotz der Sparpläne im Gesundheitswesen attraktiv für die Branche. Im parlamentarischen Verfahren würden Möglichkeiten geprüft, ob man die Planungssicherheit für Pharmaunternehmen noch verbessern könne. Die CDU in Sachsen hat bestätigt, dass die für Ende August geplante Präsidiumssitzung der Bundes-CDU in Magdeburg abgesagt wurde. Die Entscheidung sei mit der Parteispitze abgestimmt worden. Grund für die Absage sei die Landtagswahl am 6. September. Sachsen-Anhalts Ministerpräsident Schulze tritt dabei als Spitzenkandidat der CDU an. Aus Magdeburg berichtet Stefan Schulz.
4: Bis zum Wahltag wolle sich die Partei vollständig auf den Wahlkampf in Sachsen-Anhalt konzentrieren, heißt es aus dem Landesverband. Unterstützung erhält die CDU Sachsen-Anhalt demnach von der Bundespartei, den Landesverbänden aus Niedersachsen, Sachsen, Thüringen und Brandenburg sowie von der Jungen Union. Auch Besuche von Bundeskanzler Friedrich Merz in Sachsen-Anhalt seien weiterhin geplant. Die Termine würden derzeit abgestimmt. Mit der Absage der Präsidiumsklausur sollten alle Kräfte auf den Wahlkampf in Sachsen-Anhalt gebündelt werden, hieß es weiter.
3: Bundeskanzler Merz hat das langsame Tempo des EU-Erweiterungsprozesses kritisiert. Vor dem Treffen zwischen Staats- und Regierungschefs der EU und der Westbalkanstaaten in Montenegro sagte Merz, dass seit 13 Jahren keine neuen EU-Mitglieder aufgenommen worden seien, liege an Versäumnissen der Europäischen Union. Die EU müsse zeigen, dass sie erweiterungsfähig und erweiterungswillig sei. Alle 6 Westbalkanstaaten bewerben sich seit vielen Jahren um eine Mitgliedschaft in der EU. Das Verteidigungsministerium hat einen Bericht über einen Reparaturstau einiger Waffensysteme bei der Bundeswehr zurückgewiesen. Ein Sprecher hat aber von Engpässen gesprochen, die durch die Rüstungsgüter für die Ukraine auftreten. Außerdem über die Truppe mehr als früher, Gerät und Ausrüstung würden stärker beansprucht. Medien hatten zuvor berichtet, dass Schützenpanzer und Haubitzen nicht repariert werden könnten, wegen fehlender Ersatzteile und zu wenig Personal. Altbundeskanzlerin Merkel strebt nach eigener Aussage kein politisches Amt mehr an. Ihr fehlten Kraft, Spannkraft und Neugierde für neue Ämter, sagte Merkel der Frankfurter Allgemeinen Sonntagszeitung. Sie wies auch Spekulationen zurück, im russisch-ukrainischen Konflikt Vermittlerin zu werden. Man könne mit dem russischen Präsidenten nur verhandeln, wenn man mit politischer Macht ausgestattet sei, so Merkel. In Baden-Württemberg müssen die meisten Kommunen nach eigenen Angaben künftig Gebühren und Steuern erhöhen. Das hat eine Umfrage des Gemeindetags Baden-Württemberg ergeben. Rund 91% der befragten Kommunen rechnen demnach in den kommenden Jahren damit, ihre finanziellen Probleme an die Bürgerinnen und Bürger weitergeben zu müssen. Dabei geht es zum Beispiel um höhere Eintrittspreise für Freibäder oder Museen. Etwa genauso viele Städte und Gemeinden planen, Investitionen aufzuschieben. Der Geschäftsführer des jüdisch-muslimischen Bildungswerks Ingelheim, Mustafa Cimsit, wird heute mit der Martin-Buber-Plakette ausgezeichnet für seine Verdienste für die Menschlichkeit. Cimsit ist Imam, Religionswissenschaftler und war muslimischer Gefängnisseelsorger. Verliehen wird ihm die Auszeichnung in den Niederlanden. Vor ihm haben unter anderem bereits Königin Silvia von Schweden und Michail Gorbatschow die Buber-Plakette bekommen. SWR Nachrichten, Redaktion Christian Rönnspieß. Das Wetter in Baden-Württemberg und Rheinland-Pfalz. Eine westliche Strömung sorgt für mäßig warme Temperaturen. Die Vorhersage. Am Abend wechseln sich Sonne und Quellwolken ab. Lokale Schauer lassen nach. Durch die Nacht geht es locker bewölkt oder sternenklar. Die Tiefstwerte liegen zwischen 11 bis 5 Grad. Morgen dann etwas Sonne, dann gibt es kompakte Wolken. Es regnet aber nur hier und da mal. Die Temperaturen steigen auf 17 Grad im Westerwald und bis zu 24 Grad im Breisgau. Wir schauen auf die weiteren Aussichten. Am Sonntag recht freundlich, im Süden Baden-Württembergs anfangs stärker bewölkt. Die Temperaturen ändern sich dabei kaum. Die Zeit, es wird 17.05 Uhr.
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6: 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Guten Abend. Westbalkan-Konferenz der EU. Deutschland und Frankreich wollen den Beitritt der Kandidaten beschleunigen. Wir wollen gleich wissen, wie das funktionieren soll. Außerdem, Böhringer Ingelheim und Eli Lilly wollen in Rheinland-Pfalz weniger investieren als bisher gesagt. Was steckt dahinter und welche Optionen hat die Politik? Und Bundesgesundheitsministerin Warken, ihr Entwurf für eine Pflegereform und die Kritik daran. Die EU, zuletzt ist sie nicht gewachsen, sondern geschrumpft dank des Brexits. Und viele, gerade rechte Parteien, wollen auch nicht, dass Europa weiter wächst, sondern sie würden die Uhr gern zurückdrehen. Weniger Europa, mehr Nationalstaat. Noch sind aber die Pro-Europäer am Zug, beziehungsweise beim EU-Westbalkan-Gipfel. Bundeskanzler Merz und Frankreichs Präsident Macron haben dort gemeinsam eine Initiative zur Beschleunigung von EU-Beitritten präsentiert. David Freches live in Tivat, Montenegro. Sie beobachten das Treffen für uns. Wie sieht der Vorschlag denn genau aus?
7: Der Vorschlag besagt quasi, dass die Länder auf dem Westbalkan schrittweise an die EU rangeführt werden sollen. Und dieser Vorschlag, der ist sehr gut angekommen. Das hat Friedrich Merz vor wenigen Minuten gesagt. Es habe da breite Zustimmung gegeben, zum einen von den EU-Institutionen, die natürlich heute hier auch da waren, aber auch von den Westbalkanstaaten. Die Message sei klar, ich zitiere den Kanzler jetzt mal wörtlich, wir wollen euch, das hat er gesagt, in Richtung der Westbalkanländer, es werde keine Ausreden mehr geben, sondern individuelle Wege, die den Ländern aufgezeigt werden, auf dem Weg in die EU. Und auf diesem Weg liegt dann zum Beispiel die Möglichkeit, am SEPA-Zahlungsverfahren teilzunehmen, am EU-Roam oder auch am Erasmus. Das Ziel bleibe aber klar, das bleibt die Vollmitgliedschaft.
6: Das heißt aber, man will die Anforderungen an künftige EU-Mitglieder nicht runterschrauben, sondern nur das Verfahren beschleunigen, weil das bisher zu langsam auf europäischer Seite war.
7: Genauso habe ich das verstanden. Und der letzte Westbalkan-Gipfel, der hat ja vor rund einem halben Jahr in London stattgefunden. Da sei die Stimmung weniger konstruktiv gewesen. Und heute sei es sehr viel besser gewesen. Man habe sich darauf verständigt, es müsste jetzt, ich nenne es mal salopp, mehr Zug in die ganze Geschichte
6: reinkommen. Ja, auf dem westlichen Balkan, da gibt es ja eine ganze Reihe von Ländern, die Kandidatenstatus haben, zum Teil schon seit Jahrzehnten. Haben die denn noch dieses große, echte Interesse an der EU oder geht es da schon so ein bisschen wie in der Türkei, wo man sich irgendwann enttäuscht abgewendet hat?
7: Also, das ist sicherlich unterschiedlich, wenn ich arbeite für das ARD-Studio Südosteuropa. Unser Berichterstattungsgebiet ist Österreich, Ungarn und vor allem der Balkan. Und wenn ich in diesen Ländern unterwegs bin, dann merke ich schon noch, dass viele Menschen Lust haben auf Europa, dass sie von der Idee Europa überzeugt sind. Aber was wir auch immer wieder feststellen in Gesprächen ist, die Überzeugung und der Glaube an Europa und auch die Geduld, die sind jeweils endlich.
6: Mhm. Jetzt gibt's ja auch auf dem Balkan sehr unterschiedliche Interessen und auch andere Akteure als die EU. Serbien ist politisch ja näher an Moskau als an Brüssel. Trotzdem ist es offiziell Beitrittskandidat. Hat die EU, haben Merz, Macron sich auch dazu geäußert, wie man mit solchen Kandidaten in Zukunft umgehen möchte?
7: Das ist der Fall gewesen. Friedrich Merz hat sich mit Emmanuel Macron bilateral getroffen, mit Alexander Vucic, dem serbischen Präsidenten. Und es ging da um das von Ihnen angesprochene Thema. Einerseits ist Serbien ein Beitrittskandidat, andererseits kokettiert Alexander Vucic mit Russland oder mit China. Und laut Friedrich Merz war die Botschaft, die Macron und Merz übermittelt haben: Wenn du weiter in die EU willst, dann ist der Weg für dich offen. Wir wollen dich auch, vorausgesetzt, diese Schaukelpolitik hört auf.
6: Ja, noch ein anderer schwieriger Kandidat, sage ich mal, ist die Ukraine. Die will ja nach dem Krieg möglichst schnell in die EU, liegt überhaupt nicht auf dem Westbalkan. Aber diese Abkürzung, die die Ukraine genommen oder nehmen würde gerne, wurde dort ja sicherlich registriert. War das auch nochmal irgendwie Thema oder haben alle versucht, sich da im Moment möglichst fern von zu halten?
7: Also der Bundeskanzler hat in seinem Statement gerade nicht über die Beitrittsperspektive der Ukraine gesprochen. Was wir aber vorab gehört haben, der Vorschlag, die Ukraine zu einem assoziierten Mitglied zu machen, also zu einem Mitgliedleid in der Europäischen Union, das zum Beispiel an Sitzungen teilnehmen könnte, auch ohne Stimmrecht zu haben, das ist bei manchen Westbalkanstaaten doch auf Irritation gestoßen, nach dem Motto, die EU kann nicht über eine assoziierte Mitgliedschaft sprechen und dabei nur auf die Ukraine schauen. Bitte schaut zu uns, schaut auf den Westbalkan, denn wir warten hier schon teilweise seit über 20 Jahren. Aber ich denke, da ist mit der schrittweisen Annäherung offensichtlich ein guter Kompromiss gefunden worden.
6: Live aus Tivat in Montenegro war das unser Korrespondent David Freches über den EU-Westbalkan-Gipfel. Zurück nach Deutschland. Die Pharmakonzerne Boehringer Ingelheim und Eli Lilly haben den Stopp hoher Investitionen in Deutschland verkündet. Beide Unternehmen begründen den Schritt mit der Gesundheitsreform. Der neue Ministerpräsident von Rheinland-Pfalz, Schnieder, ist in großer Sorge wegen der Investitionskürzungen und hat sich deshalb nach eigener Aussage auch schon mit Berlin in Verbindung gesetzt, mit seinen Parteifreunden im Kanzleramt und im Gesundheitsministerium telefoniert. Auf die Frage, was er von der Bundesregierung erwarte, sagte Schnieder im SWR-Sommerinterview:
8: Ich erwarte jetzt, dass man dort Gesprächsbereitschaft hat, aber auch von den Parlamentariern im Bund, auch von den Kolleginnen und Kollegen Ministerpräsidenten, dass wir auch über den Bundesrat, der sich eben auch damit befasst, dort ins Gespräch kommen, weil es eben nicht nur um ein paar Millionen in Anführungszeichen geht, sondern es geht hier um Milliarden Investitionen. Es geht um die Zukunft aus meiner Sicht auch, was die Forschung in moderne, innovative Medikamente geht. Und da müssen wir nochmal deutlich und offen drüber sprechen.
6: Chris Berdrow in Berlin. Ums drüber reden wird man in Berlin sicher nicht drumherum kommen. Wie hat sich die Bundesregierung denn inzwischen aber grundsätzlich dazu geäußert?
9: Es hat ja ein bisschen gedauert. Der angekündigte Investitionsstopp der Pharmaunternehmen steht ja schon so seit rund 2 Tagen im Raum. Das federführende Bundesgesundheitsministerium reagiert nun und bleibt im Kern bei seiner Linie. Eine Sprecherin sagt, unternehmerische Entscheidungen gegen den Standort Deutschland sind bedauerlich, aber sie pocht eben gleichzeitig auch darauf, dass alle Beteiligten im Gesundheitswesen einen Beitrag leisten müssen, einen substanziellen Beitrag für das geplante Sparpaket inklusive eben der Pharmaindustrie. Und das Ministerium ist außerdem davon überzeugt, Deutschland bleibt trotz aller Einsparungen ein attraktiver Markt und dass die Pharmaunternehmen als Arbeitgeber ja auch was davon haben, wenn die Krankenversicherungsbeiträge für ihre Mitarbeiter stabil bleiben. Das ist eines der wichtigen Anliegen der Reform, die extrem hohen Kosten im Gesundheitswesen in den Griff zu bekommen und für stabile Beiträge zu sorgen. Die müssen sich Arbeitgeber und Arbeitnehmer ja teilen und da sind auch die Pharmaunternehmen nicht ausgenommen.
6: Es gab ja sowieso schon die Kritik, die Pharmaindustrie würde relativ wenig zur ganzen Reform beitragen. Welche Spielräume gibt es denn bei dieser geplanten Gesundheitsreform überhaupt noch?
9: Also der Bundestag soll sich in der kommenden Woche ja zum ersten Mal mit dem Paket beschäftigen. Man sagt gerne, kein Gesetz geht so aus dem Parlament raus, wie es reingegangen ist. Das Gesundheitsministerium verweist deshalb auch auf genau dieses parlamentarische Verfahren. Es soll geprüft werden darin, ob man die Planungssicherheit für Pharmaunternehmen noch verbessern kann. Man kann das so verstehen, als würde das Ministerium da die Tür einen Spalt weit öffnen, eben zu schauen, ob bei den höheren Zwangsrabatten, die die Firmen ja gewähren sollen, laut den Plänen, ob man da noch was machen kann. Meine persönliche Einschätzung ist aber, es wird eher schwierig, wenn ich mir auch die Diskussion der letzten Tage anschaue. Es gab da ja massive Kritik von allen Seiten, die von Kürzungen betroffen sind. Stichworte, die Abschaffung der kostenlosen Mitversicherung in vielen Fällen für Versicherte, Einschnitte auch bei den Krankenhäusern, bei den Ärzten, die bestimmte Leistungen nicht mehr abrechnen dürfen. Da wurde immer auf die Pharmaindustrie gezeigt und das wurde gesagt, die kommt ja noch relativ gut weg mit rund einem Zehntel des Einsparpotenzials, das sie tragen soll. Von daher meine Prognose, es wird schwierig werden, da innerhalb des Pakets noch was zu verschieben und andere Gruppen zugunsten der Pharma-Riesen stärker zu belasten.
6: Nun ist die deutsche Gesundheitsreform ja das eine Ding. Die USA sind ein anderer Faktor. Wegen angedrohter Zölle haben auch Pharmaunternehmen ihre Investitionen in den USA hochgefahren. Auch Boehringer Ingelheim und Eli Lilly. Weil man Geld aber nur einmal ausgeben kann, ist der Rückzug in Deutschland jetzt auch nicht so überraschend. Die Frage ist nur, soll man jetzt wegen der Pharmaindustrie den Wirtschaftskrieg mit den USA wirklich hochfahren?
9: Also ganz sicher würde ich sagen, ist es keine Frage, die im Gesundheitsministerium oder allein im Gesundheitsministerium entschieden wird. Das Ministerium, das stimmt insofern, weist schon mal darauf hin, dass die USA in diesem ganzen Schlamassel eine Rolle spielen. Die Bundesregierung müsse die Herausforderungen im Zusammenhang mit der US-Politik sehr ernst nehmen, heißt es in dem Statement von heute. Und Boehringer Ingelheim selbst nennt ja Druck aus den USA auch als einen der Gründe für das Verhalten des Unternehmens. Da geht es um Abmachungen mit der US-Regierung, die so nach dem Motto laufen, ihr investiert stark bei uns in den Vereinigten Staaten und dafür bleibt ihr von Zöllen verschont. Die Bundesregierung lässt so ein bisschen durchblicken, dass sie bei all dem nicht tatenlos zusehen will. Eine Sprecherin hat heute verwiesen auf eine Pharma-Strategie, an der die Regierung arbeitet. Ich deute das als Signal, dass Deutschland im Wettbewerb mit den USA und China mithalten und für gute Rahmenbedingungen stehen will und das eben auch nach außen gegenüber der Industrie jetzt kommuniziert. Aber das hat eben nicht nur etwas mit dem Sparpaket aus dem Hause Wagen zu tun, auch wenn die Pharma-Riesen jetzt das eine mit dem anderen ganz gezielt verknüpfen.
6: Chris Berdrow, unser Korrespondent in Berlin. Ehe und Familie. Die Union hat sich immer besonders für sie stark gemacht, vor allem für das Familienmodell des Alleinverdieners, weswegen von ihr ja auch das Ehegattensplitting so vehement verteidigt wird. Soweit, so bekannt. Erste Irritationen kamen auf, als Bundeskanzler Merz gegen die berufliche Teilzeit wetterte, weil Teilzeit und Ehegattensplitting doch zwei Seiten derselben Medaille sind. Und nun soll mit der Pflegereform der Rentenanspruch für pflegende Angehörige abgesenkt werden. Ob das am Ende wirklich wirtschaftlich sinnvoll ist, fragen manche. Andere tun sich schwer, das mit dem Familienbild der Union zusammenzubekommen. Aus Berlin berichtet Dietrich Karl Meurer.
10: Seit fast 30 Jahren pflegt Claudia Geiken aus Weimar ihre schwerstbehinderte Tochter Cäzilie. Sie organisiert den Alltag zu Hause weitgehend allein.
11: Sie wohnt bei uns zu Hause, besucht zwar den Förderbereich und mit meinem Mann gemeinsam versuche ich den Alltag so gut wie es geht zu stemmen. Ab und an haben wir dann den Pflegedienst mit am Start, aber die Hauptpflegeperson bin eigentlich ich.
10: Geiken engagiert sich auch in der Elternvertretung der Lebenshilfe. Arbeiten kann sie wegen der Pflege nicht mehr.
11: Da haben wir uns entschlossen, dass ich das zu Hause alles manage mit der Pflege und den Anträgen, die da so zusammenkommen.
10: Für sie zahlt die Pflegekasse Rentenbeiträge. So geht es vielen Familien in Deutschland. Die meisten Pflegebedürftigen werden zu Hause versorgt. Angehörige leisten den Großteil der Pflege. Meist sind es Frauen. Viele arbeiten weniger oder gar nicht. Die Rentenbeiträge sollen ihre spätere Altersvorsorge sichern. Die Präsidentin des Deutschen Pflegerats, Christine Vogler, beschreibt die Situation wie folgt.
12: Pflegende Angehörige halten dieses System jeden Tag am Laufen. Oft unter großer Belastung, oft mit beruflichen Einschränkungen und oft mit Folgen für die eigene Alterssicherung.
10: Die Bundesregierung will die Pflegeversicherung reformieren. Wegen steigender Pflegezahlen und Kosten sieht Gesundheitsministerin Nina Barken Handlungsbedarf. Bei den Rentenbeiträgen für Angehörige soll gekürzt werden, erklärt die CDU-Politikerin.
13: Bis zu 70% dieser Rentenversicherungsbeiträge werden weiterhin durch die Pflegeversicherung geleistet. Es werden dadurch auch Anwartschaften erworben, werden aber weniger Anwartschaften erworben werden können in Zukunft. Und es ist schlicht der Tatsache geschuldet, dass das System nicht mehr weiter in diesem vollen Umfang diese Kosten übernehmen kann.
10: Für pflegende Angehörige bedeutet das also geringere Rentenansprüche. So sollen Milliarden gespart werden und die Finanzierung der Pflege stabilisiert werden. Pflegeratspräsidentin Vogler kritisiert die Pläne als nicht nachvollziehbar.
12: Wir reden ständig davon, häusliche Pflege und pflegende Angehörige stärken zu wollen. Und dann wird ihnen ausgerechnet eine soziale Absicherung gekürzt, die ohnehin erst mühsam als Anerkennung dieser Sorgearbeit erkämpft wurde.
10: Scharfe Kritik an den Plänen kommt auch von der Deutschen Stiftung Patientenschutz. Der Vorsitzende Eugen Brüsch erwartet eine Reform der Pflegeversicherung im Sinne einer Weiterentwicklung.
14: Stattdessen werden jetzt zukünftig der größte Pflegedienst Deutschland, und er ist meistens weiblich, dafür bestraft, dass zu Hause sowohl die Eltern oder auch der Ehemann oder die Ehefrau versorgt werden. Und das ist doch kein Zukunftskonzept.
10: Die Pläne dürften auch in der schwarz-roten Koalition für Streit sorgen. Vom Koalitionspartner der Union kommt Kritik. Der SPD-Gesundheitspolitiker Christos Pantazis warnt im Deutschlandfunk vor den Folgen für die häusliche Pflege.
15: Ich halte diesen Vorschlag für äußerst kritisch. Das ist zum Beispiel einer der Punkte, den wir im parlamentarischen Verfahren nochmals diskutieren müssen.
10: Doch bevor sich der Bundestag damit beschäftigt, muss das Kabinett zustimmen. Das soll bis zur Sommerpause geschehen. Claudia Geiken aus Weimar, die ihre Tochter Cäzilie pflegt, wird die weiteren Entscheidungen aufmerksam verfolgen, denn sie hätten für sie ganz konkrete Folgen.
11: Dann werde ich dann, weil ich die Pflege unserer Tochter übernehme, im Nachgang noch so bestraft.
10: Sie hofft, dass im weiteren Verfahren der Pflegereform bei der geplanten Kürzung noch nachgebessert wird.
6: Die Pflegeversicherung, sie muss reformiert werden. Zumindest bis hier herrscht große Einigkeit. Ob der Schwerpunkt dann bei den Ein- oder den Ausgaben liegen soll, da gehen die Meinungen dann schon langsam auseinander. Unser Berlin-Korrespondent Jan Zimmermann meint, sparen ja, aber bitte nicht so.
16: Klar, es muss gespart werden. Allerdings bitte nicht so. Das Geld in der Pflegekasse reicht hinten und vorne nicht. Schon im kommenden Jahr sollen rund 7,5 Milliarden Euro fehlen. Es ist also richtig, dass Gesundheitsministerin Wagen von der CDU versucht, frisches Geld für die Pflegeversicherung zu organisieren. Und ja, wer mehr leisten kann wie Gutverdiener, soll auch höhere Pflegebeiträge zahlen. Und für Privilegien aus vergangenen Zeiten wie die beitragsfreie Mitversicherung von Ehepartnern haben wir heute schlicht und einfach kein Geld mehr. Außerdem sind Wagens Pläne, Prävention und Pflegebegleitung zu stärken, ein guter Anfang. Aber dort zu sparen, wo die Not in der Pflege am größten ist, geht in die völlig falsche Richtung. Es ist ein verheerendes Signal an die Pflege zu Hause, dass ausgerechnet bei pflegenden Angehörigen gekürzt werden soll. Die Ministerin will die Rentenansprüche absenken. Betroffen sind vor allem Frauen, die zu Hause pflegen und deshalb weniger oder gar nicht mehr arbeiten können. Frauen, die oft ohnehin weniger Rente bekommen und stark von Altersarmut bedroht sind. Genauso ist es ein verheerendes Signal, bei den Pflegebedürftigen im Heim zu sparen. Sie sollen länger auf weiter steigenden Eigenanteilen sitzen bleiben. Die Heimkosten sind in den vergangenen Jahren explodiert. Vielerorts 3.000 bis 4.000 Euro für einen Pflegeplatz im Monat. Gerade in diesem Bereich zu belasten statt zu entlasten, sorgt schon jetzt für Riesenärger und hat eine soziale Sprengkraft. Viele Pflegebedürftige sind bereits heute auf Sozialhilfe angewiesen, um die hohen Heimkosten zu finanzieren. Wer hier streicht, macht noch mehr Menschen von staatlicher Unterstützung abhängig. Zu Recht entsteht ein regelrechter Kritik-Tsunami, großer Unmut bei Betroffenen, Sozialverbänden, Opposition und Koalitionspolitikern. Gesundheitsministerin Wagen ist nicht gut beraten worden. Anders als bei der Gesundheitsreform sind ihre Pflegepläne unausgewogen und unfair gegenüber den Pflegebedürftigen und ihren Angehörigen. Statt einer echten Reform, mit der zum Beispiel die Länder verpflichtet werden, sich mehr an Kosten für Bau und Sanierung von Pflegeheimen zu beteiligen, verteidigen, die bislang größtenteils auf die Pflegebedürftigen abgewälzt werden. Statt so einer Reform hat die Ministerin lediglich ein Sparpaket vorgelegt, zulasten der Schwächsten in der Pflege. Ich finde, diese Pläne dürfen so nie Realität werden.
6: Ein Kommentar von Jan Zimmermann. Lohnunterschiede zwischen Männern und Frauen sollen geringer werden. Das ist ein Ziel, das man auf europäischer Ebene erreichen will. 2023 hatte man deshalb beschlossen, für mehr Transparenz bei den Löhnen zu sorgen. Kurz vor der Deadline für die Umsetzung der entsprechenden EU-Richtlinie in nationales Recht erklärte Bundesfamilienministerin Prien, dass sie die Richtlinie für zu bürokratisch hält und Änderungen anstrebt. SPD-Politikerinnen hatten dem Koalitionspartner Union vorgeworfen, die Umsetzung zu blockieren. Aber auch in Frankreich schafft es offenbar nicht, die Deadline zu halten. Sabine Boland war bei einem französischen Traditionsunternehmen und hat sich dort mit dem Chef, aber auch mit Mitarbeitern über ihre Sicht unterhalten.
17: Kartons über Kartons laufen vom Band, einer wie der andere in den Farben Rot-Gelb. Es ist Kartoffelpüree. Das Unternehmen Mousseline in der Picardie im Norden Frankreichs stellt es seit den 60er Jahren her. Die Firma gehört zu den wenigen, die schon seit längerem auf transparente Gehälter setzen. Nicht selbstverständlich in Frankreich. Für den Leiter der Mousseline-Verpackungsabteilung, Grégory Bélanger, aber kein Thema.
18: Wir denken hier nicht darüber nach, weil es uns normal erscheint, dass alle gleich bezahlt werden sollten.
17: Es ist aber längst nicht normal. Das Kartoffelpüree-Unternehmen ist in Frankreich eher ein Vorreiter. In der Halle, wo die frischen Kartoffeln gekocht und zerstampft werden, ist es heiß. Die Jobs hier sind körperlich anstrengend. Hier arbeiten ausschließlich Männer. Seit kurzem ist Tatjana Lassos ihre Produktionschefin. Dass die Gehälter bei Mousseline transparent sind, findet sie gut.
19: Ich habe den Eindruck, dass das Thema Gehalt in Frankreich immer noch tabu ist. Es ist nichts, worüber wir untereinander sprechen. Ich denke, jetzt werden einige Unternehmen dazu gezwungen, gleiche Bezahlung einzuführen.
17: Bis vor 3,5 Jahren gehörte das Unternehmen zur Nestlé-Gruppe. Geschäftsführer Philippe Fardel kaufte es dann aus dem Riesenkonzern heraus. Seitdem ist Mousseline mit 180 Mitarbeitern unabhängig. Im Eingang hängt die Tabelle gut sichtbar an einer Infotafel. Die unterschiedlichen Gehaltskategorien sind hier aufgeführt, ohne Namenszuordnung. Aber jede und jeder weiß, wer in welchem Segment ist. Mousseline-Chef Fardel weiß, welche bürokratischen Hürden mit der Entgelttransparenzrichtlinie der EU verbunden sind. Erstmal müssen in jedem Unternehmen, das mehr als 50 Beschäftigte hat, Fragen beantwortet werden. Zum Beispiel, wie macht man unterschiedliche Arbeit miteinander vergleichbar? Wie bewertet man Berufserfahrung und Qualifikation fair? Fardel weiß, dass das keine leichte Aufgabe ist.
18: Für Unternehmen, die dies jetzt umsetzen müssen, besteht ein Risiko für soziale Spannungen. Zuerst muss man alles in Kategorien einordnen, sei es nach Geschlecht, Alter, Erfahrung oder was auch immer. Das ist nicht immer einfach.
17: Auch hier bei Mousseline sei nicht immer alles rosig, meint der Chef, aber im Großen und Ganzen doch im grünen Bereich. Gutes Arbeitsklima, faire Bezahlung und vor allem für alle transparent nachvollziehbar.
6: Ja, und über die Entgelttransparenzrichtlinie, die auch in Frankreich nicht rechtzeitig umgesetzt wird, war das die Reportage von Sabine Boland. Es ist Freitagabend und da haben wir, wie immer, unsere Kolumne, den etwas anderen Blick auf ein etwas anderes Thema.
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20: Wissen Sie, wie ein Zilpzalp ruft? Genau. Zilpzalp. Aber der kleine Singvogel kann nicht nur Zilpzalpen, er kann auch huit, huit, wenn ihn etwas aufregt. Hat mir meine Vogelstimmenerkennungs-App beigebracht. Wobei, Vogelstimmen erkennen sagt man nicht mehr. Das ist Opa-Kram. Heute heißt es Birding. Birding ist absoluter Trendsport unter jungen Menschen. Früh aufstehen, Natur erleben, weg vom Bildschirm. TikTok war gestern, heute ist Tok-Tok. Also das Hämmern eines Buntspechts. Verwechseln Birding-Anfänger übrigens leicht mit dem Mittelspecht, der mit seiner roten Mütze aussieht wie Pumuckl. Ich habe schon viel gelernt. Zum Beispiel, dass ein winziger Zaunkönig so laut sein kann, als würde er Lautsprecher frühstücken. Endlich weiß ich, wie die Nachtigall singt und wie die Lerche. Ich weiß jetzt, dass Mönchsgrasmücken keine Insekten sind und Mauersegler schreien wie Silvesterheuler. Letzte Woche hat die App ein Sommergoldhähnchen erkannt. Einen Singvogel, der chillt, als hätte er in einem Techno-Club was eingeworfen. Das Sommergoldhähnchen erkennt die App also, das Kikeriki eines handelsüblichen Hahns dagegen nicht. Vielleicht, weil der Hahn quasi als gallisches Wappentier gilt und nicht als heimischer Vogel klassifiziert wird. Kann aber auch nicht sein, denn letztens in Bonn hat die App am Rheinufer eine Kolonie Halsbandsittiche identifiziert, die da eigentlich nicht hingehören. Die App zeigt dann mit einem roten Hinweis an, dass der Halsbandsittich eigentlich in Asien oder Afrika auf dem Baum sitzen müsste und nicht am Rhein. Die grünen Papageien breiten sich dort aber seit Jahren aus. Es gibt sie zu Tausenden, auch in Köln, Mainz, Worms oder Darmstadt. Die sind irgendwann mal aus dem Zoo ausgebüxt und haben es sich entlang des Rheins schön gemacht. Sittichexperten sprechen von einer potenziell invasiven Art, weil sie mit heimischen Vögeln um Futter- und Brutplätze konkurrieren könnten. Aber noch ist alles im grünen Bereich. Und die Rheinländer sind ohnehin freundlich, tiefenentspannt, wenn es um andere Kulturen geht. Leben und leben lassen. Als Nandu würde ich mir in einer anderen deutschen Region dagegen Sorgen machen. Nandus sind die zweitgrößten Laufvögel der Welt, eine Art Mini-Strauß. Eigentlich Südamerikaner, flugunfähig und deswegen eher fluchtuntüchtig. Ein paar finster entschlossene Nandus hatten es sich um die Jahrtausendwende vorgenommen, in Mecklenburg-Vorpommern heimisch zu werden. Ein paar der Vögel waren aus einer Zucht ausgebrochen und hatten sich in freier Wildbahn überraschend stark vermehrt. Doch anders als der Halsbandsittich am Rhein sind von den ehemals hunderten Nandus in Mecklenburg-Vorpommern nur noch ein paar Dutzend übrig. Die Vögel werden seit Jahren trotz Schutzstatus von Jägern und Landwirten abgeschossen. Als Birding-Fan sollte man sich beeilen. In 4 Monaten wird in MacPom gewählt. Und wenn die remigrationsfreudige AfD dort wie erwartet gewinnt, wird der tiefkehlige Balzruf des Nandu-Männchens, ein Uhu, dort vielleicht gar nicht mehr zu hören sein.
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6: Ja, und soweit das aktuelle Politikmagazin in SWR aktuell für diese Stunde. Mein Name ist Ralf Hecht und wir hören uns gleich wieder.
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0: Weiter viel Kritik an geplanter Reform der Pflegeversicherung. Barbetreiber aus Grand-Montana sagen vor Gericht aus und Wirtschaftsforum in Russland. Auch ein bekannter saarländischer Unternehmer ist dabei und erntet dafür Kritik. Das sind 3 unserer Themen in der Bilanz am Abend. Mein Name ist Aaron Klein. Schön, dass Sie zuhören. An den Reformplänen zur Pflegeversicherung von CDU-Bundesgesundheitsministerin Nina Wagen gibt es viel und gibt es laute Kritik. Der Grundgedanke hinter dieser Reform scheint zu sein, mehr Geld ins System bringen und gleichzeitig die Ausgaben bremsen. Das heißt also im Zweifel höhere Beiträge, weniger Leistungen. Aus der eigenen Partei gibt es Rückendeckung für die Gesundheitsministerin. Kritik kommt vom Koalitionspartner SPD. Und auch Sozialverbände, der Städtetag und der Pflegerat haben sich gegen die Reformpläne positioniert. Auch wegen der Rentenansprüche von pflegenden Angehörigen. Bislang bekommt dafür Rentenpunkte gutgeschrieben und das soll bald weg. Aus Berlin berichtet Dietrich Karl Meurer.
21: Seit 30 Jahren Claudia Geikenheimer ihre schwerbehinderte Tochter zu ihr. Sie organisiert den Alltag zu Hause weitgehend allein.
11: Sie wohnt bei uns zu Hause, besucht zwar den Förderbereich und mit meinem Mann gemeinsam versuche ich den Tag so gut wie es zu stemmen. Aber dann haben wir dann den Pflegedienst mit am Start. Aber die Hauptpflegeperson bin eigentlich.
21: Geiken engagiert sich auch in der Elternvertretung der Lebenshilfe. Arbeiten kann sie wegen der Pflege nicht mehr.
11: Da haben sie entschlossen, dass ich zu Hause alles matche mit der Pflege und den Regen, die da so zusammenkommen.
21: Für sie die Pflegekasse Rentenbeiträge. So geht es vielen Familien in Deutschland. Die meisten Pflegebedürftigen werden zu Hause versorgt. Angehörige leisten den Großpflege, meint es Frauen. Viele arbeiten weniger oder gar nicht. Rentenbeiträge sollen ihre spätere Vorsorge sichern. Die Präsidentin des Deutschen Pflegerats, Christine Vogler, schreibt die Situation folgt.
22: Pflegende Angehörige halten dieses System jeden Tag am Laufen. Oft unter großer Belastung, oft mit beruflichen Einschränkungen und oft mit Folgen für die eigene Alterssicherung.
21: Die Bundesregierung will die Pflegesicherung reformieren. Wegen steigender Pflegezahlen und Kosten sieht Gesundheitsministerin Nina Handlungsbedarf. Bei den Rentenbeiträgen für Angehörige soll gekürzt werden, erklärt die CDU.
13: CDU-Politikerin. Bis zu 70 dieser Rentenversicherungsbeiträge werden weiterhin durch die Pflegeversicherung geleistet. Es werden dadurch Anwartschaften erworben, werden weniger Anwartschaften erworben werden in Zukunft. Und es liegt der Tatsache, dass das System nicht mehr weiter in diesem vollen Umfang diese übernehmen kann.
21: Für pflegende Angehörige bedeutet also geringere Ansprüche. Sollen Milliarden gespart werden und Finanzierung der Pflege stabilisiert werden. Pflegerin Vogt kritisiert die Pläne nicht nachvollziehbar.
22: Wir reden schon nicht davon, häusliche Pflege und pflegende Angehörige stärken zu wollen. Und dann wird ausgerechnet eine soziale Absicherung kürzt, die ohnehin erst mühsam als Anerkennung der Sorgearbeit erkannt wurde.
21: Scharfe Kritik an den Plänen auch von der Deutschen Stiftung Patientenschutz. Der Vorsitzende Eugen Brüsch erwartet eine Reform der Pflegeversicherung im Sinne einer Weiterentwicklung.
14: Stattdessen werden jetzt zukünftig der größte Pflegedienst Deutschland und ist meistens Weib dafür bestraft, dass zu Hause sowohl die Eltern oder auch der Ehemann oder die Ehefrau versorgt werden. Und das ist doch kein Zukunftskonzept.
21: Die Pläne dürfen auch in der schwarzen Koalition für Zeit sorgen. Vom Koalitionspartner der Union kommt Kritik. Der SPD-Gesundheitspolitiker Christos Pantazis warnt im Deutschlandfunk vor den Folgen für die häusliche Pflege.
15: Ich halte den Vorschlag für äußerst kritisch. Das ist zum Beispiel der Punkt, den wir im parlamentarischen Verfahren noch notieren müssen.
21: Doch bevor sich der Bundestag damit beschäftigt, muss das Kabinett zustimmen. Das soll bis Sommerpause geschehen. Claudia Grecken aus Weimar, die ihre Tochter Cecilie pflegt, die weiteren Entscheidungen aufmerksam verfolgen, denn sie hätten für sie ganz konkrete Folgen.
11: Werde ich dann, weil ich die Pflege unserer Tochter übernehme, im Nachgang noch bestraft?
21: Hofft, dass im weiteren Verfahren der Pflegereform bei der geplanten Kürzung noch nachgibt wird.
0: Von vielen Seiten also Kritik an den Plänen von Bundesgesundheitsministerin Wag. Da reiht sich unser Hauptstadtkorrespondent Jan Zimmer ein und begründet seine Kritik in seinem Kommentar.
16: Ja, es muss gespart werden. Allerdings bitte nicht so. Das Geld in der Pflege reicht hinten und vorne nicht. Schon im kommenden Jahr sollen rund 7,5 Milliarden Euro fehlen. Es ist also richtig, dass Ministerin Wag von der CDU versucht, frisches Geld für die Pflegeversicherung zu organisieren. Und ja, wer mehr leisten kann wie Gutverdiener, soll auch höhere Pflegebeiträge zahlen. Und für Privilegien aus vergangenen Zeiten, die beitragsfreie Versicherung von Ehepartnern, haben wir heute und einfach kein Geld mehr. Außerdem Wagens Pläne, Pension und Pflegebegründung zu stärken, guter Anfang. Aber dort zu sparen, wo die Not in der Pflege am größten ist, geht in die völlig falsche Richtung. Es ist ein verheerendes Signal an die Pflege zu Hause, dass ausgerechnet bei pflegenden Angehörigen gekürzt soll, die Minister die Rentenansprüche absenken. Betroffen sind vor allem Frauen, die zu Hause pflegen und deshalb weniger oder gar nicht mehr arbeiten können. Frauen, die ohnehin weniger Rente bekommen und stark von Altersarmut bedroht sind. Genauso ist es ein verheerendes Signal, bei den Pflegebedürftigen im Heim zu sparen. Sie sollen länger auf der steigenden Eigenmittel sitzen bleiben. Die Heimkosten sind in den vergangenen Jahren explodiert. Vielerorts 3.000 bis 4.000 Euro für einen Pflegeplatz im Monat. Gerade im Bereich zu belasten statt zu ersten sorgt schon für Riesenärger.

0: Eine soziale Kraft. Viele Pflegebedürftige sind heute auf Sozialhilfe angewiesen, um Heimkosten zu finanzieren. Wer hier streicht, macht mehr Menschen von staatlicher Unterstützung ab. Zu Recht steht ein regelrechter Kritik-Tsunami, großer Unmut bei Betroffenen, Sozialverbänden, Opposition und Koalitionspolitikern. Gesundheitsministerin Wagen nicht gut beraten worden. Anders als bei der Gesundheitsreform sind ihre Pflegepläne ausgewogen und fair gegenüber den Pflegebedürftigen und ihren Gehörigen. Statt einer echten Reform, mit der zum die Länder verpflichtet werden, sich mehr Kosten für Bau und Sanierung von Pflegeheimen zu heiligen, die größtenteils auf die Bedürftigen abgewälzt werden. Statt so einer Reform hat die Ministerin lediglich ein Sparpaket verlegt, zulasten der Schwächsten in der Pflege. Ich finde, diese Pläne dürfen so nie Realität werden.
1: Jan Zimmermann aus dem ARD-Hauptstadtstudio hat die Pläne zur Pflegereform kommentiert. Nach Montenegro. Dort habe ich heute 23 Staats- und Regierungschefs der EU mit ihren 6 Kollegen aus den Westbalkanstaaten gegenüber gesessen. In Montenegro hat der Westbalkan-Gipfel stattgefunden. Und diese Staaten wollen vor allem eins, eine schnelle EU-Erklärung in ihre Richtung. Westbalkan-Gipfel habe auch Bundeskanzler und der französische Präsident Macron für eine andere EU-Erwerb stark gemacht, wie David Freches berichtet.
2: Es war ein erfolgreiches Treffen. Dieses Fazit zieht Bundeskanzler Friedrich Merz unter den Westbalkan-Gipfel in Montenegro. Der Vorschlag, mit Frankreichs Präsident Emmanuel Macron die Länder auf dem Westbalkan schrittweise an die EU ranzuführen, ist gut angekommen. Es habe Zustimmung diese Idee gegeben, sowohl vom Europarat als auch von den Balkanstaaten selbst. Zwar müssten noch einzelne Schritte erarbeitet werden, aber die Message sei klar. Wir wollen euch, sagt Kanzler wörtlich in Richtung der Westbalkanstaaten. Die EU sei sich einig, diesen Ländern den Weg zu bereiten. Es soll keine Ausreden geben, sondern individuelle Wege den Ländern auf dem in die EU, zum Beispiel die Teilnahme am SEPA-Zahlungsverfahren ermöglichen sollen, Roaming oder auch Erasmus. Ziel bleibe dabei die Vollmitgliedschaft. Am weitesten liegt der Kanzler dabei Montenegro. Das Land könne den Beitrittsprozess bald abschließen. Namentlich durch Merz außerdem erwähnt, größte Westbalkanland. Dort kokettiert Präsident Alexander Vučić immer wieder mit Russland oder China. Bundeskanzler hatte auf dem Gipfel Alexander Vučić zu bilateralen Gesprächen getroffen, auch Emmanuel Macron war dabei. Die Botschaft der beiden, der Weg für Serbien in die EU bleibt offen, wenn die politische Schaukelpolitik von Vučić aufhört.
1: Gleich schauen wir die Ukraine. Staats Zelensky hat einen Brief geschrieben, in dem er Putin Verhandlungen anbietet. Das ist Thema in der Bilanz am Abend. Um jetzt 17.39 Uhr, aber zunächst weitere Meldungen des Tages mit Rin Auer.
3: Nach der geschaffenen Kandidatur für den Sicherheitsrat der Fraktionen will sich Deutschland erneut um einen Sitz bewerben. Kanzler Merz erklärte, die neue Bewerbung wäre dann die Jahre 2035-36. Deutschland war diese Woche in der UN-Generalversammlung in New York mit einer Kandidatur für einen nicht ständigen Sitz gescheitert. Bereits im Wahlgang erhielten Orte deutlich Österreich und Portugal den Zuschlag für die kommenden beiden Jahre. Der US-Konzern Anthropic plädiert für eine weltweite Pause bei der Entwicklung immer leistungsstärkerer KI-Systeme. Zur Begründung heißt es, gesellschaftliche Strukturen sowie die Forschung zur künstlichen Intelligenz müssten Schritt halten können mit dem technologischen Fortschritt. Anthropic warnte davor, dass KI-Systeme sich so schnell verbessern könnten, dass die Gesellschaft die Regeln nicht mehr beherrscht. Anthropic für seinen Chatbot Claude bekannt, der vor allem von Unternehmen genutzt. Im Skandal um sexualisiertes Fehlverhalten, Drogen und Extremismus beim Fallschirmjägerregiment 26 in Zweibrücken gibt es immer mehr Beschuldigte. Ihre Zahl liegt nach Angaben des Heeres von 55 auf 59. Bislang wurden demnach in 18 Fällen Disziplinarmaßnahmen verfügt. Zudem wurden 5 gerichtliche Disziplinarverfahren eröffnet und 20 Fälle an die Staatsanwaltschaft abgegeben. Gegen 17 der 2 Fallschirmjäger wurden Dienstverbote ausgesprochen. Von 21 beantragten Entlassungen sind 16 bereits vollzogen. Die Vorwürfe waren durch Hinweise an die frühere Wehrbeauftragte Eva Höck bekannt geworden. Der Eishockeybund hat von Nationalkreis getrennt. In einer Mitteilung ist es, der eigentlich bis 2027 laufende Vertrag werde mit sofortiger Wirkung beendet. Die Trennung geschehe einvernehmlich. Nachfolger steht noch nicht fest. Unter Bundestrainer Kreis war die Eishockey-Mannschaft zwar 2023 Vize-Weltmeister geworden. Danach waren die Erfolge ausgeblieben, unter anderem bei den Olympischen Spielen.
1: Der ukrainische Staatschef Selenskyj hat einen offenen Brief gegeben, der Adressat war Russlands Präsident Putin. Selenskyj hatte Putin Verhandlungen in einem neutralen Staat und eine Waffenruhe für die Dauer der Gespräche vorgeschlagen. Die EU-Kommission hat den Aufruf begrüßt, auch die Bundesregierung äußerte sich zustimmend. Skeptischer sind die Menschen in der Ukraine. Der Inhalt des zielt nach Einschätzung vieler nicht so

0: sehr auf den Kreml-Chef als vielmehr auf die russische Gesellschaft und nicht zuletzt die Partner der Ukraine. Florian Klammann berichtet aus Kiew.
1: In der Ukraine hat der offene Brief an Wladimir Putin kaum Hoffnungen einen raschen Frieden ausgelöst. Das erfährt, wer sich im Unabhängigkeitszentrum Stadtzentrum von Kiew umhört. Ein Mann mit langen Haaren sagte, sie wollen die ganze Ukraine. Da kann Selenskyj Briefe schreiben. Das bringt nichts. Andere rücken zumindest auf neue Verhandlungen aus. Erstmal ist nur ein Brief. Arbeit führt zu positiven Ergebnissen, vielleicht zum Frieden. Wenn man nicht spricht, passiert gar nichts. Die meisten ukrainischen Beobachterinnen und Beobachter sehen Putin nicht als einzigen Adressaten des Briefs. Ihre Analyse, Selenskyj wolle mit dem Brief in verschiedene Richtungen Stärke demonstrieren. Dazu beschreibt der ukrainische Präsident unter anderem, wie ukrainische Langstreckendrohnen zuletzt Ziele in St. Petersburg angriffen, während des dicken Wirtschaftsforums. Er droht Putin mit dem Satz, sie wissen gut, dass dies nicht die Grenze unserer Möglichkeiten ist. Signal gehe hier auch die europäischen Partner, so der ehemalige Außenminister Dmytro Kuleba. Sie seien nach Putin, US-Präsident Trump und der Ukraine-Öffentlichkeit ein Veradressat des Briefs, so Kuleba in einem Internetkanal. Also Europäer, ich sorge dafür, dass ihr in möglichen Verhandlungen in der Zukunft teilnehmen könnt. Ich unterreiche eure Handlungskeit. Wir garantieren, das Recht Europas gehört zu werden. Kulebas Einschätzung. In diesem geht es eigentlich gar nicht um Verhandlungen. Ich bin sicher, Selenskyj ist bereit zu Verhandlungen, aber darum geht es hier nicht. Dieser Brief enthält ein Signal, die Überzeugung der Ukraine, sie siegen wird. Ähnlich des Vitali Sitsch, Chefredakteur der Nachrichtenplattform im Internet, auch. Schon der Ton des Briefs darauf schließen, Selenskyj nicht davon ausgehe, mit dem Brief Verhandlungen anzustoßen, sagte er. Wenn Putin auch nur vier Sätze dieses Briefs sieht, wird er rasend. Er wird einfach verhöhnt. Da kommt eine Beleidigung nach der anderen. Damit spricht Sitsch unter anderem die Stellen im Brief an, in denen Selenskyj die Situation in Russland beschreibt, die angeblich wachsende Unzufriedenheit Menschen mit dem Krieg, einer schwächelnden Wirtschaft und den stetig zunehmenden Repressionen. Sitsch bezweifelt, dass Putin den Brief des ukrainischen Präsidenten überhaupt liefert. Nicht zuletzt dürfte der Brief russischer öffentlich gerichtet sein, so Kuratoren. Selenskyj gibt Putin facto die allein Verantwortung für den ohne ihn, so könne man schlussgern, würde Frieden herrschen. Der Schlusssatz des Briefs eine Geste Russinnen und Russen. Selenskyj ein Tier aller des Krieges.
0: In der Demokratischen Republik Kongo ist der Bruch des Ebola weiterhin nicht unter Kontrolle. Da ist in der Hauptstadt Bunia der Flughafen wieder in Betrieb. Bunia liegt in der stärksten von Ebola betroffenen Provinz Osten des Kongo. In Bukavu, der Hauptstadt einer östlichen Provinz, gibt es zudem ein neues Labor. Und mehr Geld und mehr Hilfslieferungen erreichen den Kongo. Aber noch ist es eine Aufholjagd. Der Ebola-Ausbruch ist noch nicht unter Kontrolle, wie Bettina berichtet.
2: Euch vor Ebola steht auf großen Kartwänden auf dem Flughafen von Bunia. Handwaschstationen mit kuriertem Wasser sind halt, werden von den Reisenden genutzt. Dem wird ihre Körpertemperatur gemessen, um zu erkennen, wer womöglich mit dem Ebola-Virus infiziert ist. Strenge Hygienemaßnahmen, aber immerhin, der Flughafen von Bunia ist geöffnet. 10 Tage zuvor hat ihn die kongolesische Regierung für den regulären Passagierverkehr geschlossen, um die weitere Verbreitung des Ebola-Virus zu verhindern. Marie-Roseline Belzer hält die Öffnung des Flughafens für ein gutes Zeichen. Sie ist Leiterin des Bereichs Krisen- und Notfallmanagement bei der Gesundheitsorganisation WHO. Und die WHO habe nie empfohlen, die Grenzen oder Flughäfen zu schließen. Dass der Flughafen von Bunia wieder geöffnet ist, wird bei der Bekämpfung von Ebola helfen. So kann medizinisches Personal viel schneller eingreifen. Ich kann ein konkretes Beispiel sagen. Heute ist Personal aus Kisa eingetroffen. Es wird die Behandlung von Patienten in dem neuen Zentrum unterstützen, das am vergangenen Sonntag eröffnet wurde. 3 neue Behandlungszentren Ebola-Patienten gibt es mittlerweile in Bunia mit einer Kapazität von insgesamt 80 Betten. Diese Kapazitäten sollen weiter ausgebaut werden. Hinzu kommen neue oder ausgebaute Einrichtungen in weiteren Orten in Ituri und in Goma, der Hauptstadt der Nachbarprovinz. Die Zahl verändert laufend, ist weiter ausgebaut. Das sind deutliche Fortschritte, aber nach einem Besuch in der Region räumte WHO-Direktor Tedros Adhanom Ghebreyesus Mitte der Woche ein, dass die Lage noch längst unter Kontrolle ist. Eins der Probleme, die Test- und Laborkapazitäten reichen bei weitem.

0: noch aus. Und nicht einmal die Hälfte der Kontaktpersonen wird verfolgt. Für eine wirksame Eindämmung wären laut Tedros nur 90% nötig. Aber immerhin, auch die Labor- und Testkapazitäten werden zurzeit ausgebaut. Eins der neuen molekularbiologischen Diagnostiklabore wurde Mitte dieser Woche in Bukavu eröffnet, Hauptstadt der Provinz Südkivu, ebenfalls im Osten des Kongo. Michel Maneno, Leiter der Gesundheitsbehörde von Südkivu, ist begeistert. Sie können sich gar nicht vorstellen, wie sehr wir gelitten haben. Bei allen früheren Epidemien oder Ebola-Ausbrüchen haben wir Proben entnommen und angeschickt. Aber manchmal haben wir Ergebnis erst bekommen, nachdem der Patient bereits gestorben war. Mal wusste man gar nicht, woran die Patienten gestorben sind, ob das Ergebnis positiv oder negativ war. Aber künftig werden wir das Ergebnis binnen weniger Stunden kennen und können dann schnell handeln. Das ist ein großer Fortschritt. In Bunia und anderen Orten werden Laborkapazitäten ausgebaut. Schon bald sollen mehrere hundert Mal am Tag getestet werden können, hofft die WHO. Am Anfang des jetzigen Ausbruchs waren es eine 150. Es gibt also Fortschritte, wenn auch noch nicht genug.
1: Am frühen Morgen 1. Januar kam es in einer Bar in Crans-Montana in der Schweiz zu einer verheerenden Brandkatastrophe. 41 meist junge Menschen kamen ums Leben, 115 wurden zum Teil schwer verletzt. Heute hat die Staatsanwaltschaft im Kanton Wallis das Besitzehepaar der Bar verhaftet. In einer sogenannten Konfrontationsbefragung sollen Widersprüche in früheren Aussagen geklärt werden. Auch zahlreiche Opferanwälte waren bei der öffentlichen Sitzung dabei und für die Bilanz berichtet Katrin Holl.
2: Jacques und Jessica Coretti sind bereits einen Seiteneingang Gebäude verschwunden, als am Morgen nach und nach die Anwältinnen und Anwälte der Opferfamilien eintreffen. Mehr als fünf Monate nach dem Brand mit 51 Toten und 115 teils schwer verletzten jungen Menschen wollen sie heute endlich antworten. Ja, erwarte nicht, hoffe aber eine angenehme Überraschung und neue Beweise, sagt Opferanwalt Tian Fanti.
3: J'espère juste être agréable au prix par de nouvelles preuves. Tout le monde se renvoie là-bas. Maintenant, il est temps qu'on puisse déterminer ce qu'un fait ou n'a pas fait.
2: Das Ping-Pong, dem jeder dem anderen die Schuld zuschiebt, muss aufhören, sagt er. Es muss jetzt geklärt werden, was wer getan oder nicht getan hat. Nach bisherigen Vernehmungen des Barbetreiberpaars gibt es zahlreiche Widersprüche und offene Fragen. Woher kam der Schaumstoff der Bardecke so schnell in Flammen auf? Warum waren Notausgänge verschlossen oder blockiert?

0: des réponses aux victimes sur tous les points qui demeurent obscurs ou nébuleux.
1: Zu all den nebulösen und unklaren Punkten erwarten die Opfer Antworten, sagt Anwalt Jordan. Und neben ihm steht Laetitia Brodat. Sie hat ihren 16-jährigen Sohn Arthur im Inferno der Silvesternacht verloren.
2: J'ai perdu mon fils Arthur dans cette tragédie. Il y a 40 autres anges qui sont partis.
1: Und 40 weitere Engel sind von uns gegangen, sagt sie. Von den 115 Verletzten sind etliche noch im Krankenhaus oder auf der Intensivstation, so schwer verbrannt, dass man sie nicht mehr erkennt. Jeden Tag leben wir mit den Folgen dieser Nacht als Eltern, Brüder, Schwestern, Großeltern und wir brauchen Antworten. 5 Monate sind vergangen und ich bin heute hier, weil ich verstehen muss, wie diese Morettis ticken.
2: L'état d'esprit de Jessica et de Jacques Moretti.
1: Die Vernehmung findet hinter für Medien und Öffentlichkeit verschlossenen Türen statt. In der Hoffnung, dass es endlich Fortschritte gibt in den Ermittlungen der Staatsanwaltschaft des Kantons Wallis. Neben den Barbesitzern sind auch insgesamt 12 frühere oder aktuelle Mitarbeiter und Amtsträger der Gemeinde Grand-Montana, darunter der Gemeindepräsident, im Visier der Justiz. Denn in der Bar hatte es jahrelang keinerlei Brandschutzkontrollen gegeben. Bis es zu einer Anklage und einem Gerichtsverfahren kommt, wird es laut Schweizer Strafrechtsexperten noch einige Zeit dauern. Aber, so sagt Opferanwalt Romain Jordan in einer kurzen Verhandlungspause in Sion, nach anfänglichen Zweifeln habe er den Eindruck, dass es nun tatsächlich vorangeht. Ich habe Vertrauen in das Verfahren, so Anwalt Jordan. Heute habe ich hier 3 Staatsanwältinnen erlebt, die präzise, gut vorbereitete Fragen gestellt haben, mit denen wir der Wahrheit näher kommen. Auch die Opfer vertrauen diesem Strafverfahren.
3: Und aus der Schweiz wieder ins Saarland. In Saarbrücken wurde heute gestreikt. Beschäftigte aus dem Einzelhandel haben für höhere Löhne demonstriert. Laut Polizei waren 300 Menschen beim Protestzug dabei. Und aus der SR-Wirtschaftsredaktion berichtet Jimmy Boot.
4: Mit Trillerpfeifen, Musik und Parolen liefen Beschäftigte aus dem Einzelhandel durch die Straßen- und Fußgängerzonen und machten ihrem Ärger Luft.
5: Wir sind hier, wir sind laut.
6: Und es ist wirklich nicht nur ein Kampf, es ist auch ein Krampf.
4: Die Protestierenden kamen nicht nur aus dem Saarland, auch aus Rheinland-Pfalz reisten Beschäftigte an. Filialen etwa von Kaufland, IKEA und H&M wurden bestreikt. Die Kernforderung der Mitarbeiter? Höhere Löhne. Aber auch die Laufzeit des neuen Tarifvertrags ist strittig, erklärt die Verhandlungsführerin für Verdi, Monika Di Silvestre.
7: Wir bestehen erstmal auf die 12 Monate. Es ist elementar für die Beschäftigten. Die Wirtschaftslage ist so schnelllebig. Wir werden permanent von neuen Dingen überrascht. Da einen Abschluss zu machen über 24 Monate oder wie es die Arbeitgeber sich vorstellen, über 36 Monate wäre unverantwortlich für die Beschäftigten im Handel. Die brauchen Sicherheit und Sicherheit bieten nun mal 12 Monate.
4: In keinem Bundesland haben sich Gewerkschaft und Handelsverband bisher annähern können.
7: Die Arbeitgeber reisen von Bundesland, von Verhandlungstisch zu Verhandlungstisch, ob das im Einzelhandel ist, ob das im Großhandel ist, und legen überall immer wieder die gleichen Angebote vor, die bereits schon abgelehnt wurden und gut begründet abgelehnt wurden, weil sie einfach viel zu nieder sind und weil sie noch nicht mal die Inflationsrate abdecken.
4: Beim letzten Mal dauerte der Tarifstreit im Handel 16 Monate. Beide Seiten betonen, dass es ihnen an einem schnellen Abschluss gelegen ist. Doch die Gewerkschaftsvertreter machten auf der Demonstration in Saarbrücken auch klar, dass sie wieder zu langen Auseinandersetzungen bereit sind. Auch die Streiks könnten ausgeweitet werden, sagt Verhandlungsführerin Di Silvestre.
7: Bisher waren wir ja sehr genügsam, sag ich mal. Wir haben Tagesstreiks gemacht. Jetzt streiken wir mal 2 Tage. Wenn wir gefordert werden, werden wir auch länger in den Ausstand gehen. Und dann werden auch mehr Kolleginnen und Kollegen, werden wir mehr Betriebe bestreiken, wie wir es bisher tun.
4: Am morgigen Samstag hat Verdi die Beschäftigten aufgerufen, vor ihren Betrieben zu protestieren.
3: Bis morgen läuft im russischen St. Petersburg das alljährliche Wirtschaftsforum. Mit dabei sind deutsche AfD-Politiker, aber auch deutsche Unternehmer. Bundespolitiker von Union und SPD üben Kritik, auch an der Teilnahme von Thomas Bruch. Er ist der reichste Saarländer, Träger des Saarländischen Verdienstordens und Seniorchef von Globus. Lars Ohlinger aus der SR-Wirtschaftsredaktion habe ich kurz vor der Sendung gefragt, warum nimmt Thomas Bruch überhaupt an diesem Wirtschaftsforum in Russland teil?
8: Naja, das Wirtschaftsforum in St. Petersburg bis morgen, das gilt ja als das wichtigste Wirtschaftstreffen in Russland. Und da muss man wissen, dass gerade asiatische Unternehmen sehr stark in den russischen Raum hineindrängen. Man sieht ja gerade, dass da so die Freundschaft Putin und so weiter wirklich hochgehängt wird. Und da will man natürlich

Katie Melua, die hat 2020 ein Album rausgebracht. Das Album Number 8. Und ein Jahr später, da hat sie es nochmal veröffentlicht, aber ganz anders eingespielt. In einer Akustikversion nämlich. Da hat sie zusammen mit ihrem Bruder Zurak gearbeitet. Und ein Titel darauf, Joy.

Das Radiosymphonieorchester Berlin mit dem Menuett für Streicherquartett Nummer 2 von Puccini. Roberta Joan Anderson, das ist der Name, mit dem die spätere Musikikone Joni Mitchell 1943 in Kanada geboren wurde. Sie heiratete ja dann mit Mitte 20 Chuck Mitchell und nahm den Namen an, zog mit ihm nach Detroit und da schrieb sie einen Song, der ihr Leben total veränderte, Both Sides Now. Und genau dieser Welthit aus dem Jahr 1967 ist der Ausgangspunkt für Roland Kunz und seine Interpretationssache, gleich hier auf SR Kultur. Mein Name ist Sarah Sassou, hat mich sehr gefreut, dass Sie dabei waren in der Abendmusik an diesem Freitag. Ein schönes Wochenende wünsche ich Ihnen. Machen Sie es gut.

Es gibt diese Momente, in denen die Zeit stillsteht, die Welt anhält. So habe ich es kürzlich erlebt. Und dabei dachte ich zunächst, die alte Dame ist ja vielleicht mal abgefahren. Sitzt da am helllichten Tag in schrägem Outfit in einem königlichen Barocksessel mitten auf einer Open-Air-Bühne. Ikonische Sonnenbrille, aus dem blauen Barett auf dem Kopf fallen zwei lange blonde Zöpfe auf eine wärmende Stola. Was ist hier los? Es scheint sowas wie ein Familientreffen zu sein. Um die Dame herum, in ähnlichen Polstermöbeln, einander zugetane Menschen, die miteinander reden. Es ist bunt, ungezwungen, der Pianist am Flügel spielt ein wenig. Und dann fängt diese alte Dame an zu singen. Oh.

0: Ich fass es nicht. Both Sides Now. Ist das vielleicht Joni Mitchell? Kann ja nicht sein. Die große Singer-Songwriterin hatte doch 2015 ein Hirnaneurysma und konnte danach nicht mehr gehen, eine Hand nicht mehr bewegen, geschweige denn sprechen oder singen. Ich mache lauter. Vollbild auf dem Computerbildschirm. Mir laufen die Tränen. Joni Mitchell singt wieder. 2022. Die gepflegten Hände mit dem perfekt aufgetragenen Nagellack krallen sich an den barocken Armlehnen fest. Jetzt kommt der Refrain. Die fast 80-Jährige drückt sich leicht ab. Sie arbeitet richtig.
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0: Das Lied, das sie so früh groß gemacht hat, jetzt singt sie es wieder. Zum ersten Mal seit 7 Jahren wieder auf der Bühne in Newport. Die Familie ist groß an diesem Nachmittag, an dem sie als Überraschungsgast vor vielen Tausenden ihr Comeback, mehr als das, ihre Wiederauferstehung feiert. Joni Mitchell presst sich in das edle Polster. Die Töne kommen. 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
0: Was sie jetzt singt, das wissen all die um sie herum, die zum Teil unter Tränen mitsingen, mitfeiern, mitfühlen. Was sie jetzt singt, wird sie vermutlich noch nie so authentisch erlebt und gesungen haben. I've looked at clouds from both sides now. Sie hat die Wolken von beiden Seiten gesehen, fast vor der Himmelstür 2015 und dann doch wieder auf dem Boden der irdischen Realitäten. Sie dachte, sie könne nie mehr singen, nie mehr Gitarre spielen, was sowieso schon eine ganze Geschichte wert wäre, wie sie damals nach der Kinderlähmung und einer eingeschränkt beweglichen linken Hand überhaupt das Instrument erlernen konnte. Aber die Kanadierin mit irisch-schottischen Wurzeln ist eine Kämpferin, wie sie betont. Joni Mitchell hat Both Sides Now ursprünglich 1969 auf ihrem Album Clouds veröffentlicht. In einer gar nicht so unkomplizierten Gitarrenfassung.

1969, eine 26-jährige Joni Mitchell, die übrigens ihren damaligen Lebenspartner Graham Nash mit dessen Band Crosby, Stills, Nash & Young aufs legendäre Woodstock-Festival aufbrechen sieht. Sie muss wegen einer anderen Verpflichtung die Einladung zum legendärsten Moment der Popgeschichte ausschlagen. Zur Verarbeitung dieses Desasters schreibt sie wenigstens einen Song, Woodstock, mit dem einige Bands später richtig Kohle machen. Ja, das kann sie. Songs schreiben, berührende Songs, aufwühlende Songs. Eine ganz eigene Folkwelt, die Joni Mitchell-Welt. Der Jazz fließt irgendwann auch noch ein und macht die Farbe Blue in ihrem Leben prominent. Sowieso, Farben. Ihre Wohnungen hängen voller selbstgemalter Bilder. Selten rückt sie mal eines zum Verkauf raus. Die Coverbilder ihrer Alben malt sie meist selbst. Und irgendwann im hohen Alter wird sie einmal ihr Schaffen einordnen. Ich bin eine Malerin, die Lieder schreibt. Stimmt, ihre Songs sind Bilder. Auch und vor allem Both Sides Now.

0: Both Sides Now ist wie ein Gemälde voller Motive und Farben. Seit 1969 ist viel damit passiert. Es sind aber nicht nur zwei Seiten der Betrachtung, sondern mittlerweile über 1500 Coverversionen. Joni Mitchell selbst hat immer wieder übermalt. Wunderschön die Orchesterfassung im Arrangement von Vince Mendoza.
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0: Was macht diesen Song so berührend? Sind es die Eiscremeschlösser, die die Wolken uns vorgaukeln? Oder sind es dann doch Regen, Schnee und so manche Täuschungen, denen man angesichts der flüchtigen Gebilde erliegt und auch mal pudelnass auf der Straße steht? So ist das Leben. Wer kennt es schon? So ist die Liebe. Wer kennt sie schon? Das wissen wir alle. Der Song malt uns ein Bild mit allem, was Träume und Realität in unserem Leben so anrichten. All diese Assoziationen kommen Joni Mitchell beim Blick auf die Wolken während einer Flugreise. Und sie schreibt, man kann und muss die Dinge von zwei Seiten sehen. Und wenn dann die Melodie den Pinsel führt und uns das Auf und Ab auf die Seelenleinwand malt, dann können wir uns nicht entziehen. Dann gehören wir auf diese Bühne. Ganz nah, in einen dieser Sessel rund um die alte Dame mit ihrer leicht brüchigen Stimme, die den Wolkenspaziergang wagt und gewinnt. Es gibt Momente, in denen die Zeit stillsteht und die Welt nur eine Seite kennt. Das Glück, hier ist es.
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0: Also, einerseits wäre noch so viel zu erzählen zu dieser Joni Mitchell mit ihrem bewegten Leben über und unter den Wolken. Andererseits sollen ja die Interpretationen noch zum Zug kommen. Und dann? Einerseits gibt's so eine unglaubliche Fülle an spannenden, an Orchestralen, an A Cappella, an Jazz, an Orchester, an wunderschön gesungenen, an spannenden, an kreativen Versionen. Andererseits musste ich mich dann doch irgendwann entscheiden für möglichst unterschiedliche 6 Versionen und was da alles möglich ist, alles Interpretationssache.

Die Nummer 1, live 2018, Seal, der Mann mit dem rauen Kern in der bewegenden Stimme, Sohn nigerianisch-brasilianischer Eltern. Sein Vater wollte in keinem Fall, dass er Musiker würde, aber Seal läuft mit 15 von zu Hause weg, sucht sich eine andere Bleibe in London, wo er wohnt, und kennt sich aus mit Luft- und Wolkenschlössern und großgedachten Himmelskonstruktionen. Er studiert nämlich Architektur. Aber die Türen, die er in sein Leben einbaut, öffnen sich nicht zu Bürogebäuden, sondern zu den großen Bühnen der Welt. Etwa mit seinem Hit Kiss from a Rose. Wenn diese Stimme die Wolkengebilde von Both Sides Now auftürmt, sozusagen aus dem Nichts, frei schwebend, dann ist das Emotion pur.

Die siebenköpfige Band im Hintergrund trägt Seal durch den Song wie ein sanft schwankendes Luftschiff. Seal steht vorne an der Reling und ruft mit seiner eindringlichen Stimme der vorbeisegelnden Welt das zu, was wir alle fühlen. Das Leben hat zwei Seiten, die Gewinner- und die Verliererseite. Und wie heißt es in dem Lied? Eigentlich kennen wir das Leben überhaupt nicht.

0: Unsere zweite Version überrascht mit einem weltmusikalischen Ambiente. Zuerst denkt man, hier ruft ein indischer Tempel. Ein nervöser Puls der Tabla, des indischen Perkussionsinstruments, durchzieht den ganzen Song. Vielleicht haben sich hier die portugiesische Sängerin Maria João und ihr Klavierbegleiter Mario Lajinha von der Zeile »But now it's just another show« – jetzt ist einfach eine andere Show – inspirieren lassen.
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Maria Joao und Mario Lajinha treiben die Wolken vor sich her. So irritierend dieses indische Treibhausambiente ist, so wunderbar führt es vor Ohren, dass die Dinge immer von both sides, nein, sogar von vielen unterschiedlichen Seiten aus gesehen werden können. Die Portugiesin ist bekannt dafür, dass sie immer wieder unterschiedliche Stile, Weltmusik, Avantgarde, Jazz in ihre Performance einsickern lässt. Und so entpuppt sich der Song zu einem bebenden Schmelztiegel. Maria Joao ist in ihrer Stimme vibrierend, angefasst auf eine ganz andere Weise als all die Versionen, die sehr nachdenklich und verträumt daherkommen. Die Portugiesin singt hier mit großen Augen. Echte Erkenntnis.

Wie anders doch die Nummer 3. Ja, die Sängerin Lisa Wahland aus dem niederbayerischen Pfarrkirchen kann in den 1990er Jahren mit einem Stipendium an der Manhattan School of Music in New York die Facetten ihres Jazzgesangs verfeinern und lässt ihre Kunst 2015 in eine Version Both Sides Now fließen, mit der sie gemeinsam mit dem Pianisten Martin Kelberer die Ohren und Seelen verzaubert. Ich glaube, das ist tatsächlich das richtige Wort, denn Lisa Wahland wählt eine ganz eigene Flugroute, erzählt eine ganz persönliche Geschichte, indem sie die Originalmelodie umgarnt, aber nie wirklich nachsingt. Boah.

Das ist spannend. Ich frage mich zu jeder Zeit der mit über 7 Minuten längsten Version, was werden die beiden jetzt machen? Lisa Wahland erzählt uns den Text. Nah an unserem Ohr spüren wir ihren Atem. Martin Kelberer baut drumherum Klangschlösser aus edlen Klaviertropfen. Old friends shake their heads. Alte Freunde schütteln den Kopf, sagen mir, ich hätte mich verändert. Das Leben hat 2 Seiten. Erwartung und deren Nichterfüllung gehören dazu. 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

0: Eine Traumvariante von Both Sides Now. Die Nummer 4 könnte für die eine oder den anderen eine Albtraumvariante sein, denn sie stößt in Galaxien vor, die nie ein Mensch zuvor gesehen hat. So heißt es zu Beginn jeder Folge Raumschiff Enterprise, cool Science Fiction aus den 1960er, 70er Jahren. Was das mit unserem Song zu tun hat? Tja, da gibt's diesen Vulkanier mit den spitzen Ohren, Mr. Spock, Wissenschaftsoffizier ohne jegliche Emotionen zugunsten einer strikt logischen Denkweise. Dass dieser Mr. Spock, alias Leonard Nimoy, sich an den Joni Mitchell-Song gewagt hat, darf man der hiesigen irdischen Welt gar nicht vorenthalten. Daher anschnallen, gut festhalten, hier wird Geschichte geschrieben.
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Mr. Spock, Leonard Nimoy. Er kann zwar nicht wirklich singen, aber die Sache hat, wie der Song es sagt, zwei Seiten. Nimoy hat 1968 zumindest mal das richtige Gespür dafür, dass Both Sides Now Weltkarriere machen könnte. Er kennt nur die ein Jahr zuvor erschienene Version von Folksängerin Judy Collins, die den Song als allererste aufgenommen hat. Denn Joni Mitchell hatte ihn zunächst mal, wie so viele andere Songs auch, freigegeben, hat sich erst zwei Jahre später ihres eigenen Liedes erbarmt. Leonard Nimoy war also noch vor Joni mit seiner Variante da. Das Ganze im TV-Soundstil der 60er Jahre. Zarter Backgroundchor, fliegende Streicher, Glöckchen, schnelles Tempo. Dieses Raumschiff durchfliegt das All in Lichtgeschwindigkeit. Landung nach 2 Minuten 30, kürzeste Mission ever.

Nun zur Nummer 5. Die Wolkengebilde, die hier vor unseren Ohren entstehen, sind aus kunstvollem Streichergarn gewoben. Der junge saarländische Schlagzeuger Kevin Nassan mit seinem Silent Explosion Orchestra lässt ein paar ganz besondere Momente sanft explodieren. Die Verbindung aus Streichern und Big Band Sound wird im Lauf des Songs zu einem Sinnbild für die Both Sides. Bemerkenswert, die Streicher strömen wie flüchtige Wolken am Himmel. Fixiert werden sie erst durch eine warm strahlende Stimme. Svenja Hinzmann.

Svenja Hinzmann lässt ihre glasklare Stimme über dem Ensemble schweben. Man hört ihr an, dass sie durch Jazz- und Klassikausbildung gegangen ist. Die Both Sides einer Stimme, die vieles kann. Und hier mit dem Silent Explosion Orchestra aus Sony Mitchells Song ein Orchesterlied mit teils kräftigen Farben modelliert.

Die Nummer 6. Man könnte noch ein bisschen Hollywood anbieten mit Josh Groban oder Boyzone-Sänger Ronan Keating. Alles toll produzierte Popsongs. Aber wenn man dem etwas Ausgefalleneren auf der Spur bleiben will, dann sollte man doch jetzt noch das Lasso in die Hand nehmen und dieses Trio einfangen. Dolly Parton, Judy Collins und Rhonda Vincent. Yes, 2005 tun sich die drei Country-Ikonen im besten Alter zusammen. Judy Collins wagt hier mit 66 die Neuauflage des Songs, den sie ja als erste überhaupt 40 Jahre zuvor aufgenommen hatte. Die drei Damen lassen es richtig krachen. Das Banjo glüht, die Fiddle tanzt und das Schlagwerk hoppelt über die Prärie wie ein ganzer Ponyhof, dem man die Sporen gegeben hat.

0: Also, das waren die 6 Versionen des berühmtesten Joni Mitchell-Songs. Wenn Sie die 1494 anderen Versionen auch noch hören wollen, 3 Worte im Netz genügen. Both Sides Now. Und jetzt noch einmal kurz zur Erinnerung. Die Nummer 1, Seal, rauer Kern, berührende Stimme.
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0: Die Nummer 2, die Portugiesin Maria João und Mario Lajinha mit indischem Tabla Loop.
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0: Dann die 3, sanfte Traumwelten von Lisa Wahland und Martin Kelberer.
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0: Die 4, Mr. Spock, Leonard Nimoy, Skurril.
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0: Die 5. Version, Wunderbare Farben, mit Svenja Hinsmann und Silent Explosion Orchestra.
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0: Und noch die 6, ein Country-Ausritt mit Dolly Parton, Judy Collins und Rhonda Vincent. So, ich freue mich, wenn Sie noch mehr der mittlerweile zahlreichen Folgen Interpretationssache entdecken. Kultsongs, große Klassikwerke. Und wenn Sie selbst eine Idee oder einen Wunsch haben, schreiben Sie einfach an interpretationssache@sr.de, so wie Elmar Gruber und Franz Schindler, die sich Both Sides Now gewünscht haben. Und jetzt noch einmal zu Both Sides Now. Ich war jahrelang absoluter Fan der wunderbaren Orchesterversion von Joni Mitchell. Und dann kam die Grammy-Verleihung 2024. Und wer erhielt den Grammy für das beste Folk-Album? Joni Mitchell. Für die Aufnahme, bei der die Zeit und die Welt um die alte Dame im Barocksessel auf der Bühne des Newport Folk Festivals stillstehen. Sie singt zum ersten Mal wieder, unterstützt von 9-fach Grammy-Gewinnerin Brandi Carlile, Taylor Goldsmith und anderen Größen der Folkwelt. Das Leid der letzten 7 Jahre nach dem Hirnaneurysma bricht durch die Wolken der Musik in einem sanft warmen Seelenschauer. 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
1: 20.
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2: Guten Abend, ich begrüße Sie zur Tagesschau. Der ukrainische Präsident Selenskyj hat Russland erneut angeboten, über ein Ende des Krieges zu sprechen. In einem offenen Brief an Präsident Putin schlug er ein persönliches Treffen auf neutralem Boden vor, etwa in der Schweiz, in der Türkei oder in einem arabischen Staat. Putin lehnte das auf dem russischen Wirtschaftsforum in St. Petersburg ab. Er sehe derzeit keinen Grund für ein Treffen mit Selenskyj. Susanne Petersohn in Kiew. Warum hat Selenskyj den offenen Brief gerade jetzt veröffentlicht?
3: Der Zeitpunkt ist natürlich kein Zufall. Es geht darum, auch diesen Wirtschaftsgipfel, den Putin so sorgfältig inszeniert hat, in St. Petersburg zu stören. Zuerst gab es die Drohnen, die St. Petersburg angegriffen haben, die Ölterminals dort und jetzt eben diesen Brief, auf den Putin permanent angesprochen wird. Und das dürfte ihn so gar nicht in den Kram passen. Er will ja da über andere Themen sprechen und wird stattdessen jetzt immer auf diesen unangenehmen Brief angesprochen. Und zum Inhalt des Briefes, der bezieht sich ja auf Thesen, die von Selenskyj die längst bekannt sind. Da ist gar nichts Großes, Neues jetzt dabei. Aber er adressiert Putin persönlich, also verortet die Verantwortung immer wieder bei ihm, sagt, dass er persönlich das beenden kann. Und damit wendet er sich Selenskyj wohl auch ein Stück weit an die russische Bevölkerung und macht klar, in der Geschichte haben die Russen immer darüber entschieden am Ende, wie es weitergeht. Und diese Möglichkeit gibt es eben jetzt auch. Und gerade weil diese unangenehmen Themen, also die hohen russischen Verluste dort angesprochen werden, Putins Alter, dass das alles nicht so sein muss, ist das wohl auch eben eine klare Botschaft an die russische Bevölkerung.
2: Informationen von Susanne Petersohn. Vielen Dank. Und wir gehen gleich weiter und fragen nach bei Silke Dietrich in Moskau. Putin hat ein Treffen abgelehnt. Glaubt er denn weiterhin, den Krieg gewinnen zu können?
4: Ja, das glaube ich schon. Zumindest hat er da heute überhaupt keine Zweifel dran gelassen. Er hat nochmal betont, wie sehr Russland schon in verschiedenen Regionen der Ukraine die Gebiete schon kontrollieren würde. Und dann hat er nochmal gesagt, dass sich Russland im Moment zuversichtlich und ruhig weiter nach vorne schreiten werde. Und er hat auch nochmal deutlich gemacht, welche Ziele Russland eigentlich hat und dass er da eigentlich auch nicht dran rütteln will. Er hat gesagt, er hat das zu Beginn des Krieges gesagt und das hätte sich auch nichts dran geändert. Und das sind vier große Dinge. Er nennt das eine, hat er heute noch mal beim Wort genannt, Entnazifizierung. Was er damit meint, er möchte eigentlich nicht mehr, dass Präsident Selenskyj in der Ukraine an der Macht ist. Nummer zwei, er will, dass die Ukraine darauf verzichtet, der NATO beizutreten. Nummer drei wäre, dass er sagt, dass die Ukraine entmilitarisiert werden soll. Und am Ende betont er auch immer wieder, so steht es ja auch schon in der russischen Verfassung, dass fünf Regionen, die eigentlich offiziell noch zur Ukraine gehören, dann als russisch anerkannt werden sollen. Also im Moment von Kompromissen überhaupt keine Spur und die Zeichen stehen von russischer Seite weiter auf Krieg.
2: Silke Dietrich aus Moskau, vielen Dank. Seit 13 Jahren hat die EU keine neuen Mitglieder mehr aufgenommen. Das liegt unter anderem an den langwierigen Beitrittsverhandlungen. In Montenegro haben heute zahlreiche Staats- und Regierungschefs der EU über den Beitritt von 6 Westbalkanstaaten beraten. Dabei setzten sich vor allem Deutschland und Frankreich für mehr Tempo ein. Zum Westbalkan gehören Albanien, Bosnien und Herzegowina, Montenegro, Nordmazedonien, Serbien und das Kosovo.
5: Dass man den Westbalkanstaaten den Weg in die EU bereitet, darüber herrscht grundsätzlich Einigkeit. Und so drückte Kommissionspräsidentin von der Leyen am Morgen gleich aufs Tempo. Die Erweiterung basiert auf dem Leistungsprinzip, aber Leistung bedeutet nicht langsam. Wir müssen die Erweiterung beschleunigen und glaubwürdiger gestalten. Gastgeber Montenegro ist aktuell am weitesten in den Verhandlungen. Auch Albanien werden Fortschritte bescheinigt. Doch es gibt Bedenken, zum Beispiel wegen der organisierten Kriminalität. Das Verhältnis zu Serbien ist angespannt, unter anderem wegen der Nähe zu Russland. Nordmazedonien und Bosnien-Herzegowina liegen aktuell als Kandidaten zurück. Das Kosovo hat nicht einmal Kandidatenstatus, weil 5 EU-Länder die Unabhängigkeit nicht anerkennen. Gemeinsam mit Frankreich hatte Bundeskanzler Merz vor dem Gipfel eine schrittweise Integration für die Westbalkanstaaten ins Spiel gebracht, eine Art EU-Mitgliedschaft light. Zum Beispiel könnten Staaten schon vor einer Vollmitgliedschaft Zugang zum EU-Binnenmarkt erhalten, die betroffenen Länder zufrieden. Ich sage das schon seit langer Zeit und endlich wurde ich gehört. Und auch die anderen EU-Staats- und Regierungschefs signalisierten ihre Zustimmung für die deutsch-französische Initiative. Das Fazit des Bundeskanzlers:
1: Die klare Botschaft des heutigen Tages ist und wird bleiben: Wir wollen euch.
5: Und so wird zwar am Ende des Tages der rote Teppich in Tivat wieder eingerollt, der Weg für die Westbalkanstaaten in die EU aber ist klarer als zuvor.
2: Und wir gehen zu Christian Feld in Tivat in Montenegro. Warum ist der EU die Erweiterung um die Westbalkanländer so wichtig?
6: Ja, berechtigte Frage, denn die EU ist ja schon eine große Gruppe mit 27 Mitgliedstaaten. Und da spürt man immer mal wieder, dass das auch mal sehr schwerfällig sein kann. Und dennoch haben wir von den EU-Spitzen, vom Bundeskanzler, wir haben es eben im Film ja auch nochmal gehört, große Worte in Richtung Westbalkan gehört. Dahinter steckt einfach die Angst, dass, wenn man die nicht an sich bindet, dass die sich dann eben orientieren in Richtung China oder in Richtung Russland. Und deshalb hat die EU hier auch ein großes Versprechen abgegeben. Es soll nicht ein x-beliebiger neuer Westbalkangipfel sein, sondern man will diesen Beitrittsprozess selber zwar nicht verwässern, aber doch einfacher machen. Und außerdem soll gelten, schon vor einer Vollmitgliedschaft soll bei umgesetzten Reformen soll es schnell greifbare Ergebnisse geben. Allerdings hinter so einem Versprechen steckt natürlich auch ein Risiko. Wenn die EU da nicht liefert und wenn es eben keine neue Dynamik gibt, dann ist eben da das Risiko, dass sich die Westbalkanstaaten dann doch irgendwann mal nach all diesen Jahren frustriert abwenden.
2: Dankeschön, Christian Feld in Tivat. Gesundheitsministerin Waken stößt mit ihren Kürzungsplänen für die Pflegeversicherung auf breite Ablehnung. Sozialverbände kritisieren die geplanten Einschnitte bei den Leistungen, Arbeitgeber die Beitragserhöhungen. Die Kommunen befürchten, dass sie einen immer größeren Anteil der Pflegekosten übernehmen müssen, wenn die Betroffenen in die Sozialhilfe rutschen. Und auch pflegende Angehörige will Waken stärker belasten.
7: Selbstbestimmtes Wohnen für ihre Mütter, Väter und Partner. Das war die Idee der pflegenden Angehörigen für diese Demenz-WG in Potsdam. Die Familien kümmern sich um die Bewohner, unterstützt von einem ambulanten Pflegedienst.
8: Jeder hat seine ganz bestimmten Aufgaben hier. Wir haben das eben so ein bisschen verteilt. Es gibt Angehörigensprecherin, eine kümmert sich um Haushaltssachen, die besorgt werden müssen. Organisation von Ausflügen. Alle bringen schon recht viel Zeit auf.
7: Die geplante Pflegereform würde die pflegenden Angehörigen treffen. Unter anderem soll der Zugang zu Pflegeleistungen künftig teils eingeschränkt werden. Mehr Belastungen müssten dann die Angehörigen selbst tragen. Und es gäbe Kürzungen zukünftiger Rentenansprüche für die pflegenden Angehörigen.
9: Wir sehen besonders kritisch als Sozialverband VDK, dass eben wirklich die Menschen mehr in die Pflicht genommen werden. Auf der einen Seite sollen sie die Pflege weiter für die Angehörigen übernehmen, auf der anderen Seite sollen sie weniger Anerkennung für die Pflege bekommen.
7: Gleichzeitig sollen Präventionsmaßnahmen verstärkt werden. Das Ziel: Gesundheit und Selbstständigkeit der Menschen so lange wie möglich erhalten, um die Pflegekassen zu schonen. Das hält auch der Medizinische Dienst Berlin-Brandenburg für eine gute Lösung.
10: Wir schätzen das jetzt sehr effizient ein. Es wird mittelfristig und langfristig dazu führen, dass durch diese Präventionsangebote und diese Empfehlungen die Menschen länger in ihrem Setting bleiben.
7: Auch eine Hoffnung von Britta Rothschild, damit ihre Mutter so lange wie möglich in der Demenz-WG bleiben kann.
2: Im Tarifkonflikt im Groß- und Einzelhandel hat die Gewerkschaft Verdi den Druck erhöht und heute erneut zu Warnstreiks aufgerufen. Zahlreiche Beschäftigte legten den zweiten Tag in Folge die Arbeit nieder. In mehreren Städten, wie hier in Berlin, gab es Kundgebungen. Verdi fordert 7% mehr Lohn bei einer Laufzeit von 12 Monaten. Die Angebote der Arbeitgeber weist die Gewerkschaft allzu wörtlich schlicht unverschämt zurück. Seit 2 Tagen ist in Bonn eine von 3 Rheinüberquerungen vorerst vollgesperrt, die knapp 60 Jahre alte Friedrich-Ebert-Brücke. Sie ist Teil der Autobahn 565 und die wichtigste Ost-West-Verbindung in der Region Bonn-Rhein-Sieg. Abgeriegelt ist auch eine darunterliegende Straße. In den kommenden 2 Wochen wird geprüft, ob eine Reparatur der Brücke möglich ist.
11: Gerade kam der Notruf einer Kundin rein. Ein Wasserrohrbruch auf der anderen Rheinseite in Bonn. Sanitärfachmann Jamil Karaki müsste dafür über die Bonner Nordbrücke und die ist gesperrt. Sonst eine Fahrzeit von 20 Minuten, jetzt rechnet er mit bis zu 2 Stunden.
12: Ja, Vollkatastrophe, ehrlich gesagt, ne? Weil es ist ja nicht seit gestern bekannt, ne, dass sie saniert werden muss.
11: So sieht es sonst aus. Bis zu 90.000 Autos überqueren täglich die Friedrich-Ebert-Brücke, auch Nordbrücke genannt. Wegen der Sperrung müssen die Autos jetzt in Bonn über die Kennedy- und Konrad-Adenauer-Brücke ausweichen. Wer von weiter weg kommt, der fährt am besten über Köln-Rodenkirchen oder Neuwied. Laut ADAC können so 50 Millionen Extrakilometer pro Jahr zusammenkommen. Schon jetzt am langen Wochenende in NRW staut es sich. Am Montag wird sich das richtige Ausmaß zeigen. Das Brückendrama schaut sich heute der Verkehrsminister an. Experten prüfen die Brücke 2 Wochen, dann soll entschieden werden.
13: Kann man das Bauwerk noch mal sichern, noch mal ertüchtigen, abstützen? Oder müssen wir sofort zu einem Neubau kommen? Und davon hängt ab, was wir in der Folge tun werden. Ich kann nur sagen, diese Brücke hat für den Bund höchste Priorität.
11: Die Bonner Nordbrücke wurde gebaut in den 60er Jahren und ist eine von tausenden Brücken, die marode sind. Planung und Neubau können viele Jahre dauern.
14: Also hier ist in Deutschland überhaupt bei der Planung ein großer Nachholbedarf, was die Geschwindigkeit angeht. Da wird immer darüber diskutiert, aber wirklich passieren im Hintergrund tut er wenig.
11: Jamil Karaki hofft auf einen schnellen Neubau, denn im Moment dauert die Fahrt zu vielen Kunden viel zu lange.
2: Eine Reparatur war heute auch auf der internationalen Raumstation ISS nötig. Am Transfertunnel des russischen Moduls wurden 2 Risse entdeckt, durch die Sauerstoff austrat. Deshalb mussten 5 Astronauten der NASA vorübergehend in das Dragon-Raumschiff umsteigen. Nach Angaben der russischen Raumfahrtbehörde Roskosmos konnte eines der Lecks sofort abgedichtet werden. Die 2. Reparatur werde vorbereitet. Solche Lecks sind an der ISS schon öfter aufgetreten. Und wir kommen zum Sport. Tennisprofi Alexander Zverev steht im Finale der French Open. Der Weltranglistendritte hat in Paris nur einen Satz an den Tschechen Jakub Menschik abgeben müssen. Am Ende hieß es 7:5, 6:2, 3:6 und 6:3 für den Hamburger.
15: Alexander Zverev ist vom Traum seines ersten Grand-Slam-Titels nur noch einen Schritt entfernt und bleibt nach dem 4-Satz-Sieg gegen den Tschechen Menschik weiter der große Turnierfavorit. Zverev im dunklen Dress gewinnt nach anfänglichen Schwierigkeiten die Sätze 1 und 2. Vor allem im 2. Satz ist Zverev seinem Gegner, dem erst 20-jährigen Überraschungshalbfinalisten Jakub Menschik aus Tschechien, überlegen. Obwohl Menschik angeschlagen wirkt und auch länger behandelt werden muss, entwickelt sich in dieser Phase ein hochspannendes Match. Der 3. Satz geht mit 6:3 an den leidenschaftlich kämpfenden Tschechen. In Satz Nummer 4 findet Zverev dann wieder besser zu seinem druckvollen und variablen Spiel. Schafft ein frühes Break und belohnt sich nach etwas mehr als 3 Stunden mit dem 2. Finaleinzug bei den French Open nach 2024. Im Finale am Sonntag trifft Zverev auf den Italiener Flavio Cobolli.
2: Die DFB-Frauen spielen heute Abend gegen Norwegen. Mit einem Sieg könnten sie die Qualifikation für die Fußball-WM in Brasilien im kommenden Jahr perfekt machen. Anpfiff ist um 20.35 Uhr in Köln. Zu sehen ist das Spiel hier im Ersten.
16: Einen Schritt entfernt sind sie noch von Brasilien. Platzbegehung vor einer halben Stunde. Die gute Nachricht, Torhüterin Ann-Kathrin Berger kann nach einer überstandenen schweren Bauchprellung spielen. Aber vor ihr fehlt fast die komplette Stammdefensive.
17: Es wird definitiv eine Herausforderung werden. Und wir werden so in der Viererkette spielen, wie wir noch nie zusammen gespielt haben.
16: Auch die Offensive ist gefordert, es besser zu machen als zuletzt gegen Österreich. Durch das 0:0 heißt das Motto heute, verlieren verboten.
17: Druck verspüren wir nicht. Ich glaube, es ist für uns alle eine große Chance, sich als eine der ersten europäischen Mannschaften zu qualifizieren für eine Weltmeisterschaft.
16: Abschlusstraining gestern. Sjoerke Nüsken vom FC Chelsea wird heute die Mannschaft zum ersten Mal als Kapitänin aufs Feld führen.
18: Es ist ein Traum, der in Erfüllung geht. Ich freue mich riesig drauf. Meine Familie ist im Stadion. Wird emotional, wird ein besonderes Spiel. Deswegen, ich kann es kaum abwarten.
16: Es ist für die DFB-Frauen nur ein Schritt bis zur WM. Und den wollen sie heute gehen.
2: Und für die Fußballmänner wird es in 9 Tagen ernst in Sachen Weltmeisterschaft. Vorher gibt es noch die Generalprobe. In Chicago trifft das Team von Trainer Nagelsmann morgen auf Mitgastgeber USA. Beim Abschlusstraining haben sich Verantwortliche und Spieler schon mal mit dem Stadion vertraut gemacht. Nicht dabei Torhüter Manuel Neuer, der weiterhin verletzt ist. Und nun die Wetteraussichten für morgen, Samstag, den 6. Juni.
19: Unter Hochdruckeinfluss sind morgen in den östlichen Landesteilen bis zu 11 Sonnenstunden drin. Ansonsten erreicht uns von Westen der nächste Tiefausläufer. Heute Nacht klingen auch in der Nordhälfte die Schauer ab. Dann ist es teils wolkig, teils klar. Regional bildet sich Nebel. Morgen wird es von der Ostsee bis nach Ostbayern freundlich, sonst wechselhaft mit Sonne und Wolken. Dazu ein paar Schauer und Gewitter, vor allem im Westen und Nordwesten. Heute Nacht kühlt es ab auf 13 bis 4 Grad. Morgen Höchstwerte von 17 Grad in der Eifel bis 26 Grad in der Lausitz. Am Sonntag im Norden viele Wolken, Schauer und Gewitter. Die gibt es auch an den Alpen, sonst häufig Sonnenschein. Am Montag oft freundlich, vorübergehend wärmer. Ab dem Nachmittag von Westen teilweise kräftige Schauer. Am Dienstag insgesamt wechselhaft.
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21: Hallo und herzlich willkommen zum ARD-Sportabend, wie gewohnt aus den Studios des RBB in Berlin mit Lars Becker im Studio. Ein Sportabend mit einem zentralen Thema, Sie haben es in den Nachrichten gerade schon gehört, mit dem vorletzten WM-Qualifikationsspiel der deutschen Fußballerinnen in Köln gegen Norwegen. Anpfiff 20.35 Uhr, gleich ein Vorgespräch. Dazu live aus Chicago aktuelle Informationen von der Männernationalmannschaft vor dem letzten WM-Test morgen gegen WM-Co-Gastgeber USA und ein Live-Gespräch zum Tennis aus Paris. Alexander Zverev steht im Finale der French Open, unternimmt am Sonntag seinen 4. Anlauf auf den ersehnten Grand-Slam-Titel. Jetzt geht's aber erstmal nach Köln zu Martina Knief und Christian Schulze. Hallo.
22: Hallo.
23: Hallo.
21: Martina, Showdown ums direkte WM-Ticket gegen Verfolger Norwegen. Nach dem Ausrutscher beim 0-0 in Österreich beträgt der Vorsprung nur noch einen Punkt. Mit einem Sieg kann das DFB-Team trotzdem die Qualifikation für die Endrunde der WM 2027 in Brasilien vorzeitig klar machen. Wie geht der Bundestrainer Christian Wück die Sache an?
22: Er geht sie an mit der besten Elf, die er aufzubieten hat. Julia Quinn, die Kapitänin, fehlt. Die Co-Kapitänin Janina Minge ist gesperrt. Und er stellt einfach die Besten auf, die er hat, wie ich finde. Kathi Hendrich und Rebecca Knaack bilden die Innenverteidigung. Kathi Hendrich ja nach langer Verletzung zurückgekehrt. Und Lea Schüller bekommt mal wieder eine Startelf-Chance. Sie, die ja vor allen Dingen für Kopfballtore steht. Aber ich finde, auch an der Einstellung muss gearbeitet werden. Und das hat die deutsche Mannschaft hier bei ihrem Aufenthalt in Köln getan. Also ich würde mal sagen, unterm Strich bestens vorbereitet für diesen Showdown gegen Norwegen.
21: Das Hinspiel in Norwegen hat das DFB-Team, Christian, mit 4-0 gewonnen. Aber das hat nicht so ganz den Spielverlauf wiedergegeben, wenn ich das richtig in Erinnerung habe.
23: Ja, es war überraschend deutlich und auch enger, als das Ergebnis tatsächlich ausgesagt hat. Und von daher haben eigentlich alle Beteiligten in dieser Woche hier in Köln gesagt, das lassen wir mal ganz schön beiseite schieben und da konzentrieren wir uns gar nicht drauf, weil das wird ein komplett neues Spiel. Ist eine Floskel, aber ich glaube, das wird tatsächlich ein deutlich engeres Spiel und wahrscheinlich am Ende auch nicht ganz so deutlich, egal in welche Richtung es dann ausschlägt. Und ich glaube, wir können uns einfach hier vor 30.000 Zuschauern im Kölner Stadion auf ein richtig gutes Duell freuen, denn beide Mannschaften wollen gewinnen, um eben ja zum einen das Ticket zu lösen, das wäre die deutsche Seite, oder auf der anderen Seite Norwegen muss gewinnen, um noch Chancen auf Platz 1 zu haben, und das sind doch beste Voraussetzungen.
21: Ihr habt es gesagt, die Kapitänin Julia Quinn fehlt verletzt, Vertreterin Janina Minge rot gesperrt. Jürgen Nüsken führt das DFB-Team erstmals als Kapitänin aufs Feld. Was zeichnet sie aus?
22: Ja, sie ist mega stolz. Sie sagte, ich habe die Kapitänsbinde schon häufiger am Ende eines Spieles getragen. Aber die Mannschaft aufs Feld zu führen, das ist nochmal was ganz anderes. Es ist eine sehr intelligente junge Spielerin. Sie spielt ja beim FC Chelsea und macht heute ihr 58. Länderspiel. Hat da nicht immer eine leichte Zeit gehabt, hat sich aber durchgebissen. Ist jetzt wieder eine Stammspielerin, sie schießt da ihre Tore. Das ist eine Mittelfeldspielerin, die auch einen Torriecher hat. Und sie hat, und das hat Christian Wück immer gesagt, als er Bundestrainer wurde, als eine der ersten gesagt, Trainer, ich bin bereit, Verantwortung zu übernehmen. Und das ist schon 2 Jahre her. Und das zeichnet Sioke Nüsken aus, ein ganz großer Moment heute in ihrer Karriere.
21: Noch zum Abschluss, in diesem Jahr gibt es kein großes Ereignis, WM 2027. Wo, Christian, steht die deutsche Mannschaft aktuell im Vergleich zu den Top-Nationen?
23: Das wird das Spiel heute auch zeigen. Also das hat Christian Wück gestern gesagt, dass es schon so ein bisschen der Maßstab ist. Ist Deutschland die große Nation, für die sie von vielen schon gehalten wird? Oder braucht es noch ein bisschen Zeit? Und da ist natürlich dann die Frage, mit so einem Fingerzeig heute direkt das Ticket klarzumachen bei diesem ersten Matchball. Ja, das wäre halt eben ein Ausrufezeichen und würde natürlich diesen Umweg über die Playoffs ersparen. Und man könnte sich im Herbst, statt um das Ticket irgendwie noch zu spielen, tatsächlich schon sehr gezielt auf diese WM vorbereiten.
21: Um 20.35 Uhr geht's los. Wir werden die Partie in voller Länge live übertragen. Und bei einem Remis könnte Deutschland am Dienstag in Ljubljana mit einem Sieg gegen Slowenien auch noch alles klar machen in Sachen direkte WM-Qualifikation. Ansonsten droht der ziemlich ungemütliche Umweg über die Playoffs. Aber das wäre sicherlich der Worst Case. Und damit geht's von den Frauen zu den Männern. Die Zeit der Experimente ist für den Bundestrainer endgültig zu Ende. Beim letzten WM-Test am morgigen Abend in Chicago gegen Co-Gastgeber USA, gerne ja auch als Generalprobe bezeichnet, wird Julian Nagelsmann den Ernstfall proben. Heute das Abschlusstraining und anschließend die Medienrunde mit dem Bundestrainer. Dirk Walsdorf hat beide Termine in Chicago wahrgenommen und ist jetzt in der Leitung. Hello nach Chicago.
1: Hallo nach Hause, hallo Lars.
21: Manuel Neuer hat heute auch nicht am Abschlusstraining teilgenommen. Was hat Nagelsmann zum Zustand der Wade der Nation gesagt?
1: Ach, Nagelsmann spielt das alles runter, sagt, er wird halt noch geschont, aber dass es dann so aussieht, dass er Richtung erstem Gruppenspiel gegen Curaçao fit sein wird. Man will kein Risiko eingehen. Richtung Gruppenspiel werde Neuer topfit sein. Also das waren so ein bisschen die üblichen Sprüche von Julian Nagelsmann zu dem Thema. Hat nochmal betont, warum Neuer so wichtig ist für die Mannschaft. Und dann gucken wir mal, ob er wirklich gegen Curaçao spielen wird.
21: Dirk, 2 Jahre kein Länderspiel, zuletzt öfter verletzt. Der WM-Auftakt, ja, gegen Curaçao, das wäre noch eine Gelegenheit, sich mit der Abwehr einzuspielen. Andererseits bekommt Neuer vermutlich gegen Curaçao nichts zu tun. Die Nummer ist doch irgendwie schräg.
1: Die Nummer ist, entschuldige, ich muss mich mal räuspern, Lars. Das ist eine furchtbare Luft hier in Chicago. Also die Nummer ist wirklich schräg. Und wir überlegen auch, wenn es nicht Curaçao wäre, könnte man diesen Weg dann überhaupt gehen, wenn jetzt ein ernsthafter Gegner anstünde. Frankreich, Spanien, Portugal, wer auch immer, könnte man dann einen Spieler so kalt da reinschmeißen? Nagelsmann sagt, ja, mit Manuel Neuer kannst du das immer machen. So war schon seine letzte Saison. Der hat zum Teil vor Champions-League-Spielen ausgesetzt, wurde dann nach Bundesliga-Pausen reingewechselt und hat glänzend gehalten. Okay, da hat der Bundestrainer einen Punkt, aber trotzdem, es mutet alles sehr bizarr an. Und wenn Neuer gegen Curaçao auch nicht spielt, dann muss man sagen, war die ganze Aktion endgültig ein Schuss in den Ofen.
21: Wir warten das mal ab. Morgen erstmal geht es gegen die USA. Gibt es noch weitere personelle Dinge, die man wissen muss, Verletzungen, Ähnliches?
1: Oh ja, es gibt eine ganz große Überschrift, die hier jetzt auch viel dicker ist als dieses Dauerthema Manuel Neuer. Denn ein bisschen en passant hat Nagelsmann eben auf der Pressekonferenz verkündet, dass sich Lennart Kahl beim Training verletzt hat. Da waren wir Journalisten schon nicht mehr im Stadion. Die Trainingseinheiten sind ja immer nur 15 Minuten für Medien zugänglich. Und wenn man dem Bundestrainer ins Gesicht geguckt hat und wenn man auf die Zwischentöne geachtet hat, dann merkt man, das ist keine Allerweltsverletzung. Karl ist offenbar auf dem Weg ins Krankenhaus und wird untersucht. Und das Ergebnis dieser Untersuchung ist in alle Richtungen offen. Julian Nagelsmann selbst hat gesagt, dass es sein kann, dass das am Ende nicht für die WM reicht. Das Wort Nachnominierung fiel schon. Also das ist der eigentliche Schlagzeilenpunkt dieses Abends. Lennart Kahl, der erst 3 Länderspiele auf dem Buckel hat, aber in seinem 3. gleich gegen Finnland zum Man of the Match wurde und ja hier wirklich eine Art personifizierter Hoffnungsträger einer jungen deutschen Nationalmannschaft sein sollte, wackelt erstmal ganz, ganz kräftig. Und ich gehe davon aus, dass morgen im rechten offensiven Mittelfeld auf jeden Fall Leroy Sané zum Einsatz kommen wird. Und wir sind sehr gespannt, bei uns ist es ja noch mitten am Tage, ob es da heute Abend noch weitere Informationen geben wird in Richtung Entwarnung oder, und das ist mein Verdacht, zumindest so wie ich den Bundestrainer wahrnehme, mit Hiobsbotschaften für den jungen Profi des FC Bayern München.
21: 7 Stunden Zeitunterschied nach Chicago, das wäre natürlich wirklich bitter für Lennart Kahl und für die deutsche Nationalmannschaft. Anpfiff morgen, Dirk, im Soldier Field in Chicago ist um 13.30 Uhr Ortszeit angesagt. Gesagt, sind dann Temperaturen von fast 30 Grad. Ist das ein sinnvoller Härte- und Hitzetest?
1: Ja, ich glaube schon, dass das sinnvoll ist, denn die deutsche Nationalmannschaft muss sich auf solche klimatischen Bedingungen bei diesem Turnier gefasst machen. Die Amerikaner sind eine Mannschaft mit Stärken und Schwächen, aber physisch sind die sehr, sehr stark. Und auch das ist in Bezug auf die Gruppenspiele vielleicht nochmal eine ganz gute Einordnung, denn man kann davon ausgehen, dass die Elfenbeinküste und Ecuador mit etwaigen Hitzespielen besser zurechtkommen werden als die Deutschen. Deswegen ist das vor diesem Hintergrund sicherlich eine ganz gute Aktion. Allerdings glaube ich, Lars, dass Julian Nagelsmann in der zweiten Hälfte irgendwann auch rotieren wird. Er sprach zum Beispiel auch Dennis Undaf an, während hier so eine Art Gabelstapler an mir in den Katakomben des Stadions vorbeifährt, bei dem es wohl maximal für 30 Minuten reichen werde. Also, ich nehme an, wir bekommen einen Härtetest mit gewissen Abstrichen hier in einem ansonsten ausverkauften Footballstadion der Chicago Bears. Die altehrwürdige Arena macht allen richtig Spaß, die schon mal einen Blick reinwerfen konnten. Das dürfte eine tolle Kulisse werden und natürlich ist es so, bei all den nicht so schönen Nachrichten, die wir heute aus deutscher Sicht erfahren haben. Die Mannschaft ist Favorit gegen die Gastgeber, die wiederum selbst ganz schön Druck haben. Die US-Amerikaner brauchen hier unbedingt ein gutes Ergebnis, um eine Art Euphorie für das Turnier zu entfachen. Es wird spannend morgen Abend vor vollem Haus und vor allem wird es spannend heute Abend, denn wir warten alle sehr auf die Diagnose von Lennart Kahl.
21: Ich frage jetzt doch nochmal nach zu den Amerikanern. Haben argentinischen Trainer Mauricio Pochettino, kennen wir ja auch aus der englischen Liga unter anderem, der hat gesagt, Weltmeister, warum nicht wir? Wir müssen träumen. Hört sich typisch amerikanisch an. Ist das ein Stück weit auch realistisch oder mal so in den Raum geworfen?
1: Das ist völlig unrealistisch. Ich habe mir die Amerikaner letzte Woche noch mal über 90 Minuten angeguckt. Ein Beispiel noch. Gio Reyna, Ersatzspieler in der Fußball-Bundesliga bei Borussia Dortmund, bei Borussia Mönchengladbach. Der ist ein Hoffnungsträger dieser Mannschaft. Also das mal zur Einordnung der Qualität der US-Amerikaner. Die können hier davon träumen, vielleicht ins Achtelfinale zu kommen. Alles andere wäre eine Riesenüberraschung.
21: Dirk, vielen Dank. Einige Gabelstapler bei dir da unterwegs. Wir sprechen uns in den nächsten Tagen wieder. Alles Gute, bis dann. Ciao. Und damit geht's zum Tennis. Alexander Zverev steht im Finale der French Open in Paris nach einem Viersatzerfolg gegen den Tschechen Jakub Menšík. 7-5, 6-2, 3-6 und 6-3. Guido Ringel in Paris, wie deutlich und wie überzeugend war dieser Halbfinalauftritt von Zverev?
3: Ja, das war überzeugend, so wie in den Runden zuvor. Er hat mehr oder weniger das Niveau halten können. Keine Selbstverständlichkeit gegen einen Mann wie Menšík. Es gibt 2 kleine Einschränkungen im Hinblick auf seine Leistung. Zverev hat einen Satz verloren. Das ist ihm vorher nur im Match gegen Alice in der dritten Runde passiert. Und Menšík war jetzt nicht der so harte Gegner, wie viele ihn erwartet haben. Er ist ja mit seinen 20 Jahren eine nachfolgende Generation, aber hat schon alles drauf. Gute Erfahrung, war mal Nummer 12 der Welt. Verletzungen haben ihn ein bisschen zurückgeworfen, nur noch 27. Ist aber einer, der hier in Paris überzeugt hat, aber heute nicht. Da war er sehr fehlerhaft, wackelig, unrhythmisch, war eigentlich nur stark beim gewonnenen 4. bzw. 3. Satz. Da hat der Tscheche angedeutet, was er eigentlich drauf hat. Ansonsten eher unter seiner Form und das hat Zverev dann solide ausnutzen können.
21: Sein Gegner im Finale steht auch schon fest, der heißt Flavio Cobolli. Der Italiener konnte heute Kräfte sparen, musste gar nicht antreten, weil sein Gegner und Landsmann Matteo Arnaldi wegen eines Virus kurzfristig zurückgezogen hat. Weißt du Näheres?
3: Ja, Arnaldi war auf der Pressekonferenz und hat sich da mehr oder weniger hingeschleppt. Magen-Darm-Infekt. Und ich glaube, wir haben das alle schon mal erlebt und wissen, wie schlapp man sich da fühlt. Selbst wenn nur ein paar Prozent fehlen, ist das natürlich keine Voraussetzung, um auf der Profitour ein Tennismatch zu bestreiten. Erst recht kein Halbfinale eines Grand-Slam-Turniers. Es blieb ihm gar nichts anderes übrig, als zurückzuziehen. Das ist bitter für ihn, bitter übrigens auch für die Zuschauer, denn das zweite Halbfinale ist ist separat vermarktet worden. Es gibt zwar das Geld zurück, aber trotzdem hatten sich natürlich viele auf dieses Match hier gefreut. Kumbolli ist kampflos im Finale, hat hier eine kleine Jux-Trainingseinheit gegeben, steht jetzt auch da unten, gibt ein kleines Interview, hat Kräfte gespart, ja. Ich glaube aber nicht, dass das ein Riesenvorteil sein wird im Hinblick aufs Finale.
21: Zverev steht zum vierten Mal in einem Grand-Slam-Finale. Erneut fehlt nur noch ein Schritt zum ersehnten Grand-Slam-Erfolg. Dreimal verloren, erst gegen Kumpel Thiem 2022 USA, 24 Alcaraz, 5-Satz-Krimi in Paris, Vorjahr Australian Open, chancenlos gegen Sinner. Du gehst vermutlich davon aus, dass sich Zverev jetzt seinen Traum endlich erfüllen wird am Sonntag.
3: Definitiv, da gibt es keinen Zweifel dran. Er ist so stark wie nie, glaube ich. Auch wenn die ganz großen Gegner und Herausforderungen gefehlt haben. Aber trotzdem musst du erstmal dieses Niveau hier zeigen über 2 Wochen. Und musst im Reinen sein mit dir selbst, dich nicht ablenken lassen. Seit Wochen sprechen alle davon, er ist der große Favorit. Auch das muss man erst einmal einarbeiten in den Alltag. Das scheint er alles zu schaffen. Und jetzt hat er Flavio Cobolli gegen sich, immerhin die Nummer 14 der Welt. Vielleicht das härteste Match in diesem Turnier. Aber dennoch ist Zverev der klare Favorit. Und ich kann mir nicht vorstellen, dass er das nochmal abgibt.
21: Vielen Dank, Guido Ringe, live aus Paris. Hier geht's weiter nach den Nachrichten mit der Vollübertragung des WM-Qualifikationsspiels der deutschen Frauen in Köln gegen Norwegen. 20:35 Uhr ist Anpfiff. Jetzt aber erstmal Jürgen Buch.

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1: Um 20.30 Uhr mit Jürgen Buch. Russlands Staatschef Putin lehnt ein Friedensgespräch mit dem ukrainischen Präsidenten Selenskyj ab. Er sehe derzeit noch keinen Grund für ein solches Treffen. Martin Seiler.
2: In einer Rede auf dem Internationalen Wirtschaftsforum in St. Petersburg kritisierte Putin den offenen Brief Selenskys, in dem dieser direkte Verhandlungen vorgeschlagen hatte, als unverschämt. Putin sagte weiter, ist das ein Weg, um Konditionen für persönliche Treffen und Gespräche zu schaffen oder um ein Umfeld zu schaffen, das jegliche persönliche Treffen unmöglich macht? Ich glaube, es ist Letzteres. Selenskyj hatte Friedensgespräche auf neutralem Boden vorgeschlagen, etwa in der Schweiz.
1: Bundeskanzler Merz hat ein positives Fazit des Westbalkan-Gipfels in Montenegro gezogen. Der gemeinsame Vorschlag mit Frankreichs Präsident Macron, diese Länder schrittweise an die EU heranzuführen, sei gut angekommen. Montenegro könnte laut Merz den Beitrittsprozess bald abschließen. Auch Serbien sieht er weit vorn. Die EU habe ein strategisches Interesse an der Westbalkanregion, so der Kanzler. Macron ergänzte, es gehe um Energie- und Sicherheitsfragen sowie Migrationsrouten. Für ihr geplantes Pflegesparpaket erntet Bundesgesundheitsministerin Warken viel Kritik. Sozialverbände, Länder und Kommunen prangern zu einseitige Einsparungen an. Die Lasten müssten vor allem pflegebedürftige Angehörige und das Pflegepersonal tragen. Arbeitgeberpräsident Dulger sprach von unverantwortlicher Politik gegenüber nachkommenden Generationen. Auch der Koalitionspartner SPD sieht erheblichen Nachbesserungsbedarf. Die Gewerkschaft Verdi kündigte Proteste an. Das Sturmsystem auf der Nordhalbkugel der Erde verschiebt sich grundlegend. Das zeigt eine neue Klimastudie der Universität Göteborg. Eine Folge sind heftigere Stürme in Frühjahr und Herbst. Robert Rönsch aus der ARD-Klimaredaktion.
3: Der Hauptgrund für diese gefährliche Entwicklung liegt im schwindenden arktischen Meereis. Weil die schützende Eisdecke immer weiter zurückgeht, liegt die dunkle Meeresoberfläche offen da. Dadurch werden enorme Mengen an Wärme und Feuchtigkeit direkt in die Atmosphäre abgegeben. Die Folge ist eine dramatische Veränderung im Wettergeschehen. Die Stürme gewinnen stark an Intensität, bleiben wesentlich länger aktiv und legen auch deutlich größere Distanzen zurück, als in den vergangenen 80 Jahren üblich war.
1: Tennisprofi Alexander Zverev ist ins Finale der French Open eingezogen. Der Hamburger gewann in Paris gegen den Tschechen Jakub Menschik nach 4 Sätzen. Am Sonntag könnte Zverev seinen ersten Grand-Slam-Titel holen gegen den Italiener Flavio Cobolli. Soweit die Nachrichten. Das Wetter. In der Nacht Schauer und Gewitter im Norden Deutschlands. Später klart es überall auf. Tiefstwerte zwischen 13 und 5 Grad. Morgen vor allem im Osten sonnig, sonst wechselnd bewölkt, besonders im Westen und Nordwesten etwas Regen. Höchstwerte zwischen 17 Grad in der Eifel und 26 Grad in der Lausitz. Die Zeit 20.33 Uhr.
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4: Willkommen zurück, Lars Becker weiterhin im Studio und gleich geht's nach Köln zum vorletzten WM-Qualifikationsspiel der deutschen Fußballerinnen gegen Norwegen. Vorher aber noch einmal die Negativmeldung des Tages. Beim Abschlusstraining der deutschen Männer vor dem Spiel morgen gegen Co-WM-Gastgeber USA hat sich Lennart Karl verletzt, so schwer verletzt, dass er ins Krankenhaus gebracht werden musste. Eine Diagnose liegt noch nicht vor, aber es könnte sich zu einem Schock ausmalen für Bundestrainer Julian Nagelsmann, der hat das in der Pressekonferenz verkündet und natürlich wäre es auch besonders bitter für Lennart Karl. Die deutschen Frauen können heute im Falle eines Sieges gegen Norwegen vorzeitig das Ticket für die WM 2027 in Brasilien klarmachen. Rüber nach Köln zu Christian Schulze und Martina Knie. Viel Vergnügen.
5: Es geht darum, für die deutsche Frauenfußballnationalmannschaft den Direktflug von Deutschland nach Rio de Janeiro zu nehmen, um im kommenden Jahr bei der Fußball-Europameisterschaft teilzunehmen. Nur der Gruppenerste darf direkt fliegen. Der Gruppenzweite muss noch einen innereuropäischen Flug in einem Playoff-Spiel machen. Und dafür ist alles angerichtet. In diesem wunderschönen DFB-Pokalfinalstadion der Frauen findet zum ersten Mal ein Frauenfußball-Länderspiel statt. Da sind 30.000 gekommen. Eine wunderschöne Stimmung. Hat schon so ein bisschen geregnet. Aber seit wir im Stadion sitzen, das ist 2,5 Stunden her, regnet es auch nicht mehr. Und Christian Schulze, der Bundestrainer, hat zumindest in unseren Augen die besten 11 aufgestellt.
6: Ja, die ihm zur Verfügung stehen, das muss man sicherlich dazu erwähnen, denn es gibt einige Ausfälle, allen voran die Kapitänin Julia Quinn fehlt. 6 Änderungen im Vergleich zu diesem 0:0 in Österreich, das allgemein als Dämpfer, als Rückschritt eingeordnet wurde. Und wenn wir draufschauen auf diese 11, Ann-Kathrin Berger im Tor, das ist die positive Nachricht. Sie hat an den Folgen einer Bauchprellung noch zu leiden, hat Schmerzen, aber beißt auf die Zähne. Und davor eine Viererabwehrkette in der Innenverteidigung mit Knaak und Hendrich. Das ist Erfahrung. Auf der Außenbahn, auf der rechten Außenverteidigungsposition eine große Überraschung. Marie Müller wird ihr Debüt feiern in diesem so wichtigen Spiel. Links verteidigt Carlotta Wamser. Davor die Doppel-6 mit Nüsken und Sens. Nüsken erstmals Kapitänin heute in Abwesenheit der Etatmäßigen. Bühl und Brandt sind die Außen. Bühl links, Brandt rechts und vorne drin Lea Schüller, die dann auch darauf wartet, von Linda Dahlmann mit Bällen versorgt zu werden. Das also die deutsche Elf, die es richten soll, Martina.
5: Ja, und die stehen jetzt bereit, die Norwegerinnen in ihren traditionellen roten Trikots und weißen Hosen, die deutsche Mannschaft in weißen Trikots und schwarzen Hosen und die spanische Schiedsrichterin, eine erfahrene, pfeift dieses Spiel in wenigen Sekunden an. Nämlich jetzt, Linda Dahlmann steht bereit, die deutsche Mannschaft in ihren weißen Heimtrikots und mit allem, was sie haben, eingestellt auf direktes WM-Ticket für Brasilien. Und wenn es noch eine Einstimmung apropos Brasilien bedurfte, es waren die Olympiasiegerinnen von Rio de Janeiro da, die deutsche Nationalmannschaft. Der letzte große Titel, den die DFB-Frauen gewannen, und sie trugen sie alle und sie trugen sie mit Stolz, ihre Goldmedaillen.
6: Ja, und das ist das, wo alle wieder hinwollen, nach Rio, und vielleicht dann wieder einen großen Titel holen. Dafür muss heute ein Sieg her. Dann ist das Ticket direkt gebucht. Und bei einem Unentschieden können die deutschen Frauen es dann am Dienstag in Slowenien klar machen. Bei einer Niederlage geben sie es das Heft des Handelns aus der eigenen Hand. Und dann ist es ein Zittern und eventuell droht dann eben der Umweg über die Playoffs. Deutschland im Angriff über die rechte Seite. Guter Doppelpass. Marie Müller das erste Mal am Ball mit dem Ball in die Mitte. Da ist Lea Schüller. Aber die stand auch im Abseits. Kommt mit dem rechten Fuß auch nicht mehr so gut ran an diesen Ball von Marie Müller. Aber die Debütantin direkt mal offensiv mit eingebunden in das Spiel der deutschen Frauen. Mit einer guten Hereingabe auch in die Mitte. Aber Lea Schüller hat sich da einen Tick zu spät wieder zurückfallen lassen, als sie merkte, dass sie zu weit vorne stand. Und deswegen die Abseitsentscheidung. Vollkommen zurecht. Das war, Martina, die große Überraschung. Marie Müller hinten rechts verteidigt sie. Aber du hast gesagt, das kann genau das richtige Mittel sein gegen Graham Hansen, die Angreiferin von Norwegen.
5: Ja, Marie Müller, wir haben sie alle gar nicht so auf dem Schirm. Sie hat sehr, sehr viele Jahre in Freiburg gespielt, kommt ja hier aus dem Westen, in Dortmund geboren. Und dann ist sie nach Portland gegangen, hat sich eingeladen von Christian Wück zur Nationalmannschaft, gleich mal im ersten Training das Kreuzband gerissen, erzähle ich gleich. Jetzt kommt wieder Jule Brandt über die rechte Seite, Flanke in den Fünfer. Aber da steht keine Angreiferin, sondern nur die norwegische Keeperin. Und wenn man sich etwas holt in den USA, dann ist das eine mega robuste Art und Weise zu spielen. Und das, glaube ich, hat Christian Wück, hat sie auch schon in den Pressekonferenzen zu Beginn dieser Maßnahme gelobt. Das wünscht er sich von Marie Müller. Und jetzt schaut er erstmal wieder über die rechte Seite. Viel in der Anfangsphase über die rechte Seite. Linda Dahlmann an 2 Norwegerinnen vorbei. Jetzt schon im 16er auf die rechte Seite, auf Jule Brandt gelegt. Die geht da in das Dribbling im 16er drin, flankt da. Abgeblockt erstmal und dann nochmal Spielaufbau und schon wieder über rechts.
6: Aber es ist ein guter Anfang. 2,5 Minuten rum. Deutschland übernimmt direkt die Initiative und den Vorwärtsgang. Jetzt mal der Ball nochmal zurückgespielt in den Anstoßkreis. Da ist Kathi Hendrich das erste Mal da. Auch sie war verletzt. Muskelbündelriss. Hat lange gefehlt. Aber jetzt, da auch klar war, dass hinten in der Abwehr ein bisschen was geändert werden muss, da Minge gesperrt ist, ist sie wieder da. Und ganz wichtig, das hat Christian Wück gesagt. Mit dem Ball am Fuß läuft sie in Richtung Mittellinie, nachdem der Ball kurz bei der Torhüterin war, bei Berger. Jetzt über die linke Seite dringt Deutschland ein in die norwegische Spielhälfte. Da ein Tiefenlauf von Jule Brandt wird nicht gesehen. Ball bleibt auf der linken Seite erstmal. Auf der rechten Seite winken schon ganz viele wieder. Da ist viel Platz. Linda Dahlmann unter anderem hebt beide Arme. Aber der Ball bleibt erstmal auf der linken deutschen Seite. Kurzpassspiel zurück zur Torhüterin. Ann-Kathrin Berger hat sich bei einem Spiel für ihren amerikanischen Verein Gotham FC eine schwere Bauchprellung zugezogen. Anfangs der Woche konnte sie noch nicht richtig trainieren, also an Flugparaden und sonstiges war nicht zu denken, hatte ein dickes Polster auf der rechten, ich sag mal, Nierenseite platziert. und hat auch gesagt, naja, also ich habe schon noch Schmerzen und heute beim Aufwärmen, ich habe auch das ein oder andere Mal in ihr Gesicht sehen können, ja, ja, wenn es um die rechte Seite geht, da sind noch Schmerzen, aber die beißt sie heute einfach weg.
5: Die beißt weg und dann wollen wir mal hoffen, dass sie gar nicht so viel beißen muss, sondern einfach nur zuschaut, was ihre Mannschaft macht. Etwa 5 Meter vor der Mittellinie in der eigenen Hälfte hat Turi Gnad, die Double-Gewinnerin aus England mit Man City, den Ball spielt ihn jetzt schnell auf Lea Schüller. Die hat ihn dann schön mit dem rechten Fuß mitgenommen, aber ein bisschen zu weit vorgelegt und die Keeperin kommt fast bis an die 16-Meter-Raumlinie raus, hat ihn schön und schnell aufgeworfen auf die linke Angriffsseite auf Gaubset, die da vor den Augen und vor der Trainerbank der deutschen Mannschaft immerhin einen Einwurf für die norwegische Mannschaft rausholt. 4:30 sind gespielt, 0:0. Noch der Spielstand zwischen Deutschland und Norwegen. Und jetzt, sie haben den Pfiff der spanischen Unparteiischen gehört. Marta Huerta de Asa, die lebt dort, wo viele gerne Urlaub machen, auf der Kanareninsel Teneriffa, hat für Deutschland Freistoß gepfiffen.
6: Ja, habe ich anders gesehen, dass da eine deutsche Spielerin mit der Hand dran war, aber ist jetzt nicht wirklich spielentscheidend. Vor allem nicht in dieser 5. Minute. Gibt Freistoß für Deutschland in der eigenen Hälfte auf der rechten Außenseite. Übernimmt das Hendrich mit dem Querpass rüber zu Knag. An der Außenlinie sitzt eine Norwegerin jetzt auf dem Boden und muss da behandelt werden. Das ist Gyro Bergswand. Die hat was am Kopf abbekommen, so sieht es aus. Und Deutschland versucht das auszunutzen über die linke Seite. Aber wieder eine Abseitsstelle. Stellung von Lea Schüller. Die hat da das richtige Timing, so würde ich sagen, noch nicht ganz gefunden. Aber ist ja noch früh in diesem Spiel. Und wenn wir bei den Norwegerinnen sind und Behandlungen, auch da fehlen ja durchaus einige, vor allem auch namhafte Spielerinnen. Hegerberg ist eine, Monem ist die andere. Also da auch wichtige Spielerinnen nicht dabei, genauso wie auf der deutschen Seite. Gibt Abstoß bzw. Freistoß für Norwegen. Von der 16er-Kante wird das Torhüterin Fiskerstrand übernehmen. Die unumstrittene Nummer 1 in Norwegen mit dem langen Schlag ins Mittelfeld.
5: Er kommt gerade kurz hinter der Mittellinie runter, genau auf den Kopf von der heutigen deutschen Kapitänin Sjoke Nüsken. Aber ihr Kopfball dann auch ein bisschen zu ungenau, sodass die Norwegerin über die linke Seite jetzt einmal kommen können, über Sinje Gaubset. Die ist aber im Zweikampf mit Marie Müller. Und da haben wir jetzt schon mal gesehen, was man in den USA lernt. Zweikampfhärte und dann per Hackentrick ins Seitenaus. Okay, dafür gibt es aber vor allen Dingen den Applaus, weil sie ihren Körper schön eingesetzt hat. Und Guru Bergswand, die da am Kopf behandelt werden musste, sehr schön, kann wieder mittun für ihre Mannschaft, da die Norwegerinnen den Ball verloren haben. Immer noch in der Nähe des deutschen Strafraums Jule Brandt mit zurückgeeilt. Wir sind noch tief in der Hälfte der deutschen Mannschaft. Das hat Marie Müller jetzt schön gemacht, mit dem Außenriss da vorgelegt auf Elisa Senz mit einem weiten Schlag auf die linke Seite. Der Ball kommt aber nicht zu Clara Bühl, sondern die Norwegerinnen können klären über Cecilie Fiskerstrand. Die Torhüterin, geht der Ball dann Richtung Mittellinie. Da haben sie viel Mühe, die Norwegerinnen, um den Ball in ihren eigenen Reihen unterzubringen. Und jetzt schon wieder Marie Müller dazwischen. Jetzt ist aber ihre Seite offen, weil sie an der Mittellinie versucht hat einzuschreiten. Und genau das sehen die Norwegerinnen natürlich. Die greifen über ihre linke Seite an, aber Marie Müller ist zurückgeeilt. Er kämpft sich den Ball, den sie an der Mittellinie verloren hat. Sehr, sehr guter Einsatz. Wir haben jetzt 7 Minuten gespielt. Steht noch 0:0, aber Christian, ich finde, das ist eine sehr flotte Anfangsphase.
6: Auf jeden Fall ist viel Tempo drin. Deutschland hat den Zug nach vorne von Anfang an gesucht und ist da aufgesprungen. Und auf der anderen Seite die Norweger gerade ja so ein bisschen den Ball vertändelt. Da war mehr drin, als Marie Müller da so ein bisschen die Seite unfallwillig aufgemacht hat. Umso besser aus deutscher Sicht, dass das nicht geklappt hat. Ja, ist da die große Frage, wie Deutschland das Spiel angeht. Aber noch die viel größere Frage aus meiner Sicht, wie geht Norwegen es an, eben mit diesem Druck, dieses Spiel gewinnen zu müssen, um eben noch weiter Chancen auf Platz 1 zu haben. Wir merken erstmal, sie stehen relativ dicht gestaffelt und erstmal hinten drinnen und kriegen auch gerade die Kontersituation nicht hin. Deutschland über die linke Seite, rein in die Hälfte von Norwegen, den Ball nochmal ins Mittelfeld gespielt zu Nüsken, die rüber auf die rechte Seite. Marie Müller hat auch da jetzt offensiv viel Platz, spielt den Ball in die Zentrale, kriegt ihn direkt wieder, Doppelpassspiel, Kurzpassspiel bei der deutschen Elf, jetzt mit Hendrich zu Dahmann, die kann sich aufdrehen und spielt den Ball weiter auf die rechte Seite, rechtes 16er-Eck, Brandt mit dem Ball in die Mitte und Norwegen ist erstmal dazwischen.
5: Die Norwegerinnen haben sich den Ball erkämpft, kommen ihrerseits über ihre linke Angriffsseite mit einem weiten Schlag dann nach vorne. Aber Ann-Kathrin Berger ist da 5-6 Meter aus ihrem 16er raus mit dem Ball am Fuß. Ist sie halt auch eine ganz große, wie sie überhaupt eine ganz große Torhüterin ist. Die größte vielleicht im Moment auf jeden Fall, die der DFB hat. Sie hat sich da in später Zeit, sie ist ja mittlerweile auch schon 35 Jahre alt, einfach zur Nummer 1 empor gespielt. Und die deutsche Mannschaft hat jetzt ein bisschen Mühe, gegen die tiefstehenden Norwegerinnen da Richtung Tor zu kommen. Wieder über Ann-Kathrin Berger, die den Ball auf die rechte Seite spielt, auf Marie Müller. Die ist schon über die linke, über die Mittellinie hinaus. Nochmal auf Jule Brandt zurückgelegt, auf Marie Müller. Das sind jetzt auf der rechten Angriffsseite 3-4 Schritte über die Mittellinie, aber zurückgespielt auf Kathi Hendrich, die jetzt mit einem weiten Schlag auf Lea Schüller. Ja, da heben die Norwegerinnen die Hand. Da stand sie möglicherweise im Abseits. Jetzt aber die Spielsituation neu. Der Ball ist verloren und Carlotta Wamser steigt da ein, etwas hart, gibt dann Freistoß für die Norwegerinnen, tief, tief aus der eigenen Hälfte raus. Caroline Graham Hansen, die wir ja auch aus der Bundesliga kennen, zuletzt bei Barcelona unter Vertrag. Sie wird woanders hingehen, einzig wo, das hat sie allen noch nicht verraten. Barcelona muss auch im Frauenfußball sehr, sehr viel sparen. Und Graham Hansen ist einfach auch eine teure Spielerin, die jetzt auch schon über 30 ist und der man vielleicht auch in Barcelona nicht mehr das ganz große Geld bezahlen möchte. Turit Knag, die spielt in England, dort wo viele hinwollen, und hat jetzt den Ball ins Seitenaus leicht bedrängt gespielt, sodass es Einwurf von der rechten Seite für die Norwegerin gibt, etwas schlampig ausgeführt. Da kann sich die deutsche Mannschaft den Ball erkämpfen, wird aber angelaufen und Turit Knag schlägt ihn jetzt da weit, weit aus der eigenen Gefahrenzone raus auf Lea Schüller. Oppala! Die Schiedsrichterin zeigt weiterspielen an. Christian, für mich war das eher eine Ringkampfeinlage.
6: Ja, bin ich auch dabei, dass Lea Schüller da runtergerissen wurde, kurz hinter der Mittellinie. Und deswegen auch das Publikum entsprechend aufgestanden und aufgeregt und buht erstmal. Nächster Angriff der Norwegerinnen über die rechte Seite. Aber Deutschland ist mit Wamser gut dazwischen und kann den Ball in der eigenen Hälfte jetzt dann auch festmachen. Über Sens erstmal zurückgespielt zu Knag, zurück an den Elfmeterpunkt. Und da ist Ann-Kathrin Berger, die eine Lieblingsdisziplin auch beherrscht, nämlich den langen Ball rüber auf die linke Seite geschlagen, und Deutschland hat den Ball weiter im Mittelfeld mit Kathi Hendrich am Anstoßkreis noch in der eigenen Hälfte rausgespielt an die Außenlinie zu Marie Müller, weitergeleitet zu Brandt. Die will da vorbei, kommt aber nicht vorbei an Habicken, und deshalb gibt es Einwurf für Deutschland auf der rechten Außenbahn. Auch das übernimmt die Debütantin Marie Müller, 25 Jahre jung, und heute hier in diesem so wichtigen Spiel das erste Länderspiel für sie und wirft den Ball erstmal zurück. Keine Zweifel aufkommen lassen, das ist so ein bisschen die Überschrift aus deutscher Sicht. Keine Zweifel an dem Gruppensieg, ja, und auch keine Zweifel daran, dass man eben wieder eine große Nation im Frauenfußball werden will oder vielleicht schon ist. Das ist Interpretationssache, aber das ist mit das Ziel heute, und da waren sich auch alle klar oder sehr einig drüber, dass das heute gelingen wird.
5: Die deutsche Mannschaft über die Mitte, jetzt gerade über die Mittellinie, über Sjoke Nüsken, passt den Ball da zurück auf Kathi Hendrich. Die legt den quer auf ihre Innenverteidigerkollegin Rebecca Knag. Weiter Schlag jetzt auf die rechte Seite auf Marie Müller. Die nimmt ihn mit dem Kopf an, legt ihn in die Mitte. Das ist aber keine Lea Schüller. Da, wo der Ball hinkam, da sollte sie stehen. Da steht aber nur Cecilie Fiskerstrand, die Torhüterin von den Norwegerinnen, die in Italien spielt. In Florenz hat den Ball abgerollt. Und ich habe so den Eindruck, die Norwegerinnen, die sind noch nicht so ganz auf Offensive eingestellt. Mich lässt der Eindruck nicht los, dass die hier heute erstmal nicht verlieren wollen.
6: Ja, das stimmt irgendwie. Und mir fällt auch auf, dass sie nicht so wirklich in den Spielaufbau gehen, sondern ungewöhnlich für die norwegische Fußballnationalmannschaft sehr viel mit langen Bällen spielt, um das Mittelfeld schnell zu überbrücken. Jetzt dann doch mal Kurzpassspiel in der Hälfte von Deutschland, aber gut aufgepasst von Elisa Sens, die den Ball ins Seitenaus spielt. Die vergangene Saison bei Eintracht Frankfurt ja absolviert und wechselt. Auch da noch nicht ganz klar, wohin, aber die Zeichen verdichten sich, dass es möglicherweise nach Spanien zu Real Madrid gehen könnte. Kurzpassspiel und dann über die Mittellinie rüber. Wamser schaltet sich da mal ein, die Linksverteidigerin zu Sens, und auch Knag und Hendrich sind jetzt mit drin in der Hälfte von Norwegen. Knag schaut, ob Schüller einen Lauf anbietet, bietet sie nicht. wichtig und deshalb erstmal über Dahlmann der Ball raus auf die rechte Seite. Wieder viel Platz für Marie Müller. Die hatten scheinbar nicht nur wir nicht auf dem Zettel, sondern auch die Norwegerinnen nicht. Ball nach vorne gespielt zu Nüsken. Wieder zurück zu Müller. Rechtes 16er Eck. Geht sie ins Dribbling in Richtung Eckfahne. Wird eng bedrängt, aber zusammen mit Nüsken wollte sie das spielen. Dann laufen sich beide über den Haufen gegenseitig und es läuft die Kontersituation für die Norweger. Allerdings ohne wirkliches Tempo. Und dann ist Deutschland da mit Henrich und mit letztlich Brandt, die den Rückpass dann auch spielt. Zu Berger, Situation geklärt, keine Torgefahr. Und somit steht es nach 13,5 Minuten weiter 0:0 hier in Köln.
5: Und das heißt wieder neu aufbauen und neu anrennen für die deutsche Mannschaft. Mit einer Fünferkette haben sich die Norwegerinnen da 5-6 Meter hinter der Mittellinie aufgebaut. Dann eine Viererkette davor und eine einsame Stürmerin. Das sieht nicht danach aus, als ob Norwegen hier heute gewinnen möchte, so wie sie derzeit auftreten, sondern erst einmal mit einem möglichen Unentschieden hier ihre Chancen weiter laufen lassen. Aber Carlotta Wamser hat den Angriff von Graham Hansen da abgefangen. Jetzt Clara Bühl im Dribbling über die linke Seite und da holt sie einen Einwurf raus auf der Linksaußenposition der Verlängerung von der 5-Meter-Raumlinie und sie rudert mit den Armen Richtung Fans und sagt, Leute, feuert uns an, wir brauchen eure Unterstützung hier in Köln. Aber leise ist es natürlich überhaupt nicht. Warum soll es auch leise sein, wenn es laut geht? Und es um eine ganze Menge geht, nämlich um die WM-Qualifikation. Die direkte für die deutschen Frauen mit einem Sieg. Können sie die Koffer packen für Rio und Sao Paulo und Belo Horizonte im nächsten Jahr bei der Weltmeisterschaft. Ist noch ein Stück zu gehen, 14,5 Minuten gespielt, immer noch keine Tore.
6: Deutschland im Ballbesitz mit Marie Müller, kurz vor der Mittellinie, jetzt der Pass rüber in die norwegische Spielhälfte. Lea Schüller hat sich da weit fallen lassen, behauptet den Ball da im Zweikampf, spielt ihn zu Brandt. Brandt durch, zwei Mann durch und dann über die rechte Seite sucht sie nochmal Lea Schüller. Lea Schüller heute jetzt gerade in diesem Moment als Vorlagengeberin in die Mitte, Kopfball geklärt von den Norwegerinnen zur Seite rechts raus. Und die Norwegerinnen versuchen es über die rechte Seite mit ihrer Kapitänin, mit Graham Hansen. Die ist schon fast am 16er angekommen. Spielt den Ball jetzt auch hinten an den zweiten Pfosten und da verpasst Herland. Ganz knapp. Ja, so schnell geht's. Vorne noch die Flanke in die Mitte. Kopfballklärungstart und dann der schnelle Konter über die rechte Seite. Und dann der Ball hinten an den zweiten Pfosten. Nicht optimal gespielt. Und so bleibt es weiterhin ein 0:0 ohne bislang große Torchancen.
5: Ja, aber jetzt haben wir gesehen, dass die Norwegerinnen doch wollen. Ne? Also das haben sie jetzt mal schnell gemacht. Dafür sind sie halt individuell zu stark. Caroline Graham Hansen wunderbar vorgelegt und dann eben einen Schritt zu spät gekommen und ein paar Schritte mit dem Ball am Fuß macht jetzt Ann-Kathrin Berger. Das ist ein genauer Pass auf Lea Schüller. Da haben sie natürlich in der Innenverteidigung ein bisschen aufgepasst, aber ein Fehlpass erlaubt der deutschen Mannschaft weiter Ballbesitz. Aber Sjoke Nüsken macht das Gleiche wie die Norwegerin eben, nämlich einen Fehlpass und deswegen können die Skandinavierinnen über die rechte Seite kommen. Aber da hat dann Kathi Henrich aufgepasst. Der Ball geht ins Seitenaus zum Einwurf. Das gibt Applaus, weil sich da eingesetzt wird, weil sich da reingehauen wird, um die Norwegerinnen vom eigenen Tor fernzuhalten. Einwurf für Bjelde, die Norwegerin, die beim VfL Wolfsburg spielt. Wenigstens eine Wolfsburgerin in der Startelf bei der deutschen Mannschaft ohne eine Spielerin vom VfL Wolfsburg. Das ist man gar nicht mehr gewöhnt in diesen Zeiten. Aber bei den Norwegerinnen sind dann ein paar dabei aus dem Team des Bundesliga-Zweiten und des Unterlegenen im Pokalfinale hier gegen Bayern München hier in Köln. Des ganz klar

0: Das war auch ein super Angriff. Initiiert über die linke Seite. Wamse auf Bühl. Bühl mit ihrem ganzen Tempo hin zur Grundlinie gezogen. Reingebogen in den 16er, zurück an den Elfmeterpunkt. Da trifft Dallmann den Ball nicht optimal, aber der fliegt dann vor die Füße eben von Marie Müller. Und sie haut den Ball dann rein zum umjubelten 1:0 für die deutsche Frauen-Nationalmannschaft.
1: Vielleicht ist es ganz gut, wenn man bei seinem Länderspieldebüt schon 25 ist. Dann hat man schon so viel erlebt und hat vielleicht keine schlotternden Knie. Also wirklich ganz, ganz toll gemacht. Nerven scheint die nicht zu haben, Marie Müller, nach einem Kreuzbandriss, den man sich zuzieht und so lange kämpfen muss, bis man wieder herankam. Im ersten Lehrgang unter Christian Wück, wo sie eingeladen wurde, war nicht der erste Lehrgang von Christian Wück, aber ihr erster Kreuzbandriss. 2 Jahre sind vergangen, sie kommt zurück, spielt von Anfang an, zack, bumm, Tor, 1:0. Also, Fußball ist einfach ein so schöner Sport, der so wunderschöne Geschichten schreibt. Und wir haben die Torhymne von Major Tom, die hier im Vorlauf, bevor es losging, auch schon geübt wurde. Jetzt schon einmal richtig heiß gehört. Deutschland führt also 1:0, ist wieder im Ballbesitz. Oh, schlampiger Pass da von Linda Dallmann. Aber sie geht nach, sie will den Ball zurück, kann sich ihn aber nicht erkämpfen. Und die Norwegerinnen, die müssen jetzt ihre Verteidigungshaltung aufgeben. Denn wenn Norwegen hier verliert, ist klar, dass sie in die Playoffs müssen, die Norwegerinnen. Und nicht den direkten Weg zur WM wählen können. Den hätte die deutsche Mannschaft mit einem Erfolg gegen Norwegen sicher. Und das 1:0, finde ich, haben sie sich verdient durch eine engagiertere Spielweise in der Anfangsphase.
2: Auf jeden Fall bin ich bei dir, Martina. Und wie gesagt, dieser Treffer war auch wirklich schön rausgespielt. Wanza in der eigenen Hälfte, Mitte der deutschen Hälfte, setzt sich da durch, wird dann zu Boden geschubst, bekommt den Freistoß und das gibt genau wieder auch Szenenapplaus. Also das Kölner Publikum, auf das sich alle im deutschen Team gefreut haben, das ist da. Es liefert diese Kulisse, die einfach passt zu diesem Spiel. Es ist das Duell der beiden härtesten Konkurrenten in dieser Qualifikationsgruppe. Es war klar, dass Deutschland ja der große Favorit auf Platz 1 ist und dahinter aber ganz, ganz knapp eben Norwegen. Und genau so ist es jetzt am vorletzten Spieltag dieser WM-Qualifikationsgruppe und Deutschland auf dem besten Wege, diese Gruppe vorzeitig für sich zu entscheiden. Die Torschützin Marie Müller kann es auch im Sitzen, verteidigt da den Ball, leitet ihn weiter zu Linda Dallmann und kriegt den nächsten Applaus. Also der Abend läuft bisher für die 25-Jährige. Jetzt sieht sie von ihrer rechten Außenbahn, wie das Geschehen auf links verlagert wird. Und da Deutschland mit etwas Glück im Ballbesitz bleibt, aber der lange Ball in den Strafraum hinein, der ist zu hoch, da kommt Lea Schüller nicht ran und erstmal Norwegen wieder im Ballbesitz. Ja klar, Martina, du hast es gesagt, durch dieses Tor der Deutschen muss sich im Spiel der Norwegerinnen jetzt eigentlich was ändern.
1: Ja, sie müssen jetzt mal zumindest mal den 5. Gang suchen. Ich will noch gar nicht vom 6. sprechen, aber vielleicht versucht das Graham Hansen da im Laufduell auf ihrer rechten Angriffsseite gegen Carlotta Wamser. Das gewinnt die Norwegerin, passt in die Mitte. Schön am 5er. Da ist Kathi Hendrich im Verbund mit Ann-Kathrin Berger. Und Ann-Kathrin Berger nimmt das zur Hilfe, was eine Torhüterin darf, nämlich die Hände in ihrem 5er. Schnappt sich da den Ball. Das haben die beiden erfahrenen Spielerinnen gut gemacht. Und Kathi Hendrich mit vollem Einsatz und Ann-Kathrin Berger, die deutsche Torhüterin, mit sehr, sehr viel Überblick in ihrem 5er. Aber das ist das schnelle Spiel, gerade über die sehr schnelle und trickreiche Caroline Graham Hansen. Ich sage das mal ein bisschen salopp. Wenn die Bock hat zum Spielen, macht sie das richtig gut. Sie hat nur manchmal keinen. Aber im Moment bin ich noch so ein bisschen unentschieden, was ihre Tatkraft am Spiel teilzunehmen betrifft. Sie schlurft da manchmal ganz schön lang, aber wenn sie den Ball hat, wie jetzt nach einem Fehler von Sioke Nüsken, dann geht das ganz schnell und Sioke Nüsken grätscht nochmal dazu, aber die Norwegerin jetzt über die linke Seite, die ist ganz offen schon an der 16-Meter-Raumlinie, aber da rutscht sie weg, spielt nochmal in die Mitte und dann haben die Deutschen Glück, dass Rebecca Knaack da im Verbund mit unserer heutigen Spielerin des Spiels, Marie Müller, den Ball klären kann.
2: Ja, und das nach 21,5 Minuten schon. Marie Müller mit dem 1:0 eben auf einem guten Weg, diese Spielerin des Spiels zu werden und Deutschland auf einem guten Weg in den 16er, aber dann die Norwegerin doch nochmal dazwischen. Und Martina und ich, wir haben es gesagt, es muss sich was ändern im Spiel der Norwegerin und das dauert ja manchmal so ein paar Sekündchen, bis das auch im Kopf der Spielerinnen unten auf dem Rasen ankommt, aber ich habe das Gefühl, dass es angekommen ist bei den Gästen aus Skandinavien. Sie haben es jetzt gleich zweimal kurz hintereinander reingeschafft in den Strafraum der deutschen Nationalmannschaft, aber im Verbund hat das da hinten bisher richtig gut geklappt und so weiterhin noch keine so richtig klare Torchance für Norwegen da nach 22 Minuten Spielaufbau an der Mittellinie. Da ist wieder Graham Hansen. Also ich glaube schon, dass die heute Bock hat, aber jetzt kommt sie nicht durch.

0: weil Sens da die Tür zumacht mit Nüsken zusammen. Das ist die Doppel-6 bei der deutschen Nationalmannschaft und die hat sich bewährt. Dieses Duo ist eingespielt und verhindert da einen gefährlichen Angriff der Norwegerinnen. Und Nüsken mit der Kapitänsbinde am Arm will dann auf der rechten Seite Dahlmann einbinden. Das gelingt mal nicht. Ball im Seitenaus. Einwurf für Norwegen.
1: Einwurf für Norwegen von ihrer linken Angriffsseite. Da sind sie stark, vor allen Dingen, wenn Graham Hansen über die rechte Seite vorbereitet und auf die linke spielt. Jetzt müssen sie den Angriff, die Skandinavierinnen, mal über die linke Seite aufbauen, über Sinje Gaupset. Die spielt erst einmal zurück. Die Norwegerin jetzt mit dem Ball am Fuß, ein, zwei Schritte über die Mittellinie nochmal zurückgespielt auf Ingrid Engen von Olympique Lyon, macht heute schon ihr 97. Länderspiel. Die 28-Jährige, die Defensivorganisatorin ist. Die Defensive, die müssen sie jetzt ein bisschen aufgeben hier, die Gäste aus Norge. Das machen sie auch, aber schön aufgepasst von Linda Dahlmann im Verbund mit Elisa Sens. Den Ball erkämpft Lea Schüller auf der Mittellinie quergelegt auf Linda Dahlmann. Die kringelt sich da einmal auf Elisa Sens wieder gespielt. Sjoke Nüsken, oh, da hat Carlotta Wamser Glück, dass sie da den Rückwärtsgang noch rechtzeitig einlegen kann. Ball jetzt auf der linken Angriffsseite der deutschen Mannschaft. Clara Bühl, die das 1:0 von Marie Müller aus der 8.

0: einem Drittstaat vorgeschlagen. Aus Jerewan Björn Blaschke.
1: Er sehe jedenfalls keinen Sinn in einem Treffen, so Putin weiter. Nicht jedenfalls, solange keine Perspektiven für einen dauerhaften Frieden gegeben seien. Eine Putin-typische Aussage. Mit langfristiger Perspektive meint er, dass Selenskyj all seinen Forderungen nachgeben soll, dass Selenskyj unter anderem die vier im Osten der Ukraine umkämpften Regionen sowie die Krim als russisch anerkennt und räumt. De facto Kapitulation. Die Zeichen stehen weiter auf Krieg.
0: Am russisch besetzten Atomkraftwerk Saporischschja in der Ukraine sind zwei Ingenieure lebensgefährlich verletzt worden. Nach russischen Angaben wurden sie von einer ukrainischen Drohne gezielt angegriffen. Die Männer seien bei Minenräumarbeiten attackiert worden. Insgesamt gab es demnach 5 Verletzte. Seit heute früh gilt eine Waffenruhe um das Kraftwerk. Die Ukraine bestreitet, sie gebrochen zu haben. Die internationale Atomenergiebehörde IAEA hatte die Feuerpause zwischen Russland und der Ukraine ausgehandelt, um Reparaturen durchzuführen. Zuletzt hatte ein Drohnenangriff das Turbinengebäude des Atomkraftwerks beschädigt. Deutschland wird sich nach der gescheiterten Kandidatur für den Sicherheitsrat der Vereinten Nationen für die Periode 2035-36 erneut um einen Sitz in dem mächtigsten UN-Gremium bewerben. Das kündigte Kanzler Merz am Rande des Gipfels in Montenegro an. Aus Berlin Kirsten Girschig.
2: Am Mittwoch war Deutschland mit seiner Kandidatur für die kommenden beiden Jahre in der UN-Generalversammlung gescheitert. Österreich und Portugal werden nun Westeuropa im Sicherheitsrat vertreten. Merz kündigte an, die Kandidatur diesmal längerfristig von Anfang an gut vorzubereiten. Es gebe ein weiteres Land aus der westeuropäischen Gruppe, das ebenfalls einen Sitz anstrebe. Merz will in der Europäischen Union dafür werben, dass es bei diesen beiden Ländern bleibt.
0: Die deutschen Fußballerinnen haben sich für die Weltmeisterschaft im kommenden Jahr in Brasilien qualifiziert. Das Team von Bundestrainer Christian Wück gewann in Köln mit 2:0 gegen Norwegen. Die Tore für die DFB-Auswahl erzielten Marie Müller und Carlotta Wamser. Mit dem Sieg kann Deutschland in seiner Qualifikationsgruppe bereits vor dem letzten Spiel nicht mehr von Platz 1 der Tabelle verdrängt werden. Das waren die Nachrichten. Das Wetter in Deutschland. In der Nacht noch letzte Schauer, später Nebel, Tiefstwerte 12 bis 6 Grad. Morgen oft freundlich, von Südwesten her gebietsweise Schauer und einzelne Gewitter. Höchstwerte 18 Grad in der Eifel bis 26 Grad in der Niederlausitz. Am Sonntag meist trocken, im Norden ein paar Schauer, 17 bis 25 Grad. Am Montag überwiegend trocken, im Westen abends Schauer und Gewitter. Es ist 23.03 Uhr.
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4: Mit einer Entwarnung auf der A45 Dortmund-Hagen. Kein Falschfahrer mehr zwischen Westhofener Kreuz und Kreuzhagen. Die A1 Osnabrück-Münster ist zwischen Lengerich und Ladbergen wegen Brückenarbeiten bis Sonntag um 6 Uhr gesperrt. Die A2 Hannover Richtung Berlin zwischen Lehrte Ost und Hämeler Wald. 6 Kilometer stockender Verkehr nach einem Unfall. Die A7 Hannover Richtung Hamburg ist zwischen Westenholz und Dreieck-Walsrode wegen Reinigungsarbeiten gesperrt. Dadurch gibt es 6 Kilometer Stau. Die A7 Hannover Richtung Kassel zwischen Dreieck Salzgitter und Bokenem gibt es 3 Kilometer Stau. Die A96 Lindau-München ist zwischen München-Leim und Sendling wegen Brückenarbeiten in beiden Richtungen bis 5 Uhr gesperrt. Die A111 Stadtautobahn ist zwischen Seidelstraße und Festplatz wegen Wartungsarbeiten im Flughafentunnel und in beiden Richtungen bis 5 Uhr gesperrt. Und die A565 Bonn Richtung Meckenheim ist zwischen Bonn-Beuel und Auerberg in beiden Richtungen wegen der Brückenschäden auf der Bonner Nordbrücke gesperrt. Fahren Sie vorsichtig und kommen Sie gut an.
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4: Von NDR Info in Hamburg mit Alex Grantl. Guten Abend. Es war erst gestern, da hat Bundesgesundheitsministerin Waken von der CDU ihren Entwurf vorgelegt für eine Reform der Pflegeversicherung. Aber es hat nicht lange gedauert, da gab es schon eine ganze Menge kritische Stimmen. Der Präsident des Arbeitgeberverbandes Pflege, der spricht von einem Raubzug bei Beitragszahlern, Pflegebedürftigen und Kommunen. Die Ministerpräsidentin von Mecklenburg-Vorpommern-Schwesig von der SPD sagt, das sei keine Reform, sondern ein Belastungspaket. Und der ehemalige bayerische Gesundheitsminister Holecek von der CSU warnt vor einem Verschiebebahnhof Richtung Sozialhilfe. Geplant ist nämlich, dass Kinderlose und Gutverdiener mehr zahlen müssen. Es sollen zusätzliche Abgaben für Arbeitgeber kommen und strengere Voraussetzungen für den Bezug von Pflegeleistungen. Außerdem sollen pflegende Angehörige weniger Rente bekommen. Was das für manche Menschen bedeuten könnte, das berichtet Dietrich Karl Meurer.
5: Seit fast 30 Jahren pflegt Claudia Geiken aus Weimar ihre schwerstbehinderte Tochter Cäzilie. Sie organisiert den Alltag zu Hause weitgehend allein.
6: Sie wohnt bei uns zu Hause, besucht zwar den Förderbereich und mit meinem Mann gemeinsam versuche ich den Alltag so gut wie es geht zu stemmen. Ab und an haben wir dann den Pflegedienst mit am Start, aber die Hauptpflegeperson bin eigentlich ich.
5: Geiken engagiert sich auch in der Elternvertretung der Lebenshilfe. Arbeiten kann sie wegen der Pflege nicht mehr.
6: Da haben wir uns entschlossen, dass ich das zu Hause alles manage mit der Pflege und den Anträgen, die da so zusammenkommen.
5: Für sie zahlt die Pflegekasse Rentenbeiträge. So geht es vielen Familien in Deutschland. Die meisten Pflegebedürftigen werden zu Hause versorgt. Angehörige leisten den Großteil der Pflege. Meist sind es Frauen. Viele arbeiten weniger oder gar nicht. Die Rentenbeiträge sollen ihre spätere Altersvorsorge sichern. Die Präsidentin des Deutschen Pflegerats, Christine Vogler, beschreibt die Situation wie folgt.
7: Pflegende Angehörige halten dieses System jeden Tag am Laufen. Oft unter großer Belastung, oft mit beruflichen Einschränkungen und oft mit Folgen für die eigene Alterssicherung.
5: Die Bundesregierung will die Pflegeversicherung reformieren. Wegen steigender Pflegezahlen und Kosten sieht Gesundheitsministerin Nina Warken Handlungsbedarf. Bei den Rentenbeiträgen für Angehörige soll gekürzt werden, erklärt die CDU-Politikerin.
8: Bis zu 70% dieser Rentenversicherungsbeiträge werden weiterhin durch die Pflegeversicherung geleistet. Es werden dadurch auch Anwartschaften erworben, werden aber weniger Anwartschaften erworben werden können in Zukunft. Und es ist schlicht der Tatsache geschuldet, dass das System nicht mehr weiter in diesem vollen Umfang diese Kosten übernehmen kann.
5: Für pflegende Angehörige bedeutet das also geringere Rentenansprüche. So sollen Milliarden gespart werden und die Finanzierung der Pflege stabilisiert werden. Pflegeratspräsidentin Vogler kritisiert die Pläne als nicht nachvollziehbar.
7: Wir reden ständig davon, häusliche Pflege und pflegende Angehörige stärken zu wollen. Und dann wird ihnen ausgerechnet eine soziale Absicherung gekürzt, die ohnehin erst mühsam als Anerkennung dieser Sorgearbeit erkämpft wurde.
5: Scharfe Kritik an den Plänen kommt auch von der Deutschen Stiftung Patientenschutz. Der Vorsitzende Eugen Brüsch erwartet eine Reform der Pflegeversicherung im Sinne einer Weiterentwicklung.
9: Stattdessen werden jetzt zukünftig der größte Pflegedienst Deutschland, und er ist meistens weiblich, dafür bestraft, dass zu Hause sowohl die Eltern oder auch der Ehemann oder die Ehefrau versorgt werden. Und das ist doch kein Zukunftskonzept.
5: Die Pläne dürften auch in der schwarz-roten Koalition für Streit sorgen. Vom Koalitionspartner der Union kommt Kritik. Der SPD-Gesundheitspolitiker Christos Pantazis warnt im Deutschlandfunk vor den Folgen für die häusliche Pflege.
10: Ich halte diesen Vorschlag für äußerst kritisch. Das ist zum Beispiel einer der Punkte, den wir im parlamentarischen Verfahren nochmals diskutieren müssen.
5: Doch bevor sich der Bundestag damit beschäftigt, muss das Kabinett zustimmen. Das soll bis zur Sommerpause geschehen. Claudia Geiken aus Weimar, die ihre Tochter Cäzilie pflegt, wird die weiteren Entscheidungen aufmerksam verfolgen, denn sie hätten für sie ganz konkrete Folgen.
6: Dann werde ich dann, weil ich die Pflege unserer Tochter übernehme, im Nachgang noch so bestraft.
5: Sie hofft, dass im weiteren Verfahren der Pflegereform bei der geplanten Kürzung noch nachgebessert wird.
4: Ja, es gibt also viel Kritik am Entwurf der Bundesgesundheitsministerin, aber klar ist auch, irgendeine Reform, die muss es geben. Nicole Knudsen ist Vorstandsmitglied bei Wir Pflegen. Das ist eine bundesweite Interessenvertretung und Selbsthilfeorganisation von pflegenden Angehörigen. Meine NDR-Kollegin Ulrike Heckmann hat sie gefragt, ob sie ähnlich hart ins Gericht geht mit den Reformplänen.
11: Ja, also der Verband Wir Pflegen sieht den Referentenentwurf ähnlich kritisch. Es gibt Ansätze, die wir durchaus positiv sehen, aber die Schatten überwiegen die einzelnen Sonnenstrahlen dieses Referentenentwurfs.
12: Was ist denn positiv?
11: Also wir sehen positiv, dass geplant ist, die kommunale Stärkung und die Stärkung kommunaler Pflegebedarfsplanungen. Allerdings müssen wir dazu sagen, sind die Bedarfsindikatoren, die Kommunen brauchen, um eine Pflegebedarfsplanung darstellen zu können, weder abgesprochen noch kohärent mit anderen Kommunen noch abgestimmt. Also da gibt es noch sehr viel Kommunikationsbedarf. Und den Ansatz von Frau Wagen, die Stärkung der Prävention und der Rehabilitation ist vom Ansatz her ja auch positiv. Dass die zulasten der häuslichen Pflege gehen und zulasten der Hilfen für schwerstpflegebedürftige Menschen, das sehen wir natürlich kritisch.
2: Ein Punkt, der für scharfe Kritik sorgt, für pflegende Angehörige soll es Einschnitte bei der Rente geben. Derzeit zahlt die Pflegekasse ja unter bestimmten Voraussetzungen Rentenbeiträge für pflegende Angehörige, die deswegen nicht voll oder gar nicht arbeiten können. Die Berechnungsgrundlage dafür, die soll jetzt um 30% gekürzt werden, wodurch dann auch die gezahlten Rentenbeiträge und am Ende natürlich die Rente selbst sinken würde. Was sagen Sie dazu?
11: Ja, damit sind pflegende Angehörige natürlich noch schlechter abgesichert als ohnehin schon. Und wenn Sie sehen, dass die Hauptpflegepersonen in Deutschland Frauen sind zwischen 45 und 60 Jahren, also Frauen im erwerbstätigen Alter, die müssen dann ihren Beruf aufgeben, ihre Stunden reduzieren, um zum Beispiel die Eltern zu pflegen oder den Partner zu pflegen, die erhalten jetzt weniger Rentenpunkte als bisher. Dadurch soll es Einsprung geben von rund 1,8 Milliarden Euro, jetzt schon im kommenden Jahr, und das geht bis zu 2 Milliarden Euro im Jahr 2030. Das heißt aber, dass diese Frauen, die diese Versorgung zu Hause aufrechterhalten durch Kindererziehung oder durch Pflege, dass die auf Einkommen verzichten zulasten nicht selten der eigenen Gesundheit. Und wenn jetzt ausgerechnet diese rentenrentliche Absicherung gekürzt wird für die pflegenden Menschen, für die pflegenden Angehörigen, steigt bei denen natürlich auch das Risiko von Altersarmut. Ob man dann überhaupt noch pflegen kann, das überlegen sich die Angehörigen dann wahrscheinlich zweimal.
2: Sie setzen sich ja mit dem Verein Wir Pflegen ein für nachhaltige Verbesserungen in der häuslichen Pflege, wollen auch eine Stimme sein für pflegende Angehörige. Was können Sie denn da erreichen? Werden Sie gehört?
11: Also wir werden noch viel zu wenig gehört und viel zu wenig wahrgenommen. Unsere Stimme ist offensichtlich noch zu leise. Wir können offensichtlich noch nicht in dem Chor der ganz großen Player im Pflegemarkt mitsingen. Das ist absolut bedenklich, denn wir vertreten immerhin 86% aller Pflegenden.
2: Zu diesem Punkt jetzt, den Wagen plant, der zu einer Kürzung der Rentenbeiträge führen könnte für pflegende Angehörige. Was würden Sie denn da vorschlagen alternativ?
11: Also wir haben unsere Forderung eindeutig schon kommuniziert. Was jetzt rein Finanzierung angeht, sind wir der Meinung, dass man alle Einkünfte besteuern sollte, also Einkommen und Kapitaleinkünfte besteuern sollte und dass alle Menschen einzahlen in eine Kasse, also auch selbstständige Beamte oder Abgeordnete zum Beispiel. Und auf der nicht finanziellen Seite brauchen wir dringendst eine flächendeckende Unterstützungsstruktur, insbesondere auch in den ländlichen Regionen. Und eine niedrigschwellige und vor allen Dingen auch unabhängige Beratung über die Ansprüche und Entlastungsmöglichkeiten für pflegende Angehörige.
2: Nicht alle entscheiden sich ja aus Überzeugung für Pflege daheim. Manche überbrücken damit auch nur die Wartezeit auf einen Platz im Pflegeheim. Und da hat sich nun unter anderem der Präsident des Arbeitgeberverbandes Pflege, Thomas Greiner, geäußert und gesagt, also diese Reformvorschläge jetzt von Frau Wagen, die werden die Wartezeit nicht verkürzen. Er kritisiert darüber hinaus, dass die Reform Heimbewohnerinnen und Bewohner und deren Kinder noch höhere finanzielle Lasten aufbürdet. Sehen Sie das auch so?
11: Ja, definitiv. Und das hat ja weitgehende Folgen. Also der Zuschuss, der jetzt gegeben wird zu den Eigenanteilen, der wird weiterhin gestreckt. Das heißt, ich bekomme im Moment für einen Heimaufenthalt von einem Jahr eine gewisse finanzielle Entlastung und diese wird jetzt gestreckt. Im vierten Jahr im Heim bekam ich bisher rund 75% und das bekomme ich jetzt erst ein halbes Jahr später. Das heißt, ich habe den vollen Eigenanteil, den ich als pflegebedürftiger Mensch bzw. als Angehörige selber tragen muss. Und bisher tritt da die Kommune ein, wenn Zahlungen nicht geleistet werden können, mit der Hilfe zur Pflege. Und wenn es immer weniger Menschen diese Eigenanteile werden zahlen können, dann hat das auch Auswirkungen auf den Haushalt der Kommunen, die dann einspringen müssen.
4: Das war Nicole Knutzen. Sie ist Vorstandsmitglied bei Wir Pflegen, einer bundesweiten Interessenvertretung und Selbsthilfeorganisation pflegender Angehöriger.

0: Die Zeit, es ist 23.15 Uhr.
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0: Es sind ziemlich genau 3 Monate, dann können die Menschen in Sachsen-Anhalt ein neues Parlament wählen. Politisch kann in dieser Zeit noch eine Menge passieren. Aktuelle Umfragen sehen aber eine Partei klar vorne, und das ist die AfD. Die AfD in Sachsen-Anhalt gilt als so radikalisiert, dass der Verfassungsschutz des Landes die Partei als gesichert rechtsextremistische Bestrebung einstuft. Was wäre also, wenn die AfD bald regieren würde? Welchen Schaden könnte sie dabei anrichten? Unsere Reporterin Bianca Schwarz hat recherchiert, was das für den Bereich Bildung und Schule bedeuten könnte.
2: Abschaffung der Schulpflicht, Unterricht zu Hause durch die Eltern, Sonderklassen für geflüchtete oder behinderte Kinder. Was die AfD beispielsweise in Sachsen-Anhalt plant für den Fall, dass sie dort regieren sollte, das wäre ein grundlegender Wechsel im deutschen Bildungssystem. Hans-Thomas Tilschneider ist bildungspolitischer Sprecher der AfD-Landtagsfraktion in Sachsen-Anhalt.
3: Wir werden dafür sorgen, dass die Schulen unsere Kinder zum Mündigen, Mutigen, klugen, selbstbewussten und freigeistigen Bürgern heranbilden und nicht mehr versuchen, sie zu gehirngewaschenen und kompetenzlosen, feigen Gesinnungssoldaten des Regenbogenimperiums umzuerziehen.
2: Bildung ist Ländersache. Wie widerstandsfähig könnte das Bildungssystem gegenüber einer Landesregierung also sein?
4: Es ist schon einigermaßen resilient, aber es gibt auf jeden Fall Schwachstellen. Und diese Schwachstellen, die lassen sich ziemlich schnell auch von einer rechtsradikalen Partei ausnutzen.
2: Meint Nina Kolleck. Sie ist Professorin für Erziehungs- und Sozialisationstheorie an der Uni Potsdam. Das Grundgesetz würde die Wissenschaftsfreiheit schützen, die Schulgesetze die Schulen, sagt Kolleck. Aber Schwachstellen sind aus ihrer Sicht
4: Lehrpläne, die schnell umgeschrieben werden können, die politische Bildung, die ziemlich schnell umgekrempelt werden kann, auch in Erinnerungspolitik oder Förderprogramme in der Wissenschaft.
2: Denn darauf hätte ein Kultusministerium Zugriff. Einfach wäre es aber nicht, sagt Heini Schmidt. Er ist der stellvertretende Bundesvorsitzende beim DBB Beamtenbund und Tarifunion. Das ist der Dachverband des öffentlichen Dienstes. Für Heini Schmidt ist der beste Schutz des Bildungswesens seine Beamte.
5: Jeder Beamte muss einen Eid auf die Verfassung schwören. Er verpflichtet sich damit, über seine gesamte Laufbahn zur Einhaltung und zum Schutz der Verfassung. Und er hat sein Handeln ausschließlich anhand der Gesetze und Verordnungen, die jeweils gelten, auszurichten.
2: Beamte sind der Verfassung, nicht einer Landesregierung oder einer politischen Partei verpflichtet. Und diese Verpflichtung geht bis zur Arbeitsverweigerung.
5: Ein Beamter hat die absolute Pflicht, wenn erkennbar eine Anordnung gegen Gesetze, gegen die Menschenwürde beispielsweise verstoßen würde, dann hat der Beamte die Pflicht zu remonstrieren. Das heißt, er muss seinen Vorgesetzten darauf hinweisen, dass das nach seiner eigenen Überzeugung gesetzeswidrig ist und dass er deswegen sich außerstande sieht, diese Anordnung zu befolgen.
2: Wie viele Lehrkräfte an Schulen und Universitäten verbeamtet sind, das schwankt je nach Bundesland stark. Aber ganz grob lässt sich sagen, in etwa die Hälfte. Deswegen appelliert Heini Schmidt vom DBB Beamtenbund und Tarifunion, dass Beamte verbeamtet bleiben müssen, als Rückgrat eines Staates. Weil derzeit viel darüber debattiert wird, befürchtet er, immer mehr Beamte könnten ihren Status verlieren.
5: Gerade in der jetzigen Zeit, eigentlich in einer Unzeit, ja, bei politisch unstabilen Verhältnissen, hören wir jeden Tag in den Medien, Beamte müssen in die Rentenversicherung, Beamte müssen in die Krankenversicherung und wir müssen die Beamten jetzt irgendwie übertrieben loswerden.
2: Die Professorin Nina Kolleck ergänzt.
4: Und die demokratischen Parteien sollten sich mal auch überlegen, für was sie jetzt kämpfen. Wir müssen jetzt alles dran setzen, die Resilienz zu stärken, damit im Fall einer rechtsradikalen Regierungsübernahme diese Institutionen noch so lange wie möglich geschützt sind.
2: An einigen Stellen könnten die Bildungspläne der AfD in Konflikt kommen mit den Gesetzen, zum Beispiel bei der Aufweichung der Schulpflicht. Die ist in der Landesverfassung festgehalten und auch im Grundgesetz verankert. Der bildungspolitische Sprecher der AfD-Landtagsfraktion in Sachsen-Anhalt, Hans-Thomas Tilschneider, verweist darauf, die Partei habe ihre Vorschläge juristisch prüfen lassen.
0: Das US-Tech-Unternehmen Palantir stellt Software her zur Datenanalyse und zur Überwachung. In Deutschland setzt zum Beispiel die bayerische Polizei Software von Palantir ein. Das Ganze ist aber höchst umstritten. Bürgerrechtler und Datenschützer, die warnen vor massiven Eingriffen in Grundrechte wie die Privatsphäre. Heftige Kritik gibt es aber auch in Großbritannien. Denn da wird die Software von Palantir schon länger im Gesundheitssystem genutzt. Daniel Frevel.
6: Im November 2023 schließt der NHS, Großbritanniens Gesundheitssystem, einen Vertrag mit Palantir. Die Firma soll eine Plattform aufbauen, über die Daten innerhalb des NHS ausgetauscht werden können. So wolle man die Patientenversorgung verbessern und effizienter arbeiten, heißt es auf der Website des Gesundheitsdienstes. Der Vertrag soll über 7 Jahre laufen. Eigentlich. Es gibt aber vertraglich die Möglichkeit, ihn bereits im kommenden Jahr zu beenden. In den vergangenen Tagen werden Stimmen lauter, die genau dies fordern. Im britischen Unterhaus äußert sich etwa der Labour-Abgeordnete Ian Byrne mit Blick auf die Firma so. Trotz großer Bedenken der Abgeordneten, des medizinischen Fachpersonals und der Öffentlichkeit hat die Präsenz von Palantir innerhalb unseres NHS und der Zugriff auf Patientendaten aus irgendeinem Grund weiter zugenommen. Auch Jeremy Corbyn, der ehemalige Labour-Chef, jetzt unabhängiger Abgeordneter, meldet sich zu Wort. Müssen wir uns wirklich an einen amerikanischen multinationalen Konzern binden, der die Kontrolle über riesige Datenmengen haben wird? Wir haben doch sicherlich genug Ehrgeiz und Kompetenz, um unsere eigenen Systeme innerhalb des NHS zu entwickeln. Wir sind alle stolz auf den NHS, aber lassen Sie uns ihn nicht zerstören. Palantir wurde 2003 vom in Deutschland geborenen US-Investor Peter Thiel gegründet. Thiel gilt als wichtiger Geldgeber und Vordenker der neuen Rechten und war ein früher Unterstützer von Donald Trump. Der Milliardär fällt immer wieder mit autoritär anmutenden Aussagen auf. So schrieb er etwa, er glaube nicht mehr länger, dass Demokratie und Freiheit kompatibel seien. Über den NHS sagte er mal, die britische Zuneigung für ihr Gesundheitssystem zeuge von einem Stockholm-Syndrom. Das System mache die Menschen krank und dennoch würden sie es mögen. Der NHS brauche einen Ansatz, bei dem man, Zitat, das Ganze einfach von Grund auf neu aufbaue. In einem 70-seitigen Bericht fordert nun ein parlamentarischer Ausschuss die Abkehr von Palantir. Darin heißt es, die zunehmende Einbindung des Konzerns im öffentlichen Sektor sei eine inakzeptable Schwachstelle. Man müsse sich schützen vor Abhängigkeiten, gerade in so wichtigen Bereichen wie der öffentlichen Gesundheitsversorgung. Die Vorsitzende des Ausschusses, Dame Chi Onwura, sagte in der BBC,
7: Palantir ist symptomatisch
6: für eine Abhängigkeit von einer kleinen Zahl US-amerikanischer Unternehmen, was bedeutet, dass wir Gefahr laufen, auf sie angewiesen zu sein. Der britische Palantir-Chef Louis Mosley bestritt in der BBC, dass Großbritannien schon so abhängig sei von Thiels Firma, dass man gar nicht mehr rauskomme aus der Kooperation. Bei früherer Zusammenarbeit sei der Datentransfer kein Problem gewesen beim Anbieterwechsel weg von Palantir. Klar gibt es eine Abhängigkeit, das will ich gar nicht leugnen. Bei allem, was funktioniert, wird man abhängig. Man ist auf sein Auto angewiesen, um zur Arbeit zu kommen, aber das hindert einen nicht daran, dieses Auto durch ein anderes zu ersetzen. Der neue Gesundheitsminister Großbritanniens, James Murray, sagte am Montag im Unterhaus, dass der Vertrag mit Palantir vor der möglichen Kündigungsklausel nun auf dem Prüfstand stehe. Derzeit wird aber noch über ein weiteres Digitalvorhaben diskutiert, der Single Patient Record, so etwas wie die elektronische Patientenakte in Deutschland. Hier hat das Vergabeverfahren noch nicht begonnen. Trotzdem fürchten einige, dass auch hier Palantir einbezogen wird. Dazu der Gesundheitsminister.
8: Patients.
6: Die Patienten erwarten zu Recht, dass ihre höchstpersönlichen und sensiblen medizinischen Daten geschützt werden, und das werden sie auch, dank unserer geplanten strengen Sicherheitsvorkehrungen, einer robusten Cybersicherheit und klarer Regelungen darüber, wer diese Informationen einsehen darf. Es ist nicht der einzige Bereich, in dem Palantir-Verträge in Großbritannien in der Kritik stehen. Auch die britische Finanzaufsicht arbeitet mit dem Konzern zusammen und erntet Missmut dafür. Und Londons Bürgermeister Sadiq Khan hat vergangenen Monat einen Millionendeal zwischen der Londoner Polizei und dem Konzern blockiert. Die Debatte über digitale Abhängigkeit von großen US-Konzernen, in Großbritannien ist sie in vollem Gange.
0: Aus London war das Daniel Frevel.
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9: Mit Stefan Grotow. Beim größten Sandplatz-Tennisturnier der Welt greift Alexander Zverev nach dem Titel. Im Halbfinale von Roland Garros in Paris besiegte der Hamburger den Tschechen Jakub Menšík in 4 Sätzen. Zverev unterstrich seine Favoritenrolle durch ein sehr souveränes Match, in dem sein Gegner nie wirklich Zugriff bekam, weil der Deutsche vor allem extrem gut retournierte und in den wichtigen Momenten voll konzentriert blieb.
10: Ich glaube, im ersten Satz definitiv, dass ich die Breakbälle abgewehrt habe, das war schon sehr, sehr wichtig. Und dann klar, dass ich nach dem dritten Satz so reagiert habe, wie ich reagiert habe, dann direkt mit Break vorne im vierten war. Das war, glaube ich, entscheidend. Ich habe mich auf meine Sachen konzentriert und das werde ich weiterhin tun. Klar, es war ein wildes Turnier, aber das Einzige, worauf ich Einfluss habe, ist mein nächstes Match und wer mein nächster Gegner ist. Alles andere kann ich nicht kontrollieren, werde ich nicht kontrollieren, will ich auch gar nicht kontrollieren.
9: Im Endspiel am Sonntag trifft Zverev auf den Italiener Flavio Cobolli. Der dürfte gut erholt auf den Court Philippe Chatrier kommen. Sein Halbfinale gegen Landsmann Matteo Arnaldi fiel nämlich aus. Eine Virusinfektion verhinderte das mit Spannung erwartete Duell der beiden Italiener. Zverev nach 2024 also wieder im Endspiel von Roland Garros. Gewinnt er auch gegen Cobolli, hat der Hamburger endlich seinen lang ersehnten Grand-Slam-Titel. Bei den Frauen heißt das Finale Topfavoritin Mira Andreeva gegen Tennissensation Maja Chwalinska, eine polnische Qualifikantin. Mit einem Sieg über Norwegen haben Deutschlands Fußballfrauen vorzeitig ihr Ticket gelöst für die WM 2027 in Brasilien. Carlotta Wamser und Marie Müller sorgten mit tollen Toren für den 2:0 Endstand. Debütantin Müller nach Abpfiff entsprechend gut gelaunt.
7: Ja, unglaublich. Ich meine, unser Ziel war, die WM-Qualifix zu machen. Das haben wir geschafft. Startelfdebüt, Debüt generell, ein Tor. Besser geht's, glaube ich, nicht. Man arbeitet das ganze Jahr nur darauf hin, dass man seinem Traum wieder nahe kommt. Also mir fehlen wirklich die Worte, aber ich bin einfach so glücklich.
9: Die deutschen Fußballmänner sind längst in Chicago. Vorm letzten WM-Test dort ist die Stimmung aber ziemlich gemischt. Für das Duell gegen Mitgastgeber USA muss Bundestrainer Julian Nagelsmann nämlich auf Mittelfeldass Lennart Karl verzichten. Der hat sich im Training verletzt.
8: Ja, da müssen wir jetzt mal abwarten, was rauskommt. Sah jetzt ehrlich gesagt nicht so gut aus. Wir fahren jetzt ins Krankenhaus, machen ein Bild. Der muss jetzt selber erstmal die Situation verarbeiten, wir auch, und gucken, was wir machen. Und dafür brauchen wir eine Diagnose und dann schauen wir auch, ob wir es mit ihm hoffentlich machen können im Turnier weiter oder ob wir ein Spieler nachnominieren, aber das ist alles in Ruhe.
9: Das Team USA schätzt der Bundestrainer wesentlich höher ein als die Finnen, die Deutschland vor kurzem deutlich mit 4:0 besiegte.
11: Die haben sich über die letzten Jahre extrem stabilisiert, finde ich, im amerikanischen Fußball. Pulisic, Balogun, ganz egal, viele Spieler, die es sehr, sehr gut machen. Aber wir gehen das Spiel so an, wie wenn es das Eröffnungsspiel wäre, versuchen es zu gewinnen. Es wird auch, glaube ich, eine spezielle Atmosphäre, es ist ein cooles Stadion. Chicago hat kein WM-Spiel, hat eine WM-Historie. Ja, da freuen wir uns drauf. Die Fans, glaube ich, werden sehr frenetisch. Die Mannschaft ist gut, der Gegner ist gut, wir sind gut drauf. Und es wird sicherlich ein gutes Spiel für die Zuschauer hier, aber auch für die Zuschauer in Deutschland. Und klar versuchen wir zu gewinnen.
9: Anpfiff 20.30 Uhr im Soldier Field Chicago. Bundesliga-Absteiger FC St. Pauli hat den ehemaligen Kieler Coach Marcel Rapp als neuen Trainer gefunden. Der Deutsche Eishockeybund sucht noch einen. Von Harald Kreis hat sich der DEB nämlich per sofort getrennt. Burkhard Hupe weiß, weshalb.
12: Nach zwei enttäuschenden Weltmeisterschaften und einer ernüchternden Olympiateilnahme stagniert die deutsche Eishockeynationalmannschaft im Mittelmaß. Gegen eine Erfüllung des noch bis zum Sommer kommenden Jahres datierten Vertrages sprachen außerdem Fehler im Spielcoaching während der WM in der Schweiz sowie wachsende Spannungen mit einigen Nationalspielern, die teilweise ihre WM-Teilnahme absagten. Für den Deutschen Eishockeybund ist die Personalie auch deshalb von besonderer Brisanz, weil die nächste Weltmeisterschaft in Mannheim und Düsseldorf ausgetragen wird.
9: Top-Kandidaten sind Ex-NHL-Profi Corbinian Holzer und Uwe Krupp. Der war schon mal Eishockey-Bundestrainer.
0: Das war der Sport mit Stefan Grothoff.
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0: Steuern, Pflege, Krankenversicherung. Die Regierung, die geht gerade viele Reformen an. Aber ein Reformthema, das dürfte den meisten Menschen eigentlich gar nicht so wichtig sein. Trotzdem, die Union will eine Reform beim Wahlrecht. Die letzte war zwar erst 2023, trotzdem, die Union macht Druck. Worum es dabei genau geht, das besprechen wir hier gleich nach den Nachrichten.

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1: Um 23.30 Uhr mit Gabriela Kühne. Russlands Präsident Putin sieht derzeit keinen Anlass, sich mit seinem ukrainischen Kollegen Selenskyj zu treffen. Selenskyj hatte in einem offenen Brief vorgeschlagen, an einem neutralen Ort Gespräche über ein Kriegsende zu führen. Aus der Nachrichtenredaktion Konstanze Semidey.
2: Putin sagte auf dem Internationalen Wirtschaftsforum in St. Petersburg, er sehe keinen Grund für eine Zusammenkunft, solange kein Friedensabkommen vorliege. Die Art und Weise des Vorstoßes Selenskyjs nannte Putin flegelhaft. Sie sei nicht dazu angetan, ein Umfeld für ein persönliches Treffen zu schaffen. Putin räumte wirtschaftliche Probleme Russlands ein. Das Land sei nun auf das gleiche Niveau gesunken, auf dem sich die Länder der Eurozone seit Jahren befänden. Die Ukraine hatte in den letzten Wochen immer wieder Ziele auf russischem oder russisch besetztem Gebiet mit Drohnen attackiert. Getroffen wurden unter anderem Ölanlagen.
1: Bei einem Angriff auf ein türkisches Fischereischiff im Schwarzen Meer ist nach Angaben der türkischen Behörden ein Mensch getötet worden. 4 weitere Menschen wurden nach Angaben der Küstenwache verletzt. Der Angriff ereignete sich demnach westlich der von Russland besetzten Halbinsel Krim. Wer dafür verantwortlich ist, blieb zunächst unklar. Beim EU-Gipfel für den Westbalkan haben Bundeskanzler Merz und Frankreichs Präsident Macron ein Konzept für eine rasche Erweiterung der Staatengemeinschaft vorgelegt. 6 Staaten der Region warten auf eine Aufnahme. Merz machte ihnen Hoffnung.
3: Klare Botschaft des heutigen Tages ist und wird bleiben: Wir wollen euch. Ziel ist und bleibt die volle Mitgliedschaft aller Staaten der Westbalkanregion, weil wir ein strategisches Interesse daran haben, diese Staaten an uns, an die Europäische Union zu binden. Sie umgekehrt auch den Willen haben, Mitglied der Europäischen Union zu werden. Aber wir werden jetzt einen schrittweisen Prozess einleiten, der darin besteht, dass wir zunächst einmal den Weg öffnen, auch in die Institutionen, zum Beispiel als Beobachter. Und dass wir jetzt wirklich ein klares politisches Signal geben, dass die Prozesse beschleunigt werden.
1: Bundeskanzler Merz. Deutschland wird sich nach der gescheiterten Kandidatur für den UN-Sicherheitsrat erneut um einen Sitz in dem Gremium bewerben. Das kündigte Kanzler Merz am Rande des Gipfels in Montenegro an. Ziel ist es demnach, dem Rat in den Jahren 2035-2036 als nicht ständiges Mitglied anzugehören. Deutschland war am Mittwoch mit seiner Kandidatur für einen Sitz in den nächsten beiden Jahren gescheitert. Das Wetter in Deutschland. Morgen oft freundlich, in der Nacht noch letzte Schauer, später Nebel, Tiefstwerte 12 bis 6 Grad. Von Südwesten her gebietsweise Schauer und einzelne Gewitter, Höchstwerte am Tag 18 Grad in der Eifel bis 26 Grad in der Niederlausitz. Am Sonntag meist trocken, im Norden ein paar Schauer bei 17 bis 25 Grad. Das waren die Nachrichten.
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4: Die A1 Osnabrück-Münster ist zwischen Lengerich und Ladbergen wegen Brückenarbeiten bis Sonntag um 6 Uhr gesperrt. A7 Hannover Richtung Hamburg zwischen Schwarmstedt und Dreieck Walsrode 4 Kilometer Stau. Die A7 Hannover Richtung Kassel zwischen Dreieck Salzgitter und Bokenem gibt es 3 Kilometer stockenden Verkehr. Die A8 Stuttgart Richtung München zwischen Mühlhausen und Märklingen, da gibt es 3 Kilometer Stau. Die A96 Lindau-München ist zwischen München-Leim und Sendling wegen Brückenarbeiten in beiden Richtungen bis 5 Uhr gesperrt. Die A111 Stadtautobahn ist zwischen Seidelstraße und Festplatz wegen Wartungsarbeiten im Flughafentunnel in beiden Richtungen bis 5 Uhr gesperrt. Und die A565 Bonn Richtung Meckenheim ist zwischen Bonn-Beuel und Auerberg in beiden Richtungen wegen Brückenschäden gesperrt. Fahren Sie vorsichtig und kommen Sie gut an.
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4: Mit Alex Grantl. Die Zufriedenheit mit der Bundesregierung, die ist ja nicht ganz so groß aktuell. Aber die Regierung geht viele wichtige Themen an, wie aktuell die Pflegereform. Ein Reformthema, das dürfte den meisten Menschen aber nicht ganz so wichtig sein. Trotzdem, die Union möchte gerne das Wahlrecht ändern. Die letzte Reform, die gab es erst 2023. Trotzdem macht die Union Druck. Die SPD dagegen, die bremst eher. Was eine neue Reform überhaupt bringen soll, das erklärt Ulrike Römer.
5: Beim Ziel sind sich eigentlich alle einig. Das Parlament soll arbeitsfähig bleiben und musste deshalb schrumpfen. Immerhin, das ist durch die jüngste Überarbeitung des Wahlrechts erreicht. Seit der letzten Wahl sitzen 630 Abgeordnete im Parlament, nicht mehr 736. Manchen ist diese Verkleinerung zu teuer erkauft. Denn die Reform bringt mit sich, dass nicht alle, die einen Wahlkreis gewonnen haben, auch im Parlament sitzen. Das betrifft vor allem Abgeordnete der Union. Alexander Dobrindt von der CSU, dem schwante schon beim Anlauf auf das aktuelle Wahlrecht Böses.
6: Dass ein direkt gewählter Abgeordneter in seinem Wahlkreis der Weg in den Deutschen Bundestag verweigert wird, das ist mit dem Demokratieprinzip nicht zu vereinbaren,
5: sagt die CSU und will das unbedingt ändern. CSU-Chef Söder erinnert, man hätte dem Koalitionsvertrag nie zugestimmt, ohne festes Versprechen, das Wahlrecht zu überarbeiten. Vorschläge dafür gibt es. Das heißt aber nichts, meint Johannes Fechner, der für die SPD federführend an der neuesten Wahlrechtsreformvariante gearbeitet hat.
7: Ob und wie wir das Wahlrecht in dieser Wahlperiode ändern, das wird aus nach meiner Einschätzung der nächste Koalitionsausschuss entscheiden.
5: Das muss er wohl auch, denn die SPD sieht da ein paar Grundsätzlichkeiten, die auf Chefebene geklärt werden müssen. Thema Nummer eins aus Sicht der Sozialdemokraten, die Sache mit der Parität. Man wünscht sich ebenso viele Frauen wie Männer auf den Landeslisten der Parteien. Ein Anliegen, für das SPD-Co-Chefin Baas Mitte März im Bundestag politische Erbschaften bemühte.
8: Und deshalb ist mir auch wichtig, auch im Erbe von Rita Süssmuth zu sagen, kommt es zu einem möglichen neuen Wahlrecht, dann kann das nur mit Parität verabschiedet werden.
5: Wenn, dann. Die Koalition im Möglichkeitsmodus. Die SPD will Parität. Die Union glaubt nicht, dass das mit der Verfassung vereinbar wäre. Und im Übrigen, so steht das ja nicht im Koalitionsvertrag, sagt Steffen Bilger, der sich für die CDU seit letztem Herbst mit dem Thema befasst.
9: Da geht es um Prüfauftrag bei Parität, die so gar nicht formuliert ist, aber klarer Auftrag, das Wahlrecht so zu ändern, dass Wahlkreissieger in den Bundestag einziehen können.
5: Prüfen ist eben etwas anderes, als ein Gesetz draus zu machen, meint die Union. Die SPD interpretiert den Koalitionsvertrag anders. Nochmal Johannes Fechner.
7: Da steht ein klarer Prüfauftrag drin, der mit einem Ergebnis enden muss. Dass wir uns nur gegenseitig erzählen, was wir für wünschenswert halten, war damit sicherlich nicht gemeint.
4: Wann kommt eine Wahlrechtsreform? Das war der Beitrag von Ulrike Römer.
0: Wirtschaft.
4: Es läuft nicht so richtig gut für die Wirtschaft in Deutschland. Aktuell ist es vor allem der Iran-Krieg, der für hohe Energiepreise sorgt und so den Aufschwung in Deutschland gefährden könnte. Was tun? Das ist die Frage, die die wichtigsten Ökonomen in Deutschland beschäftigt, wie etwa die Chefs der großen Wirtschaftsforschungsinstitute, das Kiel-Institut für Weltwirtschaft zum Beispiel oder das Münchner IFO-Institut. Was denken Sie, die Chefs, was jetzt nötig ist? Jörg Pfuhl hat für uns nachgefragt, wie es weitergehen könnte.
10: Den ganz großen Aufschwung wird die deutsche Wirtschaft nicht mehr hinlegen. Nicht heute und auch nicht morgen, sagt Marcel Fratscher, Leiter des Deutschen Instituts für Wirtschaftsforschung.
11: Das ist vor allem einer schwachen Demografie geschuldet, weil wir eben schrumpfende Beschäftigtenzahlen haben werden. Das ist ein wichtiger Faktor. Der zweite, Produktivität in den letzten 20 Jahren war sehr enttäuschend.
10: In der Tat waren deutsche Arbeitnehmer einmal produktiver als der Rest der Welt. Mittlerweile schaffen selbst US-Amerikaner mehr Wert pro Arbeitsstunde. Deutschland dagegen hat an Wettbewerbsfähigkeit dramatisch verloren, sagt Clemens Fuest, Leiter des IFO-Instituts.
12: Normalerweise ist es so, wenn die Weltwirtschaft wächst, dann wachsen wir auch, weil wir über die Exporte partizipieren und das ist weggebrochen, das passiert nicht mehr. Und das zeigt, dass wir Probleme mit unserer Wettbewerbsfähigkeit haben, also wir sind entweder zu teuer oder zu schlecht, wahrscheinlich beides.
10: Und zu diesem selber Schuld kommen noch die äußeren Probleme, der Iran-Krieg und die Energieknappheit, die verrückte Zollpolitik der USA, der andauernde Krieg aus Russland. Und schließlich, so Moritz Schularik vom Kieler Institut für Weltwirtschaft, China.
13: Ich glaube, man kann kurz zusammenfassend sagen, dass sowohl in konjunktureller Hinsicht in den letzten zwei, drei Jahren, aber auch strukturell China von einem Rückenwind zum Gegenwind geworden ist.
10: So viel zur Rückschau. Aber was ist zu tun? Erstens, ehrlich sein, sagt Florian Haider, Leiter des Leibniz-Instituts für Finanzmarktforschung.
14: Für einen guten Prozentsatz der deutschen Bevölkerung, die nur von der gesetzlichen Rente abhängen, die werden in Armut ihre Rente verbringen. Das muss man den Leuten mal klar sagen und da müssen wir Lösungen finden.
10: Zweitens, Reformen, sagt IFW-Chef Schularik, zum Beispiel auf dem Arbeitsmarkt.
13: Ich würde den Kündigungsschutz zumindest für gut verdienende lockern bzw. abschaffen. Und ich würde auch im öffentlichen Dienst über eine weitgehende Liberalisierung nachdenken.
10: Auch mal ins Risiko gehen, ob als Politik, Unternehmen oder Gesellschaft.
11: Ich glaube, wir brauchen einen Mentalitätswandel, dass wir Scheitern bei jungen Unternehmen nicht als etwas Negatives betrachten, sondern dass wir offener sind für Risikoverhalten von jungen Unternehmen.
10: Politische Führung wäre, so einen Mentalitätswandel vorzuleben. Einen Aufbruch ins Neue zu wagen, etwa für mehr Europa, einen gemeinsamen Markt für Dienstleistungen, für Kapital, auch für Banken. Nur als Europa könne man gegen die USA oder China bestehen, sagt der Kieler Ökonom Schularik.
13: In dieser geänderten Weltlage ist die Aufgabe, dass wir da massiv liberalisieren, Schranken abbauen, integrieren, auch akzeptieren, dass eine italienische Großbank eine deutsche Großbank kauft, ohne dann gleich wieder CETA und Nordio zu schreien.
10: Den Ruf nach mehr Europa unterschreiben Sozialliberale wie konservative Ökonomen. IFO-Chef Fust.
12: Gemeinsame Nuklearwaffen, das wäre eigentlich ein typisches europäisches öffentliches Gut. Frage, ist Frankreich bereit, seine Kernwaffen zu europäisieren? Wenn das stattfindet, dann finde ich, sollte man auch offen reden, sollte man offen sein, was die Finanzierung angeht.
10: Also über gemeinsame europäische Schulden, sogenannte Eurobonds. Damit kann sich dann auch ein konservativer Ökonom anfreunden.
4: In Nordrhein-Westfalen war gestern Fronleichnam ein Feiertag. Das heißt, der Freitag heute ist für viele ein Brückentag. Das Wort Brückentag, das dürfte viele Menschen in Bonn und der Region gerade wie eine schlechte Pointe vorkommen. Denn eine zentrale Brücke, die Bonner Nordbrücke oder auch Friedrich-Ebert-Brücke, die wurde überraschend gesperrt. Grund sind massive Schäden am Bauwerk. Ob sie nochmal freigegeben werden kann, ist unklar. Mehr Informationen von Thomas Wenkert.
15: Seit Mittwoch ist die Friedrich-Ebert-Brücke in Bonn für den Verkehr gesperrt. Die Autobahn GmbH hatte erhebliche Schäden festgestellt, unter anderem Risse. Aber auch die Stahlkonstruktion weist erhebliche Mängel auf. Am Mittag hat sich Bundesverkehrsminister Patrick Schnieder ein Bild vor Ort gemacht. Der CDU-Politiker betonte, dass die Rheinbrücke jetzt oberste Priorität habe. Die Sperrung habe dramatische Auswirkungen.
16: Die Bedeutung der Brücke ist enorm für Bonn und für die umliegende Region, die prägende Ost-West-Verbindung, etwa 100.000 Fahrzeuge am Tag, aber auch den Rad- und Fußverkehr wollen wir nicht unterschlagen. Auch der ist wichtig. Die Brücke ist wichtig für die Verbindung hier über den Rhein in jeder Beziehung.
15: Unter Federführung des Bundesverkehrsministeriums wird jetzt ein Lenkungskreis eingesetzt, der Lösungen erarbeiten soll. Und diese, betonte der Bundesverkehrsminister, müssten schnell gefunden werden. In den kommenden 2 Wochen werden erst einmal weitere technische Untersuchungen an der Rheinbrücke stattfinden, erklärt Dirk Brandenburger von der Autobahn GmbH.
17: Auch im Inneren der Brücke werden die Dinge noch mal genau angeschaut. Es müssen dann erneute statische Berechnungen durchgeführt werden, um zu einer ingenieurtechnisch belastbaren Aussage zu kommen, um dann entscheiden zu können, kann das Bauwerk noch in irgendeiner Art und Weise mit technischen Möglichkeiten noch mal ertüchtigt werden? Oder kommen wir in eine Situation, wo das Bauwerk dauerhaft gesperrt bleiben muss?
15: Spekulieren wollte niemand, dafür ist das Thema einfach zu sensibel. Immerhin machte Minister Schnieder deutlich, dass das Geld für eine mögliche Sanierung oder Ersatzbau der Bonner Nordbrücke bereitstehe.
16: Wir haben im Brückentitel einen Schwerpunkt der Investitionen des Bundes in den nächsten Jahren, ich sage im nächsten Jahrzehnt mindestens, ausreichend Mittel zur Verfügung. Und eine Brücke, die nicht befahrbar ist, ist immer die, die am wichtigsten ist. Und gerade bei den Auswirkungen, die hier zu befürchten sind, wird das so sein.
15: Ein konkreter Zeitplan wurde nicht genannt. Es ist aber zu befürchten, dass die Bonner erst einmal viel Geduld aufbringen müssten.
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4: Sie ist wohl eine der gefährlichsten Straßen in Spaniens Hauptstadt Madrid, die Calle de Cuyero in Lucero, einem Viertel im Süden der Stadt. Die Straße wird eine der ersten Adressen sein, die Papst Leo XIV. Besucht. Der kommt nämlich morgen nach Madrid. In der Straße wird er sich eine Anlaufstelle für Obdachlose ansehen, die von der Caritas betrieben wird. Unsere Reporterin Franka Welz hat sie vorab schon besucht.
18: Ein hoher, leuchtend roter Metallzaun aus dicken Stäben umgibt die Sozialstation der Caritas in einer Siedlung mit mehrstöckigen Wohnblocks im Viertel Lucero im Süden Madrids. Obdachlose Menschen können hier übernachten, ihren Besitz sicher lagern und das Tageszentrum nutzen. Im Garten vor dem Gebäude sitzen einige Männer auf Plastikstühlen in der Sonne. Hier draußen herrscht die Ruhe vor dem Papst. Drinnen wiederum emsiges Treiben. Mitarbeiter und Freiwillige in roten T-Shirts platzieren Hinweise und Türschilder oder diskutieren über den besten Platz für sie. Das Innere ist in den Farben der Caritas gehalten. Grundfarbe etwa der Wände ist weiß, ansonsten viel rot. Es ist hell, freundlich, einladend. Pilar Agarate, die Generalsekretärin der Caritas der Diözese Madrid, führt durch die Einrichtung. Zeigt schlichte Mehrbettzimmer mit abschließbaren Spinden. Auf einem Balkon steht ein Wäscheständer. Wie ihr seht, betreten wir nun die Wohnräume von Menschen. Hier, sowohl auf dieser Ebene als auch im Obergeschoss, schlafen nachts 47 Personen. Momentan ist niemand hier, denn sobald sie aufstehen, gehen sie ins Tageszentrum, frühstücken und danach gehen die meisten zur Arbeit. Andere in eine Suchtklinik, wieder andere suchen Arbeit und manche benötigen psychologische Betreuung. Die Einrichtung beherbergt ausschließlich Männer. Für Frauen gibt es seit 2018 ein weiteres Zentrum in einem anderen Stadtteil Madrids. Die Nachfrage nach Plätzen sei hoch, erklärt der Leiter des Zentrums Juan José Gómez Escalonia. Hier nennen ihn alle nur Juanjo. Im vergangenen Jahr hätten 2.534 Personen um Hilfe ersucht. Nur 880 von ihnen konnte das Zentrum aufnehmen. Seit einigen Jahren kämen immer mehr junge Menschen zwischen 18 und 30 Jahren. In diesem Jahr stellten sie mit 25% sogar die größte Altersgruppe im Zentrum dar. Allein die Anwesenheit Papst Leos XIV. Werde diesen Problemen Sichtbarkeit verleihen, so Juanjo. Er hofft außerdem, dass viele dadurch ihre Vorurteile gegenüber obdachlosen Menschen abbauten. Ich sage, die werden denken, Mann, wenn der Papst hierher kommt und keine Angst hat, obwohl in den Medien berichtet wird, dass es hier voller Drogen und wer weiß wie vielen anderen Dingen ist, dann, wenn er kommt und nichts passiert und die Menschen sich ihm auch nähern können, dann passiert auch mir nichts. Drogen waren in der Vergangenheit tatsächlich der Grund dafür, dass die Calle de Collero, in der sich das Caritas-Zentrum befindet, in Verruf geriet und dieser schlechte Ruf sich gleich auf das gesamte Viertel Lucero übertrug.
19: Hola, buenas. Javier?
18: Javier Poveda ist der Vorsitzende der örtlichen Nachbarschaftsvereinigung. In der Straße habe es bis vor etwas über einem Jahr mehrere sogenannte Narco-Pisos gegeben. Besetzte Wohnungen für den Verkauf, aber auch Konsum von Drogen. Das habe schwere Probleme in der Siedlung verursacht, in der ältere Leute, aber auch viele Familien mit Kindern leben. Mittlerweile habe die Situation sich jedoch deutlich verbessert. Es gab Einsätze, vor allem von der Polizei, die dort eine groß angelegte Razzia durchführte. Auch Richter schritten ein und verhängten gegen die Festgenommenen ein Betretungsverbot für einen Umkreis von 700 Metern. Die Polizei hat dann viel getan, um den Beschluss auch wirklich durchzusetzen. Schließlich hat dann auch die Stadtverwaltung Überwachungskameras installiert, was als Abschreckung definitiv geholfen hat. Inzwischen ist es ziemlich ruhig. Viele Medienberichte zeichneten allerdings weiterhin ein verzerrtes Bild von Lucero. Das sieht auch Jesus Martín Montalvo so. Der pensionierte Lehrer stört sich vor allem an wohlmeinenden, unfreiwillig paternalistischen Darstellungen. Oh, schau mal, ein echt hartes Viertel. Da gibt es 120 verschiedene Nationalitäten. Und wer das sehen will, barfüßige Kinder, die mit einem Ball aus Lumpen spielen, der wird das hier nicht sehen. Das ist ein ganz normales Viertel. Lucero ist ein Arbeiterviertel. Hier wohnen Taxifahrer oder diejenigen, die Madrids Prachtstraßen und Trottoirs im Zentrum peinlich sauber halten. Viele haben, trotz mehrerer Einkommen pro Haushalt, Probleme, finanziell über die Runden zu kommen. Den Papstbesuch sehen hier viele positiv, sagt Jesus. Ich weiß nicht, ob Vorfreude das richtige Wort ist. Vielleicht ist es eher Stolz. Auf jeden Fall fühlt es sich wie ein Akt der Gerechtigkeit an gegenüber den einfachen Leuten von Madrid, der Arbeiterklasse, in den ganz normalen Vierteln und eben nicht in diesem Vorzeige-Madrid, das der Außenwelt als Spektakel präsentiert wird. Es ist keine alberne, oberflächliche Begeisterung nach dem Motto, oh, der Papst kommt, sondern es ist tiefgründiger.
20: Pero en el sentido profundo, sí.
18: Wie schon zuvor in dem Caritas-Zentrum herrscht auch in der Nachbarschaftsvereinigung von Lucero die Hoffnung, dass der Papstbesuch positive Aufmerksamkeit statt weiterer Stigmatisierung mit sich bringt.
4: Der Papst besucht morgen Madrid. Das war der Beitrag von Franka Welz. Und von Spanien schauen wir nach Frankreich. In Frankreich gibt es eine Diskussion über Justizversagen. Sogar Präsident Macron hat eingeräumt, dass es Schwachstellen im System gebe. Hintergrund ist ein Fall, bei dem eine 11-Jährige verschwunden ist und eine Kinderleiche gefunden wurde. Die französischen Behörden sollen Vorwürfe gegen einen mutmaßlichen Täter nicht ernst genug genommen haben. Karin Ecker kennt den ganzen Fall.
21: Die 11-jährige Liana war vor genau einer Woche in Südwestfrankreich in der kleinen Gemeinde Fleurance bei Toulouse verschwunden. Nach dem Ende der Schule hatte sich das Kind nicht mehr bei den Eltern gemeldet. Tagelang waren Suchtrupps unterstützt von Freiwilligen in der Gegend unterwegs. Der Fall hat die französische Öffentlichkeit seit Tagen in Atem gehalten. Gestern fanden die französischen Ermittler nun die Leiche eines Mädchens mit ähnlicher Kleidung in einem Getreidesilo in einem Dorf rund 15 Kilometer vom Ort des Verschwindens entfernt. Die Ergebnisse der Obduktion stehen noch aus, aber alle Beobachter gehen davon aus, dass es sich um die Leiche der vor einer Woche verschwundenen 11-Jährigen handelt. Bereits kurz nach dem Verschwinden war ein Mann festgenommen worden, der das Mädchen zuletzt im Auto mitgenommen hatte. Er ist der Vater einer Freundin und mittlerweile dringend tatverdächtig. Wie sich in den vergangenen Tagen herausstellte, lagen bereits mehrere Hinweise und Anzeigen gegen den 41-jährigen Familienvater vor, insbesondere wegen Vergewaltigung von Minderjährigen. Doch die Behörden blieben untätig. Nun sieht sich die Regierung mit dem Vorwurf konfrontiert, die französische Justiz habe im Fall der 11-jährigen Liana total versagt. Auch Präsident Emmanuel Macron äußerte sich am Rande des Westbalkan-Gipfels in Montenegro.
22: On peut pas accepter ce qui s'est passé. On peut pas regarder en face sa famille et lui dire que tout s'est bien passé. C'est faux. Donc comme vous, je suis choqué par ce qui s'est passé.
21: Man könne nicht akzeptieren, was passiert sei. Man könne nicht der Familie ins Auge sehen und sagen, dass alles gut gelaufen sei. Auch er sei schockiert, so der französische Präsident. Ein systemisches Versagen der französischen Justiz sieht Macron jedoch nicht. Von fehlenden finanziellen Mitteln wolle er nichts hören.
22: Donc c'est une question de réponse, de fermeté, d'organisation, de responsabilité.
21: Das ist eine Frage von Reaktion, Entschlossenheit, Organisation und Verantwortung, so Macron. Bei einer Krisensitzung der französischen Regierung wurde heute nach Verantwortlichen gesucht. Mit weiteren Ermittlungsergebnissen im Fall Liana wird in Kürze gerechnet.
0: Kultur.
4: Der Autor Thomas Medicus beschäftigt sich seit 2004 mit einem sehr persönlichen Thema. Er erforscht seine Familiengeschichte und wie seine Familie in den Nationalsozialismus verstrickt war. In seinem neuen Roman Vaterlos setzt er sich mit seinem Vater auseinander und den Taten seines Vaters. Jochanan Celyem hat den Roman gelesen.
23: Für Thomas Medicus ist die Tat seines Vaters so folgenreich wie eine Vergewaltigung. Wer bin ich? Was an meiner Wahrnehmung ist wahr? Noch als gealterter und arrivierter Autor kann er sich nicht von ihren Folgen befreien.
24: Erst viele Jahrzehnte später fiel T. auf, dass sie nach Ottos Tod lange Zeit wie Schlafwandler durchs Leben gingen. Vielleicht war das sogar zu ihrer neuen Existenzform geworden. Er konnte es nicht beurteilen.
23: Warum hat mein Vater mir das angetan? Welcher meiner Erinnerungen an ihn kann ich noch trauen? Resultiert nicht mein gesamtes Tun, sogar mein Schreiben aus dem Trauma dieser Tat?
24: Als Erwachsener verabscheute T. jede Wahrnehmungsbetäubung, war der Meinung, man müsse wachen und geschärften Sinnes durch die Welt gehen, damit einem nichts entgehe. Das aber war vermessen, vor allem Selbsttäuschung, denn von nun an nahm T. fast sämtliche seiner Lebenswelten entweder als erlöst oder als unerlöst wahr, und er suchte, verzweifelt über alles Destruktive, nach dem Unzerstörten und Unzerstörbaren. T. wurde zum Idylliker.
23: Der Roman beginnt mit Schwarz-Weiß-Fotos, heiteren Urlaubsaufnahmen, die sein Vater schoss. Thomas Medicus ist 17 Jahre alt.
24: Da waren diese gleißend hellen Märztage, wie meist in dieser Jahreszeit. An einem dieser schönen Tage, irgendwann vom 9. auf den 10. März 1971, geschah es, dass sich der Landarzt Otto M. das Leben nahm. Er war 49 Jahre alt, verheiratet, Vater zweier Kinder. Unvergessliche Vorfrühlingstage.
23: Dabei hatte der Vater, ein angesehener Landarzt in der zweiten Generation, nicht nur sich selbst getötet. In der Psychiatrie hatte er seine heimliche Geliebte kennengelernt. Sie wollte mit ihm sterben. Halbherzig half er auch ihr. Ein Skandal in der muffigen süddeutschen Kleinstadt. Und nun, ein halbes Jahrhundert nach dieser Tat, geht Thomas Medicus, der tief traumatisierte Sohn, mit kriminalistischem Besteck den Folgen für die Familie und seinem Handeln nach. Kriminalistisch wird auch das Verhalten seiner Schwester und seiner Mutter auf die Erschütterung durch den Selbstmord seines Vaters abgeklopft. All die Kausalitäten des eigenen Verhaltens, gar seines Umzuges in die anonyme Großstadt, leitet Thomas Medicus aus diesem einen Trauma ab.
24: Es dauerte 33 Jahre, bis T. auf den Gedanken kam, die amtlichen Unterlagen ausfindig zu machen, die ihm Auskunft über den Hergang des Suizids seines Vaters geben würden.
23: Einen Geistesverwandten, einen ebenso erschüttert traumatisierten Autor, sieht Thomas Medicus in James Ellroy, der sich nach der Ermordung seiner Mutter in unzählige Krimis flüchtete und später die grausamsten Kriminalromane schrieb, um sein Kindheitstrauma zu bewältigen. Thomas Medicus' Roman ist ebenso verstörend wie hermetisch, aber ein

0: auf die Absage enttäuscht und forderte mehr internationalen Druck auf Russland. Die Frankfurter Allgemeine Zeitung sieht in Selenskys Vorstoß ein Zeichen dafür, dass die Ukraine derzeit in einer guten Position ist.
1: Das überfallene Land hat es in jüngster Zeit nicht nur geschafft, die Invasoren ein wenig zurückzudrängen, es trägt den Krieg auch immer tiefer nach Russland. Der amerikanische Außenminister Rubio hat recht, wenn er sagt, dass die Invasion ein strategisches Desaster für Russland war und dass die Russen ihre ursprünglichen Kriegsziele nicht erreichen werden. Vor diesem Hintergrund ist der offene Brief zu verstehen, den Selenskyj an Putin geschrieben hat. Der Wind hat sich zugunsten der Ukraine gedreht und das verändert auch die Wahrnehmung in Washington, zumindest graduell. Mit seinem Gesprächsangebot an den Machthaber in Moskau dürfte Selenskyj den amerikanischen Präsidenten mindestens so sehr im Auge haben wie den russischen. Beide hoffen darauf, dass ihnen Trump etwas liefert, was sie militärisch bisher nicht erreichen können. Putin will den Donbass, Selenskyj will Sicherheit.
0: Für die Rhein-Neckar-Zeitung aus Heidelberg ist das alles eine Momentaufnahme. Kiew sei zudem völlig abhängig von westlicher Unterstützung.
1: Die Ukraine ist auch geschwächt. Die zerstörte Infrastruktur, der nicht enden wollende Blutzoll, die Menschen sind des Krieges müde. Da können die militärischen Teilerfolge nicht darüber hinwegtäuschen. Sie wären im Übrigen ohne westliches Know-how, ohne britische und US-amerikanische Geheimdienstinformationen und ohne den immensen Materialeinsatz undenkbar. Der ukrainische Abwehrkampf gegen Russland ist von der NATO getragen. Auch Selenskyjs offener Brief funktioniert nur mit der NATO im Rücken. Im Grunde ist er Ausdruck des Unvermögens, wirklich aufeinander zuzugehen. Putins Reaktion war absehbar. Offensichtlich ist weder in Kiew noch in Moskau die Einsicht gereift, dass ein Kriegsende besser ist als ein Weiter-so.
0: Auch nach Ansicht der Nürnberger Nachrichten ist keine Lösung in Sicht.
1: Bisher ist kein Kompromiss erkennbar, denn beide Seiten beharren auf dem Donbass. Der Kreml-Chef beruft sich auf eine angebliche Einigung mit Trump bei dem dubiosen Treffen in Alaska 2025. Davon will Trump nichts wissen. Das ist übrigens der Mann, der den Ukraine-Krieg binnen eines Tages beenden wollte, nun aber selbst einen ähnlichen Angriffskrieg vom Zaun gebrochen und keine Exit-Strategie hat.
0: Der Kölner Stadtanzeiger meint, vor allem für Putin wird die Lage immer schwieriger.
1: Ukrainische Drohnen tragen den Krieg tief nach Russland hinein. Die Ölindustrie leidet unter den Angriffen. Auf der russisch besetzten Krim wird bereits Treibstoff rationiert. Sanktionen belasten Russlands Wirtschaft. Der Armee gelingt es nicht, den Donbass vollständig unter ihre Kontrolle zu bringen. Putin steckt in einer Sackgasse. Das heißt nicht, dass er seine ablehnende Haltung zu Verhandlungen oder einer Waffenruhe bald ändert, schon gar nicht auf einen Vorschlag Selenskyjs hin. Doch auch ihm dürfte klar werden, die Zeit spielt nicht mehr für ihn.
0: Das waren die Standpunkte. Zusammengestellt hat sie heute Constanze Semidey. Montenegro wäre gerne EU-Mitglied, so wie viele andere Staaten im Westbalkan auch. Heute am Freitag wollen Montenegro der EU-Westbalkan-Gipfel. Welches Signal von diesem Gipfel für das Land selbst ausgeht und für die anderen Länder und warum das Treffen aus Sicht des Bundeskanzlers erfolgreich war, das ist gleich nach den Nachrichten unser Thema.

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1: Um 0 Uhr mit Gabriela Kühne. Russlands Präsident Putin lehnt ein persönliches Treffen mit seinem ukrainischen Kollegen Selenskyj derzeit ab. Selenskyj zeigt sich enttäuscht. In seiner täglichen Videobotschaft sagt er, der Kreml wolle den Krieg nicht beenden. Aus der Nachrichtenredaktion Laura Janke.
2: Alle hätten die schwache Antwort gehört, so Selenskyj. Er denke, viele Menschen weltweit werden enttäuscht sein. Der ukrainische Präsident hatte sich in einem offenen Brief an Putin gewandt und ihm ein Treffen in einem neutralen Land vorgeschlagen. Der russische Staatschef nannte den Ton des Briefes unverschämt. Auf dem Internationalen Wirtschaftsforum in St. Petersburg sagte Putin, so schaffe man keine Bedingungen für ein persönliches Gespräch. Ein solches hat es laut russischer Nachrichtenagentur Interfax allerdings zwischen Putin und Altkanzler Schröder gegeben. Putin brachte Schröder nochmal als möglichen Vermittler zwischen Russland und Europa ins Spiel.

0: Spiel.
1: Bundeskanzler Merz und Frankreichs Präsident Macron haben sich beim Westbalkan-Gipfel für eine schnelle Erweiterung der EU ausgesprochen. Der Verhandlungsprozess soll nach ihrem Vorschlag einfacher werden, ohne die Aufnahmekriterien zu lockern. Die EU müsse zeigen, dass sie erweiterungsfähig und willig sei, sagte Merz bei dem Treffen in Tivat in Montenegro. Die Region sei geopolitisch wichtig. Derzeit warten 6 Balkanstaaten auf eine EU-Aufnahme. Nebengastgeber Montenegro sind das Albanien, Bosnien-Herzegowina, Kosovo, Serbien und Nordmazedonien. Das US-amerikanische Tech-Unternehmen Anthropic schlägt eine Pause bei der Entwicklung von künstlicher Intelligenz vor. Es veröffentlichte eine Erklärung, in der es heißt, ein langsameres Tempo der KI-Spitzenforschung sei wünschenswert, um sicherzustellen, dass die Systeme im Interesse der Menschen funktionierten. Es brauche verbindliche Regeln, an die sich die führenden KI-Konzerne, insbesondere in den USA und China, halten müssten. Anthropic hat selbst den KI-Chatbot Cloud entwickelt. Die deutschen Fußballerinnen haben sich für die Weltmeisterschaft im kommenden Jahr in Brasilien qualifiziert. Das Team von Bundestrainer Christian Wück gewann in Köln mit 2:0 gegen Norwegen. Mit dem Sieg kann Deutschland in seiner Qualifikationsgruppe bereits vor dem letzten Spiel nicht mehr von Platz 1 der Tabelle verdrängt werden. Bei der Fußball-WM der Herren fällt für das deutsche Team Lennart Kahl aus. Der Offensivspieler vom FC Bayern München hat sich beim Training verletzt. Nachnominiert wurde dafür der Leipziger Assan Cuadrado. Das waren die Nachrichten. Das Wetter in Deutschland. Fast überall trocken, später Nebel, Tiefstwerte 12 bis 6 Grad. Tagsüber oft freundlich, von Südwesten her gebietsweise Schauer und einzelne Gewitter. Höchstwerte 18 Grad in der Eifel bis 26 Grad in der Niederlausitz. Die Zeit, es ist 0:03 Uhr.
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3: Die A1 Osnabrück-Münster ist zwischen Lengerich und Ladbergen wegen Brückenarbeiten bis Sonntag 6 Uhr gesperrt. Die A2 Hannover Richtung Berlin zwischen Lehrte-Ost und Hämelerwald, da gibt es 5 Kilometer Stau. Die A7 Hannover Richtung Hamburg zwischen Schwarmstedt und Dreiqualsrode gibt es auch 5 Kilometer Stau. Die A96 Lindau-München ist zwischen München-Leim und Sendling wegen Brückenarbeiten in beiden Richtungen bis 5 Uhr gesperrt. Die A111 Stadtautobahn ist zwischen Seidelstraße und Festplatz wegen Wartungsarbeiten im Flughafentunnel in beiden Richtungen bis 5 Uhr gesperrt. Und die A565 Bonn Richtung Meckenheim ist zwischen Bonn-Beuel und Auerberg in beiden Richtungen wegen Brückenschäden gesperrt. Fahren Sie vorsichtig und kommen Sie gut an.
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3: Von NDR Info in Hamburg mit Alex Grantl. Hallo und schön, dass Sie dabei sind. Wir fangen diese Stunde an der südöstlichen Adriaküste an, außerhalb der EU, in einem Balkanstaat mit etwa 600.000 Einwohnerinnen und Einwohnern. Es geht um Montenegro. Aber Montenegro will seit vielen Jahren gerne der EU beitreten, so wie viele andere Staaten im Westbalkan auch. Am Freitag gestern, da war Montenegro Gastgeber für den EU-Westbalkan-Gipfel. Und das an sich ist auch schon etwas Besonderes, denn das ist erst das zweite Mal überhaupt, dass der Westbalkan-Gipfel auch in einem Staat des Westbalkans stattfindet. David Freches hat das Treffen für uns verfolgt.
4: Es hat alles ein bisschen gedauert. Weil sich die Ankunft der Delegation verzögert hat, musste auch der Zeitplan im Pressezelt angepasst werden. Das hieß warten. Warten auf Updates, so wie es einige der Westbalkanstaaten mit Blick auf die EU schon seit mehr als 20 Jahren tun. Das Update, das der Gipfel senden möchte, ist, die EU will den Westbalkanstaaten den Weg ebnen über eine stufenweise Annäherung. Vereinfacht gesagt nach dem Motto, je mehr Reformen ein Land umsetzt und je mehr Verhandlungskapitel es abschließt, desto mehr Vorteile bekommt es von der EU schon vor dem offiziellen Beitritt. Der entsprechende Vorschlag dazu kam von Frankreichs Präsident Emmanuel Macron und Bundeskanzler Friedrich Merz.
5: Die klare Botschaft des heutigen Tages ist und wird bleiben, wir wollen euch. Und wir wollen, dass diese Staaten dieser Region bald Mitglied der Europäischen Union werden. Das Ziel ist und bleibt die volle Mitgliedschaft aller Staaten der Westbalkanregion.
4: Dass der Gipfel in Montenegro stattfand, steht für sich. Das Land gilt als sehr weit fortgeschritten. Bundeskanzler Merz sagte, Montenegro könne den Beitrittsprozess bald abschließen. Ein Beitritt in diesem Jahrzehnt scheint realistisch. Das will auch Albanien. Das Land hat ebenfalls alle Verhandlungskapitel geöffnet, aber anders als Montenegro noch keine abgeschlossen. Premierminister Edi Rama will sein Land bis 2030 in die EU führen. Zur Idee einer schrittweisen Annäherung, sagte er.
0: I'm saying this from long time.
4: Das sage ich schon lange und endlich wird es gehört. Europa muss mutiger sein. Wir sollten am Leistungsprinzip festhalten in Richtung einer schrittweisen Aufnahme. Edi Rama findet, Leistung bedeutet nicht langsam. Stattdessen müsste der Beitrittsprozess schneller und glaubwürdiger werden. Genau das soll der Vorschlag von Merz und Macron bewirken. Sinngemäß, wenn die Länder ihre Hausaufgaben machen, dann soll für sie die Teilnahme am SEPA-Zahlungsverfahren möglich sein, Roaming oder auch Erasmus. Das Beitrittsverfahren soll damit die Botschaft vermitteln,
5: dass die Prozesse beschleunigt werden. Auch das ist unser gemeinsamer Wille. Es wird jetzt keine Ausreden mehr geben, sondern es wird jetzt sehr konkrete, allerdings auch individuelle Prozesse geben, auf die einzelnen Staaten des Westbalkans bezogen.
4: Dabei ist die Perspektive von Montenegro und Albanien besser als die der anderen Westbalkanländer. Bosnien-Herzegowina ist politisch instabil und weit von der EU entfernt. Nordmazedonien führt schon lange einen Streit mit Bulgarien um die Anerkennung der bulgarischen Minderheit im Land. Kosovo hat keinen offiziellen Kandidatenstatus. In Serbien kokettiert Präsident Alexander Vučić immer wieder mit China und Russland. Darum hat sich Bundeskanzler Merz mit ihm während des Gipfels zum Gespräch getroffen, gemeinsam mit Emmanuel Macron, Antonio Costa und Ursula von der Leyen.
5: Wir haben ihm sehr klar gesagt, was wir erwarten, aber wir haben ihm auch das klare Angebot gemacht, dass Serbien den Weg offen hat in die Europäische Union. Allerdings muss sich Serbien auch entscheiden, wo es steht. Also eine Schaukelpolitik zwischen Russland, China und Europa, die kann es nicht geben.
4: Nach dem Gipfel ist damit für Serbien wie auch die anderen Länder auf dem Westbalkan ein möglicher Weg in die Europäische Union klarer, als er das noch bei den vergangenen Treffen war.
3: Ja, es gibt in Deutschland viele Menschen, die lehnen die EU eher ab. Manche würden sie am liebsten verlassen, so wie das Vereinigte Königreich. Und wir haben gerade gehört, für andere Länder, wie eben die Westbalkanstaaten, erscheint eine EU-Mitgliedschaft dagegen maximal attraktiv. Aber wie viel Erweiterung ist denn gut für die EU? Dazu forscht der Politikwissenschaftler Olaf Leisse an der Uni Jena. Meine WDR-Kollegin Mali Schaum hat ihn gefragt, was stimmt für die EU? Je mehr, desto besser oder eher viele Köche verderben den Brei?
6: Naja, grundsätzlich kann ja jeder europäische Staat beitreten. Das hat man so in den europäischen Verträgen so festgelegt. Und als man das reingeschrieben hat, hatte man auch die Idee vor Augen, dass irgendwann mal der gesamte europäische Kontinent in der Europäischen Union ist und es so eine Art zentrales Forum gibt, wo die Staaten sich miteinander verständigen. Aber natürlich haben uns auch die letzten Jahre gezeigt, dass in der Tat es schwierig ist, je mehr Leute, je mehr Länder, je mehr Staats- und Regierungschefs da sind, desto schwieriger ist es, einen Kompromiss zu finden.
7: Weil die sich halt auch gegenseitig mit dem, was sie so wollen, ja blockieren können zum Beispiel. Aber wenn wir erstmal auf das Gute gucken, was würden Sie sagen, würde denn dafür sprechen, von 27 Mitgliedern aktuell auf noch mehr zu gehen? Warum wäre das gut?
6: Also es wäre in jedem Fall gut, auch die Länder des sogenannten Westbalkans, also Ex-Jugoslawien und Albanien, mitzunehmen und auf den europäischen Pfad zu bringen. Europa hat kein Interesse daran, dass diese Länder sich China zuwenden oder gar Russland zuwenden. Hat auch kein Interesse daran, dass diese Länder in wirtschaftlicher Stagnation verharren. Das führt zu Migration, das führt auch zu Korruption. Daran kann Europa kein Interesse haben. Deswegen ist es wichtig, auch diese Länder mit zu integrieren.
7: Das heißt, da geht es um Sicherheit, um Stärkung unserer Wirtschaft und auch politische Sicherheit.
6: Ja, richtig, genau. Die Länder liegen ja auf dem europäischen Kontinent. Sie sind unsere direkten Nachbarn. Und deswegen ist es wichtig, diese Länder zu integrieren.
7: Was spricht denn dagegen, auf noch mehr Mitglieder anzuwachsen, außer dass man sich vielleicht bei Entscheidungen blockieren kann?
6: Ja, Sie haben ja eben schon so schön gesagt, viele Köche verderben den Brei. Das ist in Teilen auch richtig. Je mehr Personen mitreden wollen, desto schwieriger wird es, Konsens zu finden. Das haben wir ja in den letzten Jahren auch anhand von Polen und Ungarn gesehen, auch wenn sich die politische Situation dort jetzt verändert hat. Also der Europäischen Union fällt es schwer, wenn Länder plötzlich antieuropäisch oder europakritisch oder populistisch regiert werden, diese Länder dann eben auch mitzunehmen. Es gibt noch zu viele Möglichkeiten auch für die Länder, Staaten Entscheidungen zu konterkarieren. Das sieht man an den Sanktionen gegenüber Russland. Die wurden ja nicht von allen Ländern dann mitgetragen. Und dann wird es schwer, einen einheitlichen Kurs zu fahren.
7: Das heißt, vielleicht müsste die EU mal drüber nachdenken, ob sie die Regeln zur Entscheidungsfindung ein bisschen ändern könnte. Weil generell sind die ja, was den Zuwachs angeht, die Gewichtszunahme generell sehr streng. Also seit 2013 ist ja kein neues Land dazugekommen. Aber sie muss anscheinend auch vorsichtig sein und diese ganzen, wirklich sehr wahnsinnig viele Kriterien, die man erfüllen muss, auch wirklich abklopfen, oder?
6: Ja, genau, das macht sie ja auch. Es gibt das politische Kriterium, also es müssen die Staaten demokratisch verfasst sein und rechtsstaatlich verfasst sein. Und das wirtschaftliche Kriterium soll also eine funktionierende Marktwirtschaft vorherrschen. Die Länder müssen in der Lage sein, alle Standards und Regeln der Europäischen Union zu übernehmen, den Euro zu übernehmen, auch Umweltstandards einzuhalten, Arbeitsschutzmaßnahmen umzusetzen etc. Dazu müssen die Länder in der Lage sein und vorher gibt es auch keinen Beitritt. Das muss man auch sagen. Es ist jetzt nicht so, dass die Länder in diesem Jahr noch rasch beitreten, sondern es ist ein sehr langer Prozess.
7: Finden Sie das auch gut so, dass das so lange dauert?
6: Also in Teilen schon. Klar, man kann nicht immer Augen zudrücken. Wenn Korruption herrscht, muss die auch bekämpft werden. Aber in Teilen dauert es jetzt auch schon über 20 Jahre. Und das ist schon eine unglaublich lange Perspektive, die man auch den Menschen nicht zumuten kann, aus meiner Sicht. Man kann Menschen nicht sagen, so noch ein Vierteljahrhundert und euer Land ist Mitglied in der Europäischen Union. Das ist entschieden zu lang. Also da muss die Europäische Union ein bisschen abwägen.
3: Wie viel Erweiterung verträgt die EU? Das war dazu Professor Olaf Leisse von der Uni Jena. Der US-KI-Konzern Anthropic spricht sich für eine weltweite Pause bei der KI-Entwicklung aus. Die Risiken immer leistungsstärkerer KI-Systeme könnten so verringert werden. Dabei müssten aber alle KI-Größen weltweit mitmachen. Was der Konzern sich genau vorstellt, das berichtet aus Los Angeles Reinhard Spiegelhauer.
8: Das Unternehmen hinter dem Chatbot Claude schlägt vor, dass führende KI-Labore weltweit Regeln für eine zeitweise Verlangsamung oder sogar Pause vereinbaren, für den Fall, dass künftige Systeme beginnen, sich selbst immer schneller weiterzuentwickeln. Anthropic warnt, Menschen könnten dann die Kontrolle über die Technologie verlieren. Veröffentlicht wurde der Vorschlag in einem Blogbeitrag des firmeneigenen Thinktanks Anthropic Institute. Darin schreiben Mitgründer Jack Clark und Institutsleiterin Marina Favaro sinngemäß, die Welt müsse die Möglichkeit haben, Arbeiten an potenziell gefährlichen KI-Systemen vorübergehend zu stoppen. Schon 2023 forderte Anthropic eine verantwortungsvolle Skalierung künstlicher Intelligenz. Firmenchef Dario Amodei gehört seit Jahren zu den prominenten Befürwortern einer Regulierung der Technologie. Erst vor wenigen Monaten hat Anthropic selbst ein besonders leistungsfähiges KI-Modell vorgestellt, das zahlreiche bislang unbekannte Sicherheitslücken in Software aufspüren konnte. Die Veröffentlichung erfolgte zunächst nur eingeschränkt. Kritiker werfen Anthropic Widersprüchlichkeit vor. Einerseits entwickelt die Firma immer leistungsfähigere KI-Systeme, andererseits warnt sie vor deren Risiken. Hinzu kommt der geplante Börsengang, mit dem auch Anthropic vom KI-Boom profitieren will. Das Unternehmen weist die Kritik zurück. Gerade die rasanten Fortschritte zeigten, warum verbindliche Sicherheitsmechanismen dringend nötig seien.
3: Die Zeit, es ist 0.14 Uhr.
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3: Heute am Samstag ist Tag der Organspende. In der Politik wird dabei immer wieder diskutiert, wie mehr Menschen zur Spende bewegt werden können. Denn bundesweit warten mehr als 8.000 Menschen auf ein Organ. Etwa 1.000 sterben jedes Jahr, weil es rechtzeitig keine Spende gibt. Zwei fraktionsübergreifende Gruppen von Abgeordneten werben deshalb seit langem für unterschiedliche Lösungen. Isabel Karas berichtet, wie die Lage für Betroffene aktuell aussehen kann.
9: 78 Tage lang hat Hubert Knicker auf ein neues Herz gewartet. Das ist inzwischen viele Jahre her, doch die Zeit auf der Warteliste hat der ehemalige Krankenpfleger nicht vergessen.
10: Ich habe mit 7 Wartepatienten zusammen auf Station gelegen und vor mir sind 4 Leute verstorben.
9: Er selbst hatte Glück und lebt seit 2010 mit einem Spenderherzen. Wenn er heute über eine mögliche Neuregelung der Organspende spricht, wird er sehr deutlich.
10: Die ganze Diskussion, die nervt mich, weil man möge auch mal auf die Stationen gehen, wo die Wartepatienten liegen und flehen und sagen, hoffentlich schaffe ich das Leben noch.
9: Aus dem Bundestag liegen aktuell zwei überparteiliche Anträge auf dem Tisch. Das Besondere, in beiden Gruppen sind Abgeordnete aus CDU, CSU, SPD, Grünen und Linken. Sie sind sich einig, es braucht einen neuen Anlauf, weil Maßnahmen wie das Organspenderegister bisher hinter den Erwartungen zurückbleiben.
11: Es sind am Ende noch nicht einmal 600.000 Menschen, die seit März 2024 davon Gebrauch gemacht haben und das in einem Land mit mehr als 80 Millionen Menschen, die hier leben.
9: Das sagt Gitta Connemann von der CDU. Sie gehört zur Gruppe, die die sogenannte Widerspruchsregelung einführen will. Mitunterstützerin Sabine Dittmar von der SPD beschreibt den Vorschlag so.
12: Zukünftig ist jeder volljährige, einwilligungsfähige Mensch Organspender, Organspenderin, wenn er eingewilligt hat oder nicht explizit widersprochen hat.
9: Die Gruppe argumentiert, viele Menschen stünden einer Organspende zwar positiv gegenüber, dokumentierten ihren Willen aber nicht. Und Angehörige entscheiden sich eher gegen eine Organspende, erklärt der Grünen-Politiker Armin Grau.
13: Wenn die verstorbene Person ihren Willen schriftlich geäußert hat, dann liegt die Zustimmungsrate bei 78%. Wenn sie das mündlich getan hat, immer noch bei 2/3. Wenn aber Angehörige entscheiden müssen, dann liegt die Zustimmungsrate nur bei 23%.
9: Doch allein mit einer Widerspruchsregelung sei es nicht getan, heißt es aus der Gruppe. Sollte sie beschlossen werden, würde sie frühestens 2030 greifen. Bis dahin soll es umfangreiche Informationskampagnen geben. Die zweite fraktionsübergreifende Gruppe lehnt die Widerspruchsregelung dagegen ab. Lars Castellucci von der SPD nennt einen der Gründe dafür.
14: Wir alle sind jeden Tag gefordert, überall Zustimmung zu erteilen. Ich darf als Abgeordneter nicht mal jemanden auf einen Einladungsverteiler setzen, ohne dass die Person zugestimmt hat. Und ausgerechnet bei der Frage der Organe soll das nicht der Fall sein.
9: Seine Gruppe fordert, dass es bei der sogenannten Entscheidungslösung bleibt. Wer Organe spenden will, muss zu Lebzeiten ausdrücklich einwilligen. Liegt keine Erklärung vor, haben die Angehörigen das letzte Wort. Atesh Gürpinar von der Linken ergänzt.
15: Wir sind diejenigen, die den Auftrag haben, Aufklärung zu ermöglichen, dafür auch Gelder und Informationen bereitzustellen. Und deswegen müssen wir das über die Zustimmungslösung machen und über eine Aufklärung, nicht durch eine Widerspruchsregelung.
9: Auch Hubert Knicker verfolgt die politische Debatte. Für ihn steht dabei vor allem eins im Vordergrund.
10: Ob ihr für oder gegen Organspende seid, das ist mir völlig egal. Nur bitte tut mir einen Gefallen, entscheidet euch für ein Nein oder für ein Ja. Denn die Angehörigen nachher diese Entscheidung zu überlassen, das ist schlimm.
9: Welche der beiden Gruppen sich am Ende durchsetzt, ist offen. Geplant ist zunächst eine Orientierungsdebatte im Bundestag. Nach Angaben der Abgeordneten voraussichtlich noch vor der Sommerpause.
3: Ja, also auch im Bundestag bleibt die Organspende Thema. Wir schauen jetzt aber mal nach Bayern. Allein in Bayern warten rund 1.100 Menschen auf eine Transplantation, also auf ein Organ, das ihr Leben retten kann. Uli Nicola hat ein Beispiel.
16: Magdalena Falk spielt ihr Lieblingslied auf dem Klavier. Viva la vida, es lebe das Leben. Denn im August vergangenen Jahres wäre sie fast gestorben. Eine Lebertransplantation in der Uniklinik Würzburg hat ihr das Leben gerettet.
17: Ich bin sehr glücklich, noch zu leben. Und jetzt möchte ich mein Leben auch bestmöglich nutzen und ganz viele positive Dinge selber erleben, selber machen. Ja, und deswegen liebe ich das Lied, weil es einfach für mein Leben steht.
16: Die 27-Jährige aus dem Landkreis Coburg möchte daher an alle Menschen appellieren, über eine mögliche Organspende nachzudenken und gegebenenfalls einen Organspendeausweis auszufüllen. Das geht auch über ein Register im Internet.
17: Und dann kann man mehr Menschenleben retten, als man vielleicht denkt, weil vielleicht kann die Leber, das Herz, eine Niere, es kann so vieles noch zum Guten genutzt werden und Menschen wirklich retten. Und das denken immer die meisten Menschen trotzdem noch, dass es mit sehr viel Aufwand verbunden ist, aber so viel ist das gar nicht.
16: Über 1.000 Menschen warten in Bayern auf eine lebensrettende Organspende. Doch das Angebot an Spenderorganen ist in Deutschland deutlich geringer als der Bedarf. Die bayerische Gesundheitsministerin Judith Gerlach wirbt daher schon länger für die Einführung der Widerspruchslösung.
18: Wer kein Organspender sein möchte, der muss aktiv widersprechen. Ich halte das für sinnvoll, weil ohnehin ungefähr 85% der Deutschen offen sind für eine Organspende. Und von daher wäre es sinnvoll, es so rum zu regeln.
16: Das würde dazu führen, dass die Organspende normal würde, wie in einigen anderen Ländern auch. Magdalena Falk hätte früher nie gedacht, dass sie eines Tages von heute auf morgen eine Spenderleber braucht, um zu überleben. Auslöser für ihr Leberversagen ist vermutlich eine Autoimmunerkrankung gewesen. Zurückblickend empfindet sie:
17: Wahnsinniges Glücksgefühl tatsächlich. Ich wusste ja nicht, wie, in welchem Zeitraum das alles passiert. Ich habe es ja alles erst immer Stück für Stück ein bisschen später erfahren. Es ist total unwirklich.
16: 4 Wochen lag Magdalena Falk im künstlichen Koma, dann folgte die Transplantation und anschließend eine Reha. Mittlerweile kann die junge Frau wieder ohne Rollator gehen, braucht aber noch regelmäßige Physiotherapie und vor allem Medikamente. 16 Tabletten am Tag.
17: Das Immunsuppressiva muss ich auf jeden Fall mein Leben lang nehmen. Die Vitamine, je nach Blutwerten, das wird abgewogen.
16: Körperlich und mental das Geschehene verarbeiten und wieder zu Kräften kommen. Dabei hilft ihr auch die Musik.
3: Wie Menschen in Bayern auf eine Organspende warten. Das war der Beitrag von Uli Nicola. Am Montag hat die Berliner S-Bahn eine neue Initiative gestartet. Es soll sicherer und sauberer werden. Dafür dürfen die neuen Teams auch Menschen aus dem Zug verweisen. Wie das aussieht, das hat unsere Reporterin Oda Tischewski für uns verfolgt.
19: Moin, hallo. Moin. Alles okay?
20: Der Mann, der lang hingestreckt über 4 Klappsitzen liegt, ist überrascht, als Moayad ihn anspricht. Seine Station, stellt sich heraus, die hat er längst verpasst.
19: Wo musst du hin? Zum Zoo. Dann musst du mal aussteigen und dann von der anderen Seite zurückfahren, ja? Machst du das bitte? Okay.
20: Der junge Mann im grünen Kapuzenpulli ist für Moayad vom Sicherheitsteam kein Unbekannter.
19: Sie ist ja eigentlich fast immer am Zoo. Deswegen haben wir ihm auch so ganz locker mit ihm geredet. Der kannte uns ja auch. Und der wollte zum Zoo zurückfahren natürlich. Deswegen haben wir gesagt, erstmal aussteigen und dann die nächste Bahn von der anderen Seite dann nehmen.
20: Wer in der S-Bahn bettelt, trinkt, die Sitze für eine ausdauernde Auszeit nutzt oder einen unangenehmen Geruch verströmt, der muss seit Montag damit rechnen, häufiger angesprochen und unter Umständen auch aus dem Zug geleitet zu werden. Kombinierte Teams aus Sicherheitsleuten wie Moayad und Putzkräften wie Lilia sollen für ein angenehmes Reiseklima sorgen. Zu Verständigungsproblemen, zumindest mit ihr, kann es dabei kaum kommen. Lilia spricht 7 Sprachen.
21: Ein bisschen Serbisch und Mazedonisch. Polnisch sehr gut, Russisch als meine 2. Sprache, Muttersprache Rumänisch, Bulgarisch.
20: Das momentan noch 6-köpfige Team, das später auf 3 Personen reduziert werden soll, wechselt ständig zwischen Zügen und Wagen hin und her. Zwischen 2 Stationen wird ein Waggon abgelaufen. Beim Umstieg am Bahnhof Janowitzbrücke fällt beißender Uringeruch auf. Lilia greift zur Sprühflasche, Teil ihrer Ausrüstung.
21: Duftspray, Handschuhe, Mülltüte und dann Desinfektionsmittel. Und Mops.
20: Gegen Sauberkeit in der Bahn hat kein Fahrgast Einwände. Ein komisches Gefühl bei der neuen Kampagne bleibt aber bei einigen nicht aus.
22: Immer ein bisschen schwierig zu sehen, wenn irgendwie hier wohnungslose Personen rausgezogen werden. Das finde ich teilweise umgangsmäßig sehr kritisch von der Bahn.
23: Na gut, wie soll ich denn das sonst finden? Aber ich bin jetzt in die S3 eingestiegen und doch, das ist super schmutzig.
24: Man braucht, ich sag mal, eine übergreifende Lösung. Sowohl habe ich natürlich gerne saubere und eine sichere S-Bahn, aber ich sehe natürlich auch, dass es soziale Probleme gibt und die Leute keine andere Option haben.
20: Noch sind Moayad, Lilia und ihre Kollegen das einzige Team. Seit Montag, so ihr Eindruck, habe sich die Situation in den Zügen bereits verändert. Es gebe weniger zu putzen, auch seltener Anlass, Fahrgäste anzusprechen. Sollte es so weitergehen, will die S-Bahn ihre Streifen ab August auf das gesamte Netz ausweiten.
3: Mehr Sauberkeit in der Berliner S-Bahn. Das war der Beitrag von Oda Tischewski.
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3: Mit Hendrik Lückhoff. Nur noch ein Schritt, nur noch ein Sieg, dann ist Alexander Zverev am Ziel. Dann hat Deutschlands bester Tennisspieler seinen lang ersehnten Grand-Slam-Titel. Bei den French Open in Paris hat der Weltranglisten-Dritte aus Hamburg das Endspiel erreicht durch einen 4-Satz-Sieg gegen den Tschechen Jakub Menschik. Aber sein Gegner im Finale, Flavio Cobolli aus Italien, der wird ausgeruht sein am Sonntag. Der musste nämlich gar nicht erst zu seinem Halbfinale antreten. Aus Paris berichtet Guido Ringel.
25: Frustrierend, vor allem für Matteo Arnaldi, aber auch für 15.000 Zuschauer, die ein extra Ticket hatten für das 2. Halbfinale der Männer. Aber der Italiener Arnaldi konnte wegen eines Magen-Darm-Infekts nicht antreten. Und so ist Flavio Cobolli kampflos eingezogen in das große Endspiel am Sonntag. Die Nummer 14 der Welt spart also Kraft in Vorbereitung auf das Finale. Er braucht alle Sinne und Fähigkeiten am Sonntag im Match gegen Alexander Zverev. Der Hamburger hatte wieder einen überzeugenden Auftritt im Start Roland Garros bei seinem 4-Satz-Sieg gegen Jakub Menschik. Der Tscheche tat Zverev den Gefallen, nicht so stark zu spielen wie in den Runden zuvor. Dennoch musste der Deutsche auf der Hut sein und genau das war der Fall. Mit Ruhe und Konzentration auf sich selbst spielte Zverev stark genug, um zum vierten Mal in seiner Karriere in ein Grand-Slam-Finale einzuziehen. Sonntagnachmittag geht es also gegen Flavio Cobolli aus Italien. Für Zverev in der aktuellen Paris-Form eine gut lösbare Aufgabe.
3: Und heute steht das Finale der Frauen an. Die polnische Qualifikantin Maja Chwalinska trifft als Überraschungsfinalistin auf die Russin Mira Andrejewa. Die deutschen Fußballerinnen haben sich vorzeitig und direkt für die Weltmeisterschaft im nächsten Jahr qualifiziert. Im vorletzten Quali-Spiel holten die DFB-Frauen einen 2:0-Sieg gegen Norwegen und haben damit Gruppenplatz 1 sicher. Christopher Klein war in Köln dabei.
0: Der Schlusspfiff ging im großen Jubel der rund 33.000 Fans unter. Auf dem Rasen strahlende Gesichter bei den deutschen Nationalspielerinnen. Mit einer starken und einer ordentlichen Halbzeit gegen Norwegen haben sich die DFB-Frauen in Köln das WM-Ticket für Brasilien gesichert. Schon vor der Pause sorgten die Länderspieldebütantin Marie Müller und Carlotta Wamser für den 2:0-Endstand. Nach der Pause etwas weniger Offensivdrang und auch die ein oder andere kleinere defensive Schwäche. Die Norwegerinnen hatten durchaus Chancen, aber die souveräne deutsche Torhüterin Ann-Kathrin Berger, etwas Glück und in einem Fall eine sehr knappe Abseitsentscheidung sorgten dafür, dass die Deutschen keinen Gegentreffer hinnehmen mussten. Insgesamt ein verdienter 2:0-Sieg der DFB-Frauen, der dafür sorgt, dass das abschließende Qualifikationsspiel kommenden Dienstag in Slowenien eine relativ entspannte Dienstreise wird.
3: Alles andere als entspannt geht's bei den deutschen Männern zu. Für die steht die Fußball-WM jetzt vor der Tür. Und heute gibt's den letzten Test vor der Weltmeisterschaft. In Chicago geht's gegen Co-Gastgeber USA. Und schon jetzt ist klar, auch bei diesem Test wird nicht Manuel Neuer im Tor stehen. Er ist noch immer nicht komplett fit. Aber nach dem Abschlusstraining gab's noch viel größere Sorgen um einen anderen deutschen Spieler. Aus Chicago berichtet Thomas Kunze.
1: Bei schwülen 25 Grad hat die deutsche Fußballnationalmannschaft ihr Abschlusstraining im Soldier Field von Chicago absolviert und dabei fehlte zunächst ein großer Name. Manuel Neuer wird nicht zwischen den Pfosten des deutschen Tores stehen. Die verletzte Wade ist laut Julian Nagelsmann zwar auf dem besten Weg der Heilung, der Bundestrainer will mit Blick auf das WM-Turnier aber kein Risiko bei seiner Nummer 1 eingehen. Der 40-Jährige soll topfit gegen Curaçao zum Auftakt im Tor stehen. Für das USA-Spiel steht Oliver Baumann bereit. Der Rest der Mannschaft war zunächst fit und vollzählig auf dem Rasen, um sich abschließend auf die WM-Generalprobe vorzubereiten. Dabei verletzte sich dann allerdings Lennart Karl. Eventuell droht eine längere Pause, im Worst Case sogar das WM aus.
3: Nächste Woche Sonntag steht für die DFB-Elf dann das erste Gruppenspiel an gegen WM-Neuling Curaçao. Los geht's mit dem Turnier am Donnerstag.
4: Das war der Sport mit Hendrik Lückhoff.
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3: Nächste Woche Donnerstag ist es soweit, dann geht in Mexikos Hauptstadt die Fußball-Weltmeisterschaft der Männer los. Aktuell spielen sich in Mexiko-Stadt aber ganz andere Szenen ab, nämlich heftige Proteste von Lehrerinnen und Lehrern. Worum es dabei geht, das berichtet gleich nach den Nachrichten unsere Korrespondentin.

0: So, und die Nachrichten, die bleiben wir jetzt um 12:30 wohl kurz mal schuldig und beginnen mit dem Verkehrsservice hier in der ARD-Infonacht.
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0: Und da haben wir eine Meldung für die A1 Osnabrück-Münster. Zwischen Lengerich und Ladbergen ist die gesperrt wegen Brückenarbeiten bis Sonntag um 6 Uhr. Die A2 Hannover Richtung Berlin zwischen Lehrte-Ost und Hämeler Wald gibt es 5 Kilometer stockenden Verkehr. Die A7 Hannover Richtung Hamburg zwischen Schwarmstedt und Dreieck-Walsrode, da gibt es 3 Kilometer Stau. Die A96 Lindau-München ist zwischen München-Leim und Sendling wegen Brückenarbeiten in beiden Richtungen bis 5 Uhr gesperrt. Die A111 Stadtautobahn ist zwischen Seidelstraße und Festplatz wegen Wartungsarbeiten im Flughafentunnel in beiden Richtungen bis 5 Uhr gesperrt. Die A480 Reiskirchen Richtung Gießen ist zwischen Reiskirchener Dreieck und Gießener Nordkreuz wegen Bergungsarbeiten gesperrt. Und die A565 Bonn Richtung Meckenheim ist zwischen Bonn-Beuel und Auerberg in beiden Richtungen wegen Brückenschäden gesperrt. Fahren Sie vorsichtig und kommen Sie gut an.
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0: Mit Alex Grantl. Nächste Woche Donnerstag ist es soweit. Da wird in Mexikos Hauptstadt das Eröffnungsspiel der Fußball-Weltmeisterschaft der Männer stattfinden. Aktuell sind in Mexiko-Stadt aber ganz andere Szenen zu sehen, nämlich heftige Proteste von Lehrerinnen und Lehrern. Die fordern höhere Löhne und die Rücknahme einer Rentenreform. Jetzt sind die Demonstrationen weiter eskaliert. Anne Demmer.
2: Wütende Lehrer schlagen mit abgebrochenen Laternenstangen gegen Scheiben und Eingangstüren des Bildungsministeriums in Mexiko-Stadt, haben sogar Feuer gelegt. Videos davon kursieren im Internet. Die Polizei reagierte auf die Ausschreitungen der Demonstranten mit Tränengas. Auch der Lehrer Rodrigo Arias ist unter den Protestierenden. Sie wollen die Aufmerksamkeit der WM nutzen, um auf ihre Belange aufmerksam zu machen. Die ehemalige Regierung von Andrés Manuel López Obrador und auch die aktuelle Regierung von Claudia Sheinbaum hat im Wahlkampf versprochen, die Rentenreform rückgängig zu machen und das solidarische Rentensystem für Lehrer im öffentlichen Dienst wiederherzustellen. Aber es ist nichts passiert. Bereits am Vortag hatten Lehrer riesige Fußballerfiguren, die die Prachtstraße Reformersäumen, mit Seilen zu Boden gezogen. Sie rissen den Figuren die Trikots ab und setzten sie teilweise in Brand, wie es in lokalen Medienberichten heißt. Die Lehrer fordern deutlich höhere Gehälter, einige sogar bis zu 100%, und bessere Arbeitsbedingungen. Das monatliche Einstiegsgehalt an öffentlichen Schulen liegt umgerechnet bei rund 800 Euro. Die Regierung hat zuvor eine Erhöhung um 9% angeboten. Das reicht dem Lehrer nicht. Die Regierung hat so viele Sachen versprochen, aber am Ende haben sie gar nicht die Absicht, etwas zu verändern. Sie haben einfach das Thema für sich genutzt, um Stimmen damit zu fangen. Die mexikanische Präsidentin Claudia Sheinbaum setzt auf Deeskalation.
3: Lo que quieren, muchos.
2: Viele wollen, dass wir in die Falle der Repression tappen, als Auftakt zur Weltmeisterschaft. Aber wir werden nicht auf diese Provokation hereinfallen.
3: No vamos a caer en la provocación.
2: Die Regierung steht unter Druck. Auch viele Mexikanerinnen und Mexikaner sind von den Blockaden bereits genervt. Der Lieferfahrer Armando Escobedo verliert viel Zeit im Stau. Seine Kunden muss er warten lassen. Es gibt zu viel Verkehr. Strecken, für die ich 5 bis 10 Minuten brauche, dauern jetzt 20 Minuten mehr. Dieser Ladenbetreiber hat ebenfalls kein Verständnis für die Proteste. Es trifft uns alle. Die Geschäfte, alte Menschen, Kranke. Die Straßen sind dicht. In rund einer Woche findet das Eröffnungsspiel der WM in Mexico City statt. Am 11. Juni empfängt Mexiko Südafrika im legendären Aztekenstadion. 5 Millionen Touristen werden für die WM erwartet. 100.000 Einsatzkräfte sollen für Sicherheit sorgen. Doch die Lehrergewerkschaft droht bereits mit Massenprotesten genau zum WM-Auftakt.
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0: Der Weinbau in Deutschland, der steckt in einer Krise. Manche Weinbetriebe freuen sich also über jede Kiste an Wein, die sie verkauft bekommen. Wie praktisch, wenn ein Kunde dann direkt ein paar hunderttausend Flaschen auf einmal bestellt. Die Deutsche Bahn hat nämlich seit Beginn des Monats eine neue Weinkarte. Und so gibt es jetzt neue Weine aus Weingütern aus Rheinland-Pfalz und Baden-Württemberg im ICE und im IC. Was das für die Hersteller bedeutet, das hat sich Dominik Bartoschek in der Pfalz zeigen lassen.
4: Zeit zum Saubermachen. Winzer Hans-Christoph Stolleis spritzt mit dem Wasserschlauch im Weinkeller Edelstahltanks aus. Bis vor kurzem waren sie noch gefüllt mit Pfälzer Riesling. Dann hat die Bahn groß eingekauft, 25.000 Liter, und dieselbe Menge geht bald nochmal raus.
5: Wir werden jetzt auch Trauben von befreundeten Winzern in der unmittelbaren Umgebung dazu kaufen, denn eine solche große Menge kann man nicht von heute auf morgen neu stemmen.
4: Doch nicht nur die Menge ist eine echte Herausforderung für den Familienbetrieb, auch die verlangte Flaschengröße. Die Bahn braucht nämlich kleine Flaschen.
5: Unsere ganzen Anlagen auch zum Sterilisieren der Flaschen sind ausgelegt auf 0,75 oder Literflaschen. Und insofern ist 0,25 einfach nicht gängig und auf unsere Anlage nicht dafür ausgelegt.
4: Deshalb bringt Hans-Christoph Stolleis den Wein im Tankwagen aus der Pfalz nach Rheinhessen in einen Abfüllbetrieb. 200.000 kleine Flaschen wurden dort mit seinem Riesling bereits gefüllt und warten jetzt darauf, nach und nach von der Bahn abgeholt und in den Fernzügen verkauft zu werden. Denn zum 1. Juni hat die Bahn ihre Weinkarte umgestellt, so wie sie das alle paar Jahre tut. Seitdem haben Reisende die Wahl zwischen einem Riesling, einem Grauburgunder und einer Rotwein-Cuvée, alle drei aus Rheinland-Pfalz, und einem Sekt aus Baden-Württemberg. Und wie entscheidet die Bahn, welche Weine sie ihren Kunden anbietet? Dafür gibt's zunächst eine Ausschreibung. 220 Betriebe haben dieses Mal ihre Weine daraufhin geschickt. Dann führte das Deutsche Weininstitut DWI zwei Blindverkostungen durch, um die Gewinnerweine zu ermitteln. Die größte Herausforderung dabei für die Produzenten, laut DWI-Pressesprecher Ernst Büscher,
6: den Charakter der Rebsorte ins Glas zu bekommen und gleichzeitig nicht zu viel Ecken und Kanten in den Wein zu bringen, denn da muss schließlich 135 Millionen Menschen schmecken, die in den Fernzügen unterwegs sind.
4: Mit so einer Präsenz auf der Schiene ist ein gewisser Werbeeffekt verbunden und natürlich hofft auch Hans-Christoph Stolleis auf viele neue Kunden. Vor allem aber hofft der Winzer in den kommenden Wochen erstmal auf gutes Wetter für die jungen Trauben in seinen Weinbergen, damit es im Herbst genügend Nachschub gibt. Denn weil der Vertrag mit der Bahn für mindestens 2 Jahre läuft, hat auch sein 2026er Riesling bereits jetzt eine Platzreservierung fürs Bordrestaurant.
0: Ja, es ist Juni und das heißt, in den nächsten Wochen dürften viele Menschen schwimmen und baden gehen, auch in Badeseen. In Bayern zeigt jetzt eine Statistik, von allen getesteten Badestellen sind 96% in Ordnung. Ein Ufer in Oberbayern, das ist allerdings mangelhaft, und eine andere Stelle ist sogar gesperrt und taucht nicht mal in diesem Ranking auf. Unsere Reporterin Greta Prünster erklärt, was dahinter steckt und wie genau kontrolliert wird.
7: Alle paar Wochen wird das Wasser der bayerischen Badeseen überprüft. Michael Erb vom Münchner Gesundheitsreferat kennt den Vorgang gut.
8: Es wird eine außen- und innensterile Frosche verwendet und in einer definierten Tiefe wird dann die Wasserprobe entnommen.
7: Im Labor wird dann untersucht, wie viele Darmbakterien im Wasser sind. Denn die können für Badegäste zum Problem werden. In den meisten bayerischen Seen ist das nicht zu befürchten. Sie haben laut Gesundheitsministerium eine gute Wasserqualität. Nur in München ist das Nordufer des Riemer Sees als mangelhaft eingestuft worden. Michael Erb hat eine Theorie.
8: Im Verdacht stehen leider hier die Wasservögel. Man hat hier gerade am Riemer See eine erhebliche Gänsepopulation, die die Uferbereiche verkotet und natürlich das Wasser verkotet.
7: Allerdings, so betont die Stadt München, kommt die schlechte Note durch das Zusammenrechnen der Messungen mehrerer Jahre zustande. 2023 und 2024 gab es am Riemer See Verschmutzungen. In den letzten Jahren seien die Proben aber unauffällig gewesen. Ein Badeverbot sei deshalb nicht notwendig. Das Badeverbot gibt es anderswo. Am Ebertshausener Weiher in Odelshausen warnen Schilder vor einem Blaualgenbefall. In der Badeseenstatistik kommt dieser Weiher nicht vor, weil er keine offizielle EU-Badestelle ist. Für die Odelshausener ist es trotzdem ärgerlich, dass sie nicht ins Wasser können, sagt Markus Trinkel.
9: Also ich bin jetzt seit 12 Jahren Bürgermeister und in den letzten Jahren hat sich die Wasserqualität wesentlich verschlechtert. In diesem Jahr waren bereits die erste Messung ein so hohes Ergebnis gebracht, dass das ganze Jahr ein Badeverbot an diesem Weiher sein muss.
7: Schuld an der Verschmutzung sind vermutlich Einflüsse aus der Landwirtschaft, aber auch der Biber, der zur Schlammbildung beiträgt. Und der Klimawandel. Die Wassertemperatur steigt. Das derzeitige Badeverbot muss sein. Doch Bürgermeister Trinkel will den Weiher nicht verloren geben, an dem er schon viele schöne Stunden verbracht hat.
9: Als Jugendlicher war das eine sehr schöne Möglichkeit, sich hier mal zu treffen. Es ist in unserer Gemeinde der einzige mögliche Badeweiher. Deswegen ist es sehr, sehr schade, dass es momentan nicht möglich ist. Wir versuchen wirklich händeringend eine Lösung zu finden, aber es ist halt leider nicht so ganz einfach.
7: Die Gemeinde überlegt zum Beispiel, das Wasser abzulassen oder den Schlamm zu behandeln und so ihren Weiher von der Blaualge zurückzuerobern.
0: Die Zeit, es ist 0.41 Uhr.
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0: Wenn es nach Russland geht, dann soll das Wirtschaftsforum in St. Petersburg möglichst davon ablenken, wie der Krieg dem Land zu schaffen macht und wie sehr Russland von vielen Staaten isoliert ist. Doch gleich zweimal hat die Ukraine dieses Bild gestört. Zuerst mit einem Drohnenangriff auf eine Ölraffinerie im Hafen von St. Petersburg. Die Rauchwolken dadurch waren sogar vom Tagungsort aus zu sehen. Und dann veröffentlichte der ukrainische Regierungschef Selenskyj einen Brief, kurz vor Putins Rede vor den internationalen Gästen. Selenskyj fordert Putin zu direkten Gesprächen über ein Ende des Krieges auf. Was die Ukrainer darüber denken, das berichtet aus Kiew Florian Kellermann.
10: In der Ukraine hat der offene Brief an Wladimir Putin kaum Hoffnungen auf einen raschen Frieden ausgelöst. Das erfährt, wer sich auf dem Unabhängigkeitsplatz im Stadtzentrum von Kiew umhört. Ein Mann mittleren Alters sagte, sie wollen die ganze Ukraine. Da kann Selenskyj 100 Briefe schreiben. Das bringt nichts. Andere drücken zumindest die Hoffnung auf neue Verhandlungen aus. Erstmal ist das nur ein Brief, aber vielleicht führt er zu positiven Ergebnissen, vielleicht zum Frieden. Wenn man nicht spricht, passiert gar nichts. Die meisten ukrainischen Beobachterinnen und Beobachter sehen Putin nicht als einzigen Adressaten des Briefs. Ihre Analyse, Selenskyj wolle mit dem Brief in verschiedene Richtungen Stärke demonstrieren. Tatsächlich beschreibt der ukrainische Präsident unter anderem, wie ukrainische Langstreckendrohnen zuletzt Ziele in St. Petersburg angriffen, während des dortigen Wirtschaftsforums. Er droht Putin mit dem Satz, sie wissen gut, dass dies nicht die Grenze unserer Möglichkeiten ist. Ein Signal gehe hier auch an die europäischen Partner, so der ehemalige Außenminister Dmytro Kuleba. Sie sei nach Putin, US-Präsident Trump und der ukrainischen Öffentlichkeit ein vierter Adressat des Briefs, so Kuleba in seinem Internetkanal. Er sagt den Europäern, ich sorge dafür, dass ihr an möglichen Verhandlungen in der Zukunft teilnehmen könnt. Ich unterstreiche eure Handlungsfähigkeit. Wir garantieren das Recht Europas, gehört zu werden. Kulebas Einschätzung. In diesem Brief geht es eigentlich gar nicht um Verhandlungen. Ich bin sicher, Selenskyj ist bereit zu Verhandlungen, aber darum geht es hier nicht. Dieser Brief enthält ein Signal. Die Überzeugung der Ukraine, dass sie siegen wird. Ähnlich sieht es Vitali Sitsch, Chefredakteur der Nachrichtenplattform im Internet NV. Schon der Ton des Briefs lasse darauf schließen, dass Selenskyj nicht davon ausgehe, mit dem Brief Verhandlungen anzustoßen, erklärte er. Wenn Putin auch nur 4 Absätze dieses Briefs liest, wird er rasend vor Wut. Er wird einfach verhöhnt. Da kommt eine Beleidigung nach der anderen. Damit spricht Sitsch unter anderem die Stellen im Brief an, in denen Selenskyj die Situation in Russland beschreibt, die angeblich wachsende Unzufriedenheit der Menschen mit dem Krieg, einer schwächelnden Wirtschaft und den ständig zunehmenden Repressionen. Sitsch bezweifelt deshalb, dass Putin den Brief des ukrainischen Präsidenten überhaupt lesen wird. Nicht zuletzt dürfte der Brief an die russische Öffentlichkeit gerichtet sein, so Kommentatoren. Selenskyj gibt Putin de facto die alleinige Verantwortung für den Krieg. Ohne ihn, so könne man schlussfolgern, würde Frieden herrschen.
0: Auch nach dem Brief vom ukrainischen Präsidenten Selenskyj gibt es in der Ukraine wenig Hoffnung auf Frieden. Das war dazu aus Kiew Florian Kellermann. In Norwegen ist es üblich, dass Schülerinnen und Schüler anlässlich ihres Schulabschlusses eine ausufernde Feier machen. Dazu fahren sie wochenlang in alten Bussen durchs Land und hören laut Musik. Bis zum letzten Jahr fand das unmittelbar vor der Abschlussprüfung statt. Inzwischen ist es danach. Unsere Korrespondentin Jana Sinram hat die lautstarke Party begleitet.
11: Norwegens Abiturienten im Ausnahmezustand. Gerade ist Russetid. Das bedeutet Tanzen und Feiern jede Nacht einen ganzen Monat lang. Abiturientin Amanda und ihre Freundinnen haben lange für die große Party gespart.
12: Wir zahlen jede Summe die 30.000 Kronen und wir haben einiges an Spenden gesammelt.
11: Knapp 3.000 Euro pro Person, um einen alten Linienbus zu mieten oder zu kaufen. Die selbstlackierten Russebusse sind fester Teil des Rituals. Amanda hat sich mit 22 Freundinnen zusammengetan. Jede Nacht treffen sie andere Busse an Tankstellen und auf Autobahnparkplätzen.
12: Ich glaube, die Polizei ist gekommen. Ja, das ist die Polizei. Passiert das oft? Ja, bei jedem Stopp. Wir halten vielleicht 5-mal pro Nacht und das passiert jedes Mal.
11: Also alle wieder rein in den Bus und weiter bis zum nächsten Stopp. Während der Fahrt geht die Party weiter mit ohrenbetäubender Musik. Alva hat einen der Songtexte selbst geschrieben.
12: Das ist Tradition. Wir haben 4 Songs. Das ist einer davon. Es geht darum, dass wir die Besten sind.
11: Busfahrer João aus Portugal ist der Einzige, der nüchtern bleibt. Er steuert den Bus sicher bis zum nächsten Parkplatz, wo die Party weitergeht.
13: Für mich ist es das 10. Jahr. Dieses Mal ist die Party besonders gut.
11: Lange Teil des Abi-Rituals, teils fragwürdige Mutproben. Für ihre Gruppe spielen die sogenannten Rüsseknüter heute aber keine große Rolle mehr, sagt Alva, und muss erstmal nachdenken, was für Challenges es gibt.
12: Mir fällt spontan nichts ein.
14: Ella!
12: Du! Rüsseknüter, sag mal ein Beispiel.
15: Na, die Goldzapfenprobe. Das ist Sex auf einem Baum oder einfach Sex an Stopps wie diesem hier.
11: Manche Rüss laufen auch nackt durch die Fußgängerzone oder springen mitten in der Nacht in den eiskalten Fjord. Das wirklich Entscheidende an der Rüssetid ist aber, nochmal Zeit zusammen zu verbringen, bevor die Wege sich trennen, sagt Alva.
12: Es ist so wichtig, nochmal mit meinen Freundinnen Party zu machen. Wir arbeiten seit 3 Jahren darauf hin und jetzt sehen wir nach so langer Zeit das Ergebnis. Da werde ich noch lange was von haben.
11: Die norwegische Rüssetid, das sind vor allem Erinnerungen fürs Leben.
0: Wie junge Menschen in Norwegen ihren Schulabschluss feiern, das war der Beitrag von Jana Sinram.
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0: Die Band Matzen, die gibt es seit mehr als 20 Jahren. Sie kommt aus einem Ort im Wendland in Niedersachsen. In diesen 20 Jahren hat sie 10 Alben veröffentlicht und jetzt ist ein neues dazugekommen. Es heißt Smile und unser Kulturreporter findet, es sei laut, melancholisch und gleichzeitig voller Hoffnung. Thomas Steinberg hat für uns reingehört. You ain't nothing but a hand dog.
16: Es ist das, was mir immer noch Gänsehaut bereitet, gerade Hound Dog oder wenn Paul McCartney Oh Darlin singt.
17: Oder Helter Skelter.
16: Es macht uns einfach wahnsinnig glücklich, wenn wir auf den Gitarrenverzerrer treten, losbrüllen. Das ist mit das Schönste, was es gibt.
18: Ganz nach Sebastian Matzens Geschmack. Große Refrains, lauter Gesang, verzerrte Gitarren. Musik, die einen antreibt oder auch tröstet, je nach Lage. Und Humor ist, wenn man trotzdem lacht. Alt, abgegriffen, aber wahr. Diese Ambivalenz macht das 10. Matzen-Album zu etwas Besonderem. Der Titel Smile steht für Hoffnung und er klingt ein wenig wie Leichtes Gepäck, dem Hit von Silbermond.
19: Denn es reißt sich besser mit leichtem Gepäck.
16: Das ist einfach ein Hammer-Riff, auch von Leichtes Gepäck. Jetzt, wo du es gerade sagst, muss ich sagen, jo, nehme ich an, gibt nur 12 Töne, ist auch beliebtes Indie-Rock-Thema.
20: Smile for me, my love.
21: Es
14: Smile ist total wichtig für die Platte, eben weil es dann der Opener geworden ist. Wir dachten eigentlich, wir sind fertig. Und dann ist aber Smile noch um die Ecke gekommen. Dann haben wir den noch aufgenommen und dann gemerkt so, oh krass.
18: Das letztjährige Jubiläum zum 25. von Madsen stand weniger im Zeichen des Feierns. Die Band musste zwischenmenschlich gepflegt werden, erläutern Sebastian und Sascha.
16: Das ist natürlich auch herausfordernd, das aufrecht zu erhalten. Man wird ja auch älter und bequemer und das ist jetzt nicht so, dass man zwanghaft irgendwie jung bleiben möchte, aber diese Musik begeistert uns halt immer noch. Da muss man dann die Band pflegen und auch den rebellischen Gedanken, den man in sich trägt.
17: Auf die

0: Sie haben untereinander aufgeräumt. Genau so klingt Smile, unter anderem Auf die Barrikaden. Ein Song zwischen Ausgrenzung und gesellschaftliche Verrohung. Humanismus als Punkgeste. Kein Kitsch, Wut ja, Hass nein. Matzen im Hier und Jetzt und souverän.
1: Wir mussten tatsächlich auch einfach richtig viel reden, Zeit miteinander verbringen, abhängen. Dass wir nicht nur eine Band, sondern auch eine Gang sind und bleiben. Das haben wir auch gemerkt.
0: Der Optimismus dieses Albums sei, so erklären Sebastian und Sascha, nicht einfach da gewesen. Er habe erkämpft werden müssen. Durch Konflikte, Selbstreflexion und Auseinandersetzung mit den eigenen Brüchen. Positives Denken gleicht eben manchmal einem Auf und Ab. Gerade auch mit Blick auf die politische und gesellschaftliche Gegenwart, thematisiert in Achterbahn.
2: Manchmal mögen wir den Disco-Flirt irgendwie gerne.
3: Total.
2: Und stehen dann einfach auch drauf, wenn man schon die fette Radgitarre draufballert, damit das auch ja nicht im Formatradio läuft.

0: Smile erfindet die Popmusik nicht neu, ist aber bemerkenswert menschlich. 12 Songs voller kleiner Trotzgesten gegen Gleichgültigkeit, Überforderung und Resignation. Gerne mehr davon.
1: Sebastian schreibt schon wieder fleißig Lieder, was mich total freut. Und vielleicht schaffen wir das ja sogar, dass wir dann schon mal die Geräte anschmeißen.
2: Wir müssen aber auch proben, Sascha.
1: Ja, ich weiß, wir haben viel zu tun.
3: Wir müssen...

0: Das ist Musik vom Album Smile der Band Matzen und vorgestellt hat es für uns Thomas Steinberg. Die Zeit, es ist 0.55 Uhr.
1: Standpunkte.
0: Der ukrainische Präsident Selenskyj hat einen offenen Brief an den russischen Staatschef Putin geschrieben. Er hat Putin aufgefordert, sich mit ihm in einem neutralen Land zu treffen und über ein Kriegsende zu sprechen. Putin hat abgelehnt. Der Brief sei unverschämt, sagte er auf dem Wirtschaftsforum in St. Petersburg. Er sei nicht geeignet,

0: Angebot an den Machthaber in Moskau dürfte Selenskyj den amerikanischen Präsidenten mindestens so sehr im Auge haben wie den russischen. Beide hoffen darauf, dass ihnen Trump etwas liefert, was sie militärisch bisher nicht erreichen können. Putin will den Donbass, Selenskyj will Sicherheit.
1: Für die Rhein-Neckar-Zeitung aus Heidelberg ist das alles eine Momentaufnahme. Kiew sei zudem völlig abhängig von westlicher Unterstützung.
0: Die Ukraine ist auch geschwächt. Die zerstörte Infrastruktur, der nicht enden wollende Blutzoll, die Menschen sind des Krieges müde. Da können die militärischen Teilerfolge nicht darüber hinwegtäuschen. Sie wären im Übrigen ohne westliches Know-how, ohne britische und US-amerikanische Geheimdienstinformationen und ohne den immensen Materialeinsatz undenkbar. Der ukrainische Abwehrkampf gegen Russland ist von der NATO getragen. Auch Selenskyjs offener Brief funktioniert nur mit der NATO im Rücken. Im Grunde ist er Ausdruck des Unvermögens, wirklich aufeinander zuzugehen. Putins Reaktion war absehbar. Offensichtlich ist weder in Kiew noch in Moskau die Einsicht gereift, dass ein Kriegsende besser ist als ein Weiter-so.
1: Auch nach Ansicht der Nürnberger Nachrichten ist keine Lösung in Sicht.
0: Bisher ist kein Kompromiss erkennbar, denn beide Seiten beharren auf dem Donbass. Der Kreml-Chef beruft sich auf eine angebliche Einigung mit Trump bei dem dubiosen Treffen in Alaska 2025. Davon will Trump nichts wissen. Das ist übrigens der Mann, der den Ukraine-Krieg binnen eines Tages beenden wollte, nun aber selbst einen ähnlichen Angriffskrieg vom Zaun gebrochen und keine Exit-Strategie hat.
1: Der Kölner Stadtanzeiger meint, vor allem für Putin wird die Lage immer schwieriger.
0: Ukrainische Drohnen tragen den Krieg tief nach Russland hinein. Die Ölindustrie leidet unter den Angriffen. Auf der russisch besetzten Krim wird bereits Treibstoff rationiert. Sanktionen belasten Russlands Wirtschaft. Der Armee gelingt es nicht, den Donbass vollständig unter ihre Kontrolle zu bringen. Putin steckt in einer Sackgasse. Das heißt nicht, dass er seine ablehnende Haltung zu Verhandlungen oder einer Waffenruhe bald ändert, schon gar nicht auf einen Vorschlag Selenskyjs hin. Doch auch ihm dürfte klar werden, die Zeit spielt nicht mehr für ihn.
1: Das waren unsere Standpunkte. Zusammengestellt hat sie heute Constanze Semidey. Erst am Donnerstag hatte die Bundesgesundheitsministerin ihren Entwurf für die Pflegereform vorgelegt. Aber es hat nicht lange gedauert, da gab es schon eine ganze Menge Kritik. Die schauen wir uns gleich genauer an und Sie erfahren auch, was die Reform für pflegende Angehörige bedeuten würde. Das und mehr gleich nach den Nachrichten.

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1: Um 1 Uhr mit Gabriela Kühne. Kremlchef Putin lehnt ein Friedensgespräch mit dem ukrainischen Präsidenten Selenskyj ab. Er sehe derzeit noch keinen Grund für ein solches Treffen. Aus der Nachrichtenredaktion Martin Seiler.
2: In einer Rede auf dem Internationalen Wirtschaftsforum in St. Petersburg kritisierte Putin den offenen Brief Selenskys, in dem dieser direkte Verhandlungen vorgeschlagen hatte, als unverschämt. Putin sagte weiter, ist das ein Weg, um Konditionen für persönliche Treffen und Gespräche zu schaffen oder um ein Umfeld zu schaffen, das jegliche persönliche Treffen unmöglich macht? Ich glaube, es ist Letzteres. Selenskyj hatte Friedensgespräche auf neutralem Boden vorgeschlagen, etwa in der Schweiz. Moskau hatte daraufhin erneut erklärt, die vollständige Kontrolle der ukrainischen Donbass-Region sei Voraussetzung für einen Frieden.
1: Bundeskanzler Merz und Frankreichs Präsident Macron haben sich beim Westbalkan-Gipfel für eine schnelle Erweiterung der EU ausgesprochen. Der Verhandlungsprozess soll nach ihrem Vorschlag einfacher werden, ohne die Aufnahmekriterien zu lockern. Die EU müsse zeigen, dass sie erweiterungsfähig und willig sei, sagte Merz bei dem Treffen in Tivat in Montenegro. Die Region sei geopolitisch wichtig. Derzeit warten 6 Balkanstaaten auf eine EU-Aufnahme. Neben Gastgeber Montenegro sind das Albanien, Bosnien-Herzegowina, Kosovo, Serbien und Nordmazedonien. Die deutschen Fußballerinnen haben sich vorzeitig für die Weltmeisterschaft im kommenden Jahr in Brasilien qualifiziert. Das Team hat am Abend in Köln mit 2:0 gegen Norwegen gewonnen. Aus Köln Christian Schulze.
3: Gleich den ersten guten Angriff schloss Marie Müller nach 17 Minuten erfolgreich ab. Im Länderspieldebüt gelang ihr damit

0: direkt ihr erstes Tor. Noch schöner der Angriff und der Treffer 10 Minuten später. Im Strafraum schlenzte Carlotta Wamser per direkter Abnahme den Ball herrlich ins untere lange Eck. Schon vor der Pause musste die neu formierte DFB-Abwehr auch einige brenzlige Situationen überstehen. Und nach der Pause hatte Norwegen, der ärgste Konkurrent um den Gruppensieg, durchaus weitere gute Chancen. Doch die starke Ann-Kathrin Berger im Tor und Co. verhinderten ein Gegentor und durften feiern.
1: Bei der Fußball-WM der Männer gibt es einen Ausfall. Lennart Kahl kann nicht spielen. Wie der DFB mitteilte, hat sich der 18-jährige Offensivspieler vom FC Bayern München beim Training verletzt. Als Ersatz wurde Assan Quedraogo vom RB Leipzig nachnominiert. Am Abend trifft die deutsche Mannschaft im letzten Testspiel vor der WM in Chicago auf die USA. Das waren die Nachrichten. Das Wetter in Deutschland. Fast überall trocken, später Nebel, Tiefstwerte 12 bis 6 Grad. Tagsüber oft freundlich, vom Südwesten her gebietsweise Schauer und einzelne Gewitter. Höchstwerte 18 Grad in der Eifel bis 26 Grad in der Niederlausitz. Am Sonntag meist trocken, im Norden ein paar Schauer, 17 bis 25 Grad. Die Zeit, es ist 1.03 Uhr.
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3: Mit einer Meldung für die A1 Osnabrück-Münster. Die ist zwischen Lengerich und Ladbergen wegen Brückenarbeiten bis Sonntag um 6 Uhr gesperrt. Die A7 Würzburg Richtung Ulm ist zwischen Rothenburg ob der Tauber und Wörnitz nach einem Unfall gesperrt. Die A43 Wuppertal Richtung Recklinghausen ist zwischen Herne-Eickel und Kreuz-Herne nach einem Unfall gesperrt. Der 96 Lindau München ist zwischen München-Leim und Sendling wegen Brückenarbeiten in beiden Richtungen bis 5 Uhr gesperrt. Die A111 Stadtautobahn ist zwischen Seidelstraße und Festplatz wegen Wartungsarbeiten im Flughafentunnel in beiden Richtungen bis 5 Uhr gesperrt. Und die A565 Bonn Richtung Meckenheim ist zwischen Bonn-Beuel und Auerberg in beiden Richtungen wegen Brückenschäden gesperrt. Fahren Sie vorsichtig und kommen Sie gut an.
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3: Von NDR Info in Hamburg mit Alex Grantl. Hallo und schön, dass Sie dabei sind. Es war erst am Donnerstag, da hat Bundesgesundheitsministerin Wagen von der CDU ihren Entwurf vorgelegt für eine Reform der Pflegeversicherung. Aber es hat nicht lange gedauert, da gab es schon eine ganze Menge kritischer Stimmen. Der Präsident des Arbeitgeberverbandes Pflege, der spricht von einem Raubzug bei Beitragszahlern, Pflegebedürftigen und Kommunen. Die Ministerpräsidentin von Mecklenburg-Vorpommern-Schwesig von der SPD sagt, das sei keine Reform, sondern ein Belastungspaket. Und der ehemalige Bayerische Gesundheitsminister Holecek von der CSU warnt vor einem Verschiebebahnhof Richtung Sozialhilfe. Geplant ist nämlich, dass Kinderlose und Gutverdiener mehr zahlen müssen. Es sollen zusätzliche Abgaben für Arbeitgeber kommen und strengere Voraussetzungen für den Bezug von Pflegeleistungen. Außerdem sollen pflegende Angehörige weniger Rente bekommen. Was das für manche Menschen bedeuten könnte, berichtet Dietrich Karl Meurer.
4: Seit fast 30 Jahren pflegt Claudia Geiken aus Weimar ihre schwerstbehinderte Tochter Cecilie. Sie organisiert den Alltag zu Hause weitgehend allein.
5: Sie wohnt bei uns zu Hause, besucht zwar den Förderbereich und mit meinem Mann gemeinsam versuche ich den Alltag so gut wie es geht zu stemmen. Ab und an haben wir dann den Pflegedienst mit am Start, aber die Hauptpflegeperson bin eigentlich ich.
4: Geiken engagiert sich auch in der Elternvertretung der Lebenshilfe. Arbeiten kann sie wegen der Pflege nicht mehr.
5: Da haben wir uns entschlossen, dass ich das zu Hause alles manage mit der Pflege und den Anträgen, die da so zusammenkommen.
4: Für sie zahlt die Pflegekasse Rentenbeiträge. So geht es vielen Familien in Deutschland. Die meisten Pflegebedürftigen werden zu Hause versorgt. Angehörige leisten den Großteil der Pflege. Meist sind es Frauen. Viele arbeiten weniger oder gar nicht. Die Rentenbeiträge sollen ihre spätere Altersvorsorge sichern. Die Präsidentin des Deutschen Pflegerats, Christine Vogler, beschreibt die Situation wie folgt.
6: Pflegende Angehörige halten dieses System jeden Tag am Laufen. Oft unter großer Belastung, oft mit beruflichen Einschränkungen und oft mit Folgen für die eigene Alterssicherung.
4: Die Bundesregierung will die Pflegeversicherung reformieren. Wegen steigender Pflegezahlen und Kosten sieht Gesundheitsministerin Nina Barken Handlungsbedarf. Bei den Rentenbeiträgen für Angehörige soll gekürzt werden, erklärt die CDU-Politikerin.
7: Bis zu 70% dieser Rentenversicherungsbeiträge werden weiterhin durch die Pflegeversicherung geleistet. Es werden dadurch auch Anwartschaften erworben, werden aber weniger Anwartschaften erworben werden können in Zukunft. Und es ist schlicht der Tatsache geschuldet, dass das System nicht mehr weiter in diesem vollen Umfang diese Kosten übernehmen kann.
4: Für pflegende Angehörige bedeutet das also geringere Rentenansprüche. So sollen Milliarden gespart werden und die Finanzierung der Pflege stabilisiert werden. Pflegeratspräsidentin Vogler kritisiert die Pläne als nicht nachvollziehbar.
6: Wir reden ständig davon, häusliche Pflege und pflegende Angehörige stärken zu wollen. Und dann wird ihnen ausgerechnet eine soziale Absicherung gekürzt, die ohnehin erst mühsam als Anerkennung dieser Sorgearbeit erkämpft wurde.
4: Scharfe Kritik an den Plänen kommt auch von der Deutschen Stiftung Patientenschutz. Der Vorsitzende Eugen Brüsch erwartet eine Reform der Pflegeversicherung im Sinne einer Weiterentwicklung.
8: Stattdessen werden jetzt zukünftig der größte Pflegedienst Deutschland, und er ist meistens weiblich, dafür bestraft, dass zu Hause sowohl die Eltern oder auch der Ehemann oder die Ehefrau versorgt werden. Und das ist doch kein Zukunftskonzept.
4: Die Pläne dürften auch in der schwarz-roten Koalition für Streit sorgen. Vom Koalitionspartner der Union kommt Kritik. Der SPD-Gesundheitspolitiker Christos Pantazis warnt im Deutschlandfunk vor den Folgen für die häusliche Pflege.
9: Ich halte diesen Vorschlag für äußerst kritisch. Das ist zum Beispiel einer der Punkte, den wir im parlamentarischen Verfahren nochmals diskutieren müssen.
4: Doch bevor sich der Bundestag damit beschäftigt, muss das Kabinett zustimmen. Das soll bis zur Sommerpause geschehen. Claudia Geiken aus Weimar, die ihre Tochter Cäzilie pflegt, wird die weiteren Entscheidungen aufmerksam verfolgen, denn sie hätten für sie ganz konkrete Folgen.
5: Dann werde ich dann, weil ich die Pflege unserer Tochter übernehme, im Nachgang noch so bestraft.
4: Sie hofft, dass im weiteren Verfahren der Pflegereform bei der geplanten Kürzung noch nachgebessert wird.
3: Ja, es gibt also viel Kritik am Entwurf der Bundesgesundheitsministerin. Aber klar ist auch, irgendeine Reform, die muss es geben. Nicole Knutzen ist Vorstandsmitglied bei Wir Pflegen. Das ist eine bundesweite Interessenvertretung und Selbsthilfeorganisation von pflegenden Angehörigen. Und meine NDR-Kollegin Ulrike Heckmann hat sie gefragt, ob sie ähnlich hart ins Gericht geht mit den Reformplänen.
10: Ja, also der Verband Wir Pflegen sieht den Referentenentwurf ähnlich kritisch. Es gibt Ansätze, die wir durchaus positiv sehen, aber die Schatten überwiegen die einzelnen Sonnenstrahlen dieses Referentenentwurfs.
11: Was ist denn positiv?
10: Also wir sehen positiv, dass geplant ist die kommunale Stärkung und die Stärkung kommunaler Pflegebedarfsplanungen. Allerdings müssen wir dazu sagen, sind die Bedarfsindikatoren, die Kommunen brauchen, um eine Pflegebedarfsplanung darstellen zu können, weder abgesprochen noch kohärent mit anderen Kommunen noch abgestimmt. Also da gibt es noch sehr viel Kommunikationsbedarf. Und den Ansatz von Frau Wagen, die Stärkung der Prävention und der Rehabilitation ist vom Ansatz her ja auch positiv. Dass die zulasten der häuslichen Pflege gehen und zulasten der Hilfen für schwerst pflegebedürftige Menschen, das sehen wir natürlich kritisch.
11: Ein Punkt, der für scharfe Kritik sorgt, für pflegende Angehörige, soll es Einschnitte bei der Rente geben. Derzeit zahlt die Pflegekasse ja unter bestimmten Voraussetzungen Rentenbeiträge für pflegende Angehörige, die deswegen nicht voll oder gar nicht arbeiten können. Die Berechnungsgrundlage dafür, die soll jetzt um 30% gekürzt werden, wodurch dann auch die gezahlten Rentenbeiträge und am Ende natürlich die Rente selbst sinken würde. Was sagen Sie dazu?
10: Ja, damit sind pflegende Angehörige natürlich noch schlechter abgesichert als ohnehin schon. Und wenn Sie sehen, dass die Hauptpflegepersonen in Deutschland Frauen sind zwischen 45 und 60 Jahren, also Frauen im erwerbstätigen Alter, die müssen dann ihren Beruf aufgeben, ihre Stunden reduzieren, um zum Beispiel die Eltern zu pflegen oder den Partner zu pflegen, die erhalten jetzt weniger Rentenpunkte als bisher. Dadurch soll es Einsprung geben von rund 1,8 Milliarden Euro, jetzt schon im kommenden Jahr, und das geht bis zu 2 Milliarden Euro im Jahr 2030. Das heißt aber, dass diese Frauen, die diese Versorgung zu Hause aufrechterhalten durch Kindererziehung oder durch Pflege, dass die auf Einkommen verzichten zulasten nicht selten der eigenen Gesundheit. Und wenn jetzt ausgerechnet diese rentenrentliche Absicherung gekürzt wird für die pflegenden Menschen, für die pflegenden Angehörigen, steigt bei denen natürlich auch das Risiko von Altersarmut. Ob man dann überhaupt noch pflegen kann, das überlegen sich die Angehörigen dann wahrscheinlich zweimal.
11: Sie setzen sich ja mit dem Verein Wir Pflegen ein für nachhaltige Verbesserungen in der häuslichen Pflege, wollen auch eine Stimme sein für pflegende Angehörige. Was können Sie denn da erreichen? Werden Sie gehört?
10: Also wir werden noch viel zu wenig gehört und viel zu wenig wahrgenommen. Unsere Stimme ist offensichtlich noch zu leise. Wir können offensichtlich noch nicht in dem Chor der ganz großen Player im Pflegemarkt mitsingen. Das ist absolut bedenklich, denn wir vertreten immerhin 86% aller Pflegenden.
11: Zu diesem Punkt jetzt, den Wagen plant, der zu einer Kürzung der Rentenbeiträge führen könnte für pflegende Angehörige. Was würden Sie denn da vorschlagen, alternativ?
10: Also wir haben unsere Forderung eindeutig schon kommuniziert. Was jetzt rein Finanzierung angeht, sind wir der Meinung, dass man alle Einkünfte besteuern sollte, also Einkommen und Kapitaleinkünfte besteuern sollte und dass alle Menschen einzahlen in eine Kasse, also auch selbstständige Beamte oder Abgeordnete zum Beispiel. Und auf der nicht finanziellen Seite brauchen wir dringendst eine flächendeckende Unterstützungsstruktur, insbesondere auch in den ländlichen Regionen. Und eine niedrigschwellige und vor allen Dingen auch unabhängige Beratung über die Ansprüche und Entlastungsmöglichkeiten für pflegende Angehörige.
11: Nicht alle entscheiden sich ja aus Überzeugung für Pflege daheim. Manche überbrücken damit auch nur die Wartezeit auf einen Platz im Pflegeheim. Und da hat sich nun unter anderem der Präsident des Arbeitgeberverbandes Pflege, Thomas Greiner, geäußert und gesagt, also diese Reformvorschläge jetzt von Frau Wacken, die werden die Wartezeit nicht verkürzen. Er kritisiert darüber hinaus, dass die Reform Heimbewohnerinnen und Bewohner und deren Kinder noch höhere finanzielle Lasten aufbürdet. Sehen Sie das auch so?
10: Ja, definitiv. Und das hat ja weitgehende Folgen. Also der Zuschuss, der jetzt gegeben wird zu den Eigenanteilen, der wird weiterhin gestreckt. Das heißt, ich bekomme im Moment für einen Heimaufenthalt von einem Jahr eine gewisse finanzielle Entlastung und diese wird jetzt gestreckt. Im vierten Jahr im Heim bekam ich bisher rund 75% und das bekomme ich jetzt erst ein halbes Jahr später. Das heißt, ich habe den vollen Eigenanteil, den ich als pflegebedürftiger Mensch bzw. als Angehörige selber tragen muss. Und bisher tritt da die Kommune ein, wenn Zahlungen nicht geleistet werden können, mit der Hilfe zur Pflege. Und wenn es immer weniger Menschen diese Eigenanteile werden zahlen können, dann hat das auch Auswirkungen auf den Haushalt der Kommunen, die dann einspringen müssen.
3: Das sagt Nicole Knutzen. Sie ist Vorstandsmitglied bei Wir Pflegen, einer bundesweiten Interessensvertretung und Selbsthilfeorganisation pflegender Angehöriger. Die Zeit, es ist jetzt 1.14 Uhr.
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3: Es sind noch ziemlich genau 3 Monate, dann können die Menschen in Sachsen-Anhalt ein neues Parlament wählen. Politisch kann in dieser Zeit noch eine Menge passieren. Aktuelle Umfragen sehen aber eine Partei klar vorne. Und das ist die AfD. Die AfD in Sachsen-Anhalt gilt als so radikalisiert, dass der Verfassungsschutz des Landes die Partei als gesichert rechtsextremistische Bestrebung einstuft. Was wäre also, wenn diese AfD bald regieren würde? Welchen Schaden könnte sie dabei anrichten? Unsere Reporterin Bianca Schwarz hat recherchiert, was das für den Bereich Bildung und Schule bedeuten könnte.
12: Abschaffung der Schulpflicht, Unterricht zu Hause durch die Eltern, Sonderklassen für geflüchtete oder behinderte Kinder. Was die AfD beispielsweise in Sachsen-Anhalt plant für den Fall, dass sie dort regieren sollte, das wäre ein grundlegender Wechsel im deutschen Bildungssystem. Hans-Thomas Tilschneider ist bildungspolitischer Sprecher der AfD-Landtagsfraktion in Sachsen-Anhalt.
13: Wir werden dafür sorgen, dass die Schulen unsere Kinder zu mündigen, mutigen, klugen, selbstbewussten und freigeistigen Bürgern heranbilden und nicht mehr versuchen, sie zu gehirngewaschenen und kompetenzlosen, feigen Gesinnungssoldaten des Regenbogenimperiums umzuerziehen.
12: Bildung ist Ländersache. Wie widerstandsfähig könnte das Bildungssystem gegenüber einer Landesregierung also sein?
14: Es ist schon einigermaßen resilient, aber es gibt auf jeden Fall Schwachstellen. Und diese Schwachstellen, die lassen sich ziemlich schnell auch von einer rechtsradikalen Partei ausnutzen.
12: Meint Nina Kolleck. Sie ist Professorin für Erziehungs- und Sozialisationstheorie an der Uni Potsdam. Das Grundgesetz würde die Wissenschaftsfreiheit schützen, die Schulgesetze, die Schulen, sagt Kolleck. Aber Schwachstellen sind aus ihrer Sicht
14: Lehrpläne, die schnell umgeschrieben werden können, die politische Bildung, die ziemlich schnell umgekrempelt werden kann, auch in Erinnerungspolitik oder Förderprogramme in der Wissenschaft.
12: Denn darauf hätte ein Kultusministerium Zugriff. Einfach wäre es aber nicht, sagt Heini Schmidt. Er ist der stellvertretende Bundesvorsitzende beim DBB Beamtenbund und Tarifunion. Das ist der Dachverband des öffentlichen Dienstes. Für Heini Schmidt ist der beste Schutz des Bildungswesens seine Beamte.
15: Jeder Beamte muss einen Eid auf die Verfassung schwören. Er verpflichtet sich damit, über seine gesamte Laufbahn zur Einhaltung und zum Schutz der Verfassung. Und er hat sein Handeln ausschließlich anhand der Gesetze und Verordnungen, die jeweils gelten, auszurichten.
12: Beamte sind der Verfassung, nicht einer Landesregierung oder einer politischen Partei verpflichtet. Und diese Verpflichtung geht bis zur Arbeitsverweigerung.
15: Ein Beamter hat die absolute Pflicht, wenn erkennbar eine Anordnung gegen Gesetze, gegen die Menschenwürde beispielsweise verstoßen würde, dann hat der Beamte die Pflicht zu remonstrieren. Das heißt, er muss seinen Vorgesetzten darauf hinweisen, dass das nach seiner eigenen Überzeugung gesetzeswidrig ist und dass er deswegen sich außerstande sieht, diese Anordnung zu befolgen.
12: Wie viele Lehrkräfte an Schulen und Universitäten verbeamtet sind, das schwankt je nach Bundesland stark. Aber ganz grob lässt sich sagen, in etwa die Hälfte. Deswegen appelliert Heini Schmidt vom DBB Beamtenbund und Tarifunion, dass Beamte verbeamtet bleiben müssen, als Rückgrat eines Staates. Weil derzeit viel darüber debattiert wird, befürchtet er, immer mehr Beamte könnten ihren Status verlieren.
15: Gerade in der jetzigen Zeit, eigentlich in einer Unzeit, ja, bei politisch unstabilen Verhältnissen, hören wir jeden Tag in den Medien, Beamte müssen in die Rentenversicherung, Beamte müssen in die Krankenversicherung und wir müssen die Beamten jetzt irgendwie übertrieben loswerden.
12: An einigen Stellen könnten die Bildungspläne der AfD in Konflikt kommen mit den Gesetzen, zum Beispiel bei der Aufweichung der Schulpflicht. Die ist in der Landesverfassung festgehalten und auch im Grundgesetz verankert. Der bildungspolitische Sprecher der AfD-Landtagsfraktion in Sachsen-Anhalt, Hans-Thomas Tilschneider, verweist darauf, die Partei habe ihre Vorschläge juristisch prüfen lassen.
3: 2022 sind in der Oder massenhaft Fische gestorben. Wie hat sich der Zustand des Flusses seitdem entwickelt? Die Europäische Union sagt, er hat sich verschlechtert. Das Berliner Leibniz-Institut für Gewässerökologie dagegen sagt, die Oder ist auf dem Weg der Erholung, auch wenn der Zustand immer noch kritisch ist. Fred Pilarski hat den Wissenschaftlern über die Schulter geschaut.
16: An der Oder, direkt an der Neiße-Mündung bei Ratzdorf, lassen Wissenschaftler einen kleinen Katamaran zu Wasser. Zwischen den beiden Rümpfen des Boots ist ein Gerät angebracht, mit dem Strömung und Flusssohle präzise vermessen werden. Wie geht es der Oder? Das ist die Frage, mit der sich die Forscher des Leibniz-Instituts für Gewässerökologie in aller Ausführlichkeit beschäftigen.
17: Sie ist dabei, sich zu erholen, zumindest was die Fischbestände und die Muschelbestände angeht, soweit wir das beobachten können,
16: sagt der Gewässerökologe Christian Wolter.
17: Aber die reinen Umweltfaktoren, die auch damals zur Oder-Katastrophe geführt haben, die sind nahezu unverändert.
16: Das ist vor allem der viel zu hohe Salzgehalt, der 2022 die Ausbreitung der giftigen Goldalge Prymnesium parvum ermöglicht hat und damit Ursache für das massenhafte Fischsterben war. Das Salz kommt aus polnischen Bergbaugebieten. Die Europäische Kommission hat deshalb jetzt ein Vertragsverletzungsverfahren gegen Polen eingeleitet, unter anderem wegen Verstößen gegen die Wasserrahmenrichtlinie. Christian Wolter vernimmt allerdings eher hoffnungsvolle Signale aus Polen seit dem Ende der nationalkonservativen Regierung.
17: Die Beschlüsse sind gefasst, soll eine Entsalzungsanlage gebaut werden, sollen Speicherbecken erweitert werden. Und ja, sicher wird es Zeit brauchen, weil es sind ja größere Wassermengen. Aber ich bin optimistisch, dass da jetzt was vorwärts geht.
16: Dass sich die Forscher gerade für die Neiße-Mündung interessieren, hat auch mit Hoffnungssignalen zu tun. Hier, wo das salzarme Wasser der Neiße sich mit dem salzigen der Oder mischt, erholt sich der Fluss besonders gut. Die sandigen Buhnenfelder gelten als Kinderstube der empfindlichsten Fischarten und zahlreicher Muscheln des wichtigsten Filtersystems der Oder. In den nächsten Wochen sollen deren Bestände noch genauer untersucht werden.
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3: Heute vor 20 Jahren starb der Soul-Musiker Billy Preston. Ein Mann, der es vor allem verstand, seinen Mitmusikern zu großem Erfolg zu verhelfen. Lutz Hanka.
18: Diese vier Herren sind allgemein bekannt.

Aber wer war eigentlich der einzig wahre fünfte Beatle? Ganz klar, Mr. Billy Preston. Auf der Reeperbahn im Hamburger Starclub lernen sie sich kennen, 1962. Billy spielt bei Little Richard, die Beatles kennt noch niemand. 7 Jahre später sind sie die größte Band der Welt und so gut wie am Ende. Im Londoner Twickenham-Studio arbeiten sie am Let It Be-Album Es herrscht dicke Luft. Am 22. Januar 1969 schneit Billy Preston herein, um Hi zu sagen. Er weiß nicht, dass die Jungs aus Liverpool einen Keyboarder suchen, setzt sich ans E-Piano und dreht die Stimmung um 180 Grad.

0: Ein paar Tage später ist er sogar beim legendären Rooftop-Konzert dabei. Der Rest ist Musikgeschichte. I've got a feeling deep
1: inside, oh yeah. Okay, Bruce, we got from Topanga Canyon, Mr. Billy Preston.
2: It's always been fun working with the Stones.
0: Auch die Rolling Stones heuern Billy Preston an. Er spielt mit Eric Clapton, Bob Dylan und Sly Stone. Aber nie nur so als Gast. Der Mann mit dem wuchtigen Afro und der charmanten Zahnlücke ist immer die treibende Kraft. An der Orgel oder am Klavinett. Er spielt nicht nur das Instrument, er wird zum Instrument. Und er legt in den 70ern eine erstaunliche Solokarriere hin. Funky, groovy und voller Soul. Das Wunderkind aus Houston, Texas, kann schon mit 9 Orgel spielen. Mit 10 tritt er im Fernsehen auf, an der Seite von Nat King Cole.
3: You join me, Mr. Cole?
4: I'll be more than happy to.
3: Though we're apart,
4: we're apart.
3: You're part of me still.
4: You're part of me still.
0: Sein großes Idol heißt Ray Charles. Mehrere Jahre arbeitet er als Keyboarder und Sänger für Brother Ray.
5: Ladies and gentlemen, if you will, Mr. Billy Preston, to come out play the organ from the right here, Billy.
0: Aber der Grat zwischen Brillanz und Tragödie ist schmal. Billy Preston ist tief religiös und diskret schwul. Ein schwieriger Balanceakt für jemand, der im Schoß der Kirche aufwächst. Hier kann er zwar sein musikalisches Talent entfalten, aber hier erlebt er auch sein schlimmstes Trauma. Er wird als Kind sexuell missbraucht und später selbst als Erwachsener wegen des Vorwurfs sexueller Nötigung verhaftet. In den 90er Jahren läuft alles schief für Billy Preston. Drogen, Gewalt, Betrügereien, Entzug, Zwangseinweisung, Gerichtsverhandlungen und Gefängnis. Ein Mann, der alles konnte und doch nicht wusste, wohin mit seinem Leben. Am Ende versagen seine Nieren. Er fällt ins Koma und stirbt am 6. Juni 2006. Heute vor 20 Jahren.
6: Das war der Stichtag von Lutz Hanka.
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6: Mit Stefan Grothoff. Beim größten Sandplatz-Tennisturnier der Welt greift Alexander Zverev nach dem Titel. Im Halbfinale von Roland Garros in Paris besiegte der Hamburger den Tschechen Jakub Menschik in 4 Sätzen. Zverev unterstrich seine Favoritenrolle durch ein sehr souveränes Match, in dem sein Gegner nie wirklich Zugriff bekam, weil der Deutsche vor allem extrem gut retournierte und in den wichtigen Momenten voll konzentriert blieb.
8: Ich glaube, im ersten Satz definitiv, dass ich die Breakbälle abgewehrt habe, das war schon sehr, sehr wichtig. Und dann klar, dass ich nach dem dritten Satz so reagiert habe, wie ich reagiert habe, dann direkt mit Break vorne im vierten war. Das war, glaube ich, entscheidend. Ich habe mich auf meine Sachen konzentriert und das werde ich weiterhin tun. Klar, es war ein wildes Turnier, aber das Einzige, worauf ich Einfluss habe, ist mein nächstes Match und wer mein nächster Gegner ist. Alles andere kann ich nicht kontrollieren, werde ich nicht kontrollieren, will ich auch gar nicht kontrollieren.
6: Im Endspiel am Sonntag trifft Zverev auf den Italiener Flavio Cobolli. Der dürfte gut erholt auf den Court Philippe Chatrier kommen. Sein Halbfinale gegen Landsmann Matteo Arnaldi fiel nämlich aus. Eine Virusinfektion verhinderte das mit Spannung erwartete Duell der beiden Italiener. Zverev nach 2024 also wieder im Endspiel von Roland Garros. Gewinnt er auch gegen Cobolli, hat der Hamburger endlich seinen lang ersehnten Grand-Slam-Titel. Bei den Frauen heißt das Finale Topfavoritin Mira Andreeva gegen Tennissensation Maja Chwalinska, eine polnische Qualifikantin. Mit einem Sieg über Norwegen haben Deutschlands Fußballfrauen vorzeitig ihr Ticket gelöst für die WM 2027 in Brasilien. Carlotta Wamser und Marie Müller sorgten mit tollen Toren für den 2:0 Endstand. Debütantin Müller nach Abpfiff entsprechend gut gelaunt.
9: Ja, unglaublich. Ich meine, unser Ziel war, die WM-Qualifix zu machen. Das haben wir geschafft. Startelfdebüt, Debüt generell, ein Tor. Besser geht's, glaube ich, nicht. Man arbeitet das ganze Jahr nur darauf hin, dass man seinem Traum wieder nahe kommt. Also mir fehlen wirklich die Worte, aber ich bin einfach so glücklich.
6: Die deutschen Fußballmänner sind längst in Chicago. Vor dem letzten WM-Test dort ist die Stimmung aber ziemlich gemischt. Für das Duell gegen Mitgastgeber USA muss Bundestrainer Julian Nagelsmann nämlich auf Mittelfeldass Lennart Karl verzichten. Der hat sich im Training verletzt.
7: Ja, da müssen wir jetzt mal abwarten, was rauskommt. Sah jetzt ehrlich gesagt nicht so gut aus. Wir fahren jetzt ins Krankenhaus, machen ein Bild. Der muss jetzt selber erstmal die Situation verarbeiten, wir auch, und gucken, was wir machen. Und dafür brauchen wir eine Diagnose und dann schauen wir auch, ob wir es mit ihm hoffentlich machen können im Turnier weiter oder ob wir ihn später nachnominieren, aber das ist alles in Ruhe.
6: Das Team USA schätzt der Bundestrainer wesentlich höher ein als die Finnen, die Deutschland vor kurzem deutlich mit 4:0 besiegte.
7: Die haben sich über die letzten Jahre extrem stabilisiert, finde ich, im amerikanischen Fußball. Pulisic, Balogun, ganz egal, viele Spieler, die es sehr, sehr gut machen. Aber wir gehen das Spiel so an, wie wenn es das Eröffnungsspiel wäre, versuchen es zu gewinnen. Es wird auch, glaube ich, eine spezielle Atmosphäre, es ist ein cooles Stadion. Chicago hat kein WM-Spiel, hat eine WM-Historie. Da freuen wir uns drauf. Die Fans, glaube ich, werden sehr frenetisch. Die Mannschaft ist gut, der Gegner ist gut, wir sind gut drauf. Und es wird sicherlich ein gutes Spiel für die Zuschauer hier, aber auch für die Zuschauer in Deutschland. Und klar versuchen wir zu gewinnen.
6: Anpfiff 20.30 Uhr im Soldier Field Chicago. Bundesliga-Absteiger FC St. Pauli hat den ehemaligen Kieler Coach Marcel Rapp als neuen Trainer gefunden. Der Deutsche Eishockeybund sucht noch einen. Von Harald Kreis hat sich der DEB nämlich per sofort getrennt. Burkhard Hupe weiß, weshalb.
10: Nach zwei enttäuschenden Weltmeisterschaften und einer ernüchternden Olympiateilnahme stagniert die deutsche Eishockeynationalmannschaft im Mittelmaß. Gegen eine Erfüllung des noch bis zum Sommer kommenden Jahres datierten Vertrages sprachen außerdem Fehler im Spielcoaching während der WM in der Schweiz sowie wachsende Spannungen mit einigen Nationalspielern, die teilweise ihre WM-Teilnahme absagten. Für den Deutschen Eishockeybund ist die Personalie auch deshalb von besonderer Brisanz, weil die nächste Weltmeisterschaft in Mannheim und Düsseldorf ausgetragen wird.
6: Top-Kandidaten sind Ex-NHL-Profi Corbinian Holzer und Uwe Krupp. Der war schon mal Eishockey-Bundestrainer.
11: Das war der Sport mit Stefan Grothoff. Steuern, Pflege, Krankenversicherung. Die Regierung geht viele Reformen an. Aber ein Reformthema, das dürfte den meisten Menschen gerade nicht ganz so wichtig sein. Trotzdem, die Union will eine Reform beim Wahlrecht. Die letzte war zwar erst 2023, trotzdem macht die Union Druck. Worum es da genau geht, das hören Sie gleich nach den Nachrichten bei uns.

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1: Um 1.30 Uhr mit Gabriela Kühne. Russlands Präsident Putin lehnt ein persönliches Treffen mit seinem ukrainischen Kollegen Selenskyj derzeit ab. Selenskyj zeigt sich enttäuscht. In seiner täglichen Videobotschaft sagt er, der Kreml wolle den Krieg nicht beenden. Aus der Nachrichtenredaktion Laura Janke.
2: Alle hätten die schwache Antwort gehört, so Selenskyj. Er denke, viele Menschen weltweit werden enttäuscht sein. Der ukrainische Präsident hatte sich in einem offenen Brief an Putin gewandt und ihm ein Treffen in einem neutralen Land vorgeschlagen. Der russische Staatschef nannte den Ton des Briefes unverschämt. Auf dem Internationalen Wirtschaftsforum in St. Petersburg sagte Putin, so schaffe man keine Bedingungen für ein persönliches Gespräch. Ein solches hat es laut russischer Nachrichtenagentur Interfax allerdings zwischen Putin und Altkanzler Schröder gegeben. Putin brachte Schröder nochmal als möglichen Vermittler zwischen Russland und Europa ins Spiel.
1: Bei einem Angriff auf ein türkisches Fischereischiff im Schwarzen Meer ist nach Angaben der türkischen Behörden ein Mensch getötet worden. 4 weitere Menschen wurden nach Angaben der Küstenwache verletzt. Der Angriff ereignete sich demnach westlich der von Russland besetzten Halbinsel Krim. Wer dafür verantwortlich ist, blieb zunächst unklar. Das Treffen der EU mit den Westbalkanstaaten in Montenegro ist aus Sicht von Kanzler Merz erfolgreich verlaufen. Der gemeinsame Vorschlag, mit Frankreichs Präsident Macron die 6 Länder schrittweise an die EU heranzuführen, sei gut angekommen. Aus Tivat David Friches.
3: Es habe Zustimmung für diese Idee gegeben, sowohl vom Europarat als auch von den Westbalkanstaaten selbst. Zwar müssten noch einzelne Schritte ausgearbeitet werden, aber die Message sei klar. Wir wollen euch, sagte der Kanzler wörtlich in Richtung der Westbalkanstaaten. Die EU sei sich einig, diesen Ländern den Weg zu bereiten. Es werde keine Ausreden mehr geben, sondern individuelle Wege, die den Ländern auf dem Weg in die EU zum Beispiel die Teilnahme am SEPA-Zahlungsverfahren ermöglichen sollen, Roaming oder auch Erasmus.
1: Der Verband der Familienunternehmer fordert, dass der Bundestag seine Sommerpause ausfallen lässt und stattdessen über wichtige Reformen berät. Das Redaktionsnetzwerk Deutschland zitiert aus einem Brief von Verbandschefin Ostermann an die Abgeordneten der Regierungsfraktion. Darin heißt es, die für das Reformpaket relevanten Ausschüsse sollten im Sommer weiterarbeiten, damit der Bundestag noch im August die entsprechenden Gesetze verabschieden könne. Das Wetter in Deutschland. Fast überall trocken, später Nebel, Tiefstwerte 12 bis 6 Grad. Tagsüber oft freundlich, von Südwesten her gebietsweise Schauer und einzelne Gewitter. Höchstwerte 18 Grad in der Eifel bis 26 Grad in der Niederlausitz. Am Sonntag meist trocken, im Norden ein paar Schauer, 17 bis 25 Grad. Am Montag überwiegend trocken, im Westen abends Schauer und Gewitter bei 19 bis 28 Grad. Das waren die Nachrichten.
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4: Die A1 Osnabrück-Münster ist zwischen Lengerich und Ladbergen wegen Brückenarbeiten bis Sonntag um 6 Uhr gesperrt. Die A43 Wuppertal Richtung Recklinghausen ist zwischen Herne-Eickel und Kreuz-Herne wegen Bergungsarbeiten bis 6 Uhr gesperrt. Die A96 Lindau-München ist zwischen München-Leim und Sendling wegen Brückenarbeiten in beiden Richtungen bis 5 Uhr gesperrt. Die A111 Stadtautobahn ist zwischen Seidelstraße und Festplatz wegen Wartungsarbeiten im Flughafentunnel in beiden Richtungen bis 5 Uhr gesperrt. Und die A565 Bonn Richtung Meckenheim ist zwischen Bonn-Beuel und Auerberg in beiden Richtungen wegen Brückenschäden gesperrt. Fahren Sie vorsichtig und kommen Sie gut an.
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4: Mit Alex Grantl. Die Zufriedenheit mit der Bundesregierung, die ist ja aktuell nicht ganz so groß, aber die Regierung geht ja viele wichtige Themen an, wie aktuell die Pflegereform. Ein Reformthema, das dürfte den meisten Menschen gerade aber nicht ganz so wichtig sein. Trotzdem, die Union möchte gerne das Wahlrecht ändern. Die letzte Reform, die gab es erst 2023. Die Union macht trotzdem Druck. Die SPD ist dagegen und bremst. Was eine neue Reform überhaupt bringen soll, das erklärt Ulrike Römer.
5: Beim Ziel sind sich eigentlich alle einig. Das Parlament soll arbeitsfähig bleiben und musste deshalb schrumpfen. Immerhin, das ist durch die jüngste Überarbeitung des Wahlrechts erreicht. Seit der letzten Wahl sitzen 630 Abgeordnete im Parlament, nicht mehr 736. Manchen ist diese Verkleinerung zu teuer erkauft. Denn die Reform bringt mit sich, dass nicht alle, die einen Wahlkreis gewonnen haben, auch im Parlament sitzen. Das betrifft vor allem Abgeordnete der Union. Alexander Dobrindt von der CSU, dem schwante schon beim Anlauf auf das aktuelle Wahlrecht Böses.
6: Dass ein direkt gewählter Abgeordneter in seinem Wahlkreis der Weg in den Deutschen Bundestag verweigert wird, das ist mit dem Demokratieprinzip nicht zu vereinbaren,
5: sagt die CSU und will das unbedingt ändern. CSU-Chef Söder erinnert, man hätte dem Koalitionsvertrag nie zugestimmt, ohne festes Versprechen, das Wahlrecht zu überarbeiten. Vorschläge dafür gibt es. Das heißt aber nichts, meint Johannes Fechner, der für die SPD federführend an der neuesten Wahlrechtsreform Variante gearbeitet hat.
7: Ob und wie wir das Wahlrecht in dieser Wahlperiode ändern, das wird nach meiner Einschätzung der nächste Koalitionsausschuss entscheiden.
5: Das muss er wohl auch, denn die SPD sieht da ein paar Grundsätzlichkeiten, die auf Chefebene geklärt werden müssen. Thema Nummer eins aus Sicht der Sozialdemokraten, die Sache mit der Parität. Man wünscht sich ebenso viele Frauen wie Männer auf den Landeslisten der Parteien. Ein Anliegen, für das SPD-Co-Chefin Baas Mitte März im Bundestag politische Erbschaften bemühte.
8: Und deshalb ist mir auch wichtig, auch im Erbe von Rita Süssmuth zu sagen, kommt es zu einem möglichen neuen Wahlrecht, dann kann das nur mit Parität verabschiedet werden.
5: Wenn, dann. Die Koalition im Möglichkeitsmodus. Die SPD will Parität. Die Union glaubt nicht, dass das mit der Verfassung vereinbar wäre. Und im Übrigen, so steht das ja nicht im Koalitionsvertrag, sagt Steffen Bilger, der sich für die CDU seit letztem Herbst mit dem Thema befasst.
9: Da geht es um Prüfauftrag bei Parität, die so gar nicht formuliert ist, aber klarer Auftrag, das Wahlrecht so zu ändern, dass Wahlkreissieger in den Bundestag einziehen können.
5: Prüfen ist eben etwas anderes, als ein Gesetz draus zu machen, meint die Union. Die SPD interpretiert den Koalitionsvertrag anders. Nochmal Johannes Fechner.
7: Da steht ein klarer Prüfauftrag drin, der mit einem Ergebnis enden muss. Dass wir uns nur gegenseitig erzählen, was wir für wünschenswert halten, war damit sicherlich nicht gemeint.
4: Wie soll eine Wahlrechtsreform aussehen und wann kommt sie? Das war der Beitrag von Ulrike Römer.
10: Wirtschaft.
4: Rund 80% der Deutschen wünschen sich ein Eigenheim. Vor etwa 10 Jahren wurde dieser Traum für viele Menschen möglich, denn die Zinsen bei der Finanzierung, die waren historisch niedrig. Nach 10 Jahren steht für einige Immobilienkäufer jetzt aber die Anschlussfinanzierung an. Und das könnte manche böse überraschen. Nasir Mahmoud.
11: Wer zwischen 2016 und Anfang 2022 eine Immobilie finanziert hat, konnte sein Glück wahrscheinlich kaum fassen. Historisch niedrige Zinsen machten den Traum vom Eigenheim für viele erreichbar. Bis dann die Zinsen im Frühjahr 2022 wieder deutlich anstiegen.
12: Von ca. 1% auf deutlich über 4 innerhalb weniger Monate.
11: Eine Entwicklung, die Baufinanzierungsvermittler Oliver Mildenberger damals sehr überraschte.
12: So einen starken Zinsanstieg in so kurzer Zeit habe ich in 30 Jahren nicht erlebt.
11: Glücklich also die, die sich noch davor einen Immobilienkredit sichern konnten. Doch für Darlehen mit einer 10-jährigen Zinslaufzeit steht jetzt oder demnächst die Anschlussfinanzierung an, mit deutlich höheren Zinsen. Ein Rechenbeispiel. Bei einer Immobilie für 500.000 Euro und einer monatlichen Rate von 1.000 Euro kamen bei einem Zinssatz von 1% zuletzt jährlich rund 4.300 Euro an Zinsen zusammen. Beim heutigen Zinssatz von 4% erhöht sich die jährliche Zinslast auf mehr als das Dreifache und die monatliche Rate würde sich bei gleicher Tilgungsrate mehr als verdoppeln. Droht jetzt also eine Welle von Zwangsverkäufen? Immobilienmakler Martin Jahrling aus Nidderau glaubt nicht daran.
13: Also diesen Fall hatten wir tatsächlich noch überhaupt nicht. Wir haben keinen Verkäufer im Bestand, der derzeit seine Immobilie verkaufen muss, weil er seine Anschlussfinanzierung nicht bedienen kann mit den gestiegenen Zinsen.
11: Auch Finanzierungsvermittler Oliver Mildenberger rechnet nicht damit. Bei Fällen wie dem genannten Beispiel müsste man eben anders versuchen, die hohen Zinsen auszugleichen.
12: Dann muss man mal drüber nachdenken, die Tilgung für die nächste Phase auf ein sehr niedriges Niveau erstmal zu reduzieren, um dann im Laufe der Jahre vielleicht wieder peu à peu zu erhöhen.
11: Der Nachteil, in diesem Fall verlängert sich auch die Laufzeit des Kredites. Oft hätten Niedrigzinskäufer heute aber günstigere Voraussetzungen.
12: Zum einen ist ja durch die Tilgung der Kreditbetrag heute deutlich niedriger, als der Kredit aufgenommen wurde. Und der andere Aspekt ist die Kunden, die dann auch mal Sondertilgungen geleistet haben oder auch mal die Tilgung erhöht haben. Die haben jetzt natürlich den Vorteil, dass die Restschuld deutlich niedriger ist.
11: Dennoch sei es ratsam, vor einer Anschlussfinanzierung nicht einfach das Angebot seiner bisherigen Bank anzunehmen. Wichtig, unbedingt weitere Angebote einholen, so Oliver Mildenberger, zum Beispiel über einen Finanzierungsvermittler.
12: Die Bank, wo bisher finanziert wurde, die bewertet diese Immobilie nicht mehr neu, sondern erstellt automatisiert ein Angebot, was meistens vom Zinssatz bestenfalls mittelprächtig ist. Wenn ich mir neue Angebote einhole, dann wird die Immobilie von der Bank, die das Angebot erstellt, neu bewertet.
11: Ist die Immobilie heute dann beispielsweise mehr wert als beim Kauf, kann allein das schon helfen, um einen besseren Zinssatz zu bekommen als bei der bisherigen Bank.
4: Kneipenchöre, das sind Chöre, die eher modern und locker auftreten. Der Spaß soll an erster Stelle stehen, nicht unbedingt gesangliches Talent. Diese Chöre reisen aus ganz Deutschland an diesem Wochenende nach Karlsruhe zum ersten Karlsruher Kneipenchor-Festival. Unser Reporter Tobias Zapp hat den ausrichtenden Chor für uns besucht und zugehört.
10: Der Karlsruher Kneipenchor ist so eine richtige Naturgewalt. Also nicht nur, weil hier aus voller Kehle gesungen wird, sondern auch, weil man gar nicht anders kann, als sich in der bunten Truppe irgendwie wohlzufühlen. Ich war bei der Probe noch keine 30 Sekunden vor Ort. Da wurde mir schon von Dutzenden Leuten das Du angeboten und man hat mich auch sofort in eine Stimmlage für den Chor eingeteilt. Junge Männer singen bei uns Tenor, scherzte direkt einer. Ja, und schon stand ich mittendrin und hab mitgesungen. Als Neuling, bei einer Generalprobe vor einem großen Konzert. Sowas macht eigentlich kein Chor, aber genau das ist eben der Kneipenchor. Offen und herzlich und gerade das schätzen die Mitglieder.
14: Wegen der Leute, ich glaube, wenn man halt Lust hat auf die Leute, die man hier findet, auf die Stimmung, dann bleibt man einfach kleben und das ist cool.
15: Es macht einfach Spaß. Außerdem bin ich nicht nur mit Gleichaltrigen zusammen, sondern wir sind ein kunterbunter Haufen.
16: Ich glaube, das gemeinsame Musik machen mit Leuten, die man sonst niemals treffen würde. Also man hat hier Freundschaften gefunden.
17: Dass jeder mitsingen darf und jeder einfach Spaß an der Geschichte hat. Und keiner muss vorsingen, keiner muss Angst haben.
18: Wir machen es hin, weil es Spaß macht. Das klappt schon. Auf jeden Fall keine Fehler dabei. Das machen wir.
10: Rund 200 Leute kommen beim Karlsruher Kneipenchor Woche für Woche zum Singen zusammen. Jung und alt, Männer und Frauen. Alles bunt gemischt. Angefangen hat's vor über 10 Jahren mit einer Handvoll Menschen. Chorleiter Jimmy Röck erinnert sich noch genau.
19: Das war in der Karlsruhe Südstadt, habe ich gelebt, lange Zeit. Und dann wurde ich angesprochen von einer Pächterin, einer Kneipe, die wusste, dass ich Chorleitung studiert hatte und sagte, sie hat was gehört von einem Berliner Kneipenchor, sie findet die Idee charmant, was ich davon halten würde. Ich habe mich lange überlegt und habe gedacht, das probieren wir doch einfach mal aus.
10: Zusammen singen und zusammen lachen, das macht den Karlsruher Kneipenchor aus. Ach so. Und die Schnapspause natürlich. Eine Tradition, die bei keiner Probe fehlen darf, wie uns ein Mitglied erklärt hat.
20: Es ist einfach eine Tradition, damit die Stimmlippen geschmiert werden. Das ist nicht ein richtiges Rezept. Wir nehmen es sehr ernst.
10: Schnaps trinken müssen, muss natürlich keiner. Es geht bei der Schnapspause auch gar nicht um den Alkohol, sondern um die Zeit miteinander. Laut Chorleiter Jimmy Röck ist der Kneipenchor nämlich schon viel mehr geworden als nur ein Chor.
21: Das ist Partnervermittlung, das ist aber auch Wohnungsbörse, es ist Kulturgruppe, es ist, ich habe Zeitgruppe, es ist alles, was man sich vorstellen kann.
10: Ja, und jetzt wird aus dem Karlsruher Kneipenchor eben auch ein Festivalgastgeber. Insgesamt 7 Kneipenchöre aus ganz Deutschland treten bei dem Kneipenchor-Festival in Karlsruhe am Wochenende auf. Das können Sie sich vor Ort entweder anschauen oder, falls Sie jetzt selbst Lust gekriegt haben, in Zukunft einfach mitsingen. Denn Kneipenchöre, die gibt's nicht nur in Karlsruhe.
4: Das Kneipenchor-Festival in Karlsruhe, das war dazu Tobias Zapp. Die Zeit, es ist 1.43 Uhr.
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4: Sie ist wohl eine der gefährlichsten Straßen in Spaniens Hauptstadt Madrid, die Calle de Cuyero in Lucero, einem Viertel im Süden der Stadt. Die Straße wird eine der ersten Adressen sein, die Papst Leo XIV. Besucht, der kommt nämlich nach Madrid. In der Straße wird er sich eine Anlaufstelle für Obdachlose ansehen, die Caritas betreibt. Unsere Reporterin Franka Welz hat sie vorab schon besucht.
2: Ein hoher, leuchtend roter Metallzaun aus dicken Stäben umgibt die Sozialstation der Caritas in einer Siedlung mit mehrstöckigen Wohnblocks im Viertel Lucero im Süden Madrids. Obdachlose Menschen können hier übernachten, ihren Besitz sicher lagern und das Tageszentrum nutzen. Im Garten vor dem Gebäude sitzen einige Männer auf Plastikstühlen in der Sonne. Hier draußen herrscht die Ruhe vor dem Papst. Drinnen wiederum emsiges Treiben. Mitarbeiter und Freiwillige in roten T-Shirts platzieren Hinweise und Türschilder oder diskutieren über den besten Platz für sie. Das Innere ist in den Farben der Caritas gehalten. Grundfarbe etwa der Wände ist weiß, ansonsten viel rot. Es ist hell, freundlich, einladend. Pilar Agarate, die Generalsekretärin der Caritas der Diözese Madrid, führt durch die Einrichtung. Zeigt schlichte Mehrbettzimmer mit abschließbaren Spinden. Auf einem Balkon steht ein Wäscheständer. Wie ihr seht, betreten wir nun die Wohnräume von Menschen. Hier, sowohl auf dieser Ebene als auch im Obergeschoss, schlafen nachts 47 Personen. Momentan ist niemand hier, denn sobald sie aufstehen, gehen sie ins Tageszentrum, frühstücken und danach gehen die meisten zur Arbeit. Andere in eine Suchtklinik, wieder andere suchen Arbeit und manche benötigen psychologische Betreuung. Die Einrichtung beherbergt ausschließlich Männer. Für Frauen gibt es seit 2018 ein weiteres Zentrum in einem anderen Stadtteil Madrids. Die Nachfrage nach Plätzen sei hoch, erklärt der Leiter des Zentrums Juan José Gómez Escalonia. Hier nennen ihn alle nur Juanjo. Im vergangenen Jahr hätten 2.534 Personen um Hilfe ersucht. Nur 880 von ihnen konnte das Zentrum aufnehmen. Seit einigen Jahren kämen immer mehr junge Menschen zwischen 18 und 30 Jahren. In diesem Jahr stellten sie mit 25% sogar die größte Altersgruppe im Zentrum dar. Allein die Anwesenheit Papst Leos XIV. Werde diesen Problemen Sichtbarkeit verleihen, so Juanjo. Er hofft außerdem, dass viele dadurch ihre Vorurteile gegenüber obdachlosen Menschen abbauten. Ich sage, die werden denken, Mann, wenn der Papst hierher kommt und keine Angst hat, obwohl in den Medien berichtet wird, dass es hier voller Drogen und wer weiß wie vielen anderen Dingen ist, dann, wenn er kommt und nichts passiert und die Menschen sich ihm auch nähern können, dann passiert auch mir nichts. Drogen waren in der Vergangenheit tatsächlich der Grund dafür, dass die Calle de Collero, in der sich das Caritas-Zentrum befindet, in Verruf geriet und dieser schlechte Ruf sich gleich auf das gesamte Viertel Lucero übertrug.
3: Hola, buenas. Javier?
2: Javier Poveda ist der Vorsitzende der örtlichen Nachbarschaftsvereinigung. In der Straße habe es bis vor etwas über einem Jahr mehrere sogenannte Narco-Pisos gegeben. Besetzte Wohnungen für den Verkauf, aber auch Konsum von Drogen. Das habe schwere Probleme in der Siedlung verursacht, in der ältere Leute, aber auch viele Familien mit Kindern leben. Mittlerweile habe die Situation sich jedoch deutlich verbessert. Es gab Einsätze, vor allem von der Polizei, die dort eine groß angelegte Razzia durchführte. Auch Richter schritten ein und verhängten gegen die Festgenommenen ein Betretungsverbot für einen Umkreis von 700 Metern. Die Polizei hat dann viel getan, um den Beschluss auch wirklich durchzusetzen. Schließlich hat dann auch die Stadtverwaltung Überwachungskameras installiert, was als Abschreckung definitiv geholfen hat. Inzwischen ist es ziemlich ruhig. Viele Medienberichte zeichneten allerdings weiterhin ein verzerrtes Bild von Lucero. Das sieht auch Jesus Martin Montalvo so. Der pensionierte Lehrer stört sich vor allem an wohlmeinenden, unfreiwillig paternalistischen Darstellungen. Oh, schau mal, ein echt hartes Viertel. Da gibt es 120 verschiedene Nationalitäten. Und wer das sehen will, barfüßige Kinder, die mit einem Ball aus Lumpen spielen, der wird das hier nicht sehen. Das ist ein ganz normales Viertel. Lucero ist ein Arbeiterviertel. Hier wohnen Taxifahrer oder diejenigen, die Madrids Prachtstraßen und Trottoirs im Zentrum peinlich sauber halten. Viele haben, trotz mehrerer Einkommen pro Haushalt, Probleme, finanziell über die Runden zu kommen. Den Papstbesuch sehen hier viele positiv, sagt Jesus. Ich weiß nicht, ob Vorfreude das richtige Wort ist. Vielleicht ist es eher Stolz. Auf jeden Fall fühlt es sich wie ein Akt der Gerechtigkeit an gegenüber den einfachen Leuten von Madrid, der Arbeiterklasse, in den ganz normalen Vierteln und eben nicht in diesem Vorzeige-Madrid, das der Außenwelt als Spektakel präsentiert wird. Es ist keine alberne, oberflächliche Begeisterung nach dem Motto, oh, der Papst kommt, sondern es ist tiefgründiger.
1: Pero en el sentido profundo, sí.
2: Wie schon zuvor in dem Caritas-Zentrum herrscht auch in der Nachbarschaftsvereinigung von Lucero die Hoffnung, dass der Papstbesuch positive Aufmerksamkeit statt weiterer Stigmatisierung mit sich bringt.
4: Aus Madrid war das Franka Wels. Und von Spanien schauen wir jetzt nach Frankreich. Da gibt es eine Diskussion über Justizversagen. Sogar Präsident Macron hat eingeräumt, dass es Schwachstellen im System gebe. Hintergrund ist ein Fall, bei dem eine 11-Jährige verschwunden ist und eine Kinderleiche gefunden wurde. Die französischen Behörden sollen Vorwürfe gegen einen mutmaßlichen Täter nicht ernst genug genommen haben. Karin Ecker kennt den ganzen Fall.
6: Die 11-jährige Liana war vor genau einer Woche in Südwestfrankreich in der kleinen Gemeinde Fleurance bei Toulouse verschwunden. Nach dem Ende der Schule hatte sich das Kind nicht mehr bei den Eltern gemeldet. Tagelang waren Suchtrupps unterstützt von Freiwilligen in der Gegend unterwegs. Der Fall hat die französische Öffentlichkeit seit Tagen in Atem gehalten. Gestern fanden die französischen Ermittler nun die Leiche eines Mädchens mit ähnlicher Kleidung in einem Getreidesilo in einem Dorf rund 15 Kilometer vom Ort des Verschwindens entfernt. Die Ergebnisse der Obduktion stehen noch aus, aber alle Beobachter gehen davon aus, dass es sich um die Leiche der vor einer Woche verschwundenen 11-Jährigen handelt. Bereits kurz nach dem Verschwinden war ein Mann festgenommen worden, der das Mädchen zuletzt im Auto mitgenommen hatte. Er ist der Vater einer Freundin und mittlerweile dringend tatverdächtig. Wie sich in den vergangenen Tagen herausstellte, lagen bereits mehrere Hinweise und Anzeigen gegen den 41-jährigen Familienvater vor, insbesondere wegen Vergewaltigung von Minderjährigen. Doch die Behörden blieben untätig. Nun sieht sich die Regierung mit dem Vorwurf konfrontiert, die französische Justiz habe im Fall der 11-jährigen Liana total versagt. Auch Präsident Emmanuel Macron äußerte sich am Rande des Westbalkan-Gipfels in Montenegro.
22: On peut pas accepter ce qui s'est passé. On peut pas regarder en face sa famille et lui dire que tout s'est bien passé. C'est faux. Donc comme vous, je suis choqué par ce qui s'est passé.
6: Man könne nicht akzeptieren, was passiert sei. Man könne nicht der Familie ins Auge sehen und sagen, dass alles gut gelaufen sei. Auch er sei schockiert, so der französische Präsident. Ein systemisches Versagen der französischen Justiz sieht Macron jedoch nicht. Von fehlenden finanziellen Mitteln wolle er nichts hören.
22: Donc c'est une question de réponse, de fermeté, d'organisation, de responsabilité.
6: Das ist eine Frage von Reaktion, Entschlossenheit, Organisation und Verantwortung, so Macron. Bei einer Krisensitzung der französischen Regierung wurde heute nach Verantwortlichen gesucht. Mit weiteren Ermittlungsergebnissen im Fall Liana wird in Kürze gerechnet.
0: Kultur.
4: Der Autor Thomas Medicus beschäftigt sich seit 2004 mit einem sehr persönlichen Thema. Er erforscht seine Familiengeschichte und wie seine Familie in den Nationalsozialismus verstrickt war. In seinem neuen Roman Vaterlos setzt er sich mit seinem Vater auseinander und mit den Taten seines Vaters. Johanan Schelljem hat den Roman gelesen.
23: Für Thomas Medicus ist die Tat seines Vaters so folgenreich wie eine Vergewaltigung. Wer bin ich? Was an meiner Wahrnehmung ist wahr? Noch als gealterter und arrivierter Autor kann er sich nicht von ihren Folgen befreien.
24: Erst viele Jahrzehnte später fiel T. auf, dass sie nach Ottos Tod lange Zeit wie Schlafwandler durchs Leben gingen. Vielleicht war das sogar zu ihrer neuen Existenzform geworden. Er konnte es nicht beurteilen.
23: Warum hat mein Vater mir das angetan? Welcher meiner Erinnerungen an ihn kann ich noch trauen? Resultiert nicht mein gesamtes Tun, sogar mein Schreiben aus dem Trauma dieser Tat?
24: Als Erwachsener verabscheute T. jede Wahrnehmungsbetäubung, war der Meinung, man müsse wachen und geschärften Sinnes durch die Welt gehen, damit einem nichts entgehe. Das aber war vermessen, vor allem Selbsttäuschung, denn von nun an nahm T. fast sämtliche seiner Lebenswelten entweder als erlöst oder als unerlöst wahr, und er suchte, verzweifelt über alles Destruktive, nach dem Unzerstörten und Unzerstörbaren. T. wurde zum Idylliker.
23: Der Roman beginnt mit Schwarz-Weiß-Fotos, heiteren Urlaubsaufnahmen, die sein Vater schoss. Thomas Medicus ist 17 Jahre alt.
24: Da waren diese gleißend hellen Märztage, wie meist in dieser Jahreszeit. An einem dieser schönen Tage, irgendwann vom 9. auf den 10. März 1971, geschah es, dass sich der Landarzt Otto M. das Leben nahm. Er war 49 Jahre alt, verheiratet, Vater zweier Kinder. Unvergessliche Vorfrühlingstage.
23: Dabei hatte der Vater, ein angesehener Landarzt in der zweiten Generation, nicht nur sich selbst getötet. In der Psychiatrie hatte er seine heimliche Geliebte kennengelernt. Sie wollte mit ihm sterben. Halbherzig half er auch ihr. Ein Skandal in der muffigen süddeutschen Kleinstadt. Und nun, ein halbes Jahrhundert nach dieser Tat, geht Thomas Medicus, der tief traumatisierte Sohn, mit kriminalistischem Besteck den Folgen für die Familie und seinem Handeln nach. Kriminalistisch wird auch das Verhalten seiner Schwester und seiner Mutter auf die Erschütterung durch den Selbstmord seines Vaters abgeklopft. All die Kausalitäten des eigenen Verhaltens, gar seines Umzuges in die anonyme Großstadt, leitet Thomas Medicus aus diesem einen Trauma ab.
24: Es dauerte 33 Jahre, bis T. auf den Gedanken kam, die amtlichen Unterlagen ausfindig zu machen, die ihm Auskunft über den Hergang des Suizids seines Vaters geben würden.
23: Einen Geistesverwandten, einen ebenso erschüttert traumatisierten Autor, sieht Thomas Medicus in James Ellroy, der sich nach der Ermordung seiner Mutter in unzählige Krimis flüchtete und später die grausamsten Kriminalromane schrieb, um sein Kindheitstrauma zu bewältigen. Thomas Medicus' Roman ist ebenso verstörend wie hermetisch, aber eine brillante Studie der deutschen Nachkriegszeit mit so.
4: Der Roman Vaterlos von Thomas Medicus ist bei Rowohlt Berlin erschienen und kostet 24 Euro.
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4: Der ukrainische Präsident Zelensky hat einen offenen Brief an den russischen Staatschef Putin geschrieben. Er hat Putin aufgefordert, sich mit ihm in einem neutralen Land zu treffen und über ein Kriegsende zu reden. Putin hat abgelehnt. Der Brief sei unverschämt, sagte er auf dem Wirtschaftsforum in St. Petersburg. Er sei nicht geeignet, Bedingungen für ein persönliches Gespräch zu schaffen. Zelensky reagierte auf die Absage enttäuscht und forderte mehr internationalen Druck auf Russland. Die Frankfurter Allgemeine Zeitung sieht in Zelenskys Vorstoß ein Zeichen dafür, dass die Ukraine derzeit in einer guten Position ist.
5: Das überfallene Land hat es in jüngster Zeit nicht nur geschafft, die Invasoren ein wenig zurückzudrängen, es trägt den Krieg auch immer tiefer nach Russland. Der amerikanische Außenminister Rubio hat recht, wenn er sagt, dass die Invasion ein strategisches Desaster für Russland war und dass die Russen ihre ursprünglichen Kriegsziele nicht erreichen werden. Vor diesem Hintergrund ist der offene Brief zu verstehen, den Zelensky an Putin geschrieben hat. Der Wind hat sich zugunsten der Ukraine gedreht und das verändert auch die Wahrnehmung in Washington, zumindest graduell. Mit seinem Gesprächsangebot an den Machthaber

0: Russland ist von der NATO getragen. Auch Selenskys offener Brief funktioniert nur mit der NATO im Rücken. Im Grunde ist er Ausdruck des Unvermögens, wirklich aufeinander zuzugehen. Putins Reaktion war absehbar. Offensichtlich ist weder in Kiew noch in Moskau die Einsicht gereift, dass ein Kriegsende besser ist als ein Weiter-so.
1: Auch nach Ansicht der Nürnberger Nachrichten ist keine Lösung in Sicht.
0: Bisher ist kein Kompromiss erkennbar, denn beide Seiten beharren auf dem Donbass. Der Kreml-Chef beruft sich auf eine angebliche Einigung mit Trump bei dem dubiosen Treffen in Alaska 2025. Davon will Trump nichts wissen. Das ist übrigens der Mann, der den Ukraine-Krieg binnen eines Tages beenden wollte, nun aber selbst einen ähnlichen Angriffskrieg vom Zaun gebrochen und keine Exit-Strategie hat.
1: Der Kölner Stadtanzeiger meint, vor allem für Putin wird die Lage immer schwieriger.
0: Ukrainische Drohnen tragen den Krieg tief nach Russland hinein. Die Ölindustrie leidet unter den Angriffen. Auf der russisch besetzten Krim wird bereits Treibstoff rationiert. Sanktionen belasten Russlands Wirtschaft. Der Armee gelingt es nicht, den Donbass vollständig unter ihre Kontrolle zu bringen. Putin steckt in einer Sackgasse. Das heißt nicht, dass er seine ablehnende Haltung zu Verhandlungen oder einer Waffenruhe bald ändert, schon gar nicht auf einen Vorschlag Selenskys hin. Doch auch ihm dürfte klar werden, die Zeit spielt nicht mehr für ihn.
1: Das waren unsere Standpunkte. Zusammengestellt hat sie heute Constanze Semidey. Der Westbalkan-Gipfel in Montenegro ist vorbei. Was dabei rauskam und wie Bundeskanzler Merz auf die Ergebnisse blickt, das ist gleich nach den Nachrichten das Thema hier in der ARD-Infonacht. Dann mit meinem Kollegen Detlef Karg, der hier übernimmt. Ich bin Alex Grantl. Kommen Sie weiter gut informiert durch diese Nacht.

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1: Um 2 Uhr mit Gabriela Kühne. Kremlchef Putin lehnt Verhandlungen mit dem ukrainischen Präsidenten Selenskyj ab. Selenskyj hatte Putin in einem offenen Brief direkte Friedensgespräche angeboten und ein Treffen in einem Drittstaat vorgeschlagen. Aus Jerewan Björn Blaschke.
2: Er sehe keinen Sinn in einem Treffen, so Putin. Nicht jedenfalls, solange keine Perspektiven für einen dauerhaften Frieden gegeben seien. Eine Putin-typische Aussage. Mit langfristiger Perspektive meint er, dass Selenskyj all seinen Forderungen nachgeben soll, dass Selenskyj unter anderem die 4 im Osten der Ukraine umkämpften Regionen sowie die Krim als russisch anerkennt und räumt. De facto Kapitulation. Die Zeichen stehen weiter auf Krieg.
1: Bundeskanzler Merz und Frankreichs Präsident Macron haben sich beim Westbalkan-Gipfel für eine schnelle Erweiterung der EU ausgesprochen. Der Verhandlungsprozess soll nach ihrem Vorschlag einfacher werden, ohne die Aufnahmekriterien zu lockern. Die EU müsse zeigen, dass sie erweiterungsfähig und willig sei, sagte Merz bei dem Treffen in Tivat in Montenegro. Die Region sei geopolitisch wichtig. Derzeit warten 6 Balkanstaaten auf eine EU-Aufnahme. Neben Gastgeber Montenegro sind das Albanien, Bosnien-Herzegowina, Kosovo, Serbien und Nordmazedonien. Die deutschen Fußballerinnen haben sich vorzeitig für die Weltmeisterschaft im kommenden Jahr in Brasilien qualifiziert. Das Team hat am Abend in Köln mit 2:0 gegen Norwegen gewonnen. Aus Köln Christian Schulze.
3: Gleich den ersten guten Angriff schloss Marie Müller nach 17 Minuten erfolgreich ab. Im Länderspieldebüt gelang ihr damit direkt ihr erstes Tor. Noch schöner der Angriff und der Treffer 10 Minuten später. Im Strafraum schlenzte Carlotta Wamser per direkter Abnahme den Ball herrlich ins untere lange Eck. Schon vor der Pause musste die neu formierte DFB-Abwehr auch einige brenzlige Situationen überstehen. Und nach der Pause hatte Norwegen, der ärgste Konkurrent um den Gruppensieg, durchaus weitere gute Chancen. Doch die starke Ann-Kathrin Berger im Tor und Co. verhinderten ein Gegentor. Und durften feiern.
1: Bei der Fußball-WM der Männer gibt es einen Ausfall. Lennart Karl kann nicht spielen. Wie der DFB mitteilte, hat sich der 18-jährige Offensivspieler vom FC Bayern München beim Training verletzt. Als Ersatz wurde Assan Quedraogo vom RB Leipzig nachnominiert. Am Abend trifft die deutsche Mannschaft im letzten Testspiel vor der WM in Chicago auf die USA.